0: 60 Mönchengladbach Richtung Venlo, zwischen Kreuz Mönchengladbach und Mackenstein, in beiden Richtungen wegen Brückenarbeiten gesperrt und das bis Dienstag 5 Uhr. Die A448 Bochum West Richtung Dortmund Witten ist zwischen Dreieck Bochum West und Bochum Süd wegen Bauarbeiten bis Montag früh gesperrt. Und noch eine Falschfahrermeldung ganz aktuell für die A43 Recklinghausen Richtung Münster. Zwischen Rastplatz Brinkfortsheide und Dülmen kommt Ihnen ein Falschfahrer entgegen. Fahren Sie äußerst rechts und überholen Sie nicht auf der A43 Recklinghausen Richtung Münster. Zwischen Rastplatz Brinkfortsheide und Dülmen, dort ist ein Falschfahrer unterwegs. Vorsicht hier bitte in beiden Richtungen. Ansonsten gute und sichere Fahrt durch diese Nacht.
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0: Aus Hamburg, aus den Studios von NDR Info und ab jetzt mit Philipp Kaber bis 6 Uhr noch mit Hintergründen, Analysen, Reportagen und vertiefenden Gesprächen, allem, was aktuell wichtig ist. Für die radikal-islamistischen Taliban war gestern ein Freudentag. Mit einem sogenannten Tag des Sieges feierten sie ihre Machtübernahme vor genau 5 Jahren. Damals war es den Taliban in einer Blitzaktion gelungen, die Hauptstadt Kabul widerstandslos einzunehmen und damit auch das Land wieder unter ihre Kontrolle zu bringen. Die westlichen Staaten, die Afghanistan auf einem Weg in eine Demokratie unterstützen wollten, die waren so überrascht, dass sie ihr Militär fluchtartig abzogen und ihre Botschaften evakuierten. Seitdem hat sich für die Menschen in Afghanistan vieles verschlechtert. Auch wurden Millionen Geflüchtete von Pakistan und Iran nach Afghanistan abgeschoben. Und die fragile Wirtschaft ist kurz vor dem Zusammenbruch. Westliche Staaten investieren nicht. China allerdings ist wirtschaftlich in dem Land bereits aktiv. Lena Bodewein.
2: Die Straßen sind gesäumt von Taliban-Fahnen, das islamische Glaubensbekenntnis auf weißem Grund. Autokorsos, an jeder Ecke bewaffnete Wachen. 5 Jahre nach ihrer Rückkehr an die Macht demonstrieren die Taliban in Kabul ihre Stärke. Gefeiert wird der sogenannte Tag des Sieges. Vor der ehemaligen US-Botschaft bieten Straßenhändler Taliban-Fahnen an, während sich Regimevertreter und Diplomaten aus einigen wenigen Ländern zur zentralen Veranstaltung versammeln. Minister um Minister preisen die Verdienste der Taliban, die Einheit, die Sicherheit, die guten Aussichten.
3: Etwa 5 bis 6 Millionen Migranten kehren in diese Heimat zurück und lassen sich dort nieder. Das ist ein gutes Zeichen dafür, dass uns großartige Jahre bevorstehen.
2: So der Außenminister Amir Khan Muttaqi. Viele der Rückkehrer kommen nicht freiwillig. Pakistan etwa schickt viele von ihnen zurück. Auf manche wird Druck ausgeübt, freiwillig zurückzukehren, oder sie werden abgeschoben. Für einige der Rückkehrer ist dieses Land komplett unbekannt, wie für Taj Mohammad.
3: Wir waren etwa 55 Jahre lang in Pakistan. Mein Vater ist dorthin gegangen, ich bin dort geboren und auch meine Kinder. Wir sind 2 Brüder hier, die übrigen Familienmitglieder sind noch in Pakistan, werden aber später nachkommen.
2: Sie fühlten sich in Pakistan nicht mehr sicher und lebten in ständiger Furcht, festgenommen und abgeschoben zu werden. Hier leben sie in dicht gedrängten Flüchtlingslagern und hoffen auf Hilfe von der internationalen Gemeinschaft.
3: Die einzige Hilfe, die wir wollen, ist ein Dach über dem Kopf. Arbeit werden wir schon irgendwie finden.
2: Das Ausmaß der Rückkehr übt enormen Druck auf die Gemeinden aus. Jacqueline Dolsky von der Welthungerhilfe nennt es eine der weltweit größten wiederkehrenden Vertreibungskrisen. Die Gemeinschaften erleben derzeit ein rasantes Bevölkerungswachstum. Das übt einen gewaltigen Druck auf eine Wirtschaft und auf öffentliche Systeme aus, die ohnehin schon unter Schwierigkeiten litten. Und da ist noch die Frage, wie sicher ist Afghanistan unter der Herrschaft der Taliban? Sie preisen die Sicherheit, ohne Kämpfe, mit strengen bewaffneten Bewachern. Doch das Ausbleiben größerer Konflikte bedeutet nicht zwangsläufig, dass sich die Menschen sicher fühlen.
4: While large-scale conflict has subsided, this does not by any means equate to safety.
2: Dass Afghanen weiterhin ihre gesamten Ersparnisse aufbrauchen und ihr Leben riskieren, um internationale Grenzen zu überqueren, ist ein deutlicher Beleg dafür. Restriktive Migrationspolitiken stoppen die irreguläre Migration nicht. Sie erhöhen lediglich die Gefahren und das Ausmaß der Ausbeutung für diejenigen, die für sich keine andere Möglichkeit sehen. Und von denen gibt es nach wie vor zu viele.
0: Ein Bericht von Lena Bodewein. 3,7 Millionen Kinder unter 5 Jahren sind in Afghanistan von akuter Mangelernährung betroffen, geschätzt jedes 6. Kind in dem Land. Shagufa Abdul kommt ursprünglich aus Afghanistan. Es ist in Stuttgart aufgewachsen und arbeitet jetzt für Save the Children, um die Lage der Kinder in Afghanistan zu verbessern. Mein WDR-Kollege Andreas Bursche hat sie direkt in Kabul erreicht und zunächst gebeten, die aktuelle Lage zu beschreiben.
5: Es kommen so viele Krisen aufeinander hinzu. Armut, Hunger, fehlende Arbeit, schwache Wirtschaft. Dann haben wir noch Naturkatastrophen. Und dann haben wir auch noch die ganzen Afghanen und Afghaninnen, die aus den Nachbarländern zurückkommen, in Gemeinden, die so oder so schon stark unter Druck stehen. Und das kommt natürlich dann alles bei den Kindern an. Wenn ein Kind dann keine gesunde Nahrung bekommt, dann wird es langzeitig krank sein. Und dann ist es ganz einfach, wieder in die Unterernährung runterzurutschen. Und wenn es dann da weiter reinrutscht, dann wird es wahrscheinlich zu schwach sein, kann nicht mehr in die Schule gehen. Wenn es nicht mehr in die Schule gehen kann, dann muss es wahrscheinlich rausgehen und arbeiten, um die Familie zur Unterstützung und Einkommen beizutragen. Das ist wirklich so ein Teufelskreis, vor allem für Kinder. Und es ist so schwer für Familien, aus so einem Kreis rauszubrechen. Und genau deswegen arbeiten wir bei Save the Children auch ganz eng mit ihnen zusammen und unterstützen Kinder und Familien mit Gesundheitsprogrammen und Ernährungsprogrammen und Bildung und sauberem Wasser, um einfach ihnen zu helfen, aus diesem Kreis rauszukommen.
6: Wie schwierig ist es, in dieser Situation zu helfen? Da kommen wir gleich noch zu. Und das ist ganz toll, dass Sie und andere Hilfsorganisationen das machen. Aber wenn wir nochmal einen Schritt zurückgehen, die Taliban wären ja eigentlich in der Verantwortung als Machthaber die letzten 5 Jahre. Was machen die denn eigentlich?
5: Ja, das Problem ist, dass die Taliban unterstützen uns nicht. Wir arbeiten mit Regierungen, wir arbeiten mit den Behörden wirklich eng zusammen, um sicherzustellen, dass diese Hilfe, die wir anbieten, auch wirklich sicher bei den Kindern und Familien ankommt. Wir bleiben immer mit Behörden in Verbindung, um sicherzustellen, dass wir Genehmigungen haben oder wenig Bewegungsfreiheit haben, dass unsere Teams wirklich die Weiterführung von Gesundheits- und Ernährungsprogrammen auch weiterführen können. Ohne diese Zusammenarbeit könnten viele unserer Programme gar nicht stattfinden. Deswegen ist es für uns auch so wichtig, dass wir diese Zusammenarbeit, wo sie notwendig ist, zusammenarbeiten, damit wir die Kinder erreichen können am Ende des Tages.
6: Jetzt hatten Sie es ja gerade schon angesprochen, dass die Finanzierung der humanitären Hilfe für Afghanistan enorm gesunken ist, um mehr als 2/3 seit der Machtübernahme der Taliban. Also statt 1,5 Milliarden sind es knapp nur noch 500 Millionen für Hilfe fürs Land. Eben auch wegen der radikal-islamischen Taliban. Man befürchtet eben unter anderem, dass die Hilfsgelder und Güter nicht da ankommen, wo sie sollen. Wie schwer ist es in dieser Situation, auch mit immer weniger Geld überhaupt organisieren zu können, dass Hilfe stattfindet?
5: Für uns ist es natürlich konkret, was bedeutet es für uns in Save the Children? Wir müssen wirklich entscheiden, welche Kliniken wir weiter unterstützen, wie oft wir zum Beispiel mobile Gesundheitsteams in bergige oder abgelegene Orte hinschicken können. Wenn wir jetzt das verlieren, was wir so lange aufgebaut haben, dann steht wirklich immer die Frage, wer am Ende leidet dann unter diesen ganzen Entscheidungen? Am Ende des Tages ist es dann die Mutter, die mit dem kranken Kind zu einem Krankenhaus läuft und vor dem Krankenhaus ist und das Krankenhaus ist geschlossen. Am Ende ist es das Kind, das vor der Schule steht und nicht weiterlernen kann, weil es einfach keine Hilfskräfte gibt. Und das sind dann wirklich Sachen, wo wir sagen, die Hilfsverkürzungen, die treffen immer nur auf die Kinder, die treffen immer nur auf die Mütter, auf Familien. Ja, das ist dann, für manche Kinder würden so einer Situation einfach die Hilfe nicht mehr erreicht werden sonst.
6: Verstehen Sie denn die Argumentation der westlichen Nationen zu sagen, wir stellen große Teile der Zahlungen ein, weil wir eben Sorge haben, dass es bei den Taliban am Ende landet? Oder halten Sie das für Quatsch?
5: Internationale humanitäre Organisationen, die hier im Land arbeiten, die haben schon sehr starke Systeme aufgebaut, zum Beispiel hier bei Save the Children. Wir unterstützen Familien und Kinder direkt mit Kliniken, mit Ernährungsprogrammen, mit Bildung, mit Bargeldhilfe. Wir haben Systeme, wir haben Monitoring. Das ist nicht so, dass man einfach mal sagen kann, ja, das Geld geht an die Taliban. Okay. Das geht nicht an die Taliban. Wir haben so viele Mitarbeiter, die hier arbeiten, wir haben Strukturen. Deshalb müssen wir auch immer sehr genau kontrollieren, wie die Hilfe eingesetzt wird. Aber wir dürfen am Ende des Tages natürlich nicht sagen, ja, wir dürfen die Kinder eben nicht dafür bezahlen, wie die Politiker Entscheidungen treffen.
6: Ich mache mal so einen Strich drunter. Also ich habe verstanden, mit Mangelwirtschaft, die Sie im Moment vorfinden, müssen Sie versuchen, Mangelernährung und auch Mangel an Bildung zu bekämpfen. Wenn Sie auf Ihre Heimat schauen, in dieser Lage, fühlen Sie sich vom Rest der Welt, von der westlichen Welt im Stich gelassen?
5: Ja, die Wirtschaftslage für viele Familien ist sehr hart. Viele Familien müssen teilweise wirklich Entscheidungen treffen, was sie bezahlen können und was sie nicht bezahlen können. Dann werden zum Beispiel Schulden gemacht und Medikamente aufgeschoben oder Dinge verkauft, die man eigentlich braucht. Und bei uns ist es halt wirklich wichtig, dass Familien nicht nur kurzfristig zu unterstützen, sondern auch Familien langfristig zu unterstützen, damit sie auch ihre Kinder unterstützen können und Stabilität aufbauen können.
0: Sagt Shagufa Abdul. Sie arbeitet für Save the Children in Afghanistan. Und zwischendurch kurz Entwarnung hier für die A4 Kirchheimer Dreieck Richtung Erfurt. Kein Falschfahrer mehr zwischen Wommen und Herleshausen.
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0: Der Waldbrand im Hürtgenwald in der Eifel ist eingedämmt. Das vollständige Löschen wird aber noch Tage dauern. Immerhin eine gute Nachricht: Die Bewohner des evakuierten Ortsteils Gai können in ihre Häuser zurück. Mittlerweile gibt es aber nur wenige Kilometer westlich in Belgien einen neuen Brand, und zwar im Hohen Venn, einem Hochmoor, das ein beliebtes Wanderziel in der deutsch-belgischen Grenzregion ist. Stefan Hase fasst den Stand der Dinge zusammen.
7: Es ist vor allem dem Einsatz der rund 1400 Einsatzkräfte und der vielen freiwilligen Helfer zu verdanken, dass der zuständige Dürener Landrat Ralf Nolten sagen kann:
8: Wir haben eine ruhige Lage, wir können an den verschiedensten Einsatzstellen die einzelnen Brände bekämpfen, sodass also die Situation, die wir uns gestern Abend erhofft haben, auch jetzt eingetreten ist.
7: Heißt, der Brand in Hürtgenwald ist weitestgehend unter Kontrolle. Die Chancen, dass jeder der rund 2000 Evakuierten aus dem Ortsteil Gai bald wieder in sein unversehrtes Zuhause zurückkehren kann, stehen gut. Das gilt auch für die tierischen Mitbewohner.
9: Wir haben jetzt im Nachgang auch noch die Tiere ihren Besitzern wieder übergeben. Auch das muss ja koordiniert, aber das läuft alles im Hintergrund und läuft sehr gut,
7: sagt der Hürtgenwalder Bürgermeister Stefan Kranen. Doch auch wenn sich die Situation hier zu entspannen scheint, hat sich NRW-Ministerpräsident Hendrik Wüst heute selbst ein Bild von der Lage gemacht.
10: Bisher ist kein Haus verloren gegangen. Noch schlimmer wäre natürlich, wenn Menschen zu Schaden gekommen wären. Auch das ist verhindert worden. Ganz, ganz großer Dank dafür. Das geht nur, wenn ganz, ganz viele Menschen mit einem großen Herz große Taten vollbringen. Das ist typisch für unser Land, diese Art von Solidarität und Nächstenliebe dann eben auch in praktisches Tun umzusetzen. Und das passiert hier.
7: Rüber auf die andere Seite der deutsch-belgischen Grenze. Im Hohen Venn kämpfen mehr als 200 Einsatzkräfte gegen den Brand im Hochmoor. Dieser Brand ist anscheinend deutlich komplizierter zu löschen, weshalb Landrat Ralf Nolten mit Blick darauf erstmal tief Luft holen muss.
11: Ich wünsche den Kollegen da alles, alles Gute. Und ich bin froh, dass wir nicht die Strukturen haben, die die da haben. Weil Venn heißt Hochmoor, Niedermoor. Und ein Moor abzulöschen, ist eine ganz andere Herausforderung als das, was wir hören. Und da wünsche ich den Kollegen wirklich alles, alles, alles Gute.
7: Der Brandgeruch von dort ist sogar bei der Reit-WM zu riechen, die gerade in Aachen stattfindet. Um die Besucher zu beruhigen, hat der Stadionsprecher deshalb auf Deutsch und auch auf Englisch durchgesagt, dass keine Gefahr bestehe. Im Hohen Venn sind inzwischen laut belgischen Behörden auch Einsatzkräfte aus Deutschland eingetroffen, um mitzuhelfen, den Brand unter Kontrolle zu bekommen. Und ähnlich wie in Hürtgenwald packen auch hier die Bauern mit an. Sie beladen ihre Traktoren mit Gülle und Wasserfässern, um so viel Löschmittel wie möglich zu den Brandherden zu bekommen.
0: Der Bericht von Stefan Hase. Und am späten Abend, wie gesagt, kam noch die Meldung, dass die Bewohner des evakuierten Ortsteils Hürtgenwald-Gai in ihre Häuser zurückkehren konnten. Waldbrände, Dürre, auch niedrige Flusspegel. Die Folgen der Erderhitzung sind momentan sichtbar und spürbar. Manche Menschen beschäftigt das besonders stark. Andere hingegen sehen darin kein größeres Problem für sich selbst. Psychologen der Universität Jena wollen herausfinden, für wie viel Stress das Thema Klimawandel bei Kindern und Jugendlichen sorgt. Juliane Neubauer war bei einem Experiment dabei.
12: Du kannst dich schon mal so hinsetzen, dass du es gut sehen kannst. Und ich muss einmal den PC hier wieder zum Leben erwecken.
13: Wissenschaftlerin Nora Spürkel startet eine Präsentation von Naturbildern auf einem Bürobildschirm. Davor sitzt die 13-jährige Julia Sohr. Sie sieht das Meer, den Himmel, Wälder, Berge. Spürkel zeigt ihr anschließend ein Video, in dem die Folgen des Klimawandels deutlich werden. Danach werden Julias Stresshormone gemessen und das Gesehene besprochen. Die Wissenschaftlerin will herausfinden, was die Psyche jenseits von Traumata, sozialen oder genetischen Prägungen belasten kann.
12: Also soziale Situationen, das verstehen wir. Und was wir noch nicht so genau verstehen, ist diese ganzen globalen Themen, Klimakrise, Krieg, Wirtschaftsprobleme, ob das dazu beiträgt, sie zu stressen und vielleicht auch zur Entwicklung von psychischen Erkrankungen letztlich beitragen könnte.
13: Die psychischen Folgen von Umweltzerstörungen für den Menschen sind bisher kaum erforscht, gibt Spürkel zu bedenken. Julia ist eine von 50 Jugendlichen, die sich an der Studie beteiligen. Noch sei Klimaangst in der Psychotherapie keine offizielle Diagnose und doch spiele sie eine immer größere Rolle, weiß Psychotherapeutin Nadine Berger. Sie arbeitet unter anderem für die klimaengagierte Vereinigung Psychologists for Future.
14: Wenn wir das in das therapeutische Gespräch einbringen, als Frage, ob das sozusagen eine Rolle spielt, dann wird immer mehr, gibt es eine Reaktion, dass die Menschen erleichtert sind, dass wir es ansprechen. Da gibt es manchmal sehr, sehr heftige emotionale Reaktionen, also tatsächlich eher der Erleichterung, dass es jemand anspricht und dass es da sein darf.
13: US-amerikanische Studien zeigen, dass die Sorge um das Weltklima bei den jüngeren Jahrgängen deutlich größer ist als bei älteren Menschen. Auch die 13-jährige Julia scheint Unbehagen zu spüren, wenn sie über die Klimakrise nachdenkt.
15: Ich habe natürlich schon Angst vor dieser Veränderung, weil das Video hat ja auch gezeigt, wie wenig Grad Veränderung so viel auslösen können. Und das finde ich einfach krass und unvorstellbar. Und natürlich habe ich da auch ein bisschen Angst. Aber ich glaube, das geht jedem so eigentlich. Wenn man da mal wirklich drüber nachdenkt, dann merkt man nämlich eigentlich auch, wie relativ ernst es jetzt schon ist.
13: Mehr als 80% der Deutschen sehen den Klimawandel als ernstes oder sehr ernstes Problem. Nora Spürkel vom Forschungsinstitut in Jena appelliert an die Politik, bei diesen Fragen die jüngere Generation mehr in den Fokus zu nehmen.
12: Aus der Sicht wäre es total hilfreich, wenn Politik einfach stärker auch einbezieht, was brauchen eigentlich Kinder und Jugendliche, was dieses Thema angeht, auch was andere Themen angeht. Wie kann Politik stärker so gestaltet werden, dass es für die Kinder und Jugendlichen passt und dass sie auch merken, dass sie mitgedacht werden.
13: Wie sich Klimastress genau auf die psychische Gesundheit auswirkt, will Wissenschaftlerin Nora Spürkel im Laufe ihrer Studie immer besser verstehen. Sie betreibe Grundlagenforschung, um künftig Klimaangst therapieren zu können.
0: 2.22 Uhr ist es. 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Ausgediente, rostige Fahrräder, Bauschutt und vergammelte Bretter oder tütenweise Hausmüll. Immer öfter sieht man Abfall in der Landschaft. In Stuttgart sind seit Juni sogenannte Müllsheriffs unterwegs. Sie sind vom Abfallwirtschaftsbetrieb und versuchen, denjenigen auf die Spur zu kommen, die ihren Müll so illegal entsorgt haben. 4 Müllsheriffs sind aktuell in Stuttgart im Einsatz. Bald sollen es doppelt so viele sein. Yasin Salem war mit auf Streife.
16: Sebastian Konzala und sein Kollege Daniel Kovacci sind die ersten Müllsheriffs in Stuttgart. Für sie geht es jetzt auf Streife. Hoffen sie, etwas zu finden?
17: Schwer zu sagen, wirklich schwer zu sagen. Eigentlich wollen wir nichts finden an Verursachen, weil manche Leute tun mir leid, die da kein Geld haben für sowas und deswegen vielleicht das machen. Aber ist nicht Sinn der Sache. Wir haben so viele Höfe, wo wir das abgeben können, auch umsonst. Die Allgemeinheit bezahlt halt dafür und das soll nicht sein.
16: Konzala und sein Kollege sind am ersten Einsatzort angekommen. Ein Bürger hatte ihnen den Tipp gegeben, ein großer Haufen Müll liegt auf dem Hof eines Hochhauses. Alte Kartons, morsche Holzbänke, ein Stuhl. Kein schöner Anblick. Die beiden Sheriffs begeben sich auf Spurensuche.
17: Scheint nur Sperrmüll zu sein, normaler Müll. Hier ist Holz. Wir gucken, ob wir was finden hier, Adressen, irgendwelche Hinweise, wer das hingeschmissen hat. Und dann gehen wir mal den Hinweisen mal nach und dann klingeln wir mal.
16: Konzala und Kovaci klingeln beim Hausmeister, doch die Suche verläuft im Sand. Hinweise auf die Schmutzfinken gibt es keine, deswegen wird der Müll nun auf Kosten der Stadt entsorgt.
18: Okay, ich hätte da was für euch, das ihr abholen sollt und müsst und könnt. Genau, und dann am besten, wie gesagt, heute oder morgen dann spätestens abholen, sonst wird es ja noch mehr. Aber ich schick's dir dann nochmal. Das ist ohne Verursacher. Wir haben jetzt auch geklingelt gehabt, aber es weiß kein Mensch was.
16: Illegale Müllhaufen gibt es in Stuttgart genug. Am nächsten Tatort angekommen, wartet besonders viel Papiermüll. Ob die beiden hier mehr Glück haben?
17: Dann gucken wir mal, ob wir was finden.
18: Oh je.
17: Hier ist eine Adresse. Hier ist eine Adresse. Sind immer die gleichen, glaube ich.
16: Durch die Adresse kann der Täter eindeutig ermittelt werden. Und ihm wird die Entsorgung jetzt in Rechnung gestellt. Das macht in diesem Fall 200 Euro plus die Strafe vom Amt für Umwelt. Es geht aber auch deutlich teurer. 2500 Euro war bis jetzt die höchste Rechnung der Sheriffs. Für die beiden geht ihre Schicht nun zu Ende. Oft werden sie bei ihrer Arbeit angesprochen. Das positive Feedback der Bevölkerung motiviert sie.
18: Das auf jeden Fall, klar. Weil man sieht dann auch dadurch, dass die Leute uns auch sehen und das auch gut finden.
19: Also sie finden eigentlich gut, dass jetzt die Entsorgungsüberwachung den Sachen auf der Spur geht. Weil davor hat es keinen gekümmert, sagen die meisten. Das ist eine Bestätigung eigentlich für uns.
16: Seit Juni haben die Sheriffs schon 350 Fälle bearbeitet. Sie hoffen, dass durch ihre Präsenz die Verschmutzung auf Dauer abnimmt.
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20: Mit Finn Hornberg. In Paris bei der Schwimm-EM erlebten die Zuschauerinnen und Zuschauer gestern Abend Historisches. Der Deutsche Johannes Liebmann stellte einen neuen Weltrekord über die 1500 Meter Freistil auf und sicherte sich die Goldmedaille. Und das mit 19 Jahren. Lars Becker mit den Eindrücken aus Paris.
21: Dieser Johannes Liebmann ist einfach unglaublich. Über 800 Meter Freistil hatte der 19-jährige Magdeburger bereits EM-Gold geholt und dabei seinen eigenen Europarekord unterboten. Jetzt setzte er noch einen drauf, gewann auch über 1500 Meter Freistil hoch überlegen Gold und das mit neuem, überragendem Weltrekord. Liebmann setzte sich schnell von der Konkurrenz ab, schwamm an der Spitze ein einsames Rennen und war beim Anschlag fast 4 Sekunden schneller als der US-Amerikaner Bobby Fink bei seinem Olympiasieg in Paris. Doppel-Europameister, Europa- und Weltrekordler Johannes Liebmann. Unglaublich. Hinter dem Ungarn Sarkani holte Oliver Clement Bronze, die erste Beckenmedaille für den Olympiazweiten im Freiwasser. Zum Abschluss des vorletzten Wettkampftags holte die 4x200 Meter Freistil-Mixstaffel mit Lukas Mertens, Jano Beerschnitt, Linda Roth und Schlussschwimmerin Maya Tobin mit deutschem Rekord hinter Großbritannien Silber. Tobin setzte sich auf der letzten Bahn von Russland und Litauen ab. Melvin Imudo kam im 50 Meter Brustsprint auf Platz 6.
20: Deutschland liegt im Medaillenspiegel nun auf Platz 4. Von der 1EM gehen wir zur anderen nach Birmingham, zur Leichtathletik. Einen durchwachsenen Tag erlebte das deutsche Leichtathletikteam, aber ein Erfolg sticht heraus. In einem spannenden Speerwurffinale schleuderte Julian Weber den Speer am weitesten. 90,4 Meter standen am Ende auf der Anzeigetafel. Bis zum letzten Wurf war es aber alles andere als ein perfekter Wettkampf für den Deutschen.
22: Da war so viel Frust, teilweise auch Wut und so viel war in diesem Wurf drin und ich habe das alles rausgelassen und ich bin einfach so froh, dass das so gut geklappt hat. Achillessehne hat wehgetan, Rücken hat ein bisschen wehgetan, es hat alles wehgetan, aber im letzten Versuch habe ich es einfach geschafft und es war einfach nur geil.
20: Direkt hinter Weber reihte sich überraschend sein Teamkollege Nick Tumm ein, Silber mit persönlicher Bestleistung. Eine weitere Medaille sicherte sich die deutsche Sprintstaffel bei der EM. Die Männer holten Silber im 4x100 Meter Sprint, auch ohne Europameister Owen Anser. Medaillen gab es auch für die deutschen Turnerinnen bei der EM der rhythmischen Sportgymnastik in Zagreb. Helen Kevrich krönte sich erstmals zur Europameisterin am Stufenbarren, aber das war nicht die einzige Medaille aus deutscher Sicht. Patrick Stricker mit der Übersicht.
23: Helen Kevrich feierte ein glanzvolles Comeback auf der internationalen Turnbühne. Rund 15 Monate nach ihrer schweren Knieverletzung gewann die Stuttgarterin Gold am Stufenbarren. Ihr erster internationaler Titel, aber ein absolut verdienter. Die 18-Jährige, wie schon bei den deutschen Meisterschaften, auch in Zagreb in Topform und gehört wieder zur Weltspitze. Eine starke Leistung zeigte auch Carina Schönmeier am Sprung. Die Titelverteidigerin aus Bremen musste musste sich an ihrem Paradegerät diesmal aber mit Silber zufrieden geben. Glücklich war auch Pauline Schäfer-Betz über ihr Ergebnis am Schwebebalken. Die Chemnitzerin, nach einer Hüft-OP doch noch rechtzeitig fit geworden, wurde am Ende Vierte und komplettierte damit das gute Ergebnis der DTB-Riege bei diesen Gerätefinals.
20: Zum Abschluss der EM treten die Turnerinnen dann noch im Teamfinale an. Die Frauen des FC Bayern München haben den ersten Titel der Saison gewonnen und sind Supercup-Siegerinnen. Die Münchnerinnen setzten sich 3:0 gegen den VfL Wolfsburg durch. Mittelfeldstrategin Linda Dallmann vom FC Bayern will den Erfolg aber auch nicht so hoch hängen.
2: Also ist schon schön und ist auch ein sehr, sehr guter Gegner. Wie gesagt, Wolfsburg ist die Mannschaft, auf die wir uns national messen wollen. Von daher natürlich nehmen wir den Sieg sehr, sehr gerne mit, sind auch stolz drauf. Aber wie gesagt, wir wissen, dass nächste Woche genauso eine schwere Aufgabe auf uns wartet in Berlin. Und für uns ist es wirklich ein Vorbereitungsspiel jetzt auf nächste Woche.
20: Da spielen die Münchnerinnen beim Bundesliga-Auftakt gegen Union Berlin.
0: Und das war der Sport mit Finn Hornberg.

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1: Um 2.30 Uhr mit Milat Kupay. Der Waldbrand im Hohen Venn in Belgien hat sich in den letzten Stunden rasend schnell ausgebreitet. Medien sprechen vom größten Brand in der Geschichte Belgiens. Die Flammen lodern auf einer Fläche von fast 3000 Hektar. Der Brand liegt direkt an der deutschen Grenze. Die Flammen bedrohen auch Ortschaften in der Stadt Monschau in Nordrhein-Westfalen. Bewohner wurden aufgefordert, sich auf eine mögliche Evakuierung vorzubereiten und bei Bekannten oder Verwandten unterzukommen. Auf belgischer Seite sind bereits Ortschaften evakuiert worden. Gute Nachrichten gibt es dagegen vom Waldbrand im Hürtgenwald zwischen Bonn und Aachen. Dort hat sich die Situation etwas entspannt. 2000 Bewohner der Ortschaft Gai dürfen in ihre Häuser zurück. Aus Hürtgenwald Katja Stefan.
2: Der Kreis Düren hat in Absprache mit den Einsatzkräften entschieden, dass die Bewohner ab sofort in ihre Häuser zurückkehren dürfen. Es gibt allerdings eine Einschränkung. Menschen aus Krankenhäusern, Alten- und Pflegeheimen können erst am Sonntag zurückkehren. Für sie wird ein Transport organisiert. Am Freitagmorgen hatten die rund 2000 Bewohner ihre Häuser verlassen müssen, weil das Feuer die Ortschaft Gai bedrohte. In Düren hatte der Kreis eine Notunterkunft eingerichtet. Der Großteil der Menschen war allerdings bei Verwandten und Freunden untergekommen.
1: Auf der US-Inselgruppe Hawaii sorgen erste Ausläufer eines Tropensturms für Überschwemmungen, Stromausfälle und Straßensperren. Der Sturm ist mittlerweile zu einem Hurricane hochgestuft worden. Das Zentrum dürfte im Laufe des Tages die Inselgruppe erreichen. Aber schon jetzt stürzten Bäume und Stromleitungen um und es gab Erdrutsche. Tausende Menschen auf Hawaii haben keinen Strom. Viele Flüge wurden gestrichen. Beim internationalen Filmfestival Locarno in der Schweiz sind die Hauptpreise verliehen worden. Der Goldene Leopard für den besten Film geht nach Rumänien. Aus Locarno Thomas Wagner.
3: Der Film Noe Locultaua Itch, gedreht in der westrumänischen Stadt Reșița, der Heimat des preisgekrönten Regisseurs Florin Șaban, handelt von der schwierigen Beziehung eines Mannes zu seinem Adoptivsohn. Die beiden entfremden sich voneinander. Die zweitwichtigste Auszeichnung, den Spezialpreis der Jury, ging an die brasilianisch-deutsche Gemeinschaftsproduktion The Riverbank, das Flussufer. Auch die aus Berlin stammende Regisseurin und Drehbuchautorin Marleen Wallin, die an der Filmakademie Baden-Württemberg studiert hat, darf sich freuen. Ihr erster Spielfilm Paradeisa erhielt einen Sonderpreis für Kinderfilme.
1: Und das Wetter in Deutschland. Tagsüber Sonne, Wolken und vor allem im Süden Schauer und Gewitter. 21 bis 24 Grad im Norden und Osten, sonst 26 bis 32 Grad. Am Montag wechselhaft mit Schauern, im Süden wieder Gewitter. 21 bis 25 Grad. Und am Dienstag Wolken, vor allem im Norden Regen, im Süden recht sonnig bei 18 bis 27 Grad. Das waren die Nachrichten.
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4: Doppelte Entwarnung, einmal für die A4 Kirchheimer Dreieck Richtung Erfurt. Kein Falschfahrer mehr zwischen Wommen und Herleshausen. Und Entwarnung auch auf der A43 Münster Richtung Recklinghausen. Kein Falschfahrer mehr zwischen Dülmen und Marl-Sinsen. Wegen aktueller Waldbrände, wir haben es gerade in den Nachrichten gehört, Waldbrände in Rheinland-Pfalz, Nordrhein-Westfalen, im Saarland und Belgien kann es zu Rauch- und Brandgeruch kommen. Es besteht noch keine akute Gefahr. In Monschau, in den Ortsteilen Kalter Herberg und Mützenich sollten sich die Anwohner jedoch bereits auf eine mögliche Evakuierung vorbereiten. Bitte den Notruf nur bei einem konkret erkennbaren Brand, einer akuten Gefahr oder einem medizinischen Notfall anrufen. Die A1 Lübeck Richtung Fehmarn ist zwischen Neustadt-Pelzerhaken und Lensahn in beiden Richtungen wegen eines Polizeieinsatzes gesperrt. Und die A448 Bochum-West Richtung Dortmund-Witten ist zwischen Dreieck Bochum-West und Bochum-Süd wegen Bauarbeiten weiterhin gesperrt. Das war's vom Verkehr. Ihnen eine gute Fahrt.

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1: Und bevor wir gleich das Rechnen anfangen, erstmal diese Diskussion. Was ist da überhaupt passiert, dass das jetzt so abgeht? Allen war schon lange klar, das mit der Rente, das muss irgendwie mal auf andere Füße gestellt werden. Da muss sich was ändern, sonst funktioniert das einfach irgendwann überhaupt nicht mehr. Aber solche Reformen sind natürlich immer unschön. Ne? Alle haben das Gefühl, boah, da wird mir was weggenommen. Und deshalb hat die Bundesregierung das ganz clever gemacht und hat gesagt, na dann lassen wir doch die Experten beraten. Wir sind nicht die Bösen, sondern die Experten haben Vorschläge. Und im Juni gab es dann ein Ergebnis. Die Rentenkommission. Die hat 33 Empfehlungen vorgelegt und die Empfehlung Nummer 6, die hat es in sich gehabt. Die abschlagsfreie Rente, hieß es, für besonders langjährig Versicherte soll weg.
2: Und darüber diskutiert jetzt halb Deutschland. Ich muss gestehen, ich gehöre bislang zur anderen Hälfte. Ich gucke mir das so von der Seitenlinie an und denke so, naja, also hat mich noch nicht so richtig gepackt bislang, weil mein Gefühl immer ist so, naja, ich arbeite halt noch knapp 30 Jahre, bis das für mich so richtig relevant ist. Wer weiß, was dann ist. Kurzum, hat das Thema irgendwas mit mir zu tun?
1: Voll, gerade weil du ja noch so lange arbeiten musst. Und du möchtest ja auch irgendwie davon ausgehen, dass dieses Rentensystem ja auch für dich noch was übrig hat am Ende. Und da ist es jetzt ganz wichtig, wie es damit weitergeht. Auch eben mit dieser Rente mit 63. Was mich nachdenklich macht, ist die Tatsache, dass tatsächlich fast alle Ökonomen darin das große und teure Problem unseres Rentensystems sehen. Fast alle sagen, wir müssen diese abschlagsfreie Frührente, wie sie heißt, abschaffen. Sagen auch so Leute, die überhaupt nicht im Verdacht stehen, super konservativ zu sein. Wie zum Beispiel Marcel Fratscher vom Deutschen Institut für Wirtschaftsforschung. Er meint, dass das sogar das finanziell wichtigste Element der geplanten Rentenreform ist. Er sagt, ohne dieses Element ist die Rentenreform tot.
2: Aber wenn er sagt, das finanziell wichtigste Element, dann klingt das für mich nach, wenn wir das nicht machen, wenn wir die Rente mit 63 nicht abschaffen, dann wird's teuer. Also auch für mich?
1: Ja, vielleicht sogar unbezahlbar.
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1: Was kostet es uns, wenn wir an der Rente mit 63 festhalten? Dann starten wir direkt mit Fakt 1. Und der ist schon ein bisschen absurd. Die Zahl, ne, über die wir alle reden, also diese 63, ja, die stimmt eigentlich gar nicht mehr. Es geht eigentlich eher um 64,5 oder 65.
2: Aha, warum?
1: Ja, diese Rente mit 63 gibt's eigentlich gar nicht mehr.
0: Einmal muss ich hier kurz unterbrechen für eine aktuelle Gefahrenmeldung. Achtung, Falschfahrer auf der B10 Ulm Richtung Stuttgart zwischen Reichenbach-Hochdorf und der Ausfahrt Deizisau B10 kommt Ihnen ein Falschfahrer entgegen. Fahren Sie äußerst rechts und überholen Sie nicht. Das betrifft die Bundesstraße 10 Ulm Richtung Stuttgart zwischen Reichenbach-Hochdorf und der Ausfahrt Deizisau B10. Ist ein Falschfahrer unterwegs. Vorsicht hier in beiden Richtungen. Und nun weiter mit dem Plus-Minus-Podcast in der ARD-Infonacht.
1: Als die eingeführt wurde, ja, da lag die Grenze noch bei 63. Heute liegt sie aber schon bei 64,5 und in ein paar Jahren dann bei 65, weil die Regel ja nur besagt, du darfst 2 Jahre früher raus, früher als das normale Renteneintrittsalter. Das ist ja Schritt für Schritt erhöht worden und wird Schritt für Schritt weiter erhöht bis auf 67. Und wenn das passiert, dann wandert eben auch diese abschlagsfreie Frührente nach hinten und dann sind wir am Ende eben bei 65.
2: Aber eigentlich müssten wir jetzt schon den Namen Rente mit 63 einkassieren.
1: Das ist mir aber zu kompliziert, weil ich weiß, es heißt nämlich ganz fürchterlich abschlagsfreie Rente für besonders langjährig Versicherte mit 45 Beitragsjahren. Ist das dein Ernst, dass du das lieber sagen willst?
2: Nee, ich wollte gerade überlegen, ob ich da so eine coole Abkürzung mit allen Anfangsbuchstaben hinkriege. Aber nee, ich verstehe schon, das ist wirklich kompliziert. Habt ihr vielleicht gute Vorschläge? Schreibt uns gern eure Vorschläge an plus-podcast@ard.de.
1: Okay, auch wenn es jetzt nicht ganz richtig ist, wir bleiben jetzt erstmal der Einfachheit halber bei Rente mit 63 und ihr denkt euch einfach in Anführungszeichen dazu, dass das die alte Zahl ist und jetzt ein bisschen nach oben gegangen ist. Okay, wir kommen jetzt zu Fakt 2. Wie viele Menschen nutzen denn diese Regel überhaupt?
2: Boah, ja, aus dem Bauch heraus würde ich ja denken, alle, die können, alle, die, also super viele, oder? Weil, ich meine, wenn man entscheiden kann, früher ohne finanzielle Einbußen in Rente zu gehen, früher nur machen, worauf man Lust hat, ohne frühes Aufstehen, also ich würde es machen.
1: Ja, machen ganz viele. Das zeigen die Zahlen der deutschen Rentenversicherung.

0: Es ist echt kein Nischending, ne? Jedes Jahr gehen zwischen 250.000 und 280.000 Menschen früher in Rente. Das ist tatsächlich ungefähr jeder Dritte.
1: Und sind es die mit den schweren Jobs, die schon arbeiten seit der Ausbildung mit 16? Sind es die, die es echt verdient haben und die auch einfach nicht mehr länger können?
0: Ja, so war zumindest mal die Idee dahinter, ne? Damals, als die Rente mit 63 eingeführt wurde. Gibt's übrigens erst seit 2014. Damals wollte man genau diese Menschen entlasten, die jahrzehntelang richtig harte Jobs gemacht haben. Die Maurer, die Fliesenleger, Altenpflegerinnen, Berufe, die körperlich und aber auch psychisch oft echt anstrengend sind und an die Substanz gehen.
1: Und jetzt bin ich sehr gespannt, ob aus dieser Idee auch Realität geworden ist.
0: Wenn man sich die Daten anschaut, dann sieht man, es sind eigentlich die anderen. Es sind die Besserverdienenden. Es sind die Gesunden und es sind die Männer.
1: Ah ja, spannend. Habt ihr rausgefunden, woran das liegt?
0: Ja, also wenn man so 45 Beitragsjahre zusammenkriegen will, ne, dann braucht man tatsächlich echt so eine super stabile Erwerbsbiografie, wie es heißt. Ne? Du musst durchgearbeitet haben von der Ausbildung an, wenige Brüche, keine langen Phasen von Arbeitslosigkeit, Schwangerschaft, in Klammern Mutterschaft, ne, auch so, ne, so Kinderkriegen passen da, das passt da einfach nicht so gut rein. Bei Geringverdienern, bei Müttern, Menschen mit gesundheitlichen Einschränkungen oder eben auch Lücken so im Lebenslauf, da sieht das einfach oft schnell anders aus. Da kommt man oft gar nicht auf diese 45 Beitragsjahre.
1: Also wenn ich zusammenfasse, viele nutzen die Regel, aber sie hilft nicht automatisch denen, die am dringendsten Entlastung bräuchten.
0: Bingo. Genau so. Und damit sind wir bei Fakt 3. Was kostet das Ganze? Also wenn ich jetzt mit 63 in Rente gehe, dann zahle ich ja ab dem Moment nichts mehr ein. Das kann jeder machen, aber dann muss ich normalerweise auf Geld verzichten.
1: Okay, aber das geht.
0: Ja, also man muss 35 Jahre lang eingezahlt haben. Das ist die Bedingung. Dann kann man in Rente gehen, aber wenn man eben noch keine 45 Beitragsjahre gearbeitet hat, dann muss man mit diesen sogenannten Abschlägen leben. Also wenn ich eher aufhöre zu arbeiten, dann bekomme ich einfach auch weniger Geld.
1: Wenn du es aber geschafft hast, bis 63 deine 45 Arbeitsjahre schon geleistet zu haben, dann kannst du bislang in Rente gehen und die wird nichts abgezogen, richtig?
0: Das stimmt. Und das ist den Experten, sagen sie, zu teuer. Die Deutsche Rentenversicherung schreibt uns, die abschlagsfreie Rente mit 63 verursacht Mehrkosten von 3,5 Milliarden Euro. Und das Geld hat ja auch die Rentenversicherung nicht einfach so rumliegen. Weil die mit allen Zahlungen gar nicht hinkommen, gibt es für die Rentenversicherung Bundeszuschüsse. Das heißt, die Rente mit 63 wird nicht nur über unsere Rentenbeiträge bezahlt, sondern auch über unser Steuergeld. Und wer zahlt die Steuern?
1: Naja, ich, ja. Du, alle, die Geld verdienen. Ja. Aber wenn diese abschlagsfreie Rente wegfällt, dann würde das doch trotzdem was mit meinen Beitragssätzen machen, oder?
0: Ja, schauen wir uns jetzt mal an. Trommelwirbel, Zukunftsszenario.
1: Wow, ich bin gespannt.
0: Das Deutsche Institut für Wirtschaftsforschung hat es im Auftrag der Bertelsmann Stiftung durchgerechnet. Wenn die abschlagsfreie Rente für besonders langjährig Versicherte wegfällt, dann hätte das einen doppelten Effekt. Man müsste nicht mehr den vollen Satz an Rente zahlen und die Leute würden länger einzahlen. Insgesamt hätten wir bis zu 9,5 Milliarden Euro mehr im Topf pro Rentenjahrgang. Tendenz steigend.
1: Und das klingt ja wirklich nach einer Menge Geld.
0: Ja, aber man muss auch ein bisschen aufpassen. Ich habe ja gesagt, bis zu. Wie viel ist dann wirklich ist an Geld, was wir da einsparen könnten. Das hängt natürlich davon ab, wie die Menschen jetzt reagieren. Also arbeiten sie dann wirklich länger oder gehen sie trotzdem früher und nehmen Abschläge in Kauf?
1: Naja, ich würde vermuten, die meisten bleiben länger im Arbeitsleben, um Abzüge zu vermeiden, oder?
0: Ja, die Studie sagt, die, die gesundheitlich fit sind, für die ist das realistisch, dass sie länger arbeiten. Andere würden aber wahrscheinlich trotzdem früher gehen und dann eben Abschläge hinnehmen müssen.
1: Und das wären dann aber genau die Menschen mit gesundheitlicher Belastung oder unsicheren Jobs, ne?
0: Wahrscheinlich genau die. Und deshalb sagt die Studie auch, für diejenigen, die gesundheitlich einfach nicht mehr können, für die brauchst du eine Härtefallregelung. Aber es gibt noch eine andere Gruppe. Menschen, die privat oder betrieblich gut vorgesorgt haben, die könnten sich diese Abschläge leisten und dann trotzdem früher aussteigen.
1: Ah ja, das ist dann die Luxusvariante, ne?
0: Und wie man das hinkriegt, das fragen wir später einen Experten.
1: Okay, aber wenn wir jetzt mal bei der Rente mit 63 bleiben, Du sagst, wenn wir die abschaffen, dann können wir bis zu 9,5 Milliarden Euro sparen. Aber was heißt das jetzt genau für meinen Rentenbeitrag?
0: Normalerweise, wenn wir die Rente mit 63 so beibehalten würden, dann würde dein Rentenbeitrag in den nächsten Jahren echt deutlich steigen. Experten sagen mehrere Prozentpunkte. Wenn wir die Rente mit 63 aber abschaffen, dann könnte der Beitragssatz sogar fast stabil gleich bleiben. Davon geht zumindest das Forschungsinstitut Prognos aus.
1: Können wir das mal an einem Beispiel durchrechnen?
0: Ja, also es gibt ja diesen Median, dieses Mediangehalt, ne? Also das mittlere Einkommen in Deutschland. Das liegt bei 4.505,50 Euro brutto im Monat, also ungefähr 4.500 Euro. Wenn die Rente bei 63 bleibt, dann läge der Rentenbeitrag insgesamt bei 901 Euro.
1: Und wenn sie abgeschafft wird?
0: Dann könnte der Beitrag um 22 Euro sinken. Arbeitgeber und Arbeitnehmer, die teilen sich die Summe ja. Also für dich als Arbeitnehmer heißt das 11 Euro weniger Beitrag im Monat, wenn die Rente mit 63 abgeschafft wird.
1: Okay, ich will mich jetzt nicht beklagen über jeden Euro, den ich dann mehr habe, aber 11 Euro klingt jetzt gar nicht so super viel.
0: Ja, weil die Rechnung geht ein bisschen anders. Ne? 11 Euro entweder mehr haben oder die Gegenvariante, du müsstest einfach deutlich mehr bezahlen als jetzt.
1: Stimmt.
0: Also sparen statt mehr ausgeben.
1: Ja, und ich habe ja auch gelernt, Kleinvieh macht auch Mist, ne? Vor allem beim Sparen und Geldanlegen.
0: Ja, da haben wir echt viele Folgen schon zu gemacht. Müssen wir mal reinhören.
1: Und wenn wir jetzt schon beim Thema sind, da werde ich ja nicht drum herum kommen. Ganz egal, wie unser Rentensystem in 30 Jahren aussieht, ich sollte mir so oder so Gedanken darüber machen, wie ich unabhängiger werde. Und dann kann ich ja bei der Gelegenheit auch gleich mal überlegen, was bräuchte es denn, was kann ich tun, damit ich auch weiterhin in Rente gehen kann, wann ich will, ohne finanzielle Nachteile. Und zwar auch dann, wenn die Rente mit 63 abgeschafft wurde.
0: Ja, das ist sowieso die beste Frage. Denn ich bin voll bei dir. Jeder, der hat ja Lust, in Rente zu gehen, ne? Wann immer er will. Und will auch gerne eher als 67 in Rente gehen. Und wenn es die Gesellschaft allgemein nicht zahlt, vielleicht kann man sich das selber zusammensparen. Wie funktioniert das? Damit man diese Abschläge, die man dann hinnehmen muss, nicht so schmerzhaft spürt, ne? Damit das nicht mehr so wehtut. Also, wie baue ich mir eine eigene Rente mit 63 oder von mir aus auch mit 65? Das fragen wir jetzt unseren Gast, Hartmut Walz. Er ist Professor an der Hochschule Ludwigshafen. Er ist Verhaltensökonom und spezialisiert auf Finanzen und hat einen eigenen Finanzblog. Hallo.
2: Ja, schönen guten Tag. Ich freue mich, dass ich bei Ihnen mitreden darf und mitdenken darf.
0: Und Sie haben ja den David gehört, ne? Der möchte trotzdem mit 63 in Rente gehen, ohne finanzielle Einbußen erleben zu müssen. Wie viel muss er denn da so ansparen, um das zu schaffen?
2: Das lässt sich leicht errechnen, aber jetzt im Radio ohne Excel-Tabellen zeigen zu können, eben nicht zu schnell zeigen. Aber es ist überraschend wenig, denn er müsste ja nur diese Lücke überbrücken. Und ich habe mitbekommen, dass David eben noch in seinen besten Jahren ist. Und insofern hat er ja viel Zeit. Und wenn man das Geld dann einigermaßen gut anlegt, dann ist es mit überschaubaren Beträgen zu machen. Sehr, sehr effizient.
0: Ja, aber was heißt denn überschaubar? Sagen Sie jetzt, die 11 Euro pro Monat, die würden schon reichen oder muss ich 50 oder 300 einsetzen?
2: Wie alt ist David? Rückfrage.
1: 36.
2: 36 bis 63 sind 27 Jahre mit Zinseszinseffekt. Klug angelegt in einem, zumindest die ersten 20 Jahre von der Zeit, 100%igen Aktiendepot mit einer Durchschnittsrendite von etwa 8% nach Kosten, aber natürlich vor Inflation. Also ich denke, es sind eher die 11 als die 300 Euro.
0: Wow.
2: Aber der Zinseszinseffekt überrascht auch Professoren, die täglich damit arbeiten.
0: David!
1: Das klingt super.
0: Das eröffnet ganz neue Möglichkeiten.
1: Ich muss gleich noch meine Excel-Tabelle öffnen.
2: Ja. Was mir halt auffällt, ist, unser Problem ist jetzt auch gesellschaftlich, dass die Leute immer viel später anfangen, überhaupt Sozialversicherungsbeiträge, Rentenbeiträge einzubringen. Das heißt, was wir am Ende einsparen, das verlieren wir am Anfang. Mhm. Das ist ein ganz wichtiger Punkt.
0: Und das kostet einen nachher die schönen Rentenjahre.
2: Das ist das eine. Und das zweite, unsere Gesellschaft kostet es einfach Einzahlungen in die Rentenkasse, weil die deutsche Rente ist viel besser als ihr Ruf.
0: Okay. Ja,
2: also ich möchte auch in dem Zusammenhang wieder sagen, schauen Sie einfach mal an, wie die Rente nach dem Zweiten Weltkrieg war. als sie begann, wie sie heute ist, und vergleichen sie das Wachstum der Rentenzahlung mit der Inflation. Das liegt weit drüber. Das heißt, in Kaufkraft, in Cappuccino oder in von mir aus Portionen Pommes mit Ketchup ist es immer mehr geworden.
0: Das Rentensystem ist gar nicht so schlecht wie sein Ruf. Aber
2: es ist viel, viel besser.
0: Und ja. Sie würden sagen, es lohnt sich tatsächlich, das einfach so zu reformieren, dass es für die Zukunft gut aufgestellt ist.
2: Genau. Die Frage ist, ob wir jetzt ein bisschen kleinere Brötchen backen, ob wir jetzt eben auf diese Rente mit 63, so wie sie heißt, verzichten. Oder ob wir künftige Generationen noch stärker belasten, die durch demografischen Wandel und einige andere Dinge ja ohnehin stark belastet werden. Und da bin ich bei dem Marcel Fratsch und bei den anderen führenden Makroökonomen. Wir müssen jetzt einfach den Gürtel ein bisschen enger schnallen. Mhm. Das ist eine sehr unangenehme Nachricht. Aber es trifft tatsächlich wiederum die Bessergestellten, die sich das eher leisten können.
1: Jetzt gibt es ja ganz unterschiedliche Vorgehensweisen. Die einen fuchsen sich da richtig rein ins Thema, jonglieren mit ganz vielen verschiedenen ETFs, Bitcoins, Gold. Die anderen sind eigentlich nur komplett überfordert. Was ist das ideale Depot Ihrer Meinung nach?
2: Es ist so einfach. Also meine liebe Ehefrau und ich, wir haben ja auch dazu einen Finanzblog und wir publizieren auch dazu. Wir sind Protagonisten von der sogenannten KISS-Lösung. Das ist jetzt also nicht, dass wir immer küssen, sondern das heißt Keep it simple, stupid. Also ganz, ganz vielen Bürgerinnen und Bürgern wäre wirklich mit einem einzigen ETF, einem weltweit streuenden Produkt, da gibt es seit ein paar Jahren eins völlig seriös, Riesenvolumen, seriöser Anbieter mit 0,07% Kosten. So, das heißt, von der Rendite der weltweiten Finanzmärkte, ja, kommt eigentlich alles an bis auf 0,07%. Insofern wäre diese Einproduktlösung, ein weltweiter ETF, da muss ich gar nichts tun, da kann ich wirklich, wie Costolani sagte, dieser Altmeister, dieser Börsenguru, da kann ich jahrzehntelang in den Dornröschenschlaf gehen und müsste gar nichts tun.
0: Okay, jetzt hat die Bundesregierung aber gesagt, wir machen jetzt keinen Dornröschenschlaf mehr, weil den haben wir vielleicht gehabt, gerade was so Altersvorsorge angeht in Deutschland ganz lange. Und jetzt soll es eine staatlich geförderte Altersvorsorge geben, dieses Altersvorsorgedepot. Kann man das auch gut nutzen, um dann so eine Rentenlücke eventuell zu stopfen und zu füllen?
2: Das kann man auf alle Fälle gut nutzen. Wenn ich es in einem Wort sagen muss, es ist gut. Aber auch da sollte man auf die Kosten achten. Und es steht ja im Gesetz jetzt, dass es ein öffentliches Angebot geben soll. Und das soll sehr, sehr preiswert sein. Und ich möchte alle Ihre Zuhörer und Zuhörerinnen nur auffordern, bitte warten Sie es ab. Sie können im Dezember 2027 noch die volle Förderung kassieren.
0: Also ich würde mal sagen, danke für so viel Klarheit. Aber Sie kommen natürlich nicht ganz raus hier bei uns im Plus-Minus-Podcast. Denn David, ne, wir haben immer noch unsere Rubrik.
1: Jeder bekommt die Frage gestellt, das persönliche Plus oder Minus, das wir so mitnehmen können. Die letzte Frage stellen wir wirklich jedem Gast. Kann und soll ich mir jetzt in diesem Fall sozusagen meine eigene Rente mit 63 basteln?
2: Also wenn ich solche Interesse habe, wenn ich finanzielle Freiheit möchte, dann sollte ich das tun. Klares Ja. Ich sollte es aber einfach halten. Und meine liebe Ehefrau und ich, wir verbrauchen, ich würde sagen, etwa 3 Stunden pro Jahr zur Verwaltung unserer Alterseinkünfte, unseres Vermögens.
0: Das ist aber ein super Plus. Also Herr Walz, da haben Sie mir aber als die gar keine Lust hat, sich mit all dem auseinanderzusetzen, ein super Plus geliefert. Also ein dickes, fettes Plus. Man kann sich eine Rente mit 63 sogar ganz einfach basteln. Vielen Dank, Herr Walz.
2: War schön, bei Ihnen zu sein. Danke und alles Gute. Tschüss.
1: Tschüss.
3: Plus oder Minus?
1: Ja, dann machen wir unser Plus und Minus der Folge. Also, wenn ich ganz ehrlich bin, ich kann jeden verstehen, der nach 45 Jahren Arbeit früher in Rente gehen will. Ich werde das vermutlich nicht schaffen, aber für die ist die Rente mit 63 natürlich ein dickes Plus.
0: Ja, und das findet mein Bauch ja auch.
1: Und der Rest deines Körpers?
0: Naja, dieses klassische Dilemma, wenn der Kopf mitmacht und dann so rechnet, ja, aus der Sicht des Einzelnen ist das super, aber es müssen halt die anderen bezahlen. Und für wen auch, ne? Für die Bedürftigen zahlt man das vielleicht noch gerne, aber nur weil einer irgendwie eigentlich noch super drauf ist und sagt, nur ich gehe jetzt eher in Rente, da hat man dann wenig Lust zu. Also ich auch. Es ist teuer. Die meisten Ökonomen sagen, das ist Quatsch in unserem Rentensystem. Und deshalb ist die Rente mit 63, so wie sie im Moment ist, ein klares Minus für mich. Aber, ich habe noch ein Aber, David, so wie Herr Walz uns das gesagt hat, dass man sich eine eigene Rente mit 63 selbst finanziert, weil man rechtzeitig ein bisschen was zur Seite legt, vielleicht sogar auch die Ersparnis, die man beim Beitragssatz jetzt hat. Wir haben ja immer gesagt, ne, 5 Euro, 10 Euro pro Monat, super, alles anlegen und sicher machen, dass man später richtig fett was rauskriegt.
1: Aber dann komme ich nochmal zurück auf die Berufsgruppen, für die das ja eigentlich mal gedacht war, die vielleicht wirklich einfach nicht mehr können, nachdem sie 63 sind, aber schon fast 50 Jahre gearbeitet haben, die aber vielleicht auch nicht genug Geld haben, um Herrn Walz' Ratschläge monatlich zu befolgen.
0: Für die muss es eine Lösung geben. Das ist total klar. Und übrigens hat auch die Expertenkommission das schon klar ins Reformpapier reingeschrieben. Sie haben gesagt, es muss eine Härtefallklausel geben. Und darüber wird jetzt natürlich kräftig verhandelt innerhalb der Koalition. Das ist dann wieder die Aufgabe der Politik.
1: Okay, dann beantworten wir jetzt nochmal die Wirtschaftsfrage der Woche. Was kostet es uns, wenn wir an der Rente mit 63 festhalten?
0: Pro Rentenjahrgang 9,5 Milliarden Euro ungefähr. Und wenn die abschlagsfreie Rente bleibt, dann dürfte der Beitragssatz in den nächsten Jahren tatsächlich auch noch steigen.
3: Das könnt ihr mitnehmen.
0: Im Interview mit Hartmut Walz, da haben wir ja schon mal drüber gesprochen, wie wir unsere eigene Frührente uns selber basteln können. Mit ETFs. Oder eine andere Sache sind auch noch Betriebsrenten oder dieses Altersvorsorgedepot, das da kommt. Und jetzt haben wir noch einen anderen mega wichtigen Extra-Tipp für alle, die sagen, ja, aber alles gut und schön, ich habe Angst. Was ist denn, wenn ich es gar nicht schaffe bis zur Rente? Wenn ich krank werde, einen Unfall habe. Statistisch gesehen wird ungefähr jeder vierte Arbeitnehmer vorm Rentenalter berufsunfähig.
1: Ah, und das hat mir mein Vater immer gesagt, ne? Mach unbedingt eine Berufsunfähigkeitsversicherung, eine BU. Ist das auch dein Tipp jetzt?
0: Aber absolut. Papa hat total recht. Übrigens ist das ein Papa-Ding, hat meiner damals auch gesagt. Die BU zahlt eine monatliche Rente, wenn du deinen aktuellen Beruf, den du gerade so hast, voraussichtlich nicht mehr ausüben kannst, voraussichtlich länger als 6 Monate nicht mehr richtig ausüben kannst, weil du eben krank wirst oder einen Unfall hattest.
1: Das klingt sinnvoll, aber es klingt auch teuer.
0: Ja, und wie, das hängt dann tatsächlich davon ab, wie alt bist du, welchen Job hast du, wie gesund bist du. Da gibt's dann Beiträge zwischen 30 und 200 Euro im Monat. Echt eine Riesenspanne, aber es ist echt eine Investition, die wichtig ist.
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Wegen der Trockenheit warnt der Deutsche Bauernverband vor dramatischen Ernteeinbußen. Die Böden sind trockener als in den Dürrejahren 2018 und 2022. Und der große Regen, der bleibt weiter aus. Unser Schwerpunktthema nach den Nachrichten jetzt um 3:00.

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1: Um 3 Uhr mit Milat Kupay. Die Waldbrandsituation im Hohen Venn in Belgien hat sich deutlich zugespitzt. Die Flammen haben sich in den letzten Stunden weiter ausgebreitet und drohen auch Gebiete in Nordrhein-Westfalen zu erfassen. Weitere Bewohner der Stadt Monschau wurden aufgefordert, sich auf eine mögliche Evakuierung vorzubereiten. Aus Monschau, Arndt Lorenz.
2: Das Lagezentrum der Städteregion Aachen ist in ständigem Austausch mit den Krisenstäben in Belgien. Dort mussten wegen des Brandes schon einige hundert Menschen ihre Wohnungen und Häuser verlassen. Vorsorglich warnt deshalb die Stadt Monschau etwa 4000 Einwohner mehrerer Ortsteile vor. Nach Behördenangaben lässt sich durch die Ausbreitung des Waldbrandes im Hohen Venn ein Übergreifen auf Teile von Monschau nicht vollständig ausschließen. Auch die Einrichtung von Notunterkünften ist geplant.
1: In Brandenburg ist am Abend der neue Bahnhof in der Nähe des Tesla-Werks in Betrieb gegangen. Regionalzüge zwischen Berlin und Frankfurt-Oder fahren jetzt über die Station Fangschleuse. Sie liegt nördlich des Autowerks in Grünheide im Kreis Oder-Spree. Der Bahnhof verbessert die Anbindung für viele Mitarbeiter, die auf der Strecke Berlin-Frankfurt pendeln. Der Bau hat 16 Monate gedauert und ermöglicht auch, dass künftig längere Züge zum Einsatz kommen. Bei der Schwimm-EM in Paris hat Johannes Liebmann Gold über 1500 Meter Freistil gewonnen. Dabei stellte er einen neuen Weltrekord auf. Aus der Sportredaktion Moritz Knorr.
3: Es war ein Fabelrennen des in Eckernförde geborenen und in Elmshorn aufgewachsenen Liebmann. Als erster Schwimmer überhaupt blieb er über die 1500 Meter unter 14 Minuten und 30 Sekunden. Liebmann bestimmte von Beginn an das Tempo und schlug schlussendlich nach 14:26:79 an. Damit unterbot der 19-Jährige den bisherigen Weltrekord des US-amerikanischen Olympiasiegers Bobby Fink um fast 4 Sekunden. Nach Gold über 800 Meter Freistil ist es für Liebmann bereits der zweite Titel bei dieser EM.
1: Bei der Leichtathletik-EM in Birmingham hat Speerwerfer Julian Weber Gold geholt. Er warf seinen Speer im letzten Versuch 90,40 Meter weit. Auch Silber ging an das deutsche Team. Nick Tum wurde Zweiter. Außerdem gab es am Abend Silber für die deutsche 4x100-Meter-Staffel der Männer. Und in der zweiten Fußball-Bundesliga sind im Abendspiel zwischen Kaiserslautern und Karlsruhe keine Tore gefallen. Das waren die Nachrichten. Das Wetter in Deutschland, tagsüber Sonne, Wolken und vor allem im Süden Schauer und Gewitter, 21 bis 24 Grad, im Norden und Osten sonst 26 bis 32 Grad. Am Montag wechselhaft mit Schauern, im Süden wieder Gewitter, 21 bis 25 Grad und am Dienstag Wolken, vor allem im Norden Regen, im Süden recht sonnig, 18 bis 27 Grad. Es ist 3.03 Uhr.
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4: Wegen aktueller Waldbrände in Rheinland-Pfalz, Nordrhein-Westfalen, im Saarland und Belgien kann es zu Rauch- und Brandgeruch kommen. Es besteht noch keine akute Gefahr. In Monschau, in den Ortsteilen Kalter Herberg und Mützenich sollten sich die Anwohner jedoch bereits auf eine mögliche Evakuierung vorbereiten. Bitte den Notruf nur bei einem konkret erkennbaren Brand, einer aktuellen Gefahr oder einem medizinischen Notfall anrufen. Schauen wir auf die Straßen. Entwarnung zunächst auf der B10 Ulm Richtung Stuttgart, kein Falschfahrer mehr zwischen Reichenbach-Hochdorf und der Ausfahrt Deizisau B10. Die A1 Lübeck Richtung Fehmarn ist zwischen Neustadt-Pelzerhaken und Lensahn gesperrt in beiden Richtungen. Hier gibt es einen Polizeieinsatz. A57 Köln Richtung Krefeld ist zwischen Kreuz Meerbusch und Krefeld Zentrum wegen Bauarbeiten bis Montag früh gesperrt. Jetzt die A61 Mönchengladbach Richtung Venlo zwischen Kreuz Mönchengladbach und Mackenstein in beiden Richtungen wegen Brückenarbeiten gesperrt bis Dienstag 5 Uhr. Und noch eine Meldung von der A448 Bochum West Richtung Dortmund Witten. Hier ist zwischen Dreieck Bochum West und Bochum Süd wegen Bauarbeiten bis Montag früh gesperrt. Da wo es geht, gute Fahrt.
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4: Willkommen aus dem Studio von NDR Info in Hamburg. Mein Name ist Philipp Kaber. Heute ist Sonntag, der 16. August. Hitzeschutz, Landwirtschaft, Schifffahrt und ja, nicht zuletzt die vielen Waldbrände. Die Nachrichten haben gerade auch drüber berichtet. In diesem Sommer, da zeigt sich die Klimakrise deutlich. Und es zeigt sich auch, wie vergleichsweise schlecht Deutschland darauf anscheinend vorbereitet ist. Deutschland, ein Industrieland mit wenig natürlichen Ressourcen. Wasser allerdings gab es immer genug, bisher zumindest. Inzwischen sind die Böden trockener als in den Dürrejahren 2018 und 2022. Bauernpräsident Joachim Ruckwied rechnet mit Ernteausfällen, bei Weizen und Raps vor allem. Er fordert deshalb bereits Unterstützung von der Politik, etwa Sofortauszahlungen von EU-Hilfen und niedrigere Steuern auf Diesel. Wie die Lage bei den Landwirten ist, das hat sich Sebastian Moritz in Nordrhein-Westfalen angeschaut.
5: Ein wenig Staub wirbelt auf, als Florian Eumanns über sein Zuckerrübenfeld in Geldern am Niederrhein läuft. Noch vor wenigen Wochen sah es nach einer recht guten Ernte aus, doch dann blieb der Regen aus.
6: Die Aussichten auf eine gute Ernte waren bis Mitte Juni gegeben und dann hat es einfach aufgehört zu regnen und eine Hitzewelle jagt die andere und das Ergebnis davon sehen wir hier im Feld.
5: Die Zuckerrüben sind kleiner als sonst, die Pflanzen leiden unter der Hitze. Das Rheinland gehört zu den wichtigsten Anbaugebieten für Zuckerrüben in Deutschland. Entsprechend groß ist die Sorge vieler Betriebe.
6: Wir haben aktuell die 5. Hitzewelle in diesem Sommer. Die Pflanzen büßen ganz schön ein und das zehrt an den Nerven.
5: Nicht nur am Niederrhein macht die Trockenheit den Landwirten Sorgen. Besonders bei Zuckerrüben, Mais und Kartoffeln wächst die Angst vor einer schlechten Ernte. Allerdings gibt es innerhalb Nordrhein-Westfalens große Unterschiede. Während Betriebe auf den sandigen Böden am Niederrhein besonders unter den fehlenden Niederschlägen leiden, kommen Landwirte in der Jülicher, Zülpicher oder Soester Börde bislang etwas besser zurecht. Dort können die fruchtbaren Lössböden das Wasser länger speichern. Teilweise versuchen die Landwirte aber auch gegenzusteuern und ihre Felder zu bewässern. Doch das kostet Zeit und Geld. Florian Eumanns hat sich deshalb auf einigen Feldern bewusst dagegen entschieden.
6: Bewässerung ist A, arbeitsintensiv und B, vor allen Dingen sehr kostenintensiv. Insofern war die Entscheidung für uns hier nicht leicht. Bewässern wir nicht, weil wir aktuell nicht sicher sagen können, ob wir die Kosten, die wir hier in die Bewässerung investiert haben, auch über die Rübenpreise am Ende zurückbekommen.
5: Doch auch mit künstlicher Bewässerung lässt sich die Ernte nicht immer retten. Die Maisernte haben einige Betriebe deshalb bereits vorgezogen. Der Grund, die Pflanzen dürfen nicht zu stark austrocknen. Allerdings bedeutet die frühe Ernte auch weniger Zeit zum Wachsen und damit geringere Erträge. Wie stark die Ausfälle am Ende tatsächlich sein werden, lässt sich noch nicht genau sagen. Ein erstes Bild liefert aber die Getreideernte. Nach Angaben des Rheinischen Landwirtschaftsverbands sind die Erträge bei Weizen und Raps vielerorts 20-30% niedriger ausgefallen als üblich. Noch kritischer könnte die Lage bei den Kulturen werden, die derzeit noch auf den Feldern stehen.
7: Zuckerrüben, Kartoffeln, Mais, aber auch Möhren und Zwiebeln. Da findet gar kein Wachstum mehr statt. Die Blätter werden abgeworfen und da droht jetzt wirklich eine Missernte, eine sehr schlechte Ernte. Das sieht gar nicht gut aus.
5: Der Präsident des Rheinischen Landwirtschaftsverbands Erich Gussen hält bei einzelnen Betrieben sogar Ernteverluste von mehr als 50% für möglich. Eigentlich müssten geringere Erträge dafür sorgen, dass die Landwirte ihre Ernte zu höheren Preisen verkaufen können. Ganz so einfach ist es allerdings nicht. Zum einen spielt gerade beim Weizen der Weltmarkt eine wichtige Rolle. Eine schlechte Ernte in Deutschland kann durch eine bessere Ernte in anderen Teilen der Welt ausgeglichen werden, sodass sich der Preis kaum ändert. Außerdem einigen sich die Landwirte oft schon weit im Voraus mit der Lebensmittelindustrie auf die Preise. Das soll für Planungssicherheit sorgen, rächt sich aber für die Landwirte, wenn die Ernte schlechter ausfällt als gedacht, sagt Agrarökonom Martin Keim von der Universität Bonn.
8: Ein Weizen einer bestimmten Qualität, da werden Lebensmittelunternehmen Kontrakte für den Kauf abschließen und damit sichern sie sich ab vor Preisrisiken.
5: Und nicht nur die Ackerbauern sind von der Trockenheit betroffen. Schlechte Mais- und Grasernten verteuern auch das Futter für Rinder und andere Nutztiere. Die Folgen der trockenen Wochen könnten deshalb noch bis in den Herbst und Winter spürbar sein.
4: Wie sind die erwarteten geringeren Ernteerträge einzuordnen? Das hat mein WDR-Kollege Andreas Bursche Tobias Dahlhaus gefragt. Er ist Professor für Agribusiness an der Hochschule Rhein-Waal in Kleve und beschäftigt sich in seiner Forschung mit dem Einfluss und Management von Extremwetter in der Landwirtschaft.
9: Auf Gesamtmarktlage können wir sagen, dass wir dieses Jahr bei vielen Kulturen, unter anderem auch im Getreide, weniger ernten werden. Spannender wird es dann, wenn man in die einzelnen Betriebe reingeht, weil die Lage ist eben sehr heterogen. Wir haben Teile Süddeutschlands, die extrem unter der Trockenheit leiden. NRW ist es auch vielerorts für alle sichtbar und ebenso auch in der Landwirtschaft. Wenn man dann aber in die einzelnen Betriebe reingeht, dann sieht es eben sehr heterogen aus. Viele leiden sehr, viele leiden weniger. Und das ist dann im Prinzip schwierig, auf diesen aggregierten Zahlen festzuhalten.
10: Okay. Ja, jetzt kann man natürlich sagen, Landwirtschaft hieß schon immer, man ist vom Wetter abhängig, deswegen Rücklagen bilden in guten Jahren. Letztes Jahr war zum Beispiel überdurchschnittlich an Ertrag. Dieses ist zu trocken. Die Jahre zuvor waren zu nass. Ist natürlich schwierig, dann mit Rücklagen bilden, ne?
9: Ja, generell kann man sagen, in der Landwirtschaft ist das Wetter eigentlich nie perfekt. Und es ist immer, kommt dann immer auch noch die Marktlage dazu, wie sich Preise entwickeln. Nichtsdestotrotz können die Betriebe auch außerhalb von Rücklagen Managementmaßnahmen ergreifen, um sich eben resilienter gegen Trockenheit aufzustellen. Das ist dann Sortenwahl, Bodenbearbeitung. An vielen Stellschrauben kann gedreht werden, um eben sich gegen Trockenheit resilient aufzustellen. Nichtsdestotrotz haben wir dann natürlich Jahre wie dieses, wo diese Maßnahmen dann auch ihre Grenzen erreichen.
10: Jetzt hatten Sie gerade gesagt, es ist im Moment sehr heterogen, wenn man auf Deutschland im Ganzen schaut oder im Detail dann auf die Betriebe selber. Woran hängt das denn? Ist das eine Glückssache, dass ich in einer Region bin mit meinem Betrieb, mit meinen Feldern, wo ein wenig mehr Regen ist als in anderen? Oder hat das noch andere Gründe, dass es den einen besser geht als den anderen?
9: Ja, also regionale Unterschiede sind dieses Jahr extrem. Man merkt das vielleicht selber am Wetter. Es ist Regen angesagt und dann ist die Hoffnung groß, ob jetzt an diesem Standort auch was runterkommt und dann ist es vielleicht doch erst ein paar Kilometer weiter. Also das ist dieses Jahr sehr unterschiedlich, lokal, regional. Bodenverhältnisse spielen eine große Rolle. Wie lange kann mein Boden das Wasser speichern? Sandige Böden sind sehr schnell leer sozusagen. Böden in der Köln-Aachener Bucht, super Böden, können das Wasser dann etwas länger halten. Aber wir können auch im Kleinen, wenn man jetzt durch die Felder fährt, sehen, zwei Maisfelder, die direkt nebeneinander stehen, können ganz unterschiedlich aussehen. Und das liegt dann eben am Ende des Tages nicht nur am Wetter, an den Bodenverhältnissen, sondern auch am Management auf den Betrieben selber.
10: Okay, und da haben Sie gesagt, also sind Sie gerade so drüber geflogen, da würde ich gerne noch mal ein bisschen tiefer rein. Da haben Sie gesagt, da kann der Landwirt aber auch so einiges schon machen. Was denn, wenn wir auf die Klimaveränderungen, Extremwetterereignisse, beziehungsweise auch jetzt wie das Trockenheit, wenn wir da mal das weiterdenken, was ist da nötig, sich richtig aufzustellen, damit wir weiterhin was zu essen haben?
9: Ja, also zunächst muss man da sagen, dass wir eine sehr gute Versorgungslage in Deutschland haben. Selbst auch diese Trockenheit, die wir gerade sehen, wird nicht dazu führen, dass wir leere Supermarktregale haben.
10: Wobei der Bauernpräsident sagt, das halten die Landwirte hier alles nicht mehr lange durch. Also dann ist das übliche Lobbygeklapper?
9: Die Aussage von dem Bauernpräsident habe ich jetzt nicht vorliegen, aber wie gesagt, die wirtschaftliche Lage für einzelne Betriebe durch so eine Trockenheit kann sicherlich prekär sein. Jetzt hatten Sie gesagt, dass wir nichts mehr zu essen haben. Das ist ja dann eher so eine Gesamtmarktlage, so ein gesamtgesellschaftliches Bild. Und da haben wir sicherlich genug zu essen. Aber die Lage für einzelne Betriebe kann prekär sein. Und das liegt dann eben an der Grundstruktur, an der Aufstellung des Betriebes. Was ist es für ein Betrieb? Bin ich rein auf Ackerbau fokussiert? Habe ich vielleicht auch noch Tierhaltung dabei? Welche Kulturen baue ich an? Und aus diesem Mix an Betriebstyp und den Managementmaßnahmen darin ergibt sich dann halt meine betriebsindividuelle Resilienz sozusagen gegenüber der Trockenheit und der Hitze.
10: Okay, und müssen wir auch ganz kurz noch zum Schluss in Sachen Bepflanzung, also was wir pflanzen, auch was für Arten, nochmal neu denken? Hashtag genetische Veränderungen, die dann resilienter sind, zum Beispiel gegen Trockenheit?
9: Ja, Züchtung spielt bei der Resilienz eine große Rolle hat auch immer eine große Rolle gespielt. Das ist auch was, wo der Staat unterstützen kann. Wir haben Sortenversuche seitens und Sortenentwicklung seitens des Staates. Und da kann Resilienz eine große Rolle spielen. Aber es ist im Prinzip am Ende des Tages ein Mix aus betrieblichen Maßnahmen. Und eben, wenn diese betrieblichen Maßnahmen nicht mehr greifen, dann vielleicht auch eine Art Versicherung am Ende des Tages gegenüber dieser Trockenheit, um Landwirte vor wirtschaftlich existenzbedrohenden Situationen zu schützen.
4: sagt Tobias Dahlhaus. Er ist Professor für Agribusiness an der Hochschule Rhein-Waal in Kleve.
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4: Bei einem schweren Erdbeben vor der indonesischen Küste sind mindestens 47 Menschen ums Leben gekommen. Das Beben der Stärke 7,7 erschütterte den Osten des Inselstaates. Es gab Dutzende Nachbeben. Besonders betroffen war die Insel Flores. Zahlreiche Gebäude sind zerstört. Aus dem ARD-Studio Südostasien, Anna-Lu Beckmann.
11: In den frühen Morgenstunden um 4.58 Uhr Ortszeit erschütterte das Beben Teile Ostindonesiens. Handyaufnahmen zeigen, wie Bewohner der Insel Flores aus ihren Häusern stürmen. Auf anderen Videos ist zu sehen, wie ganze Gebäude einstürzen. Das Beben sei sehr stark gewesen. Es sei das erste Mal, dass er so etwas gespürt habe, sagt der 16-jährige Juan Rinto. Er lebt in dem kleinen Dorf Talibura im östlichen Teil der Insel Flores. Er habe noch geschlafen, als das Beben einsetzte, erklärt er einem Reuters-Kamerateam. Er sei wie viele andere den Berg hochgerannt, sagt er. Genau dazu hatten die Behörden unmittelbar nach dem Beben aufgerufen. Die Menschen sollten die Küstenorte verlassen, sich in höher gelegene Gebiete begeben. Rund 3 Stunden lang galt eine Tsunami-Warnung. Indonesien liegt direkt auf dem sogenannten Pazifischen Feuerring. Es ist die geologisch aktivste Zone der Welt. Immer wieder kommt es zu Erdbeben und Vulkanausbrüchen. Doch so etwas wie jetzt, das haben die meisten Inselbewohner noch nie erlebt, wie die 51-jährige Nona schildert. Das Beben war gewaltig, die Erschütterung war so stark. Wir waren mit 13 Personen bei uns im Haus und dann sind wir alle weggerannt, um uns in Sicherheit zu bringen. Unzählige Rettungskräfte sind auf Flores im Einsatz. Sie kämpfen sich durch die Trümmer, wie hier in einem zerstörten Hafengebäude in der Stadt Momer. Zu einem Team der Nachrichtenagentur AFP sagt der örtliche Einsatzleiter: Hier im Regierungsbezirk Sika hat das Rettungs- und Suchteam bereits 3 Opfer evakuiert. 2 davon wurden verletzt, 1 Person wurde tot aufgefunden. Laut offiziellen Angaben hatte das Beben eine Stärke von 7,7 und ereignete sich etwa 70 Kilometer vor der Nordküste der Insel Flores. Es folgten mehrere Nachbeben. Unzählige Straßen seien nach Erdrutschen nun nicht mehr befahrbar. Stromausfälle in einigen Städten und Dörfern würden den Informationsfluss stören und so die Such- und Rettungsmaßnahmen behindern, heißt es von Polizeikräften. Die nationale Katastrophenschutzbehörde sammle aktuell noch Informationen zum Ausmaß des Bebens und seinen Folgen.
4: Schweres Erdbeben in Indonesien, wo die Suche nach Verschütteten andauert. In Berlin ist gerade viel los auf dem Wasser. Touristenschiffe, Partyboote, Kajaks, Tretboote und seit diesem Jahr auch Fahrräder. Tatsächlich auf dem Wasser. Auf der Spree kann man inzwischen nämlich mit speziellen Wasserfahrrädern unterwegs sein. Antonia Scheurer hat die Spreebikes getestet.
12: Die Spree in Berlin-Kreuzberg. Sie ist hier, kurz vor der Oberbaumbrücke, ziemlich breit. Der Blick geht übers Wasser zu den ehemaligen Lagerhäusern am Osthafen. Am Ufer Tretboote, Kajaks und Fahrräder ohne Reifen, dafür aber mit 2 Schwimmern rechts und links.
13: Man muss es sich so vorstellen wie ein Fahrrad mit katamaranartigen, aufblasbaren Schwimmern. Und das zusammen ergibt dann das Spreebike.
12: Das ist Seki Alatur. Ungefähr 30, kurze Haare, Sonnenbrille. Er vermietet die Wasserfahrräder, hat sich in diesem Frühjahr damit selbstständig gemacht. Gerade baut er ein Bike für die nächste Reservierung auf. Aus Richtung Oberbaumbrücke kommen 2 Radler zurück.
14: Das war wunderschön, sehr interessant, viel Spaß. Ja, ich hatte 1,5 Stunde das gefahren und das war einfach und ganz entspannt.
12: 1,5 Stunden kosten 35 Euro. Die 90 Minuten reichen, um einmal zwischen Oberbaumbrücke und Insel der Jugend hin und her zu fahren. Ob das wirklich entspannt ist, teste ich selbst.
13: Aber nicht zu schnell zurücktreten, weil sonst kann die Finne nach oben schießen.
12: Die Finne, das ist das Ruder hinten, das das Fahrrad steuert.
13: Indem man nur langsam zurücktritt.
12: Badesachen sind überflüssig, Straßenkleidung reicht. Die Testrunde führt direkt zwischen den Füßen des Molecule Man hindurch. Das ist die 30 Meter hohe Stahlskulptur, die hier in der Spree steht. Schwimmwesten gibt es, man braucht sie aber nicht unbedingt.
13: Kann man untergehen? Nein. Die werden im Atlantik vermietet und die Spree und der Atlantik schwer zu vergleichen. Man kann reinspringen ins Wasser, das ist glaube ich so die einzige Möglichkeit, wie man dann doch ins Wasser gelangt, aber unfreiwillig auf jeden Fall nicht.
12: Fährt sich fast wie ein normales Fahrrad, mit nur einem Gang und gegen die Strömung. Die Pedale treiben eine kleine Schiffsschraube an und der Lenker steuert eben die Finne, das Ruder. Allerdings etwas zeitverzögert. Nichts für Ungeduldige, ich muss immer wieder gegensteuern. Jetzt ein bisschen schneller.
15: Ja, also wenn man schnell fährt, ist es schon auch anstrengend.
12: Höchstgeschwindigkeit etwa 8 km/h. Schneller als mit einem Tretboot, sagt Spreebikes-Gründer Alatour. Klappt aber nur, wenn das Wetter mitmacht.
13: Heute haben wir eine stärkere Strömung, mehr Wind und dementsprechend ist es anstrengender. Aber an einem ruhigeren Tag gleitet man wirklich übers Wasser. Heute siehst du ja, es gibt mehr Strömung.
12: Das Spreebike hat seine Vorteile. Für mich darf Wassersport aber auch ein bisschen nass sein.
4: Und von der Wasserstraße Spree müssen wir jetzt mal kurz auf die Fernstraßen schauen. Genauer gesagt auf die A99 Autobahnring München. Achtung, ein Falschfahrer dort zwischen Ottobrunn und Kreuz München Nord. Kommt er Ihnen entgegen, fahren Sie äußerst rechts. Überholen Sie nicht. Wir melden es, wenn die Gefahr vorüber ist. Auf der A99 Autobahnring München zwischen Ottobrunn und dem Kreuz München Nord ist ein Falschfahrer unterwegs. Vorsicht in beiden Richtungen.
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4: Heute vor 20 Jahren, am 16. August 2006, da feierte Jogi Löw seine Premiere als Coach der Fußballnationalmannschaft. Er wurde mit 124 Siegen der statistisch erfolgreichste Bundestrainer.
16: Eigentlich war Joachim Löw schon ziemlich weg vom Fenster, als der damals gerade neue Bundestrainer Jürgen Klinsmann ihn im Sommer 2004 zurück auf die höchste deutsche Fußballbühne holt und überraschend zu seinem Assistenten macht. Der Yogi, anfangs ein wenig belächelt als Klinsmanns Hütchenaufsteller im Training.
17: Interessiert mich aber im Moment relativ wenig.
16: Nach der Weltmeisterschaft 2006, dem Sommermärchen, tritt Klinsmann zurück und Löw übernimmt den Job, von dem Millionen deutscher Fußballfans denken, ihn mindestens genauso gut machen zu können.
17: Das Amt des Bundestrainers erfüllt mich natürlich auch mit wahnsinniger Freude und denke aber eigentlich auch, dass man diesem Amt jetzt auch nicht zu viel Bedeutung beimessen muss.
16: Da spricht die Bodenständigkeit im breitesten Badisch aus Jogi Löw, aufgewachsen in Schönau im Schwarzwald, wo sein erster Trainer Wolfgang Keller hieß.
18: Wenn der abends hat mir so die Milch hole für seine Familie. Und da ist er zum Bauer gegangen, Milchkanne in der Hand und der Ball am Fuß. Auf dem Weg hin und auf dem Weg zurück.
16: Während seiner Zeit als Fußballprofi, aber auch später als Trainer, bleibt Löw immer irgendwie in der Gegend. Freiburg, Stuttgart, Karlsruhe, ein bisschen Schweiz und Österreich. Ganz kurz auch mal Türkei. Aber sonst bloß nicht zu weit weg von den alten Freunden.
17: Also mich beeindruckt immer wieder, dass auch die engen Freunde von mir immer die Stange halten, obwohl ich sehr wenig Zeit habe.
16: Als Bundestrainer wird die Zeit noch knapper. Sein Debüt gelingt mit einem 3:0 gegen Schweden. Jogi Löw, der den modischen Schal und den Rollkragenpulli auch im Sommer salonfähig gemacht hat, ist ein Genussmensch. Nur die von ihm so oft geforderte höchste Disziplin kann er selbst, zumindest bei einer Sache, nicht aufbringen.
17: Rauchen, das möchte ich eigentlich schon lange aufgeben, aber es gelingt mir jetzt doch eigentlich weniger.
16: Beeindruckender fällt die Bilanz als Bundestrainer aus. 2008 Vize-Europameister, Dritter bei der WM 2010.
19: Fällt Messi noch irgendwas ein?
16: 4 Jahre später in Brasilien dann der größte Triumph seiner Karriere.
19: Schürrle, der kommt an! Mach ihn! Mach ihn! Er macht ihn! Mario Götze! Das ist doch Wahnsinn!
16: 1:0 nach Verlängerung gegen Argentinien. Deutschland ist Weltmeister.
17: In der Kabine sind natürlich auch alle Dämme gebrochen, das ist klar. Die Kanzlerin war da und der Bundespräsident und haben kurze Ansprachen gehalten. Die Spieler, die jubeln natürlich. Klar, es sind keine Grenzen mehr gesetzt jetzt.
16: Doch danach reißt die Erfolgssträhne. Der Tiefpunkt 2018, als die deutsche Nationalmannschaft erstmals in ihrer Geschichte bei einer WM in der Gruppenphase ausscheidet. Auch bei der anschließenden Europameisterschaft 2021 ist bereits im Achtelfinale Schluss.
20: Und dann pfeift der Schiedsrichter ab. Deutschland Deutschland verliert mit 0:2 gegen England und es geht eine große Ära zu Ende.
21: Wie viele graue Haare haben Sie heute mehr gekriegt im Verlauf der Partie?
22: Das weiß ich nicht, ich habe noch nicht in den Spiegel geschaut, könnte Sie vielleicht besser beurteilen.
16: Nach 15 Jahren im Amt tritt Bundestrainer Joachim Yogi Löw zurück. Das Ende einer Erfolgsgeschichte, die am 16. August 2006 begonnen hatte. Heute vor 20 Jahren.
23: So als wäre es erst gestern gewesen.
4: Der Stichtag von Michael Kruse.
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3: Mit Moritz Knorr. Deutschlands Schwimmsenkrechtstarter Johannes Liebmann ist neuer Weltrekordhalter über 1500 Meter Freistil. Bei den Europameisterschaften in Paris schwamm der 19-Jährige eine Fabelzeit und sicherte sich sein zweites Gold bei dieser EM.
24: Das sind schon die letzten Meter für Johannes Liebmann, hat sich weit abgesetzt vom Feld. Jetzt kommt er an, Begeisterung der Zuschauer. Jetzt schlägt er an die Zeit, 14, 26, 79, neuer Weltrekord. Nicht nur Europameister, Johannes Liebmann, was für eine Show.
3: Liebmann unterbot die bisherige Bestmarke des US-amerikanischen Olympiasiegers Bobby Fink damit um fast 4 Sekunden und konnte seine Leistung im Anschluss selbst gar nicht richtig realisieren.
25: Ja, ich bin mega, mega glücklich. Besser hätte es wirklich nicht laufen können. Die Zeit ist unglaublich schnell. Mit der hätte ich auch nicht gerechnet. Was genau mir vorgeht, weiß ich selber noch nicht genau. Es ist auf jeden Fall viel. Muss ich jetzt auch erstmal gucken, dass ich heute Nacht wieder schlafen kann.
3: Zwei weitere deutsche Medaillen kamen noch hinzu. Oliver Clement gewann im selben Rennen wie Liebmann Bronze. Außerdem holte die Mixed-Staffel Silber über 4x200 Meter Freistil. Und auch bei der Leichtathletik-EM in Birmingham ging der Medaillenregen für die deutsche Mannschaft weiter. Am vorletzten Wettkampftag kam noch 3x Edelmetall hinzu. Irina Gneb hat die Übersicht.
26: Was für eine Show. Seinen besten Wurf hat sich Speerwerfer Julian Weber für seinen letzten Versuch aufgespart. Und was für einen sensationellen 90,40 Meter. Eine Liga für sich. Damit verdrängte Weber Nick Thumm auf Rang 2 und krönte sich zum zweiten Mal zum Europameister. Für Thumm ist EM Silber der größte Erfolg seiner noch jungen Karriere. Spektakel bot auch die deutsche 4x100 Meter Staffel. Auch ohne Owen Ansah, den Europameister über die 200 Meter, sprintete das DLV-Quartett zu Silber. Den Sieg sicherten sich die favorisierten Briten. Bronze holte Belgien.
3: Ebenfalls golden war der Tag für die deutschen Turnerinnen bei der EM in Zagreb. Helen Kevrich sicherte sich den Titel am Stufenbarren. Ihre Teamkollegin Carina Schönmeier gewann dazu noch Silber am Sprung. In der zweiten Fußball-Bundesliga haben sich der 1. FC Kaiserslautern und der Karlsruher SC im Topspiel des zweiten Spieltags 0:0 unentschieden getrennt. Stefan Kersthold berichtet.
27: Keinen Sieger und keine Tore hier beim Südwestderby zwischen dem 1. FC Kaiserslautern und dem Karlsruher SC. Vor ausverkauftem Haus, knapp 50.000 auf dem Betzenberg, trennen sich beide Teams mit einem 0:0. Die besseren Möglichkeiten hatte über die gesamte Partie hinweg der Karlsruher SC. Und da war es Julian Kral, der Keeper, der seine Mannschaft ein ums andere Mal vor einem Rückstand hier bewahrte. Und deswegen geht dieser Punktgewinn letztendlich für den 1. FC Kaiserslautern ein bisschen glücklich über die Bühne. Der KSC muss sich vorwerfen, aus seinen vielen Chancen nichts gemacht zu haben. Und so heißt es am Ende hier 0:0 zwischen dem FCK und dem KSC.
3: Und im Fußball der Frauen, da wurde bereits der erste Titel der Saison vergeben. Im Supercup gewannen Meister und Pokalsieger Bayern München souverän mit 3:0 gegen Vizemeister VfL Wolfsburg. Erich Wartusch.
28: Das Ergebnis vielleicht etwas zu hoch, denn in der ersten halben Stunde war der VfL das bessere Team, während der Meister und Pokalsieger keine einzige Torchance kreieren konnte. Der Führungstreffer höchst kurios, ein Kopfball von Damjanovic senkt sich wie eine Bogenlampe. Wolfsburgs Keeperin Stina Johannes fängt den Ball, macht aber Rückwärtsschritte, stößt gegen den Pfosten und plötzlich ist die Kugel hinter der Torlinie. Auch beim 2:0, einem gefühlvollen Freistoßschlenzer von Clara Bühl ins lange Eck, sieht Johannes nicht so gut aus. Bühl sowieso die beste Spielerin des Tages. Gleich zu Beginn der zweiten Hälfte tanzt sie im Strafraum ihre Gegenspielerin aus und erzielt das 3:0. Wolfsburg hatte Chancen, muss aber letztlich die Cleverness und die Dominanz der Münchnerinnen auch zu Beginn der neuen Saison anerkennen.
3: Und am nächsten Wochenende starten die Frauen dann auch in die Bundesliga-Saison.
4: Der aktuelle Sportüberblick war das von Moritz Knorr.
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6: Um 3.30 Uhr mit Milat Kupay. Der Waldbrand im Hohen Venn in Belgien hat sich in den letzten Stunden rasend schnell ausgebreitet. Medien sprechen vom größten Brand in der Geschichte Belgiens. Die Flammen lodern auf einer Fläche von fast 3000 Hektar. Der Brand liegt direkt an der deutschen Grenze. Die Flammen bedrohen auch Ortschaften in der Stadt Monschau in Nordrhein-Westfalen. Die Bewohner wurden aufgefordert, sich auf eine mögliche Evakuierung vorzubereiten und bei Bekannten oder Verwandten unterzukommen. Auf belgischer Seite sind bereits Ortschaften evakuiert. Gute Nachrichten gibt es dagegen vom Waldbrand im Hürtgenwald zwischen Bonn und Aachen. Dort hat sich die Situation etwas entspannt. 2000 Bewohner der Ortschaft Gai dürfen in ihre Häuser zurück. Aus Hürtgenwald Katja Stephan.
7: Der Kreis Düren hat in Absprache mit den Einsatzkräften entschieden, dass die Bewohner ab sofort in ihre Häuser zurückkehren dürfen. Es gibt allerdings eine Einschränkung. Menschen aus Krankenhäusern, Alten- und Pflegeheimen können erst am Sonntag zurückkehren. Für sie wird ein Transport organisiert. Am Freitagmorgen hatten die rund 2000 Bewohner ihre Häuser verlassen müssen, weil das Feuer die Ortschaft Gai bedrohte. In Düren hatte der Kreis eine Notunterkunft eingerichtet. Der Großteil der Menschen war allerdings bei Verwandten und Freunden untergekommen.
6: Russland hat die ukrainische Hauptstadt Kiew offenbar erneut mit ballistischen Raketen angegriffen. In der Nacht waren Explosionen zu hören, wie die Nachrichtenagentur AFP berichtet. Bürgermeister Klitschko bestätigte die Angriffe und forderte die Einwohner auf, in Schutzräumen zu bleiben. In zwei Stadtbezirken gäbe es Brände, die Feuerwehr sei im Einsatz. Die ukrainische Luftwaffe meldete zudem Angriffe mit Raketen, Gleitbomben und Drohnen auf andere Landesteile. In der spanischen Exklave Ceuta in Nordafrika hat es keinen neuen Massenansturm von Migranten gegeben. Zwar haben mehr als 100 Menschen versucht, den Grenzzaun zu überwinden, sie wurden aber von Sicherheitskräften aufgehalten. Aus Madrid, Christian Sachsinger.
8: Viele der Festgenommenen hatten den Angaben zufolge Werkzeuge bei sich, um damit den Grenzzaun besser überwinden zu können. Sie wurden der Zeitung El País zufolge von marokkanischen Einsatzkräften einige hundert Kilometer von Ceuta weg ins Landesinnere gebracht. Das Sicherheitsaufgebot war zuvor auf beiden Seiten der Grenze massiv verstärkt worden, nachdem es in Internetforen Aufrufe zu einem neuerlichen Ansturm gegeben hatte. Um das zu verhindern, wurden in der Exklave 3600 spanische Einsatzkräfte stationiert, darunter Polizisten, Angehörige von Guardia Civil und Militär.
6: Und das Wetter in Deutschland: tagsüber Sonne, Wolken und vor allem im Süden Schauer und Gewitter, 21 bis 24 Grad im Norden und Osten, sonst 26 bis 32 Grad. Am Montag wechselhaft mit Schauern, im Süden wieder Gewitter, 21 bis 25 Grad und am Dienstag Wolken, vor allem im Norden Regen, im Süden recht sonnig, bei 18 bis 27 Grad. Das waren die Nachrichten.
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4: Um 3.33 Uhr zunächst mit einer Gefahrenmeldung. Achtung, Falschfahrer auf der A99 Autobahnring München. Zwischen Ottobrunn und Kreuz München Nord kommt Ihnen ein Falschfahrer entgegen. Fahren Sie äußerst rechts und überholen Sie nicht auf der A99 Autobahnring München. Und zwar zwischen Ottobrunn und dem Kreuz München Nord. Ein Falschfahrer. Vorsicht in beiden Richtungen. Eine Meldung dann noch von der A1 Lübeck Richtung Fehmarn. Zwischen Neustadt und Lensahn ist die A1 in beiden Richtungen wegen eines Polizeieinsatzes gesperrt. Das war's vom Verkehr. Gute Fahrt.
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4: Mit Philipp Kaver. Das Internet ist kein rechtsfreier Raum. Das dürfte mittlerweile bekannt sein. Doch wo verläuft sie, die Grenze zwischen scharfer Kritik und einer Straftat? Benjamin Krause hat mit solchen Fragen ständig zu tun. Er ist Oberstaatsanwalt in der Zentralstelle zur Bekämpfung der Internetkriminalität. Meinem SWR-Kollegen Jens Wolters hat er erklärt, wie er und seine Kolleginnen und Kollegen arbeiten.
9: Ja, wir arbeiten viel mit dem Bundeskriminalamt zusammen, nur internationale Fälle, international koordiniert. Man kann so sagen, das sind so die großen Fälle, die wir bearbeiten, weil wir sind für die hessischen Staatsanwaltschaften so die Zentralstelle, aber eigentlich bundesweit tätig, weil Internetkriminalität ist ja nie begrenzt auf ein Bundesland oder gar auf Deutschland. Das Wichtigste für uns ist, immer international zusammenzuarbeiten mit unseren Partnerdienststellen in Europa oder auch weltweit. Nach wie vor auch immer noch mit den USA. Und da machen wir ganz unterschiedliche Verfahrensbereiche.

0: die, man könnte sagen, kleinen Einzelfälle, sondern die übergeordneten Strukturen der organisierten Kriminalität im Netz. Um die sollen wir uns kümmern.
1: Okay, dann haben Sie schon Bereiche genannt. Hate Speech kennen wir, Deepfakes sind uns auch in den letzten Jahren näher gebracht worden. Welche Straftaten oder welche Art der Straftat hat denn zuletzt so die höchste Zuwachsrate gehabt, wo Sie sagen, da hat sich leider besonders viel getan? Gibt's da was?
0: Ja, also leider nach wie vor hat eine sehr hohe Zuwachsrate der Bereich der Kinderpornografie und der Jugendpornografie, also das Verteilen von Abbildungen des sexuellen Missbrauchs eben von Kindern und Jugendlichen, nach wie vor, obwohl das schon auf einem sehr hohen Stand ist. Was auch sehr stark steigt, sind Cyberangriffe eben auf Unternehmen und für Bürgerinnen und Bürger der Bereich der Online-Betrügereien, dass man also reingelegt wird, dass man Fake-Shops auf den Leim geht, dass man Waren bestellt, aber keine Ware geliefert bekommt, obwohl man sie bezahlt hat. Oder eben das Ausspähen von Daten. Überall kann man vielleicht sagen, wo eben das automatisiert werden kann seitens der Täter, da gibt es eben immer wieder Zuwachs.
1: Welche digitalen Spuren sind denn, sag ich mal, neben der klassischen IP-Adresse für Sie so die wertvollsten bei der Ermittlungsarbeit?
0: Die IP-Adresse ist schon der wertvollste Ansatz, da haben Sie vollkommen recht. Die IP-Adresse bezeichnet die Internetverbindung, mit der irgendeine Tat begangen worden ist, aber die alleine reicht nicht. Sondern wenn man eben diese Internetverbindung hat, dann muss man die ja irgendwie einem Täter zuordnen. Mhm. Und das geht in aller Regel erstmal über die Internetverbindung und den jeweils genutzten Anschluss. Also diese Daten von den Internetzugangsdiensten, wie zum Beispiel Telekom, Vodafone und wie sie alle heißen, das sind letztlich die Daten, die hinter der IP-Adresse dann stehen und darüber können wir das dann lokalisieren, von wo aus wurde gehandelt. Das ist also der wichtigste Anknüpfungspunkt, um Personen zu identifizieren. Was wir allerdings auch machen ist, vielleicht kommen wir später im Gespräch noch drauf, dass wir nicht nur gegen Personen ermitteln, sondern auch gegen Infrastrukturen, IT-Infrastrukturen, weil wir Server abschalten wollen, die zur Tatbegehung genutzt werden. Und da ist es ganz ähnlich. Auch die werden über IP-Adressen lokalisiert. Da stehen dann keine Personen dahinter, aber das ist genauso wichtig.
1: Das Internet, haben Sie eben schon gesagt, kennt keine Grenzen. Wie gut ist denn da der Austausch mit anderen Behörden? Sie haben es eben, ich weiß nicht, wie war die Formulierung, wir arbeiten auch noch mit den USA eng zusammen, aber potenziellen Tätern auf die Schliche zu kommen, im Austausch sein mit etwa Russland oder China, wie einfach ist das?
0: Es ist ganz einfach, es funktioniert gar nichts. Es gibt überhaupt keinen Kontakt. Wir als Strafverfolgungsbehörden, auch gemeinsam mit der Polizei, Bundeskriminalamt beispielsweise, wir haben keinen Kontakt zu Russland, keinen Kontakt zu China, keinen Kontakt zu Nordkorea beispielsweise. Man könnte das überspitzt formulieren, das sind befeindete Länder. Das ist vielleicht übertrieben, aber man kann sagen, es besteht schlichtweg kein Kontakt. Wenn wir zum Beispiel internationale Haftbefehle haben gegen russische Täter, weil sie Angriffe, Cyberangriffe in Deutschland verübt haben, dann ist das eigentlich so gedacht von dem weltweiten System, wenn man internationale Haftbefehle hat, dass diese Personen dann festgenommen und ausgeliefert werden. Aber natürlich macht da Russland nicht mit. Die Russen werden aus Russland nicht nach Deutschland ausgeliefert. Brauchen wir also nicht warten. Wir haben zwar diese Haftbefehle und wir machen die auch öffentlich, aber es ist vollkommen klar, dass wir diese Personen aus Russland nie bekommen werden. Und selbst auf unteren Stufen, auf weniger eingriffsintensiver Zusammenarbeit. Also wenn wir nur Informationen haben wollen, es gibt keinen Kontakt. Wir müssen das irgendwie alleine hinkriegen.
1: Inkompetenz wird der Justiz im digitalen Raum auch gerne schon mal vorgeworfen. Wenn Sie das hören, welche Erfolgsquoten könnten Sie dagegen halten? Jetzt ohne, dass Sie mir blanke Zahlen nennen.
0: Ja, also zunächst mal kenne ich den Vorwurf und der ist auch grundsätzlich berechtigt, dass man sagt, was bringt das eigentlich, Strafanzeige zu erstatten? Ihr könnt doch, da kommt doch da sowieso nicht weiter.
1: Lauft immer hinterher.
0: Das gehört zur Strafverfolgung eben, wir verfolgen dazu. Man muss da so ein bisschen unterscheiden. In manchen Bereichen haben wir eine sehr gute Erfolgsquote, in anderen Bereichen eine nicht so gute. Aber ich würde gerne zunächst mal überlegen und darüber sprechen, was ist überhaupt ein Erfolg? Mhm. Für uns ist ein Erfolg, wenn wir Personen identifiziert haben und aus dieser Anonymität des Netzes rausgeholt haben. Der Erfolg ist also nicht am Ende eine irgendwie maximal hohe Strafe. Das kommt immer darauf an, wie Gerichte das sehen. Unseren Erfolg bemessen wir mit der Identifizierung, also mit der Aufklärung der Fälle, dass wir zuordnen können, der war das oder die war das. Und da haben wir beispielsweise im Bereich von Hasskriminalität, Beleidigungen, Bedrohungen, Volksverhetzungen im Netz eine relativ gute Aufklärungsquote von um die 60%. Das ist also

0: höher als der Schnitt der polizeilichen Kriminalstatistik insgesamt. In anderen Bereichen haben wir aber eine wesentlich geringere Aufklärungsquote, wenn es zum Beispiel um Cyberangriffe geht oder um die ganz große Vielzahl von Online-Betrügereien. So ehrlich muss man sein, da ist die Quote geringer. Das hat letztlich einfach etwas damit zu tun, welche Ermittlungsansätze uns in den jeweiligen Fällen zur Verfügung stehen. Wenn die Täter natürlich gut sind und keine Fehler machen, dann können wir auch nicht erfolgreich ermitteln. Wir müssen immer auf Fehler warten. Müssen die dann finden.
1: Sie haben es gerade schon deutlich gemacht, wenn wir bei Hasskommentaren sind, diese Identifikation von Tätern, die dann halt auch glauben, sich hinter Pseudonymen im Netz komplett verstecken zu können. Wie schwierig ist das?
0: Teilweise ist es gar nicht schwierig, weil wir natürlich jetzt über die Jahre hinweg Erfahrungswerte aufgebaut haben, wo kann man am besten ermitteln. Manche Personen geben dann doch im Netz relativ viel von sich preis. Mhm. Die einfachsten Fälle sind die, wenn dieses Ermittlungsgeheimnis kann ich, glaube ich, verraten, wenn man also unter Pseudonym agiert, aber dann trotzdem das neue Auto mit dem Kfz-Kennzeichen postet, dann ist es für uns natürlich total einfach. Aber oft, wenn eben etwas gepostet wird, dann sind in diesen Posts doch immer nochmal versteckte Sachen, die wir dann erkennen können. Also einfach schlichtweg Fehler, wenn dann zum Beispiel Adressen irgendwie doch sichtbar sind oder Orte erkennbar sind, dann können wir so natürlich völlig eigenständig ermitteln. Aber was oftmals sogar noch einfacher ist, ist, dass wir mit Plattformbetreibern wie zum Beispiel der Meta-Konzern, Instagram, Facebook oder auch andere große Plattformen, die kooperieren mit uns. Und wenn wir dann fragen, als zum Beispiel ich als Staatsanwalt, ich brauche die Registrierungsdaten eines solchen Profilnutzers, dann geben die uns diese Registrierungsdaten und damit können wir dann die Personen sehr gut identifizieren.
1: Sie haben gerade auch schon gesagt, dass es Ihnen gar nicht um das maximale Strafmaß geht. Das klingt dann so ein bisschen nach so einem pädagogischen Ansatz. Reicht das?
0: Es ist kein pädagogischer Ansatz, sondern es ist einfach etwas, was wir nicht in der Hand haben. Als Staatsanwälte müssen wir diese Ermittlungen leiten, Personen identifizieren, Beweise sichern und dann anklagen. Und dann geht dieser Fall zu einem völlig unabhängigen Gericht und wir können dann noch Anträge stellen und können zum Beispiel sagen, aus unserer Sicht ist die und die Strafe angemessen, aber letztlich haben wir das nicht in der Hand, sondern die Gerichte entscheiden darüber. Und deswegen wehre ich mich auch dagegen, dass ich mich dann für eine Entscheidung einer anderen Person irgendwie messen lassen muss. Ich kann mich nur messen lassen mit der Arbeit, die ich in der Hand habe. Und deswegen ist diese Art der Identifizierung und der Anklage, das ist für uns der Erfolg.
1: Wenn Sie Bundesjustizministerin Stefanie Jubich drei Änderungen im Strafprozessrecht diktieren könnten, Welche drei hätten Sie da parat?
0: Also ich würde mich, glaube ich, das ist jetzt nicht abgesprochen gewesen, ich das würde stimmt. mich wahrscheinlich dreimal bedanken, weil die Bundesjustizministerin sehr viele Wünsche aus der Praxis, die jahrzehntelang geäußert worden sind, jetzt aufgenommen hat. Das fängt an mit der verpflichtenden Mindestspeicherung von IP-Adressen. Wir haben schon kurz drüber gesprochen. Das ist für uns wirklich nach wie vor das größte Problem, weil bei uns in Deutschland werden derzeit die Verbindungen von IP-Adresse, also Internetverbindung, zu Anschlussinhaber nicht verpflichtend gespeichert. Es wird gespeichert maximal 7 Tage aus unternehmerischen Gründen, oftmals aber gar nicht, insbesondere bei mobiler Internetnutzung gar nicht. Und das ist das, was uns seit Jahrzehnten wirklich hemmt und die Ermittlungen so aufwendig macht, weil wir dann an anderen Stellen ermitteln müssen. Das soll jetzt geändert werden, es soll eine relativ, aus meiner Sicht, kurze Mindestspeicherfrist von 3 Monaten eingeführt werden. Das ist für mich das Wichtigste und deswegen sage ich eher danke, Frau Justizministerin, für diesen Impuls. Noch ist es nicht beschlossen, es ist jetzt im Gesetzgebungsverfahren, aber immerhin, das ist aus meiner persönlichen Sicht das Wichtigste und dafür bedanke ich mich lieber 3-mal, als noch 2 andere Sachen zu ergänzen.
1: Wo hört die Meinungsäußerung auf und wo fängt die Hassrede an? Das möchte ich jetzt von Oberstaatsanwalt Benjamin Krause wissen. Ihre Zentralstelle zur Bekämpfung der Internetkriminalität bearbeitet Tausende von Hassmeldungen. Ich habe jetzt eben nur mal so 3 Begriffe genannt. Pinocchio, Lackaffe, Schwachkopf. Das ist noch alles okay oder ist das schon, dass mir da jemand auf die Schulter klopft?
2: Zu der Frage kommen wir gleich. Zunächst ein aktueller Gefahrenhinweis. Achtung, Falschfahrer auf der A23 Hamburg Richtung Heide. In Höhe Elmshorn kommt Ihnen ein Falschfahrer entgegen. Fahren Sie äußerst rechts und überholen Sie nicht. Auf der A23 Hamburg Richtung Heide in Höhe Elmshorn. Dort ist ein Falschfahrer unterwegs. Vorsicht in beiden Richtungen. Und nun geht es weiter um das Thema freie Meinungsäußerung im Internet. Und wo endet sie?
0: Tja, das ist gar nicht so leicht zu sagen. Diese vielbeschworenen roten Linien, die gibt es eben nicht so allgemein, sondern es kommt leider wie so häufig in der Justiz immer auf den Einzelfall an. In diesen Fällen haben teilweise Gerichte das verurteilt als Beleidigung, zum Beispiel zunächst mal diesen Bereich Pinocchio und auch Schwachkopf, über den wurde ja sehr viel gesprochen. Da haben Gerichte Durchsuchungsbeschlüsse erlassen, weil sie gesagt haben, da ist was dran, und dann sind die Strafverfolgungsbehörden vorgegangen. Das hat ja aus meiner Sicht völlig zu Recht eine Diskussion ausgelöst, ob wir als Strafverfolgungsbehörden da nicht völlig unverhältnismäßig vorgehen. Das ist so ein bisschen ein Dilemma, in dem wir stecken als Strafverfolgungsbehörden, weil auf der einen Seite gibt es Studien, die sagen, gerade Personen des politischen Lebens auf kommunaler Ebene bis hin zu Spitzenpolitikern, die sind sehr stark davon betroffen und es droht, dass die sich zurückziehen wegen des Hasses im Netz. Und auf der anderen Seite gibt es Studien, die sagen, Menschen, Bürgerinnen und Bürger trauen sich nicht mehr, was zu sagen, keine Kritik zu äußern, weil sie Strafverfolgung befürchten. Und zwischen diesen zwei Polen oder in diesem Dilemma stecken wir als Strafverfolgungsbehörden und müssen sowohl die eine als auch die andere Seite berücksichtigen.
2: Und noch einmal müssen wir hier unterbrechen. Achtung, ein Falschfahrer auch auf der A52 Mönchengladbach Richtung Düsseldorf. Zwischen Schiefbahn und dem Kreuz Karst kommt Ihnen diesmal der Falschfahrer entgegen. Fahren Sie äußerst rechts und überholen Sie nicht. Das betrifft die A52 Mönchengladbach Richtung Düsseldorf. Zwischen Schiefbahn und Kreuz Karst ist ein Falschfahrer unterwegs. Vorsicht in beiden Richtungen. Wir melden es, wenn die Gefahr vorüber ist. Und nun weiter mit dem Thema freie Meinungsäußerung im Internet. Was sagt der Staatsanwalt?
0: Die Fälle, die Sie genannt haben, ich glaube, da sind wir uns alle einig, das sind jetzt keine besonders schwerwiegenden Äußerungen. Und aus meiner persönlichen Sicht sollte die Strafverfolgung da zurückhaltend sein, auch wenn man das vielleicht als Beleidigung im konkreten Kontext würdigen könnte, so einschätzen könnte, sollte man da trotzdem sehr, sehr zurückhaltend vorgehen.
1: Was Politikerbeleidigungen angeht, dann geht es um den Paragraphen 188 des Strafgesetzbuches. Wo verläuft denn dann da so die rote Linie? Kann man die exakt ziehen zwischen scharfer Machtkritik und einer echten Straftat?
0: Nein, das können selbst Juristen nicht. Das muss ich ganz offen so sagen, weil das weder im Gesetz richtig steht. Im Gesetz steht nur drin, die Beleidigung wird bestraft. Aber was eine Beleidigung ist, steht noch nicht mal im Gesetz. Dafür muss man die langjährige, jahrzehntelange Rechtsprechung des Bundesverfassungsgerichts kennen, um genau dann ausloten zu können, in welchem Fall kann das eine Beleidigung sein und in welchem nicht. Deswegen wird auch aus meiner Sicht vollkommen zu Recht gesagt, die Menschen, die Bürgerinnen und Bürger haben das Gefühl verloren, was jetzt strafbar ist und was nicht, das kann ich total gut nachvollziehen. Und wir in unserer spezialisierten Einheit, auch wir müssen manchmal bei einzelnen Äußerungen lange, lange überlegen, prüfen, abwägen, ob das strafbar sein kann oder nicht. Es ist also wirklich nicht so, dass man da einfach sagen kann, das ist eine rote Linie. Außer bei einzelnen Fällen. Und das sind zum Beispiel Fälle der, man nennt es Formalbeleidigung, also wenn man die krassesten Schimpfwörter benutzt, um Personen damit verächtlich zu machen. Dafür reicht aber zum Beispiel aus meiner persönlichen Sicht jetzt Schwachkopf oder Vollidiot eben noch lange nicht aus, sondern es muss viel schlimmer sein. Oder wenn die Menschenwürde angegriffen wird, wenn man sagt, du bist überhaupt kein Mensch, du bist wie ein Tier, du bist Abschaum, du bist so Kakerlake oder irgend sowas. Wenn man also sagt, du hast keine Würde, keine Menschenwürde, dann sind das Fälle, bei denen eindeutig das Strafrecht dann greifen sollte. Wir fokussieren uns aber in unserer Dienststelle auf einen anderen Bereich der Hasskriminalität, nämlich auf Gewaltaufrufe. Davon gibt es auch leider mehr als genug im Netz. Und das ist etwas, was wir jetzt nach jahrelanger Erfahrung rausbekommen haben. Das ist für die Menschen, die davon betroffen sind, noch mal viel schlimmer, wenn zu Gewalt aufgerufen wird, wenn Gewalt angedroht wird von anonymen Personen im Netz. Und leider ist es auch sehr häufig so, dass Frauen, einfach weil sie Frauen sind, so als Opfer ausgeguckt werden. Das ist unser Schwerpunkt, da gehen wir eher gegen vor.
1: Und dann ist es ja trotzdem in den meisten Fällen eine Entscheidung derjenigen Person zu sagen, ich möchte, dass dagegen vorgegangen wird. Gibt es auch eine Schwelle, wo Sie sagen, ohne offiziellen Strafantrag leiten wir Ermittlungsverfahren ein?
0: Das ist einerseits von Gesetzes wegen so vorgesehen, gerade bei der Beleidigung, sofern es nicht Politiker betrifft, muss ein Strafantrag der betroffenen Person gegeben sein. Also die betroffene Person muss sagen, ich will, dass das Strafverfolgung gibt. Bei Politikerinnen und Politikern gibt es diese Ausnahme in dem von Ihnen angesprochenen Straftatbestand 188 Strafgesetzbuch. Da kann die Staatsanwaltschaft so abwägen und entscheiden, wie schwierig ist es denn oder wie schlimm ist es denn? Und da kann die Staatsanwaltschaft eigenständig tätig werden und muss jetzt nicht die Politiker fragen. Das ist also eigentlich im Gesetz klar angelegt. Und es ist auch so, dass das zu Recht auch kritisiert wird. Wieso ist es denn ausgerechnet bei Politikern so und nicht zum Beispiel bei Personen, die in der Öffentlichkeit stehen? Wir hatten die Diskussion zum Beispiel im Zusammenhang jetzt mit der vergangenen Fußball-Weltmeisterschaft, wenn doch jetzt die Fußball-Nationalspieler, die für Deutschland dort spielen, wenn die angegriffen werden, die müssen einen Strafantrag stellen, die Politiker aber nicht. Ist das nicht irgendwie unangemessen, ist völlig zu Recht die Diskussion.
1: Jetzt gucken wir mal so ein bisschen auf den Einsatz von KI. Den gibt es ja wahrscheinlich auf beiden Seiten. Also heißt auf Seiten der Ermittlerinnen und Ermittler, aber auch auf der kriminellen Seite. Wer ist denn da im Vorteil? Kann man das sagen?
0: Ja, natürlich kann man das sagen. Das sind eindeutig die Kriminellen, weil die Möglichkeiten der künstlichen Intelligenz nutzen können, ohne sich an Regeln zu halten. Da wird alles, was technisch geht, verwendet. Und wir sehen schon, dass gerade im Bereich so von Cyberangriffen, also Hackerangriffen, dass dafür ganz stark künstliche Intelligenz genutzt wird. Aus unserer persönlichen Sicht sind das so drei Bereiche, die Kriminellen nutzen. Einerseits ist es die Befähigung. Also sie können Cyberangriffe ausführen, die sie eigentlich gar nicht können, sondern einfach die Technik nutzen können, die da ist, also die Befähigung. Der zweite Bereich ist die Beschleunigung. Es wird alles viel schneller, massenhafter, automatisierter. Viel mehr Angriffe sind dann möglich. Und der dritte Bereich ist die Manipulation. Die wird immer viel besser, wenn wir über Deepfakes reden, über Betrügereien, Verunsicherungen, Manipulationen eben. Die werden durch KI natürlich sehr, sehr gut und sehr realistisch möglich gemacht.
1: Da sind wir ja dann bei verfremdeten Bildern, bei Audiodateien, wo vorgetäuscht wird, es würde eine Stimme sprechen, die spricht dann aber halt gar nicht, weil es der Computer angelegt hat. Wie schwer ist es für Sie und Ihre Ermittlerinnen und Ermittler, tatsächlich zweifelsfrei das Ganze als Fälschung zu identifizieren?
0: Das ist wirklich total schwierig. Wir setzen zwar auch KI-Systeme ein, um zu erkennen, ob das KI generiert und manipuliert worden ist. Das ist aber so ein dynamischer Bereich, dass sich das nahezu alle 6 Monate komplett ändert. Also diese Entwicklung der künstlichen Intelligenz, da kommt man ja kaum hinterher. Und wir haben bei uns in unserer Dienststelle auch Computerexperten, IT-Forensiker, die bei uns auch tätig sind. Da bin ich sehr dankbar dafür, damit die uns wenigstens so unterstützen, dass wir halbwegs verstehen, wie diese Entwicklung weitergeht. Wir haben KI-Tools, um das zu erkennen. Aber wir müssen das ständig weiterentwickeln. Das ist nicht so, dass man sagen kann, wir haben ein KI-Tool und haben es im Griff. Wir müssen es ständig anpassen. Und es ist nach wie vor, das ist eigentlich ganz interessant, viel Handarbeit noch notwendig, weil selbst die KI-Systeme sagen dann, das ist zu so und so viel Prozent wahrscheinlich von der oder der KI manipuliert worden. Aber letztlich muss man mit Handarbeit rangehen, um es wirklich klar zu machen. Wir hatten beispielsweise einen Fall, da hat ein Angeklagter auch, der war angeklagt wegen sexuellen Missbrauch seiner Tochter, der hat sich verteidigt und hat gesagt, das habe ich nicht in Wirklichkeit gemacht, das Bild habe ich einfach KI generiert. Und in so einem Fall mussten wir natürlich klären, stimmt es oder stimmt es nicht. Und da konnten wir das aber eben mit viel Aufwand klären, dass das eine Schutzbehauptung war, dass das nicht KI generiert war. Also sozusagen den Negativbeweis, es war echt, es war keine Manipulation. Das ist in solchen Fällen notwendig und dann auch möglich, sich viel Zeit zu nehmen. Aber in anderen massenhaften Fällen haben wir die Zeit natürlich nicht. Da müssen wir dann KI-Systeme einsetzen und sagen, uns reicht eine gewisse Wahrscheinlichkeit aus, um dann weiterarbeiten zu können.
1: Jetzt machen Sie ja deutlich, dass künstliche Intelligenz natürlich immer in der Entwicklung ist. Da frage ich mich, reicht das aktuelle deutsche Strafrecht eigentlich, um den Missbrauch von KI-Identitäten effektiv zu sanktionieren, oder braucht es da neue Tatbestände?
0: Also wir denken aktuell wirklich darüber nach, weil wir jetzt ja immer mehr Fälle sehen, bei denen zum Beispiel legale KI-Systeme aufgebrochen werden, dass also die Schutzmechanismen von großen Modellen aufgehoben werden, sodass man mit großen Modellen zum Beispiel Bombenbauanleitungen bekommen kann oder Anleitungen, wie man irgendwelche schweren Straftaten begehen kann, bis hin zu eben kinderpornografische Bilder künstlich zu erstellen. Das ist ja an sich alles von diesen KI-Systemen untersagt. Aber es gibt eben jetzt Tools, die man nutzen kann, um diese KI-Systeme wie aufzusprengen. Und diese Art der Tätigkeit, die ist tatsächlich nicht von Strafe bedroht. Und das ist etwas, wo wir gerade drüber nachdenken, zu sagen, da muss doch mal eine Initiative gestartet werden. Also das ist immer im Fluss. Und gerade weil diese technische Entwicklung so schnell ist, müssen wir auch da mit der strafrechtlichen Seite auch immer mit dranbleiben. Genau dafür ist letztlich unsere Stelle geschaffen worden.
2: Benjamin Krause war das, Oberstaatsanwalt von der Zentralstelle zur Bekämpfung der Internetkriminalität.
3: Kultur.
2: Wenn es um Psychiatrie im Film geht, denken viele wahrscheinlich zuerst an Einer flog über das Kuckucksnest mit Jack Nicholson. Mehr als 50 Jahre ist Milos Formans Drama inzwischen alt und unser Blick auf psychische Erkrankungen hat sich seitdem grundlegend verändert. Auch die australische Serie Wakefield spielt in einer psychiatrischen Klinik. Sie nimmt sich viel Zeit für die Geschichten ihrer einzelnen Protagonisten und ist dabei durchaus spannend, findet Silke Lahmann-Lammert in ihren Mediathek-Tipps.
4: Gescheiteltes Haar, teures Jackett, perfekt sitzende Krawatte. Wie aus dem Ei gepellt, skypt Investmentbanker James mit Kunden in London.
5: Es geht um die Maximierung einer Kapitalanlage in einem dynamischen Umfeld. Gentlemen, ich rufe später zurück.
4: Nachdem er aufgelegt hat, senkt sich die Kamera und wir sehen die Pyjama-Hose unter seinem Blazer. James befindet sich auch nicht an der New Yorker Börse, sondern in Wakefield, einer psychiatrischen Klinik in New South Wales. Vor seinem Zusammenbruch war er tatsächlich Banker. Andere Patienten hingegen sind nicht die, für die sie sich halten.
6: Kümmern Sie sich nicht um ihn, er denkt, er sei Harold Holt. Der Premierminister, der in den 60er Jahren verschwunden ist.
4: Es gibt viel zu lachen in Wakefield, aber die australische Serie macht sich nicht über die Patienten lustig, sondern erzählt voller Empathie, warum sie in der Klinik gelandet sind.
7: Wir haben alle mal beängstigende Gedanken. Der Trick ist, sich nicht von ihnen kontrollieren zu lassen.
4: Im Zentrum der Geschichte steht der Pfleger Nick, der mit Dämonen aus seiner eigenen Vergangenheit zu kämpfen hat. Eine boshafte Stationsschwester namens Linda gibt es auch.
8: Du hast mich für Mittwochabend eingeteilt. Du weißt, ich habe Tickets für ein Konzert. Das ist Absicht.
4: Aber, und das macht die Qualität der Serie aus, auch Linda ist eine vielschichtige Figur.
9: Versuchen wir doch, ein wenig Schärfe aus dem Gespräch zu nehmen, okay?
4: Mit Witz, Mitgefühl und gelegentlichen Stepptanzeinlagen erzählt Wakefield vom Alltag in der Psychiatrie. Unbedingt sehenswert. Alle 8 Folgen in der Arte Mediathek. Passend zur neuen Staffel der Serie Doppelhaushälfte eröffnet das ZDF einen Blick hinter die Kulissen.
10: Wahrscheinlich habe ich mehr von Andi, als mir lieb ist. Aber wir haben alle ein bisschen was von unseren Figuren, die wir hier spielen.
4: Sagt Milan Peschel, der den Berliner Kleinbürger Andi Knuppe verkörpert. Seines Zeichens Ehemann der geschäftstüchtigen Tracy Knuppe.
10: Das mag ich irgendwie an Andi, dass er so 1:1 immer und so pur ist. Also das Herz liegt ihm so quasi auf der Zunge irgendwie. Ja. Während sie ja total verschlagen ist. Ja. Also sie wittert ja überall in ihr Chef.
4: Minkai Fanti musste sich für ihre Rolle rosa Strähnchen färben und kreischend pinke Gelnägel aufkleben lassen.
11: Das ist auch eine Figur, die sich einen Scheißdreck schert, was andere denken. Im Gegensatz zu Minkai ist Tracy so, dass sie sich, das ist ihr total wurscht.
4: Backstage Doppelhaushälfte, Blick hinter den Gartenzaun.
12: Und für den Scheiß zahle ich GZ? Oder was?
4: Das höchst amüsante Making-of zur neuen Staffel der Kultserie. Abrufbar im ZDF-Streaming-Portal.
2: Die Mediathek-Tipps waren das von Silke Lahmann-Lammert. Vor 5 Jahren eroberten die Taliban die Macht in Afghanistan zurück. Seitdem hat sich das Land verändert. Vor allem die Lage von Frauen und Mädchen hat sich dramatisch verschlechtert. Das ist unser Thema im Anschluss. Gleich an die 4 Uhr Nachrichten.

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1: Um 4 Uhr mit Milat Kupay. Die Waldbrandsituation im Hohenfenn in Belgien hat sich deutlich zugespitzt. Die Flammen haben sich in den letzten Stunden weiter ausgebreitet und drohen auch, Gebiete in Nordrhein-Westfalen zu erfassen. Weitere Bewohner der Stadt Monschau wurden aufgefordert, sich auf eine mögliche Evakuierung vorzubereiten. Aus Monschau, Arndt Lorenz.
2: Das Lagezentrum der Städteregion Aachen ist in ständigem Austausch mit den Krisenstäben in Belgien. Dort mussten wegen des Brandes schon einige hundert Menschen ihre Wohnungen und Häuser verlassen. Vorsorglich warnt deshalb die Stadt Monschau etwa 4000 Einwohner mehrerer Ortsteile vor. Nach Behördenangaben lässt sich durch die Ausbreitung des Waldbrandes im Hohenfenn ein Übergreifen auf Teile von Monschau nicht vollständig ausschließen. Auch die Einrichtung von Notunterkünften ist geplant.
1: In der spanischen Exklave Ceuta in Nordafrika hat es keinen erneuten Massenansturm von Migranten gegeben. Mehrere hundert Menschen sollen aber versucht haben, den Grenzzaun zu überwinden. Sie wurden von Sicherheitskräften auf marokkanischer Seite abgefangen. In Ceuta hatte es Befürchtungen gegeben, dass sich an diesem Wochenende ein Massenansturm wiederholen könnte, wie vor rund 2 Wochen. Die Polizei- und Militärpräsenz war deshalb erhöht worden. Zehntausende Menschen haben im Berliner Tiergarten die Technoparade Rave the Planet gefeiert. Die als Demonstration angemeldete Veranstaltung stand unter dem Motto Imagine Love. Es war das erste Großereignis nach dem mutmaßlich islamistischen Anschlag beim Christopher Street Day vor 3 Wochen. Die Polizei war mit rund 1500 Beamten im Einsatz. Die Parade begann mit einer Schweigeminute für die Opfer des Anschlags. Bei der Schwimm-EM in Paris hat Johannes Liebmann Gold über 1500 Meter Freistil gewonnen. Dabei stellte er einen neuen Weltrekord auf. Aus der Sportredaktion Moritz Knorr.
3: Es war ein Fabelrennen des in Eckernförde geborenen und in Elmshorn aufgewachsenen Liebmann. Als erster Schwimmer überhaupt blieb er über die 1500 Meter unter 14 Minuten und 30 Sekunden. Liebmann bestimmte von Beginn an das Tempo und schlug schlussendlich nach 14:26:79 an. Damit unterbot der 19-Jährige den bisherigen Weltrekord des US-amerikanischen Olympiasiegers Bobby Fink um fast 4 Sekunden. Nach Gold über 800 Meter Freistil ist es für Liebmann bereits der 2. Titel bei dieser EM.
1: Und in der 2. Fußball-Bundesliga sind im Abendspiel zwischen Kaiserslautern und Karlsruhe keine Tore gefallen. Das waren die Nachrichten. Das Wetter in Deutschland, tagsüber Sonne, Wolken und vor allem im Süden Schauer und Gewitter, 21 bis 24 Grad im Norden und Osten, sonst 26 bis 32 Grad. Am Montag wechselhaft mit Schauern bei 21 bis 25 Grad. Und die Zeit, es ist 4.03 Uhr.
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4: Achtung, Falschfahrer auf der A23 Hamburg Richtung Heide in Höhe Elmshorn. Dort kommt Ihnen ein Falschfahrer entgegen. Fahren Sie äußerst rechts und überholen Sie nicht. Auf der A23 Hamburg Richtung Heide in Höhe Elmshorn ist ein Falschfahrer unterwegs. Vorsicht hier in beiden Richtungen. Entwarnung gibt es inzwischen für die A52 Mönchengladbach-Düsseldorf. Kein Falschfahrer mehr zwischen Schiefbahn und Kreuz Karst. Und entwarnt wird auch für die A99 München Süd, München Nord. Kein Falschfahrer mehr zwischen Ottobrunn und dem Kreuz München Nord. Weiterhin gilt die amtliche Gefahreninformation wegen aktueller Waldbrände in Rheinland-Pfalz, Nordrhein-Westfalen, im Saarland und Belgien. Kann es zu Rauch- und Brandgeruch kommen. Es besteht noch keine akute Gefahr in Monschau, in den Ortsteilen Kalter Herberg und Mützenich. Dort sollten sich die Anwohner jedoch bereits auf eine mögliche Evakuierung vorbereiten. Bitte den Notruf nur bei einem konkret erkennbaren Brand, einer akuten Gefahr oder einem medizinischen Notfall anrufen. So sieht's auf den Straßen aus. Die A1 Lübeck Richtung Fehmarn ist zwischen Neustadt und Lensahn gesperrt in beiden Richtungen wegen eines Polizeieinsatzes. Die A3 Passau Richtung Nürnberg zwischen Passau Nord und Eichau vorm Wald. 6 Kilometer stockender Verkehr. Dort ist wegen Bauarbeiten nur eine Spur frei. Jetzt die A57 Köln Richtung Krefeld zwischen Kreuz Meerbusch und Krefeld Zentrum wegen Bauarbeiten Sperrung bis Montag früh. Dann die A61 Mönchengladbach Richtung Venlo, die ist zwischen Kreuz Mönchengladbach und Mackenstein gesperrt bis Dienstag noch in beiden Richtungen. Der Grund sind Brückenarbeiten. Und die 448 Bochum West Richtung Dortmund-Witten ist zwischen Dreieck Bochum West und Bochum Süd wegen Bauarbeiten bis Montag früh gesperrt. Ihnen eine gute Fahrt durch die Nacht.
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4: Aus dem Studio von NDR Info in Hamburg begrüßt Sie Philipp Kaver. Guten Morgen an diesem noch frühen Sonntag. Für die radikal-islamistischen Taliban war gestern ein Freudentag. Mit einem sogenannten Tag des Sieges feierten sie ihre Machtübernahme vor genau 5 Jahren. Damals war es den Taliban in einer Blitzaktion gelungen, die Hauptstadt Kabul widerstandslos einzunehmen und damit auch das Land wieder unter ihre Kontrolle zu bringen. Die westlichen Staaten, die Afghanistan auf einem Weg in eine Demokratie unterstützen wollten, die waren so überrascht, dass sie ihr Militär fluchtartig abzogen und ihre Botschaften evakuierten. Seitdem hat sich die humanitäre Lage in Afghanistan verschlechtert. Lena Bodewein.
5: Die Straßen sind gesäumt von Taliban-Fahnen, das islamische Glaubensbekenntnis auf weißem Grund. Autokorsos, an jeder Ecke bewaffnete Wachen. 5 Jahre nach ihrer Rückkehr an die Macht demonstrieren die Taliban in Kabul ihre Stärke. Gefeiert wird der sogenannte Tag des Sieges. Vor der ehemaligen US-Botschaft bieten Straßenhändler Taliban-Fahnen an, während sich Regimevertreter und Diplomaten aus einigen wenigen Ländern zur zentralen Veranstaltung versammeln. Minister um Minister preisen die Verdienste der Taliban, die Einheit, die Sicherheit, die guten Aussichten.
6: Etwa 5 bis 6 Millionen Migranten kehren in diese Heimat zurück und lassen sich dort nieder. Das ist ein gutes Zeichen dafür, dass uns großartige Jahre bevorstehen.
5: So der Außenminister Amir Khan Muttaqi. Viele der Rückkehrer kommen nicht freiwillig. Pakistan etwa schickt viele von ihnen zurück. Auf manche wird Druck ausgeübt, freiwillig zurückzukehren, oder sie werden abgeschoben. Für einige der Rückkehrer ist dieses Land komplett unbekannt, wie für Taj Mohammad.
6: Wir waren etwa 55 Jahre lang in Pakistan. Mein Vater ist dorthin gegangen, ich bin dort geboren und auch meine Kinder. Wir sind 2 Brüder hier, die übrigen Familienmitglieder sind noch in Pakistan, werden aber später nachkommen.
5: Sie fühlten sich in Pakistan nicht mehr sicher und lebten in ständiger Furcht, festgenommen und abgeschoben zu werden. Hier leben sie in dicht gedrängten Flüchtlingslagern und hoffen auf Hilfe von der internationalen Gemeinschaft.
6: Die einzige Hilfe, die wir wollen, ist ein Dach über dem Kopf. Arbeit werden wir schon irgendwie finden.
5: Das Ausmaß der Rückkehr übt enormen Druck auf die Gemeinden aus. Jacqueline Dolski von der Welthungerhilfe nennt es eine der weltweit größten wiederkehrenden Vertreibungskrisen. Die Gemeinschaften erleben derzeit ein rasantes Bevölkerungswachstum. Das übt einen gewaltigen Druck auf eine Wirtschaft und auf öffentliche Systeme aus, die ohnehin schon unter Schwierigkeiten litten. Und da ist noch die Frage, wie sicher ist Afghanistan unter der Herrschaft der Taliban? Sie preisen die Sicherheit, ohne Kämpfe, mit streng bewaffneten Bewachern. Doch das Ausbleiben größerer Konflikte bedeutet nicht zwangsläufig, dass sich die Menschen sicher fühlen.
7: While large-scale conflict has subsided, this does not by any means equate to safety.
5: Dass Afghanen weiterhin ihre gesamten Ersparnisse aufbrauchen und ihr Leben riskieren, um internationale Grenzen zu überqueren, ist ein deutlicher Beleg dafür. Restriktive Migrationspolitiken stoppen die irreguläre Migration nicht. Sie erhöhen lediglich die Gefahren und das Ausmaß der Ausbeutung für diejenigen, die für sich keine andere Möglichkeit sehen. Und von denen gibt es nach wie vor zu viele.
4: Die Taliban feiern also 5 Jahre Sieg und Unabhängigkeit. Doch ein Großteil der afghanischen Bevölkerung hat nichts zu feiern. Vor allem die Lage von Frauen und Mädchen hat sich seitdem dramatisch verschlechtert. Meine MDR-Kollegin Cornelia Kirchner hat darüber mit Veronika Staudacher gesprochen, der Leiterin des Büros von Caritas International in Kabul. Und sie wollte zunächst von ihr wissen, wie sich seit der Ausrufung des Islamischen Emirats Afghanistan die humanitäre Lage gewandelt hat.
8: Es hat sich sehr viel verändert in den letzten 5 Jahren. Zum einen hat sich landesweit tatsächlich die Sicherheitslage verbessert, was für viele Menschen natürlich eine sehr positive Entwicklung ist. Gleichzeitig ist die humanitäre Lage wesentlich schlechter geworden in den letzten Jahren, was natürlich sehr viele Menschen stark belastet.
9: Was Ernährung angeht, auch medizinische Versorgung, sicherlich die Probleme in der Versorgungslage. Woran liegt das denn?
8: Das liegt an sehr vielen Faktoren. Also im Schnitt sind fast 50% der Menschen hier im Land auf humanitäre Hilfe angewiesen. Das liegt daran, dass Afghanistan von multiplen Krisen betroffen ist. Das liegt an Klimaschocks, also der Klimawandel, der sich auswirkt, die sehr schlechte Wirtschaftslage. Dann natürlich auch der Grenzkonflikt beispielsweise nach Pakistan, dass es sehr schwierig geworden ist, lebenswichtige Güter wie Medikamente, aber auch Lebensmittel zu importieren und diese wesentlich teurer geworden sind. Afghanistan ist allgemein, ich glaube, fast 50% müssen die aus dem Ausland importieren an Dingen wie Reis, Öl, Zucker, aber auch Medikamente, Baustoffe etc. Und gleichzeitig gab es natürlich in den letzten Jahren massive Hilfskürzungen, sowohl aus den USA, aber auch aus europäischen Staaten. Also auch die deutsche humanitäre und Entwicklungshilfe wurde in den letzten Jahren auf 1/3 runtergekürzt zu dem, was es davor war.
9: Besonders betroffen, liest man immer, sind Frauen und Kinder. Werden die eigentlich bewusst von Taliban schlechter versorgt oder hat das andere Gründe, dass die so stark betroffen sind?
8: Also Frauen und Kinder sind wesentlich schlechter versorgt. Das liegt hauptsächlich an einer allgemein schlechten Versorgungslage für alle. Ja, es liegt daran, dass Mütter natürlich auch bestimmte medizinische Notwendigkeiten haben, wenn sie schwanger sind, vor der Geburt, nach der Geburt, kleine Kinder etc. Und da der Zugang zu Gesundheitsversorgung hier im Land allgemein sehr schwierig ist. Natürlich liegt es auch an den gesetzlichen Rahmenbedingungen, die hier im Land herrschen, die den Zugang vor allen Dingen von Frauen zu Hilfsleistungen zunehmend erschweren.
9: Wie können Sie denn als Hilfsorganisation, als Caritas, wie können Sie helfen in Afghanistan? Was sind Ihre Schwerpunkte?
8: Die Schwerpunkte, die wir hier haben, sind genau in dieser Gesundheitsversorgung. Also wir haben beispielsweise Projekte, die zur Mutter-Kind-Versorgung beitragen, die aber auch psychosoziale Versorgung, also gerade wenn es um mentale Gesundheit geht, dazu beitragen oder die Versorgung von Menschen mit Behinderung und darüber hinaus dann oft ganz klassische humanitäre Hilfe, wo es um lebensrettende Maßnahmen geht für Menschen, die in Armut leben und sich selbst nicht versorgen können.
9: Wie ist eigentlich Ihr Zugang zum Beispiel zu Frauen und Kindern? Also in welcher Form können Sie die erreichen, wenn die ja irgendwie sozusagen aus der Öffentlichkeit eigentlich so rausgehalten werden?
8: Unser Zugang dazu ist immer noch sehr gut. Das liegt zum einen daran, dass unsere Projekte sich im Gesundheitsbereich bewegen, wo es die Vorgabe ist, dass Frauen diese Dienste spezifisch auch für Frauen leisten können. Aber auch in allen anderen Projekten ist es bei uns so, dass es für die Caritas hier eine rote Linie gibt. Frauen müssen in diesen Projekten arbeiten können, um Hilfe für Frauen zu leisten. Und Frauen müssen auch Zugang zu unseren Hilfsleistungen haben. Ansonsten müssen wir unsere Arbeit leider einschränken. Das ist im Moment noch nicht der Fall.
9: Die Versorgungslage ist das eine. Die Taliban haben auch sehr strenge Regeln eingeführt, was das Leben angeht. Vieles, das was für uns hier im Westen völlig normal ist, ist verboten. Musik hören, singen, rasieren, Zerstreuung aller Art. Wie setzen die Taliban diese Regeln eigentlich um? Also ist das im Land wirklich durchgesetzt oder gibt es doch private Nischen?
8: Also seit diesem Jahr gibt es einen neuen Strafprozesskodex. der diese Regeln, die natürlich auch Frauen betreffen, aber auch alle Menschen weltweit quasi rechtlich manifestiert hat. Davon sind Frauen besonders betroffen. Zum Beispiel gibt es Regelungen, die häusliche Gewalt nur sehr eingeschränkt sanktionieren oder Frauen für bestimmte Verhaltensweisen, zum Beispiel das Reisen ohne Zustimmung eines Ehemanns, strafrechtlich belangen können. Im ganzen Land betrachtet wird das sehr unterschiedlich umgesetzt. Ja, also gerade in größeren Städten sieht man noch sehr viel mehr Frauen, auch nicht in kompletter Verhüllung auf der Straße, auch ohne männliche Begleitung. Man sieht Frauen auch arbeiten in Restaurants, beispielsweise in Banken oder hier am Flughafen. Aber trotzdem ist es so, dass natürlich jede Frau, die sich nicht strikt an diese Regeln hält, persönlich einem großen Risiko aussetzt. Weil es kann sein, dass sie erwischt werden, es kann sein, dass sie nicht erwischt werden. An manchen Tagen wird das stark sanktioniert, an manchen Tagen nicht.
9: Also man kann sich sozusagen auch nicht auf da Rechtsgrundsätze verlassen?
8: Nein, absolut nicht.
4: Sagt Veronika Staudacher. Sie leitet das Büro von Caritas International in Kabul. 4.15 Uhr ist es. Unser Blick jetzt aufs Deutschlandwetter. Heute am Sonntag wird es wechselnd wolkig. Etwa südlich einer Linie Eifel-Lausitz, zum Teil mit kräftigen Schauern und Gewittern. Lokal auch mit Unwettern. Im Norden und großen Teilen der Mitte Deutschlands meist trocken. Bei Höchstwerten in der Nordhälfte bis zu 27 Grad. In der Südhälfte sind nochmal maximal schwülheiße 33 Grad drin. Abseits der Gewitter schwacher bis mäßiger Nordwest, im Süden Westwind. Und die neue Woche, die startet dann im Süden wolkig. Die kräftigen Schauer und Gewitter ziehen allmählich in die Alpen zurück. Sonst am Montag ein Wechsel aus etwas Sonne und dichten Wolkenfeldern. Vor allem im Norden Schauer, Höchstwerte nur noch bis 28 Grad. Hier noch einige aktuelle Städtetemperaturen. Machen wir es mal in aufsteigender Reihenfolge. Kiel 13 Grad aktuell. Hannover meldet 17, Aachen 18 Grad. In Berlin, Dresden und München sind es 19 Grad. Leipzig zurzeit bei 21 Grad. In Stuttgart werden 22 und in Frankfurt am Main 23 Grad gemessen.
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4: Der Waldbrand im Hürtgenwald in der Eifel ist eingedämmt. Das vollständige Löschen wird zwar noch Tage dauern, doch die Bewohnerinnen und Bewohner des evakuierten Ortsteils Gai konnten inzwischen in ihre Häuser zurückkehren. Sorgen bereitet nur wenige Kilometer westlich in Belgien ein noch größerer Brand, und zwar im Hohen Venn, einem Hochmoor, das ein beliebtes Wanderziel in der deutsch-belgischen Grenzregion ist. Stefan Hase fasst den Stand der Dinge zusammen.
10: Es ist vor allem dem Einsatz der rund 1400 Einsatzkräfte und der vielen freiwilligen Helfer zu verdanken, dass der zuständige Dürener Landrat Ralf Nolten sagen kann:
11: Wir haben eine ruhige Lage, wir können an den verschiedensten Einsatzstellen die einzelnen Brände bekämpfen, sodass also die Situation, die wir uns erhofft haben, auch jetzt eingetreten ist.
10: Doch auch wenn sich die Situation hier zu entspannen scheint, hat sich NRW-Ministerpräsident Hendrik Wüst selbst ein Bild von der Lage gemacht.
12: Bisher ist kein Haus verloren gegangen. Noch schlimmer wäre natürlich, wenn Menschen zu Schaden gekommen wären. Auch das ist verhindert worden. Ganz, ganz großer Dank dafür. Das geht nur, wenn ganz, ganz viele Menschen mit einem großen Herz große Taten vollbringen. Das ist typisch für unser Land, diese Art von Solidarität und Nächstenliebe dann eben auch in praktisches Tun umzusetzen. Und das passiert hier.
10: Rüber auf die andere Seite der deutsch-belgischen Grenze. Im Hohen Venn kämpfen mehr als 200 Einsatzkräfte gegen den Brand im Hochmoor. Dieser Brand ist anscheinend deutlich komplizierter zu löschen, weshalb Landrat Ralf Nolten mit Blick darauf erstmal tief Luft holen muss.
13: Ich wünsche den Kollegen da alles, alles Gute. Und ich bin froh, dass wir nicht die Strukturen haben, die da haben. Weil Venn heißt Hochmoor, Niedermoor. Und ein Moor abzulöschen, ist eine ganz andere Herausforderung als das, was wir hören. Und da wünsche ich den Kollegen wirklich alles, alles, alles Gute.
10: Der Brandgeruch von dort ist sogar bei der Reit-WM zu riechen, die gerade in Aachen stattfindet. Um die Besucher zu beruhigen, hat der Stadionsprecher deshalb auf Deutsch und auch auf Englisch durchgesagt, dass keine Gefahr bestehe. Im Hohen Venn sind inzwischen laut belgischen Behörden auch Einsatzkräfte aus Deutschland eingetroffen, um mitzuhelfen, den Brand unter Kontrolle zu bekommen. Und ähnlich wie in Hürtgenwald packen auch hier die Bauern mit an. Sie beladen ihre Traktoren mit Gülle und Wasserfässern, um so viel Löschmittel wie möglich zu den Brandherden zu bekommen.
4: Waldbrände, Dürre, niedrige Flusspegel. Die Folgen der Erderhitzung sind momentan sichtbar und spürbar. Manche Menschen beschäftigt das besonders stark, andere dagegen sehen kein größeres Problem für sich selbst. Psychologen der Universität Jena wollen herausfinden, wie stressig das Thema Klimawandel für Kinder und Jugendliche ist. Juliane Neubauer war bei einem Experiment dabei.
14: Du kannst dich schon mal so hinsetzen, dass du es gut sehen kannst. Und ich muss einmal den PC hier wieder zum Leben erwecken.
15: Wissenschaftlerin Nora Spürkel startet eine Präsentation von Naturbildern auf einem Bürobildschirm. Davor sitzt die 13-jährige Julia Sohr. Sie sieht das Meer, den Himmel, Wälder, Berge. Spürkel zeigt ihr anschließend ein Video, in dem die Folgen des Klimawandels deutlich werden. Danach werden Julias Stresshormone gemessen und das Gesehene besprochen. Die Wissenschaftlerin will herausfinden, was die Psyche jenseits von Traumata, sozialen oder genetischen Prägungen belasten kann.
14: Also soziale Situationen, das verstehen wir. Und was wir noch nicht so genau verstehen, ist diese ganzen globalen Themen, Klimakrise, Krieg, Wirtschaftsprobleme, ob das dazu beiträgt, sie zu stressen und vielleicht auch zur Entwicklung von psychischen Erkrankungen letztlich beitragen könnte.
15: Die psychischen Folgen von Umweltzerstörungen für den Menschen sind bisher kaum erforscht, gibt Spürkel zu bedenken. Julia ist eine von 50 Jugendlichen, die sich an der Studie beteiligen. Noch sei Klimaangst in der Psychotherapie keine offizielle Diagnose und doch spiele sie eine immer größere Rolle, weiß Psychotherapeutin Nadine Berger. Sie arbeitet unter anderem für die klimaengagierte Vereinigung Psychologists for Future.
16: Wenn wir das in das therapeutische Gespräch einbringen, als Frage, ob das sozusagen eine Rolle spielt, dann wird immer mehr, gibt es eine Reaktion, dass die Menschen erleichtert sind, dass wir es ansprechen. Da gibt es manchmal sehr, sehr heftige emotionale Reaktion, also tatsächlich eher der Erleichterung, dass es jemand anspricht und dass es da sein darf.
15: US-amerikanische Studien zeigen, dass die Sorge um das Weltklima bei den jüngeren Jahrgängen deutlich größer ist als bei älteren Menschen. Auch die 13-jährige Julia scheint Unbehagen zu spüren, wenn sie über die Klimakrise nachdenkt.
17: Ich habe natürlich schon Angst vor dieser Veränderung, weil das Video hat ja auch gezeigt, wie wenig Grad Veränderung so viel auslösen können. Und das finde ich einfach krass und unvorstellbar und natürlich habe ich da auch ein bisschen Angst. Aber ich glaube, das geht jedem so eigentlich. Wenn man da mal wirklich drüber nachdenkt, dann merkt man nämlich eigentlich auch, wie relativ ernst es jetzt schon ist.
15: Mehr als 80% der Deutschen sehen den Klimawandel als ernstes oder sehr ernstes Problem. Nora Spürkel vom Forschungsinstitut in Jena appelliert an die Politik, bei diesen Fragen die jüngere Generation mehr in den Fokus zu nehmen.
14: Aus der Sicht wäre es total hilfreich, wenn Politik einfach stärker auch einbezieht, was brauchen eigentlich Kinder und Jugendliche, was dieses Thema angeht, auch was andere Themen angeht. Wie kann Politik stärker so gestaltet werden, dass es für die Kinder und Jugendlichen passt und dass sie auch merken, dass sie mitgedacht werden.
15: Wie sich Klimastress genau auf die psychische Gesundheit auswirkt, will Wissenschaftlerin Nora Spürkel im Laufe ihrer Studie immer besser verstehen. Sie betreibe Grundlagenforschung, um künftig Klimaangst therapieren zu können.
4: Wenn Sie das nächste Mal Ihren Müll einfach in die Landschaft kippen, dann legen Sie am besten auch noch Ihre Adresse dazu, damit Sie zurecht verfolgt werden können. Es passiert immer wieder. In Stuttgart sind seit Juni sogenannte Müll-Sheriffs unterwegs. Die sind vom Abfallwirtschaftsbetrieb und versuchen, denjenigen auf die Spur zu kommen, die ihren Müll so illegal entsorgt haben. Ganz oft klappt's. 4 Müll-Sheriffs sind aktuell in der baden-württembergischen Landeshauptstadt im Einsatz. Bald sollen es schon doppelt so viele sein. Yassin Salem ist mal mitgegangen auf Streife.
18: Sebastian Konzala und sein Kollege Daniel Kovacci sind die ersten Müll-Sheriffs in Stuttgart. Für sie geht es jetzt auf Streife. Hoffen sie, etwas zu finden?
19: Schwer zu sagen, wirklich schwer zu sagen. Eigentlich wollen wir nichts finden an Verursachen, weil manche Leute tun mir leid, die da kein Geld haben für sowas und deswegen vielleicht das machen. Aber ist nicht Sinn der Sache. Wir haben so viele Höfe, wo wir das abgeben können, auch umsonst. Die Allgemeinheit bezahlt halt dafür und das soll nicht sein.
18: Konzala und sein Kollege sind am ersten Einsatzort angekommen. Ein Bürger hatte ihnen den Tipp gegeben, ein großer Haufen Müll liegt auf dem Hof eines Hochhauses. Alte Kartons, morsche Holzbänke, ein Stuhl. Kein schöner Anblick. Die beiden Sheriffs begeben sich auf Spurensuche.
19: Scheint nur Sperrmüll zu sein, normaler Müll. ist Holz. Wir gucken, ob wir was finden hier, Adressen, irgendwelche Hinweise, wer das hingeschmissen hat. Und dann gehen wir mal den Hinweisen mal nach und dann klingeln wir mal.
18: Konzala und Kovaci klingeln beim Hausmeister. Doch die Suche verläuft im Sand. Hinweise auf die Schmutzfinken gibt es keine. Deswegen wird der Müll nun auf Kosten der Stadt entsorgt.
20: Okay, ich hätte da was für euch, das ihr abholen sollt und müsst und könnt. Genau, und dann am besten, wie gesagt, heute oder morgen dann spätestens abholen. Sonst wird es ja noch mehr. Aber ich schick's dir dann nochmal. Das ist ohne Verursacher. Wir haben jetzt auch geklingelt gehabt, aber es weiß kein Mensch was.
18: Illegale Müllhaufen gibt es in Stuttgart genug. Am nächsten Tatort angekommen, wartet besonders viel Papiermüll. Ob die beiden hier mehr Glück haben?
19: Dann gucken wir mal, ob wir was finden.
20: Oh je.
19: Hier ist eine Adresse. Hier ist eine Adresse. Sind immer die gleichen, glaube ich.
18: Durch die Adresse kann der Täter eindeutig ermittelt werden. Und ihm wird die Entsorgung jetzt in Rechnung gestellt. Das macht in diesem Fall 200 Euro plus die Strafe vom Amt für Umwelt. Es geht aber auch deutlich teurer. 2500 Euro war bis jetzt die höchste Rechnung der Sheriffs. Für die beiden geht ihre Schicht nun zu Ende. Oft werden sie bei ihrer Arbeit angesprochen. Das positive Feedback der Bevölkerung motiviert sie.
20: Das auf jeden Fall, klar. Weil man sieht dann auch dadurch, dass die Leute uns auch sehen und das auch gut finden.
21: Also sie finden eigentlich gut, dass jetzt die Entsorgungsüberwachung den Sachen auf der Spur geht. Weil davor hat es keinen gekümmert, sagen die meisten. Das ist eine Bestätigung eigentlich für uns.
18: Seit Juni haben die Sheriffs schon 350 Fälle bearbeitet. Sie hoffen, dass durch ihre Präsenz die Verschmutzung auf Dauer abnimmt.
4: Unterwegs mit den Müll-Sheriffs in Stuttgart.
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23: Mit Finn Hornberg. In Paris bei der Schwimm-EM erlebten die Zuschauerinnen und Zuschauer gestern Abend Historisches. Der Deutsche Johannes Liebmann stellte einen neuen Weltrekord über die 1500 Meter Freistil auf und sicherte sich die Goldmedaille. Und das mit 19 Jahren. Lars Becker mit den Eindrücken aus Paris.
24: Dieser Johannes Liebmann ist einfach unglaublich. Über 800 Meter Freistil hatte der 19-jährige Magdeburger bereits EM-Gold geholt und dabei seinen eigenen Europarekord unterboten. Jetzt setzte er noch einen drauf, gewann auch über 1500 Meter Freistil hoch überlegen Gold und das mit neuem, überragendem Weltrekord. Liebmann setzte sich schnell von der Konkurrenz ab, schwamm an der Spitze ein einsames Rennen und war beim Anschlag fast 4 Sekunden schneller als der US-Amerikaner Bobby Fink bei seinem Olympiasieg in Paris. Doppel-Europameister, Europa- und Weltrekordler Johannes Liebmann. Unglaublich. Hinter dem Ungarn Sarkani holte Oliver Clement Bronze, die erste Beckenmedaille für den Olympia-Zweiten im Freiwasser. Zum Abschluss des vorletzten Wettkampftags holte die 4x200 Meter Freistil-Mixstaffel mit Lukas Mertens, Jano Beschnitt, Linda Roth und Schlussschwimmerin Maya Tobin mit deutschem Rekord hinter Großbritannien Silber. Tobin setzte sich auf der letzten Bahn von Russland und Litauen ab. Melvin Imudo kam im 50 Meter Brustsprint auf Platz 6.
23: Deutschland liegt im Medaillenspiegel nun auf Platz 4. Von der 1EM gehen wir zur anderen nach Birmingham, zur Leichtathletik. Einen durchwachsenen Tag erlebte das deutsche Leichtathletikteam, aber ein Erfolg sticht heraus. In einem spannenden Speerwurffinale schleuderte Julian Weber den Speer am weitesten. 90,4 Meter standen am Ende auf der Anzeigetafel. Bis zum letzten Wurf war es aber alles andere als ein perfekter Wettkampf für den Deutschen.
25: Da war so viel Frust, teilweise auch Wut und so viel war in diesem Wurf drin und ich habe das alles rausgelassen und ich bin einfach so froh, dass das so gut geklappt hat. Achillessehne hat wehgetan, der Rücken hat ein bisschen wehgetan, es hat alles wehgetan. Aber im letzten Versuch habe ich es einfach geschafft und es war einfach nur geil.
23: Direkt hinter Weber reihte sich überraschend sein Teamkollege Nick Tumm ein. Silber mit persönlicher Bestleistung. Eine weitere Medaille sicherte sich die deutsche Sprintstaffel bei der EM. Die Männer holten Silber im 4x100 Meter Sprint, auch ohne Europameister Owen Anser. Medaillen gab es auch für die deutschen Turnerinnen bei der EM der rhythmischen Sportgymnastik in Zagreb. Helen Kevric krönte sich erstmals zur Europameisterin am Stufenbarren, aber das war nicht die einzige Medaille aus deutscher Sicht. Patrick Stricker mit der Übersicht.
26: Helen Kevric feierte ein glanzvolles Comeback auf der internationalen Turnbühne. Rund 15 Monate nach ihrer schweren Knieverletzung gewann die Stuttgarterin Gold am Stufenbarren. Ihr erster internationaler Titel, aber ein absolut verdienter. Die 18-Jährige, wie schon bei den deutschen Meisterschaften, auch in Zagreb in Topform und gehört wieder zur Weltspitze. Eine starke Leistung zeigte auch Carina Schönmeier am Sprung. Die Titelverteidigerin aus Bremen muss musste sich an ihrem Paradegerät diesmal aber mit Silber zufrieden geben. Glücklich war auch Pauline Schäfer-Betz über ihr Ergebnis am Schwebebalken. Die Chemnitzerin, nach einer Hüft-OP doch noch rechtzeitig fit geworden, wurde am Ende Vierte und komplettierte damit das gute Ergebnis der DTB-Riege bei diesen Gerätefinals.
23: Zum Abschluss der EM treten die Turnerinnen dann noch im Teamfinale an. Die Frauen des FC Bayern München haben den ersten Titel der Saison gewonnen und sind Supercup-Siegerinnen. Die Münchnerinnen setzten sich 3:0 gegen den VfL Wolfsburg durch. Mittelfeldstrategin Linda Dahlmann vom FC Bayern will den Erfolg aber auch nicht so hoch hängen.
1: Also ist schon schön und ist auch ein sehr, sehr guter Gegner. Wie gesagt, Wolfsburg ist die Mannschaft, auf die wir uns national messen wollen. Von daher natürlich nehmen wir den Sieg sehr, sehr gerne mit, sind auch stolz drauf. Aber wie gesagt, wir wissen, dass nächste Woche genauso eine schwere Aufgabe auf uns wartet in Berlin. Und für uns ist es wirklich ein Vorbereitungsspiel jetzt auf nächste Woche.
23: Da spielen die Münchnerinnen beim Bundesliga-Auftakt gegen Union Berlin.
4: Und das war der Sport mit Finn Hornberg.
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2: Um 4.30 Uhr mit Milat Kupay. Der Waldbrand im Hohen Venn in Belgien hat sich in den letzten Stunden rasend schnell ausgebreitet. Medien sprechen vom größten Brand in der Geschichte Belgiens. Die Flammen lodern auf einer Fläche von fast 3000 Hektar. Der Brand liegt direkt an der deutschen Grenze. Die Flammen bedrohen auch Ortschaften in der Stadt Monschau in Nordrhein-Westfalen. Bewohner wurden aufgefordert, sich auf eine mögliche Evakuierung vorzubereiten und bei Bekannten oder Verwandten unterzukommen. Auf belgischer Seite sind bereits Ortschaften evakuiert worden. Gute Nachrichten gibt es dagegen vom Waldbrand im Hürtgenwald zwischen Bonn und Aachen. Dort hat sich die Situation etwas entspannt. 2000 Bewohner der Ortschaft Gai dürfen in ihre Häuser zurück. Aus Hürtgenwald Katja Stefan.
3: Der Kreis Düren hat in Absprache mit den Einsatzkräften entschieden, dass die Bewohner ab sofort in ihre Häuser zurückkehren dürfen. Es gibt allerdings eine Einschränkung. Menschen aus Krankenhäusern, Alten- und Pflegeheimen können erst am Sonntag zurückkehren. Für sie wird ein Transport organisiert. Am Freitagmorgen hatten die rund 2000 Bewohner ihre Häuser verlassen müssen, weil das Feuer die Ortschaft Gai bedrohte. In Düren hatte der Kreis eine Notunterkunft eingerichtet. Der Großteil der Menschen war allerdings bei Verwandten und Freunden untergekommen.
2: Zehntausende Menschen haben im Berliner Tiergarten die Technoparade Rave the Planet gefeiert. Es blieb friedlich, die Polizei meldete nur kleinere Zwischenfälle. Aus Berlin, Jule Lippig.
5: Tanzend forderten die Techno-Fans Frieden, Vielfalt und Menschlichkeit und den Schutz der Technokultur. Die Parade fand nur wenige Meter vom Ort des tödlichen Anschlags am Rande des Berliner CSD statt und nur 3 Wochen danach. Deshalb begann der Umzug mit einer Schweigeminute für die Opfer des mutmaßlich islamistischen Anschlags. Gleichzeitig blieb die Stimmung ausgelassen. Für die Sicherheit waren rund 1500 Einsatzkräfte der Polizei in 3 Schutzzonen rund um die Strecke im Einsatz. Die Polizei Berlin spricht von einem störungsarmen Verlauf.
2: In Hamburg ist die Feuerwehr im Großeinsatz wegen eines brennenden Gebäudes. Im Stadtteil Harburg steht ein leerstehendes Hotel in Flammen. Auch Teile der umliegenden Grünflächen brannten zwischenzeitlich. Rund um das Hotel ist außerdem ein Wald. Die Löscharbeiten im Hamburger Süden dürften Stunden andauern. Wie es zu dem Feuer in dem ehemaligen Hotel kommen konnte, ist unklar. Das Wetter in Deutschland, tagsüber Sonne, Wolken und vor allem im Süden Schauer und Gewitter, 21 bis 24 Grad im Norden und Osten, sonst 26 bis 32 Grad. Am Montag wechselhaft mit Schauern, im Süden wieder Gewitter, 21 bis 25 Grad und am Dienstag Wolken, vor allem im Norden Regen, im Süden recht sonnig bei 18 bis 27 Grad. Das waren die Nachrichten.
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4: Und wir haben keine größeren Staus oder Behinderungen zurzeit auf den Fernstraßen. Ihnen weiterhin gute Fahrt.
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4: Mit Philipp Kaber. Es ist 4.33 Uhr. Russische Drohnen, Streit über die Rente, die AfD und soziale Medien für Kinder. Schleswig-Holsteins Ministerpräsident Daniel Günther sieht Deutschland vor großen Entscheidungen. Im ARD-Interview der Woche erklärt der CDU-Politiker, warum er mehr Befugnisse für Sicherheitsbehörden fordert und weshalb aus seiner Sicht Reformen nicht länger aufgeschoben werden dürfen. Das Interview hat Hauptstadtkorrespondent Uwe Berndt geführt.
6: Herr Günther, beginnen möchte ich mit dem Thema, das zurzeit sehr viele Menschen besorgt. Eine bewaffnete, vermutlich russische Drohne versucht auf deutschem Boden ein ukrainisches Flugzeug anzugreifen. Und es war nicht die Bundespolizei oder die Landespolizei oder das neue gemeinsame Drohnenabwehrzentrum, das diese Drohne gestoppt hat, sondern ein Busfahrer am Flughafen in Leipzig. Seitdem werden die Zweifel an der komplizierten deutschen Sicherheitsarchitektur wieder lauter. Was sagen Sie als Vertreter eines Bundeslandes? Ist unser ausgeprägter Föderalismus ein Problem für unsere Sicherheit?
7: Nein, ich glaube nicht, dass der Föderalismus ein Problem dabei ist. Aber ich glaube schon, dass wir auch rechtlichen Änderungsbedarf haben. Denn wenn wir die Sicherheit der Bürgerinnen und Bürger möglichst gut gewährleisten wollen, dann glaube ich, ist es schon auch zu kompliziert in einigen Bereichen. Gerade was die Frage angeht, wer ist eigentlich zuständig dafür in einem solchen Fall? Glaube ich, ist es anachronistisch, weiterhin zu trennen zwischen den Bereichen innere und äußere Sicherheit. Das heißt, die Frage, darf die Bundeswehr in den Bereichen auch eingreifen? Da spreche ich mich schon seit längerer Zeit dafür aus, dass wir hier auch eine Änderung des Grundgesetzes brauchen, um hier eine Klarstellung auch zu haben. Ich verstehe alles, warum das historisch mal so gewachsen ist, aber in einer Zeit, wo die Feinde unserer Demokratie, auch unserer Sicherheit ja nicht nur von außen kommen, sondern die auch in unserem Land Menschen haben, die unsere Sicherheit bedrohen, glaube ich, sollte man die Trennung nicht machen. Damit, ich sag mal, die Bürgerinnen und Bürger wirklich spüren.

0: diesem Jahr schon weit über 30, im letzten Jahr auch über 100, über Industrieanlagen, über Einrichtungen der Bundeswehr. Und deswegen haben wir uns aufgemacht, in Schleswig-Holstein unsere Landespolizei zu ertüchtigen. Wir sind in der Lage, uns gegen Drohnen zu verteidigen, haben über 50 Planstellen bei der Polizei geschaffen, haben 7 Millionen Euro investiert, um eben Drohnenabwehr hinzubekommen. Und von daher sind wir in dem Bereich auch gut aufgestellt. Aber da brauchen wir eben am Ende auch ein Hand in Hand mit der Bundeswehr in den Bereichen, auch mit der Bundespolizei. Luftsicherheitsgesetz ist geändert. Es ist schon einfacher geworden, zusammenzuarbeiten. Aber ich glaube, eine größere Klarstellung wäre hilfreich, damit Bund und Länder die Sicherheit der Bürgerinnen und Bürger möglichst gut gewährleisten können.
1: Andere Kritiker sagen, bis man die 110 gewählt hat und die Landespolizei oder Bundespolizei angerückt ist, ist die Drohne längst über alle Berge. Die Betreiber der kritischen Infrastruktur selbst sollten abschießen dürfen. Was halten Sie davon?
0: Ich glaube, dass wir in der Tat Möglichkeiten schaffen sollten, damit die Betreiber auch mit in die Verantwortung genommen werden können. Dazu gibt es ja auch eine große Bereitschaft, das an der Stelle zu tun, denn auch die Unternehmen haben natürlich ein Interesse daran, sich gegen Spionage, gegen Bedrohung auch entsprechend zu schützen. Und von daher hätte ich auch überhaupt gar keine Bedenken, dass gerade wenn Drohnensichtungen auch über deren Anlagen entstehen, dort auch eine Kompetenz in dem Bereich dort genutzt werden kann. Von daher glaube ich, ist es klug, dass wir alle Möglichkeiten nutzen, uns bestmöglich gegen diese Form der Bedrohung auch zu schützen.
1: Denn auch in Schleswig-Holstein gibt es ja jede Menge kritische Infrastruktur. Die Häfen, die großen Offshore-Windparks, das LNG-Terminal. Also würde eine fremde Macht an den richtigen Stellen zuschlagen, könnte man die deutsche Energieversorgung empfindlich treffen, oder?
0: Das spüren wir auch miteinander. Wir haben in den letzten Tagen ja auch in Deutschland insgesamt gesehen, dass die Bedrohung wirklich real ist und dass wir uns wirklich auch dagegen schützen müssen. Ich habe das eingangs gesagt, in Schleswig-Holstein beobachten wir das schon seit langer Zeit. Zum Glück ist es so, dass wir in Schleswig-Holstein nicht ganz so aufgeregte Menschen sind und solche Dinge vielleicht etwas gelassener uns dort auch ansehen und dann eben einfach in so einer Situation einfach handeln. Das heißt, die Landespolizei ist dabei gut aufgestellt. Wir haben im letzten Jahr eine Übung gemacht, GTEX, wo wir auch getestet haben, wie Landespolizei, Bundeswehr in solchen Terrorlagen auch aufgestellt sind, wo wir auch konkrete Drohnenabschüsse dort auch getestet haben. Das ist eben die Herangehensweise in Schleswig-Holstein. Nicht lang schnacken, sondern wenn neue Lagen da sind, einfach schnell sich gut dafür wappnen. Und ich glaube, das ist der richtige Weg, um auch Vertrauen in der Bevölkerung, in die Handlungsfähigkeit des Staates herzustellen.
1: Also Sie sind zuversichtlich, dass es letztlich nicht am Busfahrer in Schleswig-Holstein hängt.
0: Darauf wollen wir nicht unbedingt zurückgreifen müssen.
1: Die Kompetenzen
0: sind aber auch kompetent.
1: Ja, das wollte ich nicht in Frage stellen. Die Kompetenzen unserer Geheimdienste sollen ja jetzt auch erweitert werden. Auch das stößt in Deutschland traditionell auf Ablehnung mit dem Verweis auf unsere Geschichte. Wie stehen Sie dazu?
0: Ich habe für vieles Verständnis, was aus der Historie heraus in unserem Land gewachsen ist. Ich habe das eingangs auch zur Frage des Einsatzes der Bundeswehr im Inneren gesagt. Es gab gute Gründe, aber die Lage hat sich geändert. Und so hat sich die Lage auch insgesamt, die Sicherheitslage, geändert. Und deswegen brauchen wir mehr Kompetenzen auch der Nachrichtendienste, so wie es in unserem eigenen Verantwortungsbereich in Schleswig-Holstein machen, dass der Verfassungsschutz mehr Kompetenzen bekommt, dass wir dort Befugnisse verbessern, dass wir dort rechtliche Regelungen schaffen, damit sie ihre Arbeit möglichst gut machen können. Und ich glaube, dass die weit überwiegende Mehrheit aus meiner Sicht auch es richtig findet, dass die Behörden ihre Arbeit auch machen können und sie sich weniger Gedanken über Fragen des Datenschutzes und anderer Regelungen machen. Ich glaube, das Vertrauen in die Sicherheitsbehörden bei vielen Menschen ist extrem groß und die wünschen sich, dass wir Regelungen schaffen, dass sie ihre Arbeit möglichst gut machen können. Denn die Bedrohung geht von außen aus, die kommt aus Russland, aus anderen Ländern, die ist im Inneren durch Spione, die unterwegs sind, durch Menschen, die es nicht gut mit unserer Demokratie meinen. Und dafür brauchen wir einfach gut aufgestellte Behörden. Und da habe ich großes Vertrauen, dass wir das entsprechend auch so umsetzen können.
1: Jetzt steht ja erstmal die Wahl in Sachsen-Anhalt an. Die wird mit Spannung erwartet. Die AfD liegt in den Umfragen weit vorne. Wenn Ministerpräsident Sven Schulze dort sein Amt behalten will, muss er sehr wahrscheinlich in irgendeiner Form mit den Linken kooperieren. Aber das widerspräche ja dem Unvereinbarkeitsbeschluss der CDU. Der bezieht sich so

0: wohl ausdrücklich auf die AfD und die Linke. Manch einer befürchtet schon, das könnte eine Zerreißprobe für die CDU werden. Herr Günther, sitzt Ihr Kollege Sven Schulze jetzt in der Falle?
1: Nein, Sven Schulze sitzt nicht in der Falle und ich kann auch wirklich nur sagen, dass wir klug beraten sind, wenn wir Fragen, was danach an Regierungsbildung möglich ist, dann beantworten, wenn die Wahl stattgefunden hat. Genauso wie wir in allen anderen Bereichen immer sagen, Dinge, die danach geregelt werden, Postenverteilung, all das, was dazugehört, um eine Regierung zu bilden, sind alles Fragen, die nach der Wahl geführt werden. Sollten wir uns jetzt darauf konzentrieren, dass wir eine starke demokratische Partei bekommen. Da haben alle ihren Anteil daran, dafür zu kämpfen, wir als CDU auch. Und ich habe so viele Umfragen auch in der Vergangenheit gesehen, die am Ende Makulatur gewesen sind, als das Wahlergebnis feststand. Und deswegen bin ich sehr optimistisch, dass es uns auch als CDU gelingen wird, ein deutlich stärkeres Ergebnis einzufahren. Und das traue ich Sven Schulze insbesondere zu, dass wir hier eben auch deutlich besser abschneiden und es danach auch möglich ist, eine demokratische Regierung auch in Sachsen-Anhalt in Zukunft zu bilden.
0: Eine demokratische Regierung sicherlich, aber nur mit Unterstützung der Linken, oder?
1: Ich glaube, dass wir auch in anderen Ländern gezeigt haben, dass wir bei schwierigen Wahlergebnissen in der Lage waren, Regierungen zu bilden. Wir sehen das in Sachsen, wir sehen das in Thüringen. Trotz Beschlüsse, die wir gefasst haben, ist es ihnen gelungen, dort Stabilität hinzubekommen, eine Regierung zu bilden. Und ich glaube, niemand muss sich Sorgen darüber machen, dass es nicht auch Sven Schulze gelingen wird, in Sachsen-Anhalt eine solche Regierung zu bilden.
0: Konservative Kreise sagen, wenn die CDU mit einer linken Partei regiert, kann sie keine wirklich konservative Politik mehr machen. Dafür sei ja schon die Bundesregierung ein Beleg. Und wenn die AfD dann lockt und sagt, so wirkliche konservative Politik ist nur mit uns möglich, hat sie dann einen Punkt?
1: Also die AfD ist alles andere als eine konservative Partei und deswegen kenne ich eigentlich nur konservative Menschen, die ich auch als solche respektiere, die davor warnen und einen Unterschied zwischen Konservativismus und radikalen Parteien machen. Und von daher werbe ich auch sehr dafür, dass wir genau in dem Sinne uns auch angucken, mit wem können wir vernünftige konservative oder christdemokratische Politik möglichst gut umsetzen. Und da bieten sich viele demokratische Parteien in den Bereichen an und darauf sollten wir uns auch konzentrieren.
0: Welche Auswirkungen hätte eigentlich eine AfD-Regierung in Sachsen-Anhalt auf die Arbeit im Bundesrat, also die Länderkammer? Ist das ein Szenario, auf das Sie vorbereitet sind?
1: Nein, das ist auch ein Szenario, auf das wir jetzt im Moment nicht unsere Konzentration legen sollten. Denn das, was ich über Regierungsbildung in Sachsen-Anhalt gesagt habe, gilt genauso dafür über Fragen, die man sich dann stellen muss, wenn das Kind in den Brunnen gefallen ist. Wir haben jetzt alle die gemeinsame Verantwortung, für ein möglichst starkes Ergebnis der demokratischen Parteien in Sachsen-Anhalt zu werben. Ich glaube, dass da noch viel im Fluss ist und noch viel möglich ist. Denn immer mehr offenbart sich ja auch den Menschen, was passieren würde, wenn eine solche Partei in Sachsen-Anhalt regiert, dass das ein Schaden für dieses Land wäre, was weit über Sachsen-Anhalt hinausgeht. Von daher habe ich große Hoffnung, weil dort viele vernünftige Menschen leben, dass es dort auch einen Umschwung am Ende geben wird und sie schon auch sehen, dass demokratische Parteien in der Lage sind, Herausforderungen und Probleme zu lösen. Darauf sollte alle unsere Konzentration sein.
0: Diese kommenden Landtagswahlen finden statt in einer Phase, in der in Berlin weitreiche Reformen verhandelt werden, die ja auch wieder für Ängste und Verunsicherung in der Bevölkerung sorgen. Erst das Sparprogramm im Gesundheitssystem, jetzt die Rentenreform und prompt gehen ausgerechnet die drei ostdeutschen CDU-Ministerpräsidenten von der Fahne. Sie wollen keine Einschränkung bei der sogenannten Rente mit 63 mittragen. Insgesamt sind jetzt wohl 7 von 16 Ministerpräsidenten gegen diese Kürzung. Wie bewerten Sie diese Entwicklung?
1: Ich werbe sehr dafür, dass wir die verabredeten Reformen jetzt auch entsprechend umsetzen. Ich glaube, am meisten Ängste schürt man und noch mehr Vertrauen auch in demokratische Parteien geht den Bach runter, wenn wir nicht zeigen, dass wir wirklich solche Reformen auch umsetzen können. Wir haben eine Unsicherheit in unserem Land, was unsere Zukunftsaussichten angeht. Und das hängt aus meiner Sicht damit zusammen, dass die Bürgerinnen und Bürger schon spüren, dass in einer einer so fundamental aus den Angeln gehobenen Welt wir in Deutschland kein weiter so gebrauchen können, sondern dass wir in der Lage sein müssen, wirklich Reformen umzusetzen. Denn wir alle miteinander wollen doch nicht, dass Deutschland 2050 weiterhin so Trübsal bläst, wie wir das heute machen, sondern wir wollen doch wieder ein optimistisches Land werden in Deutschland. Und ich glaube, daran müssen wir alle miteinander arbeiten. Und natürlich, wenn Sie bei einer Reform jeden einzelnen Reformvorschlag der Bevölkerung zur Einzelabstimmung vorlegen, dann sind dort natürlich immer Mehrheiten am Ende dagegen. Ich meine, es gibt genügend Beispiele, wo auch ich finde, dass die Rente mit 63 auch eine Berechtigung an der Stelle hat. Aber dabei blendet man ja aus, dass diese Reform auch gemacht wird, um jungen Menschen eine Perspektive zu geben. Und in dieser Abwägungsentscheidung müssen wir alle miteinander sagen, wir haben eine Verantwortung dafür, dass unsere sozialen Sicherungssysteme nicht nur denjenigen dienen, die jetzt davon profitieren oder kurz davor stehen, sondern eine solche Reform soll auch unseren jungen Menschen eine Perspektive für die Zukunft geben. Und ich glaube, wenn man so argumentiert, kann man Menschen auch davon überzeugen, dass auch schwierige Entscheidungen jetzt notwendig sind. Und deswegen werbe ich sehr dafür, dass wir dieses Rentenpaket jetzt auch entsprechend umsetzen.
0: Denn bisher hieß es ja, das ist ein Gesamtkunstwerk. Wer was ändern will, riskiert die ganze Reform. Wie groß ist die Sorge, dass diese ganze Rentenreform jetzt zerredet wird?
1: Naja, wir fangen ja damit schon an. Und meine Erfahrung in der Politik ist, wenn man erstmal anfängt, über einzelne Positionen zu sprechen, wird dann gleich auch über mehrere Positionen gesprochen. Und in der Regel führt es nicht dazu, dass die Einsparung die gleiche bleibt, sondern der Kompromiss sieht so aus, dass die Reform am Ende weniger bringt. Und damit sollten wir gar nicht erst anfangen. Dieser Dominoeffekt sollte möglichst schnell gestoppt werden. Und deswegen werbe ich sehr dafür, dass die Reform genauso wie miteinander verabredet, jetzt auch entsprechend umgesetzt wird.
0: Wenn das schief geht, könnte an dieser Frage die ganze Bundesregierung zerbrechen?
1: Ich gehe davon aus, dass es nicht schief geht. Und ich will das nicht zu pathetisch sagen, aber CDU, CSU, SPD sind die Parteien, die Deutschland seit dem Zweiten Weltkrieg geprägt haben. Und diese Parteien haben in schwierigsten Zeiten Verantwortung getragen. Und dass wir heute auch in einem Deutschland leben, in dem es uns verdammt gut geht, auch im Verhältnis zu vielen anderen Ländern, ist Verdienst dieser Parteien. Und deswegen ist mein Appell wirklich auch an alle, wir müssen doch, wenn jetzt ausgerechnet diese beiden Parteien zusammen Mehrheiten haben, jetzt auch den Menschen zeigen, dass wir auch in diesen Zeiten Verantwortung übernehmen können. Und da wundere ich mich schon manchmal darüber, wenn man selbst, ich sag mal, manchmal Begriffe benutzt, die, ich sag mal, im Prinzip deutlich machen, dass die Demokratie in unserem Land durchaus Herausforderung gestellt ist, dass wir dort nicht bereit sind, auch über unseren Schatten zu springen, immer darauf gucken, was sozusagen hat eine eigene Partei durchgesetzt. Ich glaube, den Leuten ist es am Ende schnurz egal, welche Partei was durchgesetzt hat, sondern die Menschen wollen sehen, Ärmel hochkrempeln, zusammen Probleme zu lösen. Und ich bin mir hundertprozentig sicher, wenn in dem Geiste Politik gemacht wird, dann werden auch die Umfrageergebnisse für etablierte demokratische Parteien deutlich nach oben gehen. Und von daher gehe ich davon aus, dass wir auch gemeinsam zur Vernunft kommen und die Dinge auch entsprechend umsetzen.
0: Die Unzufriedenheit mit der Regierung ist groß, vor allem auch die Unzufriedenheit mit dem Bundeskanzler, gerade auch bei seinen eigenen Parteifreunden. Er wollte durch die Kabinettsumbildung neuen Schwung in die Sommerpause bringen, aber selbst das wurde verstolpert. Was sagen Sie mit dem Blick von außen? Was läuft da gerade schief in dieser Bundesregierung?
1: Ich glaube, man kann nicht bestreiten, dass das alles gerade kommunikativ nicht besonders glücklich gelaufen ist und wir eigentlich einen guten Abschluss vor der Sommerpause mit weitreichenden beschlossenen Reformen danach, ich sag mal, wieder ein bisschen verspielt haben, weil, ich sag mal, die Kabinettsumbildung und all das, was dort personell geregelt ist, am Ende schon, ich sag mal, suboptimal kommuniziert worden ist. Was allerdings uns allen noch viel mehr schadet, ist, dass wir selbst in der Politik mittlerweile anfangen, das zu tun, was, glaube ich, eines der großen Probleme in unserem Land ist, dass viele Leute sich im Moment an die Seitenlinie stellen, die Arme verschränken und sagen, die Politik hat dafür gesorgt, dass so viele Reformen nicht durchgeführt worden sind. Jetzt sollen die auch mal wieder den Kahn aus dem Dreck fahren. Und wenn wir auch anfangen, selbst als politisch Verantwortliche uns nur noch an die Seitenlinie zu stellen und Daumen hoch, Daumen runter uns anzugucken, was der Bundeskanzler macht oder was die Bundesregierung macht und danach in das Wehklagen, ich sag mal, mancher Bevölkerungskreise auch einzustimmen, dann machen wir uns auch mitverantwortlich dafür, dass die Stimmung in unserem Land so schlecht ist. So, und deswegen von der Seitenlinie weg, auf dem Platz, aus der Politik, aus vielen anderen Kreisen, in Wirtschaft, in allen gesellschaftlichen Gruppen. Wenn wir wieder einen Glauben daran haben wollen, dass Deutschland in Zukunft weiterhin in Frieden, in Demokratie, in Wohlstand lebt, dann können wir uns nicht an die Seite stellen und sagen, lasst mich bitte damit in Ruhe, regelt eure Probleme in der Politik und lasst uns damit in Ruhe. Das wird nicht funktionieren. Wir müssen alle Ärmel hochkrempeln in unserem Land und bei der Kommunikation an die Menschen können wir nicht nur darauf setzen, dass der Bundeskanzler das alleine regelt, sondern da haben die SPD genauso eine Verantwortung wie wir, die in den Ländern, in den Kommunen Verantwortung tragen. Und diese Bereitschaft, finde ich, sollte mal wieder ein bisschen größer werden und dann werden wir manches in unserem Land wieder zu einem besseren entwickeln.
0: Noch können Sie das Ganze aus der Distanz betrachten. Sie regieren geräuschlos in Kiel, Schwarz-Grün, das letzte Bundesland ohne AfD im Landtag. In 8 Monaten wird sich das ändern, dann wird auch bei Ihnen gewählt. Die AfD wird so zwischen 15% und 18% gehandelt. Haben Sie die Sorgen, dass die Unzufriedenheit mit der Bundesregierung auch Ihnen das Wahlergebnis zunichte machen wird?
1: Zumindest spüren wir im Moment natürlich durch die Lage, die ich ja eben auch beschrieben habe, keinen Rückenwind. Wie die Stimmung im Land ist, werden wir erst sehen können, wenn im Januar, Februar Umfragen gemacht werden. Die alte Erfahrung zeigt ja, dass Umfragen 8 Monate vor der Wahl im Prinzip im Wesentlichen von einem Bundestrend geprägt werden. Vor der letzten Landtagswahl 2022 hat uns das gleiche Umfrageinstitut, was ja heute der CDU 27% bescheinigt und der AfD 18% bescheinigt, damals 21% der CDU bescheinigt und am Ende haben wir 43,4% geholt. Und im Übrigen hat die AfD in Schleswig-Holstein bis heute nie eine Umfrage gehabt, wo sie unter 5% gelegen hat. Sie war immer weit über 5%. Das einzige Mal, dass sie da drunter war, war bei der Landtagswahl im Mai 2022 mit 4,3%. Und deswegen setze ich alles daran, dass die Menschen in Schleswig-Holstein heute stolz darauf sind, dass wir den einzigen Landtag haben, der radikalen frei ist. Und ich glaube, dass dieser Stolz auch mithelfen wird, dass ganz viele Menschen sich dafür engagieren, dass die AfD auch im nächsten schleswig-holsteinischen Landtag nicht vertreten ist. Und ich werde zumindest alles daran setzen, dass sich an der heutigen Situation im schleswig-holsteinischen Landtag nichts ändert, sondern dass wir weiterhin radikalen frei in Schleswig-Holstein bleiben.
0: Da haben Sie sich was vorgenommen. Solche Wahlkampfzeiten sind immer sehr anstrengend. Das kommt jetzt auf Sie zu in den nächsten Monaten. Was machen Sie eigentlich, wenn Sie mal komplett abschalten wollen von der Politik? Geht das überhaupt?
1: Doch, das geht sehr gut. Ich bin da ja sehr diszipliniert, habe von Anfang an immer gesagt, dass ich an den Wochenenden einen Tag habe, wo ich mich wirklich komplett um meine Familie kümmere. Das ist zugegebenermaßen nicht in jeder Woche geglückt, aber ich würde mal sagen, im Jahr schaffe ich das an 40 von 52 Wochenenden, dass an einem Tag weitestgehend das Handy zur Seite gelegt wird. Ich mich um alle Dinge kümmere, aber möglichst nicht um Politik. Und ich glaube, es ist auch in einem solchen Spitzenamt wichtig ist, dass man mal einen freien Kopf zwischendurch bekommt. Und wenn ich zwischendurch mal ein bisschen Luft habe, dann laufe ich auch mal eine Runde und dann kreisen die Gedanken auch um manches andere. Also auch in der Politik und auch im Wahlkampf ist das möglich.
0: Sie haben 2 Töchter und Sie haben sich ja kürzlich auch mal deutlich für ein Social-Media-Verbot von Kindern ausgesprochen. Wie fanden das eigentlich Ihre Töchter? Gab es Ärger am Küchentisch?
1: Nein, das gab es nicht. Und wir sind da auch wirklich extrem konsequent. Und ich kämpfe auch wirklich auch aus sicherlich der Überzeugung als Vater dafür, dass auch meine Kinder geschützt werden davor. Wir haben uns versündigt an ganzen Generationen, weil wir dieses Problem ignoriert haben, weil wir es vielleicht auch nicht besser wussten und vielleicht auch gibt es heute immer noch Politiker, denen nicht klar ist, was junge Menschen bis 16 Jahren zu erleiden haben. Dabei spüren wir doch auch als Erwachsene selbst, was Social Media mit uns macht. Man muss ja nur, ich sag mal, in den Netzwerken mal eine Stunde unterwegs sein, um zu merken, wie einem die eigene Lebenszeit durch die Finger rieselt. Und wenn man dann noch sieht, wir können ja einigermaßen mit dem ganzen Quatsch, den wir da sehen müssen, umgehen. Aber bis 16-Jährige, die von sexueller Gewalt dort erfahren, die sehen, wie Menschen enthauptet werden, die sehen, wie radikale Kräfte sie infiltrieren, wie ihnen Schönheitsideale vorgegaukelt haben. Wir sehen, wie welche psychischen Probleme das auslöst. Und wenn wir das nicht stoppen, wenn wir nicht gegen diese Konzerne, die damit Geld verdienen, auf Kosten der Gesundheit unserer Kinder, wenn wir dagegen nicht mit aller Radikalität als Politik vorgehen, dann wird unser Land aus meiner Sicht in den Untergang gehen. Und deswegen bin ich auch so hart, dass wir unsere jungen Menschen bestmöglich bis 16 davor schützen, sie darauf vorbereiten, wie man danach damit umgeht. Aber bis dahin hat Social Media, haben diese Konzerne, sich nicht an unseren Kindern zu vergreifen.
2: Sagt Schleswig-Holsteins CDU-Ministerpräsident Daniel Günther im ARD-Interview der Woche.
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Sonntag ist heute der 16. August. 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Wegen der Trockenheit warnt der Deutsche Bauernverband vor dramatischen Einbußen bei der Ernte. Die Böden sind trockener als in den Dürrejahren 2018 und 2022. Und der große Regen, der bleibt weiterhin aus. Unser Schwerpunktthema nach den Nachrichten, die gibt's für Sie um 5 in einer Minute.

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1: Um 5 Uhr mit Milat Kupay. Die Waldbrandsituation im Hohenfenn in Belgien hat sich deutlich zugespitzt. Die Flammen haben sich in den letzten Stunden weiter ausgebreitet und drohen auch Gebiete in Nordrhein-Westfalen zu erfassen. Weitere Bewohner der Stadt Monschau wurden aufgefordert, sich auf eine mögliche Evakuierung vorzubereiten. Aus Monschau, Arndt Lorenz.
2: Das Lagezentrum der Städteregion Aachen ist in ständigem Austausch mit den Krisenstäben in Belgien. Dort mussten wegen des Brandes schon einige hundert Menschen ihre Wohnungen und Häuser verlassen. Vorsorglich warnt deshalb die Stadt Monschau etwa 4000 Einwohner mehrerer Ortsteile vor. Nach Behördenangaben lässt sich durch die Ausbreitung des Waldbrandes im Hohenfenn ein Übergreifen auf Teile von Monschau nicht vollständig ausschließen. Auch die Einrichtung von Notunterkünften ist geplant.
1: In der spanischen Exklave Ceuta in Nordafrika hat es keinen erneuten Massenansturm von Migranten gegeben. Mehrere hundert Menschen sollen aber versucht haben, den Grenzzaun zu überwinden. Sie wurden von Sicherheitskräften auf marokkanischer Seite abgefangen. In Ceuta hatte es Befürchtungen gegeben, dass sich an diesem Wochenende ein Massenansturm wiederholen könnte, wie vor rund 2 Wochen. Die Polizei- und Militärpräsenz war deshalb erhöht worden. Auf der US-Inselgruppe Hawaii sorgen Ausläufer eines Tropensturms für Überschwemmungen, Starkregen, Stromausfälle und Straßensperren. Der Sturm ist mittlerweile zu einem Hurricane hochgestuft worden. Das Zentrum dürfte im Laufe des Tages die Inselgruppe erreichen. Aber schon jetzt stürzten Bäume und Stromleitungen um und es gab Erdrutsche. Zehntausende Menschen auf Hawaii haben keinen Strom. Bei der Leichtathletik-EM in Birmingham hat es heute Abend 3 Medaillen für das deutsche Team gegeben. Die Speerwerfer sorgten sogar für einen Doppelsieg. Aus Birmingham, Jens-Jörg Rieck.
3: Das Beste kommt zum Schluss. Im letzten Versuch hat Speerwerfer Julian Weber noch einmal alles rausgehauen. Sensationelle 90,40 Meter. Damit verdrängte Weber Teamkollegen Nick Thumm auf Rang 2 und krönte sich zum zweiten Mal zum Europameister. Für Thumm ist EM Silber der größte Erfolg seiner noch jungen Karriere. Spektakel bot auch die deutsche 4x100 Meter Staffel. Auch ohne Owen Ansa, den Europameister über die 200 Meter, sprintete das DLV-Quartett zu Silber. Den Sieg sicherten sich die favorisierten Briten. Bronze holte Belgien.
1: Und in der zweiten Fußball-Bundesliga sind im Abendspiel zwischen Kaiserslautern und Karlsruhe keine Tore gefallen. Das waren die Nachrichten. Das Wetter in Deutschland. Tagsüber Sonne, Wolken und vor allem im Süden Schauer und Gewitter bei 21 bis 24 Grad im Norden und Osten, sonst 26 bis 32 Grad. Am Montag wechselhaft mit Schauern bei 21 bis 25 Grad. 5.03 Uhr.
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4: Achtung, Falschfahrer auf der A661 Egelsbach Richtung Bad Homburg. Zwischen Offenbacher Kreuz und Offenbach-Taunus-Ring kommt Ihnen ein Falschfahrer entgegen. Fahren Sie äußerst rechts und überholen Sie nicht. Auf der A661 Egelsbach Richtung Bad Homburg. Zwischen Offenbacher Kreuz und Offenbach-Taunus-Ring ist ein Falschfahrer unterwegs. Vorsicht hier in beiden Richtungen. Wegen aktueller Waldbrände in Rheinland-Pfalz, Nordrhein-Westfalen, im Saarland und Belgien kann es zu Rauch und Brandgeruch kommen. Es besteht noch keine akute Gefahr. In Monschau, in den Ortsteilen Kalter Herberg und Mützenich. Dort sollten sich die Anwohner jedoch bereits auf eine mögliche Evakuierung vorbereiten. Bitte den Notruf nur bei einem konkret erkennbaren Brand, einer akuten Gefahr oder einem medizinischen Notfall anrufen. Die A7 Hamburg Richtung Flensburg ist zwischen Tarp und Flensburg nach einem Unfall gesperrt. A57 Köln Richtung Krefeld ist zwischen Kreuz Meerbusch und Krefeld Zentrum wegen Bauarbeiten bis Montag früh gesperrt. Autobahn 61 Mönchengladbach-Venlo, die ist zwischen Kreuz Mönchengladbach und Mackenstein in beiden Richtungen wegen Brückenarbeiten gesperrt, noch bis Dienstag 5 Uhr früh. Und die A448 Bochum-West Richtung Dortmund-Witten ist zwischen Dreieck Bochum-West und Bochum-Süd wegen Bauarbeiten bis Montag früh gesperrt. Gute Fahrt in den frühen Sonntag.
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4: Mein Name ist Philipp Kaver und aus den Studios von NDR Info in Hamburg wünsche ich Ihnen einen schönen Sonntagmorgen. Hitzeschutz, Landwirtschaft, Schifffahrt und nicht zuletzt die vielen Waldbrände in diesem Sommer, da zeigt sich die Klimakrise deutlich. Und es zeigt sich auch, wie vergleichsweise schlecht Deutschland darauf anscheinend vorbereitet ist. Deutschland, ein Industrieland mit wenig natürlichen Ressourcen, Wasser allerdings gab es immer genug, bisher zumindest. Inzwischen sind die Böden trockener als in den Dürrejahren 2018 und 2022. Bauernpräsident Joachim Ruckwied rechnet mit Ernteausfällen bei Weizen und Raps vor allem. Er fordert deshalb bereits Unterstützung von Seiten der Politik, etwa sofort Auszahlungen von EU-Hilfen und niedrigere Steuern auf Diesel. Wie die Lage bei den Landwirten ist, hat sich Sebastian Moritz in Nordrhein-Westfalen angeschaut.
5: Ein wenig Staub wirbelt auf, als Florian Eumanns über sein Zuckerrübenfeld in Geldern am Niederrhein läuft. Noch vor wenigen Wochen sah es nach einer recht guten Ernte aus. Doch dann blieb der Regen aus.
6: Die Aussichten auf eine gute Ernte waren bis Mitte Juni gegeben. Und dann hat es einfach aufgehört zu regnen. Und eine Hitzewelle jagt die andere. Und das Ergebnis davon sehen wir hier im Feld.
5: Die Zuckerrüben sind kleiner als sonst. Die Pflanzen leiden unter der Hitze. Das Rheinland gehört zu den wichtigsten Anbaugebieten für Zuckerrüben in Deutschland. Entsprechend groß ist die Sorge vieler Betriebe.
6: Wir haben aktuell die fünfte Hitzewelle in diesem Sommer. Die Pflanzen büßen ganz schön ein und das zehrt an den Nerven.
5: Nicht nur am Niederrhein macht die Trockenheit den Landwirten Sorgen. Besonders bei Zuckerrüben, Mais und Kartoffeln wächst die Angst vor einer schlechten Ernte. Allerdings gibt es innerhalb Nordrhein-Westfalens große Unterschiede. Während Betriebe auf den sandigen Böden am Niederrhein besonders unter den fehlenden Niederschlägen leiden, kommen Landwirte in der Jülicher, Zülpicher oder Soester Börde bislang etwas besser zurecht. Dort können die fruchtbaren Lössböden das Wasser länger speichern. Teilweise versuchen die Landwirte aber auch gegenzusteuern und ihre Felder zu bewässern. Doch das kostet Zeit und Geld. Florian Eumanns hat sich deshalb auf einigen Feldern bewusst dagegen entschieden.
6: Bewässerung ist A, arbeitsintensiv und B, vor allen Dingen sehr kostenintensiv. Insofern war die Entscheidung für uns hier nicht leicht. Bewässern wir nicht, weil wir aktuell nicht sicher sagen können, ob wir die Kosten, die wir hier in die Bewässerung investiert haben, auch über die Rübenpreise am Ende zurückbekommen.
5: Doch auch mit künstlicher Bewässerung lässt sich die Ernte nicht immer retten. Die Maisernte haben einige Betriebe deshalb bereits vorgezogen. Der Grund, die Pflanzen dürfen nicht zu stark austrocknen. Allerdings bedeutet die frühe Ernte auch weniger Zeit zum Wachsen und damit geringere Erträge. Wie stark die Ausfälle am Ende tatsächlich sein werden, lässt sich noch nicht genau sagen. Ein erstes Bild liefert aber die Getreideernte. Nach Angaben des Rheinischen Landwirtschaftsverbands sind die Erträge bei Weizen und Raps vielerorts 20-30% niedriger ausgefallen als üblich. Noch kritischer könnte die Lage bei den Kulturen werden, die derzeit noch auf den Feldern stehen.
7: Bei Zuckerrüben, Kartoffeln, Mais, aber auch Möhren und Zwiebeln. Da findet gar kein Wachstum mehr statt. Die Blätter werden abgeworfen und da droht jetzt wirklich eine Missernte, eine sehr schlechte Ernte. Das sieht gar nicht gut aus.
5: Der Präsident des Rheinischen Landwirtschaftsverbands Erich Gussen hält bei einzelnen Betrieben sogar Ernteverluste von mehr als 50% für möglich. Eigentlich müssten geringere Erträge dafür sorgen, dass die Landwirte ihre Ernte zu höheren Preisen verkaufen können. Ganz so einfach ist es allerdings nicht. Zum einen spielt gerade beim Weizen der Weltmarkt eine wichtige Rolle. Eine schlechte Ernte in Deutschland kann durch eine bessere Ernte in anderen Teilen der Welt ausgeglichen werden, sodass sich der Preis kaum ändert. Außerdem einigen sich die Landwirte oft schon weit im Voraus mit der Lebensmittelindustrie auf die Preise. Das soll für Planungssicherheit sorgen, rächt sich aber für die Landwirte, wenn die Ernte schlechter ausfällt als gedacht, sagt Agrarökonom Martin Keim von der Universität Bonn.
8: Ein Weizen einer bestimmten Qualität, da werden Lebensmittelunternehmen Kontrakte für den Kauf abschließen und damit sichern sie sich ab vor Preisrisiken.
5: Und nicht nur die Ackerbauern sind von der Trockenheit betroffen. Schlechte Mais- und Grasernten verteuern auch das Futter für Rinder und andere Nutztiere. Die Folgen der trockenen Wochen könnten deshalb noch bis in den Herbst und Winter spürbar sein.
4: Wie sind die erwarteten geringeren Ernteerträge einzuordnen? Das hat mein WDR-Kollege Andreas Bursche Tobias Dahlhaus gefragt. Er ist Professor für Agribusiness an der Hochschule Rhein-Waal in Kleve und er beschäftigt sich in seiner Forschung mit dem Einfluss und Management von Extremwetter in der Landwirtschaft.
9: Auf Gesamtmarktlage können wir sagen, dass wir dieses Jahr bei vielen Kulturen, unter anderem auch im Getreide, weniger ernten werden. Spannender wird es dann, wenn man in die einzelnen Betriebe reingeht, weil die Lage ist eben sehr heterogen. Wir haben Teile Süddeutschlands, die extrem unter der Trockenheit leiden. NRW ist es auch vielerorts für alle sichtbar und ebenso auch in der Landwirtschaft. Wenn man dann aber in die einzelnen Betriebe reingeht, dann sieht es eben sehr heterogen aus. Viele leiden sehr, viele leiden weniger. Und das ist dann im Prinzip schwierig, auf diesen aggregierten Zahlen festzuhalten.
10: Okay. Ja, jetzt kann man natürlich sagen, Landwirtschaft hieß schon immer, man ist vom Wetter abhängig, deswegen Rücklagen bilden in guten Jahren. Letztes Jahr war zum Beispiel überdurchschnittlich an Ertrag. Dieses ist zu trocken. Die Jahre zuvor waren zu nass. Ist natürlich schwierig, dann mit Rücklagen bilden, ne?
9: Ja, generell kann man sagen, in der Landwirtschaft ist das Wetter eigentlich nie perfekt. Und es ist immer, kommt dann immer auch noch die Marktlage dazu, wie sich Preise entwickeln. Nichtsdestotrotz können die Betriebe auch außerhalb von Rücklagen Managementmaßnahmen ergreifen, um sich eben resilienter gegen Trockenheit aufzustellen. Das ist dann Sortenwahl, Bodenbearbeitung. An vielen Stellschrauben kann gedreht werden, um eben sich gegen Trockenheit resilient aufzustellen. Nichtsdestotrotz haben wir dann natürlich Jahre wie dieses, wo diese Maßnahmen dann auch ihre Grenzen erreichen.
10: Jetzt hatten Sie gerade gesagt, es ist im Moment sehr heterogen, wenn man auf Deutschland im Ganzen schaut oder im Detail dann auf die Betriebe selber. Woran hängt das denn? Ist das eine Glückssache, dass ich in einer Region bin mit meinem Betrieb, mit meinen Feldern, wo ein wenig mehr Regen ist als in anderen? Oder hat das noch andere Gründe, dass es den einen besser geht als den anderen?
9: Ja, also regionale Unterschiede sind dieses Jahr extrem. Man merkt das vielleicht selber am Wetter. Es ist Regen angesagt und dann ist die Hoffnung groß, ob jetzt an diesem Standort auch was runterkommt und dann ist es vielleicht doch erst ein paar Kilometer weiter. Also das ist dieses Jahr sehr unterschiedlich, lokal, regional. Bodenverhältnisse spielen eine große Rolle. Wie lange kann mein Boden das Wasser speichern? Sandige Böden sind sehr schnell leer sozusagen. Böden in der Köln-Aachener Bucht, super Böden, können das Wasser dann etwas länger halten. Aber wir können auch im Kleinen, wenn man jetzt durch die Felder fährt, sehen, zwei Maisfelder, die direkt nebeneinander stehen, können ganz unterschiedlich aussehen. Und das liegt dann eben am Ende des Tages nicht nur am Wetter, an den Bodenverhältnissen, sondern auch am Management auf den Betrieben selber.
10: Okay, und da haben Sie gesagt, also sind Sie gerade so drüber geflogen, da würde ich gerne noch mal ein bisschen tiefer rein. Da haben Sie gesagt, da kann der Landwirt aber auch so einiges schon machen. Was denn, wenn wir auf die Klimaveränderung, Extremwetterereignisse, beziehungsweise auch jetzt wie das Trockenheit, wenn wir da mal das weiterdenken, was ist da nötig, sich richtig aufzustellen, damit wir weiterhin was zu essen haben?
9: Ja, also zunächst muss man da sagen, dass wir eine sehr gute Versorgungslage in Deutschland haben. Selbst auch diese Trockenheit, die wir gerade sehen, wird nicht dazu führen, dass wir leere Supermarktregale haben.
10: Wobei der Bauernpräsident sagt, das halten die Landwirte hier alles nicht mehr lange durch. Also dann ist das übliche Lobbygeklapper?
9: Die Aussage von dem Bauernpräsident habe ich jetzt nicht vorliegen, aber wie gesagt, die wirtschaftliche Lage für einzelne Betriebe durch so eine Trockenheit kann sicherlich prekär sein. Jetzt hatten Sie gesagt, dass wir nichts mehr zu essen haben. Das ist ja dann eher so eine Gesamtmarktlage, so ein gesamtgesellschaftliches Bild. Und da haben wir sicherlich genug zu essen. Aber die Lage für einzelne Betriebe kann prekär sein. Und das liegt dann eben an der Grundstruktur, an der Aufstellung des Betriebes. Was ist es für ein Betrieb? Bin ich rein auf Ackerbau fokussiert? Habe ich vielleicht auch noch Tierhaltung dabei? Welche Kulturen baue ich an? Und aus diesem Mix an Betriebstyp und den Managementmaßnahmen darin ergibt sich dann halt meine betriebsindividuelle Resilienz sozusagen gegenüber der Trockenheit und der Hitze.
10: Okay, und müssen wir auch ganz kurz noch zum Schluss in Sachen Bepflanzung, also was wir pflanzen, auch was für Arten, nochmal neu denken? Hashtag genetische Veränderungen, die dann resilienter sind, zum Beispiel gegen Trockenheit?
9: Ja, Züchtung spielt bei der Resilienz eine große Rolle hat auch immer eine große Rolle gespielt. Das ist auch was, wo der Staat unterstützen kann. Wir haben Sortenversuche seitens und Sortenentwicklung seitens des Staates. Und da kann Resilienz eine große Rolle spielen. Aber es ist im Prinzip am Ende des Tages ein Mix aus betrieblichen Maßnahmen. Und eben wenn diese betrieblichen Maßnahmen nicht mehr greifen, dann vielleicht auch eine Art Versicherung am Ende des Tages gegenüber dieser Trockenheit, um Landwirte vor existenzbedrohenden Situationen, wirtschaftlich existenzbedrohenden Situationen zu schützen.
4: Das sagt Tobias Dahlhaus. Er ist Professor für Agribusiness an der Hochschule Rhein-Waal in Kleve. Uhr haben wir es jetzt und wir schauen aufs Deutschlandwetter. Heute an diesem Sonntag wird es wechselnd wolkig, etwa südlich einer Linie Eifel-Lausitz, zum Teil mit kräftigen Schauern und Gewittern. Lokal kann es auch Unwetter geben. Im Norden und großen Teilen der Mitte Deutschlands meist trocken, bei Höchstwerten in der Nordhälfte bis zu 27, in der Südhälfte bis maximal 33 Grad. Abseits der Gewitter schwacher bis mäßiger Nordwest, im Süden Westwind. Und die neue Woche startet dann im Süden wolkig. Die kräftigen Schauer und Gewitter ziehen sich allmählich in die Alpen zurück. Sonst am Montag ein Wechsel aus etwas Sonne und dichten Wolkenfeldern. Vor allem im Norden Schauer, Höchstwerte nur noch bis 28 Grad. Und schauen wir noch auf einige Städtetemperaturen. Bremen 14 Grad, Hamburg meldet 13, in Köln sind es 20 Grad, Berlin aktuell bei 19 Grad, München ebenfalls 19 Grad und Frankfurt am Main 22 Grad.
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4: Der Ölpreis ist zwar weiter auf Achterbahnfahrt im Vergleich zu dem Stand vor einigen Wochen, aber ist er deutlich gesunken. Trotzdem bleibt Sprit teuer, vor allem Diesel. Und dahinter steckt nicht nur die Lage an der Straße von Hormus, sondern zunehmend auch ein Engpass bei Raffinerien und fertigen Kraftstoffen, wie Angela Göpfert berichtet.
11: Die Spritpreise in Deutschland ziehen wieder an. Besonders Diesel hat sich in den vergangenen Wochen kräftig verteuert. Dabei ist der Ölpreis seit seinem Kriegshoch Ende April deutlich gefallen. Doch an der Tankstelle kommt davon vergleichsweise wenig an. Denn der Ölpreis ist nur ein Teil der Rechnung. Tula Nguyen, Rohstoffexpertin der Commerzbank.
12: Die Tankstellen kaufen ja kein Rohöl ein, sondern sie kaufen das Produkt ein, also Diesel, Benzin etc. Das heißt, das ist eigentlich der relevante Preis.
11: Und genau hier spielt die Verarbeitung in den Raffinerien eine Rolle. Aus Rohöl müssen erst Diesel und Benzin hergestellt werden und das kostet.
12: Die Kosten sind variabel, die können sich verändern. Die sind natürlich in normalen Zeiten relativ stabil, aber wir befinden uns momentan nicht in normalen Zeiten.
11: Der Aufschlag von Diesel gegenüber Rohöl liegt zurzeit nahezu auf Rekordniveau. Denn weltweit sind fertige Kraftstoffe knapp. Aus dem Nahen Osten kommen seit Beginn des Irankriegs weniger Ölprodukte. Zugleich haben ukrainische Drohnenangriffe russische Raffinerien beschädigt. Seit Anfang Juli verschärft zudem ein russischer Exportstopp für Diesel die Lage. Das spürt auch Deutschland, obwohl es selbst keinen russischen Diesel mehr importiert.
12: Wir stehen in Konkurrenz mit Asien, dem sowohl die Lieferungen aus dem Nahosten fehlen, als auch die Lieferungen aus Russland. Und deswegen kommt dementsprechend auch die höheren Preise bei uns in Europa an.
11: In Deutschland kommt ein weiterer Faktor hinzu, das Niedrigwasser am Rhein. Die niedrigen Pegelstände sorgen hierzulande für höhere Transportkosten. Auch beim Öl bleibt die Lage angespannt. Über die Straße von Hormus dürfte auf absehbare Zeit weniger Öl fließen als vor dem Krieg. Ulrich Kater, Chefvolkswirt der Deka Bank, rechnet deshalb weiter mit hohen Preisen.
13: Es wird dauerhaft nicht so viel Volumen dort transportiert werden, sodass die Preise wahrscheinlich sich bis zum Jahresende und ins nächste Jahr rein nicht stark verändern. Das heißt, eine Spanne von 80 bis 100 US-Dollar beim Rohöl wird wahrscheinlich erhalten bleiben.
11: Beim Diesel richtet sich der Blick nun auf die USA. Als einer der größten Exporteure weltweit haben sie ihre Lieferungen zuletzt deutlich ausgeweitet. Doch viel Spielraum bleibt nicht. Die Raffinerien sind bereits nahezu voll ausgelastet. Die Lagerbestände an Diesel und Heizöl so niedrig wie seit 30 Jahren nicht mehr zu dieser Jahreszeit. Im Winter könnte sich die Lage weiter zuspitzen. Denn dann steigt auch in den USA die Nachfrage nach Heizöl, einem chemisch engen Verwandten von Diesel. Für Rohstoffexpertin Nguyen stellt sich deshalb die Frage, ob die USA weiterhin so viele Ölprodukte exportieren können wie derzeit.
12: Wenn sie das nicht tun, dann haben wir noch ein zusätzliches Problem. Dass dann nicht nur weniger Ölprodukte aus dem Nahen Osten kommen, aus Russland, dann auch noch aus den USA. Und das könnte dann die Preise nochmal nach oben treiben.
11: Für Autofahrer bedeutet das, selbst ein sinkender Ölpreis garantiert derzeit noch keine deutlich günstigeren Spritpreise. Solange Raffineriekapazitäten knapp bleiben und wichtige Lieferströme ausfallen, dürfte vor allem Diesel teuer bleiben. Eine schnelle Entspannung an den Tankstellen ist nicht in Sicht.
4: Bei einem schweren Erdbeben vor der indonesischen Küste sind mindestens 47 Menschen ums Leben gekommen. Das Beben der Stärke 7,7 erschütterte den Osten des Inselstaates. Es gab Dutzende Nachbeben. Besonders betroffen war die Insel Flores. Zahlreiche Gebäude sind zerstört. Aus dem ARD-Studio Südostasien, Anna-Lu Beckmann.
14: In den frühen Morgenstunden um 4.58 Uhr Ortszeit erschütterte das Beben Teile Ostindonesiens. Handyaufnahmen zeigen, wie Bewohner der Insel Flores aus ihren Häusern stürmen. Auf anderen Videos ist zu sehen, wie ganze Gebäude einstürzen. Das Beben sei sehr stark gewesen. Es sei das erste Mal, dass er so etwas gespürt habe, sagt der 16-jährige Juan Rinto. Er lebt in dem kleinen Dorf Talibura im östlichen Teil der Insel Flores. Er habe noch geschlafen, als das Beben einsetzte, erklärt er einem Reuters-Kamerateam. Er sei wie viele andere den Berg hochgerannt, sagt er. Genau dazu hatten die Behörden unmittelbar nach dem Beben aufgerufen. Die Menschen sollten die Küstenorte verlassen, sich in höher gelegene Gebiete begeben. Rund 3 Stunden lang galt eine Tsunami-Warnung. Indonesien liegt direkt auf dem sogenannten Pazifischen Feuerring. Es ist die geologisch aktivste Zone der Welt. Immer wieder kommt es zu Erdbeben und Vulkanausbrüchen. Doch so etwas wie jetzt, das haben die meisten Inselbewohner noch nie erlebt, wie die 51-jährige Nona schildert. Das Beben war gewaltig, die Erschütterung war so stark. Wir waren mit 13 Personen bei uns im Haus und dann sind wir alle weggerannt, um uns in Sicherheit zu bringen. Unzählige Rettungskräfte sind auf Flores im Einsatz. Sie kämpfen sich durch die Trümmer, wie hier in einem zerstörten Hafengebäude in der Stadt Momer. Zu einem Team der Nachrichtenagentur AFP sagt der örtliche Einsatzleiter: Hier im Regierungsbezirk Sika hat das Rettungs- und Suchteam bereits 3 Opfer evakuiert. 2 davon wurden verletzt, 1 Person wurde tot aufgefunden. Laut offiziellen Angaben hatte das Beben eine Stärke von 7,7 und ereignete sich etwa 70 Kilometer vor der Nordküste der Insel Flores. Es folgten mehrere Nachbeben. Unzählige Straßen seien nach Erdrutschen nun nicht mehr befahrbar. Stromausfälle in einigen Städten und Dörfern würden den Informationsfluss stören und so die Such- und Rettungsmaßnahmen behindern, heißt es von Polizeikräften. Die nationale Katastrophenschutzbehörde sammle aktuell noch Informationen zum Ausmaß des Bebens und seinen Folgen.
4: In Berlin hat zum 5. Mal die Techno-Demonstration Rave the Planet stattgefunden, nach dem Anschlag auf den Berliner CSD in diesem Jahr mit besonderen Sicherheitsvorkehrungen. Die Polizei war mit rund 1.500 Beamten im Einsatz. Aus Berlin berichtet Jule Lippig.
15: Laute Bässe, tanzende Menschen, 35 Grad und mehr als 300 internationale DJs und Live-Acts. Auch bei der 5. Auflage demonstrieren tausende Techno-Fans für Frieden, Zusammenhalt und für den Schutz der Technokultur. Das Motto: Imagine Love. Dazu DJ und Geschäftsführer Dr. Motte auf der Eröffnungsrede.
16: Mögen alle Menschen glücklich sein, an Liebe denken, miteinander, alle heute hier.
15: Der Umzug eröffnete mit einer Schweigeminute für die Opfer des mutmaßlich islamistischen Anschlags am Rande des CSD vor 3 Wochen. In der Eröffnungsrede appellierten die Veranstalter gemeinsam mit dem CSD Berlin und dem Karneval der Kulturen, Haltung zu zeigen und auch bei den Wahlen im September für die Demokratie einzustehen. CSD-Vorständin Julia Mioska:
17: Lasst uns mutig sein und lasst uns Haltung zeigen.
15: Nähert man sich dem Veranstaltungsgelände, merkt man schon, nach dem Anschlag beim CSD vor gerade einmal 3 Wochen wird hier sehr genau hingeschaut. 1.500 Polizisten sind vor Ort. Rund um den Umzug hat die Polizei 3 Schutzzonen eingerichtet. Dazu Polizeisprecher Jörn Iffländer.
18: Wir haben es ja anders als noch vor 3 Wochen beim CSD, wo die Veranstaltung wirklich auch durch die ganze Stadt gezogen ist, haben wir hier den großen Vorteil, dass die Veranstaltung hier wirklich sehr eng auf engem Raum zwischen Brandenburger Tor und Siegessäule stattfindet. Und um diesen Bereich haben wir eine sehr enge Schutzzone gezogen. Da ist keinerlei Verkehr möglich. Und wir haben darüber hinaus eine zweite Schutzzone gebildet. Auch da haben wir den Verkehr komplett rausgenommen und gucken individuell, wer dort durch muss. Und Wir haben auch noch einen dritten Sicherheitsbereich eingerichtet, wo wir mit Verkehrskontrollen, wo wir mit Einsatzkräften nochmal gucken, wer bewegt sich in dem Bereich.
15: Felina aus Berlin war am Abend des Anschlags auf dem CSD Berlin. Auf dem Rave the Planet zu tanzen, war für sie dennoch keine Frage.
19: Beim CSD waren wir auch eine halbe Stunde, bevor das passiert ist, waren wir noch an dieser Ecke. Und dann ist es passiert, als wir auf dem Weg nach Hause waren. Und ich habe das erst so richtig danach realisiert. Aber es war für mich keine Frage, herzukommen. Ne? Umso mehr Leute hierher kommen, desto mehr zeigen wir, wir haben keine Angst. Wir machen trotzdem unser Ding weiter. Der kann kommen, wer möchte. Und wir lassen uns hier nicht aus dem Konzept bringen.
15: Die Teilnehmenden fühlen sich größtenteils sicher. Sie sind aufgeheitert, sie haben Lust zu tanzen und diesen Tag zu genießen. Bei 35 Grad eine Herausforderung für einige. Sie ziehen sich in den kühlen Schatten des Tiergartens zurück. Andere tanzen unter dem Wasserwerfer der Polizei.
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20: Mit Moritz Knorr. Deutschlands Schwimmsenkrechtstarter Johannes Liebmann ist neuer Weltrekordhalter über 1500 Meter Freistil. Bei den Europameisterschaften in Paris schwamm der 19-Jährige eine Fabelzeit und sicherte sich sein zweites Gold bei dieser EM.
21: Das sind schon die letzten Meter für Johannes Liebmann, hat sich weit abgesetzt vom Feld. Jetzt kommt er an, Begeisterung der Zuschauer. Jetzt schlägt er an die Zeit, 14, 26, 79, neuer Weltrekord. Nicht nur Europameister, Johannes Liebmann, was für eine Show.
20: Liebmann unterbot die bisherige Bestmarke des US-amerikanischen Olympiasiegers Bobby Fink damit um fast 4 Sekunden und konnte seine Leistung im Anschluss selbst gar nicht richtig realisieren.
22: Ja, ich bin mega, mega glücklich. Besser hätte es wirklich nicht laufen können. Die Zeit ist unglaublich schnell. Mit der hätte ich auch nicht gerechnet. Was genau mir vorgeht, weiß ich selber noch nicht genau. Es ist auf jeden Fall viel. Muss ich jetzt auch erstmal gucken, dass ich heute Nacht wieder schlafen kann.
20: Zwei weitere deutsche Medaillen kamen noch hinzu. Oliver Clement gewann im selben Rennen wie Liebmann Bronze. Außerdem holte die Mixed-Staffel Silber über 4x200 Meter Freistil. Und auch bei der Leichtathletik-EM in Birmingham ging der Medaillenregen für die deutsche Mannschaft weiter. Am vorletzten Wettkampftag kam noch dreimal Edelmetall hinzu. Irina Gneb hat die Übersicht.
23: Was für eine Show. Seinen besten Wurf hat sich Speerwerfer Julian Weber für seinen letzten Versuch aufgespart. Und was für einen sensationellen 90,40 Meter. Eine Liga für sich. Damit verdrängte Weber Nick Thumm auf Rang 2 und krönte sich zum zweiten Mal zum Europameister. Für Thumm ist EM Silber der größte Erfolg seiner noch jungen Karriere. Spektakel bot auch die deutsche 4x100 Meter Staffel. Auch ohne Owen Ansah, den Europameister über die 200 Meter, sprintete das DLV-Quartett zu Silber. Den Sieg sicherten sich die favorisierten Briten. Bronze holte Belgien.
20: Ebenfalls golden war der Tag für die deutschen Turnerinnen bei der EM in Zagreb. Helen Kevrich sicherte sich den Titel am Stufenbarren. Ihre Teamkollegin Carina Schönmeier gewann dazu noch Silber am Sprung. In der zweiten Fußball-Bundesliga haben sich der 1. FC Kaiserslautern und der Karlsruher SC im Topspiel des zweiten Spieltags 0:0 unentschieden getrennt. Stefan Kersthold berichtet.
24: Keinen Sieger und keine Tore hier beim Südwestderby zwischen dem 1. FC Kaiserslautern und dem Karlsruher SC. Vor ausverkauftem Haus, knapp 50.000 auf dem Betzenberg, trennen sich beide Teams mit einem 0:0. Die besseren Möglichkeiten hatte über die gesamte Partie hinweg der Karlsruher SC. Und da war es Julian Kral, der Keeper, der seine Mannschaft ein ums andere Mal vor einem Rückstand hier bewahrte. Und deswegen geht dieser Punktgewinn letztendlich für den 1. FC Kaiserslautern ein bisschen glücklich über die Bühne. Der KSC muss sich vorwerfen, aus seinen vielen Chancen nichts gemacht zu haben. Und so heißt es am Ende hier 0:0 zwischen dem FCK und dem KSC.
20: Und im Fußball der Frauen, da wurde bereits der erste Titel der Saison vergeben. Im Supercup gewann Meister und Pokalsieger Bayern München souverän mit 3:0 gegen Vizemeister VfL Wolfsburg. Erich Wartusch.
25: Das Ergebnis vielleicht etwas zu hoch, denn in der ersten halben Stunde war der VfL das bessere Team, während der Meister und Pokalsieger keine einzige Torchance kreieren konnte. Der Führungstreffer höchst kurios, ein Kopfball von Damjanovic senkt sich wie eine Bogenlampe. Wolfsburgs Keeperin Stina Johannes fängt den Ball, macht aber Rückwärtsschritte, stößt gegen den Pfosten und plötzlich ist die Kugel hinter der Torlinie. Auch beim 2:0, einem gefühlvollen Freistoßschlenzer von Clara Bühl ins lange Eck, sieht Johannes nicht so gut aus. Clara Bühl sowieso die beste Spielerin des Tages. Gleich zu Beginn der zweiten Hälfte tanzt sie im Strafraum ihre Gegenspielerin aus und erzielt das 3:0. Wolfsburg hatte Chancen, muss aber letztlich die Cleverness und die Dominanz der Münchnerinnen auch zu Beginn der neuen Saison anerkennen.
20: Und am nächsten Wochenende starten die Frauen dann auch in die Bundesliga-Saison.
4: Soweit der Sport mit Moritz Knorr.
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1: Um 5.30 Uhr mit Milat Kupay. Der Waldbrand im Hohen Venn in Belgien hat sich in den letzten Stunden rasend schnell ausgebreitet. Medien sprechen vom größten Brand in der Geschichte Belgiens. Die Flammen lodern auf einer Fläche von fast 3000 Hektar. Der Brand liegt direkt an der deutschen Grenze. Die Flammen bedrohen auch Ortschaften in der Stadt Monschau in Nordrhein-Westfalen. Bewohner werden aufgefordert, sich auf eine mögliche Evakuierung vorzubereiten und bei Bekannten oder Verwandten unterzukommen. Auf belgischer Seite sind bereits Ortschaften evakuiert worden. In der spanischen Exklave Ceuta in Nordafrika hat es keinen neuen Massenansturm von Migranten gegeben. Zwar haben mehr als 250 Menschen versucht, den Grenzzaun zu überwinden, sie wurden aber von Sicherheitskräften aufgehalten. Aus Madrid, Christian Sachsinger.
2: Viele der Festgenommenen hatten den Angaben zufolge Werkzeuge bei sich, um damit den Grenzzaun besser überwinden zu können. Sie wurden der Zeitung El País zufolge von marokkanischen Einsatzkräften einige hundert Kilometer von Ceuta weg ins Landesinnere gebracht. Das Sicherheitsaufgebot war zuvor auf beiden Seiten der Grenze massiv verstärkt worden, nachdem es in Internetforen Aufrufe zu einem neuerlichen Ansturm gegeben hatte. Um das zu verhindern, wurden in der Exklave 3600 spanische Einsatzkräfte stationiert, darunter Polizisten, Angehörige von Guardia Civil und Militär.
1: Immer mehr Syrer in Deutschland bekommen den Status als Flüchtling aberkannt. Das geht aus einer Antwort der Bundesregierung auf eine Anfrage der Linksfraktion hervor. Das Bundesamt für Migration und Flüchtlinge hat im ersten Halbjahr mehr als 8000 Fälle überprüft und das Ergebnis: in 23% der Fälle wurde der Schutzstatus widerrufen oder zurückgenommen. Das ist ein viel höherer Prozentsatz als bei Prüfungen in den vergangenen beiden Jahren. In den meisten Fällen handelte es sich um einen Widerruf. Dies passiert dann, wenn sich die Lage im Herkunftsland nach Ansicht der Behörde grundsätzlich ändert. In Brandenburg ist am Abend der neue Bahnhof in der Nähe des Tesla-Werks in Betrieb gegangen. Regionalzüge zwischen Berlin und Frankfurt-Oder fahren jetzt über die Station Fangschleuse. Sie liegt nördlich des Autowerks in Grünheide im Kreis Oder-Spree. Der Bahnhof verbessert die Anbindung für viele Mitarbeiter, die auf der Strecke Berlin-Frankfurt pendeln. Der Bau hat 16 Monate gedauert und ermöglicht auch, dass künftig längere Züge zum Einsatz kommen können. Und das Wetter in Deutschland: tagsüber Sonne, Wolken und vor allem im Süden Schauer und Gewitter, 21 bis 24 Grad im Norden und Osten, sonst 26 bis 32 Grad. Am Montag wechselhaft mit Schauern, im Süden weniger Gewitter bei 21 bis 25 Grad. Das waren die Nachrichten.
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4: Es gibt die Entwarnung für die A661 Egelsbach Richtung Bad Homburg. Kein Falschfahrer mehr zwischen Offenbacher Kreuz und Offenbach-Taunusring. Die A7 Hamburg Richtung Flensburg ist zwischen Tarp und Flensburg nach einem Unfall gesperrt. Hier gibt es für Sie eine Umleitung, die führt über die U67. Das war's vom Verkehr. Ihnen eine gute Fahrt in den Sonntag.
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4: Mit Philipp Kavier, es ist 5.33 Uhr. Guten Morgen. In Deutschland kennt man sogenannte Unverpacktläden. Wer dort einkauft, bringt eigene Behälter mit und vermeidet damit überflüssigen Plastikmüll. Im Township Alexandra in Johannesburg gibt es ähnliche Geschäfte. Die kleinen Läden erfüllen aber in erster Linie eine soziale Funktion. Da kann man sich nämlich Mehl, Reis oder Tee in kleinsten Portionen abfüllen lassen, wenn das Geld für mehr nicht reicht. Stefan Überbach berichtet.
3: Alexandra, ein Township im Nordosten von Johannesburg. Einfache Unterkünfte, Wellblechhütten, kleine Geschäfte. Dazwischen ein gelber Schiffscontainer, der Laden Qualisa. Jacqueline Duma wohnt ganz in der Nähe und kommt regelmäßig zum Einkaufen.
5: Das ist wichtig, weil wir keine Arbeit haben. Es hilft uns. Wenn man zum Beispiel 20 Rand hat, kann man Reis oder Maismehl kaufen. Deshalb ist das für uns relevant.
3: 20 Rand, umgerechnet sind das etwas mehr als 1 Euro. In normalen Supermärkten haben oft Großpackungen auf das Kilo gerechnet die günstigsten Preise. Das heißt, wer sowieso schon wenig Geld hat und nur kleine Mengen kaufen kann, zahlt da am Ende mehr. Viele Menschen in Alexandra haben kein festes Einkommen. Bei Qualisa können sie sich kleine Portionen abfüllen lassen, ohne dabei drauf zu zahlen.
6: It's a different.
5: Es macht einen Unterschied, einen großen Unterschied, wirklich. Zum Beispiel bekommt man 2 Teebeutel für 1 Rand oder Milch für 5 Rand. Das hilft unserer Gemeinschaft enorm, weil wir arbeitslos sind. Es hilft uns sehr.
3: Alles gibt es hier einzeln. Windeln zum Beispiel oder Teebeutel und Zigaretten. Aber auch kleinste Mengen Kaffee oder Öl. Filialleiterin Kensani Bopepe.
7: People in township areas are not necessarily poor.
5: Die Menschen in den Townships sind nicht unbedingt arm, sondern oft schlecht bezahlt. Wir haben gesehen, wie schwierig es für viele ist, Zugang zu den grundlegenden Dingen des täglichen Lebens zu bekommen. Dabei geht es nicht nur um Lebensmittel. Bei uns kann man sogar eine einzelne Damenbinde für 3 Rand kaufen.
7: Just a single pad for 3 Rand here.
3: Bezahlt wird nach Gewicht. Die Preise sind auch bei kleinen Mengen günstig, was auch Kunden aus anderen Gegenden anlockt, sogar aus Sandton, dem nahegelegenen Finanzzentrum der Stadt, das als reichster Quadratkilometer des afrikanischen Kontinents gilt. Lolo Makamata ist Manager der kleinen Ladenkette. Früher dachten wir, Qualisa sei nur für unsere Gemeinschaft hier im Township. Aber ich spreche oft mit Kundinnen und Kunden und frage sie, woher sie kommen, um sie besser kennenzulernen. Dabei habe ich festgestellt, dass sogar Menschen aus Sandton hier einkaufen. Dabei ist Qualisa kein schicker Bioladen für Besserverdiener, sondern für viele Township-Bewohner angesichts von Arbeitslosigkeit, großer Armut und ständig steigender Preise die einzige Möglichkeit, sich über Wasser zu halten. Ein Mehrweg-Supermarkt für nachhaltigen Konsum und gleichzeitig ein Sozialprojekt.
4: Ein

0: zusätzlichen Ladung aufnehmen. Das macht den Transport teuer. Die Frachtraten haben sich zum Teil mehr als verdreifacht. Das ist eine Belastung für die Unternehmen, wie beispielsweise die am Rhein angesiedelten Chemiekonzerne. Das Institut der deutschen Wirtschaft, IW, hat ausgerechnet, die deutsche Wirtschaftsleistung könnte mit 0,4 Prozentpunkten belastet werden. Diese Prognose hält Stefan Risse von der Vermögensverwaltung Arcatis für zu pessimistisch. Er setzt auf ein gutes Krisenmanagement der Unternehmen.
1: Ich habe das Gefühl, die Lieferketten sind robuster, als man so offiziell erkennen kann als Wirtschaftsforscher. Oder mit anderen Worten, Not macht offenbar erfinderisch. So erfinderisch, dass man es dann doch irgendwie hinkriegt. Und das wäre auch hier meine Hoffnung, dass man andere Verkehrswege findet, wie den LKW, der jetzt am Sonntag fahren darf, und der das dann zumindest ein Stück weit ausgleicht.
0: So Stefan Risse. Auch die Börse selbst zeigte sich erneut krisenfest. Der deutsche Aktienindex kannte, wenn auch unterm Strich in langsamer Gangart, nur eine Richtung und stieg zwischenzeitlich bis auf 26.573 Punkte. Ein neuer Rekord, der für einige Fragezeichen sorgte.
2: Ja, es ist für viele, auch für die professionellen Beobachter, schon widersprüchlich, was für Meldungen insbesondere das ganze Jahr über Jahr aus dem Persischen Golf gekommen ist.
0: Erklärt Ulrich Kater, Chefvolkswirt der Deka Bank.
2: Aber das birgt in der Tat die Gefahr, dass man andere Entwicklungen eben nicht verfolgt. Und hinter dem Anstieg der Börsen, nicht nur in Deutschland, sondern auch in den USA, stecken handfeste Zahlen. Es sind die Gewinnentwicklungen der börsennotierten Unternehmen, die ganz deutlich und stärker als sonst nach oben zeigen.
0: Gutes Geld, das da verdient wird, doch auch hier entdecken Beobachter Widersprüchlichkeiten. So haben die DAX-Konzerne ihren Umsatz gesteigert, gleichzeitig aber auch mehr Menschen entlassen. Die Erklärung, die deutsche Wirtschaft baut sich um, viele setzen auf neue Themenfelder wie Rüstung oder auf die industrielle Dienstleistung, erklärt der Ökonom Martin Lück von der Beratung Makromonkey.
3: Sie stellen im Prinzip die Waren selber her, sondern sie liefern immer mehr auch die Dienstleistungen dazu. Die Servicepakete, die begleitende Software, das ganze Engineering, die Maintenance und alles das, was damit, also die Instandhaltung, alles, was da kommt, regelrecht Beratungsabteilungen, Divisionen, die in großen Konzernen aufgebaut werden.
0: Für so einen Umbau sind natürlich immense Anstrengungen nötig. Martin Lück ist sich sicher.
3: Für die Großunternehmen ist es wahrscheinlich einfacher, sich anzupassen als für die Kleinen, auch wenn das auf den ersten Blick nicht so aussieht.
0: Und das bringt dann wieder die 40 DAX-Konzerne ins Spiel, von denen erwartet wird, dass sie auch im Wandel einen kühlen Kopf behalten.
4: Der Börsenwochenrückblick war das von Stefan Wolf.
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4: Das Verhältnis USA-Europa erodiert und im Moment sind wir am Tiefpunkt, sagt die Journalistin und Schriftstellerin Julie von Kessel, die viele berufliche und private Bezüge in die USA hat. Sie hat etwa am 11. September 2001 aus New York über die Anschläge auf das World Trade Center berichtet. In der Reihe Denke ich an Europa hat meine WDR-Kollegin Andrea Oster sie gefragt, welche Momente ihr in den Sinn kommen, wenn sie an diese Tage zurückdenkt.
6: Also ich denke dann erstmal natürlich an das, an die Angst. Ich habe eigentlich immer noch Beklemmungen, wenn ich die Bilder von damals sehe. Und die haben irgendwie ihren Schrecken für mich nicht so richtig, also der Schrecken ist nicht so richtig weg. Ich habe damals unheimlich große Angst gehabt und war wahnsinnig traurig, irgendwie auch um diese Stadt und um das Leben dort, erstmal dachte man ja, dass dieses Leben vorbei ist, ne? Diese Freiheit vorbei, diese Unbeschwertheit, weil etwas über uns hereingebrochen ist, was wir vorher so gar nicht haben kommen sehen. Also das Jubiläum kommt ja jetzt auch bald wieder, 25 Jahre und dann weiß ich schon, ich werde mich wieder damit auseinandersetzen müssen und freue mich jetzt nicht wirklich darauf. Ja, ich denke da mit Trauer dran.
7: Das war ja auch für Europa ein totaler Schock damals, diese Verletzlichkeit der USA. Wie lange hat das angehalten? Also Sie haben ja da gelebt, Sie haben das ja mitbekommen.
6: Also ich habe noch 3 Jahre etwa dort gelebt und fand, dass New York schon am Anfang sehr verändert war. Jetzt fahren wir seltener hin. Also am Anfang, ich habe dann damals meinen Mann dort kennengelernt und wir sind dann beide zurück, beide nach Europa gezogen, also beide nach Berlin gezogen 2004. Und dann hat man schon gemerkt, dass sich New York da auch wieder berappelt hat. Also das ist ja, die Amerikaner sind eben unheimlich unternehmerisch, dynamisch und schauen nach vorne und haben das eigentlich dann verarbeitet auf eine Art. Es ist bestimmt immer noch da, so als Narbe, aber es ist auf jeden Fall so, dass die Amerikaner schon sich berappelt haben, würde ich sagen.
7: Ihre Familie hat entschieden,

0: nicht länger in den USA zu leben, sondern in Europa. Warum?
1: Das hatte berufliche Gründe. Ich wollte zurück nach Berlin, hatte einen neuen Job dann und habe mich auch auf Berlin gefreut, mag Berlin wahnsinnig gern. Und mein Mann zog dann nach, weil er irgendwie Europe interessant fand. Und aber inzwischen hat sich das auch so, er ist dann irgendwann auch Deutscher geworden. Mit der zweiten Trump-Amtszeit hat er die deutsche Staatsbürgerschaft beantragt. Wir haben Kinder hier und sind eigentlich doch jetzt sehr europäisch, also sehr auf Europa ausgerichtet. Und er ist jetzt deutscher Staatsbürger seit ein paar Monaten und immer wenn er irgendwas, wenn er sich beklagt über irgendwas Deutsches, was passiert ist, oder einen Deutschen, der ihn beim Einparken belehrt hat, oder ein Zug, der nicht funktioniert hat, und ich sage dann immer, tja, das ist jetzt dein Land, also du bist jetzt auch Deutscher, dann sagt er immer, aber ich bin Europäer. Also für ihn war das sehr wichtig, Deutscher zu werden, als Teil hier anzukommen, aber auch eben als ein Teil Europas zu sein.
0: Mhm. Warum war das für ihn so wichtig, oder welche Bedeutung hat das für Sie auch?
1: Ja, ich glaube, das ist wie so eine neue Ausrichtung. Wir waren eben vorher doch sehr auf die USA fixiert, sind oft hingefahren, dachten auch immer, unsere Kinder werden dort studieren, vielleicht eines Tages, wenn das Geld reicht. Aber das ist jetzt eigentlich nicht mehr so durch Trump. Also man hat schon das Gefühl, und mein Mann hat auch sehr das Gefühl, dass die Werte, die Amerika für ihn dargestellt haben, jetzt im Moment nicht so angesagt sind. Und deswegen schaut er nach Europa, und wir auch alle eigentlich, machen unseren Urlaub in Europa, unsere Kinder gehen dann hier auf Universitäten, und ja, das Amerika ist im Moment so ein bisschen vergiftet, ist vielleicht zu viel, aber es ist jedenfalls nicht mehr, man schaut eher mit Sorge hin, was dort passiert.
0: Mhm. In Europa gibt es aber auch viele, die Trump nacheifern oder ihn sogar rechts überholen. Wie gehen Sie damit um, oder was löst das in Ihrer Perspektive aus?
1: Ja, ich sehe das mit Sorge natürlich. Also das Europa, was ich so liebe, was diese Vielfalt bedeutet, die Vielschichtigkeit, dieses Versprechen von Frieden und Wohlstand und Solidarität aber auch, ja, das sieht man natürlich immer mehr in Gefahr.
0: Mhm. Ist das was Europa von den USA unterscheidet? US-Amerikaner würden sagen, ja, Freiheit, Vielfalt haben wir auch, Versprechen von Wohlstand, aber offenbar gibt es ja da nochmal einen feinen Unterschied für Sie.
1: Ja, also ich meine, es ist eben schon anders, wenn Trump wirklich, da Trump wirklich als Präsident ja doch einiges an Institutionen erstmal abgebaut hat, abgeschafft hat, wirklich weitreichende Veränderungen, die auch nicht so schnell wieder zurückzudrehen sind, durchgesetzt hat. Und das ist hier ja noch nicht so passiert, oder zumindest in Deutschland ja auf jeden Fall auch nicht. Ich merke schon, dass auch Amerikaner Europa mit Skepsis sehen. Das habe ich auch die ganzen Jahre über, schon vor Trump, gemerkt, dass Europa irgendwie für Amerikaner eben so undynamisch wirkt, irgendwie grau, immer gleich, gelähmt von Bürokratie, all das, was wir natürlich auch sehen. Aber für Amerikaner ist das noch mal stärker. Das ist eben ein Land, was sich viel schneller verändert. Und mein Mann kommt ursprünglich aus Ohio, also dort, wo seine Eltern leben. Da merkt man eben ständig Veränderung. Also da jetzt in den letzten Jahren ist da ein wahnsinniger Boom entstanden durch Datenzentren zum Beispiel. Aber das ist ja nicht unbedingt schön. Ja, alles, die ganze Landschaft ist voll mit Datenzentren, und die machen sich große Sorgen, was es für die Umwelt bedeutet, fürs Grundwasser, aber natürlich auch verschandelt ist das Land, aber eben die Dynamik, die Wirtschaft, all das treibt es voran. Und in Deutschland ist sowas alles natürlich viel langsamer, und in Europa.
0: Frau von Kessel, die Tochter eines Freundes von mir, geboren, aufgewachsen, auch in den USA, studiert jetzt in Berlin Public Health, also Gesundheitswesen, weil das an den US-Universitäten offenbar nicht mehr so angeboten wird. Kann Europa vielleicht eine Lücke füllen, vielleicht auch gerade in der Wissenschaft, die sich in den USA seit einigen Jahren auftut, auch durch die Trump-Administration?
1: Also das wäre toll. Das wäre mein Traum natürlich, wenn Deutschland es schaffen würde, Europa es schaffen würde, so attraktiv zu werden für Wissenschaftler, dass sie hierher kommen und so eine Art Brain Drain von den USA hierher kommt. Das ist aber, glaube ich, auch noch eine finanzielle Frage. Aber vielleicht ist es, also weil natürlich verdient man in den USA viel mehr als hier an den Universitäten. Gleichzeitig könnte aber Europa punkten mit Lebensstandard, mit einer Art von, also die Tatsache, dass möglicherweise in Europa einfach das Leben noch egalitärer ist, also dass die Menschen größere Chancengleichheit haben, ist dann auch nicht so viel Frust da. Es ist nicht so gefährlich. Also in den USA, ich merke das auch an der Schule meiner Kinder, die Lehrer kommen aus den USA, die sind an einer amerikanischen Schule hier in Berlin. Und die amerikanischen Lehrer sagen, ich konnte in den USA nicht mehr arbeiten, weil es ständig... Ständig wurden wir darauf gedrillt, wie ich bei einem Angriff zu reagieren habe. Wie kann ich meine Klasse schützen, wenn ein Mensch mit einer Feuerwaffe reinkommt, mit einer Pistole reinkommt? Und das sind natürlich Sachen, die in Europa nicht so verbreitet sind und möglicherweise eben auch dann von Vorteil oder etwas,
0: ja,
1: was Leute sehen als positiv. Man könnte in Europa eben doch so ein relativ positives Lebensbild zeigen. Einerseits ein bisschen stärkere Balance zwischen Arbeit und Leben, ein ruhigeres Leben, ein etwas weniger gefährliches Leben. Und und das könnte vielleicht das aufwiegen für amerikanische Wissenschaftler, dass man weniger Geld verdient. Aber natürlich kommen dann auch wieder diese bürokratischen Hürden dazu, die in Europa schwierig sind.
0: Ja, und Europa ist ja lange mit Frieden und Gewaltfreiheit verbunden gewesen. Jetzt nicht mehr, seit Russland die Ukraine angegriffen hat. Also spüren Sie das auch, dass ein Gewaltmoment nach Europa gekommen ist?
1: Ja, also zum einen spüre ich sehr stark, dass der Krieg eben jetzt wirklich relativ nah ist. Und was ich aber auch spüre, ist, dass Europa jetzt handeln muss oder eine gewisse Verantwortung übernehmen muss. In einem Buch, was ich geschrieben habe, geht es um eine Journalistin, die in der Ukraine ist als Reporterin. Und um das zu recherchieren, bin ich auch nach Kiew gereist. Und das war im Winter 23, 24 und habe auch mit vielen Ukrainern gesprochen und die haben immer gesagt, ihr dürft uns jetzt nicht im Stich lassen. Deutschland, Europa muss jetzt ganz stark für uns da sein. Und dann auch danach zu sehen, wie Zelensky bei Trump gedemütigt wurde, da dachte ich eben auch, so jetzt müssen wir müssen für die Ukraine da sein, auch aus eigenem Interesse. Aber das heißt, ich finde, dass nicht so sehr viel Gewalt importiert wurde oder nicht so viel Gewalt hier rüberschwappt, sondern eher das Gefühl von, jetzt können wir nicht immer zum großen Bruder schauen, der uns verteidigt, sondern Europa muss selbst handeln und auch solidarisch sein und auch eben für die Ukraine da sein.
2: Die Journalistin und Schriftstellerin Julie von Kessel.

0: Kultur.
1: Beim 79. Filmfestival von Locarno hat der rumänische Regisseur Florin Scherban den Goldenen Leoparden gewonnen. Der Regisseur bekam ihn für seinen Film Hier ist kein Platz für mich. Und die zweitwichtigste Auszeichnung, der Spezialpreis der Jury, ging an die brasilianisch-deutsche Gemeinschaftsproduktion Das Flussufer. Eine deutsche Regisseurin bekam einen Sonderpreis für ihren Kinderfilm. Thomas Wagner war für uns dabei bei der Preisverleihung nach 11 Festivaltagen.
2: Gran Premio del Festival della Città di Locarno. This is the big moment.
3: We are proud, very proud, to award the Pardo d'Oro to You Don't Belong Here by Florin Scherban.
4: Riesenapplaus im Kino Grand Rex am Ende des 11-tägigen Filmfestivals von Locarno. Der Goldene Leopard, der Hauptpreis, geht an den aus dem westrumänischen Reșița stammenden Regisseur
2: Florin Scherban
4: für seine Produktion You Don't Belong Here, Originaltitel Nur este loco tau aici, ins Deutsche übersetzt Hier ist nicht dein Platz. Ausschnitt aus dem preisgekrönten Film. Jugendliche schlagen mit Baseballschlägern auf geparkte Autos, darunter der Sohn eines alleinerziehenden Vaters. Die Beziehung gilt als zerrüttet. Die Geschichte wird sehr subtil erzählt. Und jetzt der Goldene Leopard. Diese Auszeichnung mit dem Goldenen Leoparden, sagt Regisseur Florin Scherban im ARD-Interview, bedeutet ihm enorm viel. Und vielleicht, zu seiner Hoffnung, sorge die Auszeichnung in seinem Heimatland Rumänien für eine Art Weckruf. Wenn wir nicht Acht geben, wird es schwierig mit dem rumänischen Film in Zukunft. Bei uns versiegen die Geldquellen für gute Filme. Förderungen werden zusammengestrichen und wenn es so weitergeht, steht der rumänische Film so in 1,5 Jahren ohne Geld da.
5: De un an jumătate noi nu mai avem concursuri de cinema în România.
4: Da mag der Goldene Leopard, der nun nach Rumänien geht, ein willkommener Akzent dagegen sein.
6: I want to dedicate this hour to our LGBTQ community in Brazil.
4: Ich möchte diese Stunde der LGBT-Community in Brasilien widmen, also der Gemeinschaft der Schwulen und Lesben dort. Halte zusammen,
6: stay together,
4: ruft der brasilianische Filmemacher Matheus Farias dem Publikum zu, der gemeinsam mit seinem Landsmann Enoch Carvalho mit dem Preis der Jury, der zweitwichtigsten Auszeichnung in Locarno, bedacht worden ist. Beide haben den Film The Riverbank, das Flussufer, auf den Weg gebracht, eine deutsch-brasilianische Gemeinschaftsproduktion, die eine schwule Liebesgeschichte im brasilianischen Recife erzählt. Eine Liebesbeziehung, die dort aber auf geringe gesellschaftliche Resonanz stößt, vielmehr geächtet, ja geradezu bekämpft wird. Für Juana Nazaro, künstlerischer Leiter des Filmfestivals in Locarno, besteht dann auch das Verbindende der ausgezeichneten Filme in der
7: Sorge um unsere Gemeinschaften, verschiedene Gemeinschaften. Zum Beispiel die Gemeinschaft in einem Film wie Riverbank oder die Gemeinschaft im rumänischen Film, den Hauptpreis gewonnen hat. Das heißt, was bleibt, wenn die Gemeinschaften oder die Gesellschaften, die wir dachten, seien ewig, anfangen, sich aufzulösen, wenn man das so erklären kann.
4: Sich zurechtfinden in sich wandelnden Gemeinschaften, das trifft auch auf diesen Film zu.
8: Also in dem Film geht es um die 11-jährige Lou, die mit ihrem Vater und ihrem älteren Bruder zusammen den Tod von dem Vater vortäuschen, damit die Bilder, weil er Künstler ist, wieder Bekanntheit bekommen, so ein bisschen wie bei Van Gogh.
4: Schildert Marlene Wallin, die in der Filmakademie Baden-Württemberg in Ludwigsburg studiert hat, den Inhalt ihres Spielfilmdebüts Paradeisa. In Locarno wurde Paradeisa prompt mit einem Spezialpreis für Kinderfilme ausgezeichnet. In der Jury saßen dann ausschließlich Mädchen und Jungen zwischen 11 und 15 Jahren.
8: Also die Hauptfigur ist eine 11-Jährige und wir haben aber den Film immer sozusagen versucht, sie in ihrer Perspektive ernst zu nehmen. Das heißt, es ist natürlich nicht nur ein Kinderfilm, sondern auch für Erwachsene gedacht. Und dass aber jetzt Kinder sozusagen den Film zusätzlich noch toll fanden, ist die größte Ehre, die wir eigentlich bekommen könnten. Genau.
1: Abschluss des 79. Filmfestivals von Locarno.
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1: Heute vor 20 Jahren, am 16. August 2006, feierte Jogi Löw seine Premiere als Coach der deutschen Fußballnationalmannschaft. Er wurde mit 124 Siegen der statistisch erfolgreichste Bundestrainer.
9: Eigentlich war Joachim Löw schon ziemlich weg vom Fenster, als der damals gerade neue Bundestrainer Jürgen Klinsmann ihn im Sommer 2004 überraschend zu seinem Assistenten macht. Der Yogi, anfangs ein wenig belächelt als Klinsmanns Hütchenaufsteller im Training.
0: Interessiert mich aber im Moment relativ wenig.
9: Nach der Weltmeisterschaft 2006 im eigenen Land, dem Sommermärchen, tritt Klinsmann zurück und Löw übernimmt.
10: Das Amt des Bundestrainers erfüllt mich natürlich auch mit wahnsinniger Freude und denke aber eigentlich auch, dass man diesem Amt jetzt auch nicht zu viel Bedeutung beimessen muss.
9: Da spricht die Bodenständigkeit aus Yogi Löw, aufgewachsen in Schönau im Schwarzwald, wo sein erster Trainer Wolfgang Keller hieß.
11: Wenn der abends hat müssen die Milch holen für seine Familie und dann ist er zum Bauer gegangen, Milchkanne in der Hand und der Ball am Fuß. Auf dem Weg hin und auf dem Weg zurück.
9: Während seiner Zeit als Fußballprofi, aber auch später als Trainer, bleibt Löw immer irgendwie in der Gegend. Freiburg, Stuttgart, Karlsruhe, ein bisschen Schweiz und Österreich. Ganz kurz auch mal Türkei. Aber sonst bloß nicht zu weit weg von den alten Freunden.
10: Also mich beeindruckt immer wieder, dass auch die engen Freunde mir immer die Stange halten, obwohl ich sehr wenig Zeit habe.
9: Als Bundestrainer wird die Zeit noch knapper. Sein Debüt gelingt mit einem 3:0 gegen Schweden. 2008 Vize-Europameister, Dritter bei der WM 2010.
12: Fällt Messi noch irgendwas ein?
9: 4 Jahre später in Brasilien dann der größte Triumph seiner Karriere.
12: Schürrle, der kommt an! Mach ihn!
9: Eins zu null nach Verlängerung gegen Argentinien. Deutschland ist Weltmeister.
10: In der Kabine sind natürlich auch alle Dämme gebrochen, das ist klar. Ich meine, die Kanzlerin war da und der Bundespräsident, die Spieler, die jubeln natürlich. Klar, es sind keine Grenzen mehr gesetzt jetzt.
9: Nach 15 Jahren im Amt tritt Bundestrainer Joachim Yogi Löw zurück.
1: Der Stichtag von Michael Kruse und soweit die ARD-Infonacht mit Philipp Kaver. Ihnen einen schönen Sonntag. Es wird jetzt 5:58.
8: Ja, dann vielen Dank an die Kollegen in Hamburg. Und jetzt übernehmen wir hier wieder in Leipzig beim Mitteldeutschen Rundfunk am Mikrofon an diesem Sonntag frühen Morgen. Katja Dietrich, ich grüße Sie ganz herzlich. Und wir schauen jetzt erstmal direkt aufs Wetter, aufs Sonntagswetter. Josephine Bechler ist da. Guten Morgen.
13: Guten Morgen, Katja.
8: Josephine, die einen, die haben vielleicht wenig geschlafen, weil sie noch Schulanfang gefeiert haben. Die anderen, weil es so heiß war. Wie gehen wir denn jetzt erstmal in diesen, ja, noch warmen Sonntag immerhin, ne?
13: Ja, also er wird auch noch warm und er ist auch immer noch warm. Also es ist in vielen Regionen in der Nacht nicht wirklich unter die 20-Grad-Marke runtergekühlt. Also es war an einigen Stellen tropisch, ein bisschen frischer. Deswegen das Positive zuerst ist es zum Beispiel in der Altmark oder auch im Eichsfeld. Da liegen wir aktuell eher so bei 15 bis 17 Grad, aber ansonsten oft darüber. Die Temperatur wird dann noch vor allem heute im Süden Thürings auch nochmal die 30-Grad-Marke knacken. Ansonsten ja doch darunter, aber immer noch 25 bis 28 Grad, also sommerlich warm. Und es gibt heute auch zur Abwechslung einige Schauer und Gewitter.
8: Und wo kommen die vor allem runter, weiß man das schon?
13: Ja, also es gibt gerade auch schon Schauer und zwar nämlich vor allem von der Werra bis zu Unstrut in Thüringen, aber auch schon im Süden Sachsen-Anhalts und im Norden Sachsen-Anhalts sind auch schon einige Schauer unterwegs. Das zieht heute im weiteren Verlauf, also meistens von West nach Ost und können wir dann sozusagen am Nachmittag auch von Westen her wieder ein bisschen mehr die Sonne genießen. Da sind dann aber auch wieder Richtung Abend einzelne Schauer und Gewitter möglich.
8: Danke, Josephine, bis später. Ja, und gleich legen wir hier direkt los. Erstmal mit den Nachrichten, alles Wichtige an diesem Sonntagmorgen. Und dann haben wir das hier im Programm. Es brennt weiter in Europa, jetzt unter anderem im Hohen Venn in Belgien nahe der deutschen Grenze. Das ist nur wenige Kilometer entfernt in der Eifel. Da werden die Flammen bekämpft. Ja, wir informieren über die aktuelle Lage dort. Und außerdem die Wirtschaft im südlichen Afrika. Auch darum geht's bei uns gleich hier.
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15: Um 6 Uhr mit Mirko Jugelt. Ein Feuer im belgischen Naturschutzgebiet Hohes Venn bedroht auch die Menschen in der nordrhein-westfälischen Stadt Monschau. Wie die Stadtverwaltung in der Nacht mitteilte, befindet sich die Feuerfront nur noch 3 Kilometer von der deutschen Grenze entfernt. Sie rief Bewohner mehrerer Ortsteile dazu auf, sich auf eine mögliche Evakuierung vorzubereiten. Betroffen sind rund 5000 Menschen. Auf belgischer Seite mussten bereits etwa 600 Menschen ihre Häuser verlassen. Die Flammen haben nach Angaben der dortigen Behörden inzwischen eine Fläche von rund 27 Quadratkilometern erfasst. Die hohen Energiekosten belasten Haushalte in Mitteldeutschland noch immer überdurchschnittlich stark. Der Energieexperte des Portals Verivox, Thorsten Storck, sagte, in Regionen mit geringer Kaufkraft beanspruchten die Energiekosten einen größeren Teil des Einkommens. Einer Analyse des Portals zufolge liegen die kaufkraftbereinigten Ausgaben für Wärme, Strom und Kraftstoff in Thüringen 20% über dem Bundesdurchschnitt. In Sachsen sind es 17, in Sachsen-Anhalt 16%. Noch stärker belastet sind nur die Menschen in Bremen, deren Energiekosten kaufkraftbereinigt 22% über dem Bundesschnitt liegen. Tausende Menschen haben der Rocksängerin Bonnie Tyler die letzte Ehre erwiesen. Fans und Einwohner ihrer walisischen Heimatstadt Mumbles säumten die Straßen, während Tylers Sarg zu einem früheren Wohnhaus gefahren wurde. Die Menge brach in Applaus aus und sang den Hit Total Eclipse of the Heart. Tyler war Anfang Juli im Alter von 75 Jahren in einem Krankenhaus in Portugal gestorben. Speerwerfer Julian Weber hat bei den Leichtathletik-Europameisterschaften im britischen Birmingham Gold geholt. Der 31-Jährige warf den Speer trotz Schulterproblemen auf 90,40 Meter. Die Silbermedaille ging an seinen Teamkollegen Nick Tum. Bronze holte der Lette Patrick Gallums. Bei der Schwimm-Europameisterschaft in Paris hat Johannes Liebmann einen Fabelweltrekord aufgestellt. Der 19-Jährige vom SC Magdeburg gewann die 1500 Meter Freistil in 14 Minuten und 26,79 Sekunden. Damit verbesserte er die alte Bestmarke um 4 Sekunden. Platz 2 ging an den Ungarn Szolán Sokani. Dritter wurde Oliver Klimet aus Frankfurt. Im Abendspiel der zweiten Fußball-Bundesliga haben sich der 1. FC Kaiserslautern und der Karlsruher SC torlos getrennt. Das waren die Nachrichten. Das Wetter mit den aktuellen Temperaturen: Brocken bedeckt 14 Grad, Chemnitz wolkig 19, Dresden bedeckt 20, Eisenach leichter Regen 18 Grad, Erfurt bedeckt 19, Fichtelberg stark bewölkt 16, Gera wolkig 20, Görlitz leicht bewölkt 17 Grad, Halle wolkig 19, Leipzig wolkig 19, Magdeburg bedeckt 18 und Meiningen stark bewölkt 19 Grad. Sonnenaufgang in Halle war heute 5.59 Uhr. Sonnenuntergang ist 20.33 Uhr. Heute viele Wolken, gebietsweise schauerartige Regen, örtlich Gewitter, später auch Auflockerungen mit Sonne, Höchstwerte von Nord nach Süd zwischen 25 und 30 Grad. Morgen wechselnd bewölkt mit etwas Sonne und einigen Schauern, Höchstwerte dann 19 bis 24 Grad. Am Dienstag wechselhaft, dabei teilweise Regen oder Gewitter, kaum geänderte Temperaturen. MDR Verkehrsdienst. A4 Richtung Frankfurt. Die Auffahrt Gera-Leumnitz ist nach einem Unfall gesperrt. Und A14 Richtung Magdeburg. Zwischen Schönebeck und Magdeburg-Reform ist die rechte Fahrspur nach einem Unfall gesperrt. Soweit der Verkehrsdienst. 6.04 Uhr.
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16: Am Mikrofon an diesem Sonntagmorgen Katja Dietrich, und unser Blick, der richtet sich direkt nach draußen in die Natur, denn der große Waldbrand im Hohen Venn an der belgisch-deutschen Grenze, der weitet sich immer weiter aus. Das Feuer, das bedroht auch Gebiete auf deutscher Seite. Die nordrhein-westfälische Stadt Monschau, die rief in der Nacht mehrere tausend Anwohner auf, sich auf eine mögliche Evakuierung vorzubereiten. Frank Wörner, der beschreibt die Lage.
17: Die Flammen haben sich durch das Moorgebiet im Hohen Venn bis auf wenige Kilometer an deutsche Siedlungen herangearbeitet. Betroffen sind zwei Ortsteile von Monschau, Mützenich und Kalter Herberg. Beide haben je rund 2000 Einwohner. Die Fläche, die in Belgien brennt, war bis zum Abend schon fast 10-mal so groß wie das Waldbrandgebiet in Hürtgenwald. Dort gab es am Abend vorsichtige Entwarnung. Die Menschen aus dem evakuierten Ortsteil Gai durften wieder in ihre Häuser zurück. Bis die Flammen im Hürtgenwald endgültig aus sind, werden nach Einschätzung der Feuerwehr aber noch einige Tage vergehen. Weil der Wind aber nicht mehr so stark weht und die Temperaturen in den nächsten Tagen weiter zurückgehen, dürfte sich die Situation dort zumindest nicht nochmal verschlimmern.
16: Nach Ceuta, die spanische Exklave an der nordafrikanischen Küste, die bleibt ja Brennpunkt der Migration nach Europa. Und ja, die dramatischen Bilder der vergangenen Wochen, die sind noch recht frisch bei den meisten von uns, denke ich. Tausende Menschen hatten sich auf den Weg Richtung Ceuta gemacht, viele unter lebensgefährlichen Bedingungen. Ja, viele haben auch mit dem Leben bezahlt. Ja, und gestern kursierten nun in den sozialen Medien neue Aufrufe zu einem massenhaften Grenzübertritt. Spanien und Marokko haben vorsorglich ihre Sicherheitsvorkehrungen verstärkt und das hat auch Wirkung gezeigt.
18: Mehrere hundert Migranten haben versucht, den Grenzzaun von der marokkanischen Seite her zu überwinden. Die dort positionierten Sicherheitskräfte griffen laut der Nachrichtenagentur EFE daraufhin gut 100 Personen auf. Andere Quellen sprechen von rund 250 Festgesetzten. Viele der Festgenommenen hatten den Angaben zufolge Werkzeuge bei sich, um damit den Grenzzaun besser überwinden zu können. Es handelt sich hauptsächlich um Migranten aus Subsahara-Afrika. Sie wurden der Zeitung El País zufolge von marokkanischen Einsatzkräften einige hundert Kilometer von Ceuta weg ins Landesinnere gebracht. Das Sicherheitsaufgebot war zuvor auf beiden Seiten der Grenze massiv verstärkt worden, nachdem es in Internetforen Aufrufe zu einem neuerlichen Ansturm gegeben hatte. Um das zu verhindern, wurden in der Exklave 3600 spanische Einsatzkräfte stationiert, darunter Polizisten, Angehörige von Guardia Civil und Militär. Auch in den Straßen der Stadt gibt es vermehrt Patrouillen. In Ceuta befindet sich noch immer ein kleiner Teil der rund 80.000 Migranten, die Ende Juli hierher gekommen waren. Wie viele es genau sind, ist unklar. Manche Quellen sprechen von 5.000, andere von deutlich mehr.

0: 35 Grad, dröhnende Bässe und tausende Menschen, die tanzend durch Berlin ziehen. Beim Rave the Planet wurde gestern die Straße des 17. Juni wieder zur riesigen Open-Air-Tanzfläche. Der Rave the Planet, das ist ja der Nachfolger der legendären Love Parade. Gestern die 5. Ausgabe und die stand nicht nur für Techno, sondern auch für Frieden, Zusammenhalt und kulturelle Vielfalt. Jule Lippig, die war mittendrin.
1: Nass geschwitzte Shirts, leere Bierdosen am Straßenrand und glückliche Gesichter. Trotz 35 Grad tanzen beim Rave the Planet zehntausende Menschen zu elektronischer Tanzmusik. Unter dem Motto Imagine Love zog die 5. Auflage der Demonstration durch den Tiergarten. Über die Vision des Umzugs DJ und Geschäftsführer Dr. Motte.
2: Schon 1989 zur ersten Love Parade war klar, wenn wir die Love Parade jedes Jahr in Berlin wiederholen, werden andere Menschen inspiriert, in ihrer Stadt oder in ihrem Land auch eine Technoparade umzusetzen. Und vielleicht könnten in der Zukunft dann in allen Ländern Technoparaden stattfinden. Und vielleicht könnten dann irgendwann alle Menschen dort gemeinsam miteinander tanzen.
1: Eröffnet wurde die Parade mit einer Schweigeminute für die Opfer des mutmaßlich islamistischen Anschlags am Rande des CSD vor 3 Wochen. Im Anschluss hielten die Veranstalter des Umzugs gemeinsam mit dem CSD Berlin und dem Karneval der Kulturen die Auftaktsrede. In dieser forderte CSD-Vorstand Julia Mioska die Demonstrierenden auf, Haltung zu zeigen.
3: Meine Gedanken sind bei den Opfern, ihren Familien und ihren Freundinnen. Und dennoch lasse ich es mir nicht nehmen, heute hier gemeinsam mit euch zu stehen und ein Zeichen zu setzen. Ein Zeichen für eine freie, vielfältige, solidarische Gesellschaft.
1: Das zeigten auch die vielen Regenbogenflaggen und Solidaritätsbekundungen auf dem Umzug. Einige Teilnehmende äußerten im Vorhinein Sicherheitsbedenken. Für andere stellte sich die Frage, ob sie auf dem Rave the Planet tanzen gehen, nicht. So auch für Felina aus Berlin. Sie war am Abend des Anschlags auf dem CSD und kam trotzdem zum Rave the Planet.
4: Beim CSD waren wir auch eine halbe Stunde, bevor das passiert ist, waren wir noch an dieser Ecke. Und dann ist es passiert, als wir auf dem Weg nach Hause waren. Und ich habe das erst so richtig danach realisiert. Aber es war für mich keine Frage, herzukommen. Ne? Umso mehr Leute hierher kommen, desto mehr zeigen wir, wir haben keine Angst. Wir machen trotzdem unser Ding weiter. Der kann kommen, wer möchte, und wir lassen uns hier nicht aus dem Konzept bringen.
1: Für die Sicherheit waren rund 1500 Einsatzkräfte in 3 Schutzzonen rund um die Strecke im Einsatz. Insgesamt spricht die Polizei Berlin von einem störungsarmen Verlauf. Auch die Feuerwehr berichtet von einem ruhigen Abend. Einzig die Temperaturen machten einigen Techno-Fans zu schaffen. Umso mehr freuten sie sich über die nasse Abkühlung eines Wasserwerfers der Polizei.
5: 3, 2, 1. Wassermarsch.
0: Ja, Wassermarsch, da sind wir schon beim nächsten Thema oder in der nächsten Region. Es geht um den Süden Afrikas, der steht vor großen Herausforderungen. Viele Länder kämpfen mit wirtschaftlichen Problemen, den Folgen des Klimawandels und auch mit Sicherheitskrisen. Und in Durban, an der Ostküste Südafrikas, beginnt heute der 46. Gipfel der Entwicklungsgemeinschaft im südlichen Afrika. Die Southern African Development Community, also SADC, die will über langfristige Entwicklung der Region beraten. Südafrika übernimmt für 1 Jahr den Vorsitz in der Staatengruppe und ja, steht wegen fremdenfeindlicher Proteste im eigenen Land aber in der Kritik. Stefan Überbach, der fasst das zusammen.
6: Für den Gastgeber wird das kein einfacher Gipfel, denn Südafrika muss sich den Vorwurf gefallen lassen, Migrantinnen und Migranten aus Nachbarstaaten, aus Partnerländern der SADC-Gemeinschaft nicht gut genug zu schützen. In den vergangenen Monaten gab es in Johannesburg, Kapstadt, Pretoria und anderen Regionen des Landes immer wieder Proteste gegen illegale Zuwanderung, die teilweise in offene Gewalt gegen Fremde umgeschlagen sind. Zehntausende Menschen aus Ländern wie Simbabwe, Mosambik oder Malawi haben aus Angst um Leib und Leben Südafrika inzwischen fluchtartig verlassen. Staatspräsident Cyril Ramaphosa hat die Spannungen im Vorfeld des SADC-Gipfels so offen angesprochen wie noch nie.
7: As South Africans, we are deeply concerned and ashamed.
6: Als Südafrikaner sind wir zutiefst besorgt und beschämt darüber, dass Staatsangehörige anderer Länder in den vergangenen Monaten Diskriminierung und Misshandlungen ausgesetzt waren und sogar unter Androhung von Gewalt gezwungen wurden, das Land zu verlassen. Wir können nicht auf Gipfeltreffen Integration predigen und auf den Straßen unserer Länder Ausgrenzung praktizieren. Beim SADC-Gipfel will die südafrikanische Regierung trotz der Ereignisse im eigenen Land als Führungsmacht auftreten und für regionalen Zusammenhalt werben. Allerdings sind die diplomatischen Verwerfungen noch längst nicht ausgeräumt, auch weil Südafrika Schadenersatzforderungen ausgereister Migranten eine Absage erteilt und sich stattdessen die Kosten erstatten lassen will, die bei der Abschiebung zehntausender Ausländer entstanden sind. Das Thema Migration dürfte beim SADC-Treffen also eine zentrale Rolle spielen. Dabei will Südafrikas Staatschef Ramaphosa eigentlich über ganz andere Themen sprechen, nämlich vor allem über die wirtschaftliche Ausrichtung der Region in den nächsten Jahren unter der Überschrift Vision 2050. Unter anderem wollen die Länder im südlichen Afrika keine reinen Rohstofflieferanten mehr sein, sondern ihre Ressourcen wie seltene Erden, Gold oder Diamanten für eine eigene industrielle Revolution nutzen.
7: It is rather sad. That we mine ore here.
6: Es ist wirklich traurig, dass wir hier Erz abbauen und kurze Zeit später holen wir genau dieses Erz wieder zurück, nur in einer anderen Form und kaufen es zu einem höheren Preis. Was unseren Kontinent verlassen sollte, sind die Endprodukte, die wir mit hoher Wertschöpfung verkaufen können.
7: Final products that we will sell at good value.
6: Beim Gipfel soll es deshalb um Industriepolitik, Energieversorgung und regionale Infrastruktur gehen. Mehr afrikanische Eigenständigkeit statt Abhängigkeit von ausländischen Geldgebern, das ist das Ziel. Auch im Gesundheitsbereich, wo gerade die USA und andere ihre Finanzhilfen gekappt haben. Mit drastischen Konsequenzen, gerade für Länder im südlichen Afrika, die besonders unter hohen HIV-Infektionsraten leiden und sich bislang bei den AIDS-Behandlungs- und Vorbeugeprogrammen auf Geld aus Washington und anderswo verlassen haben.
7: Meaning that we were just too dependent.
6: Das bedeutet, dass wir zu abhängig von der Unterstützung anderer waren und den Erwartungen der UN nicht wirklich gerecht geworden sind, nämlich Wege zu finden, so begrenzt unsere Ressourcen auch sein mögen, unsere eigenen Gesundheitssysteme auszubauen und zu stärken. Und schließlich soll in Durban auch über die Sicherheit in der Region gesprochen werden, etwa über den blutigen Konflikt in der Demokratischen Republik Kongo oder den islamistischen Terror im Norden von Mosambik. Denn ohne Frieden und Stabilität, davon ist nicht nur Gipfelgastgeber Ramaphosa überzeugt, bleiben die hochfliegenden Pläne der Vision 2050 eine leere Formel.
0: 6.15 Uhr. Sie sind hier bei MDR aktuell an diesem Sonntagmorgen. Wir schauen auf unsere wichtigste Meldung. Das Feuer im Hohen Venn in Belgien, das kommt der deutschen Grenze immer näher. In Monschau in Nordrhein-Westfalen sollen sich schon tausende Menschen auf eine mögliche Evakuierung vorbereiten. Das ist unser Top-Thema. Weitere Meldungen jetzt mit Mirko Jugelt.
5: Bei Überschwemmungen und einem Erdrutsch sind in Spanien zwei Frauen ums Leben gekommen. Nach Angaben des Rettungsdienstes in der Region Kastilien und León wurden außerdem zwei Babys verletzt. Ein zunächst vermisster Mann sei dagegen wohlbehalten aufgefunden worden. Der Iran hat die Freilassung von drei in Katar festgehaltenen Kampfpiloten gefordert. Die drei Piloten seien nach dem Absturz ihres Kampfflugzeugs im März von katarischen Soldaten gefangen genommen worden. Katar bestreitet das. Am letzten Tag der Leichtathletik-EM gehen die deutschen Marathonläufer um den WM-Zweiten Amanal Petros aussichtsreich ins Rennen. Am Abend gehört Europarekordhalter Frederik Rupper zu den Favoriten über 3000 Meter Hindernis. Malaika Mihambo tritt im Weitsprung als Titelverteidigerin an. Das Wetter, heute gebietsweise Regen und Gewitter, vor allem am Nachmittag zum Teil auch Sonne, 25 bis 30 Grad, morgen wechselnd bewölkt mit einigen Schauern, 20 bis 24 Grad. MDR aktuell Verkehrsdienst. A4 Richtung Frankfurt, die Auffahrt Gera-Leumnitz ist nach einem Unfall gesperrt, A14 Richtung Magdeburg, zwischen Schönebeck und Magdeburg-Reform ist die rechte Fahrspur nach einem Unfall gesperrt. Soweit der Verkehrsdienst, 6.17 Uhr.
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0: Country Music steht wie kaum ein anderes Genre für das alte Amerika und jetzt erlebt sie einen überraschenden Boom, gewinnt auch neue, vor allem junge Fans und wird zum Spiegel der politischen und kulturellen Debatten im Land. Was den Boom gerade ausmacht, woher der kommt, Samuel Jakisch dazu.
9: It doesn't take a crystal ball to see Dieser Song ist die volle Dosis Klischee. Die schmachtende Frau muss alleine Whisky trinken, weil der starke Mann ja weiterziehen muss nach Texas, wo die Freiheit ruft. Choose in Texas von Ella Langley ist die Hymne des derzeitigen Country-Booms in den USA, hochprofessionell komponiert und musikalisch so schlicht wie die Geschichte, die das Country-Genre seit Jahrzehnten erzählt. Die vorderen 5 Plätze der Billboard-Musikcharts in den USA sind derzeit Country-Nummern, das gab es noch nie. Und das hat auch mit einer Veränderung des Marktes zu tun, sagt der Soziologe Dustin Kidd. Er forscht zur Popkultur an der Temple University in Philadelphia und er erkennt zuletzt mehr Diversität in der Country-Musik.
10: Black artists were left out of what was called country music for
11: Schwarze Künstler wurden lange ausgeschlossen, obwohl es sie immer gab. Heute sind sie viel stärker präsent in der Country-Musik, Shabuzi zum Beispiel. Auch Frauen waren zwar immer dabei, aber oft in einer untergeordneten Rolle. Dass Country-Musik heute so erfolgreich ist, liegt auch an der wachsenden Anerkennung ihrer Erfolge.
9: Taylor Swift ist auch Teil des Hypes, schließlich hat der Weltstar mal als Country-Sängerin angefangen. Dass jetzt auch liberale Vorstadtväter mit Bürojob und ihre Töchter an der Uni Country hören, das ist neu. Denn bisher galt Country als das Lieblingsgenre der Patrioten und Kulturkämpfer. Für traditionelle Werte, Landleben und Patriotismus mit niedrigem Jahreseinkommen. Also genau jene Gruppe, die politisch in den USA zuletzt von den Demokraten zu Donald Trump gewechselt ist. If it was meant to be, we'd have been by now. Und auch mit diesem Konflikt lässt sich Geld verdienen. Morgan Wallen ist ein Beispiel. In Deutschland kaum bekannt und musikalisch nicht gerade außergewöhnlich, füllt der Mann in den USA ganze Stadien. Mit unironischem Schnauzer, Fukuhila-Frisur und zelebriertem Alkoholproblem, an dem vor allem die moderne liberale Gesellschaft schuld ist. Opfermythos und Goldstatus passen halt nicht nur in der Politik gut zusammen, analysiert Soziologieprofessor Dustin Kidd.
11: Auch Trump ist sehr erfolgreich und behauptet zugleich, er werde verleumdet und ausgegrenzt. Viele Menschen denken sich dann, da ist dieser Rebell, der wird schlecht behandelt, dem schließe ich mich an und werde ein Teil seiner populistischen Bewegung.
9: Country-Musik in den USA ist heute der gemeinsame Nenner des Mainstreams und zugleich eine umkämpfte Projektionsfläche. Eskapismus und Nostalgie im einfachen Two-Step, während draußen alles so schrecklich kompliziert geworden ist. Und sich ein ganzes Land wieder nach besseren Zeiten sehnt. 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
0: cold truth. Nobody knows. Country-Hype in den USA. Samuel Jakisch berichtete, wir bleiben noch ein bisschen musikalisch und gehen dafür nach Montmartre. Das ist das Viertel von Paris, das träumen lässt von berühmten französischen Sängerstimmen, zum Beispiel Edith Piaf, Charles Aznavour oder Dalida. Wir haben eine Frau getroffen, die diese Träume mit gesungenen Führungen durch Montmartre zum Leben erweckt. Lilly Weiler berichtet.
12: Montmartre en chanson. Nous allons revenir sur les pas de célèbres chanteurs.
13: Baskenmütze, ein fließender Rock, Jute-Tasche über der Schulter. Nicht nur Anne-Sophie Guerriers Erscheinung, sondern vor allem ihre Stimme ist in dem historischen Künstlerviertel von Paris schon Teil des Stadtbildes. Manche nennen sie die Königin von Montmartre.
14: Oui, bien évidemment. C'est la reine de Montmartre.
12: Belle, belle comme le jour, belle, belle, belle comme l'amour.
13: Belle, belle, also schön, das ist vor allem ihre Stimme. Anne-Sophie erweckt damit die Geschichte von Montmartre und seinen Künstlern zum Leben. So hält sie zum Beispiel am Wohnhaus von Edith Piaf, um deren berühmtes Lied La Vie en Rose zu singen.
12: Il me parle tout bas. Je vois la vie en rose.
13: Und der Ecke, der Charles Aznavour sein Lied La Bohème widmete.
12: Je vous parle d'un temps que les moins de 20 ans ne peuvent pas connaître.
13: Und zwischen den Liedern Anekdoten, die überraschen. Wie zum Beispiel, dass Edith Piaf mit nur 14 Jahren mit ihrer besten Freundin nach Montmartre zog, um Straßensängerin zu werden. Oder dass der Chansonsänger Claude François in dem Künstlerviertel in einer Wohnung ohne Toilette wohnte. Wissen, mit dem sie groß geworden ist, denn Anne-Sophie Guerrier wollte schon immer Sängerin werden.
15: Du coup, moi j'ai toujours voulu être chanteuse. C'est vraiment un rêve de petite fille pour moi.
13: Aber ihr Weg führte sie nicht direkt zu diesem Beruf.
15: J'ai déménagé à Paris de Rouen.
13: Ursprünglich für ein BWL-Studium nach Paris gekommen, zog Anne-Sophie bald nach Montmartre und begann, in der Metro Musik zu machen.
15: J'ai enfin eu ce diplôme. Je suis partie chanter dans le métro.
13: Die Corona-Pandemie machte ihr einen Strich durch die Rechnung und öffnete ihr gleichzeitig die vielleicht wichtigste Tür ihres Lebens.
15: Donc interdiction de chanter dans le métro.
16: Es war verboten, in der Metro zu singen. Die einzige Möglichkeit für mich weiterzumachen, war es, auf der Straße zu singen. Und da ich in Montmartre lebte, habe ich auf den Straßen von Montmartre gesungen.
15: J'ai commencé à chanter dans les rues de Montmartre.
13: Was als Notlösung begann, ist inzwischen ihr Markenzeichen auf der ganzen Welt.
0: Eine gesungene Führung im Pariser Viertel Montmartre kann man sich mal anschauen. Lilly Weiler war das.

0: Ein bisschen geht unsere kleine Sightseeing-Tour jetzt noch weiter und dafür schauen wir nach Prag. Und es geht um Tiere. Sie sehen aus wie kleine Biber, schwimmen gemütlich durch die Moldau, lassen sich von Touristen mit Gemüse verwöhnen. Und für viele Prag-Besucher sind die Nutrias eine niedliche Überraschung am Flussufer. Manch ein Reiseführer informiert sogar über gefragte Nutria-Spots, aber hinter den beliebten Fotomotiven steckt ein Problem. Die Tiere mit dem auffällig orangefarbenen Schneidezähnen, die sind nämlich eine invasive Art und die breiten sich rasant aus und zerstören das heimische Ökosystem. In Prag versucht man deshalb, die Ausbreitung einzudämmen. Matthias von Lieben, der hat sich angeschaut, ob das funktionieren kann.
1: Wer in Prag an der Moldau spazieren geht, sieht seit vielen Jahren nicht mehr nur Schwäne oder Enten. Viele Touristen hoffen auch auf eine Begegnung mit Nutrias. Mit Möhren, Gurken oder Brot ausgestattet, locken sie die Nagetiere ans Ufer, filmen sie und streicheln sie sogar. In den sozialen Medien kursieren hunderte solcher Videos.
2: Petting Nutrias in Prague. There are a lot of Nutrias and they're very nice and very friendly.
1: Doch was für viele Besucher ein tierisches Urlaubserlebnis ist, ist längst ein Problem. Denn die Nutrias, wegen ihres Aussehens auch Biberratten genannt, haben sich in Prag und im ganzen Land bereits stark ausgebreitet, sagt Miloš Ježek. Wir treffen den Wildtierökologen von der tschechischen Agraruniversität an einem heißen Julitag auf der Prager Schützeninsel. Normalerweise tummeln sich hier viele Nutrias. Heute haben wir kein Glück. Im Grunde genommen können wir heute schon davon sprechen, dass die Nutrias die gesamte Tschechische Republik besiedelt haben. Sie kommen de facto in jedem Gewässer und jedem Teich vor. Wie viele Nutrias allein in Prag leben, lässt sich kaum sagen. Schätzungen gehen von mehreren 10.000 Tieren aus, in ganz Tschechien sogar von bis zu 1 Million. Und da die Tiere gern gefüttert werden und kaum natürliche Fressfeinde haben, breiten sie sich weiter aus. Seit 2016 gelten sie in der EU als invasive Art, sagt Miloš Ježek. Ein Problem ist, dass sie die ursprüngliche Ufervegetation zerstören und dadurch auch die natürlichen Lebensräume der einheimischen Arten, wie zum Beispiel Enten. Ein weiteres Problem ist, dass Nutrias in den Ufern bis zu 15 Meter lange Tunnel für ihren Erdbau graben. Dadurch verliert das Ufer an Stabilität und das kann gefährlich werden. Besonders kritisch ist das in der Nähe von Deichen. Dort können beschädigte Ufer Überschwemmungen begünstigen, sagt Lenka Cholobenticova von der tschechischen Agentur für Natur- und Landschaftsschutz. Sie warnt nicht nur deshalb davor, die Tiere zu füttern oder anzufassen. Sie verlieren so ihre Scheu und können auch aggressiv werden. Es gab bereits mehrere Fälle, in denen sie Menschen oder Hunde angegriffen haben. Zudem können Nutrias als Überträger von Krankheiten oder Parasiten fungieren. Nutrias stammen ursprünglich aus Südamerika. Anfang des 20. Jahrhunderts wurden sie von uns Menschen nach Europa gebracht. Teilweise für den Fleischverzehr, vor allem aber für die Pelzzucht. Die damalige Tschechoslowakei war ein Zentrum dieser Industrie. Als der Markt Ende der 80er Jahre zusammenbrach, ließen viele Züchter ihre Tiere frei. Die Nutrias fanden neue Lebensräume und profitieren auch vom Klimawandel, sagt Miloš Ježek. Heute bekommen sie bis zu 5-mal im Jahr Nachwuchs, pro Wurf je 5 bis 6 Jungtiere. Die Stadt Prag schreibt auf Anfrage, die große Zahl an Nutrias liege aber vor allem an Menschen, die sie füttern. Nicht nur auf der Schützeninsel hängen deshalb Schilder. Nutrias füttern verboten, steht darauf geschrieben. Doch viele Besucher ignorieren die Hinweise.
0: Matthias von Lieben war das. Ja, und diese Nutrias, ne, Josephine, die haben wir ja auch in Leipzig in unseren Gewässern, wenn man mit dem Boot unterwegs ist. Bootfahren, heute noch mal eine gute Idee?
3: Ja, also jetzt vielleicht am Vormittag würde ich es nicht unbedingt machen. Am Nachmittag gibt es da auf jeden Fall längere und häufiger trockene Phasen. Da hätten wir auch die Chance, dass da ein paar größere Auflockerungen von Westen her entstehen. Das wird jetzt im weiteren Verlauf auch jetzt am Vormittag zum Beispiel im Westen Thürings schon der Fall sein. Aber wenn ich mir jetzt so die Schauer angucke, da sind auch schon einige unterwegs, vor allem in Thüringen, im Süden Sachsen-Anhalts, im Westen Sachsens und auch im Norden Sachsen-Anhalts schon.
0: Ja, also wird ein bisschen nasser heute. Wo wird es am nassesten?
3: Das ist schwer vorherzusagen. Tagsüber sind es Schauergebiete, können auch örtlich mal ein paar kräftigere Gewitter sein, aber aber nach aktuellem Stand kommen dann erst in der kommenden Nacht wieder vermehrt Schauer und teilweise kräftige Gewitter auf uns zu. Also da kann es auch noch vor allem in Sachsen und Thüringen etwas heftiger werden.
0: Ist das jetzt so ein Wetterwechsel, der uns bevorsteht?
3: Ja, also dieses Hochdruckgebiet ist abgedrängt worden von Margarete. Das ist das Tiefdruckgebiet, was gerade über Skandinavien liegt. Und dann gibt es auch noch mal ein Hochdruckgebiet über dem Atlantik. Und nördlich davon schieben sich jetzt immer wieder Tiefdruckgebiete in den nächsten Tagen zu uns und auch von nordwestlicher Richtung etwas kühlere Luft.
0: Ja, das heißt, die große Hitze ist erstmal vorbei?
3: Genau, also die kommende Woche, die bringt Temperaturen meistens unter der 25-Grad-Marke. Am Montag starten wir so mit 19 bis 24 Grad. Der Dienstag bringt auch wahrscheinlich nur maximal 23 Grad. Ja, höchstens dann zum nächsten Wochenende könnten wir dann wieder in den sommerlich warmen Bereich über die 25-Grad-Marke steigen. Es sind auch erstmal mit den Tiefdruckgebieten, die über die britischen Inseln zu uns gelenkt werden, auch weiterhin immer wieder Regengüsse unterwegs. Vor allem der Dienstag, der kann sogar auch mal wieder örtlich Gewitter bringen.
0: Okay, also ja, vielleicht gilt es auch, sich so langsam ein bisschen zu verabschieden vom Sommer. Mal schauen.
3: Ja, aber wie gesagt, das Wochenende sieht dann schon wieder ein bisschen höher aus von den Temperaturen und ab Freitag könnte auch wieder Hochdruckeinfluss einziehen.
0: Genau, und es muss ja nicht immer ganz so extrem sein. Danke, Josephine. Das Gehirn baut um. In unserem Podcast Hormongesteuert geht es heute um die Wechseljahre im Kopf. Und wir hören gleich ausführlich rein, eine halbe Stunde lang, gleich nach den Nachrichten.
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5: Um 6.30 Uhr mit Mirko Jugelt. Ein Feuer im belgischen Naturschutzgebiet Hohes Venn bedroht auch die Menschen in der nordrhein-westfälischen Stadt Monschau. Wie die Stadtverwaltung in der Nacht mitteilte, befindet sich die Feuerfront nur noch 3 Kilometer von der deutschen Grenze entfernt. Sie rief Bewohner mehrerer Ortsteile dazu auf, sich auf eine mögliche Evakuierung vorzubereiten. Auf belgischer Seite mussten bereits etwa 600 Menschen ihre Häuser verlassen. Die Flammen haben nach Angaben der dortigen Behörden inzwischen eine Fläche von rund 27 Quadratkilometern erfasst. In Deutschland verlieren immer mehr Migranten aus Syrien ihren Schutzstatus. Das geht aus einer Antwort der Bundesregierung auf eine Anfrage der Linksfraktion hervor. Demnach hat das zuständige Bundesamt im ersten Halbjahr rund 8.300 Fälle geprüft. In fast jedem vierten Fall nahmen die Beamten den Schutzstatus zurück oder widerriefen ihn. Das ist ein deutlicher Anstieg im Vergleich zu den Vorjahren. Hauptgrund ist der Widerruf. Dazu kann es kommen, wenn sich die Lage im Herkunftsland grundlegend ändert. In Syrien war Ende 2024 der Diktator Bashar al-Assad gestürzt worden. Russland hat die ukrainische Hauptstadt Kiew in der Nacht erneut mit ballistischen Raketen angegriffen. Laut Bürgermeister Vitali Klitschko gab es Explosionen. In 2 Stadtteilen seien Brände ausgebrochen. Auch in anderen Landesteilen gab es russische Attacken. Wie die ukrainische Luftwaffe mitteilte, wurden die Industriestädte Kremenchuk und Krivyi Rih mit Raketen und Drohnen angegriffen. Unterdessen hat Russland nach eigenen Angaben im Raum Moskau mehr als 50 ukrainische Drohnen abgewehrt. Im Berliner Tiergarten haben zehntausende Menschen die Technoparade Rave the Planet gefeiert. Die Polizei sprach von einem störungsarmen Verlauf. Laut einem Polizeisprecher wurden fast 40 Menschen vorübergehend festgenommen. Der Rave war das erste große Ereignis in Berlin nach dem mutmaßlich islamistischen Anschlag beim Christopher Street Day vor 3 Wochen. Die Polizei war mit rund 1.500 Beamten im Einsatz. Beim Internationalen Filmfestival im schweizerischen Locarno ist der rumänische Film »Du gehörst nicht hierher« von Florin Scherban mit dem Goldenen Leoparden ausgezeichnet worden. Die zweitwichtigste Ehrung, der Spezialpreis der Jury, gewann die brasilianisch-deutsche Gemeinschaftsproduktion »Das Flussufer«. Locarno zählt neben Cannes, Venedig und Berlin zu den wichtigsten europäischen Filmfestivals. Das waren die Nachrichten. Das Wetter mit den aktuellen Temperaturen: Artern bedeckt 19 Grad, Dresden wolkig 20, Eisenach leichter Regen 17 Grad, Erfurt leichter Regen 18, Gardelegen bedeckt 16, Hoyerswerda wolkig 17 Grad, Magdeburg bedeckt 18, Neuhaus am Rennweg leichter Regen 17 Grad, Oschatz stark bewölkt 19, Plauen stark bewölkt 19, Wernigerode bedeckt 16 und Wittenberg wolkig 19 Grad. Heute viele Wolken, gebietsweise schauerartiger Regen, örtlich Gewitter. Später auch Auflockerungen mit Sonne. Höchstwerte von Nord nach Süd zwischen 25 und 30 Grad. Morgen wechselnd bewölkt mit etwas Sonne und einigen Schauern. Höchstwerte dann 19 bis 24 Grad. Am Dienstag wechselhaft, dabei teilweise Regen oder Gewitter. Ähnliche Temperaturen. MDR Verkehrsdienst, A4 Richtung Frankfurt, die Auffahrt Gera-Leumnitz ist nach einem Unfall gesperrt und A14 Richtung Magdeburg zwischen Schönebeck und Magdeburg-Reform ist die rechte Fahrspur nach einem Unfall gesperrt. Soweit der Verkehrsdienst, 6.34 Uhr.
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0: Willkommen hier bei MDR aktuell mit Katja Dietrich an diesem Sonntag. 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
7: Hallo und herzlich willkommen bei Hormongesteuert, dem Podcast für alle Frauen vor, in und nach den Wechseljahren und natürlich für alle Menschen, die mit Eierstöcken und Gebärmutter geboren wurden. Und wir freuen uns, wenn uns auch interessierte Männer zuhören. Mein Name ist Katrin Simonsen, ich bin Moderatorin, Redakteurin bei MDR Aktuell und die Hormonexpertin an meiner Seite, das ist Dr. Katrin Schaudig, Frauenärztin, gynäkologische Endokrinologin und Präsidentin der Deutschen Menopausegesellschaft. Hallo nach Hamburg, Frau Schaudig.
8: Hallo, liebe Frau Simonsen.
7: Und zugeschaltet aus Berlin ist uns heute Professor Claudia Barth. Schön, dass Sie dabei sind.
9: Herzlichen Dank für die Einladung.
7: Und Professor Claudia Barth ist Neurowissenschaftlerin, Biologin, hat viele Jahre an der Universität und dem Diakon Himmet Krankenhaus in Oslo, Norwegen gearbeitet und geforscht. Mittlerweile ist sie nun zurück in Deutschland, arbeitet am Institut für Geschlechterforschung und der Klinik für Psychiatrie und Psychotherapie Campus Mitte an der Charité in Berlin. Sie ist Mitglied des internationalen Enigma-Konsortiums und leitet dort die Menopausensubgruppe der Neuroendokrinologie. Und die untersucht die Auswirkungen der Hormone auf das Gehirn in den Wechseljahren. Forschungsschwerpunkt sind hormonelle Übergangsphasen und deren Auswirkungen auf die Gehirngesundheit und psychiatrische Erkrankungen. Und damit haben wir auch schon gut umrissen, um welches Thema es sich heute bei uns drehen wird, nämlich um unser Wechseljahre-Gehirn, das sich ja bei uns mit Brain Fog, Konzentrationsstörungen, Wortfindungsstörungen, Migräne, schlechtem Schlaf und schlechter Stimmung bemerkbar macht. Frau Barth, ich freue mich richtig, dass Sie heute dabei sind und uns so ein bisschen mit Wissen versorgen rund um unser Wechseljahre. Gehirn.
9: Nochmals herzlich für die Einladung. Ich freue mich sehr, hier zu sein.
7: Frau Schaudig, ich habe ja gerade so diese ganzen Symptome genannt. Wir haben ja mehrere Lesungen zum Buch gemacht und da fragen wir ja dann gern immer mal ab, wer kennt denn Schlafstörungen, wer kennt denn Stimmungsschwankungen, vielleicht auch plötzliche Wutausbrüche. Und da heben wirklich viele Frauen eigentlich die Arme. Man kann sagen, bei jedem Symptom so die Hälfte des Saales. Gibt es eigentlich so Zahlen, so Studien, wie viele Frauen da eigentlich betroffen sind?
8: Ja, da gibt es schon Studien dazu, aber man muss natürlich auch sagen, alles, was Sie jetzt genannt haben, sind natürlich Symptome, die auch in anderen Lebensphasen auftreten.

0: Ich bin in den Wechseljahren. Also man muss da schon ein bisschen aufpassen. Aber es ist auch aus diesen Befragungen zur Menopause und Arbeitsplatz wird ja schon klar auch erarbeitet, dass das ein Problem sein kann.
1: Also zumindest, wenn es Befragungen gibt von Frauen, die altersmäßig sozusagen in den Wechseljahren sind, wird das ziemlich häufig angekreuzt.
0: Ja,
1: also ich glaube, Schlafstörungen hatten wir mal mit, glaube ich, fast 70%
0: ja,
1: oder so.
0: Ja, ja, die Schlafstörung auf jeden Fall. Also entschuldige, muss ich einschränken. Ich habe jetzt mehr so oft, bin mehr auf die Konzentrationsprobleme oder auch die, die Stimmungsprobleme, also der Schlaf, das ist schon was, was sich konsistent durchzieht und da kommen wir schon auf mindestens 50-70%. Aber auch da muss man nochmal trennen, handelt es sich um jemand, der immer schon ein Schlafproblem hat? Da ist mein Eindruck, es gibt dann die sagen so, und jetzt hat es nochmal richtig an Fahrt aufgenommen, so schlimm war es noch nie. Aber es gibt auch die sagen, mein Schlaf war immer super und plötzlich wache ich nachts auf und liege 2 Stunden wach. Da muss man einfach nochmal genau nachfragen, wie hat sich das über die Zeit entwickelt.
1: Ich habe ja im Laufe unseres Podcasts gelernt, dass eben diese Wechseljahresymptome und noch einige mehr neurologische Symptome sind, also durch unser Gehirn ausgelöst werden. Um das vielleicht ein bisschen besser zu verstehen, wollen wir uns mal anschauen, was denn die Hormone so in unserem Gehirn veranstalten. Frau Barth, wie könnte man das am besten erklären?
2: Ja, das ist gar nicht so einfach, aber die beste Erklärung ist einfach, wir sind ja über unsere reproduktiven Jahre mehr oder weniger an einen regelmäßigen Zyklus gewöhnt. Und der ist bei manchen Frauen 23 Tage lang, bei manchen 35 Tage lang. Aber es ist eben ein ständiges, regelmäßiges Auf und Ab von Hormonspiegeln. Und im Übergang zur Menopause, in der Perimenopause, kommt es eben jetzt auf einmal zu diesen extremen Schwankungen. Die Eierstockfunktion lässt nach. Das Gehirn versucht zu kompensieren, indem es mehr Botenstoffe ausschüttet. Und dadurch kommt es eben zu diesen extremen hormonellen Schwankungen von Östrogen, von Progesteron. Also dieses regelmäßige Auf und Ab verschwindet und wird eben so chaotisch. Und die meisten Frauen reagieren eben auf dieses Chaos von diesen hormonellen Schwankungen, die eben nicht mehr regelmäßig sind. Und wie Sie schon richtig gesagt haben, die meisten Symptome, die oft beschrieben werden, wie eben Schlafstörung, kognitive Beeinträchtigung, depressive Symptomatik, kann mit dem Gehirn assoziiert werden. Die beste Grundlage für neurologische Veränderungen bieten eben Hitzewallungen und Nachtschweiß, weil die quasi Thermoregulation des Körpers wird über den Hypothalamus im Gehirn gesteuert. Und wir wissen eben, dass schwankende und abfallende Östrogenspiegel diese Regulation quasi aus dem Gleichgewicht bringen, was dann zu Hitzewallungen führen kann.
1: Also das heißt, die ganzen verschiedenen Regionen in unserem Gehirn haben Rezeptoren
2: genau
1: für Östrogen?
2: Also die meisten Hirnregionen haben Rezeptoren für Östrogen, Progesteron. Zum Beispiel ein klassisches Beispiel ist eben der Hippocampus für die Gedächtnisregulation und das Lernen. Dann der präfrontale Kontext eher für auch die ganzen höheren kognitiven Funktionen und auch quasi Zielrichtung und dergleichen. Der Hypothalamus ist eben quasi so ein bisschen unser hormonelles Zentrum, was eben auch den Zyklus steuert. Und da ist eben die Thermoregulation, die Amygdala hat Rezeptoren, ist relevant für unsere Emotionsregulation. Wie Sie schon gesagt haben, bei Ihnen haben bei Ihren Buchlesungen wird ja auch oft darauf eingegangen, dass es dann eben diese Stimmungsschwankungen gibt, dass es vielleicht mehr
1: plötzliche Wutausbrüche.
2: Genau, Aggression, plötzliche Wutausbrüche. Also man
1: da
2: gibt
1: rufen alle Frauen, ja, das habe ich.
2: Genau. Wir merken das gerade für die Rekrutierung unserer Studie, ja, das kommt auch oft, häufig. Und Schlaf ist tatsächlich, wird auch über den Hypothalamus gesteuert, über Subregionen im Hypothalamus. Also es gibt da so quasi gehirnbezogene Korrelate für all diese Symptomatik. Und wir versuchen immer mehr zu verstehen und andere Forschende, was da direkt eigentlich abgeht.
1: Und welche Funktion hat Östrogen? Also was ist sozusagen, wenn das da ankommt an den Rezeptoren, was wird dann besser oder?
2: Also Östrogen hat sehr verschiedene Funktionen. Das ist immer so ein bisschen kontextabhängig, deswegen ist es gar nicht so leicht zu beantworten. Aber es hat eine Schutzfunktion, es hat auch eine Wachstumsfunktion, es reguliert Neurotransmitter.

0: Systeme wie Serotonin, Dopamin, GABA. Also es ist so eine Erregung des Gehirns, aber auch eine Inhibition, was ist das deutsche Wort für Inhibition? Also Hemmung, Unterregulation, Hemmung. Genau, das hat jetzt gerade mir gefehlt. Also die Hemmung von bestimmten Prozessen findet auch statt. Also es ist halt wirklich sehr weitreichende Wirkung. Und es wird oft eben in erster Linie Reproduktion, aber eben auch Stimmungsregulation, Gedächtnisleistung, die ganze Knochendichte wird auch über Östrogen reguliert, die Immunfunktion wird über Östrogen reguliert. Mit unter anderem, es gibt ja eben auch mehr Hormone als nur Östrogen, aber es hat eben sehr, sehr weitreichende Funktionen im weiblichen Körper und Gehirn. Und die Hauptwirkung von Östrogen wird eben über das Rezeptorsystem verbreitet. Und wenn es dann zu massiven Schwankungen kommt, kommt es nämlich auch zu Schwankungen und Störungen in all diesen Systemen, ob das die Rezeptoren sind, ob das die Neurotransmitter sind. Und je nachdem, wie der weibliche Körper das eben quasi puffern kann, kann es zu mehr oder weniger starken Symptomen kommen.
1: Sie haben ja gerade schon gesagt, eigentlich haben wir ja jeden Monat so hormonelle Schwankungen und daran sind wir ganz gut gewöhnt. Das hat Frau Schaudig im Podcast uns auch schon erklärt. Und trotzdem gibt es ja Frauen, die auch auf diese monatlichen hormonellen Schwankungen reagieren. Sagt man dann, okay, die haben eben ein sehr sensibles Gehirn?
0: Genau, wir konzeptionalisieren das unter dem Begriff Hormonsensitivität zu diesen Schwankungen, weil diese absoluten Schwankungen sind nicht unterschiedlich zwischen Frauen, die depressive Symptomatik entwickeln, zum Beispiel in der prämenstrualen Phase vor Beginn der Blutung. Da wissen wir, dass die absoluten Hormonspiegel nicht unterschiedlich sind. Aber wie das Gehirn auf diese Fluktuation und diesen Abfall gerade in der prämenstrualen Phase reagiert, scheint eben sehr unterschiedlich zu sein. Und da gibt es verschiedene Ansätze. Das ist einerseits über die, eben hauptsächlich über die Neurotransmittersysteme reguliert wird, wie eben Frauen auf diesen Abfall und deren Neurotransmittersysteme auf diesen Abfall reagieren, dass die dann mehr Symptome haben. Und das kann der Fall sein in der prämenstruellen Phase, nach der Schwangerschaft, in der Wochenbettphase, wenn auch Hormonspiegel sehr stark abfallen. Und das kann dann auch wieder der Fall sein in der perimenopausalen Phase. Also immer, wenn es quasi zu starken Abfällen kommt, gibt es manche Frauen, die darauf sehr sensibel reagieren, gerade mit Stimmungsschwankungen und depressiver Symptomatik.
2: Da würde ich gerne noch mal einmal einhaken. Das Problem ist, glaube ich, dass bei den Frauen, die sehr sensibel reagieren in ihren Hirnfunktionen auf Hormonschwankungen, und das ist dann unser Ansatz eigentlich auch in der Therapie, auch bei Frauen, die noch nicht in der Peri- oder Postmenopause sind, dass wir versuchen, möglichst stabile Verhältnisse zu schaffen, möglichst die Schwankungen rauszunehmen. Sie haben da gerade was ganz Wichtiges gesagt, dass es wahrscheinlich die Dynamik der Hormonspiegel ist, also das Rauf und Runter, was Symptome auslöst. Und ich möchte noch mal eins dazu sagen, Sie haben es auch schon erwähnt, es ist ja nicht das Östrogen, was direkt am Wärmeregulationszentrum ansetzt, sondern das macht ja Umwege über diese ganzen Neurotransmitter. Also wir wissen ja inzwischen, dass es der Östrogenmangel ist, der die Neurokininsekretion anregt, und das Neurokinin ist es dann, was am Wärmeregulationszentrum quasi die Hitzewallung triggert. Und mein Eindruck ist so ein bisschen, dass diese Hormonschwankungen oder die Mangelzustände so eine Art Sturm im Neurotransmittersystem auslösen und wir ja noch gar nicht so genau wissen, welcher Transmitter in welcher Hirnstruktur was anrichtet.
1: Ich will noch mal kurz bei dem normalen Zyklus bleiben, bevor wir so zu den Wechseljahren kommen. Und zwar hat das ein bisschen was damit zu tun, weil ja auch sich in den Wechseljahren unser Gehirn in der Struktur so ein bisschen offenbar verändert, nach dem, was man bisher weiß. Ich habe jetzt gelesen, dass auch im normalen monatlichen Zyklus unser Gehirn seine Größe verändert und es neue Verknüpfungen gibt und auch veränderte Aktivitäten im Gehirn. Das ist schon irgendwie verrückt, oder?
0: Absolut. Das war nämlich tatsächlich meine Doktorarbeit. Da haben wir grundlagenmäßig erstmal angefangen, eine Frau alle 2 bis 3 Tage über den Menstruationszyklus zu scannen. Also die haben wir in den Hirnbildgebung haben wir bei dieser Frau durchgeführt, alle 2 bis 3 Tage über 2 unabhängige Zyklen. Und da haben wir tatsächlich gefunden, dass es zu einem Anstieg der grauen und weißen Substanz im Hippocampus kommt. Und das haben wir zum ersten Mal nachgewiesen 2015, 2016. Und jetzt mittlerweile gibt es mehr und mehr Studien, die diese Befunde auch replizieren. Und für uns war das super faszinierend, weil man eben für die längste Zeit in meinem Studium ist man noch davon ausgegangen, dass das Gehirn quasi sich frühkindlich und während der Adoleszenz entwickelt und dann quasi in den Anfang 20ern ausgereift ist und das im Endeffekt dann das war's. Und dann kommt wieder die Alterung. Und wir haben dann jetzt immer mehr Verständnis und immer mehr Studien, die eben zeigen, wie neuroplastisch es ist, doch wie sehr es doch noch sich anpassen kann auf verschiedene Veränderungen.
1: Und weiß man auch, warum das Gehirn das macht oder was ich davon habe als Frau? Also bin ich zu einer bestimmten Phase meines Zyklus dann besonders schlau und spontan und kann gut
0: tatsächlich
1: denken?
0: Sind diese Schwankungen, das muss man auch immer sehr ehrlich sagen, natürlich jetzt nicht riesig. Also das würde mir auch ein bisschen Sorgen machen.
1: Okay.
0: Aber es sind wahrnehmbare Schwankungen, die wir messen können, aber sie sind relativ klein. Was das funktional und quasi auf Verhaltensebene bedeutet, wissen wir noch nicht so richtig. Weil da die Studienlage doch sehr gemischt ist. Manche finden Verbesserungen von bestimmten kognitiven Funktionen mit hohen Östrogenspiegeln während der Ovulation. Manche finden das nicht, weil natürlich in einer gesunden Frau es jetzt nicht so krasse Schwankungen gibt, die wir wirklich so einfach messen können. Genau, es gibt diese Schwankungen. Wir wissen noch nicht richtig, was es bedeutet. Aber was wir immer mehr verstehen, dass es eben diese Anpassungsfähigkeit des Gehirns wirklich wichtig ist. Weil zum Beispiel wir wissen jetzt immer mehr, dass es nach der Schwangerschaft und mit der Schwangerschaft zu sehr starken Anpassungen des Gehirns kommt. Also dass es da wirklich zu massiven Umbautätigkeiten kommt. Das wissen wir durch die Arbeiten von Susanne Carmona, Eselin Höxemer und Oscar Villaroy, gerade in Spanien und den Niederlanden. Und wenn es diese Umbautätigkeiten nicht gibt, gibt es anfängliche Evidenzien, dass das eben zum Beispiel ein Risikofaktor für Wochenbettdepressionen sein kann. Also diese quasi dynamische Anpassung über hormonelle Übergangsphasen des Gehirns scheint wirklich wichtig zu sein für Homöostase, für das Gleichgewicht der Funktion.
1: Das besprechen wir gleich noch ein bisschen genauer, weil das ja auch was dann mit den Wechseljahren zu tun hat, der Umbau des Gehirns in den Wechseljahren. Frau Schaudig, wir haben ja viel über unseren Zyklus gesprochen und auch darüber, was dann durcheinander kommt in den Wechseljahren. Und Sie haben mal gesagt, im Gehirn ist dann der Teufel los.
2: Ja, das erleben wir ja auch bei den Frauen. Jetzt muss man noch mal sagen, es sind zum einen die Hormonschwankungen, zum zweiten versteht plötzlich das Zwischenhirn, also der Hypothalamus, dass das irgendwie mit dem Zyklus und der Reproduktion, also des Kinderkriegen, Schwangerwerden, nicht mehr so richtig klappt. Dann gibt der Hypothalamus Gas und versucht alles, um irgendwie aus diesem Eierstock noch eine Schwangerschaft rauszuholen. Wobei der Hypothalamus nicht versteht, dass irgendwann die Eier zu Ende sind. Also das versteht er nicht. So weit reicht die Kommunikation nicht. Das heißt, er gibt aber ordentlich Gas. Und jetzt ist eigentlich die spannende Frage, zum einen haben wir extreme Schwankungen der Hormonspiegel. Also wir können ja zum Teil dreimal so viel Östrogen haben wie sonst im Zyklus, aber wir haben auch tiefere Täler. Ich sage immer, wir haben höhere Berge vom Östrogen, wir haben tiefere Täler und an der Stelle auch nochmal der Mythos, dass es der Progesteronmangel ist, der den Frauen so Beschwerden macht. Ich sehe immer wieder Frauen, die haben sogar im Verhältnis zu viel Progesteron. Was das macht, wissen wir alles gar nicht so genau. Und jetzt ist nochmal auch der Ausgangspunkt, dass es möglicherweise nicht die Hormonwirkungen direkt sind, sondern dass die Hormonschwankungen ja nur Folge dieses Neurotransmittersturms im Gehirn sind. Und so dass wir nicht richtig wissen, sind es die Neurotransmitter im Kopf, die das machen, die dann auch gleichzeitig diese Hormonschwankungen auslösen oder sind es direkt die Hormone, die was machen oder sind es die zwischengeschalteten Steuerungshormone, zum Beispiel das FSH, was aus der Hirnanhangsdrüse kommt, aus der Hypophyse, was ja für die Zyklusregulierung wichtig ist. Also so ganz genau wissen wir das alles nicht. Wir wissen nur, dass es in der Perimenopause alles sehr durcheinander geraten kann. Und jetzt wieder kann, weil es ist wieder bei jeder Frau anders. Und noch schlimmer ist, Es ändert sich auch bei der einzelnen Frau von Monat zu Monat, von Jahr zu Jahr. Also das ist auch deswegen, glaube ich, so schwer zu erforschen, weil es so individuell unterschiedlich abläuft.
1: Absolut. Aber es ist bewiesen, dass diese Symptome, über die wir jetzt gesprochen haben, Schlafstörungen, Stimmungsschwankungen, Konzentrationsprobleme, Migräne, dass das schon eben über das Gehirn ausgelöst wird. Das ist klar sozusagen.
0: Da haben wir sehr valide Evidenzien, was natürlich auch bei unserer Forschung immer wichtiger wird und natürlich auch in ihrem klinischen Alltag, ist natürlich, alle diese Prozesse finden ja nicht in einem Vakuum statt. Wir leben ja weiter unser Leben, wir haben Stress, müssen uns um bestimmte Sachen kümmern, Familie, was auch immer. Und das kann ja natürlich dann auch die Symptomlast nochmal modulieren und möglicherweise verstärken. Wenn ich jetzt sehr gestresst bin auf Arbeit und symptomatisch bin, kann das natürlich sich auch gegenseitig aufschaukeln und dann nochmal die Symptomlast verstärken. Und was wir jetzt eben auch versuchen, ein bisschen auseinander zu klamüsern, ist zu verstehen, eben wenn Schlafstörungen auftreten, das berichten auch die meisten unserer Probandinnen, dass es relativ solide immer mit Schlafstörungen anfängt. Wenn man dann noch quasi in der Nacht Hitzeballungen hat und Nachtschweiß, dann kann das den Schlaf weiterhin stören. Und dann kann natürlich diese sehr starke Schlafstörung auch die wahrgenommene subjektive Leistungsfähigkeit beeinflussen. Und das hat dann auch wieder Auswirkungen auf die psychische Gesundheit. Also da, was unabhängig davon stattfinden kann oder was quasi einfach nur die Konsequenz von dem einen ist ein bisschen schwierig quasi darzustellen. Eben, ist es Schlafstörung, dann Kognition, Depression oder ist es Depression, Schlafstörung? Also es gibt da so verschiedene quasi Abhängigkeiten, die dargestellt werden können. Und da erscheint es auch wirklich wieder, wie Frau Schaudig schon gesagt hat, auch individuelle Muster für jede Frau zu geben.
1: Ich habe auch in der Vorbereitung gelesen, Hitzewallungen seien wie kleine Schlaganfälle fürs Gehirn. Das klingt natürlich echt irgendwie gefährlich.
0: Tatsächlich wird das eher medial genutzt. Also Hitzewallungen sind keine Schlaganfälle, das müssen wir klarstellen. Aber was natürlich relevant ist, auch gerade von der Hirnforschungsperspektive, umso schwerer und umso langanhaltender diese Hitzewallungen sind, das wurde mit Veränderungen in der weißen Substanz assoziiert. Also und auch mit Markern der vaskulären Gehirngesundheit. Das ist Forschung, die in erster Linie von Rebecca Thurston in Pittsburgh, USA, vorangetrieben wird. Also sehr, sehr schwere Hitzewallungen wurden mit Hirnveränderungen assoziiert, aber es ist kein Schlaganfall.
1: Okay, aber Gehirnveränderung klingt auch nicht gut.
2: Ja, aber da würde ich gerne auch nochmal eingrätschen. Also was wir wissen ist, dass viele Hitzewallungen signifikant einhergehen mit Risiken für Herz-Kreislauf-Erkrankungen und auch Schlaganfälle, also Herzinfarkt, Schlaganfall, um es mal so zu verkürzen. Ich glaube, daher kommt diese verkürzte Aussage, jede Hitzewallung ist ein kleiner Schlaganfall, was natürlich Unfug ist. Aber was wir jetzt nicht wissen, ist es die Hitze zum Beispiel, die das macht? Also ich meine, diese Überwärmung quasi, kann ja auch lokal sein. Was ist es eigentlich? Oder ist es auch da wieder eine übergeordnete Ursache, die zu mehr Hitzewallungen führt und die gleichzeitig auch das Herz-Kreislauf-System negativ beeinflusst? Wir wissen auch da, Frau Barth, ich kenne natürlich auch Rebecca Thurston, die hat tolle Sachen geforscht. Da kommt ja auch jetzt nochmal Pauline Mackie ins Spiel, die gesagt hat, es macht auch mehr Demenzen. Viele Hitzewallungen machen mehr Demenzen. Aber auch da, aus meiner Sicht nochmal, ist es die übergeordnete Struktur, die die Hitzewallung triggert und gleichzeitig die Demenz triggert? Oder ist es irgendwie die Hitze selber, was ich mir nicht so richtig vorstellen kann? Die nächste spannende Frage wäre nämlich, wenn es uns gelingt, die Hitzewallung zu behandeln, haben dann die Frauen weniger Herz-Kreislauf-Erkrankungen und weniger Demenz? Die Antwort haben wir noch nicht wirklich. Das ist auch nochmal, das ist ja dann klinische Forschung. Und das finde ich nochmal für die Zukunft wegweisend, tatsächlich.
1: Das war die gekürzte Radiofassung von Hormongesteuert. 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
4: Na, da greifen wir uns doch direkt mal die Hitzewallungen raus und kommen zu einem ziemlich hitzigen Wochenende oder Samstag zumindest, der noch hinter uns liegt, Josephine. Aber heute wird es ein bisschen milder, oder?
5: Genau, also gestern waren wir ja doch deutlich über der 30-Grad-Marke. Teilweise haben wir ja auch 37 Grad an vielen Stellen erreicht. Heute liegen wir da eher bei 25 Grad in der Altmark, aber im Süden Thüringens schaffen wir auch nochmal die 30-Grad-Marke. Aber nur 30 Grad, also es ist eigentlich relativ angenehm im Vergleich zu gestern. Dazu gibt es auch wesentlich mehr Wolken, also jetzt am Vormittag sind viele Wolken unterwegs, da gibt es auch noch Schauer und Gewitter und am Nachmittag kommt auch wieder die Sonne durch.
4: Ja, wer jetzt nach der Wärme mal durchatmen will, durchlüften, wo sind wir denn aktuell bei den Temperaturen?
5: Ja, wir haben gerade doch noch an vielen Stellen eher Werte so um 20 Grad, in der Altmark eher 15 Grad, aber zum Beispiel 22 Grad aktuell in Dresden-Neustadt.
4: Ja, okay. Und die kommende Nacht, wird die dann mal noch ein bisschen kühler, um durchzulüften?
5: Ja, also da gehen wir dann wieder unter die 20-Grad-Marke. Wir sind dann meistens so eher bei 13 bis 17 Grad. Dazu gibt es auch einige Schauer und auch teilweise Gewitter, die durchziehen. Die können regional auch nochmal recht kräftig werden. Aber insgesamt ist es auch eine wechselnde Bewölkung. Also so starten wir auch teilweise mit Sonne morgen den Tag.
4: Klingt auf jeden Fall erstmal angenehmer. Ich danke dir. Der Waldbrand in der Eifel und direkt daneben im Hohen Venn in Belgien. Das ist ein Thema bei uns hier nach um 7 im Programm. Wir informieren über die aktuelle Lage. Das wird ja immer gefährlicher auf deutscher Seite momentan. Außerdem, wenn die Zeit vergeht wie im Drohnenfluge. Die Berliner Notizen, die blicken zurück auf die Woche in der Hauptstadt. Auch das bei uns hier in etwa 20 Minuten dann. Jetzt erst einmal alles Wichtige im Überblick.
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7: Um 7 Uhr mit Mirko Jugelt. Ein großer Waldbrand im belgischen Naturschutzgebiet Hohes Venn bedroht auch die Menschen in der nordrhein-westfälischen Stadt Monschau. Wie die Stadtverwaltung in der Nacht mitteilte, befindet sich die Feuerfront nur noch 3 Kilometer von der deutschen Grenze entfernt. Die Behörde empfahl den Bewohnern mehrerer Ortsteile ihre Häuser und Wohnungen wegen des Brandrauchs vorübergehend zu verlassen. Die Feuerwehr geht aber derzeit nicht davon aus, dass die Flammen sich bald auf deutsches Gebiet ausbreiten. Auf belgischer Seite haben sie inzwischen eine Fläche von rund 27 Quadratkilometern verwüstet. Die hohen Energiekosten belasten Haushalte in Mitteldeutschland noch immer überdurchschnittlich stark. Der Energieexperte des Vergleichsportals Verivox, Thorsten Storck, sagte, in Regionen mit geringer Kaufkraft beanspruchten die Energiekosten einen größeren Teil des Einkommens. Einer Analyse des Portals zufolge liegen die kaufkraftbereinigten Ausgaben für Wärme, Strom und Kraftstoff in Thüringen 20% über dem Bundesdurchschnitt. In Sachsen sind es 17, in Sachsen-Anhalt 16%. Noch stärker belastet sind nur die Menschen in Bremen, deren Energiekosten kaufkraftbereinigt 22% über dem Bundesschnitt liegen. Tausende Menschen haben der Rocksängerin Bonnie Tyler die letzte Ehre erwiesen. Fans und Einwohner ihrer walisischen Heimatstadt Mumbles säumten die Straßen, während Tylers Sarg zu ihrem früheren Wohnhaus gefahren wurde. Die Menge sang dabei ihren Hit »Total Eclipse of the Heart«. Tyler war Anfang Juli im Alter von 75 Jahren gestorben. Speerwerfer Julian Weber hat bei den Leichtathletik-Europameisterschaften im britischen Birmingham Gold geholt. Der 31-Jährige warf den Speer trotz Schulterproblemen auf 90,40 Meter. Die Silbermedaille ging an seinen Teamkollegen Nick Tum. Bronze holte der Lette Patrick Skallums. Die deutsche 4x100-Meter-Staffel der Männer gewann Silber. Nur die britische Staffel war schneller. Bei der Schwimmeuropameisterschaft in Paris hat Johannes Liebmann einen Fabelweltrekord aufgestellt. Der 19-Jährige vom SC Magdeburg verbesserte am Abend die alte Bestmarke um 4 Sekunden. Unterdessen gab es für die deutsche Mixed-Staffel bei 4x200 Meter Freistil überraschend Silber. Lukas Mertens, Jarno Beschnitt, Linda Roth und Maya Tobin mussten sich nur den favorisierten Briten geschlagen geben. Im Abendspiel der zweiten Fußball-Bundesliga haben sich der 1. FC Kaiserslautern und der Karlsruher SC torlos getrennt. Das waren die Nachrichten. Das Wetter. Die aktuellen Temperaturen: Brocken bedeckt 14 Grad, Chemnitz bedeckt 19, Dresden wolkig 20, Eisenach leichter Regen 17, Erfurt leichter Regen 18 Grad, Fichtelberg bedeckt 16, Gera stark bewölkt 20, Görlitz wolkig 18, Halle bedeckt 20, Leipzig bedeckt 20, Magdeburg bedeckt 18 und Meiningen leichter Regen 18 Grad. Heute viele Wolken, gebietsweise schauerartiger Regen, örtlich Gewitter, später auch Auflockerungen mit Sonne. Höchstwerte von Nord nach Süd zwischen 25 und 30 Grad. Morgen wechselnd bewölkt mit etwas Sonne und einigen Schauern. Höchstwerte 19 bis 24 Grad. Am Dienstag wechselhaft, aber teilweise Regen oder Gewitter. Kaum Temperaturänderung. MDR Verkehrsdienst. A4 Richtung Frankfurt, die Auffahrt Gera-Leumnitz ist nach einem Unfall gesperrt. A9 Richtung Berlin, Höhe Schkeuditzer Kreuz ist die rechte Fahrspur nach einem Unfall blockiert. Vorsicht auf der A14 Richtung Magdeburg in Höhe Döbeln-Nord ist die linke Fahrspur nach einem Unfall blockiert. Vorsicht auf der A14 Richtung Magdeburg zwischen Mutschen und Grimma liegen Fahrzeugteile auf der Fahrbahn. A14 Richtung Magdeburg zwischen Schönebeck und Magdeburg-Reform ist die rechte Fahrspur nach einem Unfall blockiert. Soweit der Verkehrsdienst, 7.04 Uhr.
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4: Am Mikrofon Katja Dietrich, schönen guten Morgen. Es brennt im deutsch-belgischen Grenzgebiet und dieser Großbrand, der breitet sich immer weiter aus. Wir schauen jetzt drauf. Mittlerweile brennt nämlich auf der Hochfläche Hoher Venn geschätzt 2700 Hektar. Unser Reporter Arndt Lorenz, der war in der Nacht vor Ort in Monschau und im belgischen Eupen und der schildert, wie dramatisch die Lage ist.
8: Ja, die ganze Nacht sind im Minutentakt Traktoren und Lkw mit großen Tankanhängern ins Hohe Venn hineingefahren. Sie versorgen die Feuerwehrkräfte mit Löschwasser, das mühsam von weit weg herangeschafft werden muss. Nach Angaben der Behörden werden die Löscharbeiten Tage oder sogar Wochen dauern. Der Brand war Freitagnachmittag in der Nähe des Aussichtspunktes Parc Michel ausgebrochen. Laut der Provinz Limburg ist es einer der größten Brände in Belgien seit vielen Jahren.
4: Und auf deutscher Seite wird jetzt versucht, sich so gut es geht, auf das Feuer vorzubereiten. Was also passiert gerade in den benachbarten Gebieten?
8: Das Lagezentrum der Städteregion Aachen und die Stadt Monschau warnen vorsorglich vor. Denn das Feuer, das könnte sich auch über die Grenze hinweg auf deutsches Gebiet ausbreiten. Etwa 4000 Einwohner der Ortsteile Kalter Herberg und Mützenich entlang der belgischen Grenze müssten dann mit Evakuierungen rechnen. Einige Bauernhöfe haben begonnen, ihre Wiesen und Böschungen mit Wasser aus ihren Löschtanks zu besprühen. So soll ein Übergreifen der Flammen auf Stallanlagen verhindert werden. In Belgien mussten wegen des Brandes bereits mehrere hundert Menschen ihre Wohnungen verlassen.
4: Soweit Arndt Lorenz zum Waldbrand im Hohen Venn in Belgien. Schauen wir nach Ceuta. In der spanischen Exklave ist der befürchtete Massenansturm von Migranten ausgeblieben. Die Behörden, die berichten von einer ruhigen Nacht. Denn auf der Insel waren enorme Sicherheitsmaßnahmen getroffen worden, nachdem es ja vor 2 Wochen dort zu dramatischen Szenen gekommen war. Franka Welz mit Einzelheiten.
9: Am Samstag hatten Spanien und Marokko jeweils ein Großaufgebot eingesetzt, um einen erneuten massenhaften Grenzübertritt zu verhindern. Die marokkanischen Sicherheitskräfte gaben Samstagabend bekannt, fast 300 Personen festgenommen zu haben, die versucht hätten, Ceuta zu erreichen. Dabei soll es sich um vorläufige Zahlen handeln. Die große Mehrheit der Festgesetzten kommt demnach aus afrikanischen Ländern südlich der Sahara. Nur ein kleiner Teil stammt aus Marokko. Nach Angaben der Nachrichtenagentur EFE wurden zudem weitere 61 Personen festgenommen. Sie sollen im Verdacht stehen, in sozialen Netzwerken zu irregulären Grenzübertritten aufzurufen. Die spanische Regierung versicherte derweil mit Rabatt wegen der Ausweisung spanischer Journalisten aus dem Grenzort Fnideq in Kontakt zu stehen. Ein Vertreter des marokkanischen Innenministeriums hatte am Samstag Reporter der Nachrichtenagentur EFE sowie des spanischen öffentlich-rechtlichen Fernsehens angeordnet, Fnideq zu verlassen. Sie hatten zuvor darüber berichtet, wie marokkanische Bereitschaftspolizisten mit Tränengas und Schlagstöcken gegen Migranten vorgegangen waren, die versucht hatten, sich der Grenze zu nähern. In Ceuta halten sich gut zwei Wochen nach dem massenhaften Grenzübertritt noch einige tausend Migranten auf, darunter zahlreiche Kinder und Jugendliche. Die spanische Regierung spricht von 5000 Personen, andere Quellen von deutlich mehr.
4: Franka Welz war das.
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4: Die Zeit vergeht, nur nicht immer gleich schnell. Wenn weniger passiert, vergeht sie langsamer. Wenn viel passiert, deutlich schneller. Und in diesem Sommer ist ja andauernd irgendwas passiert. In diesen Tagen zum Beispiel Drohnenangriffe, Hitze, Trockenheit, Wahlkampf und Reform. Und für Uwe Jahn verging die zurückliegende Woche deshalb wie im Fluge, beschreibt er in den Berliner Notizen aus der Hauptstadt.
10: Alles eine Frage der Zeit. Und so nutzt der Bundesinnenminister von der CSU die Gunst der Stunde, wenn der Kanzler im Urlaub und das Regierungsviertel halb leer ist, für sich und seine Reformen bei Verfassungsschutz und Bundesnachrichtendienst.
11: Wir starten eine neue Zeitrechnung für die Nachrichtendienste,
10: sagt Alexander Dobrindt und meint, da fängt etwas ganz Neues an, weil die Zeiten sich geändert haben und uns andauernd fremde Mächte mit Drohnen oder Cyberangriffen bedrohen. Konstantin von Notz von den Grünen wird ganz anders.
12: Zukünftig sollen auch Agenten eben gegen Bürgerinnen und Bürger wirken können, ohne dass das, wie bei der Polizei, rechtsstaatlich überprüfbar erfolgt.
10: Was manchen Bürgerinnen und Bürgern Angst machen könnte, zum Beispiel wenn die Zeiten weiter so voranschreiten und ganz andere Leute an die Macht befördern. Um Macht geht es auch bei Björn Höcke, AfD-Chef in Thüringen, als er Sarah Wagenknecht, der Gründerin des BSW, ein zweifelhaftes Angebot macht.
13: Sie reden viel. Schreiten Sie doch mal zur Tat. Werden Sie Ministerpräsidentin des Freistaats Thüringen. Ich reiche Ihnen die Hand.
10: Aber seine Hand kann er wohl für sich behalten. Stattdessen fordert Wagenknecht ihn zum Rededuell. Davon abgesehen wird es auch für Grünen-Chef Felix Banaschak höchste Zeit, in die Landtagswahlkämpfe einzusteigen. Da er im Osten große Hallen nicht so ohne weiteres vollbekommen dürfte, versucht er es mit einer kleineren Lösung, angepasst an den Lebensstil Besserverdienender. Banaschak fährt Menschen mit dem Taxi umher.
14: Ich fahre Auto, wie ich Politik mache, frei von Angst und mit großer Freude. Unfall weitgehend kratzerfrei.
10: Das kann man wohl sagen, wenn man noch nicht ganz so lange Zeit vorne mit dabei ist. Wo war ich? Ach ja, dabei, dass alles eine Frage der Zeit ist und Zeit ist Geld. Weshalb SPD-Parteichef und Bundesfinanzminister Lars Klingbeil jungen Leuten die sogenannte Frühstartrente schmackhaft machen will.
15: Wir haben eine Kultur der Sparbücher in Deutschland, aber wir wollen das weiterentwickeln zu einer Kultur der Sparpläne und der Depots.
10: Während die SPD eine Kultur des freien Falls und der Selbsterledigung pflegt. Und sonst? Schreitet die Versteppung Deutschlands voran, stöhnen die Bauern, brennen Wälder, kommt die Binnenschifffahrt teilweise zum Erliegen und Umweltminister Carsten Schneider, SPD, läuft die Zeit davon.
16: Kurzfristig können Sie da nicht viel machen, weil es fehlt das Wasser. Und die reine Fahrrinnenvertiefung führt auch noch zu tieferer Fahrrinne, aber nicht mehr Wasser.
10: Weshalb es dringend nötig wäre, künftig mehr Wasser in der Landschaft zu halten. Aber das sagt keiner. Auch der zurzeit wohl prominenteste Urlauber aus dem Regierungsviertel nicht, über den ein Regierungssprecher sagt:
17: Der Kanzler beobachtet immer, egal wo er sich aufhält, was in Deutschland, in Europa und in der Welt passiert.
10: Und bis Friedrich Merz sich wieder zu Wort meldet, das ist nur eine Frage der Zeit. Der Zeit, die sich eben nicht aufhalten lässt.
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4: sprechen wir jetzt über Finanzinvestoren. Die haben in Deutschland nicht den besten Ruf. Es ist doch ihr Geschäftsmodell, strauchelnde Unternehmen aufzukaufen, sie auf Rendite zu trimmen und anschließend lukrativ weiterzuverkaufen. Und nach Arztpraxen und Krankenhäusern haben die Privatinvestoren jetzt eine neue Branche entdeckt: Handwerksbetriebe und Bäckereien. Jüngstes Beispiel die familiengeführte Bäckereikette Eifler aus Frankfurt. Aber solche Übernahmen, die bieten auch Möglichkeiten. Bianca von der Auffass zusammen.
18: Der Bäcker Eifler ist in Frankfurt unübersehbar. Rote Schrift auf gelbem Grund. Der Eifler ist einer der bekanntesten Brötchenmacher der Stadt mit rund 100 Filialen in Frankfurt und Umgebung. Ein Familienbetrieb in vierter Generation, der kürzlich von FSN Capital aufgekauft wurde, einem norwegischen Finanzinvestor. Nichts Ungewöhnliches, sagt Professor Oliver Gottschalk, Experte für Private Equity Investitionen.
19: Finanzinvestoren, Private Equity, sind ja in der Regel immer darauf erpicht, Unternehmen zu kaufen, wo es Wertsteigerungspotenzial gibt. Wertsteigerungspotenzial, das kann mit einem attraktiven Einstiegspreis begründet sein oder ansonsten eben Effizienzen, die gehoben werden können. Da geht es jetzt gar nicht mal so sehr um Brötchen.
18: Im aktuellen Beispiel ist der Frankfurter Bäcker Eifler nur einer von drei aufgekauften Betrieben mit Filialnetz. FSN Capital hat zwei weitere Bäckereiketten erworben in Ludwigshafen und Osthessen. Gebündelt werden alle nun 500 Filialen unter dem Dachnamen Brotwert. Im konkreten Fall sei das Ziel Wachstum und ein Ausbau des Filialnetzes sowie Bündelung der Kräfte. In anderen Fällen kann der Einstieg eines Investors aber auch eine Alternative zur klassischen Unternehmensnachfolge sein, sagt Professor Markus Glasel vom Deutschen Handwerksinstitut.
20: Die klassische Unternehmensnachfolge fand früher meist innerhalb der Familie statt. Dieses Modell wird seltener und auch der Verkauf an Mitarbeitende oder Jungmeister scheitert oftmals an hohen Kaufpreisen, weil kaum jemand bereit ist, die mit der Finanzierung verbundenen Risiken einzugehen.
18: Investoren können eine Chance fürs Überleben des Betriebes sein. Doch sieht der Forscher auch Risiken. Durch den Einstieg eines Investors werden die fürs Handwerk typischen kleinbetrieblichen Strukturen zerstört. Diese trügen wesentlich zur hohen Ausbildungsleistung und Qualität im Handwerk bei. Auch mit Blick auf die Versorgung im ländlichen Raum haben handwerkliche Kleinbetriebe eine wichtige Funktion, so der Forscher. Renditeorientierte Entscheidungen von Finanzinvestoren werden aus Sicht des Experten eher zur Schließung kleinerer Backstuben in den Dörfern führen. Der Zentralverband des Deutschen Bäckerhandwerks sieht im Einstieg von Privatinvestoren in erster Linie eine unternehmerische Entscheidung, die sinnvoll sein kann. Verbandsgeschäftsführer Friedemann Berg warnt aber vor Qualitätsverlust.
21: Die Übernahme von Bäckereien durch Investoren sollte daher nicht dazu führen, dass die Vielfalt und damit die Seele des Bäckerhandwerks verschwindet. Mehr Effizienz darf nicht mit einem einfachen Sparprogramm verwechselt werden. Ein Betrieb des Bäckerhandwerks kann nur dann langfristig erfolgreich sein, wenn er seine Kunden überzeugt.
18: Finanzinvestoren haben aber auch ein Interesse daran, dass die Brötchen weiter gekauft werden. Sowohl über den Geschmack als auch über den Preis entscheiden das am Ende die Kunden.
4: Und jetzt ist es 7.15 Uhr. 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Ja, und das Feuer im Hohen Venn in Belgien, das rückt immer näher an die deutsche Grenze heran. In Monschau bereiten sich tausende Menschen auf eine mögliche Evakuierung vor. Das ist auf deutscher Seite. Das ist unser Top-Thema an diesem Morgen. Und weitere Meldungen hat jetzt Mirko Jugelt.
7: Ein spanischer Kampfjet hatte im Rahmen einer NATO-Mission eine Drohne über Rumänien abgeschossen. Wie das Verteidigungsministerium in Bukarest mitteilte, war die Drohne illegal in den Luftraum eingedrungen. Es sei bereits der vierte Abschuss in diesem Jahr. Ob es sich um eine russische oder ukrainische Drohne handelte, teilte das Ministerium nicht mit. Im Pegau bei Leipzig löscht die Feuerwehr seit gestern einen Brand in einer landwirtschaftlichen Lagerhalle. Stadtwehrleiter Marco Becher sagte dem MDR, das Feuer sei inzwischen unter Kontrolle. Allerdings müssten rund 3000 Strohballen aus der einsturzgefährdeten Halle gebracht und einzeln gelöscht werden. Anwohner sollen wegen des Rauchs Fenster und Türen geschlossen halten. Am letzten Tag der Leichtathletik-EM gehen die deutschen Marathonläufer um den WM-Zweiten Amanal Petros aussichtsreich ins Rennen. Am Abend gehört Europarekordhalter Frederik Ruppert zu den Favoriten über 3000 Meter Hindernis. Malaika Mihambo tritt im Weitsprung als Titelverteidigerin an. Das Wetter. Heute gebietsweise Regen und Gewitter, vor allem am Nachmittag zum Teil auch Sonne. 25 bis 30 Grad. Morgen wechselnd bewölkt mit einigen Schauern. 20 bis 24 Grad. MDR aktuell Verkehrsdienst, A4 Richtung Frankfurt. Die Auffahrt GA Leumnitz ist nach einem Unfall gesperrt. A9 Richtung Berlin, Höhe Schkeuditzer Kreuz, ist die rechte Fahrspur nach einem Unfall blockiert. Vorsicht auf der A14 Richtung Magdeburg. In Höhe Döbel Nord ist die linke Fahrspur nach einem Unfall blockiert. Zwischen Mutschen und Grimma liegen Fahrzeugteile auf der Fahrbahn. Zwischen Schönebeck und Magdeburg Reform ist die rechte Fahrspur nach einem Unfall gesperrt. Soweit der Verkehrsdienst. 7.17 Uhr.
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4: Eine Gartenschau umfasst ja in der Regel die ganze Palette von den Pflanzen über deren Zucht, den Gartenbau bis hin zur Landschaftsarchitektur. Und die Landesgartenschau Leinefelde, die hat so in ihre Ausstellungsfläche ein ganz besonderes Element integriert. Dort wird über die gesamte Fläche verteilt gezeigt, wie modernes Wassermanagement aussehen kann. Das hat auch einen weiterführenden Sinn, denn in den letzten Jahren haben sich durch die zunehmende Trockenheit auch häufigere Starkregenereignisse die Anforderungen an den Umgang mit Wasser stark geändert. Sabine Frank dazu.
0: Auf einem Teil des Gartenschaugeländes in Leinefelde wird später eine Eigenheimsiedlung entstehen und auf dieser Fläche lässt sich jetzt anschauen, wie modernes Regenwassermanagement aussehen kann. Bisher funktioniert es wie folgt. Der Regen rauscht vom Himmel und stürzt von den Dächern in die Regenrinne. Auf den Straßen und Plätzen läuft er seitlich im Rinnstein zusammen und letztendlich verschwindet fast alles Wasser im Gully, fließt unterirdisch bis in den nächsten Fluss und weg ist es. Hier nun sind zwischen einigen Baugrundstücken große Mulden angelegt, vielleicht 10 Meter lang und einen knappen Meter tief.
2: Das sind die sogenannten grünen Finger. Davon haben wir in der Gartenstadt 6 Stück insgesamt. Und hier fließt das Oberflächenwasser der Wege und Plätze und auch zukünftig der bebauten Anlagen, also von Häusern, direkt in diese grünen Finger rein.
0: Stefan Nolte ist Geschäftsführer der Landesgartenschaugesellschaft und war bisher Leiter des Bauamtes der Stadt Leinefelde-Worbis.
2: Also ich habe natürlich auch schon Tage erlebt. Ich bin ja jetzt schon eine Zeit lang auf dem Gelände, wo wir Starkregen hatten oder stärkeren Regen. Und dann sieht man auch, dass die grünen Finger volllaufen, das heißt also angestaut werden. Das Wasser verbleibt dann auch einen halben Tag oder einen Tag in diesen grünen Fingern drin. Und es wird ins Grundwasser abgeleitet und je nach Schicht wird sich dann das auch rechts und links in die Grünflächen verteilen.
0: Das angesammelte Regenwasser verschwindet also nicht sofort im Gully, sondern es bleibt vor Ort. Eine unabdingbare Voraussetzung, um den Boden vital und fruchtbar zu halten. Und außerdem steht es der Vegetation zur Verfügung. Sollte bei einem Starkregen die Mulde bis oben hin volllaufen, dann leiten ein Überlauf und ein Kanal das Wasser in einen großen schilfbewachsenen Teich mit sogenanntem Retentionsfilter.
2: Alles, was in der zukünftigen Gartenstadt an Oberflächenwasser anfällt und im Übrigen auch ungefähr 75% des Oberflächenwassers der Südstadt, kommt hier an dieser Stelle an, wird in einem Auffangbecken gefangen, wo dann, sich die Schwebstoffe absetzen können.
0: Das ist der Straßendreck nebst Streusalz und Gummiabrieb. Und dieses Auffangbecken muss gelegentlich ausgebaggert werden. Das Wasser geht dann durch den langen Teich mit Kiesboden und Schilf und fließt am Ende deutlich sauberer in den kleinen Bach Ohne.
2: Die haben wir komplett wieder umverlegt, renaturieren lassen, meandrieren lassen. Also sie schlängelt sich wieder. Und zwar so wie vor 60, 70 Jahren, bevor hier der Mensch einen Eingriff vorgenommen hat und ihn in einen künstlichen Kram versetzt hat.
0: Die Stadt Leinefelde hat die finanziellen Möglichkeiten der Landesgartenschau genutzt und mit den Fördergeldern diese vergleichsweise aufwendige Anlage gebaut.
2: Also kostenmäßig ist es auf jeden Fall deutlich teurer als ein normales Betonrohr, was in der Erde liegt. Aber ich glaube, man sieht den Mehrwert hier für unseren Wasserhaushalt, für unsere Natur.
0: Vor allem für Trocken- und Hitzeperioden ist dieses Verfahren extrem hilfreich. Das Wasser nährt Bäume, Sträucher und Wiesen. Die Vegetation verdunstet das Wasser und spendet somit Kühle. Und Bäume zum Beispiel spenden Schatten und verhindern so, dass sich der Beton noch stärker aufheizt.
2: Und man sieht, wie die Natur sich auch alles zurückholt. Das habe ich beobachtet, so seit ungefähr einem Jahr, wie die Fische wieder flussaufwärts ziehen, obwohl es nur ein ganz kleiner Bach ist, wie Libellen dort sich ansiedeln. Einen Eisvogel habe ich auch schon gesehen. Und natürlich sind hier auch mal Fischreiher und auch Entchen, die umherpaddeln und sich freuen.
0: Auf einer Landesgartenschau hat es schon immer Springbrunnen, Gartenteiche und Bassins gegeben. Aber wasserbauliche Anlagen in die Ausstellung zu integrieren, das ist neu. Es ist insofern wegweisend, als diese Anlagen dafür sorgen könnten, dass auch in Zukunft in heißen Sommern noch Blumen, Bäume und Sträucher in der Stadt wachsen.
4: Ja, und die werden definitiv kommen, so viel sicher. Die Landesgartenschau in Leinefelde, die findet noch bis zum 11. Oktober diesen Jahres statt. Also, ja, gern mal vorbeischauen.
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4: Heute vor 20 Jahren stand erstmals ein Mann mit akkurater Schüttelfrisur als Bundestrainer am Spielfeldrand. Ja, es geht um Jogi Löw. Der gab gegen Schweden damals sein Debüt an der Seitenlinie und mit ihm begann eine erfolgreiche Ära der Nationalmannschaft, gekrönt klar vom WM-Sieg in Brasilien. Michael Kruse mit einem Kalenderblatt.
1: Eigentlich war Joachim Löw schon ziemlich weg vom Fenster, als der damals gerade neue Bundestrainer Jürgen Klinsmann ihn im Sommer 2004 überraschend zu seinem Assistenten macht. Der Yogi, anfangs ein wenig belächelt als Klinsmanns Hütchenaufsteller im Training.
3: Interessiert mich aber im Moment relativ wenig.
1: Nach der Weltmeisterschaft 2006 im eigenen Land, dem Sommermärchen, tritt Klinsmann zurück und Löw übernimmt.
22: Das Amt des Bundestrainers erfüllt mich natürlich auch mit wahnsinniger Freude und denke aber eigentlich auch, dass man diesem Amt jetzt auch nicht zu viel Bedeutung beimessen muss.
1: Da spricht die Bodenständigkeit aus Jogi Löw, aufgewachsen in Schönau im Schwarzwald, wo sein erster Trainer Wolfgang Keller hieß.
23: Wenn der abends hat mir so die Milch holen für seine Familie. Und da ist er zum Bauer gegangen, Milchkanne in der Hand und der Ball am Fuß. Auf dem Weg hin und auf dem Weg zurück.
1: Während seiner Zeit als Fußballprofi, aber auch später als Trainer, bleibt Löw immer irgendwie in der Gegend. Freiburg, Stuttgart, Karlsruhe, ein bisschen Schweiz und Österreich. Ganz kurz auch mal Türkei. Aber sonst bloß nicht zu weit weg von den alten Freunden.
22: Also mich beeindruckt immer wieder, dass auch die engen Freunde mir immer die Stange halten, obwohl ich sehr wenig Zeit habe.
1: Als Bundestrainer wird die Zeit noch knapp. Sein Debüt gelingt mit einem 3:0 gegen Schweden. 2008 Vize-Europameister, Dritter bei der WM 2010.
24: Fällt Messi noch irgendwas ein?
1: 4 Jahre später in Brasilien dann der größte Triumph seiner Karriere.
24: Schürrle, der kommt an!
1: Eins zu null nach Verlängerung gegen Argentinien. Deutschland ist Weltmeister.
22: In der Kabine sind natürlich auch alle Dämme gebrochen, das ist klar. Meine, die Kanzlerin war da und der Bundespräsident, die Spieler, die jubeln natürlich. Klar, es sind keine Grenzen mehr gesetzt jetzt.
1: Doch danach reißt die Erfolgssträhne. Der Tiefpunkt 2018, als die deutsche Nationalmannschaft erstmals in ihrer Geschichte bei einer WM in der Gruppenphase ausscheidet. Auch bei der anschließenden Europameisterschaft 2021 ist bereits im Achtelfinale Schluss.
25: Und dann pfeift der Schiedsrichter ab. Deutschland verliert mit 0:2 gegen England. Und es geht eine große Ära zu Ende.
1: Nach 15 Jahren im Amt tritt Bundestrainer Joachim Jogi Löw zurück. Das Ende einer Erfolgsgeschichte, die am 16. August 2006 begonnen hatte. Heute vor 20 Jahren.
4: Und das Kalenderblatt, das kam von Michael Kruse.
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8: Ja, das ist also unser Fernsehtipp für heute Abend. Bis dahin ist allerdings noch richtig viel Zeit. Und deshalb schauen wir mal, wie das Wetter heute wird an diesem Sonntag. Josephine, erzähl doch mal.
9: Ja, es ist ja schon deutlich wechselhafter als gestern. Wir haben heute mit einem Tiefausläufer zu tun von Margarete. Die liegt über Skandinavien mit ihrem Zentrum. Und deswegen sind da heute auch einige Schauer und auch örtlich Gewitter unterwegs. Aktuell blitzt es zum Beispiel in der Nähe von Gardelegen. Diese Schauer ziehen jetzt im Laufe des Vormittags Richtung Osten und sind am Nachmittag meistens schon im Osten Sachsens angekommen. Von Westen her wird sich jetzt nach und nach die Sonne immer mal wieder zeigen können. Also vor allem der Nachmittag wird dann zunehmend trockener und auch freundlicher mit Sonnenschein und das alles dann so bei Werten zwischen 25 und örtlich 30 Grad.
8: Wer bekommt denn heute nochmal am meisten Sonne ab?
9: Das ist schwer vorherzusagen. Es gibt dann so einen Mix aus Sonne und Wolken und es werden sich auch, weil wir unter Tiefdruckeinfluss uns befinden, im Laufe des Tages auch wieder ein paar mehr Wolken bilden. In der kommenden Nacht kommen ja auch noch mal ein paar kräftige Schauer und Gewitter auf uns zu. Das betrifft dann vor allem Thüringen, Süden Sachsen-Anhalts und auch viele Regionen in Sachsen. Aber es wird auch hier nicht jeden treffen, weil das ja auch nur Schauer und Gewitter sind. Die Tendenz ist auch weiterhin wechselhaft. Also ich hoffe, dass irgendwann am Ende der Woche jeder was abbekommen hat.
8: Danke, Josephine.
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8: Ja, und jetzt gibt's bei uns nicht nur gleich die neuesten Nachrichten, sondern danach befassen wir uns auch mit dem Phänomen Doomscrolling. Da geht's nämlich darum, die Wissenschaft hat untersucht, warum schlechte Nachrichten uns so fesseln. Außerdem, wenn das Auto zum Backofen wird, wie kann man an heißen Tagen eigentlich darauf reagieren? Auch das Thema bei uns, wie gesagt, nach den Nachrichten.
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7: Um 7.30 Uhr mit Mirko Jugelt. Der Waldbrand im belgischen Naturschutzgebiet Hohes Venn hat sich ausgebreitet. Mittlerweile ist eine Fläche von knapp 30 Quadratkilometern betroffen. Das ist fast doppelt so viel wie noch am Abend. Wie die nordrhein-westfälische Stadt Monschau mitteilte, ist die Feuerfront nur noch 3 Kilometer von der deutschen Grenze entfernt. Die Behörde rief Bewohner mehrerer Ortsteile dazu auf, sich auf eine mögliche Evakuierung vorzubereiten. In Belgien mussten wegen des Feuers etwa 600 Menschen ihre Häuser und Wohnungen verlassen. In Deutschland verlieren immer mehr Migranten aus Syrien ihren Schutzstatus. Das geht aus einer Antwort der Bundesregierung auf eine Anfrage der Linksfraktion hervor. Demnach hat das zuständige Bundesamt im ersten Halbjahr rund 8.300 Fälle geprüft. In fast jedem vierten Fall nahmen die Beamten den Schutzstatus zurück oder widerriefen ihn. Das ist ein deutlicher Anstieg im Vergleich zu den Vorjahren. Hauptgrund ist der Widerruf. Dazu kann es kommen, wenn sich die Lage im Herkunftsland grundlegend ändert. In Syrien war Ende 2024 der Diktator Bashar al-Assad gestürzt worden. Die Ukraine hat in der Nacht eine der größten Angriffswellen auf die russische Hauptstadt Moskau geflogen. Wie Bürgermeister Sergei Sobjanin mitteilte, wurde die Region mit rund 600 Drohnen attackiert. 3 Menschen seien durch Trümmerteile verletzt worden. Unterdessen hat Russland die ukrainische Hauptstadt Kiew und die Industriestädte Kremenchuk und Krivyi Rih mit Raketen und Drohnen angegriffen. Nach Behördenangaben wurden ein Mensch getötet und 7 weitere verletzt. Im Berliner Tiergarten haben zehntausende Menschen die Technoparade Rave the Planet gefeiert. Die Polizei sprach von einem störungsarmen Verlauf. Laut einem Polizeisprecher wurden fast 40 Menschen vorübergehend festgenommen. Der Rave war das erste Großereignis in Berlin nach dem mutmaßlich islamistischen Anschlag beim Christopher Street Day vor 3 Wochen. Die Polizei war mit rund 1500 Beamten im Einsatz. Beim internationalen Filmfestival im schweizerischen Locarno ist der rumänische Film »Du gehörst nicht hierher« von Florin Scherban mit dem Goldenen Leoparden ausgezeichnet worden. Die zweitwichtigste Ehrung, der Spezialpreis der Jury, gewann die brasilianisch-deutsche Gemeinschaftsproduktion »Das Flussufer«. Locarno zählt neben Cannes, Venedig und Berlin zu den wichtigsten europäischen Filmfestivals. Das waren die Nachrichten. Das Wetter mit den aktuellen Temperaturen: Artern bedeckt 18 Grad, Dresden wolkig 21, Eisenach wolkig 17, Erfurt leichter Regen 18 Grad, Gardelegen bedeckt 15, Hoyerswerda wolkig 17, Magdeburg leichter Regen 17, Neuhaus am Rennweg Regen 15, Oschatz wolkig 19 Grad, Plauen leichter Regen 20, Wernigerode bedeckt 16 und Wittenberg bedeckt 19 Grad. Heute viele Wolken, gebietsweise schauerartiger Regen, örtlich Gewitter, später auch Auflockerungen mit Sonne. Höchstwerte von Nord nach Süd zwischen 25 und 30 Grad. Morgen wechselnd bewölkt mit etwas Sonne und einigen Schauern. Höchstwerte 19 bis 24 Grad. Am Dienstag wechselhaft, dabei teilweise Regen oder Gewitter, kaum Temperaturänderung. MDR-Verkehrsdienst, A4 Richtung Frankfurt, die Auffahrt Gera-Leumnitz ist nach einem Unfall gesperrt. A9 Richtung Berlin, Höhe Schgolditzer Kreuz, ist die rechte Fahrspur nach einem Unfall blockiert. A14 Richtung Magdeburg, zwischen Schönebeck und Magdeburg-Reform, ist die rechte Fahrspur nach einem Unfall blockiert. Und im Landkreis Harz, zwischen Tanne und Bennekenstein, sind Kühe auf der Fahrbahn. Soweit der Verkehrsdienst, 7.34 Uhr.
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8: Ja, eigentlich nur mal kurz die Nachrichten checken, aber aus wenigen Minuten am Smartphone können schnell Stunden werden. Vor allem negative Nachrichten machen das Abschalten schwer und dieses Phänomen, das nennt man Doomscrolling, also das englische Wort Doom, das bedeutet so viel wie Verderben. Till Ganswind und Marc Doro, die haben mit Betroffenen und Experten gesprochen, was genau dahinter steckt.
2: Hanna Katterfeld aus Gotha merkt, dass etwas nicht stimmt. Die Klausur steht in 5 Tagen an, aber statt zu lernen, verliert sie sich stundenlang in den Feeds auf ihrem Smartphone.
3: Okay, keine Ahnung, in 5 Tagen war die Klausur und ich hänge ja irgendwie stundenlang am Handy und ich habe noch nichts gemacht und das muss ich jetzt hier irgendwie mal ändern. Also das ist nicht mehr normal.
2: Hanna ist in einen Kreislauf geraten, den viele kennen. Endloses Scrollen durch soziale Netzwerke, Nachrichten und Videos. Für dieses Verhalten gibt es einen Begriff: Doomscrolling. Warum uns das Aufhören so schwer fällt, erklärt Tina Horlitz. Sie leitet die psychosoziale Beratung beim Studentenwerk Chemnitz-Zwickau.
10: Weil wir auch einem sogenannten Negativity Bias unterliegen, der da sagt, evolutionär ist es immer besser, das anzugucken, was gerade schwierig ist, was uns in Gefahr bringen kann.
2: Negative Nachrichten ziehen unsere Aufmerksamkeit stärker an als positive. Dazu kommen die Algorithmen sozialer Medien. Wer einmal auf belastende Themen klickt, bekommt häufig noch mehr davon angezeigt. Die Folgen können weit über den bloßen Zeitverlust hinausgehen. Darüber berichtet Birgit Dschuk, Landesgeschäftsführerin der Barmer Sachsen-Anhalt.
16: Also Doomscrolling kann den Schlaf beeinträchtigen. Und wenn man abends nochmal Nachrichten checkt und das auch regelmäßig so macht, liegt man eventuell noch Stunden wach und auch der Kopf steckt in diesem Krisenmodus fest und die Inhalte werden dann gedanklich mit ins Bett genommen.
2: Typische Folgen seien Stress, Grübeln und Schlafprobleme. Auch Hanna kennt das. Vor allem ihre Stimmung habe gelitten.
3: Wenn mir irgendwie, keine Ahnung, traurige Reels ausgespielt wurden vom Algorithmus, dann hat mich das irgendwie auch sehr mitgenommen und dann war ich auch selber traurig.
2: Problematische Mediennutzung beschäftigt Fachleute schon länger. Laut einer Langzeitstudie der DAK zeigen inzwischen mehr als 25% der 10- bis 17-Jährigen eine riskante oder krankhafte Nutzung sozialer Medien. Doch es gibt Wege aus dem Scrollstrudel, wie Psychologin Tina Horlitz rät.
10: Nämlich der erste Schritt und die größte Errungenschaft ist, dass man überhaupt merkt und an sich selber beobachtet, Mensch, ich habe aber ganz schön viel Online-Zeit und ich beschäftige mich ganz schön viel mit negativen Nachrichten und Informationen.
2: Erst wenn Betroffene ihr Verhalten erkennen, können sie etwas verändern. Die Psychologin empfiehlt feste Zeiten für Nachrichten, bewusste Pausen vom Smartphone und außerdem?
10: Was man dann zusätzlich machen kann, ist natürlich Push-Nachrichten ausmachen. Wenn man immer wieder darauf aufmerksam gemacht wird durch Eilmeldungen von Nachrichten-Apps etc., dann hat man natürlich das Handy immer direkt in der Nähe.
2: Hanna hat eine eigene Strategie gefunden.
3: Also ich habe dann relativ radikal einfach TikTok und Instagram komplett von meinem Handy verbannt.
2: Und sie hat noch einen Rat für andere.
3: Also man ist da nicht alleine und man darf sich da auch trauen, da irgendwie Maßnahmen einzuleiten.
2: Ganz vermeiden lassen sich soziale Medien im Alltag kaum. Entscheidend ist, sagen Experten, den eigenen Nachrichtenkonsum bewusst.

0: Beziehung eines Mannes zu seinem Adoptivsohn, die beiden entfremden sich voneinander. Die Auszeichnung mit dem Goldenen Leoparden, dem Hauptpreis beim Filmfestival in Locarno, bedeutet ihm enorm viel, so Jaban gegenüber der ARD, und er hoffe, dass sich daraus ein Impuls ergebe für Filmproduktionen an sich in seinem Heimatland Rumänien. Die Geldquellen für die Filmförderungen dort seien derzeit am Versiegen. Die zweitwichtigste Auszeichnung, den Spezialpreis der Jury, ging an die brasilianisch-deutsche Gemeinschaftsproduktion The Riverbank, das Flussufer. Auch die aus Berlin stammende Regisseurin und Drehbuchautorin Marleen Wallin, die an der Filmakademie Baden-Württemberg studiert hat, darf sich freuen. Ihr erster Spielfilm Paradeisa erhielt einen Sonderpreis für Kinderfilme.
1: Und jetzt starten wir hier in den Sportsonntag und schauen erstmal auf das, was gestern alles so passiert ist.
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3: Mit Raimo Hinsdorf, einen schönen guten Morgen. Es soll ein großes Finale werden in Birmingham bei den Leichtathletik-Europameisterschaften. Vor allem Weitspringerin Malaika Mihambo geht aus deutscher Sicht mit Goldchancen an den Start. Aber auch die Hindernisläufer wollen für einen rauschenden Abschluss für das DLV-Team sorgen. Einer aus dieser Mannschaft hat gestern im Speerwerfen mit seinem letzten Versuch im wahrsten Sinne richtig einen rausgehauen. Die Einzelheiten von Martin Roschitz.
4: Es ist das zweite Gold für Julian Weber nach dem EM-Titel 2022. Dabei sah es lange nach einer Sensation durch seinen Teamkollegen Nick Thum aus. Der erst 21 Jahre junge Thum warf bei seinem EM-Debüt persönliche Bestleistung, 83,76 Meter, und lag damit vor dem letzten Durchgang 5 cm vor Weber. Doch der Topfavorit konterte mit seinem letzten Versuch und schleuderte den Speer auf 90,40 Meter.
5: Ich musste einfach weiter werfen als Nick, ne? Der hat so einen starken Wurf vorgelegt und ich wollte einfach zeigen, dass ich ein mentales Biest bin und im letzten Versuch, oh, ich bin so froh, dass das geklappt hat. Ich bin so unfassbar froh.
4: Silber und damit die erste große internationale Medaille für Youngster Nick Thum.
6: Ich bin sprachlos, ich weiß nicht, was passiert ist. Bin nur glücklich, das kann sich beschreiben.
4: Die nächste deutsche Silbermedaille holte die 4x100-Meter-Staffel der Männer. Kevin Kranz, Marvin Schulte, Heiko Gussmann und Lukas Ansa Pepra liefen im Finale überraschend auf Platz 2. Nur Großbritannien war schnell.
3: Ein 19-jähriger Magdeburger begeistert die Schwimmwelt. Johannes Liebmann gewinnt bei der EM in Paris Gold auf der längsten Strecke im Becken und setzt auch in der Zeit neue Maßstäbe. Lars Becker.
7: Deutschlands neuer Schwimmheld, Johannes Liebmann, 19 Jahre, aus Magdeburg. Bei seinem Goldtriumph über 800 Meter Freistil hatte Liebmann seinen eigenen Europarekord aus dem April unterboten. Über 1500 Meter holte er jetzt sein zweites Gold und das in fantastischer Weltrekordzeit. Er blieb dabei fast 4 Sekunden unter der Zeit des US-Amerikaners Bobby Fink bei dessen Olympiasieg in Paris. Wahnsinn.
8: Ja, ich bin mega, mega glücklich. Besser hätte es wirklich nicht laufen können. Ich wollte es von vorne schnell gehen. Ich wollte quasi die anderen direkt hinter mir lassen, das Rennen für mich gestalten und das Tempo dann einfach so lange halten wie möglich. Das hat am Ende auch echt wehgetan. Ich habe dann nochmal gebissen am Ende und dass ich jetzt so weit runter bin, das hätte ich aber auch nicht gedacht. Was genau mir vorgeht, weiß ich selber noch nicht genau. Es ist auf jeden Fall viel, aber ja, ich bin sehr glücklich.
7: Hinter Liebmann und dem Ungarn Sarkany sicherte sich Oliver Klemet Bronze.
9: Meine zweitschnellste Zeit jemals. Mein erstes Podium bei einer internationalen Meisterschaft. Und dementsprechend bin ich auch zufrieden.
7: Erste Medaille im Becken für den Olympia-Zweiten und Teamweltmeister im Freiwasser. Zum Abschluss gewann die 4x200 Meter Freistil-Mixstaffel mit Lukas Mertens, Jano Beschnitt, Linda Roth und der starken Schlussschwimmerin Maja Tobin hinter Großbritannien Silber.
3: Wir kommen zum Fußball. Dynamo Dresden ist vor einer Woche wie der 1. FC Magdeburg schlecht in die Zweitligasaison gestartet mit dem 0:3 in Nürnberg. Aber nachdem der FCM diesen Fehlstart gegen Braunschweig gestern in Osnabrück beeindruckend korrigiert hat, wollen die Dresdner ihrerseits die Niederlage vergessen machen mit einem Sieg gegen Darmstadt 98. Dabei gehen sie mit einigem Respekt vor den Hessen in die Partie. Trainer Thomas Stamm über Darmstadt.
10: So wie wir es die letzten zwei Spiele auch hatten, wenn wir auf Darmstadt getroffen sind, eine unglaubliche Wucht, was Körpergröße, was Intensität auch anbelangt, haben natürlich ein paar Veränderungen, gerade in der Offensive jetzt, was die Sommertransferperiode anbelangt. Finde aber auch, dass sie sich gut verstärkt haben. Ja, und dann gerade bei Standardsituationen, was eh grundsätzlich ein Thema ist, wenn man jetzt die letzten Gegentore mit Vorbereitung und Liga-Start nimmt, ja, wird es uns alles abverlangen.
3: Dynamo Dresden gegen Darmstadt 98. 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Im regionalen Fußball schauten gestern viele nach Chemnitz, wo in der Regionalliga Nordost das nächste sogenannte Bezirksderby anstand. Thomas Kunze erlebte den Sieg des Chemnitzer FC gegen Erzgebirge Aue und die Reaktionen.

0: 3:1 Sieg gegen Aue, der erste Chemnitzer Pflichtspielerfolg nach einer fußballerischen Ewigkeit. Er geriet nach der gestrigen Partie in den Hintergrund. Ein medizinischer Notfall auf der Tribüne machte die schönste Nebensache der Welt noch nebensächlicher, erklärte CFC-Sportdirektor Chris Löwe.
1: Und das logischerweise gebietet dann der Respekt, dass wir dann auch dieses Fußballspiel und diesen Sieg dann dementsprechend nicht feiern. Wir sehen eben, dass es wichtigere Dinge gibt wie Fußball, es gibt wichtigere Dinge wie ein Derby und jetzt können wir bloß die Daumen drücken.
0: All das passierte kurz nach diesem stimmungsvollen Derby vor mehr als 13.000 Fans bei 35 Grad. Einem Derby, das Chemnitz durch zwei Tore des Ex-Auers Tom Baumgart vom Elfmeterpunkt und nach Ecke und nach einem Kontertor in der Schlussphase durch Maximilian Fässer verdient gewonnen hatte, weil Aue in den entscheidenden Phasen defensive Klarheit fehlte. Das empfand auch Kwiecha Szubitice, Aues Coach, so.
2: Also wir haben dann sehr schlechte 25 Minuten gehabt in der ersten Halbzeit hinten raus, weil wir sind gut im Spiel reingekommen. Und dann nach Elfmeter gab es so einen Bruch, Verunsicherung, wo wir dann nicht gut waren. Und zweite Halbzeit nach kleinen Umstellungen, also ich glaube, da gibt es nichts zu meckern von meiner Seite, zu meiner Mannschaft, zu unserer Mannschaft. Die Jungs haben Gas gegeben und die haben auch Ausgleich verdient gehabt.
0: Aber es blieb eben bei dem einen Treffer durch Marcel Beer kurz nach Wiederanpfiff. Aue kassiert damit die erste Saisonniederlage. Der Nimbus-Topfavorit ist nach 5 Spielen von der Realität abgelöst worden. Chemnitz dagegen bleibt unbesiegt und ganz obendran, nach einer starken Teamleistung und einem verdienten Sieg gegen Aue, der nicht gefeiert werden konnte.
3: Der Rückblick von Thomas Kunze.
4: Danke, Raimo. 7.45 Uhr und wir schauen auf unsere Top-Meldungen zur Stunde an diesem Morgen. Das Feuer im Hohen Venn in Belgien, das kommt der deutschen Grenze immer näher. In Monschau, Nordrhein-Westfalen, sollen sich tausende Menschen auf eine mögliche Evakuierung vorbereiten. Weitere Meldungen mit Mirko Jugelt.
5: Marokkanische Sicherheitskräfte haben fast 300 Migranten bei dem Versuch festgenommen, in die spanische Exklave Ceuta zu gelangen. Zuvor hatte es in den sozialen Medien Aufrufe zu einem erneuten massenhaften Grenzübertritt gegeben. Ende Juli waren rund 80.000 Migranten unkontrolliert von Marokko aus auf das EU-Gebiet gelangt. In München ist ein Flugzeug der Vietnam Airlines nach dem Start zurückgekehrt und notgelandet. Grund waren nach Angaben der Fluggesellschaft technische Probleme. Wie der Flughafen mitteilte, blieb die Maschine gestern Nachmittag nach der Landung auf der Start- und Landebahn liegen, da sie nicht mehr aus eigener Kraft rollen konnte. Verletzt wurde niemand. Die private Hochschule SRH University will ihren Standort in Gera langfristig sichern und weiter ausbauen. Das teilte die Stadtverwaltung mit. Die Hochschule bietet in Gera Studiengänge in den Bereichen Gesundheit, Soziales, Pädagogik und Therapiewissenschaften an. Das Wetter, heute gebietsweise Regen und Gewitter, vor allem am Nachmittag zum Teil auch Sonne, 25 bis 30 Grad. Morgen wechselnd bewölkt mit einigen Schauern bei 20 bis 24 Grad. MDR aktuell Verkehrsdienst, A4 Richtung Frankfurt, die Auffahrt Gera-Leumnitz ist nach einem Unfall gesperrt, A9 Richtung Berlin, Höhe Schkeuditzer Kreuz ist die rechte Fahrspur nach einem Unfall blockiert und im Landkreis Harz zwischen Tanne und Bennekenstein sind Kühe auf der Fahrbahn. Soweit der Verkehrsdienst, 7.47 Uhr.
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4: Temperaturen von über 30 Grad, Sonne saht dir auf das Auto, scheint ja, und trotzdem muss man ja irgendwie von A nach B kommen. Hitze ist im Auto ein enormes Problem, denn der eigene Wagen, der heizt sich in der Sonne wie eine Blechbüchse auf. Was kann man aber dagegen tun und wie nutze ich Hilfsmittel wie die Klimaanlage richtig? Levin Salomon berichtet.
7: Die Sonne brennt erbarmungslos von oben, der Türgriff ist heiß und beim Reinsetzen drückt einem warme, schwüle Luft ins Gesicht. Das kennt so ziemlich jeder, der im Sommer auf das Auto angewiesen ist, sei es nach einem langen Tag am Badesee oder auf der Heimfahrt von der Arbeit nach Hause. Die Temperaturen im Innenraum unterschätzen viele immer noch. Der ADAC wollte es genau wissen und hat Hitze im Auto unter Realbedingungen gemessen. Laut Fabian Fährmann ein belastendes Ergebnis.
8: Wir haben das untersucht und haben ein Auto einfach mal für 90 Minuten in der prallen Sonne stehen lassen, wobei da die Außentemperatur die ganze Zeit unter 30 Grad lag. Und wir haben nach 90 Minuten eine Innenraumtemperatur von fast 60 Grad gemessen.
7: Zum Vergleich, bereits ab 40 Grad im Inneren herrscht für Kleinkinder, Babys und ältere Menschen Lebensgefahr im Auto, rechnet der Autoclub Europa vor. Dabei steigen Außentemperaturen weiter an. In diesem Jahr liegt der neue Rekordwert Ende Juni bei über 41 Grad gemessen in Saarbrücken. Ist die Fahrt mit dem Auto da überhaupt noch sinnvoll? Der ADAC rechnet aktuell damit, dass etwa 90% aller zugelassenen Autos mit einer Klimaanlage ausgestattet sind. Diese ist bei solchen Werten quasi überlebenswichtig. Doch wie stelle ich sie richtig ein? Viele haben womöglich den Impuls, die Temperatur auf die Hitze drin möglichst kalt zu stellen, um sich zu erfrischen. Einige mögen es, sich schockgefrieren zu lassen. Warum das nicht besonders zielführend ist, erklärt Fabian Fährmann vom ADAC.
8: Wir empfehlen so ganz grob, dass man die Klimaanlage auf ungefähr 22 bis 25 Grad einstellen sollte. Da ist der Wohlfühlbereich der meisten Menschen. Man sollte im besten Fall die Klimaanlage nicht zu kühl einstellen und vor allem den Luftstrom nicht direkt auf den Körper richten, weil dann kann tatsächlich eine Verkühlungsgefahr bestehen.
7: Mögliche Folgen? Muskelverspannungen, Halsschmerzen, Erkältung. Auch technische Hilfsmittel können helfen, beispielsweise Sonnenrollos, die man für die Rücksitzbank nachrüsten kann. Diese sind unbedingt zu empfehlen, wenn man viel mit Kleinkindern oder älteren Menschen unterwegs ist, weil sie eben ein paar Grad der Hitze absorbieren. Fabian Fährmann erwähnt noch, man solle unbedingt das Armaturenbrett und alle möglichen Ablagen überprüfen, dass man dort keine Sachen vergisst, denn das kann richtig gefährlich werden. Die Oberflächen heizen sich sehr schnell auf.
8: Da haben wir tatsächlich Temperaturen von über 70 Grad gemessen, die man zum Beispiel auf dem Armaturenbrett finden kann. Das bedeutet einerseits, da herrscht im Zweifelsfall Verbrennungsgefahr und zum anderen heißt das aber auch, man sollte gewisse Gegenstände nicht im Auto lassen, also zum Beispiel Feuerzeuge oder druckempfindliche Behälter oder ein Handy oder so. Das sollte nie in der prallen Sonne liegen, weil da können dann ernsthafte Schäden entstehen.
7: Also bevor es ins Freibad geht, unbedingt prüfen, dass man nichts Metallisches oder Elektronisches vorne im Auto liegen lässt. Ansonsten raten Experten, auf vor allem längeren Fahrten immer wieder Trinkpausen einzulegen und auch kleine Snacks dabei zu haben. Einige internationale Studien zeigen auch, dass hohe Temperaturen mit mehr Unfällen korrelieren. Der Thermokomfort, also das körperliche Wohlbefinden bei heißem Wetter, wird immer schlechter. Schlussendlich gilt es, im Hochsommer besonders auf den eigenen Körper zu achten und die Hitze nicht zu unterschätzen. Und viel zu trinken ist sowieso immer eine gute Idee.
4: Ja, gute Idee. Ob in der Verwaltung oder im Verkehr, deutsche Städte, die setzen immer mehr auf künstliche Intelligenz und ein besonders cleveres Projekt, das startet jetzt im hessischen Hanau. Das heißt Grüne Welle und dabei steuert eine KI die Ampeln so, dass Feuerwehr und Rettungsdienst mit Grün immer durchkommen. Tobias Häuser dazu.
9: Welcher Autofahrer kennt es nicht? Die Ampel ist rot und von hinten kommen Einsatzfahrzeuge mit Blaulicht und Horn angerast. Viele wagen sich da nicht in die Kreuzung einzufahren und die Rettungswagen durchzulassen. Für alle Beteiligten Stress und möglicherweise fehlen dann wichtige Minuten, um Leben zu retten, sagt Feuerwehrmann Lukas Geitel.
10: Im Einsatz halten uns ganz oft Ampelanlagen auf. Da ist oft der Rückstau. Viele Verkehrsteilnehmer haben immer noch Angst, über eine rote Ampel drüber zu fahren, selbst wenn hinten der Löschzug mit eingeschaltetem Blaulicht und Martinshorn anrollt. Und im Vergleich zu kleineren Polizeifahrzeugen zum Beispiel sind wir mit den LKWs natürlich von der Masse her größer und brauchen auch einfach mehr Platz im Kreuzungsbereich. Und das hält sehr, sehr, sehr stark auf.
9: Das soll nun anders werden, zumindest in Hanau. Dort soll bald ein Pilotprojekt starten, damit Einsatzfahrzeuge schneller am Einsatzort sind. Ein Netzwerk aus Sensoren an wichtigen Kreuzungen soll die aktuelle Verkehrslage erfassen. Diese Daten werden von einer künstlichen Intelligenz ausgewertet und sie berechnet die schnellste Route. Das Herzstück des Systems, die KI koordiniert die Ampeln so, dass Rettungsfahrzeuge eine grüne Welle bekommen. Ampeln werden auf grün geschaltet, wenn sich die Fahrzeuge nähern. In der sehr verkehrsdichten Stadt Hanau ein großer Vorteil, sagt Stadträtin Isabel Hemsley.
11: Wenn man den Notruf wählen muss, dann denkt man nicht über Technik nach, dann denkt man schon gar nicht über künstliche Intelligenz nach, sondern man hofft darauf, dass die Hilfe schnellstmöglich bei einem ankommt. Und genau das wollen wir jetzt mit Smart Rescue erreichen, indem wir unsere Verkehrsflüsse optimieren mit der Unterstützung von künstlicher Intelligenz.
9: Möglich wird das Projekt in Hanau durch eine Förderung des Landes Hessen. Mit dem Programm Starke Heimat Hessen fördert das Land die Digitalisierung in den Kommunen. Hanau bekommt rund 2 Millionen Euro. Digitalisierung kann Leben retten, erklärt Hessens Digitalministerin Christina Sinemus.
12: Wir haben ein KI-Routensystem für die Feuerwehr, was hier regionenübergreifend entwickelt und verprobt wird. Wenn das funktioniert, ist es anschlussfähig für alle anderen hessischen Regionen und vielleicht auch über Hessen hinaus.
9: Sollte das Projekt in Hanau erfolgreich sein, werden sich bestimmt auch andere Kommunen für die neu entwickelte KI interessieren.

0: Gleichberechtigung, das ist ein Wort, das man nicht mehr so oft hört, ganz einfach, weil die Gesellschaft, bis auf einige Ausnahmen, klar, schon auf bestem Weg ist, Männern und Frauen ähnliche Chancen in der Gesellschaft zu bieten. Das war lange Zeit nicht so. Ein sehr gutes Beispiel dafür ist die Regisseurin Jutta Brückner, Jahrgang 1941. Peter Bettis hat sich ihre Geschichte erzählen lassen.
1: Im Kino hat Jutta Brückner schon als Mädchen in den 50er Jahren gern gesessen. Zum ersten Mal, als ihre Eltern sie dort geparkt hatten, weil niemand auf sie aufpassen konnte. Dort hat sie sehr bald gemerkt,
2: dass vieles von dem, was in meinem Leben wichtig war, im Kino überhaupt nicht vorkam. Das ging ganz rasant. Und da hat natürlich die damalige zweite Frauenbewegung auch geholfen. Sie hat klar gemacht, wie viel von dem, was Frauenleben ausmacht, unberücksichtigt geblieben ist, sowohl im Kino wie auch in der Literatur und in der Gesellschaft sowieso.
1: Im deutschen Film wehte bald ein neuer Wind. Opas Kino wurde zumindest in der Bundesrepublik, die DDR war dank der DEFA, schon ein Stück weiter zu Grabe getragen. Neue Namen wie Fassbinder, Wenders, Schlöndorff machten die Runde. Und die Frauen?
2: Frauen hatten es damals wirklich nicht so leicht. Also der Filmverlag der Autoren, in dem der gesamte junge deutsche Film vertreten war. Selbstverständlich war keine Frau dabei. Wir haben machen dürfen, ich sag's mal so, aber doch in einem, wie in einem Eckchen. Geht mal dahin und spielt ein bisschen, wir lassen euch, aber es interessiert uns eigentlich nicht. Und es hat lange gedauert, bis sich unsere Kollegen auch dafür interessiert haben, was wir machen. Das ist eigentlich erst in den letzten, sagen wir mal, 10 bis 15 Jahren passiert.
1: Wenn Jutta Brückner auf ihre Filme, insgesamt 11 Stück, in den letzten gut 50 Jahren zurückschaut, muss sie feststellen:
2: Also sich ein Lebenswerk aufzubauen, von den ersten Filmen bis zu dem letzten, hat man eigentlich fast keiner Frau erlaubt. Und deswegen ist es für mich im Moment auch so wichtig und auch so schön und ich bin auch so glücklich, dass ich tatsächlich diese drei Filme, die sich mit der Beziehung zwischen Tochter und Mutter beschäftigen, dass die als eine Trilogie wahrgenommen werden.
1: Diese drei Filme, damit meint Jutta Brückner ihren Erstling Tue Recht und Scheue Niemand aus dem Jahr 1975, dann Hungerjahre von 1980 und nun Im Spiegel meiner Mutter.
3: Früher glaubten Menschen, dass Spiegel Türen sind. Der sterbende Mensch trat durch sie in eine andere Welt. Die Toten konnten die Lebenden besuchen.
1: Darin spielt Corinna Harfouch eine Archäologin, die sich von ihrer kalten und besitzergreifenden Mutter loskämpfen muss.
4: Was meine Person betrifft, kann ich dir nicht so viel erzählen von meiner Person. Du bist ja eigentlich der Mittelpunkt von meiner Person. Du bist ja eigentlich mein einziger Besitz.
1: Mit dem neuen Film, das betont die 85-jährige und immer noch unfassbar energievolle Jutta Brückner, habe sie die Abrechnung mit der eigenen Mutter endlich abschließen können. Immer noch aktiv in diesem Alter, für Jutta Brückner überhaupt keine Frage. Und welche Tipps hat sie für den Nachwuchs?
2: Erstens, man muss ein Bein haben, auf dem man ruhen kann, das die Miete bezahlt und das Minimum an Leben, das man immer braucht, wenn man mal gerade nicht arbeiten kann. Das zweite ist eine ungeheure Energie, gepaart mit einer großen Zähigkeit, an dem festzuhalten, was man tatsächlich machen möchte. Und das streift manchmal den Masochismus. Es hilft aber alles überhaupt gar nichts. Man stößt auf viele, viele Widerstände und man kann nur sagen, Augen zu und durch.
1: Das Prinzip soll auch für Sie und nächste Projekte gelten.
2: Ich hoffe, dass die Anerkennung, die jetzt diese Trilogie bekommt, auch ein bisschen wie ein Trampolin ist, das mir erlaubt, jetzt doch den nächsten Film nicht wieder mit einem Abstand von 20 Jahren zu machen.
0: Peter Bettis über Regisseurin Jutta Brückner und ihren neuen Film. Und jetzt schauen wir aufs Wetter. Kurz vor 8 ist es. Oh, und hier in Leipzig sehe ich gerade, da kommt gerade einiges an Regen runter, Josephine. Wie ist es denn aktuell so im Rest Mitteldeutschlands?
5: Ja, also es gibt Regen. Und zwar nämlich in der Altmark sind es eher Schauer und örtlich sogar auch Gewitter. Auch Jerichower Land sind das eher diese Schauer. Aber es gibt auch ein schauerartiges Regengebiet, was sich eher aktuell in Regionen östlich von der Saale bis zur Elbe erstreckt. Da sind gerade ein paar mehr Regionen in dieser tollen Situation, etwas Regen abzubekommen. Aber meistens von der Intensität ist es dann pro Stunde auch nicht allzu viel. Also wir liegen da eher so bei 0 bis maximal 3 Liter auf den Quadratmeter.
0: Du sagst schon, die tolle Situation. Bekommen denn alle was davon ab oder weiß man es nicht so genau?
5: Also im Westen von Thüringen ist es ja schon durch und leider zum Beispiel in der Eichsfeld wurde das heute Morgen fast ausgelassen und auch viele Regionen im Harz haben noch keinen Regen abbekommen. Also hier kommt jetzt auch im weiteren Verlauf nichts mehr an, das zieht eher Richtung Osten. In der Nacht könnte man hier nochmal Glück haben, da kommt wieder in Thüringen, im Süden Sachsen-Anhalts und auch in Sachsen nochmal etwas Schauer und auch teilweise Gewitter auf uns zu. Die können dann aber auch durchaus unwetterartig sein.
0: Ja, gut, dann schauen wir noch zum 8 Frühstückszeit nochmal kurz auf ein paar Temperaturen aktuell?
5: Ja, aktuell liegen wir im Bereich so zwischen 15 und örtlich 21 Grad. Die 15 Grad zum Beispiel in Garde liegen und 21 Grad aktuell noch am Dresdner Flughafen.
0: Danke. Ja, wir haben schon gesprochen über die Trockenheit und ein Moorbrand in Belgien nähert sich nun auch den deutschen Siedlungen. Weitere Evakuierungen stehen wohl bevor. Das ist ein Thema gleich bei uns hier im Programm nach um 8. Außerdem im Interview der Woche geht es um stumme Zeitzeugen. Mit einer Hydrologin sprechen wir über Hungersteine in der Elbe, die durch das Niedrigwasser nun wieder ans Tageslicht kommen. Gleich alles nach den Nachrichten.
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7: Um 8 Uhr mit Mirko Jugelt. Im belgischen Naturschutzgebiet Hohes Venn kämpft die Feuerwehr gegen einen großen Waldbrand. Mittlerweile ist eine Fläche von knapp 30 Quadratkilometern betroffen. Das Feuer bedroht auch die nordrhein-westfälische Stadt Monschau. Laut Stadtverwaltung befindet sich die Feuerfront nur noch 3 Kilometer von der deutschen Grenze entfernt. Die Behörde empfahl den Bewohnern mehrerer Ortsteile ihre Häuser und Wohnungen wegen des Brandrauchs vorübergehend zu verlassen. Im rund 25 Kilometer entfernten Hürtgenwald in der Eifel hat sich die Lage dagegen entspannt. Rund 1.800 Menschen konnten in ihre Wohnungen zurückkehren. Allerdings ist das Feuer nach Angaben des Landkreises noch nicht vollständig gelöscht. Etwa 1.600 Feuerwehrleute seien noch im Einsatz. Auch bei den Waldbränden in Mitteldeutschland hat sich die Lage inzwischen entspannt. Die Feuerwehr Oberharz teilte auf MDR-Anfrage mit, es habe in der Nacht Nebel und eine hohe Luftfeuchtigkeit gegeben. Wenn die Wetterlage so bleibe, könne man Entwarnung geben. Auch bei dem Feuer südlich von Plauen zeichnet sich ein Ende des Einsatzes ab. Nach Angaben der Stadt wurden in der Nacht nur noch vereinzelt Glutnester gelöscht. Die hohen Energiekosten belasten Haushalte in Mitteldeutschland noch immer überdurchschnittlich stark. Der Energieexperte des Vergleichsportals Verivox, Thorsten Storck, sagte, in Regionen mit geringer Kaufkraft beanspruchten die Energiekosten einen größeren Teil des Einkommens. Einer Analyse des Portals zufolge liegen die kaufkraftbereinigten Ausgaben für Wärme, Strom und Kraftstoff in Thüringen bei 20% über dem Bundesdurchschnitt. In Sachsen sind es 17, in Sachsen-Anhalt 16%. Noch stärker belastet sind nur die Menschen in Bremen, deren Energiekosten kaufkraftbereinigt 22% über dem Bundesschnitt liegen. Der Speerwerfer Julian Weber hat bei den Leichtathletik-Europameisterschaften im britischen Birmingham Gold geholt. Der 31-Jährige warf den Speer trotz Schulterproblemen auf 90,40 Meter. Die Silbermedaille ging an seinen Teamkollegen Nick Tum. Bronze holte der Lette Patrick Skallums. Die deutsche 4x100-Meter-Staffel der Männer gewann Silber, nur die britische Staffel war schneller. Im Abendspiel der zweiten Fußball-Bundesliga haben sich der 1. FC Kaiserslautern und der Karlsruher SC torlos getrennt. Das waren die Nachrichten. Das Wetter mit den aktuellen Temperaturen. Brocken stark bewölkt, 14 Grad, Chemnitz bedeckt 18, Dresden wolkig 21, Eisenach wolkig 17, Erfurt leichter Regen 18 Grad, Fichtelberg bedeckt 16, Gera bedeckt 19, Görlitz wolkig 19, Halle bedeckt 19, Leipzig leichter Regen 20 Grad, Magdeburg leichter Regen 17 und Meiningen bedeckt 19 Grad. Heute viele Wolken, gebietsweise schauerartiger Regen, örtlich Gewitter, später auch Auflockerungen mit Sonne. Höchstwerte von Nord nach Süd zwischen 25 und 30 Grad. Morgen wechselnd bewölkt mit etwas Sonne und einigen Schauern, Höchstwerte 19 bis 24 Grad. Am Dienstag wechselhaft, aber teilweise Regen oder Gewitter, kaum Temperaturänderung. MDR-Verkehrsdienst, A4 Richtung Frankfurt, die Auffahrt Gera-Leumnitz ist nach einem Unfall gesperrt. A9 Richtung Berlin, in Höhe Schkeuditzer Kreuz ist die rechte Fahrspur nach einem Unfall blockiert. Im Landkreis Harz zwischen Tanne und Bennekenstein sind Kühe auf der Fahrbahn. Soweit der Verkehrsdienst. Es wird 8.04 Uhr.
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0: Sonntagmorgen und hier am Mikrofon ist für Sie Katja Dietrich. Ich grüße Sie. Die Feuerwehr hat den Großbrand in der Eifel weitgehend gelöscht, aber nur wenige Kilometer entfernt brennt es jetzt umso heftiger im Hohen Venn in Belgien. Mehr als 2700 Hektar brennen in dem Moorgebiet und die Flammen nähern sich immer mehr der deutschen Grenze. Es könnte weitere Evakuierungen geben. Frank Wörner zur aktuellen Lage.
8: Die Flammen haben sich durch das Moorgebiet im Hohen Venn bis auf wenige Kilometer an deutsche Siedlungen herangearbeitet. Betroffen sind zwei Ortsteile von Monschau, Mützenich und Kalter Herberg. Beide haben je rund 2000 Einwohner. Die wurden in der Nacht aufgerufen, sich vorsorglich auf eine mögliche Evakuierung vorzubereiten. Vorhin hat die Stadt dann einigen von ihnen dringend geraten, ihre Wohnungen bis spätestens 10 Uhr zu verlassen, weil Gesundheitsgefahren durch den Rauch aus dem Hohen Venn nicht ausgeschlossen werden könnten. Die Fläche, die in Belgien brennt, war bis zum Abend schon fast 10-mal so groß wie das Waldbrandgebiet in Hürtgenwald. Dort gab es am Abend vorsichtige Entwarnung. Die Menschen aus dem evakuierten Ortsteil Gai durften wieder in ihre Häuser zurück. Bis die Flammen im Hürtgenwald endgültig aus sind, werden nach Einschätzung der Feuerwehr aber noch einige Tage vergehen. Weil der Wind aber nicht mehr so stark weht und die Temperaturen in den nächsten Tagen weiter zurückgehen sollen, dürfte sich die Situation dort zumindest nicht nochmal verschlimmern.
0: Soweit die Lage in Deutschland, in Nordrhein-Westfalen und auch in Belgien. Ja, wir schauen jetzt nach Hawaii. Ja, wenn man das hört, denkt man erstmal an Sonnenstrand, blauen Ozean, Urlaubsstimmung. Ist aber nicht immer so dort. Im Moment zum Beispiel herrscht Notstand. Zehntausende Menschen sind ohne Strom. Schiffs- und Flugverkehr sind eingestellt. Der Grund? Hurricane Lala, der nimmt nämlich seinen Weg gerade direkt vorbei an Hawaii. Antje Sieb zur aktuellen Lage.
9: Umgestürzte Bäume sind auf Stromleitungen gefallen, Straßen sind überflutet, auch Häuser wurden beschädigt, sagte Hawaiis Gouverneur Josh Green in einem Video-Update. Mindestens 60.000 Menschen seien bisher zumindest zeitweise von Stromausfällen betroffen. Der Flugverkehr auf den beiden wichtigsten Flughäfen von Big Island ist vorerst eingestellt. Das betrifft nach Angaben des Gouverneurs mindestens 190 Flüge. Die Küstenwache hat wegen des Hurrikans auch sämtliche kommerziellen Häfen der Insel geschlossen. Lala war am Samstag zu einem Hurrikan der Kategorie 1 hochgestuft worden, mit Windgeschwindigkeiten von über 120 Stundenkilometer. Der Pfad des Hurrikans führte nach Angaben des Nationalen Hurrikanzentrums knapp an der Südspitze von Big Island vorbei und soll bis Sonntagabend Ortszeit südlich der übrigen Inseln weiterwandern. Hawaii muss deshalb weiter mit gefährlichen Windböen und Überflutungen rechnen. In dem Inselstaat war schon vorab wegen des nahenden Sturms der Notstand ausgerufen worden. Einwohner waren aufgerufen, sich auf Stromausfälle einzurichten und nach Möglichkeit zu Hause zu bleiben oder Notunterkünfte aufzusuchen.
0: Antje Sieb war das. 8:06 Uhr, Sie hören MDR aktuell, das Nachrichtenradio. Dröhnende Bässe und tausende Menschen, die tanzend durch Berlin ziehen. Beim Rave the Planet wurde gestern die Straße des 17. Juni wieder zur riesigen Open-Air-Tanzfläche. Das ist ja der Nachfolger der legendären Love Parade, dieser Rave the Planet. Ja, und der stand nicht nur für Techno, sondern auch für Frieden und Zusammenhalt. Jule Lippig war mittendrin.
10: Nassgeschwitzte Shirts, leere Bierdosen am Straßenrand und glückliche Gesichter. Trotz 35 Grad tanzen beim Rave the Planet zehntausende Menschen zu elektronischer Tanzmusik. Unter dem Motto Imagine Love zog die 5. Auflage der Demonstration durch den Tiergarten. Über die Vision des Umzugs DJ und Geschäftsführer Dr. Motte.
11: Schon 1989 zur ersten Love Parade war klar, wenn wir die Love Parade jedes Jahr in Berlin wiederholen, werden andere Menschen inspiriert, in ihrer Stadt oder in ihrem Land auch eine Technoparade umzusetzen. Und vielleicht könnten in der Zukunft dann in allen Ländern Technoparaden stattfinden. Und vielleicht könnten dann irgendwann alle Menschen dort gemeinsam miteinander tanzen.
10: Eröffnet wurde die Parade mit einer Schweigeminute für die Opfer des mutmaßlich islamistischen Anschlags am Rande des CSD vor 3 Wochen. Im Anschluss hielten die Veranstalter des Umzugs gemeinsam mit dem CSD Berlin und dem Karneval der Kulturen die Auftaktsrede. In dieser forderte CSD-Vorstand Julia Mioska die Demonstrierenden auf, Haltung zu zeigen.
12: Meine Gedanken sind bei den Opfern, ihren Familien und ihren Freundinnen. Und dennoch lasse ich es mir nicht nehmen, heute hier gemeinsam mit euch zu stehen und ein Zeichen zu setzen. ein Zeichen für eine freie, vielfältige, solidarische Gesellschaft.
10: Das zeigten auch die vielen Regenbogenflaggen und Solidaritätsbekundungen auf dem Umzug. Einige Teilnehmende äußerten im Vorhinein Sicherheitsbedenken. Für andere stellte sich die Frage, ob sie auf dem Rave the Planet tanzen gehen, nicht. So auch für Felina aus Berlin. Sie war am Abend des Anschlags auf dem CSD und kam trotzdem zum Rave the Planet.
13: Beim CSD waren wir auch eine halbe Stunde, bevor das passiert ist, waren wir noch an dieser Ecke. Und dann ist das passiert, als wir auf dem Weg nach Hause waren. Und ich habe das erst so richtig danach realisiert. Aber es war für mich keine Frage, herzukommen. Ne? Umso mehr Leute hierher kommen, desto mehr zeigen wir, wir haben keine Angst. Wir machen trotzdem unser Ding weiter. Der kann kommen, wer möchte, und wir lassen uns hier nicht aus dem Konzept bringen.
10: Für die Sicherheit waren rund 1500 Einsatzkräfte in 3 Schutzzonen rund um die Strecke im Einsatz. Insgesamt spricht die Polizei Berlin von einem störungsarmen Verlauf. Auch die Feuerwehr berichtet von einem ruhigen Abend. Einzig die Temperaturen machten einigen Techno-Fans zu schaffen. Umso mehr freuten sie sich über die nasse Abkühlung eines Wasserwerfers der Polizei.
14: 3, 2, 1.
0: Jule Lippig war das vom Rave the Planet gestern. Wir schauen nach Afrika. Der Süden, der steht vor großen Herausforderungen. Viele Länder kämpfen mit wirtschaftlichen Problemen, mit den Folgen des Klimawandels und auch Sicherheitskrisen. Und in Durban an der Ostküste Südafrikas beginnt heute der 46. Gipfel der Entwicklungsgemeinschaft im südlichen Afrika. Die Southern African Development Community, also SADC, die will über die langfristige Entwicklung der Region beraten. Und ja, Südafrika übernimmt ja für ein Jahr den Vorsitz in der Staatengruppe, steht aber wegen fremdenfeindlicher Proteste im eigenen Land in der Kritik. Stefan Überbach fasst das alles zusammen.
15: Für den Gastgeber wird das kein einfacher Gipfel, denn Südafrika muss sich den Vorwurf gefallen lassen, Migrantinnen und Migranten aus Nachbarstaaten, aus Partnerländern der SADC-Gemeinschaft nicht gut genug zu schützen. In den vergangenen Monaten gab es in Johannesburg, Kapstadt, Pretoria und anderen Regionen des Landes immer wieder Proteste gegen illegale Zuwanderung, die teilweise in offene Gewalt gegen Fremde umgeschlagen sind. Zehntausende Menschen aus Ländern wie Simbabwe, Mosambik oder Malawi haben aus Angst um Leib und Leben Südafrika inzwischen fluchtartig verlassen. Staatspräsident Cyril Ramaphosa hat die Spannungen im Vorfeld des SADC-Gipfels so offen angesprochen wie noch nie.
16: As South Africans, we are deeply concerned and ashamed.
15: Als Südafrikaner sind wir zutiefst besorgt und beschämt darüber, dass Staatsangehörige anderer Länder in den vergangenen Monaten Diskriminierung und Misshandlungen ausgesetzt waren und sogar unter Androhung von Gewalt gezwungen wurden, das Land zu verlassen. Wir können nicht auf Gipfeltreffen Integration predigen und auf den Straßen unserer Länder Ausgrenzung praktizieren. Beim SADC-Gipfel will die südafrikanische Regierung trotz der Ereignisse im eigenen Land als Führungsmacht auftreten und für regionalen Zusammenhalt werben. Allerdings sind die diplomatischen Verwerfungen noch längst nicht ausgeräumt, auch weil Südafrika Schadenersatzforderungen ausgereister Migranten eine Absage erteilt und sich stattdessen die Kosten erstatten lassen will, die bei der Abschiebung zehntausender Ausländer entstanden sind. Das Thema Migration dürfte beim SADC-Treffen also eine zentrale Rolle spielen. Dabei will Südafrikas Staatschef Ramaphosa eigentlich über ganz andere Themen sprechen, nämlich vor allem über die wirtschaftliche Ausrichtung der Region in den nächsten Jahren unter der Überschrift Vision 2050. Unter anderem wollen die Länder im südlichen Afrika keine reinen Rohstofflieferanten mehr sein, sondern ihre Ressourcen wie seltene Erden, Gold oder Diamanten für eine eigene industrielle Revolution nutzen.
16: It is rather sad. That we mine all here.
15: Es ist wirklich traurig, dass wir hier Erz abbauen und kurze Zeit später holen wir genau dieses Erz wieder zurück, nur in einer anderen Form und kaufen es zu einem höheren Preis. Was unseren Kontinent verlassen sollte, sind die Endprodukte, die wir mit hoher Wertschöpfung verkaufen können.
16: Final products that we will sell at good value
15: Beim Gipfel soll es deshalb um Industriepolitik, Energieversorgung und regionale Infrastruktur gehen. Mehr afrikanische Eigenständigkeit statt Abhängigkeit von ausländischen Geldgebern, das ist das Ziel. Auch im Gesundheitsbereich, wo gerade die USA und andere ihre Finanzhilfen gekappt haben. Mit drastischen Konsequenzen, gerade für Länder im südlichen Afrika, die besonders unter hohen HIV-Infektionsraten leiden und sich bislang bei den AIDS-Behandlungs- und Vorbeugeprogrammen auf Geld aus Washington und anderswo verlassen haben.
16: Meaning that we were just too dependent.
15: Das bedeutet, dass wir zu abhängig von der Unterstützung anderer waren und den Erwartungen der UN nicht wirklich gerecht geworden sind, nämlich Wege zu finden, so begrenzt unsere Ressourcen auch sein mögen, unsere eigenen Gesundheitssysteme auszubauen und zu stärken. Und schließlich soll in Durban auch über die Sicherheit in der Region gesprochen werden, etwa über den blutigen Konflikt in der Demokratischen Republik Kongo oder den islamistischen Terror im Norden von Mosambik. Denn ohne Frieden und Stabilität, davon ist nicht nur Gipfelgastgeber Ramaphosa überzeugt, bleiben die hochfliegenden Pläne der Vision 2050 eine leere Formel.
0: Stefan Überbach über den Gipfel der Entwicklungsgemeinschaft in Südafrika. Damit ist es 8.14 Uhr. 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Und wir schauen mal auf unsere wichtigste Meldung zur Stunde an diesem Sonntagmorgen. Das Feuer im Hohen Venn in Belgien, das kommt der deutschen Grenze immer näher. In Monschau in Nordrhein-Westfalen sollen sich tausende Menschen auf eine mögliche Evakuierung vorbereiten. Das ist nur 3 Kilometer entfernt in etwa. Ja, das ist unser Top-Thema. Und weitere Meldungen hat jetzt Mirko Jugelt.
7: Ein spanischer Kampfjet hatte im Rahmen einer NATO-Mission eine Drohne über Rumänien abgeschossen. Wie das Verteidigungsministerium in Bukarest mitteilte, war die Drohne illegal in den Luftraum eingedrungen. Es sei bereits der 4. Abschuss in diesem Jahr. Ob es sich um eine russische oder ukrainische Drohne handelte, teilte das Ministerium nicht mit. In Pegau bei Leipzig löscht die Feuerwehr seit gestern einen Brand in einer landwirtschaftlichen Lagerhalle. Stadtwehrleiter Marco Becher sagte dem MDR, das Feuer sei inzwischen unter Kontrolle. Allerdings müssten rund 3000 Strohballen aus der einsturzgefährdeten Halle gebracht und einzeln gelöscht werden. Anwohner sollen wegen des Rauchs Fenster und Türen geschlossen halten. Am letzten Tag der Leichtathletik-EM gehen die deutschen Marathonläufer um den WM-Zweiten Amanal Petros aussichtsreich ins Rennen. Am Abend gehört Europarekordhalter Frederik Rupper zu den Favoriten über 3000 Meter Hindernis. Malaika Mihambo tritt im Weitsprung als Titelverteidigerin an. Das Wetter, heute gebietsweise Regen und Gewitter, vor allem am Nachmittag zum Teil auch Sonne, 25 bis 30 Grad, morgen wechselnd bewölkt mit einigen Schauern, 20 bis 24 Grad. MDR aktuell Verkehrsdienst, A4 Richtung Frankfurt, die Auffahrt Gera-Leumnitz ist nach einem Unfall gesperrt, A9 Richtung Berlin, Höhe Schkeuditzer Kreuz ist die rechte Fahrspur blockiert. Im Landkreis Harz zwischen Tanne und Bennekenstein sind Kühe auf der Fahrbahn. Soweit der Verkehrsdienst, 8.16 Uhr.
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14: Mit Sven Kochale. Die Elbe gibt in diesen Tagen ein trauriges Bild ab. Wenig Wasser, kaum Schiffe. Der Fluss trocknet in der Hitze des Sommers aus. Auf der anderen Seite aber werden dadurch jetzt Blicke auf die Elbe möglich, die es sonst so nicht gibt. Jetzt tauchen die sogenannten Hungersteine auf. Sie erzählen viel über die Geschichte des Flusses, über Dürren und über Schicksale. Und Forscher können dem Fluss jetzt möglicherweise neue Geheimnisse entlocken. Darüber reden wir mit der Hydrologin Petra Walter und dem Geologen Jan-Michael Lange. Petra Walter arbeitet im Sächsischen Landesamt für Umwelt im Bereich Gewässerkunde. Ich grüße Sie.
17: Hallo, ich grüße Sie auch.
14: Professor Jan-Michael Lange leitet die Sektion Petrographie der Senckenberg Naturhistorischen Sammlungen Dresden. Petrographie, das ist die Wissenschaft von den Gesteinen. Hallo auch zu Ihnen.
18: Ja, schönen guten Tag.
14: Herr Lange, was genau sind Hungersteine?
18: Ja, Hungersteine, wie wir sie verstehen, sind zunächst erstmal eine größere Felslücke oder auch Felspartien, die im Flussbett anstehen und die bei Niedrigwasser reinliegen und die natürlich Marken von Niedrigwasserereignissen tragen aus vergangenen Zeiten, die Not anzeigen, die bei Wasserarmut eben eintreten kann.
14: Sind dann Hungerfelsen die nächsthöhere Kategorie?
18: Nein, das ist einfach ein anderer Bereich. Es gibt natürlich Bereiche, wo der Fluss eine ganze Menge Schotter aufgeschüttet hat. Dort findet man eben nur noch, wenn es gut kommt, größere Blöcke. Aber es gibt andere Partien, wie beispielsweise im Elbsandsteingebirge, wo er durch den Fels geht und zum Teil auch der Fels im Flussbett beiliegt. Und dann sprechen wir von Ruhrfelsen. Hm.
14: Frau Walter, wie verbreitet sind denn diese, nennen wir es gern, Zeugnisse der Geschichte der Elbe im Raum Dresden?
19: Ja, die Elbe, die ist natürlich prädestiniert für die Hungersteine. Erstens, weil der Sandstein eben auch gut zu bearbeiten ist und dort Gravuren gemacht werden konnten und auch der Fluss immer belebt gewesen ist. Dort haben Menschen gearbeitet, gelebt, Steinhauer waren dort viel und rein durch diese Menschen, die dort seit dem Mittelalter und noch eher gelebt haben, waren eben solche Markierungen am Stein möglich.
14: Gibt es denn so einen Überblick? Also wie viele Hungersteine haben Sie da und aufgelistet? Gibt es da Statistik?
19: Ja, es gibt Statistik. Es wurden über 100 Steine festgestellt und die Koordinaten aufgenommen, die Höhen eingemessen und in eine Datenbank eingepflegt.
14: Haben Sie im Laufe der Jahre beobachtet, dass sich da, was das Niedrigwasser und die Hungersteine angeht, dass sich da irgendwas verändert hat oder bleibt das alles am selben Ort? Oder verändert sich da etwas?
19: Ja, ich finde die letzten 10 Jahre eigentlich nach dem Hochwasser 2013 ist eine Phase begonnen mit sehr, sehr wenig Wasser. Das merken wir an den Grundwasserständen und dann auch natürlich im Fluss selbst. Es kommt immer weniger Wasser und vor allem, wenn der Regen plötzlich ausbleibt und niederschlagsfreie Phasen sind, halt, dass eben die Flüsse sofort absinken in den Niedrigwasserbereich. Das habe ich vor 2013 oder in den 90er Jahren nicht so beobachtet. Das ist eigentlich doch verstärkt jetzt in den letzten 10 Jahren geschehen.
14: Herr Lange, sind Sie mit Ihrem Team jetzt auch wieder gerade unterwegs und suchen nach neuen Hungersteinen und finden Sie welche?
18: Nein, also derzeit suchen wir nicht nach neuen Hungersteinen. Ich glaube, wir haben auch ziemlich viele erfasst, kartiert. Wir hatten 2018 die letzte große Kampagne gehabt, gemeinsam mit den Kollegen vom Landesamt für Umwelt, Landwirtschaft und Geologie und auch mit der Archäologischen Gesellschaft. Wir haben da weitestgehend alles erfasst. Zumindest die historisch interessanten Hungersteine, denke ich, haben wir alle soweit aufgenommen. Natürlich gibt es hin und wieder mal jemanden, der wieder einen Hungerstein neu setzt. Aber das ist auch nicht so ganz unsere Intention, jetzt jeden neuen Hungerstein nachzujagen. Das ist ja auch ein bisschen eine Modeerscheinung vielleicht, die jetzt da noch eine Rolle spielt. Also interessant sind die historischen Wassermagen, die also vielleicht sogar vor die Aufzeichnung, die ist, glaube ich, wenn ich richtig informiert bin, seit 1801 in Sachsen, also die hydrologische Aufzeichnung an der Elbe folgt. Das ist also für die historische Wetterforschung oder für die historische Klimaforschung ist das vielleicht schon interessant.
14: Wir reden hier im Interview der Woche bei MDR aktuell über die Hungersteine in der Elbe mit der Hydrologin Petra Walter und dem Geologen Jan Michael Lange. Herr Lange, welche Merkmale weisen denn solche Hungersteine auf? Also wir haben von Steinmetzen schon gehört, die dann in den vergangenen Jahrhunderten Botschaften in den Stein gemeißelt haben und zurückgelassen haben und die tauchen dann im Jetzt auf. Einer der berühmtesten, bekanntesten, ja, ist der in Pirna, wenn man mal konkret machen wollten, Pirna Oberposta, der hatte ganz viele Zahlen da irgendwie drin, die weichen weit zurück. Ist das so das Highlight dieser Steine in Pirna unter den Hungersteinen?
18: Ja, auf jeden Fall. Es ist, wenn ich richtig informiert bin, sogar der größte Hungerstein in Deutschland. Es gibt einen größeren im Elbegebiet, nämlich in Tietjen, also Tietjen-Brunnenbach, aber der von Oberposta mit 1707, die früheste Marke, der ist schon beachtlich und er hat über 20 Niedrigwassermarken auf seiner Oberfläche eingraviert.
14: Was lernen Sie als Forscher daraus? Also was sagt uns diese Marke dann für die Zeit, die damals praktisch zu großen Verwerfungen auch möglicherweise gesellschaftlich geführt hat?
18: Ja, ich glaube, das ist genau der Punkt. Es waren Notzeiten. Besonders die Anwohner im Elbtal zwischen, ich sage es mal ganz kurz, zwischen Tietjen und Pirna, waren ja auf den Fluss angewiesen. Das heißt, sie haben jeden Tag den Fluss vor Augen gehabt, ob es jetzt die Schiffer waren oder die Fischer oder auch die Steinbrecher. Und bei Niedrigwasser kann man sich vorstellen, die Flößer konnten nichts mehr flussabwärts bringen. Die Schiffer waren auch eingeschränkt. Es waren wirklich Notzeiten. Nun kommt noch hinzu im Elbsandsteingebirge. Dort hatten wir dann auch entsprechende Möglichkeiten, Gesteine zu bearbeiten. Wir hatten auch die Menschen, die mit Steinen umgehen konnten, die also Steine bearbeiten. Dort haben wir deswegen auch eine relative Häufung von Hungersteine.
14: Frau Walter, was lernen Sie als Hydrologin über die Geschichte des Flusses durch die Hungersteine?
19: Ja, ist natürlich eine unwahrscheinliche Informationserweiterung auch für den Klimatologen. Und wenn wir auch an den tschechischen Hungerstein in Děčín denken, der wurde von unseren tschechischen Kollegen in 3D aufgenommen und da wurden sogar Markierungen aus dem Mittelalter gefunden über diese große Hungersnot. Und wenn da natürlich so eine Markierung auf so einem Stein ist, ist es doch für uns ein zusätzlicher Beleg, dass es eben auch vor vielen, vielen hundert Jahren solche Niedrigwasserzeiten und Hungernot-Situationen gegeben hat.
14: Wenn wir diesen Stein in Děčín nochmal nehmen, also der ist ja deshalb auch so besonders, weil es ja diese markante Inschrift gibt, also nicht nur die Markierungen der Niedrigwasser, sondern auf dem Stein steht dann dem Betrachter zugewandt, wenn man ihn sehe, den Stein, dann weine. Was geht denn da durch den Kopf, wenn Sie sowas lesen?
19: Ja, wenn ich das lese, da denke ich auch an unsere jetzige Situation. Wir haben ja auch Wassermangel und eigentlich, wie gut es uns geht, dass das Wasser noch aus dem Hahn kommt und dass wir uns täglich duschen können und kochen können halt. Und damals in früheren Situationen war das eigentlich alles viel extremer, dass wir uns auf solche Sachen auch vorbereiten müssen, dass es eventuell auch schlimmer kommen können und wir noch mehr mit unserem Wasser haushalten müssen.
14: Ja, lange weine, wenn du mich siehst. Was hinterlässt das bei Ihnen?
18: Ja, dass die Anwohner am Fluss damals sehr abhängig waren von dem Fluss. Zu dieser Zeit, also vor 100 Jahren, vor 200 Jahren und älter, war es eine unmittelbare Wirkung. Das heißt, wenn es dann mal wirklich einige Wochen lang nicht geregnet hatte, dann war wirklich die Not sofort da. Und die Bevölkerung hat damals vielleicht auch viel intensiver diese Natur erlebt und miterlebt.
14: Sind das alles dann wissenschaftliche Erkundungen oder bekommen Sie auch Hinweise jetzt bei Anglern oder Sporttauchern, die da möglicherweise Ihnen auch Tipps geben?
18: Ja, es gibt natürlich immer wieder Leute, die bei uns anrufen oder auch eine E-Mail schreiben, sie hätten da diesen und jenen gefunden. Das nehmen wir natürlich gerne entgegen, aber die historisch, also die wertvollen Hungersteine sind wirklich die historischen. Denn die heutigen Hungersteine, da wird schnell mal irgendwas ins Flussbett reingeschmissen, eine Karte drauf gemacht.
14: Gibt es auch, ja.
18: Also, ich glaube, das ist eine andere Herangehensweise.
14: Frau Walter, ist es denn so, dass es jetzt möglicherweise mit diesem Niedrigwasser, also 2026, jetzt auch einen neuen Hungerstein geben wird? Und wenn ja, wer sollte den betreuen?
19: Ja, die Hungersteine in dem Sinne, sie sind ja nicht geschützt. Sie sind kein Naturdenkmal, sie haben keinen Status. Ich meine sicherlich für die Generation nach uns, warum nicht? Ich weiß, dass meinetwegen Laubegast da wurde eingraviert, aber ich meinte, auch ein Pillnitz wurde eingraviert. Also ich bin da etwas gespalten, muss ich ganz ehrlich sagen, vor allem bei den historischen Hungersteinen.
14: Herr Lange, wir können auch einfach einen neuen Stein nehmen und gravieren. Wäre das okay?
18: Ja, also ich glaube, also der Hungerstein von Oberposta, da muss ich wirklich sagen, das ist ein historisch wertvolles Objekt. Da sollte man wirklich Acht geben, dass man, wenn man schon eine neue Marke setzt, dann die an einer Stelle setzt, wo die historischen Hungersteinmarken eben nicht zerstört werden. Man kann natürlich auch daneben einsetzen, aber das ist natürlich bestimmt nicht so schön, wie auf den allergrößten Hungersteinen da was drauf zu machen.
14: Okay, Oberposta nehmen wir also nicht, aber es gäbe die Möglichkeit, auch dieses Niedrigwasser dort zu verewigen. Dankeschön dem Geologen Jan Michael Lange und der Hydrologin Petra Walter. Vielen Dank für das Gespräch.
18: Ja, vielen Dank.
19: Ja, auf Wiedersehen und vielen Dank.
0: Und das Gespräch, das hat Sven Kochale geführt über die Hungersteine, die gerade zum Vorschein kommen in unseren trockenen Flüssen. Und damit sind wir auch schon beim Wetter und bei Josephine Bechler. Josephine, es ist klar immer noch trocken. Ändert sich das jetzt ein bisschen ab heute?
5: Ja, schon. Also ganz trocken ist es nicht. Aber natürlich bekommt leider nicht jeder was von diesen Schauern und auch dem Regen gerade ab. Es gibt gerade auch sogar Gewitter in der Altmark und auch im Elstergebirge. Es ist der Regen auch vor allem jetzt so östlich der Saale bis nach Sachsen aufgezogen und bewegt sich auch weiter Richtung Osten, sodass von Westen her jetzt auch zunehmend wieder Auflockerungen nachfolgen können.
0: Aber du sagst schon, so richtig viel kommt nicht runter.
5: Ja, manchmal natürlich schauerartig verstärkt und die eingelagerten Gewitter können punktuell auch etwas kräftigere Regengüsse bringen, aber so in der Fläche, wenn etwas fällt, ist es meistens eher so von leichter Intensität bis mäßiger Regen.
0: Ja, das heißt, was kriegen wir heute für einen Tag? Auch nochmal viel Sonne?
5: Ja, im Laufe des Tages setzt sich dann wieder ganz gut die Sonne durch. Wobei mit blauem Himmel ist es dann nicht mehr verbunden. Da sind schon auch daneben immer wieder Wolken vorhanden. Bloß dann am Nachmittag folgen dann nur ganz vereinzelt Schauer von Westen her nach. Und erst in der kommenden Nacht sind dann wieder neue Gewitter und auch Schauer unterwegs.
0: Ja, und wenn wir jetzt auf die Temperaturen schauen, wo sind wir aktuell und wo kommen wir heute noch hin?
5: Also gerade gibt es zum Beispiel in der Altmark immer noch die 15 Grad. Das liegt natürlich auch an den Schauern, die immer wieder durchziehen. Im Osten Sachsens sind wir noch meistens bei der 20-Grad-Marke. Hier sind ja die schauerartigen Regengüsse noch nicht angekommen. Und im Laufe des Tages, wenn dann die Sonne wieder gut scheint, können wir im Süden Thürings sogar wieder auf 30 Grad kommen und in der Altmark auf 25.
0: Okay, so also das Sonntagswetter heute. Danke, Josephine.
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0: Die haben wir ja gleich für Sie und schauen jetzt aber erstmal, was dann nach 8:30 hier bei uns so im Programm rumschwirrt. Da geht es zum Beispiel um das 79. Filmfestival von Locarno. Das ist zu Ende gegangen und der Hauptpreis, der geht nach Rumänien. Wir schauen uns gleich mal an, was es für ein Film ist, der da gewonnen hat. Außerdem in der Rubrik Religion und Gesellschaft beschäftigt uns die Debatte um Leihmutterschaft. In der evangelischen Kirche gibt es zu dem Thema nämlich keine einheitlichen Positionen. Das alles bei uns nach den Meldungen.
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7: Um 8.30 Uhr mit Mirko Jugelt. Der Waldbrand im belgischen Naturschutzgebiet Hohes Venn hat sich ausgebreitet. Mittlerweile ist eine Fläche von knapp 30 Quadratkilometern betroffen. Das ist fast doppelt so viel wie noch am Abend. Wie die nordrhein-westfälische Stadt Monschau mitteilte, ist die Feuerfront nur noch 3 Kilometer von der deutschen Grenze entfernt. Die Behörde empfahl den Bewohnern mehrerer Ortsteile, ihre Häuser und Wohnungen wegen der Rauchbelastung vorübergehend zu verlassen. Unterdessen hat sich im rund 25 Kilometer entfernten Hürtgenwald in der Eifel die Waldbrandlage entspannt. Rund 1.800 Menschen konnten in ihre Wohnungen zurückkehren. In Deutschland verlieren immer mehr Migranten aus Syrien ihren Schutzstatus. Das geht aus einer Antwort der Bundesregierung auf eine Anfrage der Linksfraktion hervor. Demnach hat das zuständige Bundesamt im ersten Halbjahr rund 8.300 Fälle geprüft. In fast jedem vierten Fall nahmen die Beamten den Schutzstatus zurück oder widerriefen ihn. Das ist ein deutlicher Anstieg im Vergleich zu den Vorjahren. Hauptgrund ist der Widerruf. Dazu kann es kommen, wenn sich die Lage im Herkunftsland grundlegend ändert. In Syrien war Ende 2024 der Diktator Bashar al-Assad gestürzt worden. In der Ukraine hat in der Nacht eine der größten Angriffswellen auf die russische Hauptstadt Moskau geflogen. Wie Bürgermeister Sergei Sobjanin mitteilte, wurde die Region mit rund 600 Drohnen attackiert. 3 Menschen seien durch Trümmerteile verletzt worden. Unterdessen hat Russland die ukrainische Hauptstadt Kiew und die Industriestädte Kremenchuk und Kryvyi Rih mit Raketen und Drohnen angegriffen. Nach Behördenangaben wurden 1 Mensch getötet und 7 weitere verletzt. Im Berliner Tiergarten haben zehntausende Menschen die Technoparade Rave the Planet gefeiert. Die Polizei sprach von einem störungsarmen Verlauf. Laut einem Polizeisprecher wurden fast 40 Menschen vorübergehend festgenommen. Der Rave war das erste große Ereignis in Berlin nach dem mutmaßlich islamistischen Anschlag beim Christopher Street Day vor 3 Wochen. Beim internationalen Filmfestival im schweizerischen Locarno ist der rumänische Film »Du gehörst nicht hierher« von Florin Scherban mit dem Goldenen Leoparden ausgezeichnet worden. Die zweitwichtigste Ehrung, den Spezialpreis der Jury, gewann die brasilianisch-deutsche Gemeinschaftsproduktion »Das Flussufer«. Locarno zählt neben Cannes, Venedig und Berlin zu den wichtigsten europäischen Filmfestivals. Das waren die Nachrichten. Das Wetter mit den aktuellen Temperaturen: Artern bedeckt 19 Grad, Dresden leichter Regen 19, Eisenach bedeckt 18, Erfurt wolkig 17 Grad, Gardelegen Regen 15, Hoyerswerda bedeckt 19, Magdeburg bedeckt 17, Neuhaus am Rennweg bedeckt 15 Grad, Oschatz bedeckt 20, Plauen leichter Regen 18, Wernigerode bedeckt 16 und Wittenberg leichter Regen 19 Grad. Heute viele Wolken, gebietsweise schauerartiger Regen, örtlich auch Gewitter. Später Auflockerungen mit Sonne möglich, Höchstwerte von Nord nach Süd zwischen 25 und 30 Grad. Morgen dann wechselnd bewölkt mit etwas Sonne und einigen Schauern, Höchstwerte 19 bis 24 Grad. Am Dienstag wechselhaft, aber teilweise Regen oder Gewitter, kaum Temperaturänderung. MDR-Verkehrsdienst, A4 Richtung Frankfurt, die Auffahrt Gera-Leumnitz ist nach einem Unfall gesperrt. A9 Richtung Berlin, Höhe Schkeuditzer Kreuz, ist die rechte Fahrspur nach einem Unfall blockiert. Vorsicht auf der A38 Richtung Leipzig, zwischen Lützen und Leipzig Südwest befindet sich eine ungesicherte Unfallstelle und es liegt ein Fahrrad auf der Fahrbahn. Im Landkreis Harz zwischen Tanne und Bennekenstein sind Kühe auf der Fahrbahn. Soweit der Verkehrsdienst, 8.34 Uhr.
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0: Im schweizerischen Locarno ist am Abend das 79. Filmfestival zu Ende gegangen. Und mit dem Hauptpreis, dem Goldenen Leoparden, wurde der rumänische Regisseur Florin Scherban ausgezeichnet. Für sein Vater-Sohn-Drama »Hier ist kein Platz für mich«. Die zweitwichtigste Auszeichnung des Festivals, der Spezialpreis der Jury, der ging an die brasilianisch-deutsche Gemeinschaftsproduktion »Das Flussufer«. Und eine deutsche Regisseurin bekam einen Sonderpreis für ihren Kinderfilm. Über die Preisverleihung nach 11 Tagen berichtet Thomas Wagner.
1: Gran Premio del Festival della Città di Locarno. This is the big moment.
2: We are proud, very proud, to award the Pardo d'Oro to You Don't Belong Here by Florin Scherban.
3: Riesenapplaus im Kino Grand Rex am Ende des 11-tägigen Filmfestivals von Locarno. Der Goldene Leopard, der Hauptpreis, geht an den aus dem westrumänischen Reșița stammenden Regisseur
1: Florin Scherban
3: für seine Produktion You Don't Belong Here, Originaltitel Nu este locul tău aici, ins Deutsche übersetzt, Hier ist nicht dein Platz. Ausschnitt aus dem preisgekrönten Film. Jugendliche schlagen mit Baseballschlägern auf geparkte Autos, darunter der Sohn eines alleinerziehenden Vaters. Die Beziehung gilt als zerrüttet. Die Geschichte wird sehr subtil erzählt. Und jetzt der Goldene Leopard.
4: Să fiu premiat aici, Leopardul de Aur, înseamnă enorm.
3: Diese Auszeichnung mit dem Goldenen Leoparden, sagt Regisseur Florin Scherban im ARD-Interview, bedeutet ihm enorm viel. Und vielleicht, zu seiner Hoffnung, sorge die Auszeichnung in seinem Heimatland Rumänien für eine Art Weckruf. Wenn wir nicht Acht geben, wird es schwierig mit dem rumänischen Film in Zukunft. Bei uns versiegen die Geldquellen für gute Filme. Förderungen werden zusammengestrichen und wenn es so weitergeht, steht der rumänische Film so in 1,5 Jahren ohne Geld da.
4: De un an jumătate noi nu mai avem concursuri de cinema în România.
3: Da mag der Goldene Leopard, der nun nach Rumänien geht, ein willkommener Akzent dagegen sein.
24: I want to dedicate this hour to our LGBTQ community in Brazil.
3: Ich möchte diese Stunde der LGBT-Community in Brasilien widmen, also der Gemeinschaft der Schwulen und Lesben dort. Halte zusammen, ruft der brasilianische Filmemacher Matheus Farias dem Publikum zu, der gemeinsam mit seinem Landsmann Enoch Cavallo mit dem Preis der Jury, der zweitwichtigsten Auszeichnung in Locarno, bedacht worden ist. Beide haben den Film The Riverbank, das Flussufer, auf den Weg gebracht, eine deutsch-brasilianische Gemeinschaftsproduktion, die eine schwule Liebesgeschichte im brasilianischen Recife erzählt. Eine Liebesbeziehung, die dort aber auf geringe gesellschaftliche Resonanz stößt, vielmehr geächtet, ja geradezu bekämpft wird. Für Juana Nazaro, künstlerischer Leiter des Filmfestivals in Locarno, besteht dann auch das Verbindende der ausgezeichneten Filme in der
25: Sorge um unsere Gemeinschaften, verschiedene Gemeinschaften. Zum Beispiel die Gemeinschaft in einem Film wie Riverbank oder die Gemeinschaft im rumänischen Film, den Hauptpreis gewonnen hat. Das heißt, was bleibt, wenn die Gemeinschaften oder die Gesellschaften, die wir dachten, seien ewig, anfangen, sich aufzulösen, wenn man das so erklären kann.
3: Sich zurechtfinden in sich wandelnden Gemeinschaften, das trifft auch auf diesen Film zu.
8: Also in dem Film geht es um die 11-jährige Lou, die mit ihrem Vater und ihrem älteren Bruder zusammen den Tod von dem Vater vortäuschen, damit die Bilder, weil er Künstler ist, wieder Bekanntheit bekommen. So ein bisschen wie bei Van Gogh.
3: Schildert Marlene Wallin, die in der Filmakademie Baden-Württemberg in Ludwigsburg studiert hat, den Inhalt ihres Spielfilmdebüts Paradeisa. In Locarno wurde Paradeisa prompt mit einem Spezialpreis für Kinderfilme ausgezeichnet. In der Jury saßen dann ausschließlich Mädchen und Jungen zwischen 11 und 15 Jahren.
8: Also die Hauptfigur ist eine 11-Jährige,

0: der Verlegung von Ausrüstung und Material helfen. Der Transporteinsatz soll in den nächsten Wochen erfolgen. Damit werde die Bundeswehr die Länder unterstützen, die für den UN-Einsatz in Haiti Truppen vor Ort bereitstellen. Dies sind unter anderem Kenia, Tschad, die Mongolei, Bangladesch, Guatemala und die Elfenbeinküste. Die Bundeswehr unterstützt sie bereits bei der Ausbildung und mit Schutzausrüstung für deren Soldatinnen und Soldaten. Die UN-Unterstützungsmission für Haiti, abgekürzt UNSO, und die robustere Gang-Bekämpfungseinheit Gang Suppression Force GSF wurden vergangenes Jahr auf Initiative der USA vom UN-Sicherheitsrat mandatiert. Sie sollen kriminelle Banden bekämpfen, die weite Teile des Karibikstaats kontrollieren.
1: 8.40 Uhr jetzt, Zeit für den Sport.
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3: Mit Raimo Hinsdorf einen schönen guten Morgen. Es soll ein großes Finale werden heute in Birmingham bei den Leichtathletik-Europameisterschaften. Vor allem Malaika Mihambo, die Weitspringerin, geht aus deutscher Sicht mit Goldchancen an den Start. Aber auch die Hindernisläufer wollen für einen rauschenden Abschluss für das DLV-Team sorgen. Einer aus diesem Team hat gestern im Speerwerfen mit seinem letzten Versuch im wahrsten Sinne richtig einen rausgehauen. Die Einzelheiten von Martin Roschitz.
4: Es ist das zweite Gold für Julian Weber nach dem EM-Titel 2022. Dabei sah es lange nach einer Sensation durch seinen Teamkollegen Nick Thum aus. Der erst 21 Jahre junge Thum warf bei seinem EM-Debüt persönliche Bestleistung, 83,76 Meter, und lag damit vor dem letzten Durchgang 5 cm vor Weber. Doch der Topfavorit konterte mit seinem letzten Versuch und schleuderte den Speer auf 90,40 Meter.
5: Ich musste einfach weiter werfen als Nick, ne? Der hat so einen starken Wurf vorgelegt und ich wollte einfach zeigen, dass ich ein mentales Biest bin und im letzten Versuch, ich bin so froh, dass das geklappt hat. Ich bin so unfassbar froh.
4: Silber und damit die erste große internationale Medaille für Youngster Nick Thum.
6: Ich bin sprachlos, ich weiß nicht, was passiert ist. Bin nur glücklich, das kann ich beschreiben.
4: Die nächste deutsche Silbermedaille holte die 4x100-Meter-Staffel der Männer. Kevin Kranz, Marvin Schulte, Heiko Gussmann und Lukas Ansapepra liefen im Finale überraschend auf Platz 2. Nur Großbritannien war schnell.
3: Ein 19-jähriger Magdeburger begeistert die Schwimmwelt. Johannes Liebmann gewinnt bei der EM in Paris Gold auf der längsten Strecke im Becken und setzt auch in der Zeit neue Maßstäbe. Lars Becker.
7: Deutschlands neuer Schwimmheld Johannes Liebmann, 19 Jahre, aus Magdeburg. Bei seinem Goldtriumph über 800 Meter Freistil hatte Liebmann seinen eigenen Europarekord aus dem April unterboten. Über 1500 Meter holte er jetzt sein zweites Gold und das in fantastischer Weltrekordzeit. Er blieb dabei fast 4 Sekunden unter der Zeit des US-Amerikaners Bobby Fink bei dessen Olympiasieg in Paris. Wahnsinn.
8: Ja, ich bin mega, mega glücklich. Besser hätte es wirklich nicht laufen können. Ich wollte es von vorne schnell gehen. Ich wollte quasi die anderen direkt hinter mir lassen, das Rennen für mich gestalten und das Tempo dann einfach so lange halten wie möglich. Das hat am Ende auch echt wehgetan. Ich habe dann nochmal gebissen am Ende und dass ich jetzt so weit runter bin, das hätte ich aber auch nicht gedacht. Was genau mir vorgeht, weiß ich selber noch nicht genau. Es ist auf jeden Fall viel, aber ja, ich bin sehr glücklich.
7: Hinter Liebmann und dem Ungarn Sarkany sicherte sich Oliver Klemet Bronze.
9: Meine zweitschnellste Zeit jemals. Mein erstes Podium bei einer internationalen Meisterschaft. Und dementsprechend bin ich auch zufrieden.
7: Erste Medaille im Becken für den Olympia-Zweiten und Teamweltmeister im Freiwasser. Zum Abschluss gewann die 4x200 Meter Freistil-Mixstaffel mit Lukas Mertens, Jano Beschnitt, Linda Roth und der starken Schlussschwimmerin Maya Tobin hinter Großbritannien Silber.
3: Wir kommen zum Fußball. Dynamo Dresden ist ja vor einer Woche wie der erste FC Magdeburg schlecht in die Zweitligasaison gestartet mit dem 0:3 in Nürnberg. Aber nachdem der FCM den Fehlstart gegen Braunschweig gestern in Osnabrück beeindruckend korrigiert hat, wollen die Dresdner die Niederlage ebenfalls vergessen machen mit einem Sieg gegen Darmstadt 98. Dabei gehen sie mit einigem Respekt vor den Hessen in diese Partie. Trainer Thomas Stamm über Darmstadt.
10: So wie wir es die letzten zwei Spiele auch hatten, wenn wir auf Darmstadt getroffen sind. Eine unglaubliche Wucht, was Körpergröße, was Intensität auch anbelangt, haben natürlich ein paar Veränderungen, gerade in der Offensive jetzt, was die Sommertransferperiode anbelangt, finde aber auch, dass sie sich gut verstärkt haben. Ja, und dann gerade bei Standardsituationen, was eh grundsätzlich ein Thema ist, wenn man jetzt die letzten Gegentore mit Vorbereitung und Liga-Start nimmt, ja, wird es uns alles abverlangen.
3: Dresden mit dem Heimspiel gegen Darmstadt heute 13.30 Uhr live hier zu hören im Programm. Gestern Abend spielten Kaiserslautern gegen Karlsruhe 0:0. Im regionalen Fußball schauten gestern viele nach Chemnitz, wo in der Regionalliga Nordost das nächste sogenannte Bezirksderby anstand. Thomas Kunze erlebte den Sieg des Chemnitzer FC gegen Erzgebirge Aue und die Reaktionen.
11: Dieser 3:1-Sieg gegen Aue, der erste Chemnitzer Pflichtspielerfolg nach einer fußballerischen Ewigkeit, er geriet nach der gestrigen Partie in den Hintergrund.

0: Und ein medizinischer Notfall auf der Tribüne machte die schönste Nebensache der Welt noch nebensächlicher, erklärte CFC-Sportdirektor Chris Löwe.
1: Und das logischerweise gebietet dann der Respekt, dass wir dann auch dieses Fußballspiel und diesen Sieg dann dementsprechend nicht feiern. Wir sehen eben, dass es wichtigere Dinge gibt wie Fußball, es gibt wichtigere Dinge wie ein Derby und jetzt können wir bloß die Daumen drücken.
0: All das passierte kurz nach diesem stimmungsvollen Derby vor mehr als 13.000 Fans bei 35 Grad. Einem Derby, das Chemnitz durch zwei Tore des Ex-Auers Tom Baumgart vom Elfmeterpunkt und nach Ecke und nach einem Kontertor in der Schlussphase durch Maximilian Fässer verdient gewonnen hatte, weil Aue in den entscheidenden Phasen defensive Klarheit fehlte. Das empfand auch Kwiecha Szubitice, Aues Coach, so.
2: Also wir haben dann sehr schlechte 20-25 Minuten gehabt in der ersten Halbzeit hinten raus, weil wir sind gut im Spiel reingekommen. Und dann nach Elfmeter gab es so einen Bruch, Verunsicherung, wo wir dann nicht gut waren. Und zweite Halbzeit nach kleinen Umstellungen, also ich glaube, da gibt es nichts zu meckern von meiner Seite, zu meiner Mannschaft, zu unserer Mannschaft. Die Jungs haben Gas gegeben und die haben auch Ausgleich verdient gehabt.
0: Aber es blieb eben bei dem einen Treffer durch Marcel Beer kurz nach Wiederanpfiff. Aue kassiert damit die erste Saisonniederlage. Der Nimbus-Topfavorit ist nach 5 Spielen von der Realität abgelöst worden. Chemnitz dagegen bleibt unbesiegt und ganz obendran, nach einer starken Teamleistung und einem verdienten Sieg gegen Aue, der nicht gefeiert werden konnte.
3: Der Bericht von Thomas Kunze.
4: 8.45 Uhr und das Feuer im Hohen Venn in Belgien, das rückt immer näher an die deutsche Grenze heran. In Monschau bereiten sich tausende Menschen auf eine mögliche Evakuierung vor. Das ist unser Top-Thema an diesem Morgen. Weitere Meldungen jetzt mit Mirko Jugelt.
5: Marokkanische Sicherheitskräfte haben fast 300 Migranten bei dem Versuch festgenommen, in die spanische Exklave Ceuta zu gelangen. Zuvor hatte es in den sozialen Medien Aufrufe zu einem erneuten massenhaften Grenzübertritt gegeben. Ende Juli waren rund 80.000 Migranten unkontrolliert von Marokko aus auf das EU-Gebiet gelangt. In München ist ein Flugzeug der Vietnam Airlines nach dem Start zurückgekehrt und notgelandet. Grund waren nach Angaben der Fluggesellschaft technische Probleme. Wie der Flughafen mitteilte, blieb die Maschine gestern Nachmittag nach der Landung auf der Start- und Landebahn liegen, da sie nicht mehr aus eigener Kraft rollen konnte. Verletzt wurde niemand. In Hamburg brennt ein leerstehendes Hotel. Die Feuerwehr ist im Großeinsatz. Demnach brannten zeitweise auch Teile der umliegenden Grünflächen. Wie es zu dem Feuer kommen konnte, ist noch unklar. Das Wetter, heute gebietsweise Regen und Gewitter, vor allem am Nachmittag zum Teil auch Sonne, 25 bis 30 Grad. Morgen wechselnd bewölkt mit einigen Schauern, 20 bis 24 Grad. MDR aktuell Verkehrsdienst, A4 Richtung Frankfurt, die Auffahrt Gera-Leumnitz ist nach einem Unfall gesperrt. A9 Richtung Berlin, Höhe Schkeuditzer Kreuz, ist die rechte Fahrspur nach einem Unfall blockiert. Vorsicht auf der A38 Richtung Leipzig, zwischen Lützen und Leipzig Südwest befindet sich eine ungesicherte Unfallstelle und es liegt ein Fahrrad auf der Fahrbahn. Und im Landkreis Harz, zwischen Tanne und Bennekenstein, sind Kühe auf der Fahrbahn. Soweit der Verkehrsdienst, 8.47 Uhr.
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4: Der Fall Spahn hat auch eine allgemeine Debatte über Leihmutterschaften ausgelöst. Bei diesem Thema ist auch die evangelische Kirche gespalten. Das musste ein evangelischer Kantor erfahren, der mit seinem Mann mittlerweile 2 Kinder hat. Michael Hollenbach dazu.
7: Oh, wie schön. Matteo ist 3 Jahre alt und hat sich gerade von einem Freund ein Feuerwehrauto ausgeliehen. Die Begeisterung der Eltern, Gerd-Peter Münden und der Kolumbianer Esteban Boyes Münden, hält sich angesichts der penetranten Sirene in Grenzen. Zumal die kleine Paula gerade wach geworden ist. Paula ist 5 Wochen alt und gerade mit den Eltern aus Kolumbien gekommen. So wie ihr Bruder Matteo ist auch Paula von einer kolumbianischen Leihmutter zur Welt gebracht worden. Gerd-Peter Münden ist der genetische Vater von Matteo, Esteban Boyes Münden der von Paula. Die Realisierung ihres Kinderwunsches haben die beiden weitgehend selbst in Estebans Heimat organisiert. Die Leihmütter, sagen sie, hätten jeweils rund 30.000 Euro erhalten.
8: Ich selber finde das, was sie letztendlich bekommen, ist nicht genug als Gegenleistung für das, was sie geben. Ich nenne das immer ein Dankeschön, weil das nicht mit Geld zu bezahlen ist.
7: Der damalige Braunschweiger Bischof Christoph Mainz hatte vor 4 Jahren kein Verständnis dafür, dass der Domkantor und sein Mann sich den Kinderwunsch über eine Leihmutterschaft erfüllen wollten. Gerd-Peter Münden wurde gekündigt. Münden klagte und vom Arbeitsgericht wurde die Kündigung einkassiert. Man einigte sich auf einen Vergleich. Mittlerweile lebt Gerd-Peter Münden mit seiner Familie in Rheinland-Pfalz. In Meisenheim hat er eine neue Stelle als Kirchenmusiker angetreten. Dass die Kinder von einer Leihmutter geboren wurden, ist für die zuständige Superintendentin Astrid Pekhaus kein Problem.
3: Ja, es gibt ja nicht die evangelische Lehre. Es gibt in den evangelischen Kirchen ja sehr unterschiedliche Vorstellungen und Meinungen.
7: Und wie ist die Haltung der Superintendentin zur Leihmutterschaft?
3: Ich freue mich für die junge Familie, ja.
7: Eine kritische Position zur Leihmutterschaft vertritt dagegen Tobias Bilz. Der Bischof der Landeskirche Sachsens betont zwar:
9: Der Kinderwunsch ist eine der ganz großen Sehnsüchte in unserem Leben. Es ist uns gewissermaßen in die Gene geschrieben und das ist etwas Substanzielles für das Menschsein. Und die keine Kinder bekommen, leiden darunter, dass sie eben keine bekommen können.
7: Doch zugleich fügt er an, dass dieser Kinderwunsch seine Grenzen habe.
9: Wir Christen sagen, das Leben ist ein Geschenk. Es ist ein Geschenk von Gott. Es kommt in irgendeiner Weise auch geheimnisvoll, auch von Gott. Deswegen können wir eben nicht sagen, es gibt so etwas wie ein Recht auf ein Kind.
7: Bedenken hat Bischof Tobias Bilz auch dabei, dass Frauen bei der Leihmutterschaft ausgebeutet werden könnten.
9: Es gibt Menschen, die in Not sind, die vielleicht Geld dringend brauchen. Die Frau wird ja auch in gewisser Weise zu einem Brutkasten für ein neues Leben. Ist das wirklich angemessen?
10: Wir haben bei allen keine soziale Notsituation erlebt, sondern die haben das ganz bewusst für ihre Lebensentscheidung das machen wollen.
7: Entgegnet Gerd-Peter Münden und weist den Vorwurf einer Ausbeutung der Leihmütter zurück.
10: Die Mutter von Paula ist in einer schwierigen Situation, aber durch die Ersatzmutterschaft wird sie es hoffentlich schaffen, in ein zumindest sicheres Umfeld zu kommen.
7: Der Kontakt zu den Leihmüttern kam jeweils über die Kliniken in Kolumbien zustande.
10: Es gab kein Kind auf Bestellung, kein Katalog, gar nichts. Wir haben nur gesagt, wir möchten gerne, dass das Kind auch kolumbianisch aussieht, sozusagen.
7: Gerd-Peter Münden und Esteban Burjes Münden gehen mit dem Thema Leihmutterschaft bewusst an die Öffentlichkeit. Der Kantor möchte damit eine vorurteilsfreie Debatte auch in seiner Kirche anregen. Eine Debatte, die vielleicht die Option auf eine nicht kommerzielle Leihmutterschaft in Deutschland ermöglichen könnte.
4: Ja, jetzt gibt's noch ein anderes Thema, über das sehr divers diskutiert wird. Wenn neue Fälle sexualisierter Gewalt in der Kirche ans Licht der Öffentlichkeit kommen, dann folgen meist Worte der Betroffenheit von Bischöfen und Kirchenleitenden. Sie versprechen dann Aufklärung, Prävention. Aber am Kern von Kirche, an Gottesdiensten und der Seelsorge ändert das meist nichts. Und dabei bilden die oft den Rahmen für die Übergriffe. Betroffene kann das erneut verletzen. Sie fordern mehr Sensibilität, auch bei zentralen Gebeten und theologischen Formeln. Andreas Roth hat mit 2 von ihnen gesprochen.
11: Kirchen sind für viele Menschen Orte des Friedens, der Kraft. Für manche sind sie Orte der Zerstörung. Menschen, die in Kirchen sexualisierte Gewalt erleben mussten.
12: Wenn es in kirchlichen Räumen passiert, ist das der Geruch, dieser typische Gemeindegeruch des Gemeindesaals, was auslösen kann. Gesangbuchlieder, ja Bibelverse, die vielleicht der Täter auch benutzt hat, etwas auslösen können. Das Vaterunser mit seinem und wie wir vergeben unseren Schuldigern. Diese ganzen Sachen können Trigger sein.
11: Annette Buschmann begleitet seit vielen Jahren als Sozialpädagogin und Supervisoren Menschen, die sexualisierte Gewalt erlitten haben. Was ein Zwang zur Vergebung mit Betroffenen machen kann, weiß die Chemnitzerin aus ihrem eigenen Leben.
12: Dass Vergebung oft genutzt wird, etwas zuzudecken. Und das ist unglaublich. Und ich kann mir auch nicht vorstellen, dass Jesus das gemeint hat. Das ist für mich tatsächlich eine Fortsetzung von was Missbräuchlichem.
11: Große Begriffe wie Gott und Liebe werden dann brüchig. Das weiß Annette Buschmann, die in einer christlichen Familie aufwuchs, Kirchvorsteherin war und Mitarbeiterin der Diakonie.
12: Was heißt Gott ist Liebe, wenn er nicht eingegriffen hat, wenn er mich hat fallen lassen?
13: Ich denke, das ist nicht kompatibel. Unsere Erfahrung, unsere Gefühle und was so der herkömmliche Gottesdienst betrifft.
11: Sagt auch Frank Hartlich Themel. Der evangelische Theologe aus dem Erzgebirge arbeitet im Betroffenenrat bei der unabhängigen Bundesbeauftragten gegen sexuellen Missbrauch mit. Auch ihm sind viele Worte der Kirche fremd geworden.
13: Das wird ja theologisch dann meistens verkürzt in dieser Formel, dass der Mensch Sünder ist und dass er der Vergebung und der Gnade Gottes bedarf. Wenn mir das also sonntags im Gottesdienst ständig gesagt wird, da muss ich mich wirklich distanzieren. Ich denke, aus dem Missbrauch, das war für mich rückblickend also eine Art wie Selbsterniedrigung.
11: Wie ein sensibler Gottesdienst, eine sensible Kirche aussehen kann, das ist nicht immer leicht zu sagen. Das weiß Annette Buschmann aus ihrer Arbeit als Beraterin und aus ihrem eigenen Leben. Etwa wenn es um das Bild Gottes als Vater geht.
12: Für mich war es tatsächlich leichter und auch wie eine Erlösung, auch weibliche Gottesbilder zu suchen. Inzwischen auch beides. Andere sagen, nee, mach mir das nicht kaputt. Mach mir nicht Gott als Vater kaputt, wenn er schon keinen Vater hatte, der mich geliebt hat. Oder wenn ich einen Vater hatte, der missbräuchlich mit mir umgegangen ist, dann ist es wichtig, dass ich wenigstens zu Gott beten kann.
11: Das Wort Versöhnung hat der Theologe und Betroffene Frank Hartlich-Themel für sich neu gefüllt.
13: Mit dem eigenen Leben irgendwie versöhnt zu sein. Mit den Vorläufigkeiten der eigenen Erkenntnis, der Vorläufigkeiten des Glücks, auch der Vorläufigkeiten der Deutungen, der Sinnhaftigkeit meines Lebens umzugehen und das Bruchstückhafte, dieses Fragmentarische anzunehmen.
11: Das wünschen sich Betroffene auch von der Kirche und ihren Mitarbeitern. Mehr Fragen als Antworten, mehr Zuhören, sensibel zu sein für Verwundungen und den Mut, Abgründe nicht mit frommen Worten zuzudecken. Die Chemnitzerin Annette Buschmann engagiert sich weiter in der evangelischen Kirche, wie auch in der ökumenischen Initiative Gottessuche, in der sich Christinnen und Christen nach Gewalterfahrungen zusammengefunden haben. Sie träumt von einem Gottesdienst ohne Zwang zur Vergebung im Vaterunser, ohne Übergriffigkeit.
12: Beim Gottesdienst vorm Vaterunser wünschte ich mir eine Triggermeldung, also eine Triggerwarnung, wie wir sie sonst woanders auch haben, zu sagen, ja, wir beten jetzt dieses Gebet und wir wissen, es kann Menschen gerade auch zu schaffen machen. Wir sprechen es trotzdem, laden alle ein und sonst beten sie doch für sich das, was für sie gerade hilfreich ist, oder sprechen sie uns hinterher an. Einfach damit bewusst umzugehen, dass es auch eine Zumutung sein kann.
4: Das sagt die Leiterin der Lebensberatungsstelle der Stadtmission Chemnitz im Beitrag von Andreas Roth. Jetzt geht's nach Thüringen, Heiligenstadt. Da gibt es einen neuen Konvent, also eine neue Ordensgemeinschaft. Das Besondere, zum Team gehören auch drei Schwestern, die einen ziemlich weiten Anweg hatten. Die sind nämlich aus Tansania nach Thüringen gekommen. Corinna Ritter dazu.
14: Sie lächeln sympathisch, die drei Frauen in ihrer strahlend blauen Ordenstracht der Immaculate Heart of Mary Sisters of Morogoro, zu Deutsch unbeflecktes Herz Mariens Schwestern von Morogoro. Die Schwestern tragen eine weiße Haube und an einem blauen Band ein großes silbernes Kreuz. Schwester Sabina hat in Deutschland ihren Bundesfreiwilligendienst absolviert und 3 Jahre in Bayern gearbeitet. Die 46-Jährige ist ausgebildete Hebamme. Seit November ist sie aus Tansania zurückgekehrt, diesmal ins Eichsfeld.
15: Meine Generaloberin hat sich quasi hier geschickt in Deutschland, weil wir möchten gerne Konvent zu gründen.
14: Krankenschwester Ines und Lydia, die einen Bachelor in der Pflege hat, wohnen im alten Pflegezentrum der katholischen Altenpflegeheime Eichsfeld GmbH und arbeiten hier. Die Ordensschwestern sind wie andere Mitarbeiter auch als Pflegekraft eingestellt, sagt Geschäftsführerin Andrea Stützer.
16: Sie sind keine Arbeits-WG bei uns im Haus, sondern es ist wirklich ein Orden. Die haben ihre Klausur, es ist ihre Familie. Sie haben gemeinsame Gebetszeiten und bringen eben ja die Spiritualität mit in den Alltag und ganz viel afrikanische Lebensfreude.
14: Weitere Schwestern aus Tansania sollen folgen.
4: Und das war unsere Rubrik Religion und Gesellschaft. Und wir schauen jetzt kurz vor 9 an diesem Sonntag nochmal aufs Wetter mit Josephine Bechler. Ich grüße dich. Und da ist keiner da? Dann schauen wir doch selber nochmal schnell in unser Wetter. Also heute gibt's hin und wieder Schauer. Es ist auch Sonne dabei heute, aber alles ein bisschen durchwachsen, um das jetzt mal mit meinen kurzen Wetterkenntnissen zusammenzufassen. Wir hören nochmal rüber, ob Josephine jetzt da ist. Nö, wir haben da gerade irgendwie Schwierigkeiten. Na gut, nochmal ein paar aktuelle Werte. Und zwar haben wir momentan In Harzgerode 15 Grad, Köthen 18, Weimar 17, Zwickau 18 und Regen. Ja, und damit schließen wir für den Moment, für den Teil. Und ich erzähle Ihnen noch, was jetzt nach um 9 hier im Programm ist. Dann sicher auch wieder jemand beim Wetter da. Und es übernimmt am Mikrofon Sven Kochale. Dann mit folgenden Themen. Moorbrand in Belgien, der nähert sich deutschen Siedlungen. Es stehen höchstwahrscheinlich weitere Evakuierungen bevor. Zumindest werden die Menschen schon mal vorgewarnt, dass das passieren könnte. Außerdem, wenn die Zeit vergeht wie im Drohnenfluge. Die Berliner Notizen, die blicken zurück auf die Woche in der Hauptstadt. Ich sage tschüss für den Moment. Katja Dietrich, mein Name, wünsche Ihnen einen schönen Sonntag und jetzt übernimmt hier erstmal Mirko Jugelt. Der erzählt Ihnen die wichtigsten Nachrichten an diesem Sonntagmorgen und der ist hoffentlich auch am Mikrofon gleich. Tschüss!

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1: Um 9 Uhr mit Mirko Jugelt. Im belgischen Naturschutzgebiet Hohes Venn kämpft die Feuerwehr gegen einen großen Waldbrand. Mittlerweile ist eine Fläche von knapp 30 Quadratkilometern betroffen. Das Feuer bedroht auch die nordrhein-westfälische Stadt Monschau. Laut Stadtverwaltung befindet sich die Feuerfront nur noch 3 Kilometer von der deutschen Grenze entfernt. Die Behörde empfahl den Bewohnern mehrerer Ortsteile, ihre Häuser und Wohnungen wegen des Brandrauchs vorübergehend zu verlassen. Im rund 25 Kilometer entfernten Hürtgenwald in der Eifel hat sich die Lage dagegen entspannt. Rund 1.800 Menschen konnten in ihre Wohnungen zurückkehren. Allerdings ist das Feuer nach Angaben des Landkreises noch nicht vollständig gelöscht. Etwa 1.600 Feuerwehrleute seien noch im Einsatz. Auch bei den Waldbränden in Mitteldeutschland hat sich die Lage inzwischen entspannt. Die Feuerwehr Oberharz teilte auf MDR-Anfrage mit, es habe in der Nacht Nebel und eine hohe Luftfeuchtigkeit gegeben. Wenn die Wetterlage so bleibe, könne man Entwarnung geben. Auch bei dem Feuer südlich von Plauen zeichnet sich ein Ende des Einsatzes ab. Nach Angaben der Stadt wurden in der Nacht nur noch vereinzelt Glutnester gelöscht. Die hohen Energiekosten belasten Haushalte in Mitteldeutschland noch immer überdurchschnittlich stark. Der Energieexperte des Vergleichsportals Verivox, Thorsten Storck, sagte, in Regionen mit geringer Kaufkraft beanspruchten die Energiekosten einen größeren Teil des Einkommens. Einer Analyse des Portals zufolge liegen die kaufkraftbereinigten Ausgaben für Wärmestrom und Kraftstoff in Thüringen 20% über dem Bundesdurchschnitt. In Sachsen sind es 17, in Sachsen-Anhalt 16%. Noch stärker belastet sind nur die Menschen in Bremen, deren Energiekosten kaufkraftbereinigt 22% über dem Bundesschnitt liegen. Der Speerwerfer Julian Webern hat bei den Leichtathletik-Europameisterschaften im britischen Birmingham Gold geholt. Der 31-Jährige warf den Speer trotz Schulterproblemen auf 90,40 Meter. Die Silbermedaille ging an seinen Teamkollegen Nick Tum. Bronze holte der Lette Patrick Skallums. Die deutsche 4x100-Meter-Staffel der Männer gewann Silber. Nur die britische Staffel war schneller. Und im Abendspiel der zweiten Fußball-Bundesliga haben sich der 1. FC Kaiserslautern und der Karlsruher SC torlos getrennt. Das waren die Nachrichten. Das Wetter mit den aktuellen Temperaturen. Brocken stark bewölkt, 15 Grad. Chemnitz bedeckt 18, Dresden leichter Regen 19. Eisenach bedeckt 18 Grad, Erfurt wolkig 17, Fichtelberg bedeckt 14, Gera leichter Regen 18 Grad. Görlitz stark bewölkt 20, Halle stark bewölkt 18, Leipzig stark bewölkt 19 Grad. Magdeburg bedeckt 17 und Meiningen wolkig 18 Grad. Heute viele Wolken, gebietsweise schauerartiger Regen, örtlich Gewitter, später auch Auflockerungen mit Sonne. Höchstwerte von Nord nach Süd zwischen 25 und 30 Grad. Morgen wechselnd bewölkt mit etwas Sonne und einigen Schauern. Höchstwerte 19 bis 24 Grad. Am Dienstag wechselhaft, aber teilweise Regen oder Gewitter. Kaum Temperaturänderung. MDR-Verkehrsdienst, A9 Richtung Berlin. In Hülschgolditzer Kreuz ist die rechte Fahrspur nach einem Unfall gesperrt. Vorsicht auf der A38 Richtung Leipzig zwischen Lützen und Leipzig Südwest befindet sich eine ungesicherte Unfallstelle und es liegt ein Fahrrad auf der Fahrbahn. Im Landkreis Harz, Vorsicht zwischen Tanne und Bennekenstein, sind Kühe unterwegs. Soweit der Verkehrsdienst, 9.04 Uhr.
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2: Am Mikrofon begrüßt Sie Sven Kochale. Ihnen einen guten Tag. Die Feuerwehr hat den Großbrand in der Eifel weitgehend gelöscht. Doch nur wenige Kilometer entfernt brennt es umso heftiger. Im Hohen Venn in Belgien, in der Grenzregion zu Deutschland, mehr als 2700 Hektar heißt es, brennen in dem Moorgebiet aktuell. Und die Flammen nähern sich immer mehr der deutschen Grenze. Es könnte hier demnächst Evakuierungen geben. Zur Lage Frank Wörner.
3: Die Flammen haben sich durch das Moorgebiet im Hohen Venn bis auf wenige Kilometer an deutsche Siedlungen herangearbeitet. Betroffen sind zwei Ortsteile von Monschau, Mützenich und Kalter Herberg. Beide haben je rund 2000 Einwohner. Die wurden in der Nacht aufgerufen, sich vorsorglich auf eine mögliche Evakuierung vorzubereiten. Vorhin hat die Stadt dann einigen von ihnen dringend geraten, ihre Wohnungen bis spätestens 10 Uhr zu verlassen, weil Gesundheitsgefahren durch den Rauch aus dem Hohen Venn Fen nicht ausgeschlossen werden könnten. Die Fläche, die in Belgien brennt, war bis zum Abend schon fast 10-mal so groß wie das Waldbrandgebiet in Hürtgenwald. Dort gab es am Abend vorsichtige Entwarnung. Die Menschen aus dem evakuierten Ortsteil Gai durften wieder in ihre Häuser zurück. Bis die Flammen im Hürtgenwald endgültig aus sind, werden nach Einschätzung der Feuerwehr aber noch einige Tage vergehen. Weil der Wind aber nicht mehr so stark weht und die Temperaturen in den nächsten Tagen weiter zurückgehen sollen, dürfte sich die Situation dort zumindest nicht nochmal verschlimmern.
2: In der spanischen Exklave Ceuta ist der befürchtete Massenansturm von Migranten ausgeblieben. Die Behörden berichteten von einer ruhigen Nacht und ruhigen Morgenstunden. Auf der Insel waren enorme Sicherheitsmaßnahmen getroffen worden, nachdem es vor etwa 2 Wochen zu dramatischen Szenen gekommen war. Franka Wels berichtet.
4: Am Samstag hatten Spanien und Marokko jeweils ein Großaufgebot eingesetzt, um einen erneuten massenhaften Grenzübertritt zu verhindern. Die marokkanischen Sicherheitskräfte gaben Samstagabend bekannt, fast 300 Personen festgenommen zu haben, die versucht hätten, Ceuta zu erreichen. Dabei soll es sich um vorläufige Zahlen handeln. Die große Mehrheit der Festgesetzten kommt demnach aus afrikanischen Ländern südlich der Sahara. Nur ein kleiner Teil stammt aus Marokko. Nach Angaben der Nachrichtenagentur EFE wurden zudem weitere 61 Personen festgenommen. Sie sollen im Verdacht stehen, in sozialen Netzwerken zu irregulären Grenzübertritten aufzurufen. Die spanische Regierung versicherte derweil mit Rabatt, wegen der Ausweisung spanischer Journalisten aus dem Grenzort Fnideq in Kontakt zu stehen. Ein Vertreter des marokkanischen Innenministeriums hatte am Samstag Reporter der Nachrichtenagentur EFE sowie des spanischen öffentlich-rechtlichen Fernsehens angeordnet, Fnideq zu verlassen. Sie hatten zuvor darüber berichtet, wie marokkanische Bereitschaftspolizisten mit Tränengas und Schlagstöcken gegen Migranten vorgegangen waren, die versucht hatten, sich der Grenze zu nähern. In Ceuta halten sich gut 2 Wochen nach dem massenhaften Grenzübertritt noch einige tausend Migranten auf, darunter zahlreiche Kinder und Jugendliche. Die spanische Regierung spricht von 5000 Personen, andere Quellen von deutlich mehr.
2: 9:07 ist es, 7:09.
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2: Geht's um die Zeit. Die vergeht mal schneller, mal weniger schnell. Wenn weniger passiert, vergeht sie auch langsamer. Und wenn viel passiert, dann eben schneller. Und in diesem Sommer ist allerdings andauernd etwas. Die Zeit scheint zu rasen. In diesen Tagen zum Beispiel mit der gerade gehörten Waldbrandgefahr, mit Hitze, Trockenheit, auch Wahlkampf und Reformen spielen eine Rolle. Und für Uwe Jahn in unserem Hauptstadtstudio in Berlin verging die zurückliegende Woche deshalb wie im Fluge, beschreibt er in den Berliner Notizen.
5: Alles eine Frage der Zeit. Und so nutzt der Bundesinnenminister von der CSU die Gunst der Stunde, wenn der Kanzler im Urlaub und das Regierungsviertel halb leer ist, für sich und seine Reformen bei Verfassungsschutz und Bundesnachrichtendienst.
6: Wir starten eine neue Zeitrechnung für die Nachrichtendienste.
5: Sagt Alexander Dobrindt und meint, da fängt etwas ganz Neues an. Weil die Zeiten sich geändert haben und uns andauernd fremde Mächte mit Drohnen oder Cyberangriffen bedrohen. Konstantin von Notz von den Grünen wird ganz anders.
7: Zukünftig sollen auch Agenten eben gegen Bürgerinnen und Bürger wirken können, ohne dass das, wie bei der Polizei, rechtsstaatlich überprüfbar erfolgt.
5: Was manchen Bürgerinnen und Bürgern Angst machen könnte, zum Beispiel wenn die Zeiten weiter so voranschreiten und ganz andere Leute an die Macht befördern. Um Macht geht es auch bei Björn Höcke, AfD-Chef in Thüringen, als er Sarah Wagenknecht, der Gründerin des BSW, ein zweifelhaftes Angebot macht.
8: Sie reden viel. Schreiten Sie doch mal zur Tat. Werden Sie Ministerpräsidentin des Freistaats Thüringen. Ich reiche Ihnen die Hand.
5: Aber seine Hand kann er wohl für sich behalten. Stattdessen fordert Wagenknecht ihn zum Rededuell. Davon abgesehen wird es auch für Grünen-Chef Felix Banaschak höchste Zeit, in die Landtagswahlkämpfe einzusteigen. Da er im Osten große Hallen nicht so ohne weiteres vollbekommen dürfte, versucht er es mit einer kleineren Lösung, angepasst an den Lebensstil Besserverdienender. Banaschak fährt Menschen mit dem Taxi umher.
9: Ich fahre Auto, wie ich Politik mache, frei von Angst und mit großer Freude, Unfall weitgehend kratzerfrei.
5: Das kann man wohl sagen, wenn man noch nicht ganz so lange Zeit vorne mit dabei ist. Wo war ich? Ach ja, dabei, dass alles eine Frage der Zeit ist und Zeit ist Geld. Weshalb SPD-Parteichef und Bundesfinanzminister Lars Klingbeil jungen Leuten die sogenannte Frühstartrente schmackhaft machen will.
10: Wir haben eine Kultur der Sparbücher in Deutschland, aber wir wollen das weiterentwickeln zu einer Kultur der Sparpläne und der Depots.
5: Während die SPD eine Kultur des freien Falls und der Selbsterledigung pflegt. Und sonst? Schreitet die Versteppung Deutschlands voran? Stöhnen die Bauern? Brennen Wälder? Kommt die Binnenschifffahrt teilweise zum Erliegen? Und Umweltminister Carsten Schneider, SPD, läuft die Zeit davon.
11: Kurzfristig können Sie da nicht viel machen, weil es fehlt das Wasser. Und die reine Fahrrinnenvertiefung führt auch noch zu tieferer Fahrrinne, aber nicht mehr Wasser.
5: Weshalb es dringend nötig wäre, künftig mehr Wasser in der Landschaft zu halten. Aber das sagt keiner. Auch der zurzeit wohl prominenteste Urlauber aus dem Regierungsviertel nicht, über den ein Regierungssprecher sagt:
12: Der Kanzler beobachtet immer, egal wo er sich aufhält, was in Deutschland, in Europa und in der Welt passiert.
5: Und bis Friedrich Merz sich wieder zu Wort meldet, das ist nur eine Frage der Zeit. Der Zeit, die sich eben nicht aufhalten lässt.
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2: 9.11 Uhr ist es jetzt. Finanzinvestoren haben einen zweifelhaften Ruf. Zum Beispiel auch deshalb, weil ihr Geschäftsmodell, zum Beispiel mit strauchenden Unternehmen aufzukaufen, sie auf Rendite zu trimmen und anschließend lukrativ weiterzuverkaufen, nicht allen gefällt. Nach Arztpraxen und Krankenhäusern haben diese Investoren eine neue Branche entdeckt: Handwerksbetriebe und Bäckereien. Jüngstes Beispiel: die familiengeführte Bäckereikette Eifler aus Frankfurt. Aber solche Übernahmen bieten eben auch Möglichkeiten, Chancen und Risiken, wenn Finanzinvestoren übernehmen, aus Sicht der Börse fasst Bianca von der Au zusammen.
13: Der Bäcker Eifler ist in Frankfurt unübersehbar. Rote Schrift auf gelbem Grund. Der Eifler ist einer der bekanntesten Brötchenmacher der Stadt mit rund 100 Filialen in Frankfurt und Umgebung. Ein Familienbetrieb in vierter Generation, der kürzlich von FSN Capital aufgekauft wurde, einem norwegischen Finanzinvestor. Nichts Ungewöhnliches, sagt Professor Oliver Gottschalk, Experte für Private Equity Investitionen.
14: Finanzinvestoren, Private Equity, sind ja in der Regel immer darauf erpicht, Unternehmen zu kaufen, wo es Wertsteigerungspotenzial gibt. Wertsteigerungspotenzial, das kann mit einem attraktiven Einstiegspreis begründet sein oder ansonsten eben Effizienzen, die gehoben werden können. Da geht es jetzt gar nicht mal so sehr um Brötchen.
13: Im aktuellen Beispiel ist der Frankfurter Bäcker Eifler nur einer von drei aufgekauften Betrieben mit Filialnetz. FSN Capital hat zwei weitere Bäckereiketten erworben in Ludwigshafen und Osthessen. Gebündelt werden alle nun 500 Filialen unter dem Dachnamen Brotwert. Im konkreten Fall sei das Ziel Wachstum und ein Ausbau des Filialnetzes sowie Bündelung der Kräfte. In anderen Fällen kann der Einstieg eines Investors aber auch eine Alternative zur klassischen Unternehmensnachfolge sein, sagt Professor Markus Glasel vom Deutschen Handwerksinstitut.
15: Die klassische Unternehmensnachfolge fand früher meist innerhalb der Familie statt. Dieses Modell wird seltener und auch der Verkauf an Mitarbeitende oder Jungmeister scheitert oftmals an hohen Kaufpreisen, weil kaum jemand bereit ist, die mit der Finanzierung verbundenen Risiken einzugehen.
13: Investoren können eine Chance fürs Überleben des Betriebes sein. Doch sieht der Forscher auch Risiken. Durch den Einstieg eines Investors werden die fürs Handwerk typischen kleinbetrieblichen Strukturen zerstört. Diese trügen wesentlich zur hohen Ausbildungsleistung und Qualität im Handwerk bei. Auch mit Blick auf die Versorgung im ländlichen Raum haben handwerkliche Kleinbetriebe eine wichtige Funktion, so der Forscher. Renditeorientierte Entscheidungen von Finanzinvestoren werden aus Sicht des Experten eher zur Schließung kleinerer Backstuben in den Dörfern führen. Der Zentralverband des Deutschen Bäckerhandwerks sieht im Einstieg von Privatinvestoren in erster Linie eine unternehmerische Entscheidung, die sinnvoll sein kann. Verbandsgeschäftsführer Friedemann Berg warnt aber vor Qualitätsverlust.
16: Die Übernahme von Bäckereien durch Investoren sollte daher nicht dazu führen, dass die Vielfalt und damit die Seele des Bäckerhandwerks verschwindet. Mehr Effizienz darf nicht mit einem einfachen Sparprogramm verwechselt werden. Ein Betrieb des Bäckerhandwerks kann nur dann langfristig erfolgreich sein, wenn er seine Kunden überzeugt.
13: Finanzinvestoren haben aber auch ein Interesse daran, dass die Brötchen weiter gekauft werden. Sowohl über den Geschmack als auch über den Preis entscheiden das am Ende die Kunden.
2: Bianca von der Au berichtete. Damit haben wir es 9.15 Uhr, Viertel 10 an diesem Sonntagvormittag. Hier ist MDR aktuell unser Top-Thema zur Stunde. Im belgischen Naturschutzgebiet Hohes Venn kämpft die Feuerwehr gegen einen großen Waldbrand auf knapp 30 Quadratkilometern. Das Feuer bedroht auch Orte an der Grenze zu Deutschland, etwa Monschau. Weitere Meldungen hat jetzt Mirko Jugend.
1: Soldaten aus Nordkorea sollen einem Bericht zufolge die militärische Demarkationslinie mit dem Süden überschritten haben. Nach Informationen der Nachrichtenagentur Yonhap gab das südkoreanische Militär deshalb Warnschüsse ab. Daraufhin seien die Soldaten aus dem Norden wieder auf ihre Seite zurückgekehrt. Es war der erste Vorfall dieser Art im laufenden Jahr. Ein spanischer Kampfjet hat im Rahmen einer NATO-Mission eine Drohne über Rumänien abgeschossen. Wie das Verteidigungsministerium in Bukarest mitteilte, war die Drohne illegal in den Luftraum eingedrungen. Es sei bereits der vierte Abschuss in diesem Jahr. Ob es sich um eine russische oder ukrainische Drohne handelte, teilte das Ministerium nicht mit. Im sächsischen Wurzen brennt das Gebäude einer Jugendhilfeeinrichtung. Nach Polizeiangaben waren im Außenbereich zunächst Holzpaletten in Brand geraten. Von dort sei das Feuer auf das Gebäude übergesprungen. Die Löscharbeiten dauern an. Die Brandursache ist noch unklar. Das Wetter, heute gebietsweise Regen und Gewitter, vor allem am Nachmittag zum Teil auch Sonne, 25 bis 30 Grad. Morgen wechselnd bewölkt mit einigen Schauern bei 20 bis 24 Grad. MDR aktuell Verkehrsdienst. A9 Richtung Berlin in Höhe Schkeuditzer Kreuz ist die rechte Fahrspur nach einem Unfall blockiert. A38 Richtung Leipzig zwischen Lützen und Leipzig Südwest Behinderungen nach einem Unfall. Im Landkreis Harz zwischen Tanne und Bennekenstein sind Kühe auf der Fahrbahn. Soweit der Verkehrsdienst. 9.16 Uhr.
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2: Eine Gartenschau umfasst in der Regel die ganze Palette von Pflanzen über deren Zucht, den Gartenbau bis zur Landschaftsarchitektur. Die Landesgartenschau Leinefelde-Worbes in Thüringen hat so ihre Ausstellungsflächen ein ganz besonderes Element integriert. Dort wird über die gesamte Fläche verteilt gezeigt, wie modernes Wassermanagement aussehen kann. Das hat auch einen weiterführenden Sinn, denn in den vergangenen Jahren haben sich durch zunehmende Trockenheit und zugleich häufigere Starkregenereignisse die Anforderungen an den Umgang mit Wasser geändert. Sabine Frank berichtet.
17: Auf einem Teil des Gartenschaugeländes in Leinefelde wird später eine Eigenheimsiedlung entstehen und auf dieser Fläche lässt sich jetzt anschauen, wie modernes Regenwassermanagement aussehen kann. Bisher funktioniert es wie folgt. Der Regen rauscht vom Himmel und stürzt von den Dächern in die Regenrinne. Auf den Straßen und Plätzen läuft er seitlich im Rinnstein zusammen und letztendlich verschwindet fast alles Wasser im Gully, fließt unterirdisch bis in den nächsten Fluss und weg ist es. Hier nun sind zwischen einigen Baugrundstücken große Mulden angelegt, vielleicht 10 Meter lang und einen knappen Meter tief.
18: Das sind die sogenannten grünen Finger. Davon haben wir in der Gartenstadt 6 Stück insgesamt. Und hier fließt das Oberflächenwasser der Wege und Plätze und auch zukünftig der bebauten Anlagen, also von Häusern, direkt in diese grünen Finger rein.
17: Stefan Nolte ist Geschäftsführer der Landesgartenschaugesellschaft und war bisher Leiter des Bauamtes der Stadt Leinefelde-Worbes.
18: Also ich habe natürlich auch schon Tage erlebt. Ich bin ja jetzt schon eine Zeit lang auf dem Gelände, wo wir Starkregen hatten oder stärkeren Regen. Und dann sieht man auch, dass die grünen Finger volllaufen, das heißt also angestaut werden. Das Wasser verbleibt dann auch einen halben Tag oder einen Tag in diesen grünen Fingern drin. Und es wird ins Grundwasser abgeleitet und je nach Schicht wird sich dann das auch rechts und links in die Grünflächen verteilen.
17: Das angesammelte Regenwasser verschwindet also nicht sofort im Gully, sondern es bleibt vor Ort. Eine unabdingbare Voraussetzung, um den Boden vital und fruchtbar zu halten. Und außerdem steht es der Vegetation zur Verfügung. Sollte bei einem Starkregen die Mulde bis oben hin volllaufen, dann leiten ein Überlauf und ein Kanal das Wasser in einen großen, schilfbewachsenen Teich mit sogenanntem Retentionsfilter.
18: Alles, was in der zukünftigen Gartenstadt an Oberflächenwasser einfällt und im Übrigen auch ungefähr 75% des Oberflächenwassers der Südstadt, kommt hier an dieser Stelle an, wird in einem Auffangbecken gefangen. wo dann, ich sage mal, sich die Schwebstoffe absetzen können.
17: Das ist der Straßendreck nebst Streusalz und Gummiabrieb. Und dieses Auffangbecken muss gelegentlich ausgebaggert werden. Das Wasser geht dann durch den langen Teich mit Kiesboden und Schilf und fließt am Ende deutlich sauberer in den kleinen Bach Ohne.
18: Die haben wir komplett wieder umverlegt, renaturieren lassen, meandrieren lassen, also sie schlängelt sich wieder. Und zwar so wie vor 60, 70 Jahren, bevor hier der Mensch einen Eingriff vorgenommen hat und ihn in einen künstlichen Kram versetzt hat.
17: Die Stadt Leinefelde hat die finanziellen Möglichkeiten der Landesgartenschau genutzt und mit den Fördergeldern diese vergleichsweise aufwendige Anlage gebaut.
18: Also kostenmäßig ist es auf jeden Fall deutlich teurer als ein normales Betonrohr, was in der Erde liegt. Aber ich glaube, man sieht den Mehrwert hier für unseren Wasserhaushalt, für unsere Natur.
17: Vor allem für Trocken- und Hitzeperioden ist dieses Verfahren extrem hilfreich. Das Wasser nährt Bäume, Sträucher und Wiesen. Die Vegetation verdunstet das Wasser und spendet somit Kühle. Und Bäume zum Beispiel spenden Schatten und verhindern so, dass sich der Beton noch stärker aufheizt.
18: Und man sieht, wie die Natur sich auch alles zurückholt. Das habe ich beobachtet, so seit ungefähr einem Jahr, wie die Fische wieder flussaufwärts ziehen. Obwohl es nur ein ganz kleiner Bach ist, wie Libellen dort sich ansiedeln. Einen Eisvogel habe ich auch schon gesehen. Und natürlich sind hier auch mal Fischreiher und auch Entchen, die umherpaddeln und sich freuen.
17: Auf einer Landesgartenschau hat es schon immer Springbrunnen, Gartenteiche und Bassins gegeben. Aber wasserbauliche Anlagen in die Ausstellung zu integrieren, das ist neu. Es ist insofern wegweisend, als diese Anlagen dafür sorgen könnten, dass auch in Zukunft in heißen Sommern noch Blumen, Bäume und Sträucher in der Stadt wachsen.
2: Sabine Frank berichtete von der Landesgartenschau in Thüringen, 9.21 Uhr.
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2: Heute vor 20 Jahren stand erstmals ein Mann mit akkurater Schüttelfrisur als Bundestrainer am Spielfeldrand. Jogi Löw gab gegen Schweden sein Debüt als Fußball-Bundestrainer, also an der Seitenlinie. Und mit ihm begann eine erfolgreiche Ära der Nationalmannschaft, gekrönt vom WM-Sieg in Brasilien. Michael Kruse mit dem Kalenderblatt.
19: Eigentlich war Joachim Löw schon ziemlich weg vom Fenster, als der damals gerade neue Bundestrainer Jürgen Klinsmann ihn im Sommer 2004 zurück auf die höchste deutsche Fußballbühne holt und überraschend zu seinem Assistenten macht. Der Yogi, anfangs ein wenig belächelt als Klinsmanns Hütchen Aufsteller im Training.
20: Interessiert mich aber im Moment relativ wenig.
19: Nach der Weltmeisterschaft 2006, dem Sommermärchen, tritt Klinsmann zurück und Löw übernimmt den Job, von dem Millionen deutscher Fußballfans denken, ihn mindestens genauso gut machen zu können.
20: Das Amt des Bundestrainers erfüllt mich natürlich auch mit wahnsinniger Freude und denke aber eigentlich auch, dass man diesem Amt jetzt auch nicht zu viel Bedeutung beimessen muss.
19: Da spricht die Bodenständigkeit im breitesten Badisch aus Jogi Löw, aufgewachsen in Schönau im Schwarzwald, wo sein erster Trainer Wolfgang Keller hieß.
21: Wenn der abends hat mir so die Milch holen für seine Familie. Und da ist er zum Bauer gegangen, Milchkanne in der Hand und der Ball am Fuß. Auf dem Weg hin und auf dem Weg zurück.
19: Während seiner Zeit als Fußballprofi, aber auch später als Trainer, bleibt Löw immer irgendwie in der Gegend. Freiburg, Stuttgart, Karlsruhe, ein bisschen Schweiz und Österreich. Ganz kurz auch mal Türkei. Aber sonst bloß nicht zu weit weg von den alten Freunden.
20: Also mich beeindruckt immer wieder, dass auch die engen Freunde von mir immer die Stange halten, obwohl ich sehr wenig Zeit habe.
19: Als Bundestrainer wird die Zeit noch knapper. Sein Debüt gelingt mit einem 3:0 gegen Schweden. Jogi Löw, der den modischen Schal und den Rollkragenpulli auch im Sommer salonfähig gemacht hat, ist ein Genussmensch. Nur die von ihm so oft geforderte höchste Disziplin kann er selbst, zumindest bei einer Sache, nicht aufbringen.
20: Rauchen, das möchte ich eigentlich schon lange aufgeben, aber es gelingt mir jetzt doch eigentlich weniger.
19: Beeindruckender fällt die Bilanz als Bundestrainer aus. 2008 Vize-Europameister, Dritter bei der WM 2010.
22: Fällt Messi noch irgendwas ein?
19: 4 Jahre später in Brasilien dann der größte Triumph seiner Karriere.
22: Schürrle, der kommt an! Mach ihn! Mach ihn! Er macht ihn! Mario Götze! Das ist doch Wahnsinn!
19: 1:0 nach Verlängerung gegen Argentinien. Deutschland ist Weltmeister.
3: In der Kabine sind natürlich auch alle Dämme gebrochen, das ist klar. Die Kanzlerin war da und der Bundespräsident haben kurze Ansprachen gehalten. Die Spieler, die jubeln natürlich. Klar, es sind keine Grenzen mehr gesetzt jetzt.
19: Doch danach reißt die Erfolgssträhne. Der Tiefpunkt 2018, als die deutsche Nationalmannschaft erstmals in ihrer Geschichte bei einer WM in der Gruppenphase ausscheidet. Auch bei der anschließenden Europameisterschaft 2021 ist bereits im Achtelfinale Schluss.
4: Und dann pfeift der Schiedsrichter ab. Deutschland verliert mit 0:2 gegen England. Und es geht eine große Ära zu Ende.
6: Wie viele graue Haare haben Sie heute mehr gekriegt im Verlauf der Partie?
23: Das weiß ich nicht. Ich habe noch nicht in den Spiegel geschaut. Könnte Sie vielleicht besser beurteilen.
19: Nach 15 Jahren im Amt tritt Bundestrainer Joachim Yogi Löw zurück. Das Ende einer Erfolgsgeschichte, die am 16. August 2006 begonnen hatte. Heute vor 20 Jahren.
2: Das Kalenderblatt bei MDR aktuell. 9.25 Uhr ist es.
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2: Und damit sind wir an diesem Vormittag beim Wetter angekommen. Guten Tag, Diana Smikala, in unserem Wetterstudio. Das präsentiert sich heute ein bisschen anders als in den vergangenen Tagen. Es ist feuchter.
27: Das stimmt. Es wird sich heute aber auch noch wandeln, was die Feuchtigkeit angeht. Also wir starten vielerorts mit dichten Wolken und eben auch dem Regen. Der zieht im Norden von Sachsen-Anhalt im Moment in Richtung Brandenburg ab. In der nächsten Stunde, denke ich, ist das da vorbei. Sachsen hat noch ein bisschen länger was von dem Regen. Der zieht dann aber auch im Laufe des Vormittags noch ostwärts ab. Und danach erwartet uns dann ein weitestgehend trockener Tag für ganz Mitteldeutschland. Wir haben immer wieder mit Wolken zu tun. Es ist also nicht mehr so unverstellt sonnig, aber die Sonne kommt heute durchaus auch noch durch. Die Höchstwerte werden dementsprechend so ungefähr von Nord und Ost nach Süd 25 bis 29 Grad betragen. In Thüringen können örtlich auch noch mal die 30 Grad erreicht werden.
2: Wie sieht dann die nächste Woche aus?
27: Also wir werden schon in der Nacht jetzt den Wandel haben. Also die Nacht, die hat, ist beachtenswert, weil da werden doch auch einige Schauer und Gewitter durchziehen, die auch etwas stärker, also unwetterartig ausfallen können. Da können wir im Laufe des Tages auch noch mal weiter drüber sprechen. Die Tiefstwerte sind dann 14 bis 13 Grad, also gut zum Durchlüften. Und ab Montag wird es wechselhaft. Das ist so ein bisschen jetzt erstmal die Überschrift für die nächsten kommenden Tage. Mal mehr, mal weniger durchziehende Schauer. Und die Temperaturen, die gehen deutlich zurück auf nur noch mäßig warmen Bereich. Also morgen die Höchsttemperaturen zwischen 17 und 22 Grad.
2: Dankeschön, Diana Smikala aus unserem Wetterstudio.
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2: Gleich 9.30 Uhr, dann gibt es den frischen Nachrichtenüberblick und der Schwerpunkt dann bei uns in der kommenden halben Stunde Wahlkreis Ost in unserem Politik-Podcast. Der neuen Ausgabe geht es um die bevorstehende Landtagswahl in Sachsen-Anhalt. Zu Gast wird sein Cornelius Pollmer, Leiter von Zeit im Osten. Der Wahlkreis Ost gleich nach dem Nachrichtenüberblick.

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1: Um 9.30 Uhr mit Mirko Jugelt. Der Waldbrand im belgischen Naturschutzgebiet Hohes Venn hat sich ausgebreitet. Mittlerweile ist eine Fläche von knapp 30 Quadratkilometern betroffen. Das ist fast doppelt so viel wie noch am Abend. Wie die nordrhein-westfälische Stadt Monschau mitteilte, ist die Feuerfront nur noch 3 Kilometer von der deutschen Grenze entfernt. Die Behörde empfahl den Bewohnern mehrerer Ortsteile ihre Häuser und Wohnungen wegen der Rauchbelastung vorübergehend zu verlassen. Unterdessen hat sich im rund 25 Kilometer entfernten Hürtgenwald in der Eifel die Waldbrandlage entspannt. Rund 1.800 Menschen konnten in ihre Wohnungen zurückkehren. Immer mehr Menschen aus Syrien wird in Deutschland der Status als Flüchtling aberkannt. Das geht aus einer Antwort der Bundesregierung auf eine Anfrage der Linksfraktion hervor. Demnach verloren im ersten Halbjahr rund 23% der Geflüchteten ihren Schutzstatus. Das waren deutlich mehr als in den Vorjahren. Ein Grund ist die veränderte Sicherheitslage in Syrien. Dort war Ende 2024 der Diktator Bashar al-Assad gestürzt worden. Die Ukraine hat in der Nacht eine der größten Angriffswellen auf die russische Hauptstadt Moskau geflogen. Wie Bürgermeister Sergei Sobjanin mitteilte, wurde die Region mit rund 600 Drohnen attackiert. 3 Menschen seien durch Trümmerteile verletzt worden. Unterdessen hat Russland die ukrainische Hauptstadt Kiew und die Industriestädte Kremenchuk und Kryvyi Rih mit Raketen und Drohnen angegriffen. Nach Behördenangaben wurden 1 Mensch getötet und 7 weitere verletzt. Im Berliner Tiergarten haben zehntausende Menschen die Techno-Parade Rave the Planet gefeiert. Die Polizei sprach von einem störungsarmen Verlauf. Laut einem Polizeisprecher wurden fast 40 Menschen vorübergehend festgenommen. Der Rave war das erste große Ereignis in Berlin nach dem mutmaßlich islamistischen Anschlag beim Christopher Street Day vor 3 Wochen. Im US-Bundesstaat Hawaii hat sich der Tropensturm Lala zu einem Hurrikan verstärkt. Das Zentrum des Wirbelsturms zog dicht an der Hauptinsel vorbei. Nach Angaben lokaler Medien waren rund 60.000 Haushalte zeitweise ohne Strom. Straßen wurden überflutet, Bäume stürzten um, Flughäfen wurden gesperrt. Die Behörden warnen weiterhin vor Sturzfluten und Erdrutschen. Das waren die Nachrichten. Das Wetter mit den aktuellen Temperaturen: Brocken stark bewölkt, 16 Grad, Artern leicht bewölkt, 20, Dresden belegt 19, Eisenach leicht bewölkt, 19 Grad, Erfurt wolkig 19, Gardelegen Sprühregen 15, Hoyerswerda Sprühregen 19 Grad, Magdeburg belegt 17, Neuhaus am Rennweg wolkig 16, Oschatz leichter Regen 18, Plauen leichter Regen 17 Grad, Wernigerode bedeckt 17 und Wittenberg wolkig 18 Grad. Heute viele Wolken, gebietsweise schauerartige Regen, örtlich Gewitter, später auch wieder Auflockerungen mit Sonne. Höchstwerte von Nord nach Süd 25 bis 30 Grad. Morgen wechselnd bewölkt mit etwas Sonne und einigen Schauern. Höchstwerte 19 bis 24 Grad und am Dienstag wechselhaft, dabei teilweise Regen oder Gewitter, kaum Temperaturänderung. MDR-Verkehrsdienst, A9 Richtung Berlin, Höhe Schkeuditzer Kreuz ist die rechte Fahrspur nach einem Unfall blockiert. A14 Richtung Magdeburg, zwischen Nossen-Nord und Döbeln-Ost steht ein defektes Fahrzeug auf der rechten Fahrspur. A38 Richtung Leipzig, zwischen Lützen und Leipzig-Südwest ist die rechte Fahrspur wegen Bergungsarbeiten gesperrt. Im Landkreis Harz, zwischen Tanne und Bennekenstein sind Kühe auf der Fahrbahn. Soweit der Verkehrsdienst, 9.34 Uhr.
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2: Und da sind wir jetzt angekommen bei unserem Politik-Podcast und schauen auf das Sachsen-Anhalt. Wie ist die Ausgangslage für die Parteien zu Beginn des heißen Wahlkampfes? Anfang September wird hier ein neues Parlament, ein neuer Landtag gewählt.
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3: Hallo und willkommen zum Ost-West-Ritt durch die deutsche Politikszene. Mein Name ist Malte Pieper, ich bin Redakteur und Moderator bei MDR aktuell. Und nachdem wir Sie vergangene Woche für die Landtagswahl in Mecklenburg-Vorpommern fit gemacht haben, wollen wir jetzt auf das schauen, was uns schon in 3 Wochen bevorsteht. Dann sind ja die Menschen in Sachsen-Anhalt aufgerufen, einen neuen Landtag zu wählen. Scheinbar uneinholbar vorne liegt die AfD von Ulrich Siegmund. Weit abgeschlagen strampelt sich der amtierende CDU-Ministerpräsident Sven Schulze ab. Die SPD kann sich nicht wirklich sicher sein, über die 5%-Hürde zu kommen. Bei Grünen, BSW und FDP sieht es noch enger aus. Gelegenheit, in den kommenden 20 Minuten etwas hinter die Kulissen zu schauen. Und das konnte ich mit Cornelius Pollmer tun, Leiter des Leipziger Büros der Wochenzeitung Die Zeit und von Zeit im Osten. Vor einem Jahr schrieb Pollmer, ich zitiere mal, wenn Sven Schulze die großen Probleme Sachsen-Anhalts nicht mit einer allgemeinen Wird-schon-Wurstigkeit abmoderiert, sondern sie tatsächlich benennt und bearbeitet, dann kann zumindest der Plan aufgehen, Ulrich Siegmund von der AfD als ahnungsarmen Emporkömmling zu markieren. Zitat Ende. Und ich habe Cornelius Pollmer gefragt, ob er erkennen kann, dass das, was er vor einem Jahr geschrieben hat, denn dem Ministerpräsidenten von der CDU jetzt gelingt.
4: Also ich kann erkennen, dass er sich bemüht. Ich weiß nicht, mit welchem Ergebnis. Und ersteres gilt, weil ich schon finde, er ist seit Ende Januar im Amt. Das ist eine sehr, sehr kurze Zeit für einen Politiker. Und er hat die ersten Monate dieser Zeit regiert. Und jetzt muss er notwendigerweise noch ein bisschen Wahlkampf machen. Und in der Zeit ist schon aufgefallen, dass er jetzt nicht dadurch auffällt, dass er einfach sagt, wählt mich, weil ich bin ja schon da und sitze hier, sondern dass er erkannt hat, dass er sich sehr bemühen muss und sehr strecken muss um Zustimmung. Und ich finde auch, dass man ihm zugutehalten kann, dass er die Konstanten, die Politik in den nächsten Jahren bestimmen werden, nämlich dass das Geld alle ist, dass die Weltpolitik ungewiss ist, dass es der Wirtschaft nicht gut geht, dass die Teil seines politischen Argumentierens sind. Und das ist noch keine hinreichende Bedingung für Erfolg bei Wahlen, aber eine notwendige. Die sehe ich erfüllt.
3: Gleichwohl hast du deine Antwort begonnen mit, er hat sich bemüht. Ja. Und wenn wir alle kennen Zeugnisse, wenn da drin steht, er hat sich bemüht, ist das 4, 5 oder 6 Sätzen, je nach Betrachtungsweise.
4: Ja. Naja, also die Analogie ist mir nicht fremd, aber ich finde das insofern erwähnenswert, weil er bemüht sich ja auch gegen etwas an, wofür er gar nicht so viel kann. Das Timing für einen CDU-Spitzenkandidaten, eine Wahl gewinnen zu müssen, ist jetzt gerade nicht gut. Die Weltlage ist nicht gut. Das, was aus Berlin kommt, ist nicht gut. Er hat es mit einer AfD zu tun, die so stark ist wie nie, die einen Spitzenkandidaten ausgewählt hat, der aller Voraussicht nach helfen dürfte, das Potenzial dieser Partei weitgehend zu heben. Also mehr als bemühen kann Sven Schulze vielleicht gerade gar nicht. Und wohin das führt, das weiß ich nicht.
3: Er wirkt auf mich im Moment zumindest, also auf mich jetzt, ziemlich schwach. Ja. Denn er wirkt wie in so einem ständigen Abwehrkampf. Also eigene Themen kann ich jetzt nicht wirklich erkennen. Er hat was versucht, da kommen wir tatsächlich noch drauf. Also zumindest nichts, was hängen bleibt, außer dass er das Gegenmodell zur AfD ist. Am vergangenen Mittwoch standen die wichtigsten Spitzenkandidaten live im MDR-Fernsehen und Schulze bekam durch die Frage eines Zuschauers quasi eine Bühne geboten und hätte sich präsentieren können. Er antwortete aber das Folgende.
5: Mir geht es darum, wie man Sachsen-Anhalt voranbringt. Und da unterscheidet uns schon einiges. Wir haben eine andere Idee. Wir haben eine Idee, nach vorn zu schauen, nicht nach hinten zu schauen. Wir wollen Sachsen-Anhalt weiterentwickeln bei allen Herausforderungen. Und wir unterscheiden uns auch an einer Stelle elementar. Ich rede dieses Land hier nicht permanent schlecht, so wie es die AfD macht. Und wenn man sein Land permanent schlecht redet, kann man es auch nicht regieren.
3: Also er kommt nicht mit einem konkreten Vorschlag, sondern er sagt einfach nur, ich will das weiterentwickeln und wir sind die mit der guten Laune.
4: Also Kommunikation, auch eine klare Markenbildung in eigener Sache ist sicherlich nicht seine Stärke. Und das fällt immer wieder auf, dass er auf Fragen, wo er punkten könnte, so ein bisschen ins Schlingern gerät. Das hat vielleicht auch damit zu tun, dass er dieses Amt eben jetzt noch nicht 2 Jahre oder 4 oder 5 ausübt, sondern eine kürzere Zeit. Aber das ist, und das Beispiel, was wir gerade gehört haben, ist auch ein Beleg dafür, das ist ausbaufähig, ohne jede Frage.
3: Du beobachtest das Ganze professionell. Was sind denn die 3 Stichworte, die du mit der CDU Sachsen-Anhalt in diesem Wahlkampf verbindest?
4: Also auf einzelne Stichworte, vielleicht sind es Halbsätze, die ich sagen kann. Das erste, was mir einfällt, ist ein etwas träger Landesverband, der nicht so sehr mehr weiß, wie es ist, kämpfen zu müssen. Der damit auch eine Hypothek ist für seinen Spitzenkandidaten. Das zweite, was mir einfällt, ist ein Verhältnis zu Berlin,

0: Wahlergebnis haben und noch keine Mehrheitsverhältnisse, auch ein bisschen diesen Wahlkampf und belastet die CDU auch.
1: Aber wenn wir mal die letzte Umfrage von Infratest DIMAP nehmen, den Sachsen-Anhalt-Trend, 31. Juli kam er raus,
0: ja,
1: dann deckt doch die CDU mit ihrem Beschluss genau das ab, was ihre Wähler wollen. Auf die Frage, ich fände es gut, wenn die CDU mit der AfD oder wenn die CDU mit der Linkspartei eine Regierung bildet, dann sagen bei beidem 60% der Wähler, also eine ganz deutliche Mehrheit, wollen wir nicht.
0: Ja, und da hat man als Wähler es deutlich einfacher, als man es als Mandatsträger oder Politiker hat, der im Landtag dann mit einer egal wie komplizierten Mehrheit auch arbeiten muss. Ich finde auch, dass wir als Wähler es uns teilweise ein bisschen zu leicht machen. Also wir sind immer ganz schnell dabei zu sagen, wen wir igittigit finden, was doof ist und wessen reine Lehre bitte durchgezogen werden soll. Aber am Ende, selbst in einem kleinen Bundesland wie Sachsen-Anhalt mit 1,7 Millionen Wahlberechtigten, findet eine Übersetzungsleistung durch Wahlen statt. Das sind potenziell 1,7 Millionen Leute mit Ansichten, die am Ende sich in einen kleinen Landtag in irgendeine Form von Zusammenarbeit übersetzen müssen. Und dass da das, was Wähler sich vorstellen, nicht deckungsgleich sein kann für alle mit dem, was politisch auch handhabbar ist, das ist eine Vermittlungsleistung, die man offenbar wieder stärker auch bringen muss, als Journalist, aber auch als Politikerin.
1: Klingt jetzt aber ein bisschen moralisch.
0: Also wieso moralisch?
1: Wähler, öffnet euch mal, verlangt nicht zu viel, sondern übertragt es doch bitte einfach mal.
0: Nee, also
1: folgt ihm doch einfach mal.
0: Die Wähler dürfen ja gern so denken, aber wenn ich Politiker bin und in einem Landtag sitze, der eine aller Voraussicht nach wahnsinnig komplizierte Mehrheitsbildung, wenn überhaupt Mehrheitsbildung vor sich hat, da kann ich natürlich nicht alles, was abgefragt werden kann, das durch demoskopische Institute einhalten. Das geht schlicht nicht. Da gibt es Zielkonflikte.
1: Aber wir haben doch das Problem, dass viele Wähler, das vor allem der beiden Volksparteien oder ehemaligen Volksparteien, das Gefühl haben, sie finden sich da nicht mehr wieder. Das hat ja eine Geschichte. Mit der Agenda 2010 von Gerhard Schröder hatten viele sozialdemokratische Wähler das Problem oder das Gefühl, da setzt sich jetzt hier so eine bürgerlich-Mitte-Rechtspolitik durch. 10 Jahre später kam die Flüchtlingspolitik und dann hatten seitdem viele CDU-Wähler das Gefühl, ihr Markenkern Law and Order findet auch nicht mehr statt. Also quasi die Glaubwürdigkeit ist doch untergraben. Und wenn jetzt nach so einer Wahl zwangsweise so eine alle gegen die AfD-Koalition zustande kommt, CDU plus Linkspartei und halt sowas noch über ist, dann ist doch endgültig erreicht, dass ich mich nicht mehr orientieren kann in diesem System.
0: Also ich moralisiere gar nichts, aber eine andere Aussage, die ich gerne treffen möchte, ist, natürlich ist egal, was passieren wird, mit politischen Kosten verbunden. Und wenn die CDU nach dieser Wahl, um zum Beispiel eine Machtübernahme der AfD zu verhindern, sich in irgendeiner Form Richtung Linkspartei öffnet, dann wird das für die CDU mit Kosten verbunden sein und wird auch diese Partei unter Stress setzen. Das wird natürlich passieren. Ich wollte, um das zunächst nochmal zu sagen, lediglich den Punkt machen, dass es für handelnde Politikerinnen nicht so einfach ist zu sagen, mit den drei will ich, mit den anderen nicht. Und das muss auf jeden Fall jetzt irgendwie so gehen, sondern die müssen mit den Mehrheiten, die sie haben, irgendwie umgehen. Der zweite Punkt, und den finde ich sehr relevant, ist, dass die Brandmauer, glaube ich, in einer Weise in diesem Wahlkampf eine Rolle spielt, wie man es nochmal herausarbeiten muss. Die Bürger verstehen diese Brandmauer nicht. Die Bürger sehen eine Partei bei 40% plus stehen und eine Ächtung dieser Partei durch alle anderen. Und die Bürger sagen, und das ist ein gutes Argument, das ist nicht Demokratie. Ich finde, dass die Gegenhaltung, die im politischen Betrieb herrscht, auch gute Argumente hat. Die nämlich sagen, die AfD ist keine Partei, wie wir anderen Parteien sind. Und deswegen müssen wir sie außen vor halten. Und da stehen sich also zwei Seiten, die Bürger und ihre Vertreter, gegenüber und haben beide gute Argumente für ihre Position und verlieren darüber so ein bisschen die Sprechfähigkeit miteinander. Und das ist das, was, glaube ich, bei dieser Wahl verhandelt wird und was ich in diesem Ergebnis und mit dem allem, was wir danach erleben werden, was potenziell sehr aufreibend wird, irgendwie erleben werden.
1: Zurück zu Ulrich Siegmund. Über den haben wir eben nur am Rande gesprochen. Du nennst ihn in deinen Artikeln der Selfie-König. Ulrich Siegmund, 35 Jahre alt, aus Tangermünde in der Altmark. Wer mehr über ihn wissen will, er war eine knappe Stunde hier im Podcast zu Gast Ende Januar. Kann man alles nochmal nachhören in der ARD Sounds App. Deshalb will ich das nicht alles wiederholen. Aber bei Ulrich Siegmund fällt vor allem eines auf. Anders als Alice Weidel oder viele andere aus seiner Partei hat er, zumindest wirkt es so, immer gute Laune. Er hat immer ein Lächeln. Er versucht, einen immer zu umarmen. Auch in dieser Kandidatenrunde im Fernsehen hat er seinen erbittertsten Gegnern angeboten, mit ihnen Kaffee trinken zu gehen. Und inhaltlich hat er mir damals auf die Frage, was er

0: in den ersten 3 Monaten macht, was in den ersten 3 Monaten passiert, wenn er Ministerpräsident ist, das Folgende gesagt.
1: Es ist wieder sicher auf unseren Straßen. Wir haben den Medienstaatsvertrag gekündigt und wir leiten die Sozialleistungen dahin um, wo sie hingehören. Nicht mehr zu den Leuten, die illegal sind, die uns ausnutzen, sondern zu den Bürgern, Steuerzahlern, zu Rentnern und Familien.
2: Merke ich das auch?
1: Sie werden das auch merken.
2: Weil mein Job dann weg ist.
1: Weil sie wieder sicher von A nach B kommen, weil sie sich wieder wohlfühlen und weil sie sagen, Mensch, das ist doch das Deutschland, was ich vor 10, 15 Jahren auch mal geliebt habe.
0: Cornelius, kann man da was gegen haben, was der freundliche Herr da sagt?
3: Nee, aber man kann es qualifizieren, ne? Weil natürlich die AfD einen strategischen Vorteil hat, den alle anderen Parteien nicht haben. Sie kann mit Fiktionen arbeiten, weil sie noch nie an der Macht war und sie kann Dinge in Aussicht stellen, die man mit viel guten Willen umzusetzen, ihr irgendwie zutrauen kann, weil sie eben noch nicht diese Enttäuschungen produziert hat, die andere Parteien vielleicht produziert haben in der Vergangenheit. Meine Vermutung wäre, dass, wenn die AfD an die Macht kommt, sie auch viele Enttäuschungen produziert, aber ob das so ist, ist in der Zukunft erst zu beobachten.
0: Man merkt es ja schon, er sammelt ja nach und nach auch Dinge, die er in Aussicht stellt, wieder ein, indem er sagt, das können wir gar nicht so schnell machen, das ist eine langfristige Position. Aber für welche Ideen steht Siegmund denn eigentlich noch? Für welche Ideen steht seine Partei noch?
3: Da sind wir eigentlich schon bei einer Unterscheidung, die wichtig ist, weil Siegmund nicht eigentlich, wenn man, keine Ahnung, das, die AfD nennt das Regierungsprogramm, ihr Wahlprogramm. Und wenn man das bei einer KI einspeisen würde und sagen würde, mach mir mal den Avatar eines Spitzenpolitikers, der dieses Programm vertritt, dann könnte ich mir nicht vorstellen, dass der Ulrich Siegmund rauskommt. Und das ist aber kein Zufall, das ist auch nicht paradox, sondern das ist einfach Absicht, weil die AfD in ihrem Programm viel strammer, härter und auch wirklich erkennbarer in ihren eigentlichen Zielen ist, als es der Kandidat Ulrich Siegmund ist. Und das hat einfach den Hintergrund, dass man mit dem Kandidaten auch noch Leute einsammeln will im Wählervolk, die vielleicht das, was die AfD umsetzen möchte, ein bisschen zu hart finden oder ein bisschen zu hässlich teilweise und die aber diesem Mann begegnen, der unglaublich einnehmend ist und der wirklich wie ein Popstar behandelt wird und dann am Ende mit einem guten Gefühl nach Hause gehen und als die berühmten Unentschlossenen, von denen es ja viele gibt, am Ende doch sagen, ach komm, ich wähle die mal. Und das ist, glaube ich, die Aufgabe, die Ulrich Siegmund hat. Und insofern müssen wir hier Kandidat von Partei ein bisschen trennen. Der Kandidat ist ein guter Verkäufer seiner Partei, weil er eben ihre Wählbarkeit, glaube ich, erhöht bei denjenigen, die sich auch eher oberflächlich mit Politik auseinandersetzen. Und wenn man ins Programm guckt, muss man aber dann doch etwas benennen, was in dem Lächeln von Siegmund sich nicht immer abbildet, nämlich dass die AfD ganz klare Ziele hat, also Aufnahmestopp, nicht EU-Ausländer. Sie wollen mit einem Begriff, den ich bis heute nicht ganz verstehe, wie sie den meinen, Kulturfremde im Gesundheits- und Pflegesektor sich ein bisschen genauer angucken. Die Schulpflicht soll abgeschafft werden. Es soll fürs Gymnasium nur noch eine Quote von 25% geben an Schülern, die von der Grundschule darauf wechseln. Sie wollen die Hochschulen enger anfassen. Sie wollen die Landeszentrale für politische Bildung in ihrer jetzigen Form abschaffen. Dass der Rundfunkstaatsvertrag gekündigt werden soll, ist auch in diesem Programm häufiger schon thematisiert worden. Und also da gibt es schon ganz klare Vorstellungen, die man, glaube ich, nochmal in so 2 Kategorien teilen kann. Das eine ist, geht schnell, kostet kein Geld oder wenig Geld. Da reden wir viel auch über so Sachen wie, keine Ahnung, sollen Regenbogenflaggen abgehangen werden und deutsche Fahnen gehisst werden etc. Das will man dann schnell umsetzen. Und alles andere ist sehr unter Vorbehalt zu genießen. Also die AfD sagt zum Beispiel auch, gegen den Fachkräftemangel kommen gut ausgebildete Deutsche, die schon ins Ausland geflohen sind, kommen zurück etc. Da wird dieses Land gemalt, das es weder je gab noch je geben wird. Und da wird gemalt, also dass alle Frauen auf einmal wahnsinnig viele Kinder bekommen und dass die Fachkräfte zurückkommen und dass man überall wieder sicher ist, also auch auf Wegen, wo man sich vielleicht bis jetzt gerade noch gar nicht unsicher gefühlt hat. Und da ist argumentativ wirklich schwer gegen anzukommen, weil das weder belegbar, aber auch manchmal schlecht falsifizierbar ist. Und das trägt, glaube ich, zum Erfolg ein bisschen auch bei.
0: Was ist hinter der freundlichen Fassade von Ulrich Siegmund? Du hast es gerade schon mal angedeutet. Da gibt es ja auch Leute wie Hans-Thomas Tillschneider, der Kultusminister werden soll und der eben, das zitiere ich immer so gerne, weil es so schlagkräftig ist, eine Straße des Reiches wieder einführen will. Der steht aber für ganz andere Positionen, viel härtere Positionen.
3: Und da darf man sich auch nicht täuschen. Also ein so guter Verkäufer Ulrich Siegmund ist für die AfD und ein so guter Vermarkter auch im Sinne der Wählbarkeit dieser Partei, so wenig kriegt man ja, wenn man die AfD wählt, am Ende nur Ulrich Siegmund, sondern man kriegt ganz andere Kader noch mit, ein gewisses Vorfeld auch mit. Und wer dort das Sagen hat, da gibt es verschiedene Meinungen drüber, aber in der Regel gibt es da schon die Einsicht, dass das andere Leute sind als der Spitzenkandidat. Und insofern ist es schon auch wichtig, darauf hinzuweisen, dass diese Partei aus mehr als diesem Lächeln besteht, das sie vorne dran gestellt hat.
0: Muss ich eigentlich aus deiner Sicht Angst haben, wenn ich in Sachsen-Anhalt wohne und am 7. September eine absolute Mehrheit für Ulrich Siegmund da ist?
3: Ich finde es wichtig, dass wir medial der Sorge und auch der Angst, die es bei vielen Leuten gibt, Raum geben. Und ich als jemand, der als weißer, mittelalter, heterosexueller Mann in Leipzig lebt, bin nicht, glaube ich, die Figur, die jetzt sagen kann, da muss man keine Angst haben, wenn man da am 7. September in einem solchen Land wie beschrieben aufwacht. Ich finde es wichtig, dass wir diesen Dingen Raum geben. Was ich gleichwohl auch glaube, ist, selbst wenn es so weit kommt, wäre Stand jetzt meine Hoffnung und Vermutung, dass das politische System in Deutschland auch so etwas aushalten würde. Nicht angenehm und auch nicht ohne Streit, Auseinandersetzungen, ohne ja, auch viel Stress für viele Menschen. Aber was ich nicht glaube, ist, dass auch mit einem guten Wahlergebnis der AfD, dass hier alles in Flammen aufgeht am 7. September. Und trotzdem denke ich, dass es eine Aufgabe ist für eine Gesellschaft, immer ein Ohr und ein Auge für die zu haben, die sich Sorgen machen und die Angst haben, weil eine Gesellschaft nicht stark ist, die das Recht der Mehrheit nur durchsetzt, sondern eine Gesellschaft dann stark ist, wenn sie auch diese Sorgen und Ängste von vielleicht kleineren Gruppen schützt und beachtet.
0: Trotzdem stelle ich mir immer wieder eine Frage, als jemand, der aus dem heimligen katholischen Westfalen stammt, aus der Nähe des Sauerlandes, wo Friedrich Merz herkommt, wo es lange sehr geordnete Strukturen gegeben hat, wo eigentlich seit 1945 nicht groß sich irgendwas verändert hat. Du bist Sachse, geboren in Dresden, warst zur Wende 5-6, das heißt, du hast da ganz was anderes erlebt in den 90er Jahren und deine Familie danach. Kannst du mir erklären, mit diesem Wissen, wie konnte es der AfD in Sachsen-Anhalt gelingen, so weit, oder in ihrem Fall kann man es ja vielleicht sogar sagen, durchzumarschieren?
3: Naja, also die Partei hat, das ist verrückt, wenn man sich nochmal überlegt, dass sie, glaube ich, erst 2013 gegründet worden ist, dass sie gerade mal 13 Jahre da ist, dass sie innerhalb dieser 13 Jahre ja auch nochmal verschiedene Häutungen hatte und verschiedene Politikangebote gemacht hat. Und da zu erklären, wie eine Partei so schnell so groß wird, das muss ich ganz ehrlich sagen, das überfordert mich manchmal auch noch, wenn ich drüber nachdenke. Aber ein wesentlicher Faktor wird sein, dass sie einem Gefühl ein politisches Angebot verleiht, das sich weit ausgebreitet hat. Nämlich einem Gefühl, dass man entweder nicht gesehen wird oder dass es nicht gerecht zugeht, dass Politik sich verabschiedet hat vom Willen der Bürger, mit denen auch nicht mehr in Kontakt steht. Und da spielt, glaube ich, ganz viel hinein. Und sie hat dann auch noch das Glück, dass sie als logischer Adressat von, glaube ich, sehr unterschiedlichen Wählergruppen erkannt wird, die sich in ihrer Summe dann zu so einem Traumwert, wie er jetzt gerade in den Umfragen verzeichnet ist, vielleicht addieren. Also es gibt die Wähler, die, glaube ich, aus, weil sie das richtig finden, was die AfD möchte, diese Partei wählen wollen. Es gibt die, die irgendwie so ein unbestimmtes Gefühl haben, wir können nicht immer so weitermachen mit mal CDU, mal SPD und die wurschteln sich so durch, sondern wir brauchen jetzt hier mal was ganz anderes. Die neigen dann zur AfD. Es gibt sicherlich auch noch die, die einfach aus so einer Dekadenz heraus es mal knallen sehen wollen, die dann auch noch dorthin gehen. Und am Ende, wenn so eine Partei einmal zu Größe gekommen ist, und das ist sie ja viel mehr verglichen mit Vorläuferparteien, die auch am rechten Rand unterwegs waren, die so ein natürliches Limit zu haben schienen. Wenn diese Partei einmal diese Limits durchbrochen hat, wie es die AfD geschafft hat, dann setzt, glaube ich, obendrauf auch nochmal so ein Effekt ein, dass man jetzt vielleicht auch auf der Siegerseite stehen will. Ne? Und ich denke dann auch manchmal, wenn ich durch Sachsen-Anhalt, ob nur mit dem Fahrrad fahre oder mit dem Zug, ich komme ganz oft in so kleine Orte, wo, oder auch größere, wo wenig bis nichts los ist. Und jetzt stelle ich mir gerade diesen Wahlkampf vor, wo in Orten, wo sonst nicht viel passiert, auf einmal irgendwie meinetwegen ein paar Grillstände sind, wo die AfD eingeladen hat. Wo
0: mit Hüpfburg.
3: Mit Hüpfburg. Und dann ist da auf einmal eine größere Gruppe, da ist was los, da ist dieser Uli Siegmund und der lächelt so schön und man hat irgendwie so dieses Gefühl Aufbruch. Das kann schon einen gewissen Magnetismus ausüben. Und da sind wir noch, glaube ich, im Suchen nach Gründen und Ursachen. Und da bin ich noch gar nicht bei der Frage, die ist vielleicht auch am Ende irrelevant, ob ich das gerechtfertigt finde, diese Partei zu wählen, aus egal welcher Motivation heraus.
0: Jetzt, weil du ansprachst, der Bürger fühlt sich, oder manche fühlen sich nicht gesehen, nicht gehört, und das läuft nicht so, wie sie sich das vorstellen. Sie dürften ja auch sich selber engagieren und dafür sorgen, dass sie gesehen und gehört werden. Das ist ja der Zauber der Demokratie eigentlich. Und das ist ja der Zauber dessen, was hier 89, 90 passiert ist.
3: Ja, und da sind wir vielleicht wieder ein bisschen bei dem Punkt, den ich vorhin versucht hatte zu machen, dass ich manchmal von uns Bürgern, und da nehme ich mich wirklich auch überhaupt nicht aus, ein bisschen enttäuscht bin, dass wir gefühlt dazu neigen, mehr als früher vielleicht so die Hände in die Seiten zu stellen und zu sagen, ja, ist alles scheiße hier und die sollen mal und das wäre doch toll. Und also natürlich ist die von der Bundeszentrale für politische Bildung hiermit wahrscheinlich offiziell mit grün abgehakte Antwort die, dass in der Demokratie jeder, der unzufrieden ist, sich am besten selbst einbringt. Und dass das nicht in Lehrbuchweise geschieht, sondern dass man auch das so ein bisschen auslagert an so eine Partei, ist vielleicht auch ein Zeichen unserer Zeit, ein Zeichen unserer Öffentlichkeit, die sehr desorganisiert, dezentralisiert in auch verschiedensten Gruppen auf Social Media stattfindet und einer Selbstgerechtigkeit, die sich vielleicht auch mehr Platz nimmt als früher.
0: Cornelius Pollmer, Leiter des Leipziger Büros der Wochenzeitung Die Zeit und von Zeit im Osten. Das war nur ein Ausschnitt unseres Gesprächs. Die ganze Fassung in unserem Podcast Wahlkreis Ost zu finden, unter anderem in der ARD Sounds App. Und da gehen wir unter anderem noch deutlich verstärkter darauf ein, welche Rolle die Bundespolitik für die Entscheidung in Sachsen-Anhalt spielt, warum viele Politiker aus dem Westen die Stimmung zugunsten der AfD verbessern und wie Sarah Wagenknecht einen Kampf gegen sich selbst führt.
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5: Mit meinem Kollegen Malte Pieper. Damit haben wir es kurz vor 10 an diesem Sonntagvormittag. Zeit für das Wetter. Guten Tag, Diana Smikala in unserem Wetterstudio. Was machen denn die Temperaturen gerade?
6: Ja, wir liegen zwischen 15 und 22 Grad, also so einem mäßig warmen Bereich. Die Temperaturen gehen heute noch nach oben auf 25 bis 29 Grad. So die Spanne, grob gesagt, von Nord nach Süd. In Thüringen kann es also örtlich auch noch mal 30 Grad geben. Aber so die Durchschnittstemperatur liegt bei 27 Grad heute. Also es ist eigentlich auch ein schöner Tag heute, Sonntagnachmittag vor allem, um draußen zu sein, nochmal was zu erleben. Weil die Regenschauer, die wir jetzt noch haben, schwerpunktmäßig über der Mitte von Sachsen, die ziehen also auch im Laufe des Vormittags in Richtung Osten ab. Man sieht jetzt schon im Westen, vor allem in Thüringen, da lockert es immer weiter auf und die Sonne kommt durch. Es wird dann also auch zwar ein Tag mit vielen Wolken, aber weitestgehend trocken. Und dann auch noch mal richtig schön mit Sonnenschein.
5: Und was macht der Regen in den nächsten Tagen, in der nächsten Woche möglicherweise?
6: Ja, also der Regen wird immer mal wieder auch dabei sein. Mal nur mit kurzen Schauern, mal auch mit etwas kräftiger. Vor allem jetzt die kommende Nacht, die wird ganz interessant. Von der Bewölkung her sehr wechselhaft und im Norden zum Beispiel bleibt es ganz trocken. Aber Schauer und Gewitter sind so in Richtung Süden und Osten dabei, die auch teils kräftiger ausfallen können. Unwetterartig ist so eine gewisse Warnung mit dabei. Also Hagel- und Sturmböen können auch mal mit dabei sein. Die Natur wird es auf jeden Fall danken, aber da nochmal gucken, jetzt mit den offenen Fenstern und so, da nochmal genau hinschauen, wo man lebt. Da wird es also in der kommenden Nacht etwas ungestümer, die Tiefstwerte dann zwischen 16 und 13 Grad.
5: Und wie sieht der weitere Trend aus?
6: Insgesamt kann man sagen wechselhaft, also wir werden immer mit einigen Wolken zu tun haben und die Temperaturen sind der Merker für die nächste Woche, die liegen maximal so um 25 Grad.
5: Dankeschön, Diana Smikala aus unserem Wetterstudio. Gleich 10 Uhr, dann gibt es den frischen Nachrichtenüberblick und dann Themen bei uns in der nächsten halben Stunde. Zehntausende beim Rave in Berlin. Die Techno-Szene hat sich da getroffen und feiert Frieden und Zusammenhalt. Das ein Thema und das Interview der Woche ist auch am Start. Es geht um stumme Zeitzeugen, die Hungersteine in der Elbe in Sachsen werden wir hier beleuchten. Das und mehr in der kommenden halben Stunde.
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7: Um 10 Uhr mit Mirko Jugelt. Der Waldbrand in einem belgischen Naturschutzgebiet an der Grenze zu Deutschland breitet sich aus. Wie das öffentlich-rechtliche Fernsehen berichtet, erstreckt sich die Feuerfront inzwischen über eine Länge von 1 Kilometer. Wechselnde Winde und unwegsames Gelände erschweren die Löscharbeiten. Der Waldbrand gilt als der größte in der Geschichte Belgiens. Er befindet sich nur 3 Kilometer von der Grenze zu Deutschland entfernt. In der nahegelegenen Stadt Monschau wurden die Bewohner mehrerer Ortsteile aufgerufen, wegen des Rauchs ihre Häuser und Wohnungen zu verlassen. Bei den Waldbränden in Mitteldeutschland hat sich die Lage inzwischen entspannt. Zum Feuer bei Bennekenstein teilte die Feuerwehr Oberharz auf MDR-Anfrage mit. Es habe in der Nacht Nebel und eine hohe Luftfeuchtigkeit gegeben. Wenn die Wetterlage so bleibe, könne man Entwarnung geben. Bei dem Waldbrand nahe Plauen wurden nach Angaben der Stadt in der Nacht nur noch vereinzelt Glutnester gelöscht. Die hohen Energiekosten belasten Haushalte in Mitteldeutschland noch immer überdurchschnittlich stark. Der Energieexperte des Vergleichsportals Verivox, Thorsten Storck, sagte, in Regionen mit geringer Kaufkraft beanspruchten die Energiekosten einen größeren Teil des Einkommens. Einer Analyse des Portals zufolge liegen die kaufkraftbereinigten Ausgaben für Wärme, Strom und Kraftstoff in Thüringen 20% über dem Bundesdurchschnitt, in Sachsen sind es 17, in Sachsen-Anhalt 16%. Bei einem schweren Busunfall sind in Ungarn mindestens 12 Menschen ums Leben gekommen. Wie die ungarische Polizei mitteilte, gibt es außerdem mehrere Verletzte. Der Reisebus aus Polen war 140 Kilometer östlich von Budapest von der Fahrbahn abgekommen und in den Straßengraben gestürzt. Der Fahrer wurde festgenommen. Er soll nach ersten Erkenntnissen am Lenkrad eingeschlafen sein. Gesundheitsexperten warnen vor Dauerkonsum negativer Nachrichten. Die Landesgeschäftsführerin der Barmer Sachsen-Anhalt, Birgit Zjuck, sagte dem MDR, das sogenannte Doomscrolling könne den Schlaf beeinträchtigen. Wer abends kurz Nachrichten checke, sei oft Stunden später noch wach, weil die negativen Inhalte gedanklich mit ins Bett genommen würden. Die Folgen seien neben Schlafproblemen auch Stress. Eine Langzeitstudie der Krankenkasse DAK hatte gezeigt, dass bei einem Viertel der 10- bis 17-Jährigen eine riskante oder krankhafte Nutzung sozialer Medien vorliegt. Das waren die Nachrichten. Das Wetter mit den aktuellen Temperaturen. Brocken stark bewölkt 16 Grad, Chemnitz leichter Regen 17, Dresden bedeckt 20, Eisenach leicht bewölkt 20 Grad, Erfurt wolkig 19, Fichtelberg leichter Regen 13, Gera bedeckt 18, Görlitz bedeckt 21, Halle stark bewölkt 18, Leipzig stark bewölkt 18, Magdeburg bedeckt 17 und Meiningen leicht bewölkt 20 Grad. Heute viele Wolken, gebietsweise schauerartiger Regen, örtlich Gewitter, später auch Auflockerungen mit Sonne. Höchstwerte von Nord nach Süd zwischen 25 und 30 Grad. Morgen wechselnd bewölkt mit etwas Sonne und einigen Schauern. Höchstwerte 19 bis 24 Grad. Am Dienstag wechselhaft, dabei teilweise Regen oder Gewitter, kaum Temperaturänderung. MDR-Verkehrsdienst, A9 Richtung Berlin. Am Schkeuditzer Kreuz ist die rechte Fahrspur nach einem Unfall blockiert und auf der A14 aus Richtung Dresden ist die Überfahrt zur A9 Richtung Berlin gesperrt. A14 Richtung Magdeburg zwischen Nossen-Nord und Döbeln-Ost steht ein defektes Fahrzeug auf der rechten Fahrspur. A38 Richtung Leipzig zwischen Lützen und Leipzig-Südwest ist die rechte Fahrspur gesperrt. Vorsicht auf der B80 zwischen Aseleben und Seeburg sind Schafe auf der Fahrbahn. Im Landkreis Harz zwischen Tanne und Bennekenstein sind Kühe unterwegs. Geblitzt wird auf der A9 Richtung Berlin zwischen Halle und Bitterfeld-Wolfen. Soweit der Verkehrsdienst. 10.04 Uhr.
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5: Am Mikrofon begrüßt Sie Sven Kochale in einen guten Tag. Der Moorbrand im Hohen Venn in Belgien hat sich inzwischen auf einer Fläche von fast 3000 Hektar ausgebreitet. Die Flammen bewegen sich Richtung Deutschland und die Anwohner in den grenznahen Ortschaften wurden bereits aufgefordert, wegen der Rauchentwicklung die Ortschaften zu verlassen. Es ist bisher aber nur eine Empfehlung, noch keine Evakuierung. Und jetzt über die Lage informieren. WDR-Reporter vor Ort im Katastrophengebiet ist Pierre Dickmanns. Mein Kollege Tom Schastzig vom WDR aktuell hat vor wenigen Minuten mit ihm darüber gesprochen.
8: In Monschau ist Pierre Dickmanns unser Reporter. Pierre, wie ist die Lage aktuell? Wie hat sich das in der Nacht und heute Morgen weiterentwickelt?
9: Ja, uns erreichen da tatsächlich heute früh unterschiedliche Informationen. Wir haben heute Morgen die Möglichkeit genutzt und waren auf belgischer Seite. Bei Eupen, da hat die belgische Feuerwehr eine Art Krisenstab, Krisenzentrum eingerichtet. Das waren wirklich beeindruckende Bilder. Von da aus gehen die Feuerwehrleute wirklich rein in den Wald, um die Flammen zu bekämpfen. Ich hatte dort die Möglichkeit, mit einer Verantwortlichen zu sprechen. Die hat mir gesagt, die Nacht, die war weder besonders positiv noch negativ zu bewerten. Der Brand, der soll sich zwar weiter ausbreiten, aber doch etwas langsamer als noch in den vergangenen Tagen und Nächten. Was den Beamten dort aber große Sorge bereitet, ist insbesondere die Feuerfront auf deutscher Seite, also die Flammen, die sich Richtung Monschau ausbreiten. Man versucht damit allem Möglichen, die Flammen zu bekämpfen. Das sind natürlich die belgischen Feuerwehrkräfte, aber auch unterstützt von deutschen Feuerwehrleuten, teils aus anderen Bundesländern. Auch das niederländische Militär hilft. Es sollen wohl sogar im Gespräch sein, dass Flugzeuge aus Schweden oder Tschechien nach hier gebracht werden sollen, um zu helfen. Also das ist aktuell wohl die größte Sorge. Wir waren danach jetzt aber inzwischen, wie du gesagt hast, wir sind in Monschau auf deutscher Seite und dort habe ich mit dem deutschen Verantwortlichen gesprochen und der hat sich etwas verwundert über diese Aussagen gezeigt. Der hat mir nämlich gesagt, man sei gerade zurück von einer Erkundungstour und es zeigt sich denen eigentlich ein anderes Bild. Die Flammen, die sollen sich wohl nicht weiter ausbreiten. Der Wind, der zeigt wohl eher in belgische Richtung. Das heißt, ich glaube, das zeigt ganz gut, dass es hier noch schwer ist, Aussagen zu treffen, wie es um den Brand tatsächlich bestellt ist. Und ich glaube, es braucht noch weitere Absprachen und auch weitere Erkundungstouren, insbesondere jetzt bei Tageslicht, um sich einen Überblick zu verschaffen, um wirklich sichere Aussagen zu treffen, wie es um den Brand im Hohen Fendt wirklich bestellt ist.
8: Eine Aussage, die ja sicher getroffen wurde, ist, dass den Bewohnern mehrerer Ortschaften ja empfohlen wurde, ihre Häuser bis 10 Uhr zu verlassen. Passiert das gerade? Wie geht es den Menschen?
9: Also wir stehen hier in Imjenbruch. Da ist so eine Art vorsorgliches Versorgungszentrum aufgebaut worden vom Deutschen Roten Kreuz. Hier können die Menschen hinkommen, die nicht die Möglichkeiten haben, bei Freunden, Familien oder Verwandten unterzukommen. Die Menschen, die werden hier versorgt. Es gibt was zu trinken, Tee, Wasser, Kaffee, auch eine kleine Stärkung. Und die Menschen, die das Ganze hier organisieren, die haben mir gesagt, wir stellen das Ganze hier bereit. Wir stellen uns auch darauf ein, dass hier Menschen kommen. Wir gehen aber davon aus, dass viele doch im Freundeskreis oder bei der Familie unterkommen. Und auch aktuell ist das noch eher rege genutzt. Also sind vielleicht 5 bis 10 Leute, die sich hier drin aufhalten und das Angebot tatsächlich wahrnehmen. Es ist schwer einzuschätzen, ob es heute jetzt wirklich nur bei dieser Empfehlung bleibt. Es sind ja auch nur einzelne Ortsteile betroffen, jetzt noch nicht die ganze Stadt Monschau oder noch mehrere Gemeinden. Es bleibt bei einer Empfehlung, auch wenn die bitte dringend ist. Und also hier steht alles bereit. Die Menschen, die können nach hier kommen, aber es ist jetzt noch keine Panik, die sich hier breit macht. Also wir hatten auch die Möglichkeit, hier mit Menschen zu sprechen, Anwohnern aus Imjenbruch und der Eifel, die hier zum Beispiel zum Bäcker gegangen sind. Die haben uns gesagt, wir blicken natürlich mit viel Sorge da drauf. Wir haben das im Blick, die Flammen bereiten uns Sorgen. Auch die Rauchbelastung nimmt zu, man läuft hier teilweise mit Masken rum. Also es ist aber eher so die Situation, dass man sich Sorge macht und es ist auf jeden Fall noch keine Panik, die hier ausbricht. Die Menschen, die bereiten sich vor und warten erstmal ab, wie sich der Tag entwickelt.
8: Du hast ja eben schon mal gesagt, dass es unterschiedliche Aussagen gibt, ob jetzt der Wind die Flammen Richtung NRW treiben oder eben nicht. Wie optimistisch sind denn die Einsatzkräfte heute Morgen, dass es klappt und dass die Flammen davon abgehalten werden können, auch auf deutsche Seite, auf NRW-Seite zu kommen?
9: Ja, man ist natürlich jetzt erstmal in erster Linie froh, dass der Brand sich nicht massiv ausbreitet, zumindest nicht schneller als in den letzten Tagen. Was natürlich eine Parallele ist zu dem Brand im Hürtgenwald, ist, dass auch hier das Wetter wohl der größte Faktor ist, wie es in den nächsten Stunden weitergeht. Insbesondere der Wind spielt da natürlich eine große Rolle, ob die Flammen jetzt weiter entfacht werden und beziehungsweise auch in welche Richtung sie getrieben werden. Es ist auch noch nicht klar, wie sich jetzt die Wetterlage da entwickelt. Das bleibt also weiterhin dynamisch. Also man ist froh, dass sich die Lage soweit zumindest unter Kontrolle ist, dass es sich nicht massiv ausbreitet, aber natürlich ist man noch extrem in Sorge hier, gerade was die Feuerfront um Monschau hin betrifft. Aber ich glaube, es ist einfach aktuell noch wirklich schwer zu sagen, wie es in den nächsten Stunden hier weitergeht. Dafür muss man das Wetter abwarten. Ein großer Unterschied ist natürlich auch, im Hürtgenwald war eine große Herausforderung, die Munition, die Weltkriegsmunition, die da im Boden steckt. Hier ist es etwas anders, da macht gerade die Bodenbeschaffenheit große Probleme. Es ist eine Moorlandschaft im Hohen Venn, da ist unter anderem das Torfmoor, was betroffen ist. Das brennt besonders gut, das sind auch teilweise teilweise unterirdische Brände, die da bekämpft werden müssen. Also auch da große Herausforderungen. Aber ich glaube, der zentrale Faktor ist wirklich das Wetter. Und das muss man abwarten, wie das sich heute über den Tag entwickelt, um wirklich sagen zu können, wie es hier in den nächsten Stunden weitergehen soll.
5: Die Schilderung von Reporter Pierre Dickmanns. Er berichtete vor wenigen Minuten live aus Monschau, und zwar in einer Sondersendung der Kollegen des Westdeutschen Rundfunks. Wir haben das hier übernommen bei MDR aktuell. 10.10 Uhr ist es jetzt. Sonne und Strand und Sorglosigkeit am blauen Ozean, so ist es auf Hawaii. Meist, aber eben nicht immer. Im Moment herrscht Notstand. Zehntausende sind ohne Strom, Schiffs- und Flugverkehr sind eingestellt. Der Hurrikan Lala nimmt nämlich seinen Weg direkt vorbei an Hawaii. Anja Sieb zur Lage.
10: Umgestürzte Bäume sind auf Stromleitungen gefallen, Straßen sind überflutet. Auch Häuser wurden beschädigt, sagte Hawaiis Gouverneur Josh Green in einem Video-Update. Mindestens 60.000 Menschen seien bisher zumindest zeitweise von Stromausfällen betroffen. Der Flugverkehr auf den beiden wichtigsten Flughäfen von Big Island ist vorerst eingestellt. Das betrifft nach Angaben des Gouverneurs mindestens 190 Flüge. Die Küstenwache hat wegen des Hurrikans auch sämtliche kommerziellen Häfen der Insel geschlossen. Lala war am Samstag zu einem Hurrikan der Kategorie 1 hochgestuft worden, mit Windgeschwindigkeiten von über 120 Stundenkilometer. Der Pfad des Hurrikans führte nach Angaben des Nationalen Hurrikanzentrums knapp an der Südspitze von Big Island vorbei und soll bis Sonntagabend Ortszeit südlich der übrigen Inseln weiter wandern. Hawaii muss deshalb weiter mit gefährlichen Windböen und Überflutungen rechnen. In dem Inselstaat war schon vorab wegen des nahenden Sturms der Notstand ausgerufen worden. Einwohner waren aufgerufen, sich auf Stromausfälle einzurichten und nach Möglichkeit zu Hause zu bleiben oder Notunterkünfte aufzusuchen.
5: Uhr 11 ist es jetzt. Ceuta, die spanische Exklave in der nordafrikanischen Küste, bleibt Brennpunkt der Migration in Europa. Die dramatischen Bilder der vergangenen Wochen sind noch frisch. Tausende hatten sich auf den Weg Richtung Ceuta gemacht. Viele unter lebensgefährlichen Bedingungen sind etwa geschwommen. Und nun kursierten in den sozialen Medien neue Aufrufe zu einem massenhaften Grenzübertritt. Spanien und Marokko haben ihre Sicherheitsvorkehrungen daraufhin deutlich verstärkt. Und das hat offenbar Wirkung gezeigt, berichtet Christian Sachsinger.
11: Mehrere hundert Migranten haben versucht, den Grenzzaun von der marokkanischen Seite her zu überwinden. Die dort positionierten Sicherheitskräfte griffen laut der Nachrichtenagentur EFE daraufhin gut 100 Personen auf. Andere Quellen sprechen von rund 250 Festgesetzten. Viele der Festgenommenen hatten den Angaben zufolge Werkzeuge bei sich, um damit den Grenzzaun besser überwinden zu können. Es handelt sich hauptsächlich um Migranten aus Subsahara-Afrika. Sie wurden der Zeitung El País zufolge von marokkanischen Einsatzkräften einige hundert Kilometer von Ceuta weg ins Landesinnere gebracht. Das Sicherheitsaufgebot war zuvor auf beiden Seiten der Grenze massiv verstärkt worden, nachdem es in Internetforen Aufrufe zu einem neuerlichen Ansturm gegeben hatte. Um das zu verhindern, wurden in der Exklave 3600 spanische Einsatzkräfte stationiert, darunter Polizisten, Angehörige von Guardia Civil und Militär. Auch in den Straßen der Stadt gibt es vermehrt Patrouillen. In Ceuta befindet sich noch immer ein kleiner Teil der rund 80.000 Migranten, die Ende Juli hierher gekommen waren. Wie viele es genau sind, ist unklar. Manche Quellen sprechen von 5.000, andere von deutlich mehr.
5: Und damit zurück nach Deutschland, nach Berlin. 35 Grad, dröhnende Bässe und Tausende, die tanzend durch die Hauptstadt ziehen. Beim Rave the Planet wurde gestern die Straße des 17. Juni zur riesigen Open-Air-Tanzfläche. Der Nachfolger der legendären Love Parade stand aber nicht nur für Techno, sondern auch für Frieden und Zusammenhalt und kulturelle Vielfalt. Julia Lippig war mittendrin.
12: Nassgeschwitzte Shirts, leere Bierdosen am Straßenrand und glückliche Gesichter. Trotz 35 Grad tanzen beim Rave the Planet zehntausende Menschen zu elektronischer Tanzmusik. Unter dem Motto Imagine Love zog die fünfte Auflage der Demonstration durch den Tiergarten. Über die Vision des Umzugs DJ und Geschäftsführer Dr. Motte.
13: Schon 1989 zur ersten Love Parade war klar, wenn wir die Love Parade jedes Jahr in Berlin wiederholen, werden andere Menschen inspiriert, in ihrer Stadt oder in ihrem Land auch eine Technoparade umzusetzen. Und vielleicht könnten in der Zukunft dann in allen Ländern Technoparaden stattfinden. Und vielleicht könnten dann irgendwann alle Menschen dort gemeinsam miteinander tanzen.
12: Eröffnet wurde die Parade mit einer Schweigeminute für die Opfer des mutmaßlich islamistischen Anschlags am Rande des CSD vor drei Wochen. Im Anschluss hielten die Veranstalter des Umzugs gemeinsam mit dem CSD Berlin und dem Karneval der Kulturen die Auftaktsrede. In dieser forderte CSD-Vorstand Julia Mioska die Demonstrierenden auf, Haltung zu zeigen.
14: Meine Gedanken sind bei den Opfern, ihren Familien und ihren Freundinnen. Und dennoch lasse ich es mir nicht nehmen, heute hier gemeinsam mit euch zu stehen und ein Zeichen zu setzen. Ein Zeichen für eine freie, vielfältige, solidarische Gesellschaft.
12: Das zeigten auch die vielen Regenbogenflaggen und Solidaritätsbekundungen auf dem Umzug. Einige Teilnehmende äußerten im Vorhinein Sicherheitsbedenken. Für andere stellte sich die Frage, ob sie auf dem Rave the Planet tanzen gehen, nicht. So auch für Felina aus Berlin. Sie war am Abend des Anschlags auf dem CSD und kam trotzdem zum Rave the Planet.
15: Beim CSD waren wir auch eine halbe Stunde, bevor das passiert ist, waren wir noch an dieser Ecke. Und dann ist es passiert, als wir auf dem Weg nach Hause waren. Und ich habe das erst so richtig danach realisiert. Aber es war für mich keine Frage, herzukommen. Ne? Umso mehr Leute hierher kommen, desto mehr zeigen wir, wir haben keine Angst. Wir machen trotzdem unser Ding weiter. Der kann kommen, wer möchte, und wir lassen uns hier nicht aus dem Konzept bringen.
12: Für die Sicherheit waren rund 1500 Einsatzkräfte in 3 Schutzzonen rund um die Strecke im Einsatz. Insgesamt spricht die Polizei Berlin von einem störungsarmen Verlauf. Auch die Feuerwehr berichtet von einem ruhigen Abend. Einzig die Temperaturen machten einigen Techno-Fans zu schaffen. Umso mehr freuten sie sich über die nasse Abkühlung eines Wasserwerfers der Polizei.
16: 3, 2, 1.
5: Techno in Berlin. Jule Lippig berichtete. Kurz nach 10:15 ist es, 10.16 Uhr. 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Unser Top-Thema zur Stunde: im belgischen Naturschutzgebiet Hohes Venn kämpft die Feuerwehr gegen einen großen Waldbrand. Das Feuer bedroht auch Orte an der Grenze zu Deutschland, etwa Monschau. Weitere Meldungen hat jetzt Mirko Jugelt.
7: Soldaten aus Nordkorea sollen einem Bericht zufolge die militärische Demarkationslinie mit dem Süden überschritten haben. Nach Informationen der Nachrichtenagentur Yonhap gab das südkoreanische Militär deshalb Warnschüsse ab. Daraufhin seien die Soldaten aus dem Norden wieder auf ihre Seite zurückgekehrt. Es war der erste Vorfall dieser Art im laufenden Jahr. Ein spanischer Kampfjet hat im Rahmen einer NATO-Mission eine Drohne über Rumänien abgeschossen. Wie das Verteidigungsministerium in Bukarest mitteilte, war die Drohne illegal in den Luftraum eingedrungen. Es sei bereits der 4. Abschuss in diesem Jahr. Ob es sich um eine russische oder ukrainische Drohne handelte, teilte das Ministerium nicht mit. Im sächsischen Wurzen brennt das Gebäude einer Jugendhilfeeinrichtung. Nach Polizeiangaben waren im Außenbereich zunächst Holzpaletten in Brand geraten. Von dort sei das Feuer auf das Gebäude übergesprungen. Die Löscharbeiten dauern an. Die Brandursache ist noch unklar. Das Wetter: heute gebietsweise Regen und Gewitter, vor allem am Nachmittag zum Teil auch Sonne, 25 bis 30 Grad. Morgen wechselnd bewölkt mit einigen Schauern, 20 bis 24 Grad. MDR aktuell Verkehrsdienst. A14 Richtung Magdeburg zwischen Nossen-Nord und Döbeln-Ost steht ein defektes Fahrzeug auf der rechten Fahrspur. A38 Richtung Leipzig zwischen Lützen und Leipzig-Südwest ist die rechte Spur gesperrt. Vorsicht auf der B80 zwischen Aseleben und Seeburg sind Schafe auf der Fahrbahn. Im Landkreis Harz zwischen Tanne und Bennekenstein sind es Kühe. Soweit der Verkehrsdienst, 10.18 Uhr.
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5: Die Elbe gibt in diesen Tagen ein trauriges Bild ab. Wenig Wasser, kaum Schiffe. Der Fluss trocknet in der Hitze des Sommers aus. Auf der anderen Seite aber werden dadurch jetzt Blicke auf die Elbe möglich, die es sonst so nicht gibt. Jetzt tauchen die sogenannten Hungersteine auf. Sie erzählen viel über die Geschichte des Flusses, über Dürren und über Schicksale. Und Forscher können dem Fluss jetzt möglicherweise neue Geheimnisse entlocken. Darüber reden wir mit der Hydrologin Petra Walter und dem Geologen Jan-Michael Lange. Petra Walter arbeitet im Sächsischen Landesamt für Umwelt im Bereich Gewässerkunde. Ich grüße Sie.
17: Hallo, ich grüße Sie auch.
5: Professor Jan-Michael Lange leitet die Sektion Petrographie der Senckenberg Naturhistorischen Sammlungen Dresden. Petrographie, das ist die Wissenschaft von den Gesteinen. Hallo auch zu Ihnen.
18: Ja, schönen guten Tag.
5: Herr Lange, was genau sind Hungersteine?
18: Ja, Hungersteine, wie wir sie verstehen, sind zunächst erstmal eine größere Felsblöcke oder auch Felspartien, die im Flussbett anstehen und die bei Niedrigwasser reinliegen. und die natürlich Marken von Niedrigwasserereignissen tragen aus vergangenen Zeiten, die Not anzeigen, die bei Wasserarmut eben eintreten kann. Hm.
16: Sind dann Hungerfelsen die nächsthöhere Kategorie?
18: Nein, das ist einfach ein anderer Bereich. Es gibt natürlich Bereiche, wo der Fluss eine ganze Menge Schotter aufgeschüttet hat. Dort findet man eben nur noch, wenn es gut kommt, größere Blöcke. Aber es gibt andere Partien, wie beispielsweise im Elbsandsteingebirge, wo er durch den Fels geht und zum Teil auch der Fels im Flussbett beiliegt. Und dann sprechen wir von Hungerfelsen. Hm.
16: Frau Walter, wie verbreitet sind denn diese, nennen wir es gern, Zeugnisse der Geschichte der Elbe im Raum Dresden?
19: Ja, die Elbe, die ist natürlich prädestiniert für die Hungersteine. Erstens, weil der Sandstein eben auch gut zu bearbeiten ist und dort Gravuren gemacht werden konnten und auch der Fluss immer belebt gewesen ist. Dort haben Menschen gearbeitet, gelebt, Steinhauer waren dort viel und rein durch diese Menschen, die dort seit dem Mittelalter und noch eher gelebt haben, waren eben solche Markierungen am Stein möglich.
16: Gibt es denn so einen Überblick? Also wie viele Hungersteine haben Sie da und aufgelistet? Gibt es da Statistik?
19: Ja, es gibt Statistik. Es wurden über 100 Steine festgestellt und die Koordinaten aufgenommen, die Höhen eingemessen und in eine Datenbank eingepflegt.
16: Haben Sie im Laufe der Jahre beobachtet, dass sich da, was das Niedrigwasser und die Hungersteine angeht, dass sich da irgendwas verändert hat oder bleibt das alles am selben Ort? Oder verändert sich da etwas?
19: Ja, ich finde die letzten 10 Jahre, eigentlich nach dem Hochwasser 2013, ist eine Phase begonnen mit sehr, sehr wenig Wasser. Das merken wir an den Grundwasserständen und dann auch natürlich im Fluss selbst. Es kommt immer weniger Wasser und vor allem, wenn der Regen plötzlich ausbleibt und niederschlagsfreie Phasen sind, halt, dass eben die Flüsse sofort absinken in den Niedrigwasserbereich. Das habe ich vor 2013 oder in den 90er Jahren nicht so beobachtet. Das ist eigentlich doch verstärkt jetzt in den letzten 10 Jahren geschehen.
16: Herr Lange, sind Sie mit Ihrem Team jetzt auch wieder gerade unterwegs und suchen nach neuen Hungersteinen und finden Sie welche?
18: Nein, also derzeit suchen wir nicht nach neuen Hungersteinen. Ich glaube, wir haben auch ziemlich viele fast kartiert. Wir hatten 2018 die letzte große Kampagne gehabt, gemeinsam mit den Kollegen vom Landesamt für Umwelt, Landwirtschaft und Geologie und auch mit der Archäologischen Gesellschaft. Wir haben da weitestgehend alles erfasst. Zumindest die historisch interessanten Hungersteine, denke ich, haben wir alle soweit aufgenommen. Natürlich gibt es hin und wieder mal jemanden, der wieder einen Hungerstein neu setzt. Aber das ist auch nicht so ganz unsere Intention, jetzt jeden neuen Hungerstein nachzujagen. Das ist ja auch ein bisschen eine Modeerscheinung vielleicht, die jetzt da noch eine Rolle spielt. Also interessant sind die historischen Wassermarken, die also vielleicht sogar vor die Aufzeichnung, die ist, glaube ich, wenn ich richtig informiert bin, seit 1801 in Sachsen, also die hydrologische Aufzeichnung an der Elbe folgt. Das ist also für die historische Wetterforschung oder für die historische Klimaforschung ist das vielleicht schon interessant.
16: Wir reden hier im Interview der Woche bei MDR aktuell über die Hungersteine in der Elbe mit der Hydrologin Petra Walter und dem Geologen Jan Michael Lange. Herr Lange, welche Merkmale weisen denn solche Hungersteine auf? Also wir haben von Steinmetzen schon gehört, die dann in den vergangenen Jahrhunderten Botschaften in den Stein gemeißelt haben und zurückgelassen haben und die tauchen dann im Jetzt auf. Einer der berühmtesten, bekanntesten, ja, ist der in Pirna, wenn wir mal was konkret machen wollten, Pirna Oberposter, der hatte ganz viele Zahlen da irgendwie drin, die weichen weit zurück. Ist das so das Highlight dieser Steine in Pirna unter den Hungersteinen?
18: Ja, auf jeden Fall. Es ist, wenn ich richtig informiert bin, sogar der größte Hungerstein in Deutschland. Es gibt einen größeren im Elbegebiet, nämlich in Tietjen, also Tietjen-Brunnenbach, aber der von Oberposter mit 1707, die früheste Marke, der ist schon beachtlich und er hat über 20 Niedrigwassermarken auf seiner Oberfläche eingraviert.
16: Was lernen Sie als Forscher daraus? Also was sagt uns diese Marke dann für die Zeit, die damals praktisch zu großen Verwerfungen auch möglicherweise gesellschaftlich geführt hat?
18: Ja, ich glaube, das ist genau der Punkt. Es waren Notzeiten. Besonders die Anwohner im Elbtal zwischen, ich sage es mal ganz grob, zwischen Tietjen und Pirna, waren ja auf den Fluss angewiesen. Das heißt, sie haben jeden Tag den Fluss vor Augen gehabt, ob es jetzt die Schiffer waren oder die Fischer oder auch die Steinbrecher. Und bei Niedrigwasser kann man sich vorstellen, die Flüsse konnten nichts mehr flussabwärts bringen. Die Schiffer waren auch eingeschränkt. Es waren wirklich Notzeiten. Nun kommt noch hinzu, im Elbsandsteingebirge, dort hatten wir dann auch entsprechende Möglichkeiten, Gesteine zu bearbeiten. Wir hatten auch die Menschen, die mit Steinen umgehen konnten, die also Steine bearbeiten. Dort haben wir deswegen auch eine relative Häufung von Ruhrsteinen.
16: Mhm. Frau Walter, was lernen Sie als Hydrologin über die Geschichte des Flusses durch die Hungersteine?
19: Ja, ist natürlich eine unwahrscheinliche Informationserweiterung auch für den Klimatologen. Und wenn wir auch an den tschechischen Hungerstein in Děčín denken, der wurde von unseren tschechischen Kollegen in 3D aufgenommen und da wurden sogar Markierungen aus dem Mittelalter gefunden über diese große Hungersnot. Und wenn da natürlich so eine Markierung auf so einem Stein ist, ist es doch für uns ein zusätzlicher Beleg, dass es eben auch vor vielen, vielen hundert Jahren solche Niedrigwasserzeiten und Hungernot-Situationen gegeben hat.
16: Wenn wir diesen Stein in Děčín nochmal nehmen, also der ist ja deshalb auch so besonders, weil es ja diese markante Inschrift gibt, also nicht die Markierungen der Niedrigwasser, sondern auf dem Stein steht dann dem Betrachter zugewandt, wenn man ihn sehe, den Stein, dann weine. Was geht denn da durch den Kopf, wenn Sie sowas lesen?
19: Ja, wenn ich das lese, da denke ich auch an unsere jetzige Situation. Wir haben ja auch Wassermangel und eigentlich, wie gut es uns geht, dass das Wasser noch aus dem Hahn kommt und dass wir uns täglich duschen können und kochen können halt. Und damals in früheren Situationen war das eigentlich alles viel extremer, dass wir uns auf solche Sachen auch vorbereiten müssen, dass es eventuell auch schlimmer kommen können und wir noch mehr mit unserem Wasser haushalten müssen.
16: Herr Lange, weine, wenn du mich siehst. Was hinterlässt das bei Ihnen?
18: Ja, dass die Anwohner am Fluss damals sehr abhängig waren von dem Fluss. Zu dieser Zeit, also vor 100 Jahren, vor 200 Jahren und älter, war es eine unmittelbare Wirkung. Das heißt, wenn es dann mal wirklich einige Wochen lang nicht geregnet hatte, dann war wirklich die Not sofort da. Und die Bevölkerung hat damals vielleicht auch viel intensiver diese Natur erlebt und miterlebt.
16: Sind das alles dann wissenschaftliche Erkundungen oder bekommen Sie auch Hinweise jetzt zum Anglern oder Sporttauchern, die da möglicherweise Ihnen auch Tipps geben?
18: Ja, es gibt natürlich immer wieder Leute, die bei uns anrufen oder auch eine E-Mail schreiben, sie hätten da diesen und jenen gefunden. Das nehmen wir natürlich gerne entgegen, aber die historisch, also die wertvollen Hungersteine sind wirklich die historischen. Denn die heutigen Hungersteine, da wird schnell mal irgendwas ins Flussbett reingeschmissen, eine Karte drauf gemacht.
16: Und das gibt's auch, ja.
18: Also, ich glaube, das ist eine andere Herangehensweise. Hm.
16: Frau Walter, ist es denn so, dass es jetzt möglicherweise mit diesem Niedrigwasser, also 2026, jetzt auch einen neuen Hungerstein geben wird? Und wenn ja, wer sollte den betreuen?
19: Ja, die Hungersteine in dem Sinne, sie sind ja nicht geschützt. Sie sind kein Naturdenkmal, sie haben keinen Status. Ich meine, sicherlich für die Generation nach uns, warum nicht? Ich weiß, dass meinetwegen Laubegast da wurde eingraviert, aber ich meinte, auch ein Pillnitz wurde eingraviert. Also ich bin da etwas gespalten, muss ich ganz ehrlich sagen, vor allem bei den historischen Hungersteinen.
16: Ja, Lange, wir können auch einfach einen neuen Stein nehmen und gravieren. Wäre das okay?
18: Ja, also ich glaube, also der Hungerstein von Oberposta, da muss ich wirklich sagen, das ist ein historisch wertvolles Objekt. Da sollte man wirklich Acht geben, dass man, wenn man schon eine neue Marke setzt, dann die an einer Stelle setzt, wo die historischen Hungersteinmarken eben nicht zerstört werden. Man kann natürlich auch daneben einsetzen, aber das ist natürlich bestimmt nicht so schön, wie auf den allergrößten Hungersteinen da was drauf zu
16: machen. Okay, Oberposta nehmen wir also nicht, aber es gäbe die Möglichkeit, auch dieses Niedrigwasser dort zu verewigen. Dankeschön dem Geologen Jan Michael Lange und der Hydrologin Petra Walter. Vielen Dank für das Gespräch.
18: Ja, vielen Dank.
19: Ja, auf Wiedersehen und vielen Dank.
5: Ja, und das Gespräch gibt es auch in der ARD Sounds App. Kurz vor 9:30 ist es. Wir sind beim Wetter und damit guten Tag, Diana Smith. In unserem Wetterstudio wird sich das Niedrigwasser jetzt ein bisschen erhöhen, weil es noch ordentlich Niederschläge geben wird heute?
6: Also heute, den Tag über, ist es mit den Niederschlägen bald vorbei. Das Regengebiet, was vor allem jetzt noch über Ostsachsen liegt, zieht weiter ostwärts ab. Also da wird es auch nach dem Mittagessen trocken sein. Der Tag heute wird dann insgesamt für Mitteldeutschland weiter dann trocken sein. Die Niederschläge kommen in der Nacht. Die können tatsächlich auch teilweise Starkregen mitbringen und auch auch Hagel. Also da ist durchaus Unwetterpotenzial dabei. Natürlich auch nicht für alle. Mehr in Richtung Thüringen und Sachsen und Süden von Sachsen-Anhalt. Die nächsten Tage bringen hier und da auch immer mal wieder Regenschauer. So die richtige Entwarnung ist noch nicht gegeben. Also ob das Ende der Trockenheit jetzt schon eingeläutet ist, das müssen wir wirklich abwarten und Eistee trinken.
5: Dankeschön, Diana Smikala aus unserem Wetterstudio.
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5: Gleich 10.30 Uhr, dann gibt es den frischen Nachrichtenüberblick und dann Themen bei uns in der nächsten halben Stunde. Die Wissenschaft hat untersucht und Erklärungen gefunden, warum uns schlechte Nachrichten so fesseln und wie wir damit im besten Falle umgehen. Und in der Rubrik Religion und Gesellschaft beschäftigt uns die Debatte um Leihmutterschaft. In der evangelischen Kirche gibt es dazu keine einheitliche Position. Und auch das wollen wir abbilden in der nächsten halben Stunde.
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7: Um 10.30 Uhr mit Mirko Jugelt. Der Waldbrand in einem belgischen Naturschutzgebiet an der Grenze zu Deutschland breitet sich aus. Wie das öffentlich-rechtliche Fernsehen berichtet, erstreckt sich die Feuerfront inzwischen über eine Länge von einem Kilometer. Wechselnde Winde und unwegsames Gelände erschweren die Löscharbeiten. Der Waldbrand befindet sich nur 3 Kilometer von der Grenze zu Deutschland entfernt. In der nahegelegenen Stadt Monschau wurden die Bewohner mehrerer Ortsteile aufgerufen, wegen des Rauchs ihre Häuser und Wohnungen zu verlassen. Die neue Kanzleramtsministerin Nina Warken will die Geheimdienstreform schnell voranbringen. Wie die CDU-Politikerin der Bild am Sonntag sagte, soll das Gesetzgebungsverfahren bis Ende des Jahres abgeschlossen sein. Am Mittwoch hatte die Bundesregierung eine umfassende Reform der Nachrichtendienste beschlossen. Künftig sollen der BND und das Bundesamt für Verfassungsschutz mehr Möglichkeiten bekommen. Sie sollen Daten sammeln und automatisiert auswerten. Außerdem sollen die Geheimdienste Bedrohungen wie Hackerangriffe oder Sabotageakte durch Gegenangriffe bekämpfen dürfen. Immer mehr Menschen aus Syrien wird in Deutschland der Status als Flüchtling aberkannt. Das geht aus einer Antwort der Bundesregierung auf eine Anfrage der Linksfraktion hervor. Demnach verloren im ersten Halbjahr rund 23% der Geflüchteten ihren Schutzstatus. Das waren deutlich mehr als in den Vorjahren. Ein Grund ist die veränderte Sicherheitslage in Syrien. Dort war Ende 2024 der Diktator Bashar al-Assad gestürzt worden. Russland und die Ukraine haben sich in der Nacht erneut gegenseitig angegriffen. Nach ukrainischen Angaben wurden die Hauptstadt Kiew und die Industriestädte Kremenchuk und Kryvyi Rih mit Raketen und Drohnen attackiert. Demnach wurden dabei ein Mensch getötet und weitere verletzt, darunter ein Kind. Russland meldete unterdessen massive ukrainische Drohnenangriffe auf die Region Moskau. Dabei seien ein Mensch getötet und 7 weitere verletzt worden. Im US-Bundesstaat Hawaii hat sich der Tropensturm Lala zu einem Hurrikan entwickelt. Das Zentrum des Wirbelsturms zog dicht an der Hauptinsel vorbei. Nach Angaben lokaler Medien waren rund 60.000 Haushalte zeitweise ohne Strom. Straßen wurden überflutet, Bäume stürzten um, Flughäfen wurden gesperrt. Die Behörden warnen weiterhin vor Sturz, Fluten und Erdrutschen. Das waren die Nachrichten. Das Wetter mit den aktuellen Temperaturen: Brocken wolkig 17 Grad, Dresden leichter Regen 18, Eisenach wolkig 20, Erfurt heiter 21 Grad, Gardelegen stark bewölkt 16, Hoyerswerda bedeckt 19, Magdeburg stark bewölkt 18 Grad, Neuhaus am Rennweg leicht bewölkt 17, Oschatz leichter Regen 18, Plauen wolkig 19, Wernigerode bedeckt 18 und Wittenberg wolkig 18 Grad. Heute viele Wolken, gebietsweise schauerartige Regen, örtlich Gewitter. Später auch Auflockerungen mit Sonne. Höchstwerte von Nord nach Süd zwischen 25 und 30 Grad. Morgen wechselnd bewölkt mit etwas Sonne und einigen Schauern. Höchstwerte 19 bis 24 Grad. Und am Dienstag wechselhaft, dabei teilweise Regen oder Gewitter. Kaum Temperaturänderung. MDR Verkehrsdienst. A13 Richtung Berlin zwischen Großreschen und Bronco, Stau plus 10 Minuten. Vorsicht auf der B80 zwischen Aseleben und Seeburg sind Schafe auf der Fahrbahn und geblitzt wird auf der A9 Richtung Berlin zwischen Halle und Bitterfeld-Wolfen. Soweit der Verkehrsdienst. 10.34 Uhr.
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5: Am Mikrofon begrüßt Sie Sven Kochale. Ihnen einen guten Tag. Nur mal kurz die Nachrichten checken und dann werden aus wenigen Minuten am Smartphone oft Stunden. Vor allem negative Nachrichten machen das Abschalten schwer. Das erklärt man in der Wissenschaft und dieses Phänomen nennt man dann auch Doomscrolling. Das englische Wort Doom bedeutet so viel wie Verderben. Meine Kollegen Till Ganswind und Marc Doro haben mit Betroffenen und mit Wissenschaftlern über dieses Phänomen gesprochen.
20: Hanna Katterfeld aus Gotha merkt, dass etwas nicht stimmt. Die Klausur steht in 5 Tagen an, aber statt zu lernen, verliert sie sich stundenlang in den Feeds auf ihrem Smartphone.
21: Okay, keine Ahnung, in 5 Tagen war die Klausur und ich hänge ja irgendwie stundenlang am Handy und ich habe noch nichts gemacht und das muss ich jetzt hier irgendwie mal ändern. Also das ist nicht mehr normal.
20: Hanna ist in einen Kreislauf geraten, den viele kennen. Endloses Scrollen durch soziale Netzwerke, Nachrichten und Videos. Für dieses Verhalten gibt es einen Begriff. Doomscrolling. Warum uns das Aufhören so schwer fällt, erklärt Tina Horlitz. Sie leitet die psychosoziale Beratung beim Studentenwerk Chemnitz-Zwickau.
22: Weil wir auch einem sogenannten Negativity-Bias unterliegen, der da sagt, evolutionär ist es immer besser, das anzugucken, was gerade schwierig ist, was uns in Gefahr bringen kann.
20: Negative Nachrichten ziehen unsere Aufmerksamkeit stärker an als positive. Dazu kommen die Algorithmen sozialer Medien. Wer einmal auf belastende Themen klickt, bekommt häufig noch mehr davon angezeigt. Die Folgen können weit über den bloßen Zeitverlust hinausgehen. Darüber berichtet Birgit Tschuk, Landesgeschäftsführerin der Barmer Sachsen-Anhalt.
23: Also Doomscrolling kann den Schlaf beeinträchtigen. Und wenn man abends nochmal Nachrichten checkt und das auch regelmäßig so macht, liegt man eventuell noch Stunden wach und auch der Kopf steckt in diesem Krisenmodus fest und die Inhalte werden dann gedanklich mit ins Bett genommen.
20: Typische Folgen seien Stress, Grübeln und Schlafprobleme. Auch Hanna kennt das. Vor allem ihre Stimmung habe gelitten.
21: Wenn mir irgendwie, keine Ahnung, traurige Reels ausgespielt wurden vom Algorithmus, dann hat mich das irgendwie auch sehr mitgenommen und dann war ich auch selber traurig.
20: Problematische Mediennutzung beschäftigt Fachleute schon länger. Laut einer Langzeitstudie der DAK zeigen inzwischen mehr als 25% der 10- bis 17-Jährigen eine riskante oder krankhafte Nutzung sozialer Medien. Doch es gibt Wege aus dem Scrollstrudel, wie Psychologin Tina Horlitz rät.
22: Nämlich der erste Schritt und die größte Errungenschaft ist, dass man überhaupt merkt und an sich selber beobachtet, Mensch, ich habe aber ganz schön viel Online-Zeit und ich beschäftige mich ganz schön viel mit negativen Nachrichten und Informationen.
20: Erst wenn Betroffene ihr Verhalten erkennen, können sie etwas verändern. Die Psychologin empfiehlt feste Zeiten für Nachrichten, bewusste Pausen vom Smartphone und außerdem.
22: Was man dann zusätzlich machen kann, ist natürlich Push-Nachrichten ausmachen. Wenn man immer wieder darauf aufmerksam gemacht wird durch Eilmeldungen von Nachrichten-Apps etc., dann hat man natürlich das Handy immer direkt in der Nähe.
20: Hanna hat eine eigene Strategie gefunden.
21: Also ich habe dann relativ radikal einfach TikTok und Instagram komplett von meinem Handy verbannt.
20: Und sie hat noch einen Rat für andere.
21: Also man ist da nicht alleine und man darf sich da auch trauen, da irgendwie Maßnahmen einzuleiten.
20: Ganz vermeiden lassen sich soziale Medien im Alltag kaum. Entscheidend ist, sagen Experten, den eigenen Nachrichtenkonsum bewusst zu steuern. Denn aus wenigen Minuten am Handy können schnell Stunden werden.
5: Soweit Marc Doro und Till Ganswind. 10.38 Uhr ist es jetzt. In der Schweiz ist am Abend das Filmfestival von Locarno zu Ende gegangen. Der Hauptpreis, der Goldene Leopard, ging an den rumänischen Regisseur Florin Scherban. Aus Locarno berichtet Thomas Wagner.
24: Der Film Noe Locultaua Ic, gedreht in der westrumänischen Stadt Reșița, der Heimat des preisgekrönten Regisseurs Florin Scherban, handelt von der schwierigen Beziehung eines Mannes zu seinem Adoptivsohn. Die beiden entfremden sich voneinander. Die Auszeichnung mit dem Goldenen Leoparden, dem Hauptpreis beim Filmfestival in Locarno, bedeutet ihm enorm viel, so Jaban gegenüber der ARD, und er hoffe, dass sich daraus ein Impuls ergebe für Filmproduktionen an sich in seinem Heimatland Rumänien. Die Geldquellen für die Filmförderungen dort seien derzeit am Versiegen. Die zweitwichtigste Auszeichnung, den Spezialpreis der Jury, ging an die brasilianisch-deutsche Gemeinschaftsproduktion The Riverbank, das Flussufer. Auch die aus Berlin stammende Regisseurin und Drehbuchautorin Marlene Wallin, die an der Filmakademie Baden-Württemberg studiert hat, darf sich freuen. Ihr erster Spielfilm Paradeisa erhielt einen Sonderpreis für Kinderfilme.
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0: Im Studio Raimo Hinsdorf. Abschlusstag bei den Leichtathletik-Europameisterschaften. Das große Finale in Birmingham. Und vielleicht bringen die finalen Wettbewerbe im Stadion ja auch nochmal so eine finale Leistungsexplosion wie beim Speerwerfen der Männer gestern Abend mit dem Julian Weber Wahnsinnswurf im sechsten Durchgang auf über 90 Meter zur Goldmedaille.
1: Ich bin einfach so froh, dass das im letzten Versuch dann auch so gut geklappt hat. Und ich habe bewiesen, dass ich auch mentales Biest sein kann und im letzten Versuch alles einfach reingelegt und geschafft.
0: Julian Weber als mentales Biest, vielleicht ja auch als Vorbild für jene Athleten, die von Statur und Spezialisierung her so ganz anders sind und den EM-Vormittag auf den Straßen von Birmingham bestreiten, die Marathonläuferinnen und Läufer, besonders bei den Männern, ja auch aus deutscher Sicht mit Medaillenhoffnung. Jens-Jörg Rieck, wer ist vom körperlichen und mentalen Stehvermögen heute das Biest?

0: für das Team, das die besten drei in der Mannschaftswertung hat. Fünf Deutsche sind gestartet. Nicht ganz so gut die Aussichten in Sachen Medaillen bei den Frauen. Da läuft alles auf einen einsamen Sieg von Alicia Vainio hinaus. Die kleine Finnin führt von Anfang an, hat mittlerweile einen Vorsprung von mehr als 4 Minuten auf diesem Kurs mit 174 Kurven. Nur mal zum Vergleich, der Berlin-Marathon hat 43. Es geht also zicke-zacke kreuz und quer durch die heute kühle Innenstadt von Birmingham mit glänzenden Aussichten auf die nächsten Medaillen für die Deutschen. Es werden wahrscheinlich die Goldmedaillen 5 und 6 für das deutsche Team hier an diesem abschließenden Sonntag.
1: Jens Hirkrieg, unser Mann bei der Leichtathletik-EM. Ganz ohne Kurven geht's bei den Schwimm-Europameisterschaften ab, dafür mit vielen Wänden. Die laufen auf ihr großes Finale zu gestern Abend, das Langstrecken-Freistil-Gold mit dem Fabelweltrekord des jungen Johannes Liebmann aus Magdeburg. Der stand heute Vormittag auch schon wieder in den Startlisten über 400 Meter Freistil, wo aber alles auf das Duell Léon Marchand gegen Lukas Mertens fokussiert ist. Lars Becker, wie läuft oder lief es denn für Liebmann, Mertens und Kollegen?
2: Ja. Ja, ich versuche mal, das Ganze alles zu sortieren. Also klar ist, am Tag nach seinem fantastischen Weltrekord über 1500 Meter ist Deutschlands neuer Schwimmheld Johannes Liebmann im Vorlauf über diese für ihn vergleichsweise kurzen 400 Meter klar gescheitert. An der teaminternen Konkurrenz zum einen, 2 aus 4, nur die beiden schnellsten Schwimmer einer Nation dürfen ja ins Finale einziehen. Und das waren Oliver Klemet, der dritte gestern, der Bronzemedaillengewinner über 1500 Meter. Und wie zu erwarten, Lukas Mertens, der ist ja Weltmeister. Meister, Olympiasieger und Weltrekordhalter über diese 400 Meter. Aber Mertens ist nur als Siebter weitergekommen und ich glaube nicht, dass er irgendwie völlig Dampf rausgenommen hat. Das war relativ knapp im Vergleich zu Sven Schwarz, der nur zwei Zehntel sind es genau, hinter ihm angekommen ist und ihn ansonsten verdrängt hätte von diesem achten Platz sogar. Er ist sogar nur Achter geworden, Lukas Mertens. Hat es also ins Finale geschafft. Sven Schwarz ist raus, genauso wie Johannes Liebmann. Und dann kommt es heute Abend tatsächlich, du hast es angedeutet, zum Duell mit Léon Marchand, dem französischen Nationalhelden, was das Schwimmen angeht. Der heute hier mit der viertbesten Zeit insgesamt. Oliver Klemet war der schnellste. Ja, ich weiß nicht, ob Lukas Mertens heute Léon Marchand das Wasser reichen kann, tatsächlich, um es mal so auszudrücken. Mertens scheint nicht in allerbester Form zu sein und Marchand schwimmt ja nur die 400 und hat vorher schon die 200 Schmetterling gewonnen. Die Meldung noch von den Frauen, da sind beide, nämlich Isabel Gose und Maja Werner, weitergekommen, souverän im Finale angekommen mit den schnellsten Zeiten. Werner war sogar die schnellste mit persönlicher Bestleistung. Heute Abend das Finale. Beide können ihre dritte Medaille hier holen.
1: Respekt den Schwimmern und Schwimmerinnen. Lars Becker, unser Reporter. Dynamo Dresden will in der zweiten Fußball-Bundesliga schnell den Eindruck vom 0:3 in Nürnberg in der Vorwoche korrigieren und hat heute Darmstadt 98 zu Gast. Dynamo-Profi Nikolai Rapp ist einer mit Darmstädter Vergangenheit. Wie blickt er auf den Gegner heute und auf die Partie?
3: Ich habe sogar mal 1,5 Jahre für Darmstadt gespielt. Klar, schon oft auch gegen Darmstadt gespielt und jetzt in den letzten Jahren unter Kohfeldt immer sehr gut eingestellt auf den Gegner, taktisch immer gute Dinge, auch auf den Gegner immer spezifisch bezogen. Von daher wird das keine einfache Aufgabe. Aber wir müssen erstmal nach uns schauen und die Dinge besser machen, die wir am Wochenende nicht so gut gemacht haben.
1: Und beim heutigen Kontrahenten der Dresdner spürt man einen Heidenrespekt vor der Wucht der Ränge im Rudolf-Harbig-Stadion. Philipp Hofmeister hat sich da umgehört.
4: Die erste Dienstfahrt der Lilien in dieser noch jungen Zweitligasaison mutiert direkt zur Erlebnisreise.
5: Wir haben großen Respekt davor, was da auf uns zukommt.
4: Auch Florian Kohfeldt ist Dresden-Fan, zumindest was das akustische Gesamterlebnis angeht.
5: Ganz grundsätzlich darf es als Fußballer nichts Geileres geben, als in solchen Atmosphären zu spielen. Das ist für mich ein Qualitätsmerkmal, dass sich das besser macht.
4: Für den Trainer des SV Darmstadt 98 gehört ein Auswärtsspiel in Dresden zu den Top 5 Stadionerlebnissen der ganzen Republik. Und Kohfeldt, muss es wissen, hat in Liga 1 und 2 eigentlich schon alles gesehen. Die wenigsten seiner Spieler wissen, was eine Auswärtsaufgabe in Dresden mit sich bringt.
5: Ja, wir werden die Jungs darauf vorbereiten, gerade die Jungs, die noch nie in so einem Stadion gespielt haben, weil Dresden ein Stadion ist, das mit seiner Wucht Einfluss aufs Spiel nehmen kann.
1: Schönes Fußballprogramm. Also heute ab 13.30 Uhr Dynamo Dresden gegen Darmstadt. Cottbus übrigens in Bielefeld zu Gast, 13.30 Uhr. Und wir haben auch noch 2 Regionalligaspiele. Halle in Altlinicke und Tasmania Berlin gegen Lok Leipzig.
6: Der Sport bisher, 10.45 Uhr ist es geworden. 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Unser Top-Thema zur Stunde: im belgischen Naturschutzgebiet Hohes Venn kämpft die Feuerwehr gegen einen großen Waldbrand. Das Feuer bedroht auch Orte an der Grenze zu Deutschland, etwa Monschau. Weitere Meldungen hat jetzt Frank Thun.

0: Das länderübergreifende Abhörzentrum der Polizei in Leipzig hat seine volle Personalstärke fast erreicht. Laut dem sächsischen Innenministerium sind inzwischen 35 von vorerst 40 geplanten Stellen besetzt. Das Zentrum soll ab dem kommenden Jahr bei schweren Straftaten wie Mord oder Terrorverdacht Telefonate abhören und die Kommunikation über Messenger-Dienste überwachen. Nach dem schweren Erdbeben vor der Küste der indonesischen Insel Flores ist die Zahl der Todesopfer auf 51 gestiegen. Wie die indonesische Katastrophenschutzbehörde weiter mitteilte, wurden mehr als 150 Häuser zerstört. Das Beben der Stärke 7,7 hatte sich gestern früh ereignet. Die private Hochschule SRH University will ihren Standort in Gera langfristig sichern und weiter ausbauen. Wie die Stadtverwaltung mitteilte, gehört Gera auch künftig zu den 5 Kernstandorten dieser Hochschule. Diese Universität bietet in Gera Studiengänge in den Bereichen Gesundheit, Soziales, Pädagogik und Therapiewissenschaften an. Das Wetter, heute gebietsweise Regen, örtlich Gewitter, daneben zum Teil Sonne, 25 bis 30 Grad. In der Nacht Durchzug von Schauern und teils kräftigen Gewittern, 17 bis 13 Grad. Morgen wechselnd bewölkt mit einigen Schauern, 20 bis 24 Grad. MDR Aktuell Verkehrsdienst, A4 Frankfurt-Dresden, zwischen Wildeck-Obersuhl und Gerstungen, Tiere auf der Fahrbahn. A9 Richtung München zwischen Markt Schaugast und Dreieck Bayreuth-Kulmbach-Stocken plus 10 Minuten. A13 Richtung Berlin zwischen Großräschen und Bronco-Stau plus 15 Minuten. A17 Richtung Dresden zwischen Grenze Breitenau-Schönwald und Bad Kottläuber-Stocken plus 10 Minuten. Blitzer A9 Richtung Berlin zwischen Halle und Bitterfeld-Wolfen. A38 Richtung Leipzig zwischen Breitenbarbis und Bleicherode. Soweit der MDR Verkehrsdienst, 10.48 Uhr.
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2: Der Fall Jens Spahn, des CDU-Politikers und inzwischen zurückgetretenen Fraktionschefs im Bundestag, hat eine allgemeine Debatte über die Leihmutterschaften ausgelöst. Bei diesem Thema ist auch die evangelische Kirche gespalten. Was musste ein evangelischer Kantor jetzt erfahren, der mit seinem Mann mittlerweile 2 Kinder hat? Michael Hollenbach über den Fall.
3: Matteo ist 3 Jahre alt und hat sich gerade von einem Freund ein Feuerwehrauto ausgeliehen. Die Begeisterung der Eltern Gerd-Peter Münden und der Kolumbianer Esteban Boyes Münden hält sich angesichts der penetranten Sirene in Grenzen. Zumal die kleine Paula gerade wach geworden ist. Paula ist 5 Wochen alt und gerade mit den Eltern aus Kolumbien gekommen. So wie ihr Bruder Matteo ist auch Paula von einer kolumbianischen Leihmutter zur Welt gebracht worden. Gerd-Peter Münden ist der genetische Vater von Matteo, Esteban Boyes Münden der von Paula. Die Realisierung ihres Kinderwunsches haben die beiden weitgehend selbst in Estebans Heimat organisiert. Die Leihmütter, sagen sie, hätten jeweils rund 30.000 Euro erhalten.
4: Ich selber finde das, was sie letztendlich bekommen, ist nicht genug als Gegenleistung für das, was sie geben. Ich nenne das immer ein Dankeschön, weil das nicht mit Geld zu bezahlen ist.
3: Der damalige Braunschweiger Bischof Christoph Mainz hatte vor 4 Jahren kein Verständnis dafür, dass der Domkantor und sein Mann sich den Kinderwunsch über eine Leihmutterschaft erfüllen wollten. Gerd-Peter Münden wurde gekündigt. Münden klagte und vom Arbeitsgericht wurde die Kündigung einkassiert. Man einigte sich auf einen Vergleich. Mittlerweile lebt Gerd-Peter Münden mit seiner Familie in Rheinland-Pfalz. In Meisenheim hat er eine neue Stelle als Kirchenmusiker angetreten. Dass die Kinder von einer Leihmutter geboren wurden, ist für die zuständige Superintendentin Astrid Pekhaus kein Problem.
5: Ja, es gibt ja nicht die evangelische Lehre. Es gibt in den evangelischen Kirchen ja sehr unterschiedliche Vorstellungen und Meinungen.
3: Und wie ist die Haltung der Superintendentin zur Leihmutterschaft?
5: Ich freue mich für die junge Familie, ja.
3: Eine kritische Position zur Leihmutterschaft vertritt dagegen Tobias Pilz. Der Bischof der Landeskirche Sachsens betont zwar,
6: der Kinderwunsch ist eine der ganz großen Sehnsüchte in unserem Leben. Es ist uns gewissermaßen in die Gene geschrieben und das ist etwas Substanzielles für das Menschsein. Und die keine Kinder bekommen, leiden darunter, dass sie eben keine bekommen können.
3: Doch zugleich fügt er an, dass dieser Kinderwunsch seine Grenzen habe.
6: Wir Christen sagen, das Leben ist ein Geschenk. Es ist ein Geschenk von Gott. Es kommt in irgendeiner Weise auch geheimnisvoll, auch von Gott. Deswegen können wir eben nicht sagen, es gibt so etwas wie ein Recht auf ein Kind.
3: Bedenken hat Bischof Tobias Bilz auch dabei, dass Frauen bei der Leihmutterschaft ausgebeutet werden könnten.
6: Es gibt Menschen, die in Not sind, die vielleicht Geld dringend brauchen. Die Frau wird ja auch in gewisser Weise zu einem Brutkasten für ein neues Leben. Ist das wirklich angemessen?
7: Wir haben bei allen keine soziale Notsituation erlebt, sondern die haben das ganz bewusst für ihre Lebensentscheidung das machen wollen.
3: Entgegnet Gerd-Peter Münden und weist den Vorwurf einer Ausbeutung der Leihmütter zurück.
7: Die Mutter von Paula ist in einer schwierigen Situation, aber durch die Ersatzmutterschaft wird sie es hoffentlich schaffen, in ein zumindest sicheres Umfeld zu kommen.
3: Der Kontakt zu den Leihmüttern kam jeweils über die Kliniken in Kolumbien zustande.
7: Es gab kein Kind auf Bestellung, kein Katalog, gar nichts. Wir haben nur gesagt, wir möchten gerne, dass das Kind auch kolumbianisch aussieht, sozusagen.
3: Gerd-Peter Münden und Esteban Bulles Münden gehen mit dem Thema Leihmutterschaft bewusst an die Öffentlichkeit. Der Kantor möchte damit eine vorurteilsfreie Debatte auch in seiner Kirche anregen. Eine Debatte, die vielleicht die Option auf eine nicht kommerzielle Leihmutterschaft in Deutschland ermöglichen könnte.
2: Michael Hollenbach berichtete. 10.52 Uhr ist es, hier ist MDR aktuell. Wenn Fälle sexualisierter Gewalt in der Kirche ans Licht der Öffentlichkeit kommen, dann folgen meist Worte der Betroffenheit von Bischöfen und Kirchenleitenden. Sie versprechen Aufklärung, Prävention. Doch im Kern von Kirche, an den Gottesdiensten und der Seelsorge, ändert das meist nichts. Dabei bilden sie oft den Rahmen für die Übergriffe. Betroffene kann das erneut verletzen. Sie fordern deshalb mehr Sensibilität, auch bei zentralen Gebeten und theologischen Formeln. Andreas Roth hat mit zwei von ihnen darüber gesprochen.
8: Kirchen sind für viele Menschen Orte des Friedens, der Kraft. Für manche sind sie Orte der Zerstörung. Menschen, die in Kirchen sexualisierte Gewalt erleben mussten.
9: Wenn es in kirchlichen Räumen passiert, ist das der Geruch, dieser typische Gemeindegeruch des Gemeindesaals, was auslösen kann. Gesangbuchlieder, ja Bibelverse, die vielleicht der Täter auch benutzt hat, etwas auslösen können. Das Vaterunser mit seinem und wie wir vergeben unseren Schuldigern. Diese ganzen Sachen können Trigger sein.
8: Annette Buschmann begleitet seit vielen Jahren als Sozialpädagogin und Supervisoren Menschen, die sexualisierte Gewalt erlitten haben. Was ein Zwang zur Vergebung mit Betroffenen machen kann, weiß die Chemnitzerin aus ihrem eigenen Leben.
9: Dass Vergebung oft genutzt wird, etwas zuzudecken. Und das ist unglaublich. Und ich kann mir auch nicht vorstellen, dass Jesus das gemeint hat. Das ist für mich tatsächlich eine Fortsetzung von was Missbräuchlichem.
8: Große Begriffe wie Gott und Liebe werden dann brüchig. Das weiß Annette Buschmann, die in einer christlichen Familie aufwuchs, Kirchvorsteherin war und Mitarbeiterin der Diakonie.
9: Was heißt Gott ist Liebe, wenn er nicht eingegriffen hat, wenn er mich hat fallen lassen?
10: Ich denke, das ist nicht kompatibel. Unsere Erfahrung, unsere Gefühle und was so der herkömmliche Gottesdienst betrifft.
8: Sagt auch Frank Hartlich Themel. Der evangelische Theologe aus dem Erzgebirge arbeitet im Betroffenenrat bei der unabhängigen Bundesbeauftragten gegen sexuellen Missbrauch mit. Auch ihm sind viele Worte der Kirche fremd geworden.
10: Das wird ja theologisch dann meistens verkürzt in dieser Formel, dass der Mensch Sünder ist und dass er der Vergebung und der Gnade Gottes bedarf. Wenn mir das also sonntags im Gottesdienst ständig gesagt wird, da muss ich mich wirklich distanzieren. Ich denke, aus dem Missbrauch, das war für mich rückblickend also eine Art wie Selbsterniedrigung.
8: Wie ein sensibler Gottesdienst eine sensible Kirche aussehen kann, das ist nicht immer leicht zu sagen. Das weiß Annette Buschmann aus ihrer Arbeit als Beraterin und aus ihrem eigenen Leben, etwa wenn es um das Bild Gottes als Vater geht.
9: Für mich war es tatsächlich leichter und auch wie eine Erlösung, auch weibliche Gottesbilder zu suchen. Inzwischen auch beides. Andere sagen, nee, mach mir das nicht kaputt. Mach mir nicht Gott als Vater kaputt, wenn ich schon keinen Vater hatte, der mich geliebt hat. Wenn ich einen Vater hatte, der missbräuchlich mit mir umgegangen ist, dann ist es wichtig, dass ich wenigstens zu Gott beten kann.
8: Das Wort Versöhnung hat der Theologe und Betroffene Frank Hartlich-Themel für sich neu gefüllt.
10: Mit dem eigenen Leben irgendwie versöhnt zu sein. Mit den Vorläufigkeiten der eigenen Erkenntnis, der Vorläufigkeiten des Glücks, auch der Vorläufigkeiten der Deutungen, der Sinnhaftigkeit meines Lebens umzugehen und das Bruchstückhafte, dieses Fragmentarische anzunehmen.
8: Das wünschen sich Betroffene auch von der Kirche und ihren Mitarbeitern. Mehr Fragen als Antworten, mehr Zuhören, sensibel zu sein für Verwundungen und den Mut, Abgründe nicht mit frommen Worten zuzudecken. Die Chemnitzerin Annette Buschmann engagiert sich weiter in der evangelischen Kirche, wie auch in der ökumenischen Initiative Gottessuche, in der sich Christinnen und Christen nach Gewalterfahrungen zusammengefunden haben. Sie träumt von einem Gottesdienst ohne Zwang zur Vergebung im Vaterunser, ohne Übergriffigkeit.
9: Beim Gottesdienst vorm Vaterunser wünschte ich mir eine Triggermeldung, also eine Triggerwarnung, wie wir sie sonst woanders auch haben, zu sagen, ja, wir beten jetzt dieses Gebet und wir wissen, es kann Menschen gerade auch zu schaffen machen. Wir sprechen es trotzdem, laden alle ein und sonst beten sie doch für sich das, was für sie gerade hilfreich ist, oder sprechen sie uns hinterher an. Einfach damit bewusst umzugehen, dass es auch eine Zumutung sein kann.
2: Sagt die Leiterin der Lebensberatungsstelle der Stadtmission Chemnitz in diesem Beitrag von Andreas Roth. In Heiligenstadt in Thüringen gibt es einen neuen Konvent, also neue Ordensgemeinschaft. Das Besondere daran ist, dass zum Team auch drei Schwestern gehören, die einen ziemlich weiten Anweg hatten. Oder Anreise hatten sie, nämlich aus Tansania nach Thüringen gekommen. Corinna Ritter berichtet.
11: Sie lächeln sympathisch, die drei Frauen in ihrer strahlend blauen Ordenstracht der Immaculate Heart of Mary Sisters of Morogoro. Zu Deutsch unbeflecktes Herz Mariens Schwestern von Morogoro. Die Schwestern tragen eine weiße Haube und an einem blauen Band ein großes silbernes Kreuz. Schwester Sabina hat in Deutschland ihren Bundesfreiwilligendienst absolviert und 3 Jahre in Bayern gearbeitet. Die 46-Jährige ist ausgebildete Hebamme. Seit November ist sie aus Tansania zurückgekehrt, diesmal ins Eichsfeld.
12: Meine Generaloberin hat sich als hierher geschickt in Deutschland, weil wir möchten gerne Konvent zu gründen.
11: Krankenschwester Ines und Lydia, die einen Bachelor in der Pflege hat, wohnen im alten Pflegezentrum der katholischen Altenpflegeheime Eichsfeld GmbH und arbeiten hier. Die Ordensschwestern sind wie andere Mitarbeiter auch als Pflegekraft eingestellt, sagt Geschäftsführerin Andrea Stützer.
13: Sie sind keine Arbeits-WG bei uns im Haus, sondern es ist wirklich ein Orden. Die haben ihre Klausur, es ist ihre Familie. Sie haben gemeinsame Gebetszeiten und bringen eben ja die Spiritualität mit in den Alltag und ganz viel afrikanische Lebensfreude.
11: Weitere Schwestern aus Tansania sollen folgen.
2: Und damit sind wir kurz vor 11 beim Wetter angekommen. Guten Tag, Diana Smikala in unserem Wetterstudio. Was tut sich gerade?
14: Also das, was am auffälligsten ist hier auf meinen Wetterkarten, ist das Regengebiet, was jetzt noch über dem Osten von Sachsen liegt. Und da sind ja von den Regenmengen her so bis zu 3 Liter in einer Stunde pro Quadratmeter auch mal drin. Also ganz gut für den Boden, den ausgetrockneten. Ansonsten ist es weitgehend trocken. Es sind noch einige Wolken unterwegs, die auch dichter sind. Aber die Tendenz ist, dass mehr Sonne durchkommt. Also vor allem sonnig ist es jetzt schon in Thüringen. Da nur noch so ein dicker Wolkenbatzen zwischen Sömmerda und dem Landkreis Altenburg und Burgenlandkreis. Ja, von der Tendenz her ein gerade am Nachmittag sonniger Sonntagnachmittag.
2: Wie geht's weiter?
14: Ja, vielleicht noch von den Temperaturen her heute 25 bis maximal 30 Grad im Süden von Thüringen. Die Temperaturen sind das, wo am meisten Bewegung jetzt stattfindet. Wir werden nur noch maximal in der kommenden Woche 25 Grad haben, teilweise auch gut unter 20 Grad. Und in der kommenden Nacht, da kommen dichtere Schauer und Gewitter über Mitteldeutschland.
2: Dankeschön, Diana Smikala. Gleich 11 Uhr, dann gibt es den frischen Nachrichtenüberblick und dann ein Thema bei uns in der nächsten halben Stunde, wenn die Zeit vergeht wie im Fluge oder im Drohnenfluge. Unsere Berliner Notizen sind wieder am Start, blicken zurück auf die Woche im politischen Berlin. Das ist ein Thema bei uns in den nächsten 30 Minuten.
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0: Um 11 Uhr mit Frank Thomas. Die Bundesminister der SPD dringen auf eine Grundgesetzänderung für besseren Hitze- und Klimaschutz. In einem gemeinsamen Papier heißt es, die Folgen des Klimawandels treffen die Menschen weltweit und immer häufiger auch in Deutschland. Die SPD-Minister fordern unter anderem einen nationalen Hitzeaktionsplan. Außerdem sollen Beschäftigte gesetzlich vor extremen Temperaturen am Arbeitsplatz geschützt werden. Zudem unterstützen die SPD-Politiker in ihrem Papier die Forderung von Umweltminister Carsten Schneider, den Hitzeschutz im Grundgesetz zu verankern. Unionspolitiker hatten darauf ablehnend reagiert. Der Waldbrand in einem belgischen Naturschutzgebiet an der Grenze zu Deutschland breitet sich aus. Wie das öffentlich-rechtliche Fernsehen berichtet, erstreckt sich die Feuerfront inzwischen über eine Länge von einem Kilometer. Wechselnde Winde und unwegsames Gelände erschweren die Löscharbeiten. Der Waldbrand befindet sich 3 Kilometer von der Grenze zu Deutschland entfernt. Die Feuerwehr in der grenznahen Stadt Monschau rechnet derzeit nicht damit, dass die Flammen bald auf deutsches Gebiet übergreifen. Auch bei den Waldbränden in Mitteldeutschland hat sich die Lage inzwischen entspannt. Zum Feuer bei Benneckenstein teilte die Feuerwehr Oberharz auf MDR-Anfrage mit, es habe in der Nacht Nebel und eine hohe Luftfeuchtigkeit gegeben. Wenn die Wetterlage so bleibe, könne man Entwarnung geben. Bei dem Waldbrand nahe Plauen wurden nach Angaben der Stadt in der Nacht nur noch vereinzelt Glutnester gelöscht. Bei einem schweren Busunglück sind in Ungarn 12 Menschen ums Leben gekommen. Nach Angaben von Rettungskräften wurden außerdem 10 Personen schwer und 37 leicht verletzt. Der Reisebus aus Polen war 140 Kilometer östlich von Budapest von der Autobahn abgekommen und in den Straßengraben gestürzt. Der Fahrer wurde festgenommen. Er soll nach ersten Erkenntnissen am Lenkrad eingeschlafen sein. Gesundheitsexperten warnen vor Dauerkonsum negativer Nachrichten. Die Landesgeschäftsführerin der Barmer Sachsen-Anhalt, Birgit Ziuk, sagte dem MDR, das sogenannte Doomscrolling könne den Schlaf beeinträchtigen. Wer abends kurz Nachrichten checke, sei oft Stunden später noch wach, weil die negativen Inhalte gedanklich mit ins Bett genommen würden. Die Folgen seien neben Schlafproblemen auch Stress. Eine Langzeitstudie der Krankenkasse DAK hatte gezeigt, dass bei einem Viertel der 10- bis 17-Jährigen eine riskante oder krankhafte Nutzung sozialer Medien vorliegt. Soweit die Nachrichten. Das Wetter, die Temperaturen. Trocken, wolkig, Chemnitz Sprühregen, jeweils 17 Grad, Dresden Regen 18 Grad. Eisenach wolkig 20, Erfurt heiter 21 Grad. Fichtelberg leichter Regen 13 Grad, Gera wolkig 19 Grad. Bedeckt in Görlitz und Halle jeweils 21 Grad, Leipzig wolkig 20 Grad. Magdeburg bedeckt 18, Meiningen wolkenlos 22 Grad. Heute Sonne, Wolken und schauerartiger Regen, örtlich sind Gewitter möglich, im Tagesverlauf dann auch Auflockerungen mit Sonne. Zwischen 25 und 30 Grad. In der Nacht vor allem in Thüringen, Sachsen und im Süden Sachsen-Anhalts Durchzug von Schauern, teils kräftige Gewitter 17 bis 13 Grad. Morgen wechselnd bewölkt mit etwas Sonne, einige Schauer, Höchstwerte 19 bis 24 Grad. Dienstag wechselhaft, teilweise Regen oder Gewitter und kaum Temperaturänderung. MDR Verkehrsdienst A4 Frankfurt-Dresden zwischen Wildeck-Obersuhl und Gerstungen-Thiere auf der Fahrbahn. A4 Frankfurt-Dresden in der Abfahrt Jena-Zentrum, defekte LKW. A9 Richtung München zwischen Markt-Schorgast und Dreieck-Bayreuth-Kulmbach-Stocken plus 10 Minuten. A13 Richtung Berlin zwischen Großräschen und Bronco-Stau plus 15 Minuten. A17 Richtung Dresden zwischen Grenze, Breite-Neuschönwald und Bad Gottleuber-Stocken plus 10 Minuten. Blitzer A9 Richtung Berlin zwischen Halle und Bitterfeld-Wolfen, A38 Richtung Leipzig zwischen Breitenworbis und Bleicherode und A71 eine Meldung Richtung Sangerhausen zwischen Erfurt-Nord und Sömmerda Süd liegen Fahrzeugteile. Soweit der MDR-Verkehrsdienst, 11.04 Uhr.
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16: Am Mikrofon begrüßt Sie Sven Kochale. Ihnen einen guten Tag. Der Großbrand im Hohen Venn in Belgien hat sich weiter ausgebreitet. Auf deutscher Seite gibt es derzeit zwar keine Evakuierungen, aber die Lage bleibt kritisch. Problem ist derzeit die starke Rauchentwicklung. Bewohner einiger Stadtteile von Monschau etwa wurden vorsorglich gebeten, ihre Häuser zu verlassen. Heiko Jeckel zur Situation.
17: Das Feuer im Hohen Venn hat sich in der Nacht weiter ausgebreitet, aber weniger schnell, sagen die Einsatzkräfte. Trotzdem bleibt die Lage angespannt. Der Wind treibt aktuell die Flammen weiter in Richtung der deutschen Stadt Monschau. Das bereitet den Einsatzkräften am meisten Sorgen. Ab dem Vormittag könne es daher vermehrt zu Rauchbelastungen und Rauchniederschlägen kommen. Gesundheitliche Gefahren durch den Brandrauch können nicht ausgeschlossen werden, besonders für Asthmatiker. Deshalb gibt es eine dringende Empfehlung für die Bewohner einiger Stadtteile, ihre Wohnungen zu verlassen. Die deutschen Einsatzkräfte sind in Bereitschaft, ein Feuer sofort zu bekämpfen, sollte es die deutsch-belgische Grenze überschreiten. Auf belgischer Seite wurden bereits einige Ortschaften in unmittelbarer Grenznähe evakuiert.
16: In der spanischen Exklave Ceuta ist der befürchtete Massenansturm von Migranten ausgeblieben. Die Behörden berichten von einer ruhigen Nacht, auch von ruhigen Stunden an diesem Morgen oder Vormittag. Auf der Insel waren enorme Sicherheitsmaßnahmen getroffen worden, nachdem es vor etwa zwei Wochen zu dramatischen Szenen gekommen war. Franka Wels berichtet.
18: Am Samstag hatten Spanien und Marokko jeweils ein Großaufgebot eingesetzt, um einen erneuten massenhaften Grenzübertritt zu verhindern. Die marokkanischen Sicherheitskräfte gaben Samstagabend bekannt, fast 300 Personen festgenommen zu haben, die versucht hätten, Ceuta zu erreichen. Dabei soll es sich um vorläufige Zahlen handeln. Die große Mehrheit der Festgesetzten kommt demnach aus afrikanischen Ländern südlich der Sahara. Nur ein kleiner Teil stammt aus Marokko. Nach Angaben der Nachrichtenagentur EFE wurden zudem weitere 61 Personen festgenommen. Sie sollen im Verdacht stehen, in sozialen Netzwerken zu irregulären Grenzübertritten aufzurufen. Die spanische Regierung versicherte derweil mit Rabatt wegen der Ausweisung spanischer Journalisten aus dem Grenzort Fnideq in Kontakt zu stehen. Ein Vertreter des marokkanischen Innenministeriums hatte am Samstag Reporter der Nachrichtenagentur EFE sowie des spanischen öffentlich-rechtlichen Fernsehens angeordnet, Fnideq zu verlassen. Sie hatten zuvor darüber berichtet, wie marokkanische Bereitschaftspolizisten mit Tränengas und Schlagstöcken gegen Migranten vorgegangen waren, die versucht hatten, sich der Grenze zu nähern. In Ceuta halten sich gut zwei Wochen nach dem massenhaften Grenzübertritt noch einige tausend Migranten auf, darunter zahlreiche Kinder und Jugendliche. Die spanische Regierung spricht von 5000 Personen, andere Quellen von deutlich mehr.
16: 11:07 ist es, 11:07.
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16: Die Zeit spielt eine Rolle, die vergeht ja nicht immer gleich schnell. Wenn weniger passiert, vergeht sie gefühlt langsamer, wenn viel passiert, ein bisschen schneller. Und in diesem Sommer ist andauernd ja irgendwie was unterwegs. In diesen Tagen zum Beispiel Drohnenangriffe, Hitze, Trockenheit, Waldbrände. Dazu Wahlkampf, Reformen. Für unseren Beobachter in Berlin, Uwe Jahn, verging die zurückliegende Woche deshalb wie im Fluge, beschreibt er in den Berliner Notizen aus der Hauptstadt.
19: Alles eine Frage der Zeit. Und so nutzt der Bundesinnenminister von der CSU die Gunst der Stunde, wenn der Kanzler im Urlaub und das Regierungsviertel halb leer ist, für sich und seine Reformen bei Verfassungsschutz und Bundesnachrichtendienst.
20: Wir starten eine neue Zeitrechnung für die Nachrichtendienste.
19: Sagt Alexander Dobrindt und meint, da fängt etwas ganz Neues an. Weil die Zeiten sich geändert haben und uns andauernd fremde Mächte mit Drohnen oder Cyberangriffen bedrohen. Konstantin von Notz von den Grünen wird ganz anders.
21: Zukünftig sollen auch Agenten eben gegen Bürgerinnen und Bürger wirken können, ohne dass das, wie bei der Polizei, rechtsstaatlich überprüfbar erfolgt.
19: Was manchen Bürgerinnen und Bürgern Angst machen könnte, zum Beispiel wenn die Zeiten weiter so voranschreiten und ganz andere Leute an die Macht befördern. Um Macht geht es auch bei Björn Höcke, AfD-Chef in Thüringen, als er Sarah Wagenknecht, der Gründerin des BSW, ein zweifelhaftes Angebot macht.
22: Sie reden viel. Schreiten Sie doch mal zur Tat. Werden Sie Ministerpräsidentin des Freistaats Thüringen. Ich reiche Ihnen die Hand.
19: Aber seine Hand kann er wohl für sich behalten. Stattdessen fordert Wagenknecht ihn zum Rededuell. Davon abgesehen wird es auch für Grünen-Chef Felix Banaschak höchste Zeit, in die Landtagswahlkämpfe einzusteigen. Da er im Osten große Hallen nicht so ohne weiteres vollbekommen dürfte, versucht er es mit einer kleineren Lösung, angepasst an den Lebensstil Besserverdienender. Banaschak fährt Menschen mit dem Taxi umher.
1: Ich fahre Auto, wie ich Politik mache, frei von Angst und mit großer Freude. Unfall weitgehend kratzerfrei.
19: Das kann man wohl sagen, wenn man noch nicht ganz so lange Zeit vorne mit dabei ist. Wo war ich? Ach ja, dabei, dass alles eine Frage der Zeit ist und Zeit ist Geld, weshalb SPD-Parteichef und Bundesfinanzminister Lars Klingbeil jungen Leuten die sogenannte Frühstartrente schmackhaft machen will.
4: Wir haben eine Kultur der Sparbücher in Deutschland, aber wir wollen das weiterentwickeln zu einer Kultur der Sparpläne und der Depots.
19: Während die SPD eine Kultur des freien Falls und der Selbsterledigung pflegt. Und sonst? Schreitet die Versteppung Deutschlands voran, stöhnen die Bauern, brennen Wälder, kommt die Binnenschifffahrt teilweise zum Erliegen. Und Umweltminister Carsten Schneider, SPD, läuft die Zeit davon.
5: Kurzfristig können Sie da nicht viel machen, weil es fehlt das Wasser. Und die reine Fahrrinnenvertiefung führt auch noch zu tieferer Fahrrinne, aber nicht mehr Wasser.
19: Weshalb es dringend nötig wäre, künftig mehr Wasser in der Landschaft zu halten. Aber das sagt keiner. Auch der zurzeit wohl prominenteste Urlauber aus dem Regierungsviertel nicht, über den ein Regierungssprecher sagt:
23: Der Kanzler beobachtet immer, egal wo er sich aufhält, was in Deutschland, in Europa und in der Welt passiert.
19: Und bis Friedrich Merz sich wieder zu Wort meldet, das ist nur eine Frage der Zeit. Der Zeit, die sich eben nicht aufhalten lässt.
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16: 11.12 Uhr ist es jetzt. Finanzinvestoren suchen nach immer neuen Geschäftsmodellen, um lukrativ Rendite erwirtschaften zu können. Arztpraxen haben sie schon entdeckt, auch Krankenhäuser. Die sind für Privatinvestoren in den vergangenen Jahren immer interessanter geworden. Und nun rücken mehr und mehr Handwerksbetriebe und Bäckereien in den Blick. Jüngstes Beispiel, die familiengeführte Bäckereikette Eifler aus Frankfurt am Main. Aber solche Übernahmen bieten eben auch Möglichkeiten. Chancen und Risiken, wenn Finanzinvestoren übernehmen aus Sicht der Börse, beschreibt einmal Bianca von der Au.
24: Der Bäcker Eifler ist in Frankfurt unübersehbar. Rote Schrift auf gelbem Grund. Der Eifler ist einer der bekanntesten Brötchenmacher der Stadt, mit rund 100 Filialen in Frankfurt und Umgebung. Ein Familienbetrieb in vierter Generation, der kürzlich von FSN Capital aufgekauft wurde, einem norwegischen Finanzinvestor. Nichts Ungewöhnliches, sagt Professor Oliver Gottschalk, Experte für Private Equity Investitionen.
25: Finanzinvestoren und Private Equity sind ja in der Regel immer darauf erpicht, Unternehmen zu kaufen, wo es Wertsteigerungspotenzial gibt. Wertsteigerungspotenzial, das kann mit einem attraktiven Einstiegspreis begründet sein oder ansonsten eben Effizienzen, die gehoben werden können. Da geht es jetzt gar nicht mal so sehr um Brötchen.
24: Im aktuellen Beispiel ist der Frankfurter Bäcker Eifler nur einer von drei aufgekauften Betrieben mit Filialnetz. FSN Capital hat zwei weitere Bäckereiketten erworben in Ludwigshafen und Osthessen. Gebündelt werden alle nun 500 Filialen unter dem Dachnamen Brotwert. Im konkreten Fall sei das Ziel Wachstum und ein Ausbau des Filialnetzes sowie Bündelung der Kräfte. In anderen Fällen kann der Einstieg eines Investors aber auch eine Alternative zur klassischen Unternehmensnachfolge sein, sagt Professor Markus Glasel vom Deutschen Handwerksinstitut.
26: Die klassische Unternehmensnachfolge fand früher meist innerhalb der Familie statt. Dieses Modell wird seltener und auch der Verkauf an Mitarbeitende oder Jungmeister scheitert oftmals an hohen Kaufpreisen, weil kaum jemand bereit ist, die mit der Finanzierung verbundenen Risiken einzugehen.
24: Investoren können eine Chance fürs Überleben des Betriebes sein. Doch sieht der Forscher auch Risiken. Durch den Einstieg eines Investors werden die fürs Handwerk typischen kleinbetrieblichen Strukturen zerstört. Diese trügen wesentlich zur hohen Ausbildungsleistung und Qualität im Handwerk bei. Auch mit Blick auf die Versorgung im ländlichen Raum haben handwerkliche Kleinbetriebe eine wichtige Funktion, so der Forscher. Renditeorientierte Entscheidungen von Finanzinvestoren werden aus Sicht des Experten eher zur Schließung kleinerer Backstuben in den Dörfern führen. Der Zentralverband des deutschen Bäckerhandwerks sieht im Einstieg von Privatinvestoren in erster Linie eine unternehmerische Entscheidung, die sinnvoll sein kann. Verbandsgeschäftsführer Friedemann Berg warnt aber vor Qualitätsverlust.
3: Die Übernahme von Bäckereien durch Investoren sollte daher nicht dazu führen, dass die Vielfalt und damit die Seele des Bäckerhandwerks verschwindet. Mehr Effizienz darf nicht mit einem einfachen Sparprogramm verwechselt werden. Ein Betrieb des Bäckerhandwerks kann nur dann langfristig erfolgreich sein, wenn er seine Kunden überzeugt.
24: Finanzinvestoren haben aber auch ein Interesse daran, dass die Brötchen weiter gekauft werden. Sowohl über den Geschmack als auch über den Preis entscheiden das am Ende die Kunden.
16: 11.15 Uhr ist es damit geworden. MDR Aktuell ist hier unser Top-Thema zur Stunde. Im belgischen Naturschutzgebiet Hohes Venn kämpft die Feuerwehr weiter gegen einen großen Waldbrand. Das Feuer bedroht auch Orte an der Grenze zu Deutschland, etwa Monschau. Weitere Meldungen hat jetzt Frank Thomas.
0: Soldaten aus Nordkorea sollen einem Bericht zufolge die militärische Demarkationslinie mit dem Süden überschritten haben. Nach Informationen der Nachrichtenagentur Yonhap gab das südkoreanische Militär deshalb Warnschüsse ab. Daraufhin seien die Soldaten aus dem Norden wieder auf ihre Seite zurückgekehrt. Es war der erste Vorfall dieser Art im laufenden Jahr. In Göttingen sind am Abend Proteste gegen Abtreibungsgegner eskaliert. Wie die Polizei mitteilte, hatte sich gegen eine angemeldete Versammlung spontaner Gegenprotest gebildet. Die Situation sei eskaliert. Die Beamten hätten mit Zwang ein Aufeinandertreffen beider Gruppen verhindern müssen. Dabei seien 12 Einsatzkräfte verletzt worden. Im sächsischen Wurzen brennt das Gebäude einer Jugendhilfeeinrichtung. Nach Polizeiangaben waren im Außenbereich zunächst Holzpaletten in Brand geraten. Von dort sei das Feuer auf das Gebäude übergesprungen. Die Löscharbeiten dauern an. Die Brandursache ist noch unklar. Das Wetter heute gebietsweise Regen, örtlich Gewitter, daneben zum Teil sonnig, 25 bis 30 Grad. In der Nacht Durchzug von Schauern, teils kräftigen Gewittern, 17 bis 13 Grad. Morgen wechselnd bewölkt mit einigen Schauern, 20 bis 24 Grad. MDR Aktuell Verkehrsdienst, A4 Frankfurt-Dresden zwischen Wildeck-Obersulm und Gerstungen, Tiere auf der Fahrbahn. A4 Frankfurt-Dresden in der Abfahrt Jena Zentrum, defekte LKW. A9 Richtung München zwischen Markt Schorgast und Dreieck Bayreuth-Kulmbach stockend, 10 Minuten Verzögerung. A13 Richtung Berlin zwischen Großreischen und Bronco-Stau plus 15 Minuten. A17 Richtung Dresden zwischen Grenze Breitenau-Schönwald und Bad Gottleuba stockend plus 10 Minuten. A71 Richtung Sangerhausen zwischen Erfurt Nord und Sömmerda Süd Fahrzeugteile. Geblitzt wird auf der A9 Richtung Berlin zwischen Halle und Bitterfeld-Wolfen und der A38 Richtung Leipzig zwischen Breitenborbis und Bleicherode. Soweit der MDR Aktuell Verkehrsdienst, 11.17 Uhr.
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16: Country-Musik steht wie kaum ein anderes Genre für das alte Amerika. Und jetzt erlebt diese Country-Musik einen überraschenden Boom, gewinnt neue Fans und wird auch zum Spiegel der politischen und kulturellen Debatten im Land unter US-Präsident Donald Trump. Unser Korrespondent in Washington, Samuel Jakisch, geht dem Phänomen nach.
6: Dieser Song ist die volle Dosis Klischee. Die schmachtende Frau muss alleine Whisky trinken, weil der starke Mann ja weiterziehen muss nach Texas, wo die Freiheit ruft. Choose in Texas von Ella Langley ist die Hymne des derzeitigen Country-Booms in den USA, hochprofessionell komponiert und musikalisch so schlicht wie die Geschichte, die das Country-Genre seit Jahrzehnten erzählt. Die vorderen 5 Plätze der Billboard-Musikcharts in den USA sind derzeit Country-Nummern. Das gab es noch nie. Und das hat auch mit einer Veränderung des Marktes zu tun, sagt der Soziologe Dustin Kidd. Er forscht zur Popkultur an der Temple University in Philadelphia und er erkennt zuletzt mehr Diversität in der Country-Musik.
7: Black artists were left out of what was called country music for
8: Schwarze Künstler wurden lange ausgeschlossen, obwohl es sie immer gab. Heute sind sie viel stärker präsent in der Country-Musik, Shabuzi zum Beispiel. Auch Frauen waren zwar immer dabei, aber oft in einer untergeordneten Rolle. Dass Country-Musik heute so erfolgreich ist, liegt auch an der wachsenden Anerkennung ihrer Erfolge.
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6: Taylor Swift ist auch Teil des Hypes. Schließlich hat der Weltstar mal als Country-Sängerin angefangen. Dass jetzt auch liberale Vorstadtväter mit Bürojob und ihre Töchter an der Uni Country hören, das ist neu. Denn bisher galt Country als das Lieblingsgenre der Patrioten und Kulturkämpfer. Für traditionelle Werte, Landleben und Patriotismus mit niedrigem Jahreseinkommen. Also genau jene Gruppe, die politisch in den USA zuletzt von den Demokraten zu Donald Trump gewechselt ist. Und auch mit diesem Konflikt lässt sich Geld verdienen. Morgan Wallen ist ein Beispiel. In Deutschland kaum bekannt und musikalisch nicht gerade außergewöhnlich, füllt der Mann in den USA ganze Stadien. Mit unironischem Schnauzer, Fukuhila-Frisur und zelebriertem Alkoholproblem, an dem vor allem die moderne liberale Gesellschaft schuld ist. Opfermythos und Goldstatus passen halt nicht nur in der Politik gut zusammen, analysiert Soziologieprofessor Dustin Kitt.
2: Auch Trump ist sehr erfolgreich und behauptet zugleich, er werde verleumdet und ausgegrenzt. Viele Menschen denken sich dann, da ist dieser Rebell, der wird schlecht behandelt, dem schließe ich mich an und werde ein Teil seiner populistischen Bewegung.
6: Country-Musik in den USA ist heute der gemeinsame Nenner des Mainstreams und zugleich eine umkämpfte Projektionsfläche. Eskapismus und Nostalgie im einfachen Two-Step, während draußen alles so schrecklich kompliziert geworden ist. Und sich ein ganzes Land wieder nach besseren Zeiten sehnt. 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
9: 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Über den neuen Country-Hype in den USA, Samuel Jackisch. 11.21 Uhr ist es, hier ist MDR aktuell und damit reisen wir gleich weiter nach Frankreich. Montmartre, das ist das Viertel von Paris, das träumen lässt von berühmten französischen Sängerstimmen, etwa Edith Piaf oder Charles Aznavour. Und wir haben uns mit einer Frau getroffen, die diese Träume mit gesungenen Führungen durch Montmartre zum Leben erweckt. Lilly Weiler berichtet.
10: Montmartre en chanson. Nous allons revenir sur les pas de célèbres chanteurs.
11: Baskenmütze, ein fließender Rock, Jute-Tasche über der Schulter. Nicht nur Anne-Sophie Guerriers Erscheinung, sondern vor allem ihre Stimme ist in dem historischen Künstlerviertel von Paris schon Teil des Stadtbildes. Manche nennen sie die Königin von Montmartre.
12: Oui, évidemment. C'est la reine de Montmartre.
10: Belle, belle, belle comme le jour. Belle, belle, belle comme l'amour.
11: Belle, belle, also schön, das ist vor allem ihre Stimme. Anne-Sophie erweckt damit die Geschichte von Montmartre und seinen Künstlern zum Leben. So hält sie zum Beispiel am Wohnhaus von Edith Piaf, um deren berühmtes Lied La Vie en Rose zu singen.
10: Il me parle tout bas. Je vois la vie en rose.
11: Und der Ecke, der Charles Aznavour sein Lied La Bohème widmete.
10: Je vous parle d'un temps que les moins de 20 ans ne peuvent pas connaître.
11: Und zwischen den Liedern Anekdoten, die überraschen. Wie zum Beispiel, dass Edith Piaf mit nur 14 Jahren mit ihrer besten Freundin nach Montmartre zog, um Straßensängerin zu werden. Oder dass der Chansonsänger Claude François in dem Künstlerviertel in einer Wohnung ohne Toilette wohnte. Wissen, mit dem sie groß geworden ist, denn Anne-Sophie Guerrier wollte schon immer Sängerin werden.
10: Du coup, moi j'ai toujours voulu être chanteuse. C'est vraiment un rêve de petite fille pour moi.
11: Aber ihr Weg führte sie nicht direkt zu diesem Beruf.
10: J'ai déménagé à Paris de Rouen.
11: Ursprünglich für ein BWL-Studium nach Paris gekommen, zog Anne-Sophie bald nach Montmartre und begann, in der Metro Musik zu machen.
10: J'ai enfin eu ce diplôme. Je suis partie chanter dans le métro.
11: Die Corona-Pandemie machte ihr einen Strich durch die Rechnung und öffnete ihr gleichzeitig die vielleicht wichtigste Tür ihres Lebens.
10: Donc interdiction de chanter dans le métro.
13: Es war verboten, in der Metro zu singen. Die einzige Möglichkeit für mich weiterzumachen, war es, auf der Straße zu singen. Und da ich in Montmartre lebte, habe ich auf den Straßen von Montmartre gesungen.
10: J'ai commencé à chanter dans les rues de Montmartre.
11: Was als Notlösung begann, ist inzwischen ihr Markenzeichen auf der ganzen Welt.
16: unterwegs in Montmartre, Paris mit einer gesungenen Führung. 11.24 Uhr ist es. 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Sie sehen aus wie kleine Biber, schwimmen gemütlich durch die Moldau und lassen sich von Touristen mit Gemüse verwöhnen. Für viele Prag-Besucher sind die Nutrias, um die es hier geht, eine niedliche Überraschung am Flussufer. Manch ein Reiseführer informiert sogar über gefragte Nutria-Spots. Doch hinter den beliebten Fotomotiven steckt ein Problem. Die Tiere mit den auffällig orangefarbenen Schneidezähnen sind eine invasive Art. Sie breiten sich rasant aus und zerstören das heimische Ökosystem. Im Prag versucht man, die Ausbreitung nun einzudämmen. Wie das dann aussieht, beschreibt Matthias von Lieben.
1: Wer in Prag an der Moldau spazieren geht, sieht seit vielen Jahren nicht mehr nur Schwäne oder Enten. Viele Touristen hoffen auch auf eine Begegnung mit Nutrias. Mit Möhren, Gurken oder Brot ausgestattet, locken sie die Nagetiere ans Ufer, filmen sie und streicheln sie sogar. In den sozialen Medien kursieren hunderte solcher Videos.
14: Petting Nutrias in Prague. A lot of Nutrias and they're very nice and very friendly.
1: Doch was für viele Besucher ein tierisches Urlaubserlebnis ist, ist längst ein Problem. Denn die Nutrias, wegen ihres Aussehens auch Biberratten genannt, haben sich in Prag und im ganzen Land bereits stark ausgebreitet, sagt Miloš Ježek. Wir treffen den Wildtierökologen von der tschechischen Agraruniversität an einem heißen Julitag auf der Prager Schützeninsel. Normalerweise tummeln sich hier viele Nutrias. Heute haben wir kein Glück. Im Grunde genommen können wir heute schon davon sprechen, dass die Nutrias die gesamte Tschechische Republik besiedelt haben. Sie kommen de facto in jedem Gewässer und jedem Teich vor. Wie viele Nutrias allein in Prag leben, lässt sich kaum sagen. Schätzungen gehen von mehreren 10.000 Tieren aus, in ganz Tschechien sogar von bis zu 1 Million. Und da die Tiere gern gefüttert werden und kaum natürliche Fressfeinde haben, breiten sie sich weiter aus. Seit 2016 gelten sie in der EU als invasive Art, sagt Miloš Ježek. Ein Problem ist, dass sie die ursprüngliche Ufervegetation zerstören und dadurch auch die natürlichen Lebensräume der einheimischen Arten, wie zum Beispiel Enten. Ein weiteres Problem ist, dass Nutrias in den Ufern bis zu 15 Meter lange Tunnel für ihren Erdbau graben. Dadurch verliert das Ufer an Stabilität und das kann gefährlich werden. Besonders kritisch ist das in der Nähe von Deichen. Dort können beschädigte Ufer Überschwemmungen begünstigen, sagt Lenka Cholobenticova von der tschechischen Agentur für Natur- und Landschaftsschutz. Sie warnt nicht nur deshalb davor, die Tiere zu füttern oder anzufassen. Sie verlieren so ihre Scheu und können auch aggressiv werden. Es gab bereits mehrere Fälle, in denen sie Menschen oder Hunde angegriffen haben. Zudem können Nutrias als Überträger von Krankheiten oder Parasiten fungieren. Nutrias stammen ursprünglich aus Südamerika. Anfang des 20. Jahrhunderts wurden sie von uns Menschen nach Europa gebracht. Teilweise für den Fleischverzehr, vor allem aber für die Pelzzucht. Die damalige Tschechoslowakei war ein Zentrum dieser Industrie. Als der Markt Ende der 80er Jahre zusammenbrach, ließen viele Züchter ihre Tiere frei. Die Nutrias fanden neue Lebensräume und profitieren auch vom Klimawandel, sagt Miloš Ježek. Heute bekommen sie bis zu 5-mal im Jahr Nachwuchs, pro Wurf je 5 bis 6 Jungtiere. Die Stadt Prag schreibt auf Anfrage, die große Zahl an Nutrias liege aber vor allem an Menschen, die sie füttern. Nicht nur auf der Schützeninsel hängen deshalb Schilder. Nutrias füttern verboten, steht darauf geschrieben. Doch viele Besucher ignorieren die Hinweise.
16: Damit sind wir kurz vor 11:30 zurück in Mitteldeutschland. Guten Tag, Diana Smikala in unserem Wetterstudio. Was tut sich gerade?
17: Also die Temperaturen im Süden von Thüringen haben jetzt schon 25 Grad erreicht, also so eine mäßig warme Temperatur. Weiter im Norden von Sachsen-Anhalt, da liegen wir noch bei 17 Grad und auch so im Raum Dresden. Im Osten von Sachsen liegt es auch daran, dass da die Wolken ganz besonders dicht sind und da auch noch ein Regengebiet weiter in Richtung Osten abzieht. Das wird dann aber nach dem Mittagessen Geschichte sein. Ansonsten haben wir viele Wolken heute auch dabei. Tendenziell kommt mehr die Sonne durch und es bleibt dann auch ein trockener Tag. Die Temperatur geht noch nach oben auf 25 bis 29 Grad. In Thüringen, vor allem im Süden, können örtlich noch 30 Grad erreicht werden.
16: Und wie geht's dann weiter?
17: Es wird insgesamt wechselhaft. In der kommenden Nacht ziehen einige Schauer auch mit teils kräftigeren Gewittern durch. Da ein kleines Obacht. Und morgen ist es insgesamt wolkenreich und die Temperatur geht nach unten auf 19 bis 22 Grad.
16: Dankeschön. Diana Smikala aus unserem Wetterstudio.
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16: Gleich 11.30 Uhr, dann gibt es den frischen Nachrichtenüberblick. Und dann unser Podcast Sonntag geht in die nächste Runde. Gleich eine Reportage über den Reichtum der Welt. USA, China, Indien, wo entstehen die neuen Millionen und Milliarden? Gleich dazu unsere lange Reportage.
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0: Um 11.30 Uhr mit Frank Thomas. Am letzten Tag der Leichtathletik-EM in Birmingham hat Amanal Petros Gold im Marathon gewonnen. Der deutsche Rekordhalter absolvierte den schweren Kurs in gut 2 Stunden und 9 Minuten. Silber ging an den Italiener Pietro Riva, Bronze an Gashaw Ayala aus Israel. Samuel Fitwi wurde als zweitbester deutscher Läufer 9. Richard Ringer kam auf Platz 10. Die Bundesminister der SPD drängen auf eine Grundgesetzänderung für besseren Hitze- und Klimaschutz. In einem gemeinsamen Papier heißt es, die Folgen des Klimawandels treffen die Menschen weltweit und immer häufiger auch in Deutschland. Die SPD-Minister fordern unter anderem einen nationalen Hitzeaktionsplan. Außerdem sollen Beschäftigte gesetzlich vor extremen Temperaturen am Arbeitsplatz geschützt werden. Zudem unterstützen die SPD-Politiker in ihrem Papier die Forderung von Umweltminister Carsten Schneider, den Hitzeschutz im Grundgesetz zu verankern. Unionspolitiker hatten darauf ablehnend reagiert. Russland und die Ukraine haben sich in der Nacht erneut gegenseitig angegriffen. Nach offiziellen Angaben kamen auf beiden Seiten 3 Menschen ums Leben, viele weitere seien verletzt. Nach ukrainischen Angaben wurden unter anderem die Hauptstadt Kiew sowie die Regionen Saporischschja und Odessa attackiert. Russland meldete unterdessen massive ukrainische Drohnenangriffe auf die Region Moskau. Wie das russische Verteidigungsministerium mitteilte, wurden landesweit mehr als 800 Drohnen abgeschossen. Der Waldbrand in einem belgischen Naturschutzgebiet an der deutschen Grenze hat inzwischen fast 30 Quadratkilometer Fläche vernichtet. Das teilten die Behörden mit. Berichten zufolge erstreckt sich die Feuerfront inzwischen über eine Länge von 1 Kilometer. Unter Kontrolle ist der Waldbrand noch nicht. Wie die nordrhein-westfälische Stadt Monschau mitteilte, ist das Feuer nur noch etwa 3 Kilometer von der Grenze entfernt. Derzeit geht die Feuerwehr aber nicht davon aus, dass die Flammen nach Deutschland übergreifen. Die deutsche Kanzleramtsministerin Nina Warken will die Geheimdienstreform schnell voranbringen. Wie die CDU-Politikerin der Bild am Sonntag sagte, soll das Gesetzgebungsverfahren bis Ende des Jahres abgeschlossen sein. Am Mittwoch hatte die Bundesregierung eine umfassende Reform der Nachrichtendienste beschlossen. Künftig sollen der BND und das Bundesamt für Verfassungsschutz mehr Möglichkeiten bekommen, Daten zu sammeln und automatisiert auszuwerten. Außerdem sollen die Geheimdienste Bedrohungen wie Hackerangriffe oder Sabotageakte durch Gegenangriffe bekämpfen dürfen. Soweit die Nachrichten. Das Wetter, die Temperaturen. Artern wolkenlos bei 22 Grad. Dresden leichter Regen 18 Grad. Eisenach heiter 22, Erfurt wolkig 21 Grad. Gardelegen stark bewölkt 17 Grad. Hoyerswerda leichter Regen 18 Grad. Magdeburg stark bewölkt, Neuhaus wolkenlos jeweils 20 Grad. Oschatz wolkig 19, Plauen wolkig 22 Grad, bedeckt in Wernigerode 18, Wittenberg 20 Grad. Nachmittags Wechsel zwischen dichter Bewölkung und sonnigen Aufheiterungen. Letzte Schauer über der Oberlausitz, danach dann trocken. Höchstwerte von Nord nach Süd zwischen 25 und 30 Grad, auffrischender Wind aus nördlichen Richtungen. In der Nacht vor allem in Thüringen, Sachsen und im Süden von Sachsen-Anhalt Durchzug von Schauern und teils kräftigen Gewittern. 16 bis 13 Grad.
3: Morgen nur gelegentlich aufgelockert, neben trockenen Phasen gebietsweise Regenschauer, Höchstwerte 19 bis 22 Grad. Am Dienstag weiter wechselhaft nur noch mäßig warm, um 20 Grad. Im aktuellen Verkehrsdienst A2 Richtung Hannover zwischen Irxleben und Bornstedt stauen stockend plus 10 Minuten. A4 Frankfurt-Dresden in der Abfahrt Jena Zentrum defekter LKW. A9 Richtung München zwischen Markt Schorgast und Dreieck-Bayreuth-Kulmbach 7 Kilometer stocken plus 20 Minuten. A13 Richtung Berlin zwischen Großreischen und Bronco 6 Kilometer Baustellenstau plus 30 Minuten. A71 Richtung Sangerhausen zwischen Erfurt Nord und Sömmerda Süd Fahrzeugteile. Landkreis Saalfeld-Rudolstadt, die Strecke Bucher am Stauseeblick ist nach einem Unfall gesperrt. Geblitzt wird auf der A9 Richtung Berlin zwischen Halle und Bitterfeld und der A38 Richtung Leipzig zwischen Breitenbaubis und Bleicherode. Soweit der MD Aktuell Verkehrsdienst, 11.35 Uhr.
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16: Auf der Welt gibt es immer mehr reiche Menschen mit immer größeren Vermögen. Und den ersten Billionär der Welt, den haben wir jetzt auch mit dem Unternehmer Elon Musk. Doch es fällt auf, die meisten kommen aus den USA, China, Indien. Ist es dort also einfacher, sehr vermögend zu werden? Unsere lange Reportage im langen Podcast-Sonntag hier von Antje Erhardt.
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19: Er ist der reichste Mensch der Welt und der erste Billionär der Menschheitsgeschichte. Der Unternehmer Elon Musk hat in gut 30 Jahren etwas geschafft, was vor ihm noch niemandem gelungen war: ein 13-stelliges Vermögen aufzubauen. Er sei mit $100.000 Studienschulden nach dem Studium der Physik- und Wirtschaftswissenschaften gestartet, ohne Hilfe, sagt Musk selbst. Sein Vater behauptet, er habe seinem Sohn $28.000 Kredit für den Karrierestart gegeben. Was auch immer stimmt, aus einem Schuldenberg wurde das größte Privatvermögen, das je ein Mensch angehäuft hat. Musk ist kein Einzelfall. Auch Jeff Bezos, der Gründer von Amazon, Mark Zuckerberg als Meta-Chef oder Larry Page als Mitgründer von Google haben ihr riesiges Vermögen in den USA aufgebaut. Zufall? Einzelfälle? Oder gibt es dort tatsächlich etwas, das Menschen häufiger milliardenschwer macht? Wo auf der Welt gelingt es womöglich am leichtesten, sehr vermögend zu werden? Wenn wir uns die Landkarte des Reichtums anschauen, dann zählt die aktuelle Forbes-Liste weltweit über $3.400-Milliardäre. Das ist ein historischer Höchststand. Doch die Milliardäre verteilen sich alles andere als gleichmäßig über den Globus. Fast 1.000 von ihnen leben allein in den USA. Dahinter folgt China, das zusammen mit Hongkong gut 600 sehr Vermögende zählt. Auf Platz 3 Indien mit rund 230. Deutschland landet mit rund 170 Superreichen auf Platz 4, noch vor Russland. Auch die Schweiz spielt eine große Rolle auf der Landkarte der Vermögen. Unter den 9 Millionen Eidgenossen leben über 40 Milliardäre. Gemessen an der Bevölkerungszahl ist das eine der höchsten Dichten weltweit. 3-4 Länder, in denen sich mehr als die Hälfte des globalen Milliardärsvermögens sammelt? Auf den ersten Blick sieht das nach einem einfachen Rezept aus. USA, China, Deutschland, da wird man reich. Stimmt das wirklich? Und was heißt reich überhaupt? Reichtum ist keine verbindliche Größe, sagt Thomas Druyen. Er ist Soziologe an der Sigmund-Freud-Universität Wien und erforscht seit 3 Jahrzehnten, wie Menschen zu großem Vermögen kommen und was das mit ihnen macht. In Deutschland, sagt der Vermögensforscher, gilt schon als reich, wer das Doppelte des mittleren Einkommens verdient, umgerechnet also rund 108.000 Euro im Jahr. Um zu den vermögendsten 5% der deutschen Bevölkerung zu gehören, braucht man ein Nettovermögen von mehr als 700.000 Euro. Darin liegt eine erste Antwort auf unsere Ausgangsfrage. Reich werden und Milliardär werden sind zwei vollkommen unterschiedliche Ligen. Ab 300 Millionen US-Dollar Vermögen gilt man als supervermögend. Das ist unvorstellbar viel Geld. Aber der Sprung vom Wohlstand in den Reichtum ist heute leichter als je zuvor, sagt Thomas Druyen. Nach seiner Einschätzung könne man überall reich werden.
21: Die Verteilung der Superreichen in der Welt hat eine lange Geschichte. Natürlich gibt's die meisten Superreichen in Amerika. Von Anfang an, der erste Milliardär war auch der Kollege Rockefeller. Seitdem wächst die Zahl exponentiell. Und auch heute gibt es mit Abstand die meisten Superreichen in USA. Danach in China, weil in den letzten 20, 30 Jahren sich dort wirklich eine kapitalistische Welle entwickelt hat, die gigantisch ist. Deutschland, England, Frankreich, Schweiz sind natürlich klassische Länder, in denen es auch seit der Industrialisierung viele Reiche gegeben hat. Aber das steht in keinem Verhältnis mehr, was die Größenordnungen angeht, zu USA oder China. Die dominieren also mit vierfachen, fünffachen Zahlen. Und man muss auch eins sagen, die Reichen in Deutschland oder die Reichsten mit 50, 60 Milliarden sind in Amerika noch nicht mal auf den Top-Listen.
19: Für den Forscher ist nach über 30 Jahren Auseinandersetzung mit den vermögendsten Menschen der Welt klar, die Voraussetzungen sind in den USA besonders günstig.
21: Es ist die größte Industrie der Welt, die besten Universitäten, die größte Vernetzung. Weltweit wird von da der Markt beliefert. Das gleiche gilt für China. 1,5 Milliarden Bürgerinnen und Bürger. Ja. Und es gibt keinen Ort, wo man sagt, da kann man am besten reich werden. Das hat mit den Voraussetzungen zu tun. Und da in den USA, China ganz weit vorne, sicherlich auch Indien.
19: Heute ist es grundsätzlich leichter, reich zu werden als noch vor ein paar Jahrzehnten, sagt Thomas Druyen, weil die künstliche Intelligenz viele Möglichkeiten dazu biete. Das digitale Zeitalter habe die Regeln verändert. Statt Herkunft oder exklusive Netzwerke, die heute auch immer noch zählen, kann man mit einer digitalen Plattform und entsprechender Anschubfinanzierung heutzutage vergleichsweise schnell reich werden. Das sei anders als im Industriezeitalter. Der Sprung in die Milliardenliga sei damit nur logisch, sagt der Wissenschaftler. Auch die Tatsache, dass es einen ersten Billionär in der Geschichte gibt, das sei keine Sensation,

0: die völlig andere Skalierungswirkungen hat. Das ist ein Zeichen, dass die Evolution immer weitergeht. Die ist weder motivierend noch angsterfüllt, sondern für mich ganz logisch.
1: Wachsende Weltbevölkerung, wachsende Märkte und eine Technologie, die Vermögen in einer Geschwindigkeit vervielfacht, die es historisch nicht gegeben hat. Künstliche Intelligenz. Sie ist eine der zentralen Treiber, warum sich Reichtum heute in bestimmten Ländern so stark konzentriert. Am Anfang großer Vermögen steht laut der Forschung von Thomas Troyen fast immer aber dieselbe Frage.
0: Wie kann man Nutzen stiften, der so vielen Menschen wie nötig dient, damit Menschen etwas dafür bezahlen? Amazon, da will jeder hin, weil es das Leben einfacher macht, da kann man schnell bestellen. Apple hat uns alle verzaubert mit der Technologie. Computer sind völlig unverzichtbar, um überhaupt leben zu können. Autos genauso. Ja, also es geht immer auch um einen Gebrauchswert. Und dahinter gibt es Macht. Macht zum Beispiel, wenn jemand wie Elon Musk 70% aller Satelliten auf der Welt besitzt, ja, und wir natürlich Zugang brauchen, um Empfang zu haben. Wer die Infrastruktur besitzt, kann das meiste Geld verdienen. Deshalb ist superreich werden mit Glück fast ausgeschlossen.
1: Bevor wir die Machtverhältnisse näher betrachten, schauen wir erst, was die Grundlagen von Reichtum sein können, wenn man sich aufs Glück nicht verlässt. Und da zeigen Zahlen, in den USA und in China stammt tatsächlich das Geld der Milliardäre heute überwiegend aus eigener Unternehmensgründung. 67-73% sind laut Forbes in den USA aus eigener Kraft sehr vermögend geworden, rund 97% der chinesischen sehr Vermögenden. Allerdings profitieren sehr Reiche in China häufig davon, dass der Staat die Rahmenbedingungen schafft und sie entsprechende Aufträge erhalten. In Deutschland ist es anders. Von den gut 170 deutschen Milliardären hat rund ein Viertel dieses Vermögen laut Forbes selbst erarbeitet. Hierzulande werden die meisten Großvermögen vererbt. Doch diejenigen, die die Grundlage dieser Vermögen gelegt haben, sind zum Beispiel in den Nachkriegsjahren Beteiligte an Wiederaufbau und Wirtschaftswunder gewesen, haben also ebenfalls Unternehmermut mitgebracht. Aber die Branchen unterscheiden sich deutlich. In den USA und China ranken sich die großen Vermögen heute vor allem um KI, Software, Technologie, Logistik und Digitalisierung. Deutschlands Reichste stammen häufig aus traditionellem Handel, Industrie und Immobilien. Warum das so ist, erklärt Chris Oliver Schickentanz. Er ist CEO der Capital AG und sieht zwei zentrale Gründe.
2: Aus meiner Sicht gibt es zwei Gründe, warum wir in Deutschland nicht die gleiche Vermögensstruktur haben wie in vielen angelsächsischen Ländern. Das liegt zum einen daran, dass Unternehmertum nicht so stark gefragt ist, beziehungsweise sehr viele administrative, bürokratische Hürden nehmen muss und dadurch eben Unternehmertum in Deutschland nicht so gefördert wird. Es ist schlichtweg nicht so einfach, Unternehmer zu werden, wie das beispielsweise in den angelsächsischen Ländern der Fall ist. Und das Zweite, das ist sicherlich auch eine stärkere Kapitalmarktorientierung, die man in den angelsächsischen Ländern vorfindet.
1: Gemeinsam ist allen drei Ländern trotzdem eins. Ohne funktionierende Kapitalmärkte entstehen kaum große Vermögen, ob in Kalifornien, Shenzhen oder Baden-Württemberg. Kapitalmärkte, sagt Schickentanz, wirken dabei gleich in zwei Richtungen.
2: Aus meiner Sicht haben die Kapitalmärkte eine zweifache Funktion für das Entstehen großer Vermögen. Zum einen helfen sie in einer Frühphase, unternehmerische Ideen zu finanzieren, aufzubauen, groß zu machen und damit eben überhaupt erstmal Vermögen, Kapital anzuhäufen. Zum Zweiten sind die Kapitalmärkte für viele Vermögende aber natürlich auch eine wichtige Investitionsform, um vorhandenes Vermögen renditeträchtig anzulegen und damit eben deutlich höhere Kapitalrenditen zu erwirtschaften, als das beispielsweise bei Tagesgeld oder Sparbuch der Fall ist.
1: Wie groß dieser Effekt über Jahrzehnte war, zeigen Zahlen des Weltbörsenverbandes World Federation of Exchanges. Der Wert aller weltweit gehandelten Aktien lag 1980 bei rund 2,5 Billionen US-Dollar. Ende 2023 waren es etwa 111 Billionen. Ähnlich dramatisch verlief die Entwicklung bei den sehr großen Vermögen. Als Forbes 1987 zum ersten Mal Milliardäre zählte, kam die Redaktion auf 140 Personen. Mit einem Gesamtvermögen von rund 295 Milliarden US-Dollar. Heute sind es über 3.400 Milliardäre mit einem gemeinsamen Vermögen von gut 20 Billionen Dollar. Also das 65-fache Vermögen, während sich die Weltbevölkerung im selben Zeitraum kaum verdoppelt hat.
2: Die Investitionsmöglichkeiten sind in den letzten Jahren,

0: Jahren, Jahrzehnten deutlich breiter geworden. Wir sehen zum einen immer vielfältigeren Kurszettel, immer neue Geschäftsmodelle, die an die Börsen drängen und damit eben auch die Investitionsmöglichkeiten deutlich verbreitern. Zum Zweiten haben sich natürlich aber auch die Investitionsmöglichkeiten über den klassischen Kapitalmarkt weiterentwickelt. Dinge wie Private Debt, Private Equity, wo man direkt ohne den Umweg über einen regulierten Kapitalmarkt in beispielsweise Anleihen oder aktienähnliche Investments investieren kann, sind natürlich insbesondere für sehr vermögende Anleger auch noch einmal eine interessante Alternative.
1: Auch neuere Anlageklassen spielen eine Rolle, wenn auch eine begrenzte. Der Kryptomarkt hat seit 2008 eine ganz eigene Dynamik an den Tag gelegt. Wer damals, ganz am Anfang, investiert hat und dieses Investment bis heute gehalten hat, kann sich heute möglicherweise zu den Supervermögenden zählen. Chris-Oliver Schickentanz relativiert aber aus heutiger Sicht.
0: Die Kryptomärkte sind eine zusätzliche Facette, die Kapitalmarktanlage reicher und vielfältiger machen. Sie sind aber kein unmittelbarer Treiber dafür, Vermögen schneller oder kräftiger aufzubauen.
1: Ohne große, liquide Kapitalmärkte wären viele Erfolgsgeschichten nicht möglich. Denn bei allen guten Ideen braucht es für die Umsetzung vor allem eins: Kapital.
0: Die Kapitalmärkte sind eine ganz wesentliche Finanzierungsquelle. Das gilt nicht nur für die Eigenkapitalfinanzierung über Aktien, sondern insbesondere auch als Alternative zur klassischen Kreditfinanzierung durch Banken, zum Beispiel in Form von Unternehmensanleihen. Gerade letztere haben in den letzten Jahren, Jahrzehnten deutlich an Bedeutung zugenommen und sind von daher mittlerweile für viele Unternehmen tatsächlich auch eine wichtige Finanzierungsalternative.
1: Doch was machen die Vermögen enormer Größenordnung eigentlich mit der Gesellschaft, in der sie entstehen? Wir sehen derzeit, dass der Machtzuwachs ebenfalls enorm ist, wenn man als sehr Vermögende diesen Anspruch hat. Wer eine eigene Kommunikationsplattform hat, wie Elon Musk, hat Macht. Er erreicht nicht nur die Leser auf der Plattform, sondern Medien, Politik, Wirtschaft, die seine Botschaften aufgreifen, transportieren und viele Rezipienten. Ebenso wer eine eigene Tageszeitung hat, wie Jeff Bezos die berühmte Washington Post. Auch er hat Macht und zeigt sie. Als er in den Präsidentschaftswahlkampf eingriff und die Berichterstattung über bestimmte Kandidaten unterband, da war die Kritik in vielen Teilen der Welt groß. Regelrecht Entrüstung rief vielfach das Wirken von Elon Musk im politischen Washington hervor. Aber nicht nur diese Beispiele zeigen die Machtfülle, die die Besitzer von Geld haben können, aber eben nicht müssen. Für Thomas Turien verschieben sich hier Grenzen.
2: Die Machtfülle, die sich daraus ergibt, wenn wir heute an die Silicon Valley Milliardäre denken, auch wieder Musk und andere, die ganze Infrastrukturen besitzen, auf denen wir leben, zum Beispiel der Besitz von Satelliten, was ja weit über politische Möglichkeiten auch hinausgeht, das ist eine Frage der Kultur, der Religion, der Ethik. Das hat mit marktwirtschaftlichen Prinzipien und freiem Wettbewerb nichts Direktes zu tun. Zumindest kann er dadurch nicht begrenzt werden. Weil auch Musk hat sich im freien Wettbewerb durchgesetzt. Nur dass er und diese Klientel der Billionäre einfach Grenzen verschieben in eine Dimension, die weit über das, was wir kennen, hinausgeht. Aus einer weiteren Perspektive von Jahrhunderten ist das eine völlig logische Entwicklung. Wahrscheinlich gibt's auch in 100 Jahren den ersten Trillionär. Das würde ich eher erwarten als verneinen.
1: So groß die Dimensionen auch werden, Thomas Doyen erinnert daran, dass der Sprung in die Millionärs- oder gar Milliardärsliga trotz aller Wachstumsdynamik eine Ausnahmeerscheinung bleibt.
2: Es wird auf keinen Fall für viele machbar sein, Billionär zu werden, nur für ganz wenige. Es war ja auch nur für wenige machbar, Milliardär zu werden. In 100 Jahren ist es von einem auf 3.500 jetzt gestiegen. Und andere Leute, auch ich, der sich damit wissenschaftlich seit 3 Jahrzehnten beschäftigt, können nicht ermessen, was es bedeutet, Billionär oder Maximalier Milliardär zu sein. Ich habe Milliardäre gesprochen, sie selber können es ja gar nicht verorten.
1: Zugleich sind sehr Vermögende ein wichtiger Teil einer Volkswirtschaft. Jörg Krämer, Chefvolkswirt der Commerzbank, ordnet ein.
3: Zunächst einmal sind vermögende Menschen wie alle anderen Bürger dieses Landes. Sie haben ein Recht auf wirtschaftliche Betätigung. Wenn sie dabei sehr erfolgreich sind, verdienen sie nach Zahlung von Steuern sehr viel Geld und können ein großes Vermögen aufbauen. Die Existenz vermögender Menschen dokumentiert, dass Deutschland Unternehmern Chancen bietet. Das ist ein Wert an sich. Darüber hinaus haben diese Menschen in der Regel bedeutende Unternehmen aufgebaut, die anderen Menschen die Möglichkeit zum Gelderwerb bieten.
1: Zahlen belegen, in Deutschland leben nach Schätzungen rund 3.900 Menschen mit einem Vermögen von mehr als 100 Millionen Dollar, mehr als in jedem anderen Land außer den USA und China. Rund 1,6 Millionen Menschen hierzulande verfügen laut UBS Global Wealth Report über ein investierbares Vermögen von mindestens 1 Million Euro. Und bei der Einkommensteuer gilt, die obersten Einkommen tragen nach Berechnungen des Instituts der deutschen Wirtschaft den weitaus größten Teil des Steueraufkommens. Allerdings zeigt eine internationale Vergleichsstudie von Steuerforschern auch, bezogen auf ihr gesamtes Vermögen zahlen deutsche Milliardäre und Multimillionäre im Schnitt 26-29% an Steuern und Abgaben. Das ist weniger, als es der Spitzensteuersatz von 42% vermuten ließe, weil Kapitaleinkommen anders behandelt werden als Arbeitseinkommen. Doch wo Reichtum ist, ist immer auch eine Diskussion darüber, davon mehr abzugeben, mehr Steuern zu zahlen. Deutschland führt diese Diskussion seit Jahren, auch und gerade aktuell. Womöglich profitieren andere Volkswirtschaften perspektivisch tatsächlich davon, dass einige Vermögende Deutschland deshalb verlassen könnten. Aktuell deutet der Private Wealth Migration Report aus dem Jahr 2026 des Beratungsunternehmens Henley & Partners darauf hin, dass sehr Vermögende bei der Wahl ihres Wohnsitzes offenbar immer stärker auf steuerliche Planbarkeit, politische Stabilität und rechtliche Sicherheit achten. Italien, Griechenland und die Schweiz seien demnach die Gewinner zulasten Deutschlands oder Frankreichs. Vor allem Italien punkte laut Studie mit steuerlichen Vorteilen, die Schweiz mit politischer Verlässlichkeit, einem stabilen Rechtssystem und ihrem Ruf als sogenannter sicherer Hafen für Vermögen. Nach Angaben des Reports ist die Zahl der Anfragen aus Deutschland zwischen Ende 2025 und Anfang 2026 um 16% gestiegen. Aber was würde fehlen, wenn mehr Vermögende und ihr Kapital das Land im großen Stil verließen? Jörg Krämer sagt:
3: Wenn Vermögende ihr Heimatland verlassen, liegt das meist an schlechten wirtschaftlichen Rahmenbedingungen. Das ist auch ein Problem für alle anderen Unternehmen und ihre Beschäftigten. Ein Exodus von Vermögenden wäre ein gefährliches Warnzeichen für die gesamte Gesellschaft.
1: Nicht zu unterschätzen ist, dass viele sehr Vermögende Wissenschaft, Bildung, Sport oder Gesundheit fördern mit ihrem Geld. Laut Forschung aus unterschiedlichen Motiven, etwa um der Gesellschaft etwas zurückzugeben oder aus humanistischen Gründen, andere aus Imagegründen. Mögen die Motive unterschiedlich sein, die Gebenden ermöglichen mit ihrem Geld zum Beispiel den Bau von Kliniken, die Unterstützung von Nachwuchssport oder von Forschungseinrichtungen, wenn staatliche Gelder fehlen. Und sie investieren in neue Technologien. Auch in KI. Eine der Ursachen vieler Vermögen und Reichtümer ist KI derzeit und gilt als sprudelnde Quelle von Vermögen. Allein im vergangenen Jahr kam weltweit im Schnitt mehr als ein neuer Milliardär pro Tag hinzu. Ein Rekordtempo, das Analysten fast ausschließlich auf den KI-Boom zurückführen. Nach aktuellen Forbes-Auswertungen gibt es bereits fast 100 Milliardäre, deren Vermögen direkt an KI-Unternehmen und KI-Infrastruktur hängt. Analysen wie der Weltungleichheitsreport zeigen, dass die Konzentration von Vermögen steigt. Die vermögendsten 10% haben gut 3/4 aller Vermögen, die untere Hälfte rund 2%. Und im KI-Zeitalter wird diese Tendenz beschleunigt. Bemerkenswert ist dabei, wie jung viele dieser neuen Vermögenden sind. Mehrere Gründer von Start-ups wurden mit Anfang 20 zu Milliardären. Etwa die Gründer von Merkur, das 2023 gegründet wurde. Nach einer Finanzierungsrunde im vergangenen Herbst erreichte das Start-up eine Bewertung von 10 Milliarden US-Dollar. Dadurch wurden die drei Gründer die jüngsten selbstgemachten Milliardäre der Welt mit 22 Jahren. Sie unterboten damit den Rekord, den zuvor Mark Zuckerberg von Meta hielt. Er wurde mit 23 superreich. Tatsächlich ist ein Deutscher der jüngste Milliardär der Welt, allerdings ganz ohne KI. Johannes von Baumbach ist im Alter von 20 Jahren der jüngste Milliardär der Welt. Er gehört zur Erbengeneration von Boehringer Ingelheim, einem der größten privaten Pharmaunternehmen der Welt. Trotzdem, regional stellen die USA weiterhin den Großteil der reichsten Menschen der Welt und dominieren nach Berechnungen des Vermögensverwalters Allianz Global Investors auch das globale Vermögenswachstum. In den vergangenen 10 Jahren kamen rund 47% des weltweiten Vermögenszuwachses aus den USA, etwa 20% aus China und rund 12% aus Westeuropa. Indien gilt wegen seines Wirtschaftswachstums, seiner wachsenden Mittelschicht und seiner boomenden Digitalwirtschaft als eine der aussichtsreichsten Regionen für die kommenden Jahre. Gleichzeitig etabliert sich China zunehmend auch als eigenständiger und vor allem unabhängiger KI-Standort und Vermögensstandort. Gerade fordert das chinesische KI-Startup Moonshot die Konkurrenz aus den USA heraus. Mit deren KI-Modellen soll Moonshot mithalten können. Unabhängig prüfen lässt sich das nicht. Aber bereits Anfang 2025 hatte China die KI-Welt aufgerüttelt. Damals hatte das KI-Modell DeepSeek für Wirbel gesorgt und vor allem Zweifel an der Technologieführerschaft der USA gesät. Die chinesische Regierung forciert den Ausbau der KI-Industrie, will sich damit unabhängig machen von anderen, insbesondere von den USA, und will selbst die Weltmarktführerschaft bei KI übernehmen. Und doch, eine wachsende Weltbevölkerung, tiefe Kapitalmärkte, technologische Sprünge wie die künstliche Intelligenz, dazu ein Land, das Unternehmertum fördert, statt es zu bremsen, das sind die Voraussetzungen, aus denen heute große und größte Vermögen im Rekordtempo entstehen. Die USA bringen fast alle dieser Voraussetzungen mit, sagt Forscher Troyen. Der Gründer von OpenAI, Sam Altman, prognostiziert durch den Einsatz von künstlicher Intelligenz ein exponentielles Wachstum von Unternehmenswerten, was die Entstehung zahlreicher neuer Milliardäre begünstigen werde. Er geht davon aus, dass KI durch extreme Produktivitätssteigerungen beispiellosen Wohlstand schaffen kann und die Art und Weise, wie Wertschöpfung funktioniert, fundamental verändern wird. Nicht alle sind dieser Meinung, doch damit wäre ein Billionär Elon Musk kein Ausnahmefall, sondern der Anstoß einer Entwicklung, die sich verstärkt. Das heißt, reich zu werden, das gelingt heute mehr Menschen als früher. Es ist auch überall auf der Welt möglich, laut Forschung. Vor allem die USA bieten gute Voraussetzungen dafür, Stand jetzt. Der Sprung in die Milliardenliga aber bleibt das, was er immer war, die Ausnahme. Nur die Zahl der Ausnahmen wächst, angetrieben von KI, globalen Märkten und immer größeren Kapitalströmen.
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5: Und zum Nachhören jederzeit in der ARD Sounds App. Kurz vor 12 ist es, wir sind beim Wetter. Guten Tag, Diana Smikala in unserem Wetterstudio. Wie geht's hinein in den Nachmittag?
6: Ja, wer braucht schon nur Geld? Sonnenschein ist die Sache zum Glücklichsein. Das wird heute auch im Laufe des Nachmittags immer mehr Menschen in Mitteldeutschland gelingen, die Sonne zu sehen. Im Moment ja noch teils dichte Wolken, die auch so eine etwas diesige Anmutung haben. Das Regengebiet, was wir im Moment noch über Ostdeutschland hängen haben, zieht sich jetzt immer mehr hinter die Neiße und im Moment noch hinter die Spree zurück. Dann wird es am Nachmittag überall trocken sein. Wir werden Höchstwerte erreichen, noch zwischen 25 und 29 Grad. Im Süden von Thüringen, da können örtlich auch noch mal die 30 Grad erreicht werden.
5: Dankeschön, Diana Smikala aus unserem Wetterstudio. Gleich 12 Uhr, dann gibt es den frischen Nachrichtenüberblick und dann begleitet sie meine Kollegin Romy Arndt weiter durch diesen Sonntag. Ein Thema dann der nächsten halben Stunde: Wie können wir unsere Städte auf Hitzewellen besser vorbereiten? Wie das gehen könnte, das ist derzeit zu erleben in Thüringen auf der Landesgartenschau in Leinefelde-Worbis, wo ein ganz spezielles, modernes Wassermanagement auf den Weg gebracht worden ist und das auch nachhaltig nach dieser Lager genutzt werden soll. Das ist ein Thema bei uns in der kommenden halben Stunde. Ich bin Sven Kochale, danke fürs Interesse und fürs Zuhören, auch im Namen der Redaktion.
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7: Um 12 Uhr mit Frank Thomas. Am letzten Tag der Leichtathletik-EM in Birmingham hat Amanal Petros Gold im Marathon gewonnen. Der deutsche Rekordhalter absolvierte den schweren Kurs in gut 2 Stunden und 9 Minuten. Silber ging an Italien, Bronze an Israel. Samuel Fitwi belegte als zweitbester deutscher Läufer Platz 9, Richard Ringer wurde 10. Bei dem Waldbrand im nordrhein-westfälischen Hürtgenwald hat sich die Lage entspannt. Wie der Kreis Düren mitteilte, gibt es keine offenen Flammen mehr. Jetzt gehe es vor allem darum, die Glutnester einzudämmen. Der Waldbrand im belgischen Grenzgebiet zu Deutschland breitet sich dagegen aus. Wie das öffentlich-rechtliche Fernsehen berichtet, erstreckt sich die Feuerfront inzwischen über eine Länge von 1 Kilometer. Wechselnde Winde und unwegsames Gelände erschweren die Löscharbeiten. Die Feuerwehr in der grenznahen Stadt Monschau rechnet derzeit aber nicht damit, dass die Flammen bald auf deutsches Gebiet übergreifen. Die Bundesminister der SPD drängen auf eine Grundgesetzänderung für besseren Hitze- und Klimaschutz. In einem gemeinsamen Papier heißt es, die Folgen des Klimawandels treffen die Menschen weltweit und immer häufiger auch in Deutschland. Die SPD-Minister fordern unter anderem einen nationalen Hitzeaktionsplan. Außerdem sollen Beschäftigte gesetzlich vor extremen Temperaturen am Arbeitsplatz geschützt werden. Zudem unterstützen die SPD-Politiker in ihrem Papier die Forderung von Umweltminister Carsten Schneider, den Hitzeschutz im Grundgesetz zu verankern. Unionspolitiker hatten darauf ablehnend reagiert. Bei Thüringer Vorschulkindern sind Sprach- und Motorikstörungen so stark verbreitet wie nie zuvor. Nach Angaben der Krankenkasse Barmer litt im Jahr 2024 nahezu jedes vierte Vorschulkind an einer Sprach- und Sprechstörung. Das entspreche einem Zuwachs um 50% seit 2005. Die Zahl motorischer Entwicklungsstörungen habe sich im gleichen Zeitraum mehr als verdoppelt. Auf Sizilien haben Diebe mehrere bedeutende Kunstwerke des Renaissance-Malers Antonello da Messina gestohlen. Wie die Stadtverwaltung von Messina bestätigte, umgingen die Täter in der Nacht Alarmsysteme und drangen in die Ausstellungsräume eines Kunstmuseums ein. Ihre Beute umfasste 3 von 5 Tafeln des berühmten Polyptychons von San Gregorio sowie eine Tafel mit einer Darstellung der Madonna und des Christus. Antonella da Messina zählt zu den wichtigsten Künstlern des 15. Jahrhunderts. Soweit die Nachrichten. Das Wetter, die Temperaturen. Brocken bedeckt 16 Grad, Chemnitz wolkig 20, Dresden leichter Regen 18 Grad, Eisenach heiter 21, Erfurt wolkig 21 Grad. Fichtelberg bedeckt 16, Gera stark bewölkt 20 Grad, Görlitz bedeckt 21 Grad, leicht bewölkt in Halle 23, Leipzig 22, Magdeburg stark bewölkt 20 Grad, Meiningen wolkenlos 24 Grad. Am Nachmittag wechselt zwischen teils dichten Wolken und sonnigen Aufheiterungen. Letzte Schauer über der Oberlausitz, danach trocken. Höchstwerte von Nord nach Süd zwischen 25 und 30 Grad. Auffrischender Wind aus nördlichen Richtungen. Nachts vor allem in Thüringen, Sachsen und im Süden von Sachsen-Anhalt Durchzug von Schauern, teils kräftige Gewitter 16 bis 13 Grad. Morgen nur gelegentlich aufgelockert, neben trockenen Phasen gebietsweise Regenschauer 19 bis 22 Grad. Dienstag weiter wechselhaft, nur noch mäßig warm, um 20 Grad. MDR Verkehrsdienst, A2 Richtung Hannover zwischen Erxleben und Bornstedt, Stau und Stocken plus 15 Minuten. A4 Görlitz-Dresden zwischen Kodersdorf und Weißenberg, Stau und Stocken plus 15 Minuten. A9 Richtung München zwischen Münchberg Süd und Gefrees, Unfall, rechte Spur gesperrt. A9 Richtung München zwischen Markt Schorgast und Dreieck Bayreuth-Kulmbach, 7 Kilometer stockend plus 20 Minuten. A13 Richtung Berlin zwischen Großreischen und Bronco, 6 Kilometer Baustellenstau, 30 Minuten dauert es hier länger. A72 Richtung Leipzig, bei Chemnitz Süd Gegenstände. Geblitzt wird auf der A9 Richtung Berlin zwischen Halle und Bitterfeld und A38 Richtung Leipzig zwischen Breitenwaubis und Bleicherode. Soweit der MDR Verkehrsdienst, 12.05 Uhr.
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6: Am Mikrofon begrüßt Sie Romy Arndt. Ich wünsche Ihnen einen schönen Sonntag. Der Großbrand im Hohen Venn in Belgien hat sich weiter ausgebreitet. Auf deutscher Seite gibt es derzeit zwar noch keine Evakuierungen, die Lage bleibt aber kritisch. Problem ist derzeit die starke Rauchentwicklung. Bewohner einiger Stadtteile von Monschau in der Eifel wurden vorsorglich gebeten, ihre Häuser zu verlassen. Heiko Jeckel berichtet.
8: Das Feuer im Hohen Venn hat sich in der Nacht weiter ausgebreitet, aber weniger schnell, sagen die Einsatzkräfte. Trotzdem bleibt die Lage angespannt. Der Wind treibt aktuell die Flammen weiter in Richtung der deutschen Stadt Monschau. Das bereitet den Einsatzkräften am meisten Sorgen. Ab dem Vormittag könne es daher vermehrt zu Rauchbelastungen und Rauchniederschlägen kommen. Gesundheitliche Gefahren durch den Brandrauch können nicht ausgeschlossen werden, besonders für Asthmatiker. Deshalb gibt es eine dringende Empfehlung für die Bewohner einiger Stadtteile, ihre Wohnungen zu verlassen. Die deutschen Einsatzkräfte sind in Bereitschaft, ein Feuer sofort zu bekämpfen, sollte es die deutsch-belgische Grenze überschreiten. Auf belgischer Seite wurden bereits einige Ortschaften in unmittelbarer Grenznähe evakuiert.
6: Die SPD-Ministerinnen und Minister in der Bundesregierung schlagen ein Aktionsprogramm gegen die Hitze vor. Außerdem unterstützen sie Umweltminister Carsten Schneider, ebenfalls SPD, bei seinem Vorschlag, das Grundgesetz zu ändern. Dann soll die Klimaanpassung zu einer Gemeinschaftsaufgabe von Bund, Ländern und Kommunen werden. Damit setzen sie nun den Koalitionspartner Union unter Druck. Aus Berlin Jan Zimmermann.
9: Hitze, Dürre, Waldbrände und Niedrigwasser. Die Folgen des Klimawandels treffen die Menschen weltweit und immer häufiger auch in Deutschland, heißt es in einem vierseitigen Papier der SPD-Minister. Es enthält ein Dutzend Maßnahmen wie einen Hitzeaktionsplan, Änderungen im Bauplanungsrecht und den Schutz von Beschäftigten gegen extreme Temperaturen. Die Sozialdemokraten fordern auch, die Gemeinschaftsaufgabe Klimaanpassung und Naturschutz noch in dieser Wahlperiode im Grundgesetz zu verankern, also noch vor der nächsten Bundestagswahl 2029. Das sei wichtig als Rahmen, um Zuständigkeiten zu klären und die Finanzierung zu sichern. Die Grundgesetzänderung würde es dem Bund ermöglichen, Länder und Kommunen bei Maßnahmen zur Klimaanpassung konkret zu unterstützen. Umweltminister Schneider von der SPD macht sich schon länger dafür stark. Bei den Koalitionspartnern CDU und CSU stößt das Vorhaben aber auf Widerstand. Für eine Grundgesetzänderung ist eine Zweidrittelmehrheit im Bundestag und Bundesrat notwendig.
6: In der spanischen Exklave Ceuta in Nordafrika hat sich der massenhafte Grenzübertritt von vor zwei Wochen nicht wiederholt. Sowohl Marokko als auch Spanien haben derzeit ein Großaufgebot an Sicherheitskräften im Einsatz. Franka Welz berichtet aus Ceuta.
10: Wer auf der Terrasse des Cafés Puerta de Europa, Tür von Europa, am Strand von Tarajal in Ceuta sitzt, kann dieser Tage beobachten, wie es aussieht, wenn auf der einen Seite Spanien diese Tür zuknallt und Marokko auf der anderen Seite den Schlüssel wegwirft. Schnellboote patrouillieren in Ufernähe das Meer, Hubschrauber und Drohnen überwachen aus der Luft. Auf der spanischen Seite fahren Panzer an der Grenze auf. Zum Einsatz kommen sie nicht, aber sie stehen etwas abseits der Grenzanlagen bereit. Die Soldaten flachsen herum. Deutlich weniger jovial ist die Situation in Fnideq auf marokkanischer Seite. Hunderte Einsatzkräfte, darunter Bereitschaftspolizei und Militäreinheiten, gehen unter anderem mit Schlagstöcken und Tränengas gegen Migranten, überwiegend aus afrikanischen Ländern südlich der Sahara, vor. Die versuchen, sich der Grenze anzunähern. Knapp 300 Festnahmen bilden nach offiziellen Angaben die vorläufige Bilanz des Einsatzes. Unter den Festgenommenen kaum Marokkaner. In Ceuta verfolgen viele Menschen sehr genau, was auf beiden Seiten der Grenze passiert. Er liebe Marokko sehr, erzählt dieser Mann, der vor mehr als 50 Jahren in die spanische Exklave Ceuta ausgewandert ist. Aber so gehe das nicht. Das kann man doch nicht machen. Erst schickst du deine Kids weg, dann forderst du sie zurück. Ganz großes Kino. Marokko streitet das ab. Aber insbesondere angesichts der Machtdemonstration der vergangenen Tage bleibt die Frage, wie Zehntausende quasi ungehindert nach Ceuta kommen konnten. Er habe großes Mitgefühl mit den Familien, die bei dem Massenandrang Kinder oder Verwandte verloren hätten, sagt der Passant. Mehr als 80 Menschen sind auf der spanischen Seite ums Leben gekommen. Nur 6 von ihnen konnten nach Abschluss der Obduktionen zweifelsfrei identifiziert werden. Europa und Marokko könnten sehr wohl kontrollieren, sagt er, was an der Grenze passiere, und hätten die Einwohner von Ceuta bei dem massenhaften Andrang Ende Juli im Stich gelassen. Um diesem Eindruck entgegenzutreten, hat Spanien unter anderem Soldaten vor Supermärkten stationiert, um Sicherheit und Kontrolle zu signalisieren, obwohl offensichtlich kein Hauch von Plünderungen in Ceuta in der Luft liegt. Es geht um den Gesamteindruck und eine klare Botschaft. Ein lautes: Ihr kommt hier nicht rein, seitens Spaniens und Marokkos in ihrer Funktion als Türsteher Europas. Europas an alle, die einen irregulären Grenzübertritt erwägen. Das ist deutlich, aber kaum eine nachhaltige Lösung für diese und künftige Migrationskrisen. Yassin ist 24 Jahre alt und erzählt, was ihn persönlich bewogen hat, Marokko den Rücken zu kehren, insbesondere Korruption nennt er. In Marokko leiden wir unter Korruption in der Verwaltung, in der Justiz, im Gesundheits- und im Bildungssektor. Zum Beispiel, als wir klein waren, fragten sie uns in der Schule nach dem Beruf unseres Vaters. Es entsteht eine Selektion, verstehst du? Als ob sie anfangen, Unterschiede zwischen den Menschen zu machen, damit man jemandem einen Wert gibt. Und das gehört zu den Dingen, die uns Marokko hassen ließen. Sie ließen uns nicht dort bleiben. Hohe Jugendarbeitslosigkeit, niedrige Löhne, wenig Perspektiven lassen insbesondere junge Menschen aus armen Familien den Schritt in Richtung eines hoffentlich besseren Lebens in Europa riskieren. Der gewünschte Abschreckungseffekt mag diesmal eingetreten sein, aber schon jetzt machen unter jungen Marokkanern, sei es in sozialen Medien oder WhatsApp-Gruppen, offenbar schon wieder neue Termine die Runde.
11: Soweit der Bericht von Franka Wels. Einen Tag nach den schweren Erdbeben im Osten Indonesiens und auf Sumatra laufen die Rettungs- und Aufräumarbeiten. Nach aktuellen Angaben der Behörden hatte das erste Beben vor der Insel Flores eine Stärke von 7,7. Danach gab es vor Sumatra noch ein zweites, etwas schwächeres Beben. Mindestens 51 Menschen sind ums Leben gekommen. Tausende haben ihr Zuhause verloren. Annalou Beckmann berichtet über die Situation auf Flores.
12: Zwischen den Trümmern suchen Ferdinando Salomon und seine Frau nach einigen ihrer Habseligkeiten. Unter dem Schutt einer eingestürzten Wand ihres Hauses finden sie ein Kreuz. Sie seien froh, dass sie sich vor dem Erdbeben noch ins Freie retten konnten, so der Familienvater zur Nachrichtenagentur AP. Mein Haus wurde durch das Beben, das gegen 5 Uhr morgens, also direkt nach Tagesanbruch, einsetzte, stark beschädigt. Es ist beinahe komplett eingestürzt. Als das Beben losging, haben wir drinnen noch geschlafen. Zum Glück haben andere Anwohner von draußen gerufen, sodass wir aufgewacht sind und rausrennen konnten. Jetzt lebt die Familie draußen, schläft neben dem stark beschädigten Haus unter einer notdürftig aufgespannten großen grünen Plane. So ergeht es offiziellen Schätzungen zufolge aktuell tausenden Menschen. Einige seien auch in Sporthallen untergekommen, andere hätten die Nacht in Notunterkünften verbracht. Die Behörden gehen davon aus, dass bei dem Beben mehr als 1300 Häuser beschädigt wurden. Das Erdbeben der Stärke 7,7 ereignete sich am frühen Samstagmorgen vor der Nordküste der indonesischen Insel Flores. Mehr als 340 Nachbeben wurden im weiteren Tagesverlauf gezählt. 3 Stunden lang galt eine Tsunami-Warnung. Die Menschen waren dazu aufgerufen, Küstenregionen zu meiden und sich in Sicherheit zu begeben. Der 63-jährige Abdul Mutas ist mit seiner 7-köpfigen Familie auf einen nahegelegenen Berg geflohen. Dort harren sie seitdem auf ausgebreiteten Decken aus und warten auf Hilfe. Du siehst es ja selbst, wir campen hier unter einem Baum. Wir brauchen mehr Plan, Wasser und Essen und natürlich Sachen für die Kinder. Die dürfen ja nicht krank werden. Zu einem Reuters-Kamerateam sagt er, sie seien unsicher, was sie jetzt tun sollten und wo sie wirklich in Sicherheit seien. Ich würde gerne wissen, ob wir in solchen Lagern bleiben sollen oder ob die Regierung bessere Pläne hat. Laut Behördenangaben wurden mehr als 3500 Soldaten und Polizisten in die Erdbebenregion entsandt. Die indonesische Luftwaffe hat erste Hilfslieferungen gebracht. Einsatzkräfte haben begonnen, Reis, Fertiggerichte, Trinkwasser, Decken und Medikamente zu verteilen. Die Rettungs- und Suchmaßnahmen würden weiterhin unter erschwerten Bedingungen stattfinden, heißt es von offizieller Seite. Erdrutsche hatten Straßen unpassierbar gemacht, ganze Dörfer seien abgeschnitten. Stromausfälle sorgen für Kommunikationsprobleme. Auch Krankenhäuser auf der Insel Flores sind stark beschädigt. Das medizinische Personal brachte die Patienten raus ins Freie. Die meisten Einrichtungen behandeln die Menschen jetzt auf der Straße unter Pavillons und Zelten. Dort steht am Abend auch der 31-jährige Tony Sanus Sambang. Angehörige von ihm werden hier nun behandelt. Das Personal hat uns gesagt, dass wir das Gebäude unverzüglich verlassen müssen, weil es unter den gegebenen Umständen für die Patienten nicht sicher sei, drinnen zu bleiben. Sein Blick schweift über die Patienten in den Betten, während er zu einem Team der Nachrichtenagentur AFP sagt: Ich halte die Lage für sehr besorgniserregend. Sie können selbst sehen, unter welchen Bedingungen die Patienten hier schlafen müssen. Es ist kalt und vorhin hat es geregnet. Selbst die Beleuchtung wurde erst gegen 6 oder 7 Uhr abends eingerichtet. Währenddessen kämpfen sich Rettungskräfte weiterhin durch die Trümmer und durch eingestürzte Gebäude. Die Suche nach Überlebenden auf der indonesischen Insel Flores läuft weiter.
11: Es ist 2.15 Uhr, Sie hören MDR aktuell mit diesem Top-Thema in den Nachrichten. Am letzten Tag der Leichtathletik-EM in Birmingham hat der deutsche Läufer Amanal Petros Gold im Marathon gewonnen. Er absolvierte den schweren Kurs in gut 2 Stunden und 9 Minuten. Weitere Meldungen hat Frank Thomas für Sie.
7: Im US-Bundesstaat Indiana sind mindestens 5 Menschen bei schweren Unwettern ums Leben gekommen. Wie die Behörden mitteilten, hatte es in dem Gebiet Stürme und Überschwemmungen gegeben. Mehrere Menschen seien aus überfluteten Gebieten gerettet und mehrere hundert in Sicherheit gebracht worden. In Göttingen sind am Abend Proteste gegen Abtreibungsgegner eskaliert. Wie die Polizei mitteilte, hatte sich gegen eine angemeldete Versammlung spontaner Gegenprotest gebildet. Die Beamten hätten mit Zwang ein Aufeinandertreffen beider Gruppen verhindern müssen. Dabei seien 12 Einsatzkräfte verletzt worden. Das Eichsfeld-Museum in Heiligenstadt ist heute für alle Besucher kostenlos geöffnet. Wie die Stadt mitteilte, geht die Sonderausstellung mit dem Titel »Ein Bruch« zu Ende. Zu sehen sind 40 Werke der Weimarer Künstlerin Steffi Babette Wartenberg. Die Finissage beginnt 15 Uhr. Das Wetter nachmittags heiter bis wolkig, weitgehend trocken, 25 bis 30 Grad. Nachts viele Wolken, gebietsweise Schauer, teils kräftige Gewitter, 16 bis 13 Grad. Morgen wechselnd bewölkt mit durchziehenden Schauern, 19 bis 22 Grad. MDR aktuell Verkehrsdienst, A2 Richtung Hannover zwischen Irxleben und Bornstedt, stauend stockend an einer Baustelle plus 15 Minuten. A4 Görlitz-Dresden zwischen Kodersdorf und Weißenberg, stauend stockend plus 15 Minuten. A9 Richtung München zwischen Münchberg Süd und Gefrees, Unfall auf der rechten Spur. A9 Richtung München zwischen Markt Schorgast und Dreieck Bayreuth-Kulmbach, 7 Kilometer stocken plus 20 Minuten. A13 Richtung Berlin zwischen Großräschen und Bronco, 6 Kilometer Baustellenstau plus 30 Minuten. A72 Richtung Leipzig. In Höhe Chemnitz Süd liegen Gegenstände. Geblitzt wird auf der A9 Richtung Berlin zwischen Halle und Bitterfeld-Wolfen und A38 Richtung Leipzig zwischen Breitenwaubis und Bleicherode. Soweit der MDR aktuell Verkehrsdienst, 12.18 Uhr.
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11: Eine Gartenschau umfasst in der Regel die ganze Palette von den Pflanzen über deren Zucht, den Gartenbau bis hin zur Landschaftsarchitektur. Die Landesgartenschau in Leinefelde hat so in ihrer Ausstellungsfläche ein ganz besonderes Element integriert. Dort wird über die gesamte Fläche verteilt gezeigt, wie modernes Wassermanagement aussehen kann. Das hat auch einen weiterführenden Sinn, denn in den letzten Jahren haben sich durch zunehmende Trockenheit und zugleich stärkere oder häufigere Starkregenereignisse die Anforderungen an den Umgang mit Wasser geändert. Sabine Frank berichtet.
13: Auf einem Teil des Gartenschaugeländes in Leinefelde wird später eine Eigenheimsiedlung entstehen und auf dieser Fläche lässt sich jetzt anschauen, wie modernes Regenwassermanagement aussehen kann. Bisher funktioniert es wie folgt. Der Regen rauscht vom Himmel und stürzt von den Dächern in die Regenrinne. Auf den Straßen und Plätzen läuft er seitlich im Rinnstein zusammen und letztendlich verschwindet fast alles Wasser im Gully, fließt unterirdisch bis in den nächsten Fluss und weg ist es. Hier nun sind zwischen einigen Baugrundstücken große Mulden angelegt, vielleicht 10 Meter lang und einen knappen Meter tief.
14: Das sind die sogenannten grünen Finger. Davon haben wir in der Gartenstadt 6 Stück insgesamt. Und hier fließt das Oberflächenwasser der Wege und Plätze und auch zukünftig der bebauten Anlagen, also von Häusern, direkt in diese grünen Finger rein.
13: Stefan Nolte ist Geschäftsführer der Landesgartenschaugesellschaft und war bisher Leiter des Bauamtes der Stadt Leinefelde-Worbis.
14: Also ich habe natürlich auch schon Tage erlebt. Ich bin ja jetzt schon eine Zeit lang auf dem Gelände, wo wir Starkregen hatten oder stärkeren Regen. Und dann sieht man auch, dass die grünen Finger volllaufen, das heißt also angestaut werden. Das Wasser verbleibt dann auch einen halben Tag oder einen Tag in diesen grünen Fingern drin. Und es wird ins Grundwasser abgeleitet und je nach Schicht wird sich dann das auch rechts und links in die grünen Flächen verteilen.
13: Das angesammelte Regenwasser verschwindet also nicht sofort im Gully, sondern es bleibt vor Ort. Eine unabdingbare Voraussetzung, um den Boden vital und fruchtbar zu halten. Und außerdem steht es der Vegetation zur Verfügung. Sollte bei einem Starkregen die Mulde bis oben hin volllaufen, dann leiten ein Überlauf und ein Kanal das Wasser in einen großen schilfbewachsenen Teich mit sogenanntem Retentionsfilter.
14: Alles, was in der zukünftigen Gartenstadt an Oberflächenwasser anfällt und im Übrigen auch ungefähr 75% des Oberflächenwassers der Südstadt, kommt hier an dieser Stelle an, wird in einem Auffangbecken gefangen, wo dann, ich sage mal, sich die Schwebstoffe absetzen können.
13: Das ist der Straßendreck nebst Streusalz und Gummiabrieb. Und dieses Auffangbecken muss gelegentlich ausgebaggert werden. Das Wasser geht dann durch den langen Teich mit Kiesboden und Schilf und fließt am Ende deutlich sauberer in den kleinen Bach Ohne.
14: Die haben wir komplett wieder umverlegt, renaturieren lassen, meandrieren lassen. Also sie schlängelt sich wieder. Und zwar so wie vor 60, 70 Jahren, bevor hier der Mensch einen Eingriff vorgenommen hat und ihn in einen künstlichen Kram versetzt hat.
13: Die Stadt Leinefelde hat die finanziellen Möglichkeiten der Landesgartenschau genutzt und mit den Fördergeldern diese vergleichsweise aufwendige Anlage gebaut.
14: Also kostenmäßig ist es auf jeden Fall deutlich teurer als ein normales Betonrohr, was in der Erde liegt. Aber ich glaube, man sieht den Mehrwert hier für unseren Wasserhaushalt, für unsere Natur.
13: Vor allem für Trocken- und Hitzeperioden ist dieses Verfahren extrem hilfreich. Das Wasser nährt Bäume, Sträucher und Wiesen. Die Vegetation verdunstet das Wasser und spendet somit Kühle. Und Bäume zum Beispiel spenden Schatten und verhindern so, dass sich der Beton noch stärker aufheizt.
14: Und man sieht, wie die Natur sich auch alles zurückholt. Das habe ich beobachtet, so seit ungefähr einem Jahr, wie die Fische wieder flussaufwärts ziehen, obwohl es nur ein ganz kleiner Bach ist, wie Libellen dort sich ansiedeln. Einen Eisvogel habe ich auch schon gesehen. Und natürlich sind hier auch mal Fischreiher und auch Entchen, die umherpaddeln und sich freuen.
13: Auf einer Landesgartenschau hat es schon immer Springbrunnen, Gartenteiche und Bassins gegeben. Aber wasserbauliche Anlagen in die Ausstellung zu integrieren, das ist neu. Es ist insofern wegweisend, als diese Anlagen dafür sorgen könnten, dass auch in Zukunft in heißen Sommern noch Blumen, Bäume und Sträucher in der Stadt wachsen.
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11: Heute vor 20 Jahren stand erstmals ein Mann mit akkurater Schüttelfrisur als Bundestrainer am Spielfeldrand. Jogi Löw gab gegen Schweden sein Debüt an der Seitenlinie. Mit ihm begann eine erfolgreiche Ära der Nationalmannschaft, gekrönt vom WM-Sieg in Brasilien. Michael Kruse mit einem Kalenderblatt.
15: Eigentlich war Joachim Löw schon ziemlich weg vom Fenster, als der damals gerade neue Bundestrainer Jürgen Klinsmann ihn im Sommer 2004 zurück auf die höchste deutsche Fußballbühne holt und überraschend zu seinem Assistenten macht. Der Yogi, anfangs ein wenig belächelt als Klinsmanns Hütchenaufsteller im Training.
16: Interessiert mich aber im Moment relativ wenig.
15: Nach der Weltmeisterschaft 2006, dem Sommermärchen, tritt Klinsmann zurück und Löw übernimmt den Job, von dem Millionen deutscher Fußballfans denken, ihn mindestens genauso gut machen zu können.
16: Das Amt des Bundestrainers erfüllt mich natürlich auch mit wahnsinniger Freude und denke aber eigentlich auch, dass man diesem Amt jetzt auch nicht zu viel Bedeutung beimessen muss.
15: Da spricht die Bodenständigkeit im breitesten Badisch aus Jogi Löw, aufgewachsen in Schönau im Schwarzwald, wo sein erster Trainer Wolfgang Keller hieß.
17: Wenn der abends hat mir so die Milch holen für seine Familie. Und da ist er zum Bauer gegangen, Milchkanne in der Hand und der Ball am Fuß. Auf dem Weg hin und auf dem Weg zurück.
15: Während seiner Zeit als Fußballprofi, aber auch später als Trainer, bleibt Löw immer irgendwie in der Gegend. Freiburg, Stuttgart, Karlsruhe, ein bisschen Schweiz und Österreich. Ganz kurz auch mal Türkei. Aber sonst bloß nicht zu weit weg von den alten Freunden.
16: Also mich beeindruckt immer wieder, dass auch die engen Freunde von mir mir immer die Stange halten, obwohl ich sehr wenig Zeit habe.
15: Als Bundestrainer wird die Zeit noch knapper. Sein Debüt gelingt mit einem 3:0 gegen Schweden. Jogi Löw, der den modischen Schal und den Rollkragenpulli auch im Sommer salonfähig gemacht hat, ist ein Genussmensch. Nur die von ihm so oft geforderte höchste Disziplin kann er selbst, zumindest bei einer Sache, nicht aufbringen.
16: Rauchen, das möchte ich eigentlich schon lange aufgeben, aber es gelingt mir jetzt doch eigentlich weniger.
15: Beeindruckender fällt die Bilanz als Bundestrainer aus. 2008 Vize-Europameister, Dritter bei der WM 2010.
18: Fällt Messi noch irgendwas ein?
15: 4 Jahre später in Brasilien dann der größte Triumph seiner Karriere.
18: Schürrle, der kommt an! Mach ihn! Mach ihn! Er macht ihn! Mario Götze! Das ist doch Wahnsinn!
15: 1:0 nach Verlängerung gegen Argentinien. Deutschland ist Weltmeister.
16: In der Kabine sind natürlich auch alle Dämme gebrochen. Das ist klar. Die Kanzlerin war da und der Bundespräsident und haben kurze Ansprachen gehalten. Die Spieler, die jubeln natürlich. Klar, es sind keine Grenzen mehr gesetzt jetzt.
15: Doch danach reißt die Erfolgssträhne. Der Tiefpunkt 2018, als die deutsche Nationalmannschaft erstmals in ihrer Geschichte bei einer WM in der Gruppenphase ausscheidet. Auch bei der anschließenden Europameisterschaft 2021 ist bereits im Achtelfinale Schluss.
19: Und dann pfeift der Schiedsrichter ab. Deutschland verliert mit 0:2 gegen England. Und es geht eine große Ära zu Ende.
20: Wie viele graue Haare haben Sie heute mehr gekriegt im Verlauf der Partie?
16: Das weiß ich nicht. Ich habe noch nicht in den Spiegel geschaut. Könnte Sie vielleicht besser beurteilen.
15: Nach 15 Jahren im Amt tritt Bundestrainer Joachim Jogi Löw zurück. Das Ende einer Erfolgsgeschichte, die am 16. August 2006 begonnen hatte. Heute vor 20 Jahren.
11: Das Kalenderblatt war das von Michael Kruse.
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11: Wir schauen aufs Wetter mit Diana Smikala. Hallo Diana.
6: Hallo, ich grüße.
11: Diana, heute ist ja deutlich kühler. Bleibt das so kühl oder wird es wieder heiß?
6: Also es bleibt jetzt erstmal kühler, nur noch mäßig warm. Heute ist sogar auch noch mal so eine Übergangszeit. Wir haben Höchstwerte zu erwarten zwischen 25 und 29 Grad im Süden von Thüringen. Da kann örtlich auch noch mal die 30-Grad-Marke geknackt werden. Dann ab morgen wird es deutlich kühler. Wir werden morgen nur noch 19 bis 22 Grad haben. Und auch in der kommenden Woche wird sich die Temperatur maximal um 25 Grad bewegen. Aber das sind auch durchaus auch mal unter 20 Grad dabei.
11: Und die nächsten Tage, was bieten die ansonsten noch, außer kühleren Temperaturen?
6: Ja, insgesamt eine Wechselhaftigkeit. Das liegt daran, wir haben jetzt Tiefdruckeinfluss. Über Skandinavien hängt Margarete und die vertreibt jetzt allmählich die Hitze. Und damit kommt dann auch spürbar kühlere Meeresluft zu uns heran. Die bringt auch einige Regenschauer und Gewitter. Das merkt man vor allem auch in der kommenden Nacht. Da wird es an der einen oder anderen Stelle ordentlich rumsen.
11: Diana Smikala, Dankeschön. Nach den Nachrichten geht hier der Podcast Sonntag weiter mit einer neuen Folge unseres Wechseljahre-Podcasts Hormongesteuert. Diesmal geht's um schlechten Schlaf, Konzentrationsschwächen und Stimmungsschwankungen. Wenn Sie das interessiert, dann bleiben Sie unbedingt dran.
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7: Um 12.30 Uhr mit Frank Thomas. Am letzten Tag der Leichtathletik-EM in Birmingham hat Amanal Petros Gold im Marathon gewonnen. Der deutsche Rekordhalter kam nach gut 2 Stunden und 9 Minuten ins Ziel, eine Rekordzeit für Europameisterschaften. Silber ging an Italien, Bronze an Israel. Samuel Fitwi belegte als zweitbester deutscher Läufer Platz 9, Richard Ringer wurde 10. Die Bundesminister der SPD drängen auf eine Grundgesetzänderung für besseren Hitze- und Klimaschutz. In einem gemeinsamen Papier heißt es, die Folgen des Klimawandels treffen die Menschen weltweit und immer häufiger auch in Deutschland. Die SPD-Minister fordern unter anderem einen nationalen Hitzeaktionsplan. Außerdem sollen Beschäftigte gesetzlich vor extremen Temperaturen am Arbeitsplatz geschützt werden. Zudem unterstützen die SPD-Politiker in ihrem Papier die Forderung von Umweltminister Carsten Schneider, den Hitzeschutz im Grundgesetz zu verankern. Unionspolitiker hatten darauf ablehnend reagiert. Die neue Kanzleramtsministerin Nina Warken will die Geheimdienstreform schnell voranbringen. Wie die CDU-Politikerin der Bild am Sonntag sagte, soll das Gesetzgebungsverfahren bis Ende des Jahres abgeschlossen sein. Am Mittwoch hatte die Bundesregierung eine umfassende Reform der Nachrichtendienste beschlossen. Künftig sollen der BND und das Bundesamt für Verfassungsschutz mehr Möglichkeiten bekommen, Daten zu sammeln und automatisiert auszuwerten. Außerdem sollen die Geheimdienste Bedrohungen wie Hackerangriffe oder Sabotageakte durch Gegenangriffe bekämpfen dürfen. Bei einem schweren Busunglück sind in Ungarn 12 Menschen ums Leben gekommen. Nach Angaben von Rettungskräften wurden außerdem 10 Menschen schwer und 37 leicht verletzt. Der Reisebus aus Polen war 140 Kilometer östlich von Budapest von der Autobahn abgekommen und in den Straßengraben gestürzt. Der Fahrer wurde festgenommen. Er soll nach ersten Erkenntnissen am Lenkrad eingeschlafen sein. An Thüringer Gerichten gibt es kaum noch beschleunigte Verfahren. Das zeigen Daten der Thüringer Generalstaatsanwaltschaft. Demnach gab es in diesem Jahr bislang nur 7 entsprechende Anträge. Die Zahl ist in den vergangenen Jahren stark zurückgegangen. Als Gründe nennt die Generalstaatsanwaltschaft die personelle Ausstattung bei Polizei, Staatsanwaltschaften und Gerichten. Beim beschleunigten Verfahren kann bei klarer Beweislage oder einfachem Sachverhalt innerhalb weniger Wochen ein Urteil ergehen. Das waren die Nachrichten. Das Wetter mit den aktuellen Temperaturen. Artern wolkenlos bei 23 Grad, Dresden wolkig 19, Eisenach wolkig 22, stark bewölkt in Erfurt 21, Gardelegen 20 Grad. Hoyerswerda bedeckt 18, Magdeburg stark bewölkt 20 Grad, Neuhaus heiter, Uschatz wolkig jeweils 21 Grad. Plauen, wolkenlos 24, bewölkt in Wernigerode 20, Wittenberg 21 Grad. Nachmittags Wechsel von teils dichten Wolken und sonnigen Aufheiterungen. Letzte Schauer über der Oberlausitz dann trocken. Temperaturen von Nord nach Süd zwischen 25 und 30 Grad. Auffrischender Wind aus nördlichen Richtungen. In der Nacht vor allem in Thüringen, Sachsen und im Süden Sachsen-Anhalts Durchzug von Schauern, teils kräftige Gewitter 16 bis 13 Grad. Morgen nur gelegentlich aufgelockert, neben trockenen Phasen gebietsweise Regenschauer 19 bis 22 Grad. Am Dienstag weiter wechselhaft nur noch mäßig warm um 20 Grad. MDR Aktuell Verkehrsdienst A2 Richtung Hannover zwischen Irxleben und Bornstedt stau und stockend plus 10 Minuten. A4 Görlitz-Dresden zwischen Kodersdorf und Weißenberg stau und stockend plus 10 Minuten. A4 Richtung Frankfurt zwischen Dresden-Altstadt und Wilsdruff 5 Kilometer Stau plus 30 Minuten. A9 Richtung München zwischen Münchberg Süd und Gefrees. Hier sind 2 Spuren nach einem Unfall blockiert. A9 Richtung München zwischen Markt Schorgast und Dreieck Bayreuth-Kulmbach 7 Kilometer stockend, 20 Minuten Verzögerung. A13 Richtung Berlin zwischen Großreischen und Bronco 6 Kilometer Stau in einer Baustelle, 45 Minuten Verzögerung. Geblitzt wird auf der A9 Richtung Berlin zwischen Halle und Bitterfeld-Wolfen und der A38 Richtung Leipzig zwischen Breitenwaubis und Bleicherode. Soweit der MDR Aktuell Verkehrsdienst, 12.35 Uhr.
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11: 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Schuld ist unser Gehirn. 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
0: Hallo und herzlich willkommen bei Hormongesteuert, dem Podcast für alle Frauen vor, in und nach den Wechseljahren und natürlich für alle Menschen, die mit Eierstöcken und Gebärmutter geboren wurden. Und wir freuen uns, wenn uns auch interessierte Männer zuhören. Mein Name ist Katrin Simonsen, ich bin Moderatorin, Redakteurin bei MDR Aktuell und die Hormonexpertin an meiner Seite, das ist Dr. Katrin Schaudig, Frauenärztin, gynäkologische Endokrinologin und Präsidentin der Deutschen Menopausegesellschaft. Hallo nach Hamburg, Frau Schaudig.
1: Hallo, liebe Frau Simonsen.
0: Und zugeschaltet aus Berlin ist uns heute Professor Claudia Barth. Schön, dass Sie dabei sind.
2: Herzlichen Dank für die Einladung.
0: Und Professor Claudia Barth ist Neurowissenschaftlerin, Biologin, hat viele Jahre an der Universität und dem Diakon Himmet Krankenhaus in Oslo, Norwegen gearbeitet und geforscht. Mittlerweile ist sie nun zurück in Deutschland, arbeitet am Institut für Geschlechterforschung und der Klinik für Psychiatrie und Psychotherapie Campus Mitte an der Charité in Berlin. Sie ist Mitglied des internationalen Enigma-Konsortiums und leitet dort die Menopausensubgruppe der Neuroendokrinologie. Und die untersucht die Auswirkungen der Hormone auf das Gehirn in den Wechseljahren. Forschungsschwerpunkt sind hormonelle Übergangsphasen und deren Auswirkungen auf die Gehirngesundheit und psychiatrische Erkrankungen. Und damit haben wir auch schon gut umrissen, um welches Thema es sich heute bei uns drehen wird, nämlich um unser Wechseljahre-Gehirn, das sich ja bei uns mit Brain Fog, Konzentrationsstörungen, Wortfindungsstörungen, Migräne, schlechtem Schlaf und schlechter Stimmung bemerkbar macht. Frau Barth, ich freue mich richtig, dass Sie heute dabei sind und uns so ein bisschen mit Wissen versorgen rund um unser Wechseljahre. Gehirn.
2: Nochmals herzlich für die Einladung. Ich freue mich sehr, hier zu sein.
0: Frau Schaudig, ich habe ja gerade so diese ganzen Symptome genannt. Wir haben ja mehrere Lesungen zum Buch gemacht und da fragen wir ja dann gern immer mal ab, wer kennt denn Schlafstörungen, wer kennt denn Stimmungsschwankungen, vielleicht auch plötzliche Wutausbrüche. Und da heben wirklich viele Frauen eigentlich die Arme. Man kann sagen, bei jedem Symptom so die Hälfte des Saales. Gibt es eigentlich so Zahlen, so Studien, wie viele Frauen da eigentlich betroffen sind?
1: Ja, da gibt es schon Studien dazu, aber man muss natürlich auch sagen, alles, was Sie jetzt genannt haben, sind natürlich Symptome, die auch in anderen Lebensphasen auftreten. Auch gerade so bestimmte Stimmungsprobleme in der zweiten Zyklushälfte, das geht dann so ums PMDS, da hatten wir ja auch schon eine Folge dazu. Ich würde mal sagen, die Daten, die ich kenne, ist, dass es so 50-70% der Frauen betrifft. Mit der Einschränkung, dass wir nie ganz sicher sind, ist es jetzt wirklich ein Wechseljahrssymptom. Also ich sage das deswegen, weil ich habe am Wochenende eine Kollegin gesprochen, die Augen rollte über den Ausdruck Brain Fog. Sie könne das jetzt nicht mehr hören, weil alle Frauen sitzen vorher und sie, ich habe Brain Fog, ich bin in den Wechseljahren. Also man muss da schon ein bisschen aufpassen, aber es ist auch aus diesen Befragen zur Menopause und Arbeitsplatz wird ja schon klar auch erarbeitet, dass das ein Problem sein kann.
0: Also zumindest, wenn es Befragungen gibt von Frauen, die altersmäßig sozusagen in den Wechseljahren sind, wird das ziemlich häufig angekreuzt. Ja, also ich glaube, Schlafstörungen hatten wir mal mit, glaube ich, fast 70%
1: ja,
0: oder so.
1: Ja, ja, die Schlafstörung auf jeden Fall. Also entschuldige, muss ich einschränken. Ich habe jetzt bin mehr auf die Konzentrationsprobleme oder auch die die Stimmungsprobleme. Also der Schlaf, das ist schon was sich konsistent durchzieht und da kommen wir schon auf mindestens 50-70%. Aber auch da muss man nochmal trennen. Handelt es sich um jemand, der immer schon ein Schlafproblem hat? da ist mein Eindruck, es gibt dann die, die sagen so, und jetzt hat es nochmal richtig an Fahrt aufgenommen. So schlimm war es noch nie. Aber es gibt auch die, die sagen, mein Schlaf war immer super und plötzlich wache ich nachts auf und liege 2 Stunden wach. Da muss man einfach nochmal genau nachfragen, wie hat sich das über die Zeit entwickelt.
0: Ich habe ja im Laufe unseres Podcasts gelernt, dass eben diese Wechseljahresymptome und noch einige mehr neurologische Symptome sind, also durch unser Gehirn ausgelöst werden. Um das vielleicht ein bisschen besser zu verstehen, wollen wir uns mal anschauen, was denn die Hormone so in unserem Gehirn veranstalten. Frau Barth, wie könnte man das am besten erklären?
2: Ja, das ist gar nicht so einfach, aber die beste Erklärung ist einfach, wir sind ja über unsere reproduktiven Jahre mehr oder weniger an einen regelmäßigen Zyklus gewöhnt. Und der ist bei manchen Frauen 23 Tage lang, bei manchen 35 Tage lang. Aber es ist eben ein ständiges, regelmäßiges Auf und Ab von Hormonspiegeln. Und im Übergang zur Menopause, in der Perimenopause, kommt es eben jetzt auf einmal zu diesen extremen Schwankungen. Die Eierstockfunktion lässt nach. Das Gehirn versucht zu kompensieren, indem es mehr Botenstoffe ausschüttet. Und dadurch kommt es eben zu diesen extremen hormonellen Schwankungen von Östrogen, von Progesteron. Also dieses regelmäßige Auf und Ab verschwindet und wird eben so chaotisch. Und die meisten Frauen reagieren eben auf dieses Chaos von diesen hormonellen Schwankungen, die eben nicht mehr regelmäßig sind. Und wie Sie schon richtig gesagt haben, die meisten Symptome, die oft beschrieben werden, wie eben Schlafstörung, kognitive Beeinträchtigung, depressive Symptomatik, kann mit dem Gehirn assoziiert werden. Die beste Grundlage für neurologische Veränderungen bieten eben Hitzewallungen und Nachtschweiß, weil die quasi Thermoregulation des Körpers wird über den Hypothalamus im Gehirn

0: quasi Zielrichtung und dergleichen. Der Hypothalamus ist eben quasi so ein bisschen unser hormonelles Zentrum, was eben auch den Zyklus steuert. Und da ist eben die Thermoregulation. Die Amygdala hat Rezeptoren, ist relevant für unsere Emotionsregulation. Wie Sie schon gesagt haben, bei Ihnen haben bei Ihren Buchlesungen wird ja auch oft darauf eingegangen, dass es dann eben diese Stimmungsschwankungen gibt, dass es vielleicht mehr
1: plötzliche Wutausbrüche.
0: Genau, genau, Aggressionen, plötzliche Wutausbrüche. Also man
1: da
0: gibt
1: rufen alle Frauen, ja, ja, das habe ich.
0: Genau. Wir merken das gerade für die Rekrutierung unserer Studie, ja, das wird, kommt auch oft, häufig. Und Schlaf ist tatsächlich, wird auch über den Hypothalamus gesteuert, über Subregionen im Hypothalamus. Also es gibt da so quasi gehirnbezogene Korrelate für all diese Symptomatik. Und wir versuchen immer mehr zu verstehen und andere Forschende, was da direkt eigentlich abgeht.
1: Und welche Funktion hat Östrogen? Also was ist sozusagen, wenn das da ankommt an den Rezeptoren, was wird dann besser oder?
0: Also Östrogen hat sehr verschiedene Funktionen. Das ist immer so ein bisschen kontextabhängig, deswegen ist es gar nicht so leicht zu beantworten. Aber es gibt hat eine Schutzfunktion, es hat auch eine Wachstumsfunktion, es reguliert Neurotransmittersysteme wie Serotonin, Dopamin, GABA. Also es ist so eine Erregung des Gehirns, aber auch eine Inhibition, was ist das deutsche Wort für Inhibition? Also
1: Hemmung,
0: Unterregulation, Hemmung, genau, das hat jetzt gerade mir gefehlt. Also die Hemmung von bestimmten Prozessen findet auch statt. Also es ist halt wirklich sehr weitreichende Wirkung und es wird oft eben asteroide Reproduktion, aber eben auch Stimmungsregulation, Gedächtnisleistung, die ganze Knochen. Dichte wird auch über Östrogen reguliert, die Immunfunktion wird über Östrogen reguliert, mit unter anderem, es gibt ja eben auch mehr Hormone als nur Östrogen, aber es hat eben sehr, sehr weitreichende Funktionen im weiblichen Körper und Gehirn. Und die Hauptwirkung von Östrogen wird eben über das Rezeptorsystem verbreitet und wenn es dann zu massiven Schwankungen kommt, kommt es nämlich auch zu Schwankungen und Störungen in all diesen Systemen, ob das die Rezeptoren sind, ob das die Neurotransmitter sind. Und je nachdem, wie der weibliche Körper das eben quasi puffern kann, kann es zu mehr oder weniger starken Symptomen kommen.
1: Sie haben ja gerade schon gesagt, eigentlich haben wir ja jeden Monat so hormonelle Schwankungen und daran sind wir ganz gut gewöhnt. Das hat Frau Schaudig im Podcast uns auch schon erklärt. Und trotzdem gibt es ja Frauen, die auch auf diese monatlichen hormonellen Schwankungen reagieren. Sagt man dann, okay, die haben eben ein sehr sensibles Gehirn?
0: Genau, wir konzeptionalisieren das unter dem Begriff Hormonsensitivität zu diesen Schwankungen, weil diese absoluten Schwankungen sind nicht unterschiedlich zwischen Frauen, die depressive Symptomatik entwickeln, zum Beispiel in der prämenstrualen Phase vor Beginn der Blutung. Da wissen wir, dass die absoluten Hormonspiegel nicht unterschiedlich sind. Aber wie das Gehirn auf diese Fluktuation und diesen Abfall gerade in der prämenstrualen Phase reagiert, scheint eben sehr unterschiedlich zu sein. Und da gibt es verschiedene Ansätze, dass es einerseits über die eben hauptsächlich über die Neurotransmittersysteme reguliert wird, wie eben Frauen auf diesen Abfall und deren Neurotransmittersysteme auf diesen Abfall reagieren, dass die dann mehr Symptome haben. Und das kann der Fall sein in der prämenstruellen Phase, nach der Schwangerschaft, in der Wochenbettphase, wenn auch Hormonspiegel sehr stark abfallen. Und das kann dann auch wieder der Fall sein in der perimenopausalen Phase. Also immer, wenn es quasi zu starken Abfällen kommt, gibt es manche Frauen, die darauf sehr sensibel reagieren, gerade mit Stimmungsschwankungen. Und depressiver Symptomatik.
2: Da würde ich gerne noch mal einmal einhaken. Das Problem ist, glaube ich, dass bei den Frauen, die sehr sensibel reagieren in ihren Hirnfunktionen auf Hormonschwankungen, und das ist dann unser Ansatz eigentlich auch in der Therapie, auch bei Frauen, die noch nicht in der Peri- oder Postmenopause sind, dass wir versuchen, möglichst stabile Verhältnisse zu schaffen, möglichst die Schwankungen rauszunehmen. Sie haben da gerade was ganz Wichtiges gesagt, dass es wahrscheinlich die Dynamik der Hormonspiegel ist, also das Rauf und Runter, was Symptome auslöst. Und ich möchte noch mal eins dazu sagen, Sie haben es auch schon erwähnt, es ist ja nicht das Östrogen, was direkt am Wärmeregulationszentrum ansetzt, sondern das macht ja Umwege über diese ganzen Neurotransmitter. Also wir wissen ja inzwischen, dass es der Östrogenmangel ist, der

0: die Neurokinin-Sekretion anregt. Und das Neurokinin ist es dann, was am Wärmeregulationszentrum quasi die Hitzewallung triggert. Und mein Eindruck ist so ein bisschen, dass diese Hormonschwankungen oder die Mangelzustände so eine Art Sturm im Neurotransmittersystem auslösen und wir ja noch gar nicht so genau wissen, welcher Transmitter in welcher Hirnstruktur was anrichtet.
1: Ich will noch mal kurz bei dem normalen Zyklus bleiben, bevor wir so zu den Wechseljahren kommen. Und zwar hat das ein bisschen was damit zu tun, weil ja auch sich in den Wechseljahren unser Gehirn in der Struktur so ein bisschen offenbar verändert, nach dem, was man bisher weiß. Ich habe jetzt gelesen, dass auch im normalen monatlichen Zyklus unser Gehirn seine Größe verändert und es neue Verknüpfungen gibt und auch veränderte Aktivitäten im Gehirn. Das ist schon irgendwie verrückt, oder?
2: Absolut. Das war nämlich tatsächlich meine Doktorarbeit. Da haben wir uns haben wir grundlagenmäßig erstmal angefangen, eine Frau alle 2 bis 3 Tage über den Menstruationszyklus zu scannen. Also die haben wir in den Hirnbildgebung haben wir bei dieser Frau durchgeführt, alle 2 bis 3 Tage über 2 unabhängige Zyklen. Und da haben wir tatsächlich gefunden, dass es zu einem Anstieg der grauen und weißen Substanz im Hippocampus kommt. Und das haben wir zum ersten Mal nachgewiesen 2015, 2016. Und jetzt mittlerweile gibt es mehr und mehr Studien, die diese Befunde auch replizieren. Und für uns war das super faszinierend, weil man eben für die längste Zeit in meinem Studium ist man noch davon ausgegangen, dass das Gehirn quasi sich frühkindlich und während der Adoleszenz entwickelt und dann quasi in den Anfang 20ern ausgereift ist und das im Endeffekt dann das war's. Und dann kommt wieder die Alterung. Und wir haben dann jetzt immer mehr Verständnis und immer mehr Studien, die eben zeigen, wie neuroplastisch es ist, doch wie sehr es doch noch sich anpassen kann auf verschiedene Veränderungen.
1: Und weiß man auch, warum das Gehirn das macht oder was ich davon habe als Frau? Also bin ich zu einer bestimmten Phase meines Zyklus dann besonders schlau und spontan und kann gut
2: tatsächlich
1: denken?
2: Sind diese Schwankungen, das muss man auch immer sehr ehrlich sagen, natürlich jetzt nicht riesig. Also das würde mir auch ein bisschen Sorgen machen.
1: Okay.
2: Aber es sind wahrnehmbare Schwankungen, die wir messen können, aber sie sind relativ klein. Was das funktional und quasi auf Verhaltensebene bedeutet, wissen wir noch nicht so richtig, weil da die Studienlage doch sehr gemischt ist. Manche finden Verbesserungen von bestimmten kognitiven Funktionen mit hohen Östrogenspiegeln während der Ovulation. Manche finden das nicht, weil natürlich in einer gesunden Frau es jetzt nicht so krasse Schwankungen gibt, die wir wirklich so einfach messen können. Genau, es gibt diese Schwankungen. Wir wissen noch nicht richtig, was es bedeutet. Aber was wir immer mehr verstehen, dass es eben diese Anpassungsfähigkeit des Gehirns wirklich wichtig ist. Weil zum Beispiel, wir wissen jetzt immer mehr, dass es nach der Schwangerschaft und mit der Schwangerschaft zu sehr starken Anpassungen des Gehirns kommt. Also, dass es da wirklich zu massiven Umbautätigkeiten kommt. Das wissen wir durch die Arbeiten von Susanna Carmona, Eselin Höxema und Oscar Villaroy, gerade in Spanien und den Niederlanden. Und wenn es diese Umbautätigkeiten nicht gibt, gibt es anfängliche Evidenzien, dass das eben zum Beispiel ein Risikofaktor für Wochenbettdepressionen sein kann. Also diese quasi dynamische Anpassung über hormonelle Übergangsphasen des Gehirns scheint wirklich wichtig zu sein für Homöostase, für das Gleichgewicht der Funktion.
1: Das besprechen wir gleich noch ein bisschen genauer, weil das ja auch was dann mit den Wechseljahren zu tun hat, der Umbau des Gehirns in den Wechseljahren. Frau Schaudig, wir haben ja viel über unseren Zyklus gesprochen und auch darüber, was dann durcheinander kommt in den Wechseljahren. Und Sie haben mal gesagt, im Gehirn ist dann der Teufel los.
0: Ja, das erleben wir ja auch bei den Frauen. Jetzt muss man noch mal sagen, es sind zum einen die Hormonschwankungen, zum zweiten versteht plötzlich das Zwischenhirn, also der Hypothalamus, dass das irgendwie mit dem Zyklus und der Reproduktion, also das Kinderkriegen, Schwangerwerden, nicht mehr so richtig klappt. Dann gibt der Hypothalamus Gas und versucht alles, um irgendwie aus diesem Eierstock noch eine Schwangerschaft rauszuholen. Wobei der Hypothalamus nicht versteht, dass irgendwann die Eier zu Ende sind. Also das versteht er nicht. So weit reicht die Kommunikation nicht. Das heißt, er gibt aber ordentlich Gas. Und jetzt ist eigentlich die spannende Frage, zum einen haben wir extreme Schwankungen der Hormonspiegel. Also wir können ja zum Teil dreimal so viel Östrogen haben wie sonst im Zyklus, aber wir haben auch tiefere Täler. Ich sage immer, wir haben höhere Berge vom Östrogen, wir haben tiefere Täler und an der Stelle auch nochmal der Mythos, dass es der Progesteronmangel ist, der den Frauen so Beschwerden macht. Ich sehe immer wieder Frauen, die haben sogar im Verhältnis zu viel Progesteron. Was das macht, wissen wir alles gar nicht so genau. Und jetzt ist nochmal auch der Ausgangspunkt, dass es möglicherweise nicht die Hormonwirkungen direkt sind, sondern dass die Hormonschwankungen ja nur Folge dieses Neurotransmittersturms im Gehirn sind. Und so dass wir nicht richtig wissen, sind es die Neurotransmitter im Kopf, die das machen, die dann auch gleichzeitig diese Hormonschwankungen auslösen, oder sind es direkt die Hormone, die was machen, oder sind es die zwischengeschalteten Steuerungshormone, zum Beispiel das FSH, was aus der Hirnanhangsdrüse kommt, aus der Hypophyse, was ja für die Zyklusregulierung wichtig ist. Also so ganz genau wissen wir das alles nicht. Wir wissen nur, dass es in der Perimenopause alles sehr durcheinander geraten kann. Und jetzt wieder kann, weil es ist wieder bei jeder Frau anders. Und noch schlimmer ist, es ändert sich auch bei der einzelnen Frau von Monat zu Monat, von Jahr zu Jahr. Also das ist auch deswegen, glaube ich, so schwer zu erforschen, weil es so individuell unterschiedlich abläuft.
1: Absolut. Aber es ist bewiesen, dass diese Symptome, über die wir jetzt gesprochen haben, Schlafstörungen, Stimmungsschwankungen, Konzentrationsprobleme, Migräne, dass das schon eben über das Gehirn ausgelöst wird. Das ist klar sozusagen.
2: Da haben wir sehr valide Evidenzien, was natürlich auch bei unserer Forschung immer wichtiger wird und natürlich auch in ihrem klinischen Alltag ist natürlich, alle diese Prozesse finden ja nicht in einem Vakuum statt. Wir leben ja weiter unser Leben, wir haben Stress, müssen uns um bestimmte Sachen kümmern, Familie, was auch immer. Und das kann ja natürlich dann auch die Symptomlast nochmal modulieren und möglicherweise verstärken. Wenn ich jetzt sehr gestresst bin auf Arbeit und symptomatisch bin, kann das natürlich sich auch gegenseitig aufschaukeln und dann nochmal die Symptomlast verstärken. Und was wir jetzt eben auch versuchen, ein bisschen auseinander zu klamüsern, ist zu verstehen, eben wenn Schlafstörungen auftreten, das berichten auch die meisten unserer Probandinnen, dass es relativ solide immer mit Schlafstörungen anfängt. Wenn man dann noch quasi in der Nacht Hitzewallungen hat und Nachtschweiß, dann kann das den Schlaf weiterhin stören. Und dann kann natürlich diese sehr starke Schlafstörung auch die wahrgenommene subjektive Leistungsfähigkeit beeinflussen. Und das hat dann auch wieder Auswirkungen auf die psychische Gesundheit. Also da, was unabhängig davon stattfinden kann oder was quasi einfach nur die Konsequenz von dem einen ist ein bisschen schwierig quasi darzustellen. Eben, ist es Schlafstörung, dann Kognition, Depression oder ist es Depression, Schlafstörung? Also es gibt da so verschiedene quasi Abhängigkeiten, die dargestellt werden können. Und da erscheint es auch wirklich wieder, wie Frau Schaudig schon gesagt hat, auch individuelle Muster für jede Frau zu geben.
1: Ich habe auch in der Vorbereitung gelesen, Hitzewallungen seien wie kleine Schlaganfälle fürs Gehirn. Das klingt natürlich echt irgendwie gefährlich.
2: Tatsächlich wird das eher medial genutzt. Also Hitzewallungen sind keine Schlaganfälle, das müssen wir klarstellen. Aber was natürlich relevant ist, auch gerade von der Hirnforschungsperspektive, umso schwerer und umso langanhaltender diese Hitzewallungen sind, das wurde mit Veränderungen in der weißen Substanz assoziiert. Also und auch mit Markern der vaskulären Gehirngesundheit. Das ist Forschung, die in erster Linie von Rebecca Thurston in Pittsburgh, USA, vorangetrieben wird. Also sehr, sehr schwere Hitzewallungen wurden mit Hirnveränderungen assoziiert, aber es ist kein Schlaganfall.
1: Okay, aber Gehirnveränderung klingt auch nicht gut.
0: Ja, aber da würde ich gerne auch nochmal eingrätschen. Also was wir wissen ist, dass viele Hitzewallungen signifikant einhergehen mit Risiken für Herz-Kreislauf-Erkrankungen und auch Schlaganfälle, also Herzinfarkt, Schlaganfall, um es mal so zu verkürzen. Ich glaube, daher kommt diese verkürzte Aussage, jede Hitzewallung ist ein kleiner Schlaganfall, was natürlich Unfug ist. Aber was wir jetzt nicht wissen, ist es die Hitze zum Beispiel, die das macht? Also ich meine, diese Überwärmung quasi, kann ja auch lokal sein. Ist es Was ist es eigentlich? Oder ist es auch da wieder eine übergeordnete Ursache, die zu mehr Hitzewallungen führt und die gleichzeitig auch das Herz-Kreislauf-System negativ beeinflusst? Wir wissen auch da, Frau Barth, ich kenne natürlich auch Rebecca Thurston, die hat tolle Sachen geforscht. Da kommt ja auch jetzt nochmal Pauline Mackey ins Spiel, die gesagt hat, es macht auch mehr Demenzen. Viele Hitzewallungen machen mehr Demenzen. Aber auch da, aus meiner Sicht nochmal, ist es die übergeordnete Struktur, die die Hitzewallung triggert und gleichzeitig die Demenz triggert? Oder ist es irgendwie die Hitze selber, was ich mir nicht so richtig vorstellen kann? Die nächste spannende Frage wäre nämlich, wenn es uns gelingt, die Hitzewallung zu behandeln, haben dann die Frauen weniger Herz-Kreislauf-Erkrankungen und weniger Demenz? Die Antwort haben wir noch nicht wirklich. Das ist auch nochmal, das ist ja dann klinische Forschung. Und das finde ich nochmal für die Zukunft wegweisend tatsächlich.
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4: Wir sind beim Wetter für Mitteldeutschland und bei Diana Smikala. Wie warm wird es denn heute, Diana?
5: Also die Temperaturen werden noch eine Spanne haben von 25 bis 30 Grad, die 30 örtlich im Süden von Thüringen. Wir haben jetzt schon in Veilsdorf 27 Grad, in Plauen 25 und in Köthen 24, so als Maxi-Werte aus den jeweiligen drei Ländern. Es gibt aber durchaus auch noch Regionen, wo wir noch unter 20 Grad liegen. Ja, und das, was augenfällig ist, das Regengebiet im Osten von Sachsen ist jetzt auch abgezogen in Richtung Polen. Also es ist jetzt überall trocken in Mitteldeutschland, allerdings sehr unterschiedlich verteilt, was Sonne und Wolken angeht.
4: Kurzer Blick noch auf morgen.
5: Morgen wird es wechselhaft, häufig stark bewölkt. Ein paar Regenschauer, die durchziehen, sind auch mit dabei. Und die Temperatur sinkt auf 19 bis 22 Grad.
4: Danke, Diana. So geht's weiter hier im Programm. Es brennt weiter in Europa, unter anderem auch im Hohen Venn in Belgien, nahe der deutschen Grenze. Wenige Kilometer entfernt in der Eifel sind die Flammen besiegt. Wir informieren über die aktuelle Lage. Außerdem in Prag werden Nutrias zum Problem. Zwar finden Touristen die Nager ganz niedlich, allerdings stellt die invasive Art die Stadt auch vor etliche Probleme. Dazu mehr dann in der kommenden halben Stunde.
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7: Um 13 Uhr mit Frank Thomas. Am letzten Tag der Leichtathletik-EM in Birmingham hat Amanal Petros Gold im Marathon gewonnen. Der deutsche Rekordhalter brauchte für die Strecke gut 2 Stunden und 9 Minuten. Eine Rekordzeit für Europameisterschaften. Silber ging an Italien, Bronze an Israel. Samuel Fitwi belegte als zweitbester deutscher Läufer Platz 9. Richard Ringer wurde 10. Die Bundesminister der SPD drängen auf eine Grundgesetzänderung für besseren Hitze- und Klimaschutz. In einem gemeinsamen Papier heißt es, die Folgen des Klimawandels treffen die Menschen weltweit und immer häufiger auch in Deutschland. Die SPD-Minister fordern unter anderem einen nationalen Hitzeaktionsplan. Außerdem sollen Beschäftigte gesetzlich vor extremen Temperaturen am Arbeitsplatz geschützt werden. Zudem unterstützen die SPD-Politiker in ihrem Papier die Forderung von Umweltminister Carsten Schneider, den Hitzeschutz im Grundgesetz zu verankern. Unionspolitiker hatten darauf ablehnend reagiert. Frankreichs Ex-Premierminister Gabriel Attal hatte eine Volksabstimmung über ein Social-Media-Verbot für Jugendliche gefordert. Der Präsidentschaftskandidat für die Bewegung Renaissance erklärte, die Zeit dränge. Jedes Jahr gerieten Hunderttausende Jugendliche in die Fänge der Social-Media-Abhängigkeit. Am Freitag hatte der Verfassungsrat das zuvor erlassene Gesetz wieder gekippt. Zur Begründung hieß es, die Regelung beeinträchtige unverhältnismäßig die Meinungs- und Kommunikationsfreiheit. Bei Thüringer Vorschulkindern sind Sprach- und Motorikstörungen so stark verbreitet wie nie zuvor. Nach Angaben der Krankenkasse Barmer litt im Jahr 2024 nahezu jedes vierte Vorschulkind an einer Sprach- oder Sprechstörung. Dies entspreche einem Zuwachs um 50% seit dem Jahr 2005. Die Zahl motorischer Entwicklungsstörungen habe sich im gleichen Zeitraum mehr als verdoppelt. Auf Sizilien haben Diebe mehrere bedeutende Kunstwerke des Renaissance-Malers Antonello da Messina gestohlen. Wie die Stadtverwaltung von Messina bestätigte, umgingen die Täter in der Nacht Alarmsysteme und drangen in die Ausstellungsräume eines Kunstmuseums ein. Ihre Beute umfasse 3 von 5 Tafeln des berühmten Polyptrichons von San Gregorio sowie eine Tafel mit einer Darstellung der Madonna und des Christus. Antonello da Messina zählt zu den wichtigsten Künstlern des 15. Jahrhunderts. Das waren die Nachrichten. Das Wetter, die Temperaturen. Brocken stark bewölkt 15, Chemnitz heiter 22 Grad, wolkig in Dresden 19, Eisenach und Erfurt jeweils 22 Grad. Fichtelberg leicht bewölkt 19, Gera wolkig 21 Grad, Görlitz Regen 18 Grad. Wolkig in Halle 24, Leipzig 22 Grad, Magdeburg stark bewölkt 20, Meiningen heiter 26 Grad. Nachmittags Wechsel von teils dichten Wolken und sonnigen Aufheiterungen. Letzte Schauer über der Oberlausitz danach trocken, Höchstwerte von Nord nach Süd zwischen 25 und 30 Grad. Auffrischender Wind aus nördlichen Richtungen. In der Nacht vor allem in Thüringen, Sachsen und im Süden von Sachsen-Anhalt Durchzug von Schauern, teils kräftige Gewitter, 16 bis 23 Grad. Morgen nur gelegentlich aufgelockert, neben trockenen Phasen gebietsweise Regenschauer, 19 bis 22 Grad. Am Dienstag weiter wechselhaft und nur noch mäßig warm, um 20 Grad. MDR Verkehrsdienst A2 Richtung Hannover zwischen Erxleben und Marienborn, Stau und Stocken plus 20 Minuten. A4 Richtung Dresden zwischen Gotha-Boxberg und Gotha-Unfall. A4 Görlitz-Dresden zwischen Uest und Burgwa Aquaplan in Gefahr. A4 Richtung Frankfurt zwischen Dresden-Altstadt und Wilsdruf-Unfall 5 Kilometer Stau, 1 Stunde 30 Minuten dauert es hier länger. A9 Richtung München zwischen Dreußig und Eisenberg 5 Kilometer Stocken plus 15 Minuten. A9 Richtung München zwischen Münchberg Süd und Gefrees 3 Kilometer Stau nach einem Unfall plus 20 Minuten. A13 Richtung Berlin zwischen Großreischen und Bronco 6 Kilometer Stau an einer Baustelle plus 45 Minuten. B86 Richtung Straußfurt zwischen Bayern-Naumburg und Sangerhausen Unfall. Geblitzt wird auf der A9 Richtung Berlin zwischen Halle und Bitterfeld und A38 Richtung Leipzig zwischen Breitenwarbis und Bleicherode. Soweit der MDR-Verkehrsdienst 13.05 Uhr.
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4: Mit Romy Ernt am Mikrofon, ich grüße Sie. Wir schauen auf den Großbrand im Hohen Venn in Belgien. Der hat sich weiter ausgebreitet. Auf deutscher Seite gibt es derzeit zwar noch keine Evakuierungen, die Lage bleibt aber kritisch. Problem ist derzeit die starke Rauchentwicklung. Bewohner einiger Stadtteile von Monschau in der Eifel wurden vorsorglich gebeten, ihre Häuser zu verlassen. Zur aktuellen Lage Stefan Hase.
8: Wie sich die Lage auf belgischer Seite im Hohen Venn in den nächsten Stunden weiterentwickeln wird, ist nur schwer vorherzusagen, denn
9: auch hier das Wetter wohl der größte Faktor ist, wie es in den nächsten Stunden weitergeht. Insbesondere der Wind spielt da natürlich eine große Rolle, ob die Flammen jetzt weiter entfacht werden und beziehungsweise auch in welche Richtung sie getrieben werden. Es ist auch noch nicht klar, wie sich jetzt die Wetterlage da entwickelt. Das bleibt also weiterhin dynamisch.
8: Sagt unser Reporter vor Ort, Pierre Diekmans. Seit dem Morgen empfiehlt die Stadt Monschau den Einwohnern in einigen Stadtteilen dringend, ihre Häuser zu verlassen und sich bei Freunden oder Verwandten in Sicherheit zu bringen. Diese Empfehlung gilt bis mindestens heute Nachmittag. Denn durch den teils dichten Rauch, der vom Feuer aus rüberzieht, könnten Gesundheitsgefahren nicht ausgeschlossen werden. Auf einem Ferienbauernhof in Mützenich, ganz in der Nähe, haben sie schon in der Nacht erste Vorkehrungen getroffen.
10: Nachdem die aktuelle Meldung kam, wir müssen uns auf eine Evakuierung einstellen, vorbereiten. Also meine Nerven waren -10. Jetzt, nachdem man Plan B stehen hat, man weiß, man hat alle wichtigen Unterlagen mal eingepackt, man hat einen Plan B, wohin mit den Tieren, wie kriegt man die Tiere transportiert, dann geht's wieder.
8: Inzwischen hat sich die Lage laut der Feuerwehr zumindest auf deutscher Seite etwas entspannt. Schon in der Nacht habe man einen Großteil der rund 90 Einsatzkräfte abgezogen und sei aktuell noch mit 20 Personen auf Reserve vor Ort. Trotzdem, so ein Brand in einem Hochmoor bleibt gefährlich, denn...
11: La Molini...
12: Das Pfeifengras im Hohen Venn ist sehr grün. Das erklärt auch, warum wir so viel Rauch haben. Aber es ist ein Feuer, das sehr tief in den Torfboden geht. Es wird wohl Wochen dauern, um gegen wieder aufflammende Feuer vorzugehen. Generell ist die Zone sehr entflammbar.
8: Erklärt ein Sprecher der belgischen Behörden. Es wird also wohl noch einige Zeit dauern, den Brand im Hohen Venn komplett unter Kontrolle zu bekommen. Auf deutscher Seite in Hürtgenwald ist das mittlerweile gelungen.
13: Es gibt gute Nachrichten für die Bewohner von Gai. Sie dürfen ab sofort in ihre Häuser zurückkehren.
8: Die Botschaft von Landrat Ralf Nolten, auf die 2000 Bewohner des evakuierten Ortsteils Gai sehnsüchtig gewartet hatten. Sie kam gestern Abend, allerdings auch mit dem Hinweis, jetzt nicht sofort alles auf die leichte Schulter zu nehmen.
14: Ganz wichtig ist, dass man jetzt nicht in die Einstellung verfällt, alles easy going und so weiter, sondern dass man in der gleichen Konzentration weiterarbeiten, die Brandnachbekämpfung vornehmen, dass wir tatsächlich jetzt da den Fokus und auch die Konzentration nicht verlieren, sondern nach wie vor hochhalten.
8: Also auf belgischer Seite hält die Lage die Einsatzkräfte weiter in Atem. Auf deutscher Seite ist inzwischen vorsichtiges Aufatmen angesagt.
4: Der Bericht von Stefan Haase war das. Die SPD-Ministerinnen und Minister in der Bundesregierung schlagen ein Aktionsprogramm gegen die Hitze vor. Außerdem unterstützen sie Umweltminister Carsten Schneider, ebenfalls SPD, bei seinem Vorschlag, die Klimaanpassung ins Grundgesetz aufzunehmen. Damit setzen die SPD-Politikerinnen den Koalitionspartner Union unter Druck. Aus Berlin Jan Zimmermann.
15: Hitze, Dürre, Waldbrände und Niedrigwasser. Die Folgen des Klimawandels treffen die Menschen weltweit und immer häufiger auch in Deutschland, heißt es in einem vierseitigen Papier der SPD-Minister. Es enthält ein Dutzend Maßnahmen wie einen Hitzeaktionsplan, Änderungen im Bauplanungsrecht und den Schutz von Beschäftigten gegen extreme Temperaturen. Die Sozialdemokraten fordern auch, die Gemeinschaftsaufgabe Klimaanpassung und Naturschutz noch in dieser Wahlperiode im Grundgesetz zu verankern, also noch vor der nächsten Bundestagswahl 2029. Das sei wichtig als Rahmen, um Zuständigkeiten zu klären und die Finanzierung zu sichern. Die Grundgesetzänderung würde es dem Bund ermöglichen, Länder und Kommunen bei Maßnahmen zur Klimaanpassung konkret zu unterstützen. Umweltminister Schneider von der SPD macht sich schon länger dafür stark. Bei den Koalitionspartnern CDU und CSU stößt das Vorhaben aber auf Widerstand. Für eine Grundgesetzänderung ist eine Zweidrittelmehrheit im Bundestag und Bundesrat notwendig.
4: Subsidiärer Schutz, das ist ein Status für Flüchtlinge in Deutschland, die offiziell nicht als Flüchtlinge anerkannt werden. Sie dürfen aber bleiben, weil eine Rückkehr in die Heimat trotzdem nicht möglich ist, weil dort zum Beispiel Leib und Leben bedroht sind. Zuletzt profitierten vor allem Flüchtlinge aus Syrien von diesem subsidiären Schutz. Sie bekamen also kein Asyl, durften aber trotzdem legal in Deutschland bleiben und hier auch arbeiten. Doch inzwischen verlieren immer mehr Syrer in Deutschland diesen Schutzstatus. Das geht aus einer Antwort der Bundesregierung auf eine Anfrage der Linksfraktion hervor. Einzelheiten dazu von Jan Zimmermann.
15: Das Bundesamt für Migration und Flüchtlinge hat im ersten Halbjahr mehr als 8.300 Fälle überprüft. In rund 23% der Fälle wurde der Schutzstatus aberkannt. Das ist ein deutlich höherer Prozentsatz als bei Prüfungen in den vergangenen beiden Jahren. 2025 hatten lediglich 3,7% der syrischen Geflüchteten ihren Schutzstatus verloren. Ein Jahr zuvor noch weniger. Der Hauptgrund für den starken Anstieg ist die veränderte Lage in Syrien. Nach Ansicht der Behörde hat sich diese verbessert. 2024 war Diktator Assad gestürzt worden. Danach kehrten Hunderttausende syrische Flüchtlinge, vor allem aus der Türkei, dem Libanon und aus Jordanien, in ihre Heimat zurück.
4: Die Schulferien sind vorbei in Mitteldeutschland. In den Familien geht es jetzt wieder los mit Frühaufstehen, Schulranzen packen, Hausaufgaben machen. Für die Schüler der Universitätsschule Dresden sieht der Alltag anders aus. Die öffentliche Schule erprobt unter Laborbedingungen eine neue Form von Schule. Unsere Reporterin Juliane Neubauer war vor Ort, hat mit Lehrerinnen und Lehrern gesprochen und sie bei ihren letzten Vorbereitungen auf das Schuljahr 26/27 sich beobachtet und sie hat erfahren, was an der Universitätsschule anders läuft. Es sind nur noch ein paar Handgriffe zu tun. Dann hat Matthias Böttinger seinen Klassenraum für das neue Schuljahr und die neuen Schülerinnen und Schüler gut vorbereitet. Der Lernbegleiter, wie die Lehrer hier an der Universitätsschule Dresden genannt werden, legt eine kleine schwarze beschriftete Steinplatte zwischen Dutzende Gegenstände und Bilder in einen Kreis auf den Boden.
11: Ich habe jetzt den Stein von Rosette zur Präsentation von der Entstehung der Schrift hingelegt. Das wird die erste Präsentation in der ersten Woche sein für die neuen Erstklässler und alle anderen Kinder. Und da lernen die Kinder die Entwicklung, Entstehung unserer Schrift und Entwicklung bis heute kennen.
4: Böttinger ist seit der Schulgründung der inklusiven Universitätsschule 2019 im Team und strahlt, wenn er davon berichtet, wie die Kinder sich bei ihm in der Klasse weitgehend eigenständig und im eigenen Tempo mit Lernmaterialien befassen. Er begleitet sie dabei und unterrichtet nicht im klassischen Sinne. An dieser öffentlichen Schule funktioniert Lernen anders als an anderen Schulen, beschreibt Schulleiterin Maxi Hess.
16: Wir arbeiten im Schulversuch grundsätzlich in Projektarbeit. Wir haben bis zur 9. Jahrgangsstufe keine Ziffernzensuren. Wir haben keine regulären Ferien an dieser Schule. Also vieles von dem, was man von klassischer Schule kennt, findet hier nicht statt.
4: Gleichzeitig wird der gleiche Lehrplan wie an anderen Schulen berücksichtigt. Und auch die zentralen Prüfungen müssen gleichwertig zu den anderen öffentlichen Schulen abgelegt werden. In diesem Schuljahr wird es erstmalig eine 11. Klasse geben. Im nächsten Jahr dann die ersten Abiturienten der Gemeinschaftsschule, die damit die einzige in Sachsen ist, die diesen Abschluss ermöglicht. Die Schule wird als Forschungsfeld federführend von der Erziehungswissenschaftlerin Anke Langner gestaltet. In fast täglicher Absprache mit dem Leitungsteam werden Abläufe, Probleme und Beobachtungen besprochen und wissenschaftlich ausgewertet, so Langner.
17: Also bei uns gibt es ein deutlich höheres Wohlbefinden der Schülerinnen und Schüler, also weniger Angst, weniger Stress. Das hat unter anderem auch was mit dem Fokus, dass wir nicht auf Noten setzen, sondern auf Motivation der Schülerinnen und Schüler. Gleichzeitig sind unsere Schüler sehr zielorientiert, weil es auf stärkeres selbstreguliertes Lernen abzielt. Also das sind zwei Elemente, die man auch in den Daten sieht.
4: Die Schule setzt auf Kooperation miteinander, in Gruppenarbeiten, selbstentwickelte Fragestellungen und kreative Lösungsfindung. Pausezeiten werden selbst gewählt. Frontalunterricht findet hier nicht statt. Dass es im Schulalltag anders läuft als an gewöhnlichen Schulen, erkennt man schon auf den ersten Blick in Matthias Böttingers Grundschulklasse.
11: Also wir haben bewusst weniger Sitzplätze für die Kinder. Also es können nicht alle 25 an einem Tisch sitzen, wollen die aber auch gar nicht. Also diese Teppiche, wir haben ja einen großen Teppich, viele kleine Teppiche, die nehmen sich die Kinder und nehmen sich dann das viele Material, was hier liegt. Das ist immer verfügbar und ganz viel davon wird auf dem Boden bearbeitet. Und anderes Material bearbeitet sich besser an einem Tisch. Dann setzen die sich an den Tisch und es ist nicht ihr fester Platz, sondern das ist der Platz, den ich jetzt zum Arbeiten brauche.
4: Aktuell besuchen 934 Schülerinnen und Schüler die Universitätsschule Dresden. Die Finanzierung für die Forschungsarbeit an den neuen Lernprozessen und ihren Langzeitwirkungen wurde vom Land nicht verlängert. Offiziell läuft das Projekt noch bis 2033.
18: Juliane Neubauer berichtete aus Dresden. Und damit ist es 13.15 Uhr, Sören, MDR aktuell mit diesem Top-Thema in den Nachrichten. Am letzten Tag der Leichtathletik-EM in Birmingham hat der deutsche Läufer Amanal Petros Gold im Marathon gewonnen. Er absolvierte die Strecke in gut 2 Stunden und 9 Minuten. Weitere Meldungen hat Frank Thomas für Sie.
7: Im US-Bundesstaat Indiana sind mindestens 5 Menschen bei schweren Unwettern ums Leben gekommen. Wie die Behörden mitteilten, hatte es in dem Gebiet Stürme und Überschwemmungen gegeben. Mehrere Menschen seien aus überfluteten Gebieten gerettet und mehrere hundert in Sicherheit gebracht worden. Eine Frau aus dem Wartburgkreis hat 9.000 Euro an Betrüger verloren. Nach Polizeiangaben riefen Unbekannte die 85-Jährige an und setzten sie massiv unter Druck, dann habe sie das Geld an einen unbekannten Abholer übergeben. Die Polizei warnt davor, Geld oder Wertsachen an Unbekannte zu übergeben. Das Eichsfeld-Museum in Heiligenstadt ist heute für alle Besucher kostenlos geöffnet. Wie die Stadt mitteilte, geht die Sonderausstellung mit dem Titel »Ein Bruch« zu Ende. Zu sehen sind 40 Werke der Weimarer Künstlerin Steffi Babette Wartenberg. Die Finissage beginnt 15 Uhr. Das Wetter nachmittags heiter bis wolkig, weitgehend trocken, 25 bis 30 Grad. In der Nacht viele Wolken, gebietsweise Schauer, teils kräftige Gewitter, 16 bis 13 Grad. Morgen wechselnd bewölkt mit durchziehenden Schauern, 19 bis 22 Grad. Im aktuellen Verkehrsdienst A2 Richtung Hannover zwischen Erxleben und Marienborn-Helmstedt. Abschnittsweise Stau und Stocken, 30 Minuten Verzögerung. A4 Richtung Dresden zwischen Gotha-Boxberg und Gotha-Sperrung nach Unfall. A4 Richtung Frankfurt zwischen Dresden-Altstadt und Wilstrow, 5 Kilometer Stau nach einem Unfall, 1 Stunde 15 Minuten Verzögerung. A9 Richtung München zwischen Naumburg und Bad Klosterlausnitz, Stau und Stocken plus 20 Minuten. A9 Richtung München zwischen Mönchberg Süd und Gefrees, 3 Kilometer Stau nach Unfall plus 20 Minuten. A13 Richtung Berlin zwischen Großreischen und Bronkow, 6 Kilometer Baustellenstau plus 30 Minuten. Geblitzt wird auf der A9 Richtung Berlin zwischen Halle und Bitterfeld-Wolfen und der A38 Richtung Leipzig zwischen Breitenbaubis und Bleicherode. Soweit der MD Aktuell Verkehrsdienst, 13.17 Uhr.
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4: Country-Musik steht wie kaum ein anderes Genre für das alte Amerika. Jetzt erlebt sie aber einen überraschenden Boom, gewinnt neue Fans und wird auch zum Spiegel der politischen und kulturellen Debatten im Land. Samuel Jakisch berichtet.
19: Dieser Song ist die volle Dosis Klischee. Die schmachtende Frau muss alleine Whisky trinken, weil der starke Mann ja weiterziehen muss nach Texas, wo die Freiheit ruft. Choose in Texas von Ella Langley ist die Hymne des derzeitigen Country-Booms in den USA, hochprofessionell komponiert und musikalisch so schlicht wie die Geschichte, die das Country-Genre seit Jahrzehnten erzählt. Die vorderen 5 Plätze der Billboard-Musikcharts in den USA sind derzeit Country-Nummern. Das gab es noch nie. Und das hat auch mit einer Veränderung des Marktes zu tun, sagt der Soziologe Dustin Kidd. Er forscht zur Popkultur an der Temple University in Philadelphia und er erkennt zuletzt mehr Diversität in der Country-Musik.
20: Black artists were left out of what was called country music for.
21: Schwarze Künstler wurden lange ausgeschlossen, obwohl es sie immer gab. Heute sind sie viel stärker präsent in der Country-Musik, Shabuzi zum Beispiel. Auch Frauen waren zwar immer dabei, aber oft in einer untergeordneten Rolle. Dass Country-Musik heute so erfolgreich ist, liegt auch an der wachsenden Anerkennung ihrer Erfolge.
19: Taylor Swift ist auch Teil des Hypes, schließlich hat der Weltstar mal als Country-Sängerin angefangen. Dass jetzt auch liberale Vorstadtväter mit Bürojob und ihre Töchter an der Uni Country hören, das ist neu. Denn bisher galt Country als das Lieblingsgenre der Patrioten und Kulturkämpfer. Für traditionelle Werte, Landleben und Patriotismus mit niedrigem Jahreseinkommen. Also genau jene Gruppe, die politisch in den USA zuletzt von den Demokraten zu Donald Trump gewechselt ist. If it was meant to be, we'd have been by now. Und auch mit diesem Konflikt lässt sich Geld verdienen. Morgan Wallen ist ein Beispiel. In Deutschland kaum bekannt und musikalisch nicht gerade außergewöhnlich, füllt der Mann in den USA ganze Stadien. Mit unironischem Schnauzer, Fukuhila-Frisur und zelebriertem Alkoholproblem, an dem vor allem die moderne liberale Gesellschaft schuld ist. Opfermythos und Goldstatus passen halt nicht nur in der Politik gut zusammen, analysiert Soziologieprofessor Dustin Kidd.
20: Trump's success as well as somebody who.
21: Auch Trump ist sehr erfolgreich und behauptet zugleich, er werde verleumdet und ausgegrenzt. Viele Menschen denken sich dann, da ist dieser Rebell, der wird schlecht behandelt, dem schließe ich mich an und werde ein Teil seiner populistischen Bewegung.
19: Country-Musik in den USA ist heute der gemeinsame Nenner des Mainstreams und zugleich eine umkämpfte Projektionsfläche. Eskapismus und Nostalgie im einfachen Two-Step, während draußen alles so schrecklich kompliziert geworden ist. Und sich ein ganzes Land wieder nach besseren Zeiten sehnt. 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
4: 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Nobody knows what I'm... Samuel Jakisch war das über den Country-Hype in den USA.
0: Und nun gehen wir nach Montmartre. Das ist das Viertel in Paris, das träumen lässt von berühmten französischen Sängerstimmen wie Edith Piaf, Charles Aznavour oder Dalida. Wir haben eine Frau getroffen, die diese Träume mit gesungenen Führungen durch Montmartre zum Leben erweckt. Lili Weiler berichtet.
2: Montmartre en chanson. Nous allons revenir sur les pas de célèbres chanteurs.
22: Baskenmütze, ein fließender Rock, Jute-Tasche über der Schulter. Nicht nur Anne-Sophie Guerriers Erscheinung, sondern vor allem ihre Stimme ist in dem historischen Künstlerviertel von Paris schon Teil des Stadtbildes. Manche nennen sie die Königin von Montmartre.
23: Oui, bien évidemment. C'est la reine de Montmartre.
2: Belle, belle comme le jour. Belle, belle, belle comme l'amour.
22: Belle, belle, also schön, das ist vor allem ihre Stimme. Anne-Sophie erweckt damit die Geschichte von Montmartre und seinen Künstlern zum Leben. So hält sie zum Beispiel am Wohnhaus von Edith Piaf, um deren berühmtes Lied La Vie en Rose zu singen.
2: Il me parle tout bas. Je vois la vie en rose.
22: Und der Ecke, der Charles Aznavour sein Lied La Bohème widmete.
2: Je vous parle d'un temps que les moins de 20 ans ne peuvent pas connaître.
22: Und zwischen den Liedern Anekdoten, die überraschen. Wie zum Beispiel, dass Edith Piaf mit nur 14 Jahren mit ihrer besten Freundin nach Montmartre zog, um Straßensängerin zu werden. Oder dass der Chansonsänger Claude François in dem Künstlerviertel in einer Wohnung ohne Toilette wohnte. Wissen, mit dem sie groß geworden ist, denn Anne-Sophie Guerrier wollte schon immer Sängerin werden.
2: Du coup, moi j'ai toujours voulu être chanteuse. C'est vraiment un rêve de petite fille pour moi.
22: Aber ihr Weg führte sie nicht direkt zu diesem Beruf.
2: J'ai déménagé à Paris de Rouen.
22: Ursprünglich für ein BWL-Studium nach Paris gekommen, zog Anne-Sophie bald nach Montmartre und begann, in der Metro Musik zu machen.
2: J'ai enfin eu ce diplôme. Je suis partie chanter dans le métro.
22: Die Corona-Pandemie machte ihr einen Strich durch die Rechnung und öffnete ihr gleichzeitig die vielleicht wichtigste Tür ihres Lebens.
2: Donc interdiction de chanter dans le métro.
24: Es war verboten, in der Metro zu singen. Die einzige Möglichkeit für mich weiterzumachen, war es, auf der Straße zu singen. Und da ich in Montmartre lebte, habe ich auf den Straßen von Montmartre gesungen.
2: J'ai commencé à chanter dans les rues de Montmartre.
22: Was als Notlösung begann, ist inzwischen ihr Markenzeichen auf der ganzen Welt.
0: Lili Weiler berichtete aus Paris. Sie sehen aus wie kleine Biber, schwimmen gemütlich durch die Moldau und lassen sich von Touristen mit Gemüse verwöhnen. Für viele Prag-Besucher sind die Nutrias eine niedliche Überraschung am Flussufer. Manch ein Reiseführer informiert sogar über gefragte Nutria-Spots. Doch hinter den beliebten Fotomotiven steckt ein Problem. Die Tiere mit den auffällig orangefarbenen Schneidezähnen sind eine invasive Art. Sie breiten sich rasant aus und zerstören das heimische Ökosystem. In Prag versucht man nun, die Ausbreitung einzudämmen. Matthias von Lieben hat sich angeschaut, ob das funktioniert.
25: Wer in Prag an der Moldau spazieren geht, sieht seit vielen Jahren nicht mehr nur Schwäne oder Enten. Viele Touristen hoffen auch auf eine Begegnung mit Nutrias. Mit Möhren, Gurken oder Brot ausgestattet, locken sie die Nagetiere ans Ufer, filmen sie und streicheln sie sogar. In den sozialen Medien kursieren hunderte solcher Videos. Doch was für viele Besucher ein tierisches Urlaubserlebnis ist, ist längst ein Problem. Denn die Nutrias, wegen ihres Aussehens auch Biberratten genannt, haben sich in Prag und im ganzen Land bereits stark ausgebreitet, sagt Miloš Ježek. Wir treffen den Wildtierökologen von der tschechischen Agraruniversität an einem heißen Julitag auf der Prager Schützeninsel. Normalerweise tummeln sich hier viele Nutrias. Heute haben wir kein Glück. Im Grunde genommen können wir heute schon davon sprechen, dass die Nutrias die gesamte Tschechische Republik besiedelt haben. Sie kommen de facto in jedem Gewässer und jedem Teich vor. Besonders wohl fühlen sie sich in Gebieten, in denen Menschen leben. Wie viele Nutrias allein in Prag leben, lässt sich kaum sagen. Schätzungen gehen von mehreren 10.000 Tieren aus. In ganz Tschechien sogar von bis zu 1 Million. Und da die Tiere gern gefüttert werden und kaum natürliche Fressfeinde haben, breiten sie sich weiter aus. Seit 2016 gelten sie in der EU als invasive Art, sagt Miloš Ježek. Auch weil sie das Ökosystem negativ beeinflussen. Ein Problem ist, dass sie die ursprüngliche Ufervegetation zerstören und dadurch auch die natürlichen Lebensräume der einheimischen Arten, wie zum Beispiel Enten. Ein weiteres Problem ist, dass Nutrias in den Ufern bis zu 15 Meter lange Tunnel für ihren Erdbau graben. Dadurch verliert das Ufer an Stabilität und das kann gefährlich werden. Besonders kritisch ist das in der Nähe von Deichen. Dort können beschädigte Ufer Überschwemmungen begünstigen, sagt Lenka Cholobenticova von der tschechischen Agentur für Natur- und Landschaftsschutz. Sie warnt nicht nur deshalb davor, die Tiere zu füttern oder anzufassen. Sie verlieren so ihre Scheu und können auch aggressiv werden. Es gab bereits mehrere Fälle, in denen sie Menschen oder Hunde angegriffen haben. Zudem können Nutrias als Überträger von Krankheiten oder Parasiten fungieren. Nutrias stammen ursprünglich aus Südamerika. Anfang des 20. Jahrhunderts wurden sie von uns Menschen nach Europa gebracht. Teilweise für den Fleischverzehr, vor allem aber für die Pelzzucht. Die damalige Tschechoslowakei war ein Zentrum dieser Industrie. Als der Markt Ende der 80er Jahre zusammenbrach, ließen viele Züchter ihre Tiere frei. Die Nutrias fanden neue Lebensräume, sagt Miloš Ježek. Das mitteleuropäische Klima kommt ihnen sehr entgegen. Sie sind in der Lage, die Winter zu überstehen, die hier nicht so streng sind. Heute bekommen sie bis zu 5-mal im Jahr Nachwuchs, pro Wurf je 5 bis 6 Jungtiere. Die Stadt Prag schreibt auf Anfrage, die große Zahl an Nutrias liege aber vor allem an Menschen, die sie füttern. Nicht nur auf der Schützeninsel hängen deshalb Schilder. Nutrias füttern verboten, steht darauf in roter Schrift geschrieben. Doch viele Besucher ignorieren die Hinweise. Um die Ausbreitung der Nutrias einzudämmen, werden sie in Tschechien teilweise bejagt. In Prag werden jährlich etwa 200 Tiere gefangen, im ganzen Land Tausende. Doch der Erfolg ist begrenzt. Da sie de facto keine natürlichen Feinde haben und da bei ihnen auch keine nennenswerten Krankheiten auftreten, können wir davon ausgehen, dass ihre Population weiter wachsen wird.
0: Wir schauen mal aufs Wetter mit Diana Smikala. Diana, wie wird der Tag heute noch?
1: Also heute gibt es keine großen Ausreden für körperliche Betätigung im Freien. Weder die Temperaturen, hohe Temperaturen, noch Regen. Also es ist zwar in vielen Gebieten noch recht bewölkt, aber es gibt auch viel Sonnenschein. Also es ist ein heiterer bis wolkiger Tag. Die Temperaturen werden noch 25 bis 30 Grad erreichen von Nord nach Süd. Und es bleibt trocken. Ja, schwül ist es ein bisschen und das ist vielleicht noch der einzige Wehmutstropfen.
0: Kurzer Blick noch auf morgen.
1: Ab morgen wird es wechselhaft. Wir werden aus der Nacht mit einigen Gewittern und Schauern kommen, die teils kräftiger ausfallen können. Da ein kleines Hab 8. Da ist auch mal Starkregen dabei. Morgen dann, wie gesagt, immer mal wieder durchziehende Regenschauer. Sinkende Temperaturen, nur noch 19 bis 22 Grad. Also eine ziemliche Abkühlung.
0: Danke, Diana. Gleich steigen wir hier ein in unseren sportlichen Sonntagnachmittag, unter anderem mit der zweiten Fußballliga und den Partien Dresden-Darmstadt und Bielefeld-Cottbus. Außerdem geht's um die von Jens Spahn losgetretene Leihmutterschaftsdebatte in Deutschland. Die beschäftigt nämlich auch die evangelische Kirche. Wir haben einen evangelischen Pfarrer besucht, der mit seinem Mann ebenfalls 2 Kinder hat.
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7: Um 13.30 Uhr mit Frank Thomas. Am letzten Tag der Leichtathletik-EM in Birmingham hat Amanal Petros Gold im Marathon gewonnen. Der deutsche Rekordhalter kam nach gut 2 Stunden und 9 Minuten ins Ziel. Silber ging an Italien, Bronze an Israel. Die deutschen Läufer Samuel Fitwi belegten und Richard Wagner auch die Plätze 9 und 10. Die Bundesminister der SPD dringen auf eine Grundgesetzänderung für besseren Hitze- und Klimaschutz. In einer gemeinsamen Erklärung fordern sie einen nationalen Aktionsplan gegen Hitze. Der Schutz vor extremen Temperaturen am Arbeitsplatz solle gesetzlich festgeschrieben werden. Zudem unterstützen die SPD-Politiker den Vorstoß von Umweltminister Carsten Schneider, den Hitzeschutz im Grundgesetz zu verankern. Die Union reagiert bislang ablehnend. Die neue Kanzleramtschefin Nina Warken will die Geheimdienstreform rasch umsetzen. Die CDU-Politikerin sagte der Bild am Sonntag, das Gesetzgebungsverfahren solle bis Jahresende abgeschlossen sein. Die Bundesregierung hatte erst am Mittwoch eine umfassende Reform der Nachrichtendienste auf den Weg gebracht. Sie sollen demnach mehr Möglichkeiten bekommen, Daten zu sammeln und automatisiert auszuwerten. Außerdem sollen Bedrohungen wie Hackerangriffe oder Sabotageakte durch Gegenangriffe bekämpft werden dürfen. Bei einem schweren Busunglück sind in Ungarn 12 Personen ums Leben gekommen. Nach Angaben von Rettungskräften wurden außerdem 10 Menschen schwer und 37 leicht verletzt. Der Reisebus aus Polen war 140 Kilometer östlich von Budapest von der Autobahn abgekommen und in den Straßengraben gestürzt. Der Fahrer wurde festgenommen. Er soll nach ersten Erkenntnissen am Lenkrad eingeschlafen sein. An Thüringer Gerichten gibt es kaum noch beschleunigte Verfahren. Das zeigen Daten der Thüringer Generalstaatsanwaltschaft. Demnach gab es in diesem Jahr bislang nur 7 entsprechende Anträge. Die Zahl ist in den vergangenen Jahren stark zurückgegangen. Als Gründe nennt die Generalstaatsanwaltschaft die personelle Ausstattung bei Polizei, Staatsanwaltschaften und Gerichten. Beim beschleunigten Verfahren kann bei klarer Beweislage oder einfachem Sachverhalt innerhalb weniger Wochen ein Urteil ergehen. Das waren die Nachrichten. Das Wetter, die Temperaturen. Artern stark bewölkt 25, Dresden leicht bewölkt 21 Grad, wolkenlos in Eisenach 24, Erfurt 23 Grad, Gardelegen wolkig 20 Grad. Stark bewölkt in Hoyerswerda 20, Magdeburg 21, Neuhaus 22 und Oschatz 23 Grad. Plauen wolkenlos 26, Wernigerode stark bewölkt 20 und Wittenberg 21 Grad. Nachmittagswechsel zwischen dichten Wolken und sonnigen Aufheiterungen. Höchstwerte von Nord nach Süd 20 bis 30 Grad, auffrischender Wind aus nördlichen Richtungen. In der Nacht vor allem in Thüringen, Sachsen und im Süden von Sachsen-Anhalt Durchzug von Schauern und teils kräftige Gewitter 16 bis 13 Grad. Morgen nur noch gelegentlich aufgelockert, neben trockenen Phasen gebietsweise Regenschauer 19 bis 22 Grad. Am Dienstag weiter wechselhaft und nur noch mäßig warm um 20 Grad. MD aktuell Verkehrsdienst A2 Richtung Hannover zwischen Wollin und Seesa 3 Kilometer Stau, 10 Minuten Verzögerung. Im weiteren Verlauf zwischen Irxleben und Marienborn-Helmstedt Stau und stockend mit 30 Minuten Verzögerung. A4 Richtung Dresden zwischen Gotha-Boxberg und Gotha Sperrung nach Unfall. A4 Richtung Frankfurt zwischen Dresden-Altstadt und Wilsdruff Unfall 5 Kilometer Stau, 1 Stunde 30 Minuten dauert es hier länger, bitte Rettungsgasse bilden. A9 Richtung München zwischen Brück und Kleinmarzins 7 Kilometer Stau mit 15 Minuten Verzögerung. Zwischen Naumburg und Bad Klosterlausnitz Stau und stockend plus 20 Minuten. Weiter Richtung München zwischen Münchberg Süd und Gefrees Unfall 3 Kilometer Stau, 35 Minuten Verzögerung. A13 Richtung Berlin zwischen Großreschen und Bronco 6 Kilometer Stau plus 20 Minuten. A38 Richtung Leipzig zwischen Breitenwarbis und Bleicherode Gegenstände. Geblitzt wird auf der A9 Richtung Berlin zwischen Halle und Bitterfeld-Wolfen und A38 Richtung Leipzig zwischen Breitenwarbis und Bleicherode. Soweit der MD Aktuell Verkehrsdienst, 13.34 Uhr.
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5: Mit Raimo Hinsdorf zunächst am Mikrofon. Jede Menge los im Sport an diesem Nachmittag. Leichtathletik, Schwimmen und natürlich auch der Fußball. Und damit hinein in die zweite Fußball-Bundesliga. Dynamo Dresden hat ein bisschen was gut zu machen nach dem 0:3 zum Auftakt in Nürnberg. Heute haben sie den SV Darmstadt 98 zu Gast. Jan Günther beobachtet die Partie.
9: 5 Minuten rum im Rudolf-Harbig-Stadion. Noch keine Tore. 0:0 zwischen Dynamo und den Darmstädtern. Dynamo in Schwarz-Gelb im Spielaufbau. Das Ganze über die rechte Seite mit Jonas Sterner. Dann ein zweiter auf Robert Wagner. Dann versuchen sie, Kaan Inanolu mit reinzunehmen. In diesen Spielaufbau klappt erst einmal nicht Inanolu. Das ist der einzige Neue in der Startelf von Trainer Thomas Stamm. Er ersetzt auf der Rechtsaußenposition Jakob Lemmer. Und Inanolu, heute 21 Jahre alt, sein Geburtstag. Also heute spielte man mal links raus auf die linke Seite auf Ben Bobtine, geht rein in den Strafraum, nichts mit Ball links vorbei, am Darmstädter Innenverteidiger und dann holt er da noch einen Eckball heraus. Also Dresden, das war kein guter Start in diese Zweitligasaison. 0:3 in Nürnberg, da wollen sie viel, viel heute besser machen. Anfangsphase läuft, noch keine Tore.
5: Als Geburtstagskind zum ersten Tor für Dynamo in einem Punktspiel, das wäre doch was. Vielleicht klappt es ja beim Herrn Inanolu. In wenigen Minuten sind wir wieder bei Jan Günther. Jetzt geht's hier bei MDR aktuell weiter mit Romy Arndt.
0: Nach dem Kentern einer Fähre auf dem Lake Kariba in Simbabwe am vergangenen Dienstag ist die Zahl der Todesopfer weiter angestiegen. Polizei und Behörden gehen inzwischen von mindestens 72 Toten aus. Gleichzeitig wächst die Kritik an den Sicherheitsbedingungen und der staatlichen Infrastruktur. Stefan Überbach berichtet.
8: Simbabwes Präsident Emmerson Mnangagwa spricht von einer nationalen Tragödie. In den vergangenen Tagen haben Taucher und Einsatzkräfte immer wieder weitere Leichen entdeckt. Unter dem umgedrehten Rumpf der gekenterten Fähre und im Wasser rund um die Unglücksstelle. Laut Polizei wurden inzwischen 72 Todesopfer geborgen. Darunter sollen mindestens 18 Kinder sein. Nach wie vor ist jedoch unklar, wie viele Menschen sich tatsächlich an Bord befunden haben. Offiziell war die Fähre für 90 Passagiere plus 5 Besatzungsmitglieder zugelassen. Die Behörden sprechen inzwischen von über 110 erwachsenen Fahrgästen. Dazu kommt eine unbekannte Zahl von Kindern, denn die können zum Teil ohne Ticket mitfahren und tauchen deshalb in den Passagierlisten nicht auf. Der Katastrophenschutz in der Provinz hat das Boot als stark überladen und technisch heruntergekommen bezeichnet. Nach Angaben von Überlebenden hatten Fahrgäste den Kapitän wegen der hohen Wellen und des starken Windes eindringlich gebeten, umzudrehen oder die Fahrt abzubrechen, allerdings vergeblich. Kurz darauf geriet die Fähre im östlichen Teil des Lake Kariba in Seenot und kenterte. Örtliche Medien berichten, am Unglückstag habe es Sicherheitswarnungen für Boote auf dem Stausee gegeben. Präsident Mnangagwa hat das Unglück inzwischen offiziell als Katastrophenfall eingestuft. In einer Mitteilung räumt er ernste Defizite in Simbabwes maritimen Sicherheitsstrukturen ein. Der Staatschef kündigte eine Überarbeitung der Sicherheitsstandards, eine Modernisierung der Flotte und einen Ersatz für die verunglückte Fähre an. Außerdem soll eine wichtige Straße saniert werden, die so marode ist, dass viele Menschen auf die Verbindung mit der Fähre angewiesen waren. Menschenrechtsorganisationen in Simbabwe fordern darüber hinaus eine unabhängige Untersuchung, klare Rechenschaftspflichten und konkrete Reformen. Die Untersuchung des Unglücks wurde von den Behörden bereits angekündigt. Sie soll klären, warum die Fähre trotz der Wetterwarnungen ausgelaufen ist, wie viele Menschen tatsächlich an Bord waren, ob Sicherheitsvorschriften verletzt wurden und wer dafür die Verantwortung trägt.
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5: Mit Raimo Hinsdorf geht weiter in der zweiten Fußball-Bundesliga. Noch keine Tore in Dresden bei Dynamo gegen Darmstadt 98. Und jetzt geht's aber erstmal zu Energie Cottbus. Die sind mit einem überraschenden Sieg als Aufsteiger gegen Hannover in die Saison gestartet. Heute sind sie auf der Bielefelder Alm zu Gast. Tim Wichmann sieht die Partie bei der Arminia.
10: Da kommt was auf die zu, auf die Cottbusser von Pele Wollitz. 0:0 steht es in Bielefeld. Noch 9 Minuten sind gespielt, aber das war eine gigantische Choreo, mit der deutsche Sportclub Arminia hier die Heimspielsaison eröffnet hat. 2500 Cottbusser stehen auf der anderen Seite und unterstützen ihre Mannschaft, die sich aber in dieser Anfangsphase fast ausschließlich hinten rein gedrückt sieht. Jetzt auch wieder die Bielefelder mit einem Einwurf auf der rechten Seite. Zweimal sind sie schon zum Abschluss gekommen, zweimal nicht gezielt auf das Tor von Marcel Lotka. Jetzt kommt der Einwurf rein, rausgeköpft. Der Schuss löst sich an der Strafraumgrenze. Cottbus kann blocken, aber nicht rausrücken. Bielefelder nochmal am Strafraum und dann kommt ein Cottbusser dazwischen. So bleibt es nach gleich 10 Minuten beim 0:0. Cottbus hinten drin gegen Bielefeld.
5: Wir werden das weiter beobachten, kümmern uns jetzt aber wieder um Dynamo Dresden. Ob die Angriffsbemühungen in den ersten Minuten Ertrag haben, das erfahren wir gleich. Erstmal ein Zwischenresultat am niedersächsischen Derby Hannover gegen Wolfsburg. Derzeit noch 0:0. Und Jan Günther, wer hat die Oberhand in Dresden im Rudolf-Harbig-Stadion?
9: Ja, keiner möchte ich sagen. 0:0 nach gleich 11 Minuten. Jetzt gibt es einen Einwurf für die Darmstädter. Linke Seite, noch 10 Meter bis zur Eckfahne. Erst einmal zurückgeworfen, dann geht es über die Innenverteidigung, über Pfeiffer, wieder über Pfeiffer. Und dann versuchen sie die Dresdner da ein bisschen rauszulocken. Das Team von Trainer Florian Kohfeldt am ersten Spieltag zu Hause nach 0:2 Rückstand noch ein 2:2 gegen Holstein Kiel geholt. Wir warten auf die erste richtige Torchance in dieser Partie. Dresden steht tief in der eigenen Hälfte mit einer Viererkette, einer Fünferkette davor und vorne, ganz vorne Vincent Vermey, der versucht da die Meter zu machen und die Räume dann auch zuzustellen. Gelingt, Darmstadt muss einen langen, hohen Ball spielen und da geht dann niemand, der heute hier ein blaues Trikot trägt, hinterher, sondern da ist nur einer und das ist Tim Schreiber, das ist der Torhüter von Dynamo. Wir sind jetzt unterwegs auf der Rechtsaußenbahn mit Jonas Sterne, der zieht ins Zentrum, da wird es sehr eng, Angriffspressing durch auch hochgestellt von den Darmstädtern. Es ist schwer für Dynamo da durchzukommen, aber jetzt ergibt sich da mal ein bisschen Platz. Sterner ist durchgegangen und spielt mal raus auf Vincent Vermey. Doppelpass, Sterner, Gelegenheit zum Tor, Tor! Jonas Sterner macht das 1:0. Das ist ja irre. Da war die Frage, ob der heute mitmachen kann von Beginn an, weil der kein gutes Spiel gezeigt hat in Nürnberg, der Rechtsverteidiger. Und jetzt zeigt er hier heute Offensivqualitäten in der 12. Minute mit Ball am Fuß im Zentrum, rechts rausgelegt an die 16er Kante auf Vincent Vermey. Ein super einfacher Doppelpass und dann der Abschluss unten rechts rein. Und Dresden führt jetzt gegen Darmstadt mit 1:0.

0: damit die Nachfolge von Richard Ringer als Europameister angetreten. Der deutsche Rekordhalter setzte sich auf dem schweren Kurs in der Innenstadt nach einem Solo über rund 15 Kilometer in der Meisterschaftsrekordzeit von 2 Stunden, 9 Minuten und 11 Sekunden souverän vor dem Italiener Pietro Riva und Gashau Ayala aus Israel durch. Nach dem beeindruckenden Lauf zu Gold wartete Petros mit einem erstaunlichen Eingeständnis auf.
1: Diese Strecke war also furchtbar, ne? Also würde ich sagen, es tut überall weh. Ich glaube, ich muss jetzt gleich zum Physio. Die Gelenke tun sehr richtig weh, die Kurven waren ziemlich scharf, ziemlich viele Berge, mehr als 120 Kurven. Und zwar, die waren ziemlich scharf, Berg runter und wieder hoch. Ja, das war eine riesengroße Herausforderung. Aber ich würde auch sagen, dass ich extra wirklich davor gut vorbereitet habe in der Höhe in Kenia, auf 2500 Meter Höhe. Und ich würde sagen, es hat sich gelohnt.
0: Aber nach 42,195 Kilometern darf das ruhig wehtun. Gestern Abend begeisterte er die Fans mit dem Weltrekord auf der längsten Freistilstrecke im Becken bei der Schwimm-EM. Über 400 Meter. Heute wird Johannes Liebmann aus Magdeburg im Endlauf nur Zuschauer sein. Lars Becker über die Vorläufe am letzten Tag der EM.
2: Am Tag nach seinem fantastischen Weltrekord über 1500 Meter Freistil ist Deutschlands neuer Schwimmheld Johannes Liebmann im Vorlauf über die vergleichsweise kurzen 400 Meter klar an der teaminternen Konkurrenz gescheitert. 2 aus 4, nur die beiden schnellsten Schwimmer einer Nation ziehen ins Finale ein. Oliver Klemet schwamm die beste Zeit, Olympiasieger und Weltmeister Lukas Mertens kam nur als Achter weiter, knapp vor Sven Schwarz. Schwarz und Liebmann sind raus. Im Highlight-Finale kommt es zum Kräftemessen mit Frankreichs Schwimmkönig Léon Marchand, dem viermaligen Olympiasieger von Paris. Im 400-Meter-Wettbewerb der Frauen setzten sich Maja Werner und Isabel Gose im Vorlauf gegen Linda Roth durch. Werner war mit persönlicher Bestzeit die schnellste vor Gose. Beide greifen am Nachmittag nach ihrer dritten Medaille in Paris. Gose gewann über 800 und 1500 Meter Silber, Werner Bronze. Erwartet wird ein erneuter Dreikampf um die Podiumsplätze mit Italiens Doppel-Europameisterin Simona Quadarella. Die 4x100 Meter Lagenstaffel der Frauen zog als Vorlauf-Zweite mit Medaillenchancen ins Finale ein. Das Männerquartett kam im Vorlauf auf Rang 4.
0: Der Bericht von Lars Becker.
3: Es ist 2:45. Sie hören MDR aktuell und das Top-Thema in den Nachrichten ist ebenfalls eine sportliche Meldung. Am letzten Tag der Leichtathletik-EM in Birmingham hat der deutsche Läufer Amanal Petros Gold im Marathon gewonnen. Er absolvierte die Strecke in gut 2 Stunden und 9 Minuten. Weitere Meldungen hat Frank Thomas für Sie.
4: Die iranische Armee hat ein Kopfgeld von umgerechnet 25.000 Euro auf jeden getöteten oder gefangen genommenen US-Soldaten ausgesetzt. Wie das Nachrichtenportal Akash meldet, wurde das Kopfgeld vom iranischen Oberbefehlshaber ausgelobt. Die Summe werde verdoppelt, wenn Frauen Amerikaner festnehmen oder töteten. Nach mehreren Waldbränden an der Adriaküste hat die kroatische Polizei 4 Verdächtige festgenommen. Sie werden beschuldigt, Brände in der Region Zadar verursacht zu haben. Anwohner sprachen von einem verdächtigen Verhalten der Beschuldigten. Die Landesgartenschau in Leinefelde-Worbis gibt es jetzt auch als Briefmarke, wie die Thüringer Stadt mitteilte, ist die Sonderedition ab sofort im Souvenirshop erhältlich. Die Briefmarke zeigt das Logo der Gartenschau und das Maskottchen Bio, der Topf. Das Wetter nachmittags heiter bis wolkig, trocken bis 30 Grad. Nachts bewölkt, örtlich Schauer und Gewitter, 16 bis 13 Grad. Morgen wechselnd bewölkt, durchziehende Schauer, 19 bis 22 Grad. Im aktuellen Verkehrsdienst A2 Richtung Hannover zwischen Wodin und Ciesa 3 Kilometer Stau. A2 Richtung Hannover zwischen Irxleben und Marienborn-Helmstedt Stau und stockend. Sperrung auf der A4 Richtung Dresden zwischen Gotha-Boxberg und Gotha und A4 Richtung Frankfurt zwischen Dresden-Altstadt und Wilsdruf Stau nach Unfall. Soweit der MDR Aktuell Verkehrsdienst, 13.47 Uhr.
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3: Der Fall Jens Spahn hat eine allgemeine Debatte über Leihmutterschaften ausgelöst. Bei diesem Thema ist auch die evangelische Kirche gespalten. Das musste ein evangelischer Kantor erfahren, der mit seinem Mann mittlerweile 2 Kinder hat. Michael Hollenbach berichtet.
6: Matteo ist 3 Jahre alt und hat sich gerade von einem Freund ein Feuerwehrauto ausgeliehen. Die Begeisterung der Eltern, Gerd-Peter Münden und der Kolumbianer Esteban Boyes Münden, hält sich angesichts der penetranten Sirene in Grenzen. Zumal die kleine Paula gerade wach geworden ist.

0: Paula ist 5 Wochen alt und gerade mit den Eltern aus Kolumbien gekommen. So wie ihr Bruder Matteo ist auch Paula von einer kolumbianischen Leihmutter zur Welt gebracht worden. Gerd-Peter Münden ist der genetische Vater von Matteo, Esteban Bulles Münden der von Paula. Die Realisierung ihres Kinderwunsches haben die beiden weitgehend selbst in Estebans Heimat organisiert. Die Leihmütter, sagen sie, hätten jeweils rund 30.000 Euro erhalten.
1: Ich selber finde das, was sie letztendlich bekommen, ist nicht genug als Gegenleistung für das, was sie geben. Ich nenne das immer ein Dankeschön, weil das nicht mit Geld zu bezahlen ist.
0: Der damalige Braunschweiger Bischof Christoph Mainz hatte vor 4 Jahren kein Verständnis dafür, dass der Domkantor und sein Mann sich den Kinderwunsch über eine Leihmutterschaft erfüllen wollten. Gerd-Peter Münden wurde gekündigt. Münden klagte und vom Arbeitsgericht wurde die Kündigung einkassiert. Man einigte sich auf einen Vergleich. Mittlerweile lebt Gerd-Peter Münden mit seiner Familie in Rheinland-Pfalz. In Meisenheim hat er eine neue Stelle als Kirchenmusiker angetreten. Dass die Kinder von einer Leihmutter geboren wurden, ist für die zuständige Superintendentin Astrid Pekhaus kein Problem.
2: Ja, es gibt ja nicht die evangelische Lehre. Es gibt in den evangelischen Kirchen ja sehr unterschiedliche Vorstellungen und Meinungen.
0: Und wie ist die Haltung der Superintendentin zur Leihmutterschaft?
2: Ich freue mich für die junge Familie, ja.
0: Eine kritische Position zur Leihmutterschaft vertritt dagegen Tobias Bilz. Der Bischof der Landeskirche Sachsens betont zwar:
3: Der Kinderwunsch ist eine der ganz großen Sehnsüchte in unserem Leben. Es ist uns gewissermaßen in die Gene geschrieben und das ist etwas Substanzielles für das Menschsein. Und die keine Kinder bekommen, leiden darunter, dass sie eben keine bekommen können.
0: Doch zugleich fügt er an, dass dieser Kinderwunsch seine Grenzen habe.
3: Und wir Christen sagen, das Leben ist ein Geschenk. Es ist ein Geschenk von Gott. Es kommt in irgendeiner Weise auch geheimnisvoll, auch von Gott. Deswegen können wir eben nicht sagen, es gibt so etwas wie ein Recht auf ein Kind.
0: Bedenken hat Bischof Tobias Bilz auch dabei, dass Frauen bei der Leihmutterschaft ausgebeutet werden könnten.
3: Es gibt Menschen, die in Not sind, die vielleicht Geld dringend brauchen. Die Frau wird ja auch in gewisser Weise zu einem Brutkasten für ein neues Leben. Ist das wirklich angemessen?
4: Wir haben bei allen keine soziale Notsituation erlebt, sondern die haben das ganz bewusst für ihre Lebensentscheidung das machen wollen.
0: Entgegnet Gerd-Peter Münden und weist den Vorwurf einer Ausbeutung der Leihmütter zurück.
4: Die Mutter von Paula ist in einer schwierigen Situation, aber durch die Ersatzmutterschaft wird sie es hoffentlich schaffen, in ein zumindest sicheres Umfeld zu kommen.
0: Der Kontakt zu den Leihmüttern kam jeweils über die Kliniken in Kolumbien zustande.
4: Es gab kein Kind auf Bestellung, kein Katalog, gar nichts. Wir haben nur gesagt, wir möchten gerne, dass das Kind auch kolumbianisch aussieht, sozusagen.
0: Gerd-Peter Münden und Esteban Bulles Münden gehen mit dem Thema Leihmutterschaft bewusst an die Öffentlichkeit. Der Kantor möchte damit eine vorurteilsfreie Debatte auch in seiner Kirche anregen. Eine Debatte, die vielleicht die Option auf eine nicht kommerzielle Leihmutterschaft in Deutschland ermöglichen könnte.
5: Michael Hollenbach berichtete: Wenn neue Fälle sexualisierter Gewalt in der Kirche ans Licht der Öffentlichkeit kommen, dann folgen meist Worte der Betroffenheit von Bischöfen und Kirchenleitern. Sie versprechen Aufklärung und Prävention. Doch am Kern von Kirche, an den Gottesdiensten und der Seelsorge ändert das meist nichts. Dabei bilden sie oft den Rahmen für die Übergriffe. Betroffene kann das erneut verletzen. Sie fordern mehr Sensibilität, auch bei zentralen Gebeten und theologischen Formeln. Andreas Roth hat mit 2 von ihnen darüber gesprochen.
6: Kirchen sind für viele Menschen Orte des Friedens, der Kraft. Für manche sind sie Orte der Zerstörung. Menschen, die in Kirchen sexualisierte Gewalt erleben mussten.
7: Wenn es in kirchlichen Räumen passiert, ist das der Geruch, dieser typische Gemeindegeruch des Gemeindesaals, was auslösen kann. Gesangbuchlieder, ja Bibelverse, die vielleicht der Täter auch benutzt hat, etwas auslösen können. Das Vaterunser mit seinem und wie wir vergeben unseren Schuldigern. Diese ganzen Sachen können Trigger sein.
6: Annette Buschmann begleitet seit vielen Jahren als Sozialpädagogin und Supervisoren Menschen, die sexualisierte Gewalt erlitten haben. Was ein Zwang zur Vergebung mit Betroffenen machen kann, weiß die Chemnitzerin aus ihrem eigenen Leben.
7: Dass Vergebung oft genutzt wird, etwas zuzudecken. Und das ist unglaublich. Und ich kann mir auch nicht vorstellen, dass Jesus das gemeint hat. Das ist für mich tatsächlich was, eine Fortsetzung von was Missbräuchlichem.
6: Große Begriffe wie Gott und Liebe werden dann brüchig. Das weiß Annette Buschmann, die in einer christlichen Familie aufwuchs, Kirchvorsteherin war und Mitarbeiterin der Diakonie.
7: Was heißt Gott ist Liebe, wenn er nicht eingegriffen hat, wenn er mich hat fallen lassen?
8: Ich denke, das ist nicht kompatibel. Unsere Erfahrung, unsere Gefühle und was so der herkömmliche Gottesdienst betrifft.
6: Sagt auch Frank Hartlich Themel. Der evangelische Theologe aus dem Erzgebirge arbeitet im Betroffenenrat bei der unabhängigen Bundesbeauftragten gegen sexuellen Missbrauch mit. Auch ihm sind viele Worte der Kirche fremd geworden.
8: Das wird ja theologisch dann meistens verkürzt in dieser Formel, dass der Mensch Sünder ist und dass er der Vergebung und der Gnade Gottes bedarf. Wenn mir das also sonntags im Gottesdienst ständig gesagt wird, da muss ich mich wirklich distanzieren. Ich denke, aus dem Missbrauch, das war für mich rückblickend also eine Art wie Selbsterniedrigung.
6: Wie ein sensibler Gottesdienst eine sensible Kirche aussehen kann, das ist nicht immer leicht zu sagen. Das weiß Annette Buschmann aus ihrer Arbeit als Beraterin und aus ihrem eigenen Leben. Etwa wenn es um das Bild Gottes als Vater geht.
7: Für mich war es tatsächlich leichter und auch wie eine Erlösung, auch weibliche Gottesbilder zu suchen. Inzwischen auch beides. Andere sagen, nee, mach mir das nicht kaputt. Mach mir nicht Gott als Vater kaputt, wenn er schon keinen Vater hatte, der mich geliebt hat. Oder wenn ich einen Vater hatte, der missbräuchlich mit mir umgegangen ist, dann ist es wichtig, dass ich wenigstens zu Gott beten kann.
6: Das Wort Versöhnung hat der Theologe und Betroffene Frank Hartlich Themel für sich neu gefüllt.
8: Mit dem eigenen Leben irgendwie versöhnt zu sein. Mit den Vorläufigkeiten der eigenen Erkenntnis. Der Vorläufigkeiten des Glücks, auch der Vorläufigkeiten der Deutungen, der Sinnhaftigkeit meines Lebens umzugehen und das Bruchstückhafte, dieses Fragmentarische anzunehmen.
6: Das wünschen sich Betroffene auch von der Kirche und ihren Mitarbeitern. Mehr Fragen als Antworten, mehr Zuhören, sensibel zu sein für Verwundungen und den Mut, Abgründe nicht mit frommen Worten zuzudecken. Die Chemnitzerin Annette Buschmann engagiert sich weiter in der evangelischen Kirche, wie auch in der ökumenischen Initiative Gottessuche, in der sich Christinnen und Christen nach Gewalterfahrungen zusammengefunden haben. Sie träumt von einem Gottesdienst ohne Zwang zur Vergebung im Vaterunser, ohne Übergriffigkeit.
7: Beim Gottesdienst vorm Vaterunser wünschte ich mir eine Triggermeldung, also eine Triggerwarnung, wie wir sie sonst woanders auch haben, zu sagen, ja, wir beten jetzt dieses Gebet und wir wissen, es kann Menschen gerade auch zu schaffen machen. Wir sprechen es trotzdem, laden alle ein und sonst beten sie doch für sich das, was für sie gerade hilfreich ist, oder sprechen sie uns hinterher an. Einfach damit bewusst umzugehen, dass es auch eine Zumutung sein kann.
5: Sagt die Leiterin der Lebensberatungsstelle der Stadtmission Chemnitz im Bericht von Andreas Roth. Und weiter geht's mit Fußball und mit Raimo Hinsdorf.
9: Soeben wurde Arminia Bielefeld ein vermeintliches Tor aberkannt wegen der Abseitsstellung. Jetzt haben sie wieder getroffen und diesmal zählt's im Spiel gegen Energie Cottbus. Da führen die Bielefelder also mit 1-0. Und wir fragen unseren Reporter Jan Günther, ob Dynamo Dresden denn nachlegen kann oder nachlegen konnte gegen Darmstadt.
10: Noch nicht, weiterhin die 1-0-Führung. 26 Minuten sind gespielt. Jonas Sterner, also der Torschütze in der 12. Minute, war sein erster Zweitligatreffer seit November 2023, damals noch im Trikot von Holstein Kiel. Ist auch an Torchancen seit diesem Führungstreffer nicht viel dazugekommen. Inanolo für Dynamo, mal so aus 14 Metern mit dem Abschluss. Der wurde aber schnell geblockt, ging zur Ecke, die brachte nichts ein. Hinten defensiv steht Dynamo. Erstmal gut provoziert jetzt ein Ball der Lilien in Seiten aus und da gibt es den Einwurf auf der rechten Seite für die SGD. Jonas Sterner, der Torschütze, mit dem Ball in der rechten Hand. Rahmen ist fantastisch. 31.000 sind da. Es ist warm, aber nicht heiß. So stellt man sich ein Fußballspiel, was die äußeren Bedingungen angeht, doch mal so richtig vor. Gab gerade eine gelbe Karte für den Dresdner Abwehrspieler. Für Thomas Keller, weil auf Höhe der Mittellinie seinem Gegenspieler von hinten sicher unabsichtlich mit den Stollen in die Wade getreten ist. Dafür gab es Gelb von Konrad Oldhofer. Der Schiedsrichter heute in seinem 13. Zweitligaspiel, der gebürtige Hamburger vom SC Poppenbüttel. 28 Minuten gleich rum und wir warten darauf, dass die nächste richtig gute Torchance für Dynamo dazu kommt. Es ist wirklich viel, was sich so in diesem Korridor 10 Meter rund um die Mittellinie abspielt. Viele Foulspiele. Es ist ein ekliges Spiel für beide Mannschaften, weil beide doch ordentlich auch zur Sache gehen. Aber Dresden führt erstmal mit 1-0.
9: Kurzes Update von den anderen Plätzen. Arminia Bielefeld gegen Cottbus, wie gesagt 1-0. Hannover gegen Wolfsburg 0-0. Und in der dritten Liga liegt Hansa Rostock nach wie vor mit 0-1 hinten gegen Waldhof Mannheim.
5: Und damit sind wir beim Wetter und bei Diana Smikala. Diana, was bringt denn der Nachmittag so?
11: Also es sind noch einige Wolken auch am Himmel. Die lassen mal mehr, mal weniger die Sonne durch. Aber es gibt Gebiete, da ist der Himmel wolkenlos blau. Das vor allem im Norden von Sachsen-Anhalt. Das wird auch nachmittags noch so bleiben. Und dann auch in der Strecke so zwischen Erfurt und Dresden. Da lockert es die Bewölkung auch immer mehr auf. Und die Sonne kommt jetzt auch stärker durch. Es wird noch aufheizen auf Höchstwerte zwischen 25 und 29 Grad. Ganz im Süden von Thüringen, da können die 30 Grad noch erreicht werden.
5: Wie geht's dann weiter?
11: Also wir werden heute eine spannende Nacht haben, nämlich in der zweiten Nachthälfte. Da ziehen Schauer und teilweise eben auch Gewitter durch, die auch schon mal unwetterartig ausfallen können mit so Starkregen. Kräftige Böen sind auch wohl mit dabei. Die Tiefstwerte werden zwischen 16 und 13 Grad liegen. Morgen zum Start in die neue Woche wird sich das alles etwas auflösen. Aber der Tag morgen ist und bleibt wechselhaft mit einigen Wolken und auch durchziehenden Regenschauern bei abgekühlten 19 bis 22 Grad.
5: Kommt irgendwann noch mal die große Hitze zurück?
11: Das können wir so jetzt noch nicht sagen. Jedenfalls die kommende Woche, die ist und bleibt so wechselhaft wie jetzt angekündigt. Immer mal mit ein paar Regenschauern und doch einigen Wolken auch. Und wir bleiben auch im nur noch mäßig warmen bis kühlen Bereich.
5: Dankeschön, Diana. In der kommenden halben Stunde schauen wir ins Hohe Venn. Das ist ein Moorgebiet zwischen Belgien und Deutschland. Und auf belgischer Seite, da brennt es und es gibt starke Rauchentwicklung. Auch Ortschaften in Deutschland bereiten sich nun auf eine mögliche Evakuierung vor. Darüber berichten wir und außerdem schauen wir in die spanische Exklave Ceuta. Denn dort ist ein erneut befürchteter Ansturm afrikanischer Migranten in der vergangenen Nacht ausgeblieben. Auch das ein Thema.
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13: Um 14 Uhr mit Frank Thomas. Die Unionsfraktion im Bundestag hat zurückhaltend auf Forderungen nach einer Grundgesetzänderung für den Hitzeschutz reagiert. Unionsfraktionsvize Klaus Mack sagte der Nachrichtenagentur AFP, erst ein konkreter Vorschlag könne zeigen, ob eine Grundgesetzänderung dafür sinnvoll sei. Eine Verfassungsänderung müsse einen Mehrwert bringen, sonst sei sie nicht sinnvoll. Die Union sieht unter anderem bei der Finanzierung und den Zuständigkeiten Klärungsbedarf. Die Bundesminister der SPD unterstützen den Vorschlag von Umweltminister Carsten Schneider, den Hitzeschutz im Grundgesetz zu verankern. Frankreichs Ex-Premier Gabriel Attal hat eine Volksabstimmung über ein Social-Media-Verbot für Jugendliche gefordert. Der Präsidentschaftskandidat für die Bewegung Renaissance erklärte, die Zeit dränge. Jedes Jahr gerieten Hunderttausende Jugendliche in die Fänge der Social-Media-Abhängigkeit. Am Freitag hatte der Verfassungsrat das zuvor erlassene Gesetz wieder gekippt. Bei Thüringer Vorschulkindern sind Sprach- und Motorikstörungen so stark verbreitet wie nie zuvor. Nach Angaben der gesetzlichen Krankenkasse Barmer litt im Jahr 2024 nahezu jedes vierte Vorschulkind an einer Sprach- oder Sprechstörung. Das entspreche einem Zuwachs um 50% seit 2005. Die Zahl motorischer Entwicklungsstörungen habe sich im gleichen Zeitraum mehr als verdoppelt. Bei der Leichtathletik-EM im britischen Birmingham ist am Abend der Transport zwischen Stadion und Innenstadt kurzzeitig eingestellt worden. Grund war eine Festnahme. Ein Mann sei wegen Betrugsverdachts in Gewahrsam genommen worden. Nach Informationen der deutschen Presseagentur waren neben Fans und Medienvertretern auch das deutsche Team betroffen. Mehrere geplante Siegerehrungen auf dem Stadiongelände mussten verschoben werden. Am letzten Tag der Leichtathletik-EM in Birmingham hat Amanal Petros Gold im Marathon gewonnen. Der deutsche Rekordhalter brauchte für die Strecke gut 2 Stunden und 9 Minuten, eine Rekordzeit für Europameisterschaften. Silber ging an Italien, Bronze an Israel. Samuel Fitwi belegte als zweitbester deutscher Läufer Platz 9. Richard Ringer wurde 10. Das waren die Nachrichten. Das Wetter, die Temperaturen. Brocken bedeckt 15 Grad, Chemnitz wolkenlos 23, Dresden leicht bewölkt 22 Grad. Wolkenlos in Eisenach 24, Erfurt 23 Grad, leicht bewölkt Fichtelberg 22, Gera 23 Grad. Görlitz bedeckt 19 Grad, bewölkt in Halle 24, Leipzig 23, Magdeburg 21 Grad, Meiningen wolkig 26 Grad. Am Nachmittag wechselt zwischen teils dichten Wolken und sonnigen Aufheiterungen, überwiegend trocken, von Nord nach Süd zwischen 25 und 30 Grad, auffrischender Wind aus nördlichen Richtungen. In der Nacht vor allem in Thüringen, Sachsen und im Süden von Sachsen-Anhalt Durchzug von Schauern, teils auch kräftige Gewitter, 16 bis 13 Grad. Morgen nur gelegentlich aufgelockert, neben trockenen Phasen gebietsweise Regen, 19 bis 22 Grad. Dienstag weiter wechselhaft, nur mäßig warm, um 20 Grad. MDR Verkehrsdienst A2 Richtung Hannover zwischen Wollin und Ciesa 3 Kilometer Stau plus 15 Minuten. A2 Richtung Hannover zwischen Erxleben und Marienborn-Helmstedt Stau und Stocken plus 30 Minuten. A4 Richtung Dresden zwischen Gotha-Boxberg und Gotha Unfallsperrung Stau ab Waltershausen. A4 Richtung Frankfurt zwischen Dresden-Neustadt und Wilsdruf Unfall 7 Kilometer Stau. 1 Stunde 30 Minuten dauert, ist er länger, bitte Rettungsgasse bilden. A9 Richtung München zwischen Brücke und Kleinmarzehn 7 Kilometer Stau plus 15 Minuten. A9 Richtung München zwischen Naumburg und Bad Klosterlausnitz Stau und Stocken plus 20 Minuten zwischen Münchberg Süd und Gefrees. Geräumte Unfallstelle noch 2 Kilometer Stau mit 20 Minuten Verzögerung. A13 Richtung Berlin zwischen Großräschen und Bronco, 6 Kilometer Stau an einer Baustelle plus 20 Minuten. B87 Sperrung in beiden Richtungen an der A38 Anschlussstelle Lützen. Blitzer A9 Richtung Berlin zwischen Halle und Bitterfeld-Wolfen und der 38 Richtung Leipzig zwischen Breitenbaubis und Bleicherode. Soweit der MDR-Verkehrsdienst, 14.05 Uhr.
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9: Hinsdorf am Mikrofon für den Sport. Das war ein optimaler Start für Dynamo Dresden in diese Partie des zweiten Spieltages daheim gegen Darmstadt 98. Ja, immer ein durchaus ambitioniertes Team in der zweiten Liga. Dieses 1:0 durch Jonas Sterner für uns. Die Frage an Reporter Jan Günther: Wie hält Darmstadt dagegen und ist Dresden drauf und dran, doch einen draufzulegen?
14: Ja, um die zweite Frage zunächst zu beantworten, nein, wenig Torchance in diesem Spiel, keine klare weitere für Dynamo nach diesem Treffer. Ja, und die Darmstädter, da war bisher ja gar nichts zu sehen vom Team von Trainer Florian Kohfeldt. Aber jetzt aufgepasst, Dynamo, jetzt Eckball für die Lilien. Und das sind ja alles lange Kerle. Und diese Standardsituation, ein Trumpf des SV Darmstadt. Eckball gibt es jetzt von der rechten Seite. Versammlung rund um den Elfmeterpunkt. Jetzt schwärmen die in blau gekleideten Gästespieler aus. Dann gibt es den Kopfball von Vukotic vom Innenverteidiger. Aber in Rücklage, der köpft den Ball auf der gegenüberliegenden Seite ins Seitenaus. Aber war wohl auch noch ein Dresdner mit dran. Deswegen Einwurf für Darmstadt. Das Ganze auf der linken Seite. Wie gesagt, da muss Vincent Vermey, der Mittelstürmer, wieder mitmachen. Gegen den Ball arbeiten. Ackern, Sterner in der 12. Minute nach tollem Doppelpass mit Vermey. Flachstoß aus 12 Metern unten rechts rein. Und jetzt kommt wieder Darmstadt. So die letzten 10 Minuten. Vielleicht fangen die auch nochmal an, hier Fußball zu spielen. Im ersten Durchgang. Das Ganze über die rechte Seite. Aber Dynamo mit 11 Spielern wieder hinter dem Ball. Machen die Räume wieder sehr, sehr eng. Fans der Dresdner haben richtig Spaß an diesem Spiel, weil ihr Team halt auch führt nach diesem 0:3 in Nürnberg zum Auftakt. Wäre ein Heimerfolg heute natürlich immens wichtig. Darmstadt jetzt seit einer Minute im Ballbesitz. Jetzt der Doppelpass zweier Niederländer. Milan Smith neu gekommen aus der zweiten englischen Liga und Lance Divestein. Zwei Holländer vorne drin, zwei Niederländer, aber die haben bisher noch nichts zeigen können bei den Darmstädtern. Dynamo verteidigt das gut und führt mit 1:0.
9: Dynamo arbeitet für den Erfolg und Energie Cottbus muss arbeiten, da wieder hinzukommen gegen Arminia Bielefeld, denn die liegen jetzt mit 0:2 hinten nach einem Kontertor der Ostwestfalen. Außerdem Hannover gegen Wolfsburg 0:0. Gleich sind wir wieder mit der zweiten Liga zur Stelle. Romy, bitte.
5: Der Großbrand im Hohen Venn in Belgien hat sich weiter ausgebreitet. Auf deutscher Seite gibt es zurzeit zwar noch keine Evakuierungen, die Lage bleibt aber kritisch. Problem ist derzeit die starke Rauchentwicklung. Bewohner einiger Stadtteile von Monschau wurden vorsorglich gebeten, ihre Häuser zu verlassen. Heiko Jeckel berichtet.
15: Das Feuer im Hohen Venn hat sich in der Nacht weiter ausgebreitet, aber weniger schnell, sagen die Einsatzkräfte. Trotzdem bleibt die Lage angespannt. Der Wind treibt aktuell die Flammen weiter in Richtung der deutschen Stadt Monschau. Das bereitet den Einsatzkräften am meisten Sorgen. Ab dem Vormittag könne es daher vermehrt zu Rauchbelastungen und Rauchniederschlägen kommen. Gesundheitliche Gefahren durch den Brandrauch können nicht ausgeschlossen werden, besonders für Asthmatiker. Deshalb gibt es eine dringende Empfehlung für die Bewohner einiger Stadtteile, ihre Wohnungen zu verlassen. Die deutschen Einsatzkräfte sind in Bereitschaft, ein Feuer sofort zu bekämpfen, sollte es die deutsch-belgische Grenze überschreiten. Auf belgischer Seite wurden bereits einige Ortschaften in unmittelbarer Grenznähe evakuiert.
5: Die SPD-Ministerinnen und Minister in der Bundesregierung schlagen ein Aktionsprogramm gegen die Hitze vor. Außerdem unterstützen sie Umweltminister Carsten Schneider, ebenfalls SPD, bei seinem Vorschlag, die Klimaanpassung ins Grundgesetz reinzunehmen. Damit setzen sie den Koalitionspartner Union unter Druck. Aus Berlin Jan Zimmermann.
16: Hitze, Dürre, Waldbrände und Niedrigwasser. Die Folgen des Klimawandels treffen die Menschen weltweit und immer häufiger auch in Deutschland, heißt es in einem vierseitigen Papier der SPD-Minister. Es enthält ein Dutzend Maßnahmen wie einen Hitzeaktionsplan, Änderungen im Bauplanungsrecht und den Schutz von Beschäftigten gegen extreme Temperaturen. Die Sozialdemokraten fordern auch, die Gemeinschaftsaufgabe Klimaanpassung und Naturschutz noch in dieser Wahlperiode im Grundgesetz zu verankern, also noch vor der nächsten Bundestagswahl 2029. Das sei wichtig als Rahmen, um Zuständigkeiten zu klären und die Finanzierung zu sichern. Die Grundgesetzänderung würde es dem Bund ermöglichen, Länder und Kommunen bei Maßnahmen zur Klimaanpassung konkret zu unterstützen. Umweltminister Schneider von der SPD macht sich schon länger dafür stark. Bei den Koalitionspartnern CDU und CSU stößt das Vorhaben aber auf Widerstand. Für eine Grundgesetzänderung ist eine Zweidrittelmehrheit im Bundestag und Bundesrat notwendig.
5: Soweit Jan Zimmermann. Und die Unionsfraktion im Bundestag hat inzwischen reagiert auf die Forderung nach einer Grundgesetzänderung für den Hitzeschutz. Unionsfraktionsvize Klaus Mack sagte der Nachrichtenagentur AFP, eine Verfassungsänderung müsse einen Mehrwert bringen, sonst sei sie nicht sinnvoll. 3 Wochen ist es mittlerweile her, dass ein Terroranschlag auf die Party zum Christopher Street Day in Berlin verübt worden wurde. Mit Blick auf ähnliche Paraden in mehreren Städten an diesem und dem kommenden Wochenende ruft Bundespräsident Steinmeier nun zu Solidarität mit queeren Menschen auf. Kirsten Gier schickt dazu.
17: Bundespräsident Frank-Walter Steinmeier ruft nach dem Terroranschlag am Rande des Christopher Street Day in Berlin dazu auf, für die Selbstbestimmung und Sicherheit queerer Menschen einzutreten. Mit Blick auf die CSD-Veranstaltungen schrieb Steinmeier in einem Gastbeitrag für das Portal Zeit Online, in einer offenen Gesellschaft müsse es allen möglich sein, ihren eigenen Weg zu gehen. Dies gelte nicht nur ohne Angst, sondern auch mit Stolz. Nicht nur im privaten Raum, sondern auch in der Öffentlichkeit. Steinmeier erklärte, der islamistisch motivierte Anschlag in Berlin, bei dem eine Frau getötet und mindestens 31 Menschen verletzt worden waren, sei ein Anschlag auf uns alle, auf unsere offene Gesellschaft gewesen. Zugleich habe sich die Tat in ihrem ganzen Hass zuerst gegen schwule und lesbische Menschen und die ganze queere Community gerichtet. Schon in den vergangenen Jahren seien Paraden zum Christopher Street Day vor allem in kleineren Städten bedroht und angegriffen worden. Die Täter seien Islamisten wie in Berlin, aber häufig auch Rechtsextremisten gewesen. Der Bundespräsident betonte, so wörtlich, das können wir in einer wehrhaften Demokratie nicht dulden. Steinmeier rief neben konsequenter Strafverfolgung und Sicherheit im öffentlichen Raum auch zu Solidarität und Empathie auf.
5: In der spanischen Exklave Ceuta im Norden Marokkos hat sich der massenhafte Grenzübertritt von vor 2 Wochen nicht wiederholt. Sowohl Marokko als auch Spanien haben derzeit ein Großaufgebot an Sicherheitskräften im Einsatz. Franka Welz berichtet aus Ceuta.
18: Wer auf der Terrasse des Cafés Puerta de Europa, Tür von Europa, am Strand von Tarajal in Ceuta sitzt, kann dieser Tage beobachten, wie es aussieht, wenn auf der einen Seite Spanien diese Tür zuknallt und Marokko auf der anderen Seite den Schlüssel wegwirft. Schnellboote patrouillieren in Ufernähe das Meer, Hubschrauber und Drohnen überwachen aus der Luft. Auf der spanischen Seite fahren Panzer an der Grenze auf. Zum Einsatz kommen sie nicht, aber sie stehen etwas abseits der Grenzanlagen bereit. Die Soldaten flachsen herum. Deutlich weniger jovial ist die Situation in Fnideq auf marokkanischer Seite. Hunderte Einsatzkräfte, darunter Bereitschaftspolizei und Militäreinheiten, gehen unter anderem mit Schlagstöcken und Tränengas gegen Migranten, überwiegend aus afrikanischen Ländern südlich der Sahara, vor. Die versuchen, sich der Grenze anzunähern. Knapp 300 Festnahmen bilden nach offiziellen Angaben die vorläufige Bilanz des Einsatzes. Unter den Festgenommenen kaum Marokkaner. In Ceuta verfolgen viele Menschen sehr genau, was auf beiden Seiten der Grenze passiert. Er liebe Marokko sehr, erzählt dieser Mann, der vor mehr als 50 Jahren in die spanische Exklave Ceuta ausgewandert ist. Aber so gehe das nicht. Das kann man doch nicht machen. Erst schickst du deine Kids weg, dann forderst du sie zurück. Ganz großes Kino. Marokko streitet das ab, aber insbesondere angesichts der Machtdemonstrationen der vergangenen Tage bleibt die Frage, wie Zehntausende quasi ungehindert nach Ceuta kommen konnten. Er habe großes Mitgefühl mit den Familien, die bei dem Massenandrang Kinder oder Verwandte verloren hätten, sagt der Passant. Mehr als 80 Menschen sind auf der spanischen Seite ums Leben gekommen. Nur 6 von ihnen konnten nach Abschluss der Obduktionen zweifelsfrei identifiziert werden. Europa und Marokko könnten sehr wohl kontrollieren, sagt er, was an der Grenze passiere, und hätten die Einwohner von Ceuta bei dem massenhaften Andrang Ende Juli im Stich gelassen. Um diesem Eindruck entgegenzutreten, hat Spanien unter anderem Soldaten vor Supermärkten stationiert, um Sicherheit und Kontrolle zu signalisieren, obwohl offensichtlich kein Hauch von Plünderungen in Ceuta in der Luft liegt. Es geht um den Gesamteindruck und eine klare Botschaft. Ein lautes "Ihr kommt hier nicht rein" seitens Spaniens und Marokkos in ihrer Funktion als Türsteher Europas an alle, die einen irregulären Grenzübertritt erwägen. Das ist deutlich, aber kaum eine nachhaltige Lösung für diese und künftige Migrationskrisen. Yassin ist 24 Jahre alt und erzählt, was ihn persönlich bewogen hat, Marokko den Rücken zu kehren, insbesondere Korruption nennt er. In Marokko leiden wir unter Korruption in der Verwaltung, in der Justiz, im Gesundheits- und im Bildungssektor. Zum Beispiel, als wir klein waren, fragten sie uns in der Schule nach dem Beruf unseres Vaters. Es entsteht eine Selektion, verstehst du? Als ob sie anfangen, Unterschiede zwischen den Menschen zu machen, damit man jemandem einen Wert gibt. Und das gehört zu den Dingen, die uns Marokko hassen ließen. Sie ließen uns nicht dort bleiben. Hohe Jugendarbeitslosigkeit, niedrige Löhne, wenig Perspektiven lassen insbesondere junge Menschen aus armen Familien den Schritt in Richtung eines hoffentlich besseren Lebens in Europa riskieren. Der gewünschte Abschreckungseffekt mag diesmal eingetreten sein, aber schon jetzt machen unter jungen Marokkanern, sei es in sozialen Medien oder WhatsApp-Gruppen, offenbar schon wieder neue Termine die Runde.
9: Die Reportage von Franka Wels aus Ceuta. Wir sind wieder beim Fußball. Seit der 12. Minute führt Dynamo Dresden gegen Darmstadt 98 mit 1:0. Wunderschöne Zusammenarbeit von Jonas Sterner und Vincent Vermey, vollendet von Jonas Sterner. Aber mittlerweile hat Darmstadt 98 ein bisschen die Kontrolle übernommen, mehrere Standardsituationen hintereinander gehabt. Jetzt machen sie bislang aber noch nichts draus. Die letzten Augenblicke und Spielszenen der ersten Halbzeit schildert Ihnen Jan Günther.
19: Fuß ist unten rechts rein. Ansonsten Torchancen, fast Mangelware in diesem Spiel. Viel hat sich hier rund um die Mittellinie abgespielt und Darmstadt so in den letzten 6, 7, 8 Minuten ein bisschen mehr Personal reingebracht in die Hälfte von Dynamo Dresden. Hatten 1, 2 Standardsituationen, Eckbälle, auch ein Freistoß von der rechten 16er Kante, aber das wurde alles nicht gefährlich. Dynamo steht hinten gut, hatte vorne diesen einen super Offensivmoment vom Rechtsverteidiger von Jonas Sterner. Und jetzt ist auch erst einmal Pause in diesem Spiel im Rudolf-Harbig-Stadion vor 31.000 Fans für Dynamo Dresden mit 1:0 gegen den SV Darmstadt.
9: Jan Günther, Ihr Reporter im Dresdner Rudolf-Harbig-Stadion. Wir schauen mal auf die anderen Plätze in der zweiten Liga. Da steht es noch 0-0 zwischen Hannover 96 und dem VfL Wolfsburg in diesem niedersächsischen regionalen Duell-Derby, möchte ich mal nicht sagen. Arminia Bielefeld führt mittlerweile mit 2-0 gegen Energie Cottbus. Sie haben durch das Kontertor nachgelegt, durch Joel Grodowski, der letzte Mann der Cottbusser, hatte an der Mittellinie den Ball verloren. Grodowski konnte alleine aufs Tor zulaufen. Die Bielefelder waren ebenfalls durch Grodowski früh in Führung gegangen in der 26. Minute. 2-0 dort, also vor der Halbzeitpartie nach 45 Minuten noch nicht zu Ende. Aber es wird ja nicht nur in der zweiten Bundesliga Fußball gespielt, sondern auch in der Regionalliga Nordost. Lok Leipzig ist früh in Rückstand geraten bei Tasmania Berlin, hat mittlerweile ausgleichen können und in der Partie zwischen der VSG Altlinicke und dem Halleschen FC steht es noch torlos 0-0. Wir rücken wieder eine Klasse höher in die dritte Liga. Hansa Rostock liegt so etwa zur Pause mit 0-2 hinten gegen Waldhof Mannheim. Heute zu späterer Stunde noch die Partien Jan Regensburg gegen Saarbrücken und VfB Stuttgart 2 gegen Viktoria Köln. Marathonläufer Amanal Petros ist mit Meisterschaftsrekord zu Gold bei den Europameisterschaften gestürmt. Der WM-Zweite gewann heute in Birmingham das Rennen über die prestigeträchtige Distanz in 2 Stunden, 9 Minuten und 11 Sekunden. Der 31-jährige Petros siegte überlegen nach einem fast 20 Kilometer langen Sololauf vor dem Italiener Pietro Riva und Gershau Ayale aus Israel. Samuel Fitwi wurde als zweitbester deutscher Läufer 9. Richard Ringer vor 4 Jahren in München mit der Goldmedaille bei der EM belegte diesmal Rang 10. Nach dem Rennen hatte unser Reporter Klaus Lufen den deutschen Sieger am Mikrofon.
20: Herzlichen Glückwunsch, Amanal. Herzlichen Glückwunsch. Heute sind Sie früher abgehauen als bei den Weltmeisterschaften. Wollten Sie auf Nummer sicher gehen, dass das was wird heute mit Gold und nicht mit Silber?
21: Ja, das war mein Ziel auf jeden Fall. Und ich denke, es hat super geklappt. Ich meine, die Strecke von letztes Jahr bei dem Weltmeisterschaft in Tokio und diese Strecke ist es ein riesengroßer Unterschied. Diese Strecke war also furchtbar, ne? Also würde ich sagen.
20: Tut alles weh gerade?
21: Ja, es tut überall weh. Das muss man auch nicht so genau sagen, aber ich glaube, ich muss jetzt gleich zum Physio. Die Gelenke tun es richtig weh, die Kurve waren ziemlich scharf, ziemlich viele Berge, mehr als 120 Kurve und zwar die waren ziemlich scharf. Berg runter und wieder hoch. Ja, das war eine riesengroße Herausforderung. Aber ich würde auch sagen, dass ich extra wirklich davor gut vorbereitet habe in der Höhe in Kenia auf 2500 Meter Höhe. Und ich würde sagen, es hat sich gelohnt.
20: Ja, absolut. Sie hatten zwischendurch eine Minute Vorsprung. Am Ende waren es 6 Sekunden. War Ihnen das klar, dass das schon wieder so knapp wird am Ende?
21: Ja, ich hatte schon alles im Griff. Der Wolfgang Heinisch hat mich zwischendurch mal schon die Unterschied zwischen mir und der Zweite auch gesagt. Und ich hatte eigentlich alles unter Kontrolle.
20: Ja. Dann können wir nur sagen, herzlichen Glückwunsch, alles Gute. Wie erholt man sich? Wie schnell sind Sie wieder auf den Beinen?
21: Boah, ich würde sagen, mit einem roten Wein.
20: Sind wir wieder bei einem Glas oder bei mehreren?
21: Ich würde sagen, 1, 2, 3.
20: Oder eins nach dem anderen. Danke, Amanal, herzlichen Glückwunsch.
9: Amanal Petros, Europameister auf der Marathondistanz, diese Leichtathletik-EM am letzten Tag, auch heute wieder live hier bei MDR aktuell, die meisten Entscheidungen allerdings am Abend. Daria Varfolomeev hat bei der Heim-WM in der rhythmischen Sportgymnastik ihre zweite Medaille gewonnen. Nach dem Triumph im Mehrkampf holte die 19-jährige Ausnahmeathletin im Einzelfinale mit dem Reifen Bronze. Vor über 4000 Zuschauer in der Frankfurter Festhalle erhielt Varfolomeev für ihre fehlerfreie Übung über 30 Punkte. Damit lag sie nur 0,3 Zähler hinter der siegreichen Ukrainerin Taisia Onofschitschuk. Platz 2 sicherte sich Titelverteidiger Sofia Raffaeli aus Italien. Gestern begeisterte er die Fans mit dem Weltrekord auf der längsten Freistilstrecke im Becken bei der Schwimm-EM. Über die 400 Meter wird Johannes Liebmann aus Magdeburg heute im Endlauf in Paris nur Zuschauer sein. Lars Becker über die Vorläufe am letzten Tag.
22: Das war dann doch zu viel für Johannes Liebmann. Nach seinem zweiten EM-Triumph in fantastischer Weltrekordzeit über 1500 Meter Freistil und einer kurzen Nacht scheiterte der Shootingstar des deutschen Schwimmens im Vorlauf über die vergleichsweise kurzen 400 Meter Freistil deutlich. Die teaminterne Konkurrenz war klar schneller. Nur die beiden besten Schwimmer einer Nation erreichen das Finale. Oliver Klemet als Vorlaufschnellster und Lukas Mertens. Der 400 Meter Olympiasieger und Weltmeister kam allerdings nur als Achter weiter, knapp vor Sven Schwarz.
1: Ja, schon sehr hart. Da fällt es auch mir schwer, einen entspannten und kontrollierten Vorlauf zu machen, wenn man weiß, dass drei Jungs da so fix unterwegs waren. Vor meinen 8 bin ich auch noch nicht so oft im Finale geschwommen, von daher gucken wir mal, was es nachher wird.
22: Bei einem der Höhepunkte zum Abschluss der EM, dem Duell mit Frankreichs Schwimmhelden, dem viermaligen Olympiasieger Léon Marchand. Im 400-Meter-Wettbewerb der Frauen setzten sich Maja Werner und Isabel Gose im Vorlauf gegen Linda Roth durch. Werner war mit persönlicher Bestzeit sogar schneller als Gose.
2: Natürlich war ich ein bisschen nervös, weil wir heute Morgen noch zu dritt an den Start gegangen sind. Da muss man dann halt schnell schwimmen, aber ich hatte sehr viel positive Energie aus den letzten Rennen geschöpft. Und ich denke, die Bestzeit heute früh kann mir doch ein gutes Gefühl geben.
22: Werner und Gose greifen am Nachmittag nach ihrer dritten Medaille in Paris. Hinter Doppel-Europameisterin Simona Quadarella aus Italien gewann Gose über 800 und 1500 Meter Silber, Werner Bronze. Die 4x100 Meter Lagenstaffeln der Frauen und Männer zogen als Vorlauf Zweite bzw. Vierte ins Finale am frühen Abend ein.
9: Wir kommen zu einem Eintagestop-Ereignis in Deutschland, den traditionellen Cyclassics in Hamburg. Der Radprofis, viele Stars insbesondere aus der Sprinterszene sind dabei, wie Jonathan Milan und Dylan Groenewegen. Holger Gersker ist ihr Beobachter bei den Cyclassics.
3: Die Bedingungen sind top für dieses wichtigste deutsche Straßenradrennen. 22, 23 Grad, fast windstill. Und dazu auch dann und wann Sonnenschein, also das passt. Am Vormittag sind hier 12.000 Jedermänner über den Kurs gegangen und jetzt eben die Profis, die etwas mehr als die Hälfte ihrer 205 Kilometer absolviert haben. Und aktuell haben wir eine Ausreißergruppe mit etwa 3 Minuten und 20 Sekunden Vorsprung. Darunter auch zwei interessante Deutsche, nämlich zum einen Jonas Rutsch. Jonas Rutsch, ein Teamkollege von Georg Zimmermann, der für einen der beiden großen deutschen Erfolge bei den Männern in dieser Saison gesorgt hat, als er am 1. Mai das andere deutsche Worldtour-Rennen in Frankfurt gewonnen hat. Den zweiten großen Erfolg feierte er Marco Brenner vorige Woche mit dem Gesamtsieg bei der Polen-Rundfahrt. Auch das ein Triumph auf Worldtour-Niveau. Zur Worldtour geht auch dieses Rennen. Und dass Jonas Rutsch da vorne mitfährt, das ist schon mal ein gutes Signal. Aber noch wichtiger ist es, dass da ein Mann zu sehen ist, der eines der größten deutschen Talente eigentlich ist. Der U23-Weltmeister von vor 2 Jahren, Niklas Behrens aus Bremen. Aber der ist zuletzt außer Gefecht gewesen mit Herzrhythmusstörungen. Kein gutes Signal, ist ein Teamkollege von Jonas Vingegaard, fährt also für die niederländische Wismar-Mannschaft und ist da vorne also mit insgesamt 5 Begleitern unterwegs. Im Hauptfeld die Sprinter, die sich hier natürlich die größten Hoffnungen machen. Wir haben aber auch schon 2 Stürze erlebt von namhaften Fahrern. Marke Messius, der 4-malige Tour de France-Etappensieger, 3-mal WM-Medaillengewinner, stürzte bei Kilometer 80, musste aufgeben. Und wieder auf dem Rad sitzt der Tour de France-Dritte dieses Jahres, Isaac del Toro aus Mexiko, hatte aber eine heftige Wunde am linken Oberschenkel.
9: Holger Gersker sieht für uns die Cyclassics in Hamburg. Tennisstar Alexander Zverev hat seine Auftakthürde beim ATP-Masters in Cincinnati mit etwas Mühe gemeistert. Gegen den Briten Cameron Norrie gewann der 29-jährige Hamburger nach reichlich 2,5 Stunden in 3 Sätzen. Ende September entscheidet der Deutsche Olympische Sportbund, wen er von den 3 deutschen Bewerbern Berlin, München oder der Region Köln-Rhein-Ruhr ins internationale Rennen um Olympische Spiele schickt. In Nordrhein-Westfalen gibt es gerade 2 Weltmeisterschaften in olympischen Sportarten, im Reiten und im Flag Football. Da kommt es den Olympiabewerbern vielleicht ganz recht, dass die IOC-Chefin Kirsty Coventry mal vorbeischaut, zum Beispiel beim Reiten. Markus Teppert ihren Besuch verfolgt.
23: Es ist nicht ungewöhnlich, wenn IOC-Präsidentin Kirsty Coventry Weltmeisterschaften in olympischen Sportarten besucht. Die 2-malige Schwimm-Olympiasiegerin schaute in Aachen beim Geländeritt der Vielseitigkeitsreiter vorbei, jubelte beim Voltigieren und schnupperte Gänsehautatmosphäre bei der Dressurkühe unter Flutlicht vor 45.000 Zuschauern. Danach fand sie ihren Tag in der Aachener Sörs.
24: It's been amazing, fabulous.
23: Also unglaublich und fantastisch. Nach Angaben der WM-Veranstaltung war Coventrys Besuch in Aachen eigentlich eher privater Natur, soweit dies im Job der IOC-Präsidentin überhaupt möglich ist. Denn zwischendurch traf sich Coventry in der Abgeschiedenheit des VIP-Bereichs mit Vertretern deutscher Sportverbände, freute sich Thomas Weikert, der Präsident des Deutschen Olympischen Sportbundes.
25: Aus Sportsicht gesehen, dass die IOC-Präsidentin hier ist, ist natürlich fantastisch.
23: Noch spannender wurde es, als ohne größere mediale Ankündigung plötzlich hochrangige Vertreter der 3 deutschen Olympiabewerber vorfuhren. Auftritt von Bayerns Innenminister Joachim Herrmann, von Berlins regierendem Bürgermeister Kai Wegner und von NRW-Ministerpräsident Hendrik Wüst.
0: Wir wollen ja alles dafür tun, dass Olympische Spiele mal wieder nach Deutschland geholt werden.
4: Mir geht es wirklich darum, dass wir Olympische, Paralympische Spiele endlich wieder nach Deutschland holen müssen.
6: Wir wollen alle, dass wir Olympische Spiele nach Deutschland holen.
23: Soweit, so fair, freute sich NRW-Ministerpräsident Hendrik Wüst als Mitgastgeber dieses kleinen, durchaus überraschenden Aachener Olympiagipfels.
6: Sport ist wichtig, aber gerade bei Sport muss man sportlich bleiben. Und deshalb haben wir auch die Kollegen aus Bayern und Berlin eingeladen.
23: In gut 5 Wochen entscheidet der Deutsche Olympische Sportbund, ob er Berlin, München oder die Region Köln-Rhein-Ruhr ins Rennen um die Olympischen Spiele 2036, 2040 oder 2044 schickt. Die Landespolitiker aus NRW, Bayern und Berlin waren deshalb nicht nur wegen des hochklassigen Reitsports nach Aachen gekommen, sondern um Werbebotschaften zu platzieren.
7: Der Bericht von Markus Tepper.
5: Und wir schauen mal aufs Wetter mit Ralf Valencia. Ralf, was bringt der Tag noch?
8: Ja, der Tag bringt auf jeden Fall erstmal relativ viel Sonne mit, aber es bilden sich jetzt über den Bergen auch Quellwolken. Die haben wir zum Beispiel beim Thüringer Wald, über dem Erzgebirge und dann vom Eichsfeld über den Südharz hinein bis in den Harz. Und aus diesen Quellwolken können im Laufe des Abends vereinzelt mal noch ein paar Schauer entstehen. Die Temperaturen, die bewegen sich so zwischen 20 und 25 Grad. Und in der Mitte von Sachsen-Anhalt haben wir noch so ein paar Wolkenfelder, die waren vorhin noch relativ dicht, die lockern jetzt aber noch ein bisschen auf, sodass dort die relativ niedrigen Temperaturen, die wir noch haben, noch ein bisschen, ein kleines bisschen noch ansteigen. Das heißt, wir sind da aktuell so um die 20 Grad. Das heißt, so bis 25 Grad können wir es tatsächlich im Laufe des Nachmittags und Abends noch schaffen.
5: Wie sieht es dann morgen aus?
8: Ja, morgen gibt es auf jeden Fall so ein Wechselspiel aus Sonne und Wolken. Und morgen gibt es dann häufiger mal den ein oder anderen Schauer. Das liegt daran, dass wir mit feuchter Meeresluft von Nordwesten her versorgt werden. Deswegen dann auch morgen niedrigere Temperaturen. Die liegen so zwischen 19 und 22 Grad.
5: Kurzer Ausblick noch auf die weiteren Tage. Wie geht's weiter?
8: Also wir bleiben im Tiefdruckeinfluss und das bedeutet für uns, es ist wechselhaft und nur noch mäßig warm, weil wir diese Nordwestbrise haben. Das wird am Dienstag und Mittwoch der Fall sein. Ab Donnerstag wird es dann wieder ein bisschen trockener und dann steigen auch die Temperaturen so ganz langsam wieder an.
5: Danke, Ralf.
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5: In der kommenden halben Stunde bleiben wir sportlich, unter anderem mit der 2. Fußball-Bundesliga und den Partien Dresden-Darmstadt und Bielefeld-Cottbus. Außerdem beschäftigt uns das Phänomen Doomscrolling. Die Wissenschaft hat untersucht, warum schlechte Nachrichten uns fesseln. Bleiben Sie dran.
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13: Um 14.30 Uhr mit Frank Thomas. Die Union hat die SPD aufgefordert, ihren Hitzeschutzvorstoß zu präzisieren. Fraktionsvize Klaus Max sagte der AfP, es gebe Klärungsbedarf bei der Finanzierung und den Zuständigkeiten. Erst dann könne man entscheiden, ob eine Grundgesetzänderung Mehrwert bringe und sinnvoll sei. Zuvor hatten die SPD-Bundesminister in einer gemeinsamen Erklärung gefordert, Hitzeschutz im Grundgesetz zu verankern. Zudem solle der Schutz vor extremen Temperaturen am Arbeitsplatz gesetzlich festgeschrieben werden. Deutsche Unternehmen haben ihre Investitionen in den USA gedrosselt. Nach Berechnungen des Instituts für deutsche Wirtschaft betrug das Investitionsvolumen im ersten Halbjahr rund 4,3 Milliarden Euro. Im Vergleich zum Vorjahreszeitraum sei das ein Einbruch um 2/3. Damit setze sich der Negativtrend seit Beginn von Donald Trumps 2. Amtszeit fort. Verglichen mit den Zahlen aus dem Jahr 2024 betrage der Rückgang sogar fast 80%. Ein spanischer Kampfjet hat über Rumänien eine Drohne abgeschossen. Wie das rumänische Verteidigungsministerium mitteilte, erfolgte der Abschuss im Rahmen eines NATO-Einsatzes. Die Drohne sei von Moldau aus in den rumänischen Luftraum eingedrungen. Ihre Herkunft war zunächst unklar. In den vergangenen Monaten hatte es in osteuropäischen Ländern wiederholt Drohnenvorfälle gegeben. Rumänien hatte im Juli deshalb einen Mitarbeiter der russischen Botschaft ausgewiesen. Die israelische Armee hat im Libanon nach eigenen Angaben einen Hisbollah-Kommandeur getötet. Der Mann sei an mehreren Angriffen mit Sprengstoffdrohnen auf israelische Soldaten beteiligt gewesen. Der Befehlshaber sei gestern bei einem Angriff in Deir el-Sharani getroffen worden. Libanesische Behörden hatten aus dem Ort im Südlibanon 4 Tote und 17 Verletzte gemeldet. Die Hisbollah-Miliz äußerte sich zur Tötung ihres Kommandeurs zunächst nicht. Am Thüringer Gerichten gibt es kaum noch beschleunigte Verfahren, das zeigen Daten der Thüringer Generalstaatsanwaltschaft. Demnach gab es in diesem Jahr bislang nur 7 Fälle. Der Trend hält seit Jahren an. Als Grund nennt die Generalstaatsanwaltschaft die personelle Ausstattung bei Polizei, Staatsanwaltschaften und Gerichten. Beim beschleunigten Verfahren kann bei klarer Beweislage oder einfachem Sachverhalt innerhalb weniger Wochen ein Urteil ergehen. Das waren die Nachrichten. Das Wetter, die Temperaturen. Artern wolkenlos 26, Dresden wolkig 22, wolkenlos in Eisenach 25, Erfurt 24, Gardelegen 22 Grad. Stark bewölkt, Hoyerswerda 21, Magdeburg 22 Grad, Neuhaus stark bewölkt 23 Grad. Leicht bewölkt, Oschatz 25, Plauen 26 Grad, bedeckt in Wernigerode 21, Wittenberg 22 Grad. Am Abend zunehmend bewölkt, trocken Richtung Südthüringen und Vogtland einzelne Schauer, 20 bis 25 Grad, teils mäßiger Wind aus nördlichen Richtungen. In der Nacht vor allem in Thüringen, Sachsen und im Süden von Sachsen-Anhalt Durchzug von Schauern. Örtlich sind Gewitter mit Starkregen und kräftigen Böen möglich, 16 bis 13 Grad. Morgen mehr Wolken als Sonne, neben längeren Trockenphasen auch Regenschauer, teilweise gewittrig, 19 bis 22 Grad. Dienstag weiter wechselhaft, nur noch mäßig warm, um 20 Grad. MD Aktuell Verkehrsdienst, A2 Richtung Hannover zwischen Wollin und Cesa, 3 Kilometer Stau, 15 Minuten Verzögerung. Weiter Richtung Hannover zwischen Irxleben und Marienborn-Helmstedt, Stau und stockend, 30 Minuten dauert es hier länger. A4 Richtung Dresden zwischen Gotha, Boxberg und Gotha ist die Sperrung aufgehoben worden. Noch eine freie Spur, Stau ab Waltershausen. A4 Richtung Frankfurt zwischen Dresden-Neustadt und Wilsdruf geräumte Unfallstelle, noch 5 Kilometer Stau, 45 Minuten Verzögerung. A9 Richtung München zwischen Brück und Kleinmarzins, 7 Kilometer Stau zwischen Naumburg und Bad Klosterlausnitz, Stau und stockender Verkehr zwischen Münchberg Süd und Münchberg Nord, defekter LKW. A13 Richtung Berlin zwischen Großräschen und Bronco, 6 Kilometer Stau. Soweit der MDR Aktuell Verkehrsdienst, 14.35 Uhr.
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9: Mit Ramo Hinzhoff am Mikrofon. Es war kein Chancenfeuerwerk von Dynamo Dresden, aber sie haben die erste große Chance in der ersten Hälfte reingemacht gegen den SV Darmstadt 98, Jonas Sterner, der Torschütze. Danach wurden die Hessen stärker, ohne so richtig durchzukommen. Die zweite Halbzeit läuft mittlerweile. Jan Günther ist unser Mann im Rudolf-Habe-Stadion. Jan, wie geht's weiter?
1: Eckball für Dynamo Dresden von der rechten Seite, kurz ausgeführt das Ganze. Und dann Nikolai Rapp vielleicht mit dem linken Fuß von rechts. Nee, wann kommt der Ball rein in den Strafraum? Jetzt erst mit dem vierten Kontakt nach der Ecke. Und dann kann Darmstadt den Ball erst einmal rausköpfen. Nicht weit genug, Nachschuss aus der zweiten Reihe vom Abwehrmann von Friedrich Müller. Das war mehr ein Schüsschen vor dieser Ecke. Da gab es eine gute Gelegenheit. Ben Bob ziehen rechts drin im Strafraum aufgetaucht. Nach einem Zuspiel von Vermey, der ja auch das 1-0 vorbereitet hat, der Winkel auf der rechten Seite relativ spitz, aber der Abschluss kam genau auf die Fäuste von Marcel Schuhn. Jetzt wieder Dynamo mit dem Torschützen, mit Jonas Sterner auf Vincent Vermey. Der steht mit dem Rücken zum Tor, geht bis zur Grundlinie. Dann kommt der Dreher, muss er jetzt machen. Dann versucht er nochmal Robert Wagner mit reinzunehmen in diese Szene. Aber Darmstadt kann klären. Munterer Auftakt in den zweiten Durchgang. Dynamo führt mit 1-0.
9: Wir schauen mal auf die Partie von Energie Cottbus. Da fängt die zweite Halbzeit in Bielefeld in diesem Moment an. 0-2 aus Cottbuser Sicht. Romy Arndt, bitte.
5: Eigentlich will man ja nur mal kurz die Nachrichten checken, doch aus wenigen Minuten am Smartphone werden oft Stunden. Vor allem negative Nachrichten machen das Abschalten schwer. Dieses Phänomen nennt man Doomscrolling. Das englische Wort Doom bedeutet so viel wie Verderben. Till Ganswind und Marc Dorow haben mit Betroffenen und Experten gesprochen.
2: Hanna Katterfeld aus Gotha merkt, dass etwas nicht stimmt. Die Klausur steht in 5 Tagen an, aber statt zu lernen, verliert sie sich stundenlang in den Feeds auf ihrem Smartphone.
11: Okay, keine Ahnung, in 5 Tagen war die Klausur und ich hänge ja irgendwie stundenlang am Handy und ich habe noch nichts gemacht und das muss ich jetzt hier irgendwie mal ändern. Also das ist nicht mehr normal.
2: Hanna ist in einen Kreislauf geraten, den viele kennen. Endloses Scrollen durch soziale Netzwerke, Nachrichten und Videos. Für dieses Verhalten gibt es einen Begriff. Doomscrolling. Warum uns das Aufhören so schwer fällt, erklärt Tina Horlitz. Sie leitet die psychosoziale Beratung beim Studentenwerk Chemnitz-Zwickau.
14: Weil wir auch einem sogenannten Negativity-Bias unterliegen, der da sagt, evolutionär ist es immer besser, das anzugucken, was gerade schwierig ist, was uns in Gefahr bringen kann.
2: Negative Nachrichten ziehen unsere Aufmerksamkeit stärker an als positive. Dazu kommen die Algorithmen sozialer Medien. Wer einmal auf belastende Themen klickt, bekommt häufig noch mehr davon angezeigt. Die Folgen können weit über den bloßen Zeitverlust hinausgehen. Darüber berichtet Birgit Dschuk, Landesgeschäftsführerin der Barmer Sachsen-Anhalt.
15: Also Doomscrolling kann den Schlaf beeinträchtigen. Und wenn man abends nochmal Nachrichten checkt und das auch regelmäßig so macht, liegt man eventuell noch Stunden wach und auch der Kopf steckt in diesem Krisenmodus fest und die Inhalte werden dann gedanklich mit ins Bett genommen.
2: Typische Folgen seien Stress, Grübeln und Schlafprobleme. Auch Hanna kennt das. Vor allem ihre Stimmung habe gelitten.
11: Wenn mir irgendwie, keine Ahnung, traurige Reels ausgespielt wurden vom Algorithmus, dann hat mich das irgendwie auch sehr mitgenommen und dann war ich auch selber traurig.
2: Problematische Mediennutzung beschäftigt Fachleute schon länger. Laut einer Langzeitstudie der DAK zeigen inzwischen mehr als 25% der 10- bis 17-Jährigen eine riskante oder krankhafte Nutzung sozialer Medien. Doch es gibt Wege aus dem Scrollstrudel, wie Psychologin Tina Horlitz rät.
14: Nämlich der erste Schritt und die größte Errungenschaft ist, dass man überhaupt merkt und an sich selber beobachtet, Mensch, ich habe aber ganz schön viel Online-Zeit und ich beschäftige mich ganz schön viel mit negativen Nachrichten und Informationen.
2: Erst wenn Betroffene ihr Verhalten erkennen, können sie etwas verändern. Die Psychologin empfiehlt feste Zeiten für Nachrichten, bewusste Pausen vom Smartphone und außerdem.
14: Was man dann zusätzlich machen kann, ist natürlich Push-Nachrichten ausmachen. Wenn man immer wieder darauf aufmerksam gemacht wird durch Eilmeldungen von Nachrichten-Apps etc., dann hat man natürlich das Handy immer direkt in der Nähe.
2: Hanna hat eine eigene Strategie gefunden.
11: Also ich habe dann relativ radikal einfach TikTok und Instagram komplett von meinem Handy verbannt.
2: Und sie hat noch einen Rat für andere.
11: Also man ist da nicht alleine und man darf sich da auch trauen, da irgendwie Maßnahmen einzuleiten.
2: Ganz vermeiden lassen sich soziale Medien im Alltag kaum. Entscheidend ist, sagen Experten, den eigenen Nachrichtenkonsum bewusst zu steuern. Denn aus wenigen Minuten am Handy können schnell Stunden werden.
9: Blick weg vom Handy und auf den grünen Fußballrasen. Dynamo Dresden empfängt in der 2. Liga Darmstadt 98 und ist auf gutem Weg. Aber ich glaube, Jan Günther, die Dresdner könnten ruhig noch ein Tor draufpacken.
16: Ja, dann würden das ja alle ein bisschen ruhiger genießen können auf den Rängen. Über 30.000 sind da, rund 500 Anhänger der Darmstädter sind auch mit dabei hier heute im Rudolf-Fabi-Stadion. Jetzt kommt der Dynamo beim Spielstand also von 1-0 für Schwarz-Gelb mal über die rechte Seite. Jonas Sterner, Tempo ist erst einmal rausgenommen, auf den Ball getreten vom Rechtsverteidiger und Torschützen zum 1-0. Es geht weiter über die rechte Seite mit Kaan İnanoğlu. Dann geht es wieder ins Zentrum, Darmstadt nicht dran am Ball. Dann der Versuch aus der zweiten Reihe, lang gezogen dieser Ball von Niklas Hauptmann mit dem linken Fuß, den linken Winkel anvisiert, aber da haben dann sicherlich 3 Meter gefehlt zum zweiten Treffer der Dresdner in diesem Spiel. Aber was muss man sagen, die Partie ist ein bisschen munterer geworden im ersten Durchgang. Da war wirklich nicht so viel los in den Strafräumen beider Mannschaften. Eine Chance hatten wir für Dynamo vor diesem Abschluss von Hauptmann schon im zweiten Durchgang. Das war der Schuss von Bob Zien aus spitzem Winkel, rechte Seite auf die Fäuste von Marcel Schuhen. Darmstadt mit dem Freistoß vor 3 Minuten. Da können die gefährlich werden. Der
1: macht aber nichts ein, weil sie es gut machen, eng dran sind an den Gegenspieler. Der Kopfball von Smith, der ging hoch in die Luft und landete dann in den Armen von Tim Schreiber. Und jetzt gibt es Applaus für eine gute Abwehraktion der Dynamos, das Ganze auf Höhe der eigenen Grundlinie. Und da gibt es dann keinen Eckball für die Gäste, sondern einen Abstoß vom Kasten von Tim Schreiber. Blick auf die Uhr, 54 Minuten sind gleich rum. Dynamo weiter knapp vorne mit 1:0.
9: Bevor wir uns mal anhören, wie es Energie Cottbus zu Beginn der zweiten Hälfte in Bielefeld ergeht, die Ergebnisse von den anderen Spielplätzen, Hannover gegen Wolfsburg 0:0, gehen wir in der Liga tiefer. Hansa Rostock liegt mittlerweile mit 3:1 hinten, 1:3 gegen Waldhof Mannheim. Und in der Regionalliga liegt Halle im Rückstand bei der VSG Altlenike mit 0:1. Und Lok Leipzig ist bei Tasmania Berlin mit 2:1 in Führung gegangen. Ja, was macht Energie Cottbus in Bielefeld, Tim Wichmann?
0: Pille Wollitz will Hurra-Fußball spielen lassen mit Cottbus in der zweiten Liga. Aber das ist bislang wirklich nur zum Trübsalblasen. 0:2 liegt der FC Energie zurück in Bielefeld. Komplett chancenlos bislang. Es klafft ein gigantisches Loch mit der Silhouette von Erik Engelhardt im Cottbuser Angriff. 2 müde Abschlüsse gab es bislang vom Team aus der Lausitz und die hatten mit Gefahr ganz, ganz wenig zu tun.

0: müssen. Lotka im Tor hebt beide Arme hoch. Letzte Woche so gut wie alles gehalten. Ganz starker Auftritt gegen Hannover. Der Garant für seine Mannschaft. Heute hat er bei den beiden Grodowski-Treffern nichts machen können. Jetzt kommt die Ecke. Lotka greift daneben. Ball links im Strafraum für die Bielefelder, aber dann abgepfiffen. Deswegen bleibt es nach gleich 52 Minuten beim schweren Stand für die Cottbusser. 0:2 in Bielefeld.
1: Tim Wichmann, Ihr Reporter auf der Bielefelder Alm. Im letzten Jahr ist Langstreckenläufer Amanal Petros Vizeweltmeister im Marathonlauf geworden. Heute hat er sich in Birmingham den Europameistertitel auf der klassischen Distanz gesichert und hat damit die Nachfolge von Richard Ringer als Europameister angetreten. Der deutsche Rekordhalter Petros setzte sich auf dem sehr, sehr schweren Kurs in der Innenstadt nach einem Solo über rund 15 Kilometer in 2 Stunden, 9 Minuten und 11 Sekunden durch. Das bedeutet EM-Rekord. Auf Rang 2 der Italiener Pietro Riva. Bronze holte Gashau Ayale aus Israel. Nach dem beeindruckenden Lauf zu Gold wartete Amanal Petros mit einem erstaunlichen Eingeständnis auf.
2: Diese Strecke war also furchtbar, ne? Also würde ich sagen, es tut überall weh. Ich glaube, ich muss jetzt gleich zum Physio. Die Gelenke tun sehr richtig weh, die Kurve waren ziemlich scharf. Ziemlich viele Berge, mehr als 120 Kurven. Und zwar, die waren ziemlich scharf, Berg runter und wieder hoch. Ja, das war eine riesengroße Herausforderung. Aber ich würde auch sagen, dass ich extra wirklich davor gut vorbereitet habe in der Höhe in Kenia, auf 2500 Meter Höhe. Und würde sagen, es hat sich gelohnt.
1: Ein schmerzhafter, aber letztlich erfolgreicher Marathon für Amanal Petros, ein deutscher Europameister über die klassische Distanz.
3: Und damit ist es 14:45. Sie hören MDR aktuell mit diesem Top-Thema in den Nachrichten. Die Unionsfraktion im Bundestag hat zurückhaltend auf Forderungen aus der SPD reagiert, den Hitzeschutz ins Grundgesetz aufzunehmen. Unionsfraktionsvize Max sagte, eine Verfassungsänderung müsse einen Mehrwert bringen, sonst sei sie nicht sinnvoll. Weitere Meldungen hat Frank Thomas für Sie.
4: Bei einem Busunglück in Ungarn sind 12 Menschen ums Leben gekommen. Nach Angaben von Rettungskräften wurden zudem 47 Reisende verletzt, 10 von ihnen schwer. Der Reisebus aus Polen war von der Autobahn abgekommen und in den Straßengraben gestürzt. Der Fahrer soll am Steuer eingeschlafen sein. Infolge heftiger Regenfälle sind im Osten Japans mindestens 8 Menschen ums Leben gekommen. Die Behörden der Präfektur Chiba registrierten binnen 24 Stunden die dreifache Regenmenge, die sonst im gesamten August fällt. Viele Opfer waren von den Wassermassen in ihren Autos überrascht worden. In Kleinwechsungen im Kreis Nordhausen haben 2 Hunde ein Schaf gerissen. Wie die Polizei mitteilte, waren die beiden Husky-Mischlinge von einem Privatgrundstück ausgebüxt und hatten eine Schafherde angegriffen. 3 weitere Tiere wurden verletzt, eines davon so schwer, dass es eingeschläfert werden musste. Das Wetter am Abend zunehmend bewölkt, weitgehend trocken, 20 bis 25 Grad. In der Nacht gebietsweise Schauer, örtlich Gewitter, 16 bis 13 Grad. Morgen wechselnd bewölkt mit durchziehenden Schauern, 19 bis 22 Grad. MDR aktuell Verkehrsdienst A2 Richtung Hannover zwischen Wollin und Ceesa 3 Kilometer Stau plus 15 Minuten. A2 Richtung Hannover zwischen Irxleben und Marienborn-Helmstedt Stau und stockender Verkehr plus 30 Minuten. A4 Richtung Dresden zwischen Gotha-Boxberg und Gotha eine freie Spur, noch Stau ab Waltershausen wegen Bergungsarbeiten. A4 Richtung Frankfurt zwischen Dresden-Neustadt und Wilsdruf geräumte Unfallstelle noch 5 Kilometer Stau mit 45 Minuten Verzögerung. A9 Richtung München zwischen Brück und Kleinmarzehn 7 Kilometer Stau, zwischen Naumburg und Bad Klosterlausnitz Stau und stockend, zwischen Münchberg Nord und Münchberg Süd defekter LKW. A13 Richtung Berlin zwischen Großreischen und Bronco 6 Kilometer Stau an einer Baustelle. B107 Sperrung zwischen Klietz und Neuermark-Lübars. Soweit der MDR aktuell Verkehrsdienst, 14.47 Uhr.
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3: Ob in der Verwaltung oder im Verkehr, deutsche Städte setzen immer mehr auf künstliche Intelligenz. Ein besonders cleveres Projekt startet jetzt im hessischen Hanau. Es heißt Grüne Welle. Dabei steuert eine KI die Ampeln so, dass Feuerwehr und Rettungsdienst mit Grün immer durchkommen. Tobias Häuser berichtet.
6: Welcher Autofahrer kennt es nicht? Die Ampel ist rot und von hinten kommen Einsatzfahrzeuge mit Blaulicht und Horn angerast. Viele

0: wagen sich da nicht in die Kreuzung einzufahren und die Rettungswagen durchzulassen. Für alle Beteiligten Stress und möglicherweise fehlen dann wichtige Minuten, um Leben zu retten, sagt Feuerwehrmann Lukas Geitel.
1: Im Einsatz halten uns ganz oft Ampelanlagen auf. Da ist oft der Rückstau. Viele Verkehrsteilnehmer haben immer noch Angst, über eine rote Ampel drüber zu fahren, selbst wenn hinten der Löschzug mit eingeschaltetem Blaulicht und Martinshorn anrollt. Und im Vergleich zu kleineren Polizeifahrzeugen zum Beispiel sind wir mit den LKWs natürlich von der Masse her größer und brauchen auch einfach mehr Platz im Kreuzungsbereich. Und das hält sehr, sehr, sehr stark auf.
0: Das soll nun anders werden, zumindest in Hanau. Dort soll bald ein Pilotprojekt starten, damit Einsatzfahrzeuge schneller am Einsatzort sind. Ein Netzwerk aus Sensoren an wichtigen Kreuzungen soll die aktuelle Verkehrslage erfassen. Diese Daten werden von einer künstlichen Intelligenz ausgewertet und sie berechnet die schnellste Route. Das Herzstück des Systems, die KI koordiniert die Ampeln so, dass Rettungsfahrzeuge eine grüne Welle bekommen. Ampeln werden auf grün geschaltet, wenn sich die Fahrzeuge nähern. In der sehr verkehrsdichten Stadt Hanau ein großer Vorteil, sagt Stadträtin Isabel Hemsley.
2: Wenn man den Notruf wählen muss, dann denkt man nicht über Technik nach, dann denkt man schon gar nicht über künstliche Intelligenz nach, sondern man hofft darauf, dass die Hilfe schnellstmöglich bei einem ankommt. Und genau das wollen wir jetzt mit Smart Rescue erreichen, indem wir unsere Verkehrsflüsse optimieren mit der Unterstützung von künstlicher Intelligenz.
0: Möglich wird das Projekt in Hanau durch eine Förderung des Landes Hessen. Mit dem Programm Starke Heimat Hessen fördert das Land die Digitalisierung in den Kommunen. Hanau bekommt rund 2 Millionen Euro. Digitalisierung kann Leben retten, erklärt Hessens Digitalministerin Christina Sinemus.
3: Wir haben ein KI-Routensystem für die Feuerwehr, was hier regionenübergreifend entwickelt und verprobt wird. Wenn das funktioniert, ist es anschlussfähig für alle anderen hessischen Regionen und vielleicht auch über Hessen hinaus.
0: Sollte das Projekt in Hanau erfolgreich sein, werden sich bestimmt auch andere Kommunen für die neu entwickelte KI interessieren.
4: Tobias Häuser berichtete. Gleichberechtigung ist ja heute ein Wort, das man nicht mehr ganz so oft hört wie früher. Ganz einfach, weil die Gesellschaft bis auf wenige Ausnahmen schon auf dem besten Weg ist, Männern und Frauen ähnliche Chancen in der Gesellschaft zu bieten. Das war lange Zeit nicht so. Ein sehr gutes Beispiel dafür ist die Regisseurin Jutta Brückner, Jahrgang 1941. Peter Baddies hat sich ihre Geschichte erzählen lassen.
5: Im Kino hat Jutta Brückner schon als Mädchen in den 50er Jahren gern gesessen. Zum ersten Mal, als ihre Eltern sie dort geparkt hatten, weil niemand auf sie aufpassen konnte. Dort hat sie sehr bald gemerkt,
6: dass vieles von dem, was in meinem Leben wichtig war, im Kino überhaupt nicht vorkam. Das ging ganz rasant. Und da hat natürlich die damalige zweite Frauenbewegung auch geholfen. Sie hat klar gemacht, wie viel von dem, was Frauenleben ausmacht, unberücksichtigt geblieben ist, sowohl im Kino wie auch in der Literatur und in der Gesellschaft sowieso.
5: Im deutschen Film wehte bald ein neuer Wind. Opas Kino wurde, zumindest in der Bundesrepublik, die DDR war dank der DEFA, schon ein Stück weiter zu Grabe getragen. Neue Namen wie Fassbinder, Wenders, Schlöndorff machten die Runde. Und die Frauen?
6: Frauen hatten es damals wirklich nicht so leicht. Also der Filmverlag der Autoren, in dem der gesamte junge deutsche Film vertreten war. Selbstverständlich war keine Frau dabei. Wir haben machen dürfen, ich sag's mal so, aber doch in einem, wie in einem Eckchen. Geht mal dahin und spielt ein bisschen, wir lassen euch, aber es interessiert uns eigentlich nicht. Und es hat lange gedauert, bis sich unsere Kollegen auch dafür interessiert haben, was wir machen. Das ist eigentlich erst in den letzten, sagen wir mal, 10 bis 15 Jahren passiert.
5: Wenn Jutta Brückner auf ihre Filme, insgesamt 11 Stück, in den letzten gut 50 Jahren zurückschaut, muss sie feststellen:
6: Also sich ein Lebenswerk aufzubauen, von den ersten Filmen bis zu dem letzten, hat man eigentlich fast keiner Frau erlaubt. Und deswegen ist es für mich im Moment auch so wichtig und auch so schön und ich bin auch so glücklich, dass ich tatsächlich diese drei Filme, die sich mit der Beziehung zwischen Tochter und Mutter beschäftigen, dass die als eine Trilogie wahrgenommen werden.
5: Diese drei Filme, damit meint Jutta Brückner ihren Erstling Tue Recht und scheue niemand aus dem Jahr 1975, dann Hungerjahre von 1980 und nun Im Spiegel meiner Mutter.
7: Früher glaubten Menschen, dass Spiegel Türen sind. Der sterbende Mensch trat durch sie in eine andere Welt. Auch die Toten konnten die Lebenden besuchen.
5: Darin spielt Corinna Harfuch eine Archäologin, die sich von ihrer kalten und besitzergreifenden Mutter loskämpfen muss.
8: Was meine Person betrifft, kann ich dir nicht so viel erzählen von meiner Person. Du bist ja eigentlich der Mittelpunkt von meiner Person. Du bist ja eigentlich mein einziger Besitz.
5: Mit dem neuen Film, das betont die 85-jährige und immer noch unfassbar energievolle Jutta Brückner, habe sie die Abrechnung mit der eigenen Mutter endlich abschließen können. Immer noch aktiv in diesem Alter, für Jutta Brückner überhaupt keine Frage. Und welche Tipps hat sie für den Nachwuchs?
6: Erstens, man muss ein Bein haben, auf dem man ruhen kann, das die Miete bezahlt und das Minimum an Leben, das man immer braucht, wenn man mal gerade nicht arbeiten kann. Das zweite ist eine ungeheure Energie, gepaart mit einer großen Zähigkeit, an dem festzuhalten, was man tatsächlich machen möchte. Und das streift manchmal den Masochismus. Es hilft aber alles überhaupt gar nichts. Man stößt auf viele, viele Widerstände und man kann nur sagen, Augen zu und durch.
5: Das Prinzip soll auch für Sie und nächste Projekte gelten.
6: Ich hoffe, dass die Anerkennung, die jetzt diese Trilogie bekommt, auch ein bisschen wie ein Trampolin ist, das mir erlaubt, jetzt doch den nächsten Film nicht wieder mit einem Abstand von 20 Jahren zu machen.
9: Jutta Brückners Im Spiegel meiner Mutter jetzt in den Kinos. Das ganz große Kino ist es noch nicht in den Fußballligen derzeit, denn die erste Bundesliga wartet ja noch auf ihren Saisonstart. Aber in den Spielklassen darunter, da geht's schon rund. Zum Beispiel in der zweiten Liga, wo Dynamo Dresden nach wie vor mit 1:0 vorn liegt gegen Darmstadt 98. Energie Cottbus immer noch zurückliegt mit 0:2 bei Arminia Bielefeld. Hannover gegen Wolfsburg immer noch keine Tore gefallen. Um die anderen Ligen kümmern wir uns gleich. Jetzt aber Live-Eindrücke von Bielefeld gegen Cottbus mit Tim Wichmann.
10: Der ein oder andere Cottbusser wird Pele Wollitz jetzt besser verstehen, der seine Mannschaft nach dem 3:1 gegen Hannover doch ziemlich scharf kritisiert bzw. analysiert hat. Es steht immer noch 0:2 aus Sicht der Gäste aus der Lausitz auf der Bielefelder Alm, wo Energie im März 2014 den bis dato letzten Auswärtssieg in der zweiten Liga feierte. Und dabei stand jetzt, wird es auch bleiben, denn wir warten immer noch auf den ersten Schuss auf das Tor der Hausherren. Cottbus harmlos und jetzt wieder hinten drin in Erwartung eines Freistoßes der Arminia. Es wurde offensiv gewechselt, es sind gekommen Butler und Hannemann letzte Woche an Toren beteiligt, aber auch die konnten vorne noch nicht wirklich was reißen. Deswegen 64. Minute, weiter Bielefeld 2, Cottbus 0.
9: Wir machen mal ein kurzes Update aus der dritten Liga. Hansa Rostock ist auf 2:3 rangekommen gegen Waldhof Mannheim. Unter der Regionalliga Nordost führt Lok Leipzig mittlerweile mit 3:1 bei Tasmania Berlin. Der Hallische FC liegt nach wie vor hinten mit 0:1 in der Klinike. Und Frage an unseren Reporter Jan Günther in Dresden. Wie entschlossen und überzeugend arbeiten die Dresdner denn am zweiten Treffer?
11: Nee, Raimund, die müssen gegen den Ball arbeiten. So viel Defensivarbeit erst einmal leisten. Gerade eben die Chance für Milans mit der Neuzugang bei den Darmstädtern, ihr das 1:1 zu erzählen. Nach einem tiefen Fehlpass, nach dem tiefen Ballverlust der Dresdner und dann so aus 6-7 Metern halbrechter Position. Aber Tim Schreiber war da nach diesem Abschluss von Milan. Mit also Darmstadt klar muss den Druck erhöhen. Weiter 0:1 der Rückstand der Ligen und Dynamo. Ja, die müssen irgendwie die Balance finden, auch offensiv weitermachen. Haben jetzt den Ball vorne mit Ben Bobzin. Linke Seite, Rossi, Ballabschluss ins kurze Eck. Aber mit dem rechten Fuß, Marcel Schuhn an seinem rechten Pfosten, gute Parade des Keepers. Wie gesagt, diese Balance finden, hinten nicht zu weit aufmachen, nicht zu viele Räume hergeben, aber vorne weiter auch noch versuchen, die Darmstädter zu binden, zu fordern. So wie gerade eben Rossipal, linke Seite der Linksverteidiger mit dem linken Fuß, der hätte gepasst, aber... Dann war er da am Boden zur Stelle mit dem rechten Fuß. Jetzt gibt's den Eckball für Dynamo. Das Ganze von der linken Seite. Standardsituation vor 30.849 Fans im Rudolf-Harbig-Stadion von der linken Seite. Ball kommt jetzt in den Strafraum des SV Darmstadt. Geht Richtung zweiter Pfosten. Ball geht einmal nach dem Kopfball hoch in die Luft. Und dann können die Darmstädter klären. Dynamo führt nach 70 Minuten mit 1:0.
9: Jan Günther, Ihr Reporter im Rudolf-Harbig-Stadion.
4: Wir sind beim Wetter und bei Ralf Valencia. Ralf, wie sind denn die Temperaturen aktuell draußen?
12: Ja, bei den Temperaturen, da haben wir große Unterschiede. Im Süden Thüringens haben wir es fast noch mal an die 30-Grad-Marke geschafft. Zum Beispiel in Römhild gleich am Berg sind wir so bei 29 Grad angekommen. Die 30 Grad sind dort aber im Laufe des Nachmittags durchaus noch möglich. Dann haben wir in Thüringen und Sachsen häufig so Werte um die 24, 25 Grad. Im Osten von Sachsen und in der Mitte und im Norden von Sachsen-Anhalt ist es ein bisschen kühler. Im Osten von Sachsen hatten wir noch Wolken und abziehenden Regen. Deswegen sind wir dort zum Beispiel in Lohsa-Steinitz bei 20 Grad. Und viele Wolken gab es auch in der Mitte von Sachsen-Anhalt, dort sind wir jetzt so bei 21 Grad.
4: Wie weit geht's noch hoch oder runter?
12: Naja, wir können am Abend durchaus noch Werte zwischen 20 und 25 Grad erreichen. Das heißt also, die Temperaturen, die gehen ein bisschen zurück. In der Mitte von Sachsen-Anhalt haben die Wolken ein bisschen aufgelockert. Da geht es jetzt mit den Temperaturen noch ein bisschen nach oben. Also 25 Grad sind auch dort noch möglich. In der Nacht allerdings werden die Wolken dann von Südwesten her dichter und es gibt Schauer und teilweise auch kräftige Gewitter. Und je nachdem, wie viele Wolken da sind, geht es dann in der Nacht runter auf Werte zwischen 16 und 13 Grad.
4: Schauer und Gewitter, was heißt das für den Montag?
12: Ja, für den Montag und auch für die nächsten Tage heißt es, wir bleiben im Tiefdruckeinfluss und bekommen endlich mal ein bisschen Regen ab. Wenn auch nicht flächendeckend und keinen schönen Landregen, aber immerhin wenigstens mal ein paar Tropfen. Morgen wechseln sich Sonne und Wolken ab und es gibt immer mal den ein oder anderen Schauer bei 19 bis 22 Grad. Und dieses Temperaturniveau nehmen wir auch für den Dienstag mit. Erst ab Mittwoch und Donnerstag wird es dann wieder ein bisschen wärmer.
4: Danke, Ralf. Es brennt weiter im Hohenfenn in Belgien, nahe der deutschen Grenze. Wenige Kilometer entfernt in der Eifel sind die Flammen dagegen besiegt. Wir informieren Sie über die aktuelle Lage dort. Und außerdem schauen wir in der kommenden halben Stunde auf den Schulstart bei uns in Mitteldeutschland. Morgen geht es für die ABC-Schützen los in Sachsen, Sachsen-Anhalt und Thüringen.
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14: Um 15 Uhr mit Frank Thomas. Die Unionsfraktion im Bundestag hat zurückhaltend auf Forderungen nach einer Grundgesetzänderung für den Hitzeschutz reagiert. Unionsfraktionsvize Klaus Max sagte der Nachrichtenagentur AFP, erst ein konkreter Vorschlag könne zeigen, ob eine Grundgesetzänderung dafür sinnvoll sei. Eine Verfassungsänderung müsse einen Mehrwert bringen. Die Union sieht unter anderem bei der Finanzierung und den Zuständigkeiten Klärungsbedarf. Die Bundesminister der SPD unterstützen den Vorschlag von Umweltminister Carsten Schneider, den Hitzeschutz im Grundgesetz zu verankern. Frankreichs Ex-Premierminister Gabriel Attal hat eine Volksabstimmung über ein Social-Media-Verbot für Jugendliche gefordert. Der Präsidentschaftskandidat für die Bewegung Renaissance erklärte, die Zeit dränge. Jedes Jahr gerieten Hunderttausende Jugendliche in die Fänge der Social-Media-Abhängigkeit. Am Freitag hatte der Verfassungsrat das zuvor erlassene Gesetz wieder gekippt. Zur Begründung hieß es, die Regelung beeinträchtige unverhältnismäßig die Meinungs- und Kommunikationsfreiheit. Ursprünglich sollten Plattformen wie Instagram und TikTok für Kinder und Jugendliche unter 15 Jahre verboten werden. Bei Thüringer Vorschulkindern sind Sprach- und Motorikstörungen so stark verbreitet wie nie zuvor. Nach Angaben der Krankenkasse Barmer litt im Jahr 2024 nahezu jedes vierte Vorschulkind an einer Sprach- oder Sprechstörung. Das entspreche einem Zuwachs um 50% seit 2005. Die Zahl motorischer Entwicklungsstörungen habe sich im gleichen Zeitraum mehr als verdoppelt. Bei der Leichtathletik-EM im britischen Birmingham ist am Abend der Transport zwischen Stadion und Innenstadt kurzzeitig eingestellt worden. Grund war eine Festnahme. Ein Mann sei wegen Betrugsverdachts in Gewahrsam genommen worden. Nach Informationen der deutschen Presseagentur waren neben Fans und Medienvertretern auch das deutsche Team betroffen. Mehrere geplante Siegerehrungen auf dem Stadiongelände mussten verschoben werden. An Haltestellen für Shuttlebusse hatten sich Warteschlangen gebildet. Am letzten Tag der Leichtathletik-EM in Birmingham hat Emanuel Petros Gold im Marathon gewonnen. Der deutsche Rekordhalter brauchte für die Strecke gut 2 Stunden und 9 Minuten, eine Rekordzeit für Europameisterschaften. Silber ging an Italien, Bronze an Israel. Samuel Fitwi belegte als zweitbester deutscher Läufer Platz 9. Richard Ringer wurde 10. Das waren die Nachrichten. Das Wetter, die Temperaturen, Brocken bedeckt 16 Grad, Chemnitz wolkenlos 24 Grad, Dresden wolkig 23 Grad, wolkenlos in Eisenach 25, Erfurt 24 Grad, Fichtelberg stark bewölkt 21 Grad. Gera heiter, Görlitz wolkig, jeweils 23 Grad, Halle 25, Leipzig leicht bewölkt, 25 Grad. Stark bewölkt, Magdeburg 23, Meiningen 27 Grad. Am Abend zunehmend bewölkt und trocken Richtung Südthüringen und Vogtland einzelne Schauer, 20 bis 25 Grad. In der Nacht dann vor allem in Thüringen, Sachsen und im Süden Sachsen-Anhalts Durchzug von Schauern, örtlich Gewitter und Starkregen, teilweise kräftige Böen, 16 bis 13 Grad. Morgen mehr Wolken als Sonne, neben längeren Trockenphasen verbreitet Regen, teilweise auch gewittrig, bei 19 bis 22 Grad. Dienstag wechselhaft mäßig warm, um 20 Grad. Im Nährverkehrsdienst A2 Richtung Hannover zwischen Wollin und Ciesa 3 Kilometer Stau plus 10 Minuten. Zwischen Erxleben und Marienborn-Helmstedt Stau und Stocken plus 20 Minuten. A4 Richtung Frankfurt zwischen Dresden-Neustadt und Wilsdruf geräumte Unfallstelle, noch stockender Verkehr. A9 Richtung München zwischen Naumburg und Bad Klosterlausnitz Stau und stockend. A9 Richtung München zwischen Markt Schaugast und Dreieck Bayreuth-Kulmbach Baustellenstau 20 Minuten Verzögerung. A14 Richtung Magdeburg zwischen Leipzig-Messe und Leipzig-Mitte defekte LKW auf der rechten Spur. B87 an der Anschlussstelle A38 Lützen Unfall. B107 zwischen Klietz und Neuermark-Lübars Sperrung. Geblitzt wird auf der A9 Richtung Berlin zwischen Halle und Bitterfeld und A38 Richtung Leipzig zwischen Breitenwaubis und Bleicherode. Soweit der MDR-Verkehrsdienst 15:04.
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15: Und neben Romy Arndt ist jetzt auch Andreas Mann im Studio, nicht mehr Raimo Hinsdorf. Dem wünschen wir einen schönen Feierabend, aber wir bleiben trotzdem natürlich noch sportlich. Unter anderem mit der zweiten Fußball-Bundesliga Dynamo Dresden trennt eine gute Viertelstunde vom ersten Sieg in dieser Saison. Beim Heimauftakt gegen Darmstadt sind die Chancen auch durchaus gestiegen in den letzten Minuten. Jan Günther.
16: Ja, den Dynamo jetzt in Überzahl, 71. Minute, da gab es den Platzverweis für die Lilien, für den SV Darmstadt. Kai Klefisch hatte in der 59. gelb gesehen, wegen Meckerns dann das taktische Foul, das Ziehen am Trikot von Hauptmann. Der kommt jetzt schon wieder, ein guter Pass auf Ben Bobzin, rein in den Strafraum, legt nochmal quer zum Fenwer. Aber Darmstadt ist da, kann erst einmal diesen Angriff parieren. Dynamo hatte eine lange Druckphase der Darmstädter zu überstehen in diesem zweiten Durchgang, ohne dass da Tim Schreiber wirklich in Bedrängnis gebracht wurde. Ein Schuss von Milan Smith, dem Niederländer im Trikot des SV Darmstadt, seit Freitag ist er da, so spitz im Winkel hatte der abgezogen, den musste er parieren, ansonsten nicht wirklich was da drauf kam auf den Kasten der Dynamos. Und jetzt ein Mann mehr und jetzt ein Dreifachwechsel beim Team von Florian Kohfeldt, also bei den Gästen, unter anderem der Südkoreaner Lee kommt jetzt rein in diese Partie. Der hat in der letzten Woche getroffen, als man mit 0:2 zurücklag gegen Kiel. Und die hatten 9 ihrer 13 Torschüsse gegen Kiel in den letzten oder in der Schlussphase abgegeben. Also die haben noch was durchaus drin. Aber wie gesagt, ein Mann weniger und das könnte Dynamo durchaus in die Karten spielen. Wir haben noch gut 10 Minuten plus Nachspielzeit. Dynamo aktuell 1-0 vorne gegen den SV Darmstadt.
15: Soweit Jan Günther. In der Schlussphase sind wir dann auch wieder live für Sie mit am Ball hier bei MDR aktuell. In der zweiten Liga laufen aber aktuell auch noch 2 andere Partien. Hannover 96 hat im, so ein bisschen Derby den VfL Wolfsburg als Bundesliga-Absteiger zu Gast. Da steht es nach 77 Minuten aber noch torlos 0:0. Und das zweite Spiel, was neben dem von Dynamo Dresden noch läuft, heißt Arminia Bielefeld gegen Energie Cottbus. Die Arminen mit 2:0 in Führung. Energie Cottbus tut sich schwer. Wie viel Hoffnung in dieser Schlussviertelstunde noch steckt, das sagt uns Tim Wichmann.
10: Es kommt knüppeldick für Energie Cottbus in Bielefeld. 0:2, die Schlussviertelstunde bricht an und in diesem Moment zeigt der Schiedsrichter Florian Lechner auch noch auf den Elfmeterpunkt. Jolca Jerci, der Topscorer, der Regisseur im eigenen Strafraum, viel zu ungestüm und deswegen jetzt die Chance auf den Hattrick für Joel Grodowski. Zweimal getroffen im ersten Durchgang und jetzt schnaubt er durch. Er war der Mann, der hier so wichtig getroffen hatte letzte Saison am letzten Spieltag. Die Bielefelder beim 6:1 mit vorm Abstieg bewahrt. Jetzt tritt er an, schießt und trifft. Tor! 3:0 für Bielefeld. Und Cottbus ist angekommen in der harten Zweitliga-Realität wird dieses Spiel mutmaßlich verlieren. 0:3 auf der Bielefelder Alm.
15: Vielen Dank, Tim Wichmann. Soweit die zweite Fußball-Bundesliga. Jetzt Zeitgeschehen, aber wir melden uns zeitnah mit dem Sport zurück.
4: Und jetzt schauen wir mal ins Hohe Venn in Belgien. Dort wütet ein Großbrand und der hat sich auch weiter ausgebreitet. Auf deutscher Seite gibt es zwar noch keine Evakuierungen, die Lage bleibt aber auch dort kritisch. Problem ist derzeit die starke Rauchentwicklung. Bewohner einiger Ortsteile von Monschau in der Eifel wurden vorsorglich gebeten, ihre Häuser zu verlassen. Zur aktuellen Lage Stefan Hase.
17: Wie sich die Lage auf belgischer Seite im Hohen Venn in den nächsten Stunden weiterentwickeln wird, ist nur schwer vorherzusagen, denn
18: auch hier das Wetter wohl der größte Faktor ist, wie es in den nächsten Stunden weitergeht. Insbesondere der Wind spielt da natürlich eine große Rolle, ob die Flammen jetzt weiter entfacht werden und beziehungsweise auch in welche Richtung sie getrieben werden. Es ist auch noch nicht klar, wie sich jetzt die Wetterlage da entwickelt. Das bleibt also weiterhin dynamisch.
17: Sagt unser Reporter vor Ort, Pierre Diekmans. Seit dem Morgen empfiehlt die Stadt Monschau den Einwohnern in einigen Stadtteilen dringend, ihre Häuser zu verlassen und sich bei Freunden oder Verwandten in Sicherheit zu bringen. Diese Empfehlung gilt bis mindestens heute Nachmittag. Denn durch den teils dichten Rauch, der vom Feuer aus rüberzieht, könnten Gesundheitsgefahren nicht ausgeschlossen werden. Auf einem Ferienbauernhof in Mützenich, ganz in der Nähe, haben sie schon in der Nacht erste Vorkehrungen getroffen.
19: Nachdem die aktuelle Meldung kam, wir müssen uns auf eine Evakuierung einstellen, vorbereiten. Also meine Nerven waren -10. Jetzt, nachdem man Plan B stehen hat, man weiß, man hat alle wichtigen Unterlagen mal eingepackt, man hat einen Plan B, wohin mit den Tieren, wie kriegt man die Tiere transportiert, dann geht's wieder.
17: Inzwischen hat sich die Lage laut der Feuerwehr zumindest auf deutscher Seite etwas entspannt. Schon in der Nacht habe man einen Großteil der rund 90 Einsatzkräfte abgezogen und sei aktuell noch mit 20 Personen auf Reserve vor Ort. Trotzdem, so ein Brand in einem Hochmoor bleibt gefährlich, denn
20: La Molinie.
21: Das Pfeifengras im Hohen Venn ist sehr grün. Das erklärt auch, warum wir so viel Rauch haben. Aber es ist ein Feuer, das sehr tief in den Torfboden geht. Es wird wohl Wochen dauern, um gegen wieder aufflammende Feuer vorzugehen. Generell ist die Zone sehr entflammbar.
17: Erklärt ein Sprecher der belgischen Behörden. Es wird also wohl noch einige Zeit dauern, den Brand im Hohen Venn komplett unter Kontrolle zu bekommen. Auf deutscher Seite in Hürtgenwald ist das mittlerweile gelungen.
22: Es gibt gute Nachrichten für die Bewohner von Gai. Sie dürfen ab sofort in ihre Häuser zurückkehren.
17: Die Botschaft von Landrat Ralf Nolten, auf die 2000 Bewohner des evakuierten Ortsteils Gai sehnsüchtig gewartet hatten. Sie kam gestern Abend, allerdings auch mit dem Hinweis, jetzt nicht sofort alles auf die leichte Schulter zu nehmen.
23: Ganz wichtig ist, dass man jetzt nicht in die Einstellung verfällt, alles easy going und so weiter, sondern dass man in der gleichen Konzentration weiterarbeiten, die Brandnachbekämpfung vornehmen, dass wir tatsächlich jetzt da den Fokus und auch die Konzentration nicht verlieren, sondern nach wie vor hochhalten.
17: Also auf belgischer Seite hält die Lage die Einsatzkräfte weiter in Atem. Auf deutscher Seite ist inzwischen vorsichtiges Aufatmen angesagt.
4: Stefan Hase berichtete. Die SPD-Ministerinnen und Minister in der Bundesregierung schlagen ein Aktionsprogramm gegen die Hitze vor. Außerdem unterstützen sie Umweltminister Carsten Schneider, ebenfalls SPD, bei seinem Vorschlag, die Klimaanpassung ins Grundgesetz aufzunehmen. Damit setzen sie den Koalitionspartner Union unter Druck. Aus Berlin, Jan Zimmermann.
24: Hitze, Dürre, Waldbrände und Niedrigwasser. Die Folgen des Klimawandels treffen die Menschen weltweit und immer häufiger auch in Deutschland, heißt es in einem vierseitigen Papier der SPD-Minister. Es enthält ein Dutzend Maßnahmen wie einen Hitzeaktionsplan, Änderungen im Bauplanungsrecht und den Schutz von Beschäftigten gegen extreme Temperaturen. Die Sozialdemokraten fordern auch, die Gemeinschaftsaufgabe Klimaanpassung und Naturschutz noch in dieser Wahlperiode im Grundgesetz zu verankern, also noch vor der nächsten Bundestagswahl 2029. Das sei wichtig als Rahmen, um Zuständigkeiten zu klären und die Finanzierung zu sichern. Die Grundgesetzänderung würde es dem Bund ermöglichen, Länder und Kommunen bei Maßnahmen zur Klimaanpassung konkret zu unterstützen. Umweltminister Schneider von der SPD macht sich schon länger dafür stark. Bei den Koalitionspartnern CDU und CSU stößt das Vorhaben aber auf Widerstand. Für eine Grundgesetzänderung ist eine Zweidrittelmehrheit im Bundestag und Bundesrat notwendig.
4: Nachricht von Jan Zimmermann. In Ungarn hat es in der Nacht einen Unfall mit einem polnischen Reisebus gegeben. Nach Angaben der örtlichen Behörden sind dabei mindestens 12 Menschen ums Leben gekommen. 10 weitere wurden schwer verletzt. 37 Passagiere erlitten leichte Verletzungen. Silke Hane mit weiteren Einzelheiten.
0: Laut der ungarischen Polizei war der Bus auf einer Autobahn etwa 140 Kilometer östlich von Budapest bei Mezőkeresztes von der Fahrbahn abgekommen und in den Straßengraben gestürzt. Demnach dürfte der Fahrer am Lenkrad eingeschlafen sein. Die Polizei nahm ihn fest. Bilder in ungarischen Medien zeigen Kräne, die das Wrack des Busses aus dem Straßengraben bergen. Laut der polnischen Nachrichtenagentur PAP handelte es sich bei der Reisegruppe um Pilger, die auf dem Rückweg von Bosnien nach Polen gewesen sind. Der ungarische Ministerpräsident Peter Mordia sprach den Familien der Opfer in einem Facebook-Eintrag sein Beileid aus. Er dankte außerdem den Einsatz- und Rettungskräften am Unfallort.
15: Soweit dieser Bericht von Silke Hane. Und jetzt ist Andreas Mann wieder am Mikrofon mit der zweiten Fußball-Bundesliga. Dynamo Dresden, 4,5 Minuten vor dem Ende mit 1-0 vorn gegen den SV Darmstadt. Und in Überzahl, Jan Günther, unser Mann, der das Spiel verfolgt. Wie groß ist denn die Gefahr, dass sich die Schwarz-Gelben mit dieser Ausgangslage am Ende vielleicht doch noch in den Allerwertesten beißen?
16: Ja, sind ja noch 10 Darmstädter auf dem Rasen und die haben hier durchaus noch Absichten. Dreifachwechsel bei den Darmstädtern in der 79. Auch ein Dreifachwechsel bei den Dresdnern. Vorsichtig aufgepasst. Es gibt immer wieder Ballverluste auch bei den Dresdnern, so wie jetzt, aber passiert nichts. Schreiber ist da, der Keeper holt sich den Ball, rennt mit Ball in den Händen bis zur 16er Linie. Dann der Abroller raus auf die linke Seite. Fans gehen nochmal mit hier, sehen, dass da ein bisschen Raum ist auf der linken Seite. Rossipal im Zusammenspiel mit Ben Bob ziehen. Da gibt's einen Doppelpass. Rossipal mit der Reingabe, die ist ein bisschen zu scharf, platzt auf die Brust von Vermey, aber Dynamo kann sich vielleicht dann auch ein bisschen festbeißen. Dadurch ergeben sich jetzt aber vielleicht auch Räume dahinter. Lee, der Südkoreaner, eingewechselt, verliert den Ball, stattdessen jetzt Lemmer für Dynamo, Lemmer Pfosten! Jakob Lemmer eingewechselt und sein Flachschuss wird noch pariert von Marcel Schuhn. Da macht sich ganz lang der Darmstädter Keeper in seine rechte Ecke abgetaucht und lenkt den Ball an den Pfosten. Fast das 2-0. Wir sind in Minute 87.
15: Das Raunen des Rudolf-Harbig-Stadion. Gleich die Schlussphase live bei MDR Aktuell.
4: Vorher kommen wir zu den Kurznachrichten. Es ist 15.15 Uhr. Die Unionsfraktion im Bundestag hat zurückhaltend auf Forderungen aus der SPD reagiert, den Hitzeschutz ins Grundgesetz aufzunehmen. Unionsfraktionsvize Max sagte, eine Verfassungsänderung müsse einen Mehrwert bringen. Sonst sei sie nicht sinnvoll. Weitere Meldungen hat Frank Thomas für Sie.
14: Iran hat einen weiteren Mann hingerichtet. Das Regime in Teheran warf ihm vor, für Israel und die USA spioniert zu haben. Der Mann soll im Dezember 2025 sein Auto in eine Gruppe von Polizeioffizieren gesteuert haben. 7 Beamte waren verletzt worden. Im Schweizer Kanton Graubünden ist eine Pferdekutsche auf abschüssiger Strecke mit einem Baum kollidiert. Wie die Polizei mitteilte, kam dabei eine 73-jährige Frau ums Leben, 12 weitere Personen wurden verletzt. Der Kutscher habe noch versucht auszuweichen, dabei sei eines der Pferde gestürzt und das Gespann sei nicht mehr zu lenken gewesen. Eine Firma aus Wiegendorf im Weimarer Land testet mit einer begrünten Klimainsel einen Rückzugsort in heißen Städten. Sie besteht aus bepflanzten Lamellenwänden und bietet im Inneren Sitzgelegenheiten für Passanten. Nach Angaben der Firma Eurolam liegen die Temperaturen 5 bis 7 Grad unter denen im Außenbereich. Das Wetter am Abend zunehmend bewölkt, weitgehend trocken, 20 bis 25 Grad. Nachts örtlich Schauer, teilweise unwetterartige Gewitter, 16 bis 13 Grad. Morgen wechselnd bewölkt mit durchziehenden Schauern, 19 bis 22 Grad. MD Aktuell Verkehrsdienst, A2 Richtung Hannover zwischen Wollin und Ciesa, 3 Kilometer Stau plus 15 Minuten. Im weiteren Verlauf zwischen Erxleben und Marienborn-Helmstedt Stau und Stocken plus 30 Minuten. A4 Richtung Frankfurt zwischen Dresden-Neustadt und Wilsdruf Stau und Stocken plus 20 Minuten. A9 Richtung Berlin zwischen Bad Dürrenberg und Leipzig-West Unfall. A9 Richtung München zwischen Naumburg und Bad Klosterlausnitz Stau und Stocken plus 20 Minuten. Weiter Richtung München zwischen Markt Schaugast und Dreieck Bayreuth-Kulmbach Baustellenstau plus 20 Minuten. A14 Richtung Magdeburg zwischen Leipzig-Messe und Leipzig-Mitte defekter LKW. B107 zwischen Klietz und Abzweig Neuermark-Lübars Sperrung nach Unfall. Geblitzt wird auf der A9 Richtung Berlin zwischen Halle und Bitterfeld-Wolfen und auf der A38 Richtung Leipzig zwischen Breitenbau bis um Bleicherode. Soweit der MDR Aktuell Verkehrsdienst, 15.18 Uhr.
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15: Mit Andreas Mann gleich die letzten Minuten, die volle Nachspielzeit bei Dynamo Dresden gegen den SV Darmstadt. Aber erstmal noch ein bisschen Zweiradsport, denn in Hamburg ist der Cyclassics am Start und Holger Gerska sieht ihn für uns. Wie läuft's denn heute?
1: Die Radprofis sind gerade wieder auf dem Weg Richtung Altona, dann St. Pauli und hier in die City hinein, in der Nähe vom Rathaus. Also an der Binnenalster die Zielgerade, noch einmal den Zielstrich kreuzend und dann sind es exakt noch 50 Kilometer. Also eine reichliche Stunde für 6 Ausreißer, die einen Vorsprung von 1 Minute 40 haben. Also 100 Sekunden sind das exakt. Das waren aber auch schon mal über 4 Minuten. Aus deutscher Sicht der interessanteste ist sicherlich der Mann mit der Nummer 172. Das ist nämlich Niklas Behrens. Das ist der U23-Weltmeister von 2024. Damals ein großer Triumph am Zürichsee. Und nichtsdestotrotz hat er uns sehr viele Sorgen bereitet, denn er war fast ein Dreivierteljahr komplett raus aus dem Renngeschehen mit Herzrhythmusstörungen. Jetzt ist er wieder zurück, hat schon die Dänemark-Rundfahrt bestritten und fährt jetzt hier vorne mit dieser Ausreißergruppe mit, in der Hoffnung, seinen Sport wieder komplett und gut ausführen zu können. Er fährt für die Mannschaft von Jonas Vingegaard, der hier nicht am Start ist, der Däne, also für die Wismar-Mannschaft, die ohnehin dieses Rennen bisher dominiert, denn sie sind zu zweit da vorne und sie haben auch immer wieder im Feld alles unter Kontrolle. Der zweite Deutsche da vorne in den Top 6 ist Jonas Rutsch, der Mann aus dem Odenwald, der schon zweimal bei der Tour de France dabei war. 1 Minute 40, dazwischen fahren noch zwei Verfolger und ich habe das Gefühl, dass sich die Sprintermannschaften, vor allem die Teams von Paul Magnier und von Jonathan Milan, das waren beim Giro d'Italia in diesem Jahr die beiden schnellsten Leute, nicht so richtig einig geworden sind bisher bei der Verfolgung. Das müssten sie noch tun, ansonsten gibt es vielleicht wie im vergangenen Jahr hier in Hamburg eine Überraschung.
15: Das sagt Holger Gerska, unser Mann beim Radsport am heutigen Nachmittag. Und jetzt nehmen wir Sie mit, die letzten Eindrücke aus dem Rudolf-Harbig-Stadion. Es gab einen Platzverweis in der zweiten Halbzeit, es gab auch die eine oder andere kleinere Unterbrechung. Aber es gibt sage und schreibe tatsächlich nach einer zweiten Halbzeit nur 2 Minuten Nachspielzeit. Dynamo Dresden wird's recht sein. Jan Günther, bitte.
2: In Dresden laufen die letzten Sekunden. Schiedsrichter Konrad Ohlfarfer hatte nur 2 Minuten Nachspielzeit angezeigt. Und deswegen ist das Spiel tatsächlich in diesem Moment auch beendet. Dynamo Dresden gewinnt mit 1:0 gegen den SV Darmstadt. So wenig Nachspielzeit in einem Fußballspiel habe ich schon lange nicht mehr erlebt. Spricht aber auch dafür, dass nicht allzu viel passiert ist im zweiten Durchgang. Dynamo Dresden feiert den ersten Saisonsieg nach dem 0:3 zum Auftakt in Nürnberg. Heute also ein 1:0 gegen den SV Darmstadt. Tor des Tages in der 12. Minute. Jonas Sterner, der Torschütze, der Rechtsverteidiger, hat diesen Treffer selbst eingeleitet, marschierte durchs Zentrum bis an den Strafraum der Darmstädter heran. Dann der Doppelpass mit Vincent Vermey und der Abschluss von Sterner aus 12 Metern flach unten rechts rein. Viel mehr passierte nicht im ersten Durchgang. Die Lilien, die Gäste offensiv, ziemlich harmlos im zweiten Durchgang. Da gab es so eine Art Drang- und Druckphase des Teams von Trainer Florian Kohfeldt. 69. Minute, der niederländische Neuzugang Milan Smith auf Seiten der Linien. Lilien mit dem Abschluss, aber auf der Linie, da war Tim Schreiber zur Stelle, konnte parieren. Dann so eine Art Knackpunkt im zweiten Durchgang in der 71. Minute. Gelb-Rot für den Darmstädter Kai Klefisch. 59. erste gelbe Karte, wohl wegen Meckerns. Und dann das taktische Foul gegen Niklas Hauptmann. Dynamo hatte Chancen im zweiten Durchgang. Kurz vor Schluss die beste im zweiten Abschnitt durch den eingewechselten Jakob Lemmer. Dessen Flachschuss ging an den linken Pfosten vom Schützen aus gesehen, weil Marcel Schuhn, der Darmstädter Keeper, da seine Fingerspitzen noch dran bekommen hatte. Dynamo feiert also den ersten Sieg in dieser Saison und Darmstadt am ersten Spieltag 2:2 gegen Kiel. Heute die Niederlage. Endstand vor 30.000 Fans im Rudolf-Harbig-Stadion. Dresden gegen Darmstadt 1:0.
15: Vielen Dank, Jan Günther. Und das war sie, die Live-Berichterstattung aus der zweiten Liga für heute Nachmittag. Die anderen beiden Spiele neben Dynamo Dresden laufen allerdings noch. Arminia Bielefeld führt mit 3:0 gegen Energie Cottbus. Da hat die Nachspielzeit angefangen, Spiel ist entschieden. Und Hannover 96 hat kurz vor Schluss einen Elfmeter gegen sich bekommen, liegt jetzt hinten in der Nachspielzeit mit 0:1 gegen den VfL Wolfsburg. Da droht Christian Tietz die zweite Niederlage nach der Auftaktpleite in Cottbus. Jetzt sind wir beim Schwimmen. Gestern Abend begeisterte er die Fans mit dem Weltrekord auf der längsten Freistießstrecke im Becken. Bei der Schwimm-EM über die 400 Meter wird Johannes Liebmann aus Magdeburg im Endlauf aber nur Zuschauer sein. Lars Becker über die heutigen Vorläufe des letzten EM-Tages.
3: Am Tag nach seinem fantastischen Weltrekord über 1500 Meter Freistil ist Deutschlands neuer Schwimmheld Johannes Liebmann im Vorlauf über die vergleichsweise kurzen 400 Meter klar an der teaminternen Konkurrenz gescheitert. 2 aus 4, nur die beiden schnellsten Schwimmer einer Nation ziehen ins Finale ein. Oliver Klemet schwamm die beste Zeit, Olympiasieger und Weltmeister Lukas Mertens kam nur als Achter weiter, knapp vor Sven Schwarz. Schwarz und Liebmann sind raus. Im Highlight-Finale kommt es zum Kräftemessen mit Frankreichs Schwimmkönig Léon Marchand, dem viermaligen Olympiasieger von Paris. Im 400-Meter-Wettbewerb der Frauen setzten sich Maya Werner und Isabel Gose im Vorlauf gegen Linda Roth durch. Werner war mit persönlicher Bestzeit die schnellste vor Gose. Beide greifen am Nachmittag nach ihrer dritten Medaille in Paris. Gose gewann über 800 und 1500 Meter Silber, Werner Bronze. Erwartet wird ein erneuter Dreikampf um die Podiumsplätze mit Italiens Doppel-Europameisterin Simona Quadarella. Die 4x100 Meter Lagenstaffel der Frauen zog als Vorlauf-Zweite mit Medaillenchancen ins Finale ein. Das Männerquartett kam im Vorlauf auf Rang 4.
15: Soweit zum Schwimmen, jetzt zur Leichtathletik. EM, die beschäftigt uns heute Abend auch noch. Tolle Entscheidungen, die dann noch anstehen. Aber wir hatten ja heute schon einen Erfolg, und zwar den von Marathonläufer Amanal Petros. Der ist zu EM-Gold gestürmt, so schnell wie noch nie einer bei einer EM. Und Klaus Lufen hat ihn danach interviewt.
5: Herzlichen Glückwunsch, Amanal. Herzlichen Glückwunsch. Heute sind Sie früher abgehauen als bei den Weltmeisterschaften. Wollten Sie auf Nummer sicher gehen, dass das was wird heute mit Gold und nicht mit Silber?
7: Ja, das war mein Ziel auf jeden Fall, und ich denke, es hat super geklappt. Ich meine, die Strecke von letztes Jahr bei der Weltmeisterschaft in Tokio und diese Strecke ist ein riesengroßer Unterschied. Diese Strecke war also furchtbar, ne? Also würde ich sagen.
5: Tut alles weh gerade?
7: Ja, es tut überall weh. Das muss man auch nicht so genau sagen, aber ich glaube, ich muss jetzt gleich zum Physio. Die Gelenke tun es richtig weh, die Kurve waren ziemlich scharf. Ziemlich viele Berge, mehr als 120 Kurven, und zwar die waren ziemlich scharf, Berg runter und wieder hoch. Ja, das war eine riesengroße Herausforderung, aber ich würde auch sagen, dass ich extra wirklich davor gut vorbereitet habe in der Höhe in Kenia, auf 2500 Meter Höhe, und ja, ich würde sagen, es hat sich gelohnt.
5: Ja, absolut. Sie hatten zwischendurch eine Minute Vorsprung. Am Ende waren es 6 Sekunden. War Ihnen das klar, dass das schon wieder so knapp wird am Ende?
7: Ja, ich hatte schon alles im Griff. Der Wolfgang Heinisch hat mich zwischendurch mal schon den Unterschied zwischen mir und der Zweite auch gesagt. Und ich hatte eigentlich alles unter Kontrolle.
5: Ja. Dann können wir nur sagen, herzlichen Glückwunsch, alles Gute. Wie erholt man sich? Wie schnell sind Sie wieder auf den Beinen?
7: Boah, ich würde sagen, mit einem roten Wein.
5: Sind wir wieder bei einem Glas oder bei mehreren?
7: Ich würde sagen, 1, 2, 3.
5: Oder eins nach dem anderen. Danke, Amanal. Herzlichen Glückwunsch.
15: Ein glücklicher und durstiger Amanal Petros nach seinem EM-Triumph im Marathon. Jetzt kommen wir wieder zu Holger Gerska, und zwar zum Hamburg Cyclassics, ein Radsportklassiker in der Hanse-Metropole. Und Holger Gerska sagte uns, wie der aktuelle Stand der Dinge des Rennens ist.
1: Fuisia hat hier in Hamburg ein krasser Außenseiter gewonnen mit Rory Townsend. Der Ire trug damals die höchste Startnummer und gewann als Ausreißer, rettete 2 Meter Vorsprung auf das heranbrausende Feld mit den Sprintstars. Heute trägt er die kleinste Startnummer, als Vorjahrssieger die 1, hat das Team gewechselt, fährt jetzt für die Unibet-Mannschaft, die ja auch mit Marcel Kittel einen früheren deutschen Sprintstar als Trainer hat und der hier nie in Hamburg gewinnen konnte. Und der heute Dylan Groenewegen zum Sieg coachen will, das ist einer der Mitfavoriten, wenn es hier in Richtung Sprint laufen sollte. Soweit sind wir aber noch nicht, denn immer noch 1 Minute und 40 der Vorsprung für 6 Ausreißer. Ein anderes Kuriosum wird sich übrigens in diesem Jahr nicht erfüllen. Danach sah es hier für 10 Kilometer aus, denn diese 6 Ausreißer hatten 2 Verfolger mit dem identischen Namen, nämlich Vermersch. 2 Belgier, einmal Gianni, einmal Florian. Die sind nicht etwa Brüder, sondern haben gar nichts miteinander zu tun und fahren auch für 2 unterschiedliche Mannschaften. Aber sie sind gerade wieder eingeholt worden vom Feld, in dem sich die Sprintermannschaften sortieren müssen. Da gibt es sehr viel zu gestikulieren. Max Walscheid beispielsweise als Helfer von Jonathan Milan, dem besten Sprinter der Tour de France des vergangenen Jahres. In diesem Jahr war er Etappensieger bei der letzten Etappe des Giro und er hat tatsächlich auch immer wieder auf die Mannschaft von Paul Manier gezeigt, die sollen sich doch gefälligst an der Nachführarbeit beteiligen, aber eine Minute 40 Sekunden ist natürlich auch noch keine vorentscheidende Distanz, denn es ist ja noch eine Stunde zu fahren hier in Hamburg.
15: Und wir bleiben mit am Rad. Vielen Dank bis hierhin, Holger Gerska.
4: Wir schalten zu Ralf Valencia ins Wetterstudio. Ralf, wie warm ist es da draußen heute?
6: Naja, so ein bisschen unterschiedlich. Im Südwesten Thüringens haben wir noch die meiste warme Luft liegen. Dort sind wir jetzt bei 30 Grad angekommen. Die messen wir in Römhild gleich am Berg. Und je weiter man dann Richtung Norden kommt, wird es dann durchaus etwas kühler. In Thüringen selber, also in den anderen Regionen in Thüringen, haben wir so 25 bis 27 Grad. Und um die 23 bis 25 oder teilweise auch 26 Grad gibt es in Sachsen. In Sachsen-Anhalt hatten wir in der Mitte heute ein größeres Wolkenfeld. Dort sind die Temperaturen noch ein bisschen niedriger. Da sind wir aktuell bei 22 Grad. Aber das geht noch im Laufe des Nachmittags ein Stück weiter nach oben. So zwischen 25 und 30 Grad werden wir überall rauskommen.
4: Wie sieht es morgen aus?
6: Ja, morgen sieht es so aus, dass wir deutlich wechselhafteres Wetter erwarten können. Wir liegen auf der Rückseite eines Tiefausläufers. Das heißt, morgen wechseln sich Sonne und Wolken ab. Es ziehen immer mal Schauer durch und es ist auch etwas kühler mit Höchstwerten zwischen 19 und 22 Grad.
4: Ralf Valencia, danke schön.
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4: In der kommenden halben Stunde werfen wir einen Blick zum Jubiläum der größten Modelleisenbahnlandschaft der Welt. Vor 25 Jahren eröffnete das Miniaturwunderland in Hamburg seine Tore. Das ist ein Thema. Außerdem sind wir zu Gast auf dem ältesten Hofgestüt Europas. Das ist in Segrena bei Wittenberg, beziehungsweise das, was davon noch übrig ist. Wenn Sie das interessiert, bleiben Sie dran.
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14: Um 15.30 Uhr mit Frank Thomas. Die Union hat die SPD aufgefordert, ihren Hitzeschutzvorstoß zu präzisieren. Fraktionsvize Klaus Mack sagte der AfP, es gebe Klärungsbedarf bei der Finanzierung und den Zuständigkeiten. Erst dann könne man entscheiden, ob eine Grundgesetzänderung Mehrwert bringe und sinnvoll sei. Zuvor hatten die SPD-Bundesminister in einer gemeinsamen Erklärung gefordert, Hitzeschutz im Grundgesetz zu verankern. Zudem solle der Schutz vor extremen Temperaturen am Arbeitsplatz gesetzlich festgeschrieben werden. Deutsche Unternehmen haben ihre Investitionen in den USA gedrosselt. Nach Berechnungen des Instituts der deutschen Wirtschaft betrug der Investitionswert im ersten Halbjahr rund 4,3 Milliarden Euro. Im Vergleich zum Vorjahreszeitraum sei das ein Einbruch um 2/3. Damit setzte sich der Negativtrend seit Beginn von Donald Trumps zweiter Amtszeit fort. Verglichen mit den Zahlen aus dem Jahr 2024 betrage der Rückgang sogar fast 80%. Ein spanischer Kampfjet hat über Rumänien eine Drohne abgeschossen. Wie das rumänische Verteidigungsministerium mitteilte, erfolgte der Abschuss im Rahmen eines NATO-Einsatzes. Die Drohne sei von Moldau aus in den rumänischen Luftraum eingedrungen. Ihre Herkunft war zunächst unklar. In den vergangenen Monaten hatte es in osteuropäischen Ländern wiederholt Drohnenvorfälle gegeben. Rumänien hatte im Juli deshalb einen Mitarbeiter der russischen Botschaft ausgewiesen. Die israelische Armee hat im Libanon nach eigenen Angaben einen Hisbollah-Kommandeur getötet. Der Mann sei an mehreren Angriffen mit Sprengstoffdrohnen auf israelische Soldaten beteiligt gewesen. Der Befehlshaber sei gestern bei einem Angriff in Deir al-Sharani getroffen worden. Libanesische Behörden hatten aus dem Ort in Südlibanon 4 Tote und 17 Verletzte gemeldet. Die Hisbollah-Miliz äußerte sich zur Tötung ihres Kommandeurs zunächst nicht. Auf Sizilien sind vier Werke des italienischen Renaissance-Malers Antonello da Messina gestohlen worden. Nach Angaben der Behörden drangen die Diebe nachts in das Regionalmuseum in Messina ein. Bei der Beute handelt es sich um drei Tafeln des Altarbildes sowie um eine beidseitig bemalte Tafel mit christlichen Darstellungen. Alle Bilder befanden sich in gesicherten Vitrinen. Antonello gilt als einer der bedeutendsten sizilianischen Maler des 15. Jahrhunderts. Das waren die Nachrichten. Das Wetter, die Temperaturen: Artern leicht bewölkt, 27 Grad, Dresden stark bewölkt, 24, wolkenlos in Eisenach, 27, Erfurt 25 Grad. Gardelegen leicht bewölkt, 22, Hoyerswerda stark bewölkt, 21 Grad, Magdeburg wolkig, Neuhaus stark bewölkt, jeweils 24 Grad, Oschatz wolkenlos 25, Plauen leicht bewölkt 28, Wernigerode wolkig 23 Grad, Wittenberg 22 Grad. Am Abend zunehmend bewölkt, trocken Richtung Südthüringen und Vogtland einzelne Schauer, 20 bis 25 Grad, teils mäßiger Wind aus nördlichen Richtungen. In der Nacht vor allem in Thüringen, Sachsen und im Süden von Sachsen-Anhalt Durchzug von Schauern, örtlich Gewitter mit Starkregen und kräftigen Böen, 16 bis 13 Grad. Morgen mehr Wolken als Sonne, neben längeren Trockenphasen verbreitet Regenschauer, teils gewittrig, 19 bis 22 Grad. Dienstag weiter wechselhaft, nur noch mäßig warm um 20 Grad. MDR Aktuell Verkehrsdienst, A2 Richtung Hannover. Zwischen Wollin und Ciesa 3 Kilometer Stau. Zwischen Erxleben und Marienborn-Helmstedt Stau und Stocken plus 20 Minuten. A4 Richtung Frankfurt zwischen Dresden-Neustadt und Wilsdruf Stau und Stocken plus 10 Minuten. Zwischen Chemnitz-Ost und Chemnitz-Mitte 4 Kilometer Baustellenstau plus 15 Minuten. A9 Richtung Berlin zwischen Bad Dürrenberg und Leipzig-West Unfall und Stau. A9 Richtung München zwischen Naumburg und Bad Klosterlausnitz Stau und Stocken plus 20 Minuten. Zwischen Markt Schorgast und Dreieck Bayreuth-Kulmbach Stau plus 30 Minuten. A14 Richtung Magdeburg zwischen Leipzig-Ost und Leipzig-Nordost defektes Auto im Baustellenbereich. A71 Richtung Schweinfurt zwischen Gräfenroda und Oberhof im Tunnel Rennsteig defektes Fahrzeug. Geblitzt wird auf der A9 Richtung Berlin zwischen Halle und Bitterfeld-Wolfen und A38 Richtung Leipzig zwischen Breitenwarbis und Bleicherode. Soweit der MDR Aktuell Verkehrsdienst, 15.35 Uhr.
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9: An der Ostsee und an vielen Seen in Mecklenburg-Vorpommern und Schleswig-Holstein haben sich Blaualgen ausgebreitet. Satellitenbilder des Bundesamtes für Seeschifffahrt und Hydrographie zeigen große Algenteppiche vor den Küsten zwischen Rostock und Hiddensee. Diese ziehen sich über das gesamte Binnenmeer bis vor die dänische Küste. Karl Schreiber dazu.
10: Wegen der Blaualgen rät das Gesundheitsministerium in Mecklenburg-Vorpommern, Badestellen zu meiden, wo viele Blaualgen zu sehen sind. Man erkennt sie daran, dass das Wasser bläulich-grün getrübt ist. Wenn man im Wasser ab Kniehöhe seine Füße nicht mehr erkennen kann, dann sollte man aufs Schwimmen und Baden verzichten. Betroffen von den Blaualgen sind im Nordosten etwa die Küsten bei Kühlungsborn und Heiligendamm. In Schleswig-Holstein gibt es deswegen sogar an einigen Seen Badeverbote. Die betroffenen Seen liegen alle im Kreis Rendsburg-Eckernförde. Für Badestellen an der Ostsee, etwa in Sierksdorf und Scharbeutz, gibt es Badewarnungen.
9: Vor 25 Jahren öffnete das Miniaturwunderland in Hamburg seine Türen. Das Jubiläum wurde an diesem Wochenende groß gefeiert. Laut dem Guinness-Buch der Rekorde ist es die größte Modelleisenbahnlandschaft der Welt. Und dass die ausgerechnet in Deutschland zu finden ist, ist kein Zufall. Ob Märklin, Lehmann oder Pico, die Modelleisenbahn ist auch und vor allem eine deutsche Obsession. Woher also kommt sie und was erzählt sie über uns? Tobias Stossig ist diesen Fragen nachgegangen.
11: Hinter Ihnen geht jetzt die Schranke zu.
12: Horst Seehofer ist stolz auf seine Modelleisenbahn. Nicht nur einmal hat der ehemalige Innenminister und bayerische Ministerpräsident Journalistinnen und Journalisten in den Keller seines Ferienhauses eingeladen, um seine Anlage vorzuführen. Ein Gleisgewirr auf über 20 Quadratmetern und mit zwei wesentlichen Orientierungspunkten. Bonn auf der einen Seite und auf der anderen natürlich Bayern.
17: das baut zu einem nicht unerheblichen Teil mein Leben nach.
12: Ein Satz also, bei dem viele seiner Landsmänner verständnisvoll nicken dürften. Die Modellbahn als Seelenlandschaft, als Gips und Gleis gewordener Selbst- und Weltentwurf, das ist auch und vor allem ein deutsches Phänomen.
18: Die Bundesrepublik, die DDR, eigentlich alle deutschsprachigen Länder und die USA sind diejenigen Gesellschaften, die eine tiefe identitäre Beziehung zum Modelleisenbahnbau haben.
12: Den Historiker Rolf-Ulrich Kunze überrascht das nicht. Die Bahn spielt eine schillernde Rolle in unserer Geschichte. Letztlich war sie, die die deutschen Teilstaaten zu einem Ganzen verband. Und auch heute noch spiegelt sich in der kollektiven Klage über die Deutsche Bahn eine hartnäckige Sehnsucht, eine Idee davon, was sie sein könnte, für uns, das Land, die Umwelt und wenn nicht in echt, dann zumindest in Spurweite H0.
18: Das ist natürlich anknüpfungsfähig.
12: Kunze spricht hier aus eigener Erfahrung. Modellbahner seit der 8. bekennt er. Außerdem ist er Professor für Technikgeschichte.
18: So ein Traum von mir wäre, dass man so eine Art Museum schafft, am besten beim Deutschen Museum in München. Das würde ich übrigens auch gerne leiten, diese Abteilung, in der man alte Modelleisenbahnen aus verschiedenen Jahrzehnten erhält und eben auch wieder zeigt, weil es soziale Konstruktionen einer Zeit sind.
12: Oft werden die in jahrzehntelanger Detailarbeit gestalteten Miniaturwelten nach dem Ableben ihrer Schöpfer als Sperrgut entsorgt. Zu groß, zu unhandlich. Kein Wunder, dass der Boom privater Modelleisenbahnen mit dem Aufstieg des Eigenheims zur idealtypischen Wohnform der Bundesrepublik zusammenfiel. Ohne Keller ging's nicht, im Westen zumindest.
18: Ich glaube, man sollte den Blick kulturgeschichtlich ein bisschen weiten und dann guckt man in relativer Nähe eben auf die Praxis in der DDR. In der DDR gab es zwar auch in Plattenbauwohnungen kleine private Modelleisenbahnen, zum Teil ambitioniert, an die Decke gehängt, konnte man dann runterziehen. Aber vor allen Dingen gab es relativ große, eindrucksvolle Clubanlagen.
12: Während der westdeutsche Modellbahner typischerweise Einzelgänger war, zelebrierte man in der DDR dieses Hobby im Verein. Modellbahnbau war geteilte Praxis, eine Selbstvergewisserung darüber, in welchem Land man lebte und das durchaus entlang der ästhetischen Vorstellungen des Einparteienstaats. Auch auf der Modellbahnplatte herrschte im Wesentlichen sozialistischer Realismus. Die Miniaturwelten waren verhältnismäßig authentisch und unterschieden sich damit deutlich von den Fachwerkidyllen, die in westdeutschen Kellern entstanden.
18: Und da wird schon der Heimatfilm im Westen auch eine ganz wichtige Rolle gespielt haben. Da war eben der Schwarzwald auch so eine Wunsch- und Traumlandschaft für viele. Und dann fanden die das eben plausibel, auch so Schwarzwaldhäuschen auf die Maulwurfshügel zu setzen, die man hatte, im Keller oder auf dem Dachboden.
12: Noch heute dominieren Fachwerk und Alpenromantik die einschlägigen Kataloge. Nostalgie durchweht das Modellbahnwesen. Ein konservativer, vielleicht sogar reaktionärer Zug? Zumindest in einer Hinsicht sind Modellbahnen ausgesprochen progressiv. Nirgendwo sonst beschäftigen sich erwachsene Männer so ausdauernd mit niedlichen Dingen.
19: Wenn ich hierher gehe, zu arbeiten beginne, vergesse ich auch den größten Ärger.
12: Und Retro ist da mehr kann als muss. Auf Seehofers Platte fehlt die Idylle zum Beispiel ganz. Kein Baum, kein Berg, nur nacktes Gleis. Im Keller des bayerischen Landesvaters AD herrscht ein Pathos der Sachlichkeit. Hier hat vielleicht jemand sein Leben nachgebaut. Romantisiert hat er es nicht.
9: Tobias Stossig berichtete, 15.41 Uhr.
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15: Mit Andreas Mann und dem Blick auf die schon abgeschlossenen Fußballspiele in der zweiten Bundesliga. Arminia Bielefeld schlägt Energie Cottbus mit 3:0. Hannover 96 verliert zum zweiten Mal in dieser Saison mit 0:1 zu Hause gegen den VfL aus Wolfsburg und Dynamo Dresden. Jan Günther schlägt Darmstadt mit 1:0.
21: In der 12. Minute war es Dynamos Rechtsverteidiger Sterner, der sein Team in Führung brachte. Durch die Mitte war er mit Ball am Fuß für viele Meter unterwegs bis zum Strafraum. Einem Doppelpass mit Vermey folgte der Abschluss aus 12 Metern flach ins rechte Eck. Darmstadt in der Startelf mit dem niederländischen Sturmneuzugang Smit in der ersten Hälfte offensiv harmlos. Im zweiten Abschnitt Darmstadt mit einer Art Druckphase, ohne wirklich zwingend zu werden. Die Dresdner ihrerseits mit weiteren Abschlüssen. In der 71. Minute dann gelb-rot für den Darmstädter Kleefisch. Kurz vor Schluss lenkte Darmstadt-Keeper Schuhn einen Schuss des eingewechselten Lämmer an den Pfosten. Dann war Schluss. Dresden-Darmstadt 1:0.
15: Erster Saisonsieg also für die SGD nach der DFB-Pokalpause, wo Dynamo ja in Münster gegen Westfalia Rhynern spielt, geht's auswärts weiter gegen den ersten FC Heidenheim. In der dritten Liga gab's ein spektakuläres 3-3 zwischen Hansa Rostock und Waldhof Mannheim und jetzt gibt's Holger Gerska von den Hamburg Cyclists.
1: Alle sind gewarnt im Hauptfeld. Im vergangenen Jahr kam mit Rory Townsend nicht nur der Mann mit der höchsten Startnummer durch, sondern auch ein krasser Außenseiter. Und diesmal lässt man jetzt dieser kleinen Fluchtgruppe nur noch eine Minute vor. Niklas Behrens, der Bremer, der U23-Weltmeister von vor zwei Jahren, macht ein gutes Rennen, aber ich glaube, es gibt dann doch zu viele Mannschaften mit guten Sprintern, die das Rennen hier für sich entscheiden wollen. Auch diejenigen, die im vergangenen Jahr das Nachsehen hatten, Arnaud Delis, der Belgier, Paul Magnier, der Franzose, in diesem Jahr bester Sprinter beim Giro d'Italia, landeten ja vor einem Jahr auf den Plätzen 2 und 3. Und dann gibt es noch die, die jetzt zweimal diesen Vaseberg, diese 1 Kilometer lange, aber ziemlich steile Erhebung nutzen wollen, als Sprungbrett und auf der linken Straßenseite bereitet sich da definitiv auf eine Attacke vor. Der dritte der diesjährigen Tour de France, der Mexikaner Isaac del Toro.
15: Vielen Dank, Holger Gerska, die Rundfahrt Cyclassics Hamburg, auch noch heute bei uns natürlich bis zum Ende im Programm. Und jetzt steigen wir zum ersten Mal an diesem Nachmittag auch live in den Reitsport ein. In Aachen findet die Weltmeisterschaft statt und heute ist es quasi der Finaltag in der Vielseitigkeit. Jan Wochner ist für

0: Stadion vor mehr als 20.000 Zuschauern und im Springreiten geht es dann eben um die Medaillen. Im Team ist Deutschland aktuell auf Rang 2 positioniert und in der Einzelwertung haben wir noch zwei ganz heiße Eisen im Feuer. Christoph Wahler ist aktuell Fünfter, wird gleich dann eben hier in den Parcours starten und als letzter Starter ist dann der Olympiasieger dran, Michael Jung auf seinem Erfolgspferd Chipmunk mit den besten Aussichten auf Gold.
1: Apropos Pferde. Es gab vor diesem Tag heute auch eine sogenannte Verfassungsprüfung für eben die Tiere und da sind alle gut durchgekommen.
0: Da sind alle gut durchgekommen, auch Chipmunk, der schon 18-jährige Wallach von Michael Jung. Das ist ein schon respektables Alter für so ein Vielseitigkeitspferd. Und Chipmunk ist mit Michael Jung der große Favorit hier und heute. Allerdings, und das ist sicherlich ganz interessant, eins wird auch dem so erfahrenen Michael Jung im Hinterkopf noch sehr präsent sein. Bei der Weltmeisterschaft vor 4 Jahren lag er auch auf Goldkurs, auch noch beim Springreiten. Bis zum letzten Hindernis und dann erlaubte er sich einen Abwurf, verspielte damit Gold sozusagen auf dem allerletzten Meter. Genau das will er bei einer Heim-WM, die es ja ist, hier in Aachen auf jeden Fall verhindern.
1: Vielen Dank, Jan Wochner. Also wir halten fest, Pferde gut drauf, Reiter gut drauf, Reporter gut drauf, alle gut drauf hier im Sport.
2: Es ist 3:45. Sie hören MDR aktuell mit diesem Top-Thema in den Nachrichten. Die Unionsfraktion im Bundestag hat zurückhaltend auf die Forderungen aus der SPD reagiert, den Hitzeschutz ins Grundgesetz aufzunehmen. Unionsfraktionsvize Mack sagte, eine Verfassungsänderung müsse einen Mehrwert bringen, sonst sei sie nicht sinnvoll. Weitere Meldungen hat Frank Thomas für Sie.
3: Die iranische Armee hat ein Kopfgeld von umgerechnet 25.000 Euro auf jeden getöteten oder gefangen genommenen US-Soldaten ausgesetzt. Wie das Nachrichtenportal Akash meldet, wurde das Kopfgeld vom iranischen Oberbefehlshaber ausgelobt. Die Summe werde verdoppelt, wenn Frauen Amerikaner festnehmen oder töteten. Nach mehreren Waldbränden an der Adriaküste hat die kroatische Polizei 4 Verdächtige festgenommen. Sie werden beschuldigt, Brände in der Region Zadar verursacht zu haben. Anwohner sprachen von einem verdächtigen Verhalten der Beschuldigten. Die Landesgartenschau in Leinefelde-Worbis gibt es jetzt auch als Briefmarke. Wie die Thüringer Stadt mitteilte, ist die Sonderedition ab sofort im Souvenirshop erhältlich. Die Briefmarke zeigt das Logo der Gartenschau und das Maskottchen Bio der Topf. Das Wetter abends zunehmend bewölkt, weitgehend trocken, 20 bis 25 Grad. Nachts gebietsweise Schauer, örtlich unwetterartige Gewitter, 16 bis 13 Grad. Morgen wechselnd bewölkt, durchziehende Schauer, 19 bis 22 Grad. MDR aktuell Verkehrsdienst, A2 Richtung Hannover zwischen Wollin und Ciesa, 3 Kilometer Stau. A2 Richtung Hannover zwischen Erxleben und Marienborn-Helmstedt, Stau und stockend, plus 20 Minuten. A4 Richtung Frankfurt zwischen Dresden-Neustadt und Wilsdruf, Stau und stockend, plus 10 Minuten. Zwischen Chemnitz-Ost und Chemnitz-Mitte, 4 Kilometer Baustellenstau, plus 15 Minuten. A9 Richtung Berlin zwischen Bad Dürrenberg und Leipzig-West, Stau nach Unfall. A9 Richtung München zwischen Naumburg und Bad Klosterlausnitz, Stau und Stocken plus 20 Minuten. Zwischen Marktschaugast und Reitbayreuth-Kulmbach, Baustellenstau plus 30 Minuten. A14 Richtung Magdeburg zwischen Leipzig-Ost und Leipzig-Nordost, defektes Fahrzeug im Baustellenbereich. A71 Richtung Schweinfurt zwischen Gräfenroda und Oberhof im Tunnel Rennsteig, defektes Fahrzeug. Soweit der MD aktuell Verkehrsdienst, 15.48 Uhr.
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2: Der Sommer ist für die Konzertbranche traditionell eine gute Zeit. Dabei laufen die Geschäfte sehr uneinheitlich. Internationale Megastars ziehen enorme Nachfrage auf sich und können entsprechend hohe Ticketpreise aufrufen, während kleinere Festivals und Acts stärker um ihr Publikum kämpfen müssen. Zugleich werden Live-Auftritte für viele Künstlerinnen und Künstler immer wichtiger, weil sie den mit Abstand wichtigsten Teil der Einkünfte bringen. Noel Schmidt berichtet.
5: Die Tour von US-Superstar Taylor Swift vor 2 Jahren hat neue Maßstäbe gesetzt. 20.000 Fans singen noch vor dem eigentlichen Konzert einen ihrer Hits und warten auf das Konzert, für das sie teilweise mehrere tausend Dollar ausgegeben haben. Auch die Ticketpreise für die Stadiontour von nationalen Künstlern wie Helene

0: Fischer sind deutlich gestiegen. Nicolas Ruth ist Professor für digitale Kommunikation in der Musik- und Entertainment-Industrie an der Universität Würzburg und er sagt, der Markt funktioniere trotzdem sehr gut.
1: Wir haben einen starken Trend zu gestaffelten Preisen, zu VIP-Tickets, die dann irgendwie besonders teuer sind. Viele Konzerte sind ja auch ausverkauft und Festivals sind nachgefragt. Also Transportkosten, Technik, die natürlich aufgebracht wird, Infrastruktur, die geschaffen werden muss. All das spielt dann natürlich eine Rolle, dass die Produktionskosten da steigen.
0: Tatsächlich seien Konzerte heute um 30% teurer als noch vor der Pandemie. Gleichzeitig setzen Künstlerinnen und Künstler immer stärker auf genau dieses Live-Geschäft. Denn während Streaming zwar Reichweite bringt, wird das Geld vor allem auf Tour verdient, so Ruth. Doch die gestiegenen Produktionskosten alleine erklären die Entwicklung der Ticketpreise nicht. Immer häufiger setzen Veranstalter auf sogenanntes dynamisches Pricing. Heißt, der Preis richtet sich nach der Nachfrage. Wer besonders begehrte Tickets kaufen will, zahle oft deutlich mehr als ursprünglich angekündigt, so Ruth.
1: Das kennen wir ja eigentlich auch aus anderen Bereichen. Ein Algorithmus bestimmt nach der Nachfrage, wie das Angebot online auf einer Webseite für einen Preis ist. Das kennen wir aus Tourismus oder E-Commerce. Und das ist vor allem schlimm, weil es eben intransparent und manchmal ungerecht wirkt. Aus Veranstaltersicht kann ich es natürlich irgendwie wirtschaftlich verstehen, die Zahlungsbereitschaft abzuschöpfen, bevor das dann irgendwie auf einem Zweitmarkt passiert.
0: Dazu kommt, der Konzertmarkt wird von immer weniger großen Unternehmen geprägt, bei dem kleinere im Wettbewerb fast gar nicht mithalten können. In Deutschland gibt es eine Marktkonzentration bei den börsengehandelten Veranstaltern Live Nation und CTS Eventim. Für Fans kann das oft höhere Gebühren und weniger Transparenz bedeuten. Trotzdem sind viele Menschen bereit, immer mehr Geld für Konzertabende auszugeben. Dr. Thomas Renz ist wissenschaftlicher Mitarbeiter am Institut für kulturelle Teilhabeforschung in Berlin und er beobachtet einen Wandel vom Besitz zum Erlebnis.
2: Also statt Geld für Dinge auszugeben, investieren viele lieber dann in Erinnerungen und in Erfahrungen, in Reisen. Sie gehen auf Festivals oder Konzerte und gerade eben so ein großes Konzert mit vielen tausend anderen. Dieser subjektive Wert übersteigt dann eben diesen faktischen finanziellen Aufwand.
0: Über soziale Medien begleitet, dokumentiert und geteilt gehe es darum, Erinnerungen zu machen, die vor allen Dingen auch Identität schaffen. Egal ob der puerto-ricanische Rapper Bad Bunny, der vor der ganzen Welt bei der Super Bowl Halbzeitshow aufgetreten ist, eine Stimme für alle Lateinamerikanerinnen und Amerikaner bietet oder sich unter den Lady Gaga-Fans queere Menschen miteinander verbinden. Gerade internationale Megastars schaffen Ereignisse, bei denen viele das Gefühl haben, hier treffe ich Gleichgesinnte.
2: Der Konzertbesuch ist mehr als nur die Unterhaltung. Es ist mehr als nur die ästhetische Erfahrung, sondern er signalisiert dann eben auch Zugehörigkeit zu einer Szene oder zumindest zu einer temporären Wertegemeinschaft. Somit ist es eben schon ein großer Punkt in der Lebenswelt von jungen Menschen.
0: Allerdings können sich das nicht alle Fans leisten. Als Bad Bunny seine ersten Deutschlandkonzerte angekündigt hat, standen Hunderttausende im digitalen Warteraum. Viele gingen leer aus. Der Boom der großen Tourneen hat allerdings auch eine Kehrseite. Während internationale Stars problemlos Stadien füllen, geraten kleinere Festivals und mittelgroße Acts zunehmend unter wirtschaftlichen Druck. Denn ihre Kosten steigen genauso, sie können die Ticketpreise aber nicht beliebig erhöhen.
3: Der Bericht von Noel Schmidt war das. Zu den Statussymbolen gehört für einige von uns auch eine edle Uhr am Handgelenk. Das muss man sich aber auch leisten können. Die Preise reichen von einigen Tausend bis hin zu 1 Million Euro. Deshalb kaufen manche die Uhren auch nicht, um sie zu tragen, sondern als Kapitalanlage, sowie Immobilien oder Kunst. Esther Körfgen war der Faszination Uhr mal auf der Spur.
4: Cologne Watch steht dezent auf dem Schaufenster. Drumherum Szene-Cafés und teure Modeläden. Wer in den Uhrenladen hinein möchte, muss klingeln und zwei massive Türen öffnen, schwer wie die eines Tresors. In Vitrinen funkeln, wirkungsvoll drapiert, schwere Uhren aus Metall. Mal schlicht, mit römischen Ziffern, mal protzig, inklusive verschiedenster Zeitmesser. Viel Gold und Silber, hier und da kleine Edelsteine, von Rolex, Omega, Cartier. Nur Preisschilder sucht man vergebens.
5: Die Uhren gehen bei ca. 3.000 Euro los und dann geht's hoch bis in die Hunderttausende.
4: Henry von Laufenberg, blauer Nadelstreifen-Dreiteiler, Manschettenknöpfe. Er ist hier für den An- und Verkauf von Luxusuhren zuständig. Auf weinroten Lounge-Sesseln berät er die Kunden, wie etwa diesen älteren Herrn, der eine Uhr ohne modisches Bling-Bling, sondern lieber im Vintage-Stil sucht.
5: Der Preis ist letztlich für mich nicht entscheidend, ob es für mich jetzt Luxus ist oder nicht, sondern es muss mir Freude machen. Für mich ist das Design ausschlaggebend, weil ich gerne schöne Dinge mag. Dazu gehören natürlich auch Uhren als Schmuck für den Herrn.
4: Der Online-Marktplatz für Luxusuhren, Chrono24, hat herausgefunden, was Kunden veranlasst, eine Luxusuhr zu kaufen. Statussymbol, Anlageobjekt, Liebhaberstücke. Henry von Laufenberg drückt es lieber so aus.
6: Der Kunde möchte sich belohnen. Ja, das funktioniert ganz klar nach dem Belohnungsprinzip. Der Kunde hat sich ein Ziel gesetzt. Er hat eben beruflich etwas erreicht und er hat sich dann als Ziel gesetzt, wenn er es erreicht hat, diese oder jene Luxusuhr zu kaufen, sofern er eine Uhrenaffinität hat, eine Mechanikaffinität.
4: Von 3 Kunden sind 2 Männer und nur eine Frau. Allerdings, die Zahl der Kundinnen nimmt seit einigen Jahren kontinuierlich zu. Und die Kunden sind in letzter Zeit deutlich jünger geworden.
6: Auch bei jungen Leuten ist es mittlerweile wichtig, einen gewissen Flex-Faktor, so nennt man das heutzutage, am Handgelenk zu haben. Also eine Uhr, die wirklich was aussagt, eine Uhr, die auffällig ist, eine Uhr, die vielleicht auch eine gewisse luxuriöse Kommunikation pflegt. Und ich würde sagen, heute verzichten fast die Hälfte der Jugendlichen, die ich so erlebe, lieber auf ein Auto als auf eine Luxusarmatur.
4: Musikstars, gerne in der Rapper-Szene, führen es bei YouTube oder Instagram vor. Sie präsentieren ihren Wohlstand und dazu gehört eben auch die Luxusuhr am Handgelenk. Statussymbole, für die junge Menschen empfänglich sind.
3: Esther Körfgen berichtete.
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3: Das älteste Hofgestüt Europas befindet sich in einem Dörfchen bei Wittenberg in Segrena. Und dort erstreckt sich das Hofgestüt Blesern oder was davon übrig ist. Lange war es ein Denkmal in Not, drohte zur Ruine zu verkommen. Doch inzwischen bekommt das Hofgestüt eins aufs Dach sozusagen im positiven Sinn. Es fließt nämlich Fördergeld. Mehr als 300.000 Euro hat der Bund für die Dachsanierung zur Verfügung gestellt. Und auch durch Spendenaktionen kommt einiges zusammen. Dennoch ist die Restaurierung weiter ein Marathonlauf. André Damm berichtet.
8: An regnerischen Tagen muss Insa Henne nicht mehr besorgt zum Himmel schauen. Denn immer mehr Gebäudeteile des Hofgestüts Blesern sind vor Wind und Wetter geschützt.
9: Wir befinden uns im Ostflügel, dem ehemaligen Stutenstall. Und hier ist jetzt das historische Gebälk weitgehend fertig repariert. Und vom Südflügel ist der erste Abschnitt auch schon repariert. Und es geht jetzt in dem Stil weiter.
8: Uralte Balken kombiniert mit neuen Fetten, Sparren und Latten. Seit 3 Jahren betreut Zimmermann André Schlott aus dem Vogtland die Großbaustelle. Er sagt, er habe eine große Ehrfurcht vor dem Baudenkmal.
10: Ja, dass man halt besonders behutsam mit der Bausubstanz umgeht, sich halt immer vor Augen hält, was die Altvorderen da geschaffen haben und dass man das im Prinzip auch der Nachwelt so original wie möglich weitererhält.
8: Das mit dem Erhalten ist aber so eine Sache. Hätte sich in Blesern kein Förderverein gegründet, wäre das Hofgestüt aus dem Jahr 1486 irgendwann zusammengefallen und wohl vergessen worden. Uta Rehn, eine Chemikerin aus Wittenberg, engagiert sich hier seit 15 Jahren ehrenamtlich.
11: Es fällt mir überhaupt nicht schwer, durchzuhalten. Das ist überhaupt keine Frage. Wir sehen die kleinen Schritte. Es ist jetzt schon ein Dach drauf. Jetzt weiß ich, hier fehlen nur noch die Dachziegel. Dann haben wir schon mal den ganzen Ostflügel gesichert. Ich habe kein Motivationsproblem. Außerdem treffe ich hier regelmäßig nette Leute.
8: Ja, das findet auch Simone Schwarz, die vor 4 Jahren nach Segrena gezogen ist und sich gleich für Blesern begeisterte.
12: Die Zugewandtheit, die Freundlichkeit und auch das Interesse an uns Neugierigen. Dann sind wir umgehend eingetreten in den Verein und haben gesagt, da machen wir mit.
8: 86 Mitglieder zählt der Förderverein, der ungemein viel auf die Beine stellt. Konzerte, Theateraufführungen, Flohmärkte, Kaffeenachmittage. Ein klassischer Ort für Kultur und Begegnung. Die Einnahmen kommen der Sanierung des Hofgestüts zugute. In den vergangenen 15 Jahren sind insgesamt 2,5 Millionen Euro in den Gebäudekomplex geflossen. Kommen weitere Zuschüsse in Blesern an, könnte in etwa 10 Jahren alles fertig sein.
3: André Damm berichtete über Europas ältestes Hofgestüt in Segrena bei Wittenberg. Wir schauen aufs Wetter mit Ralf Valencia. Ralf, ist denn heute noch irgendwo Regen zu erwarten?
13: Naja, da müssen wir mal gucken. Also aus den Quellwolken, die wir haben, kann durchaus mal noch ein Schauer entstehen. Aktuell haben wir nur die Quellwolken und ein Schauer hat es tatsächlich geschafft zu entstehen. Der ist allerdings auf der tschechischen Seite des Erzgebirgs zu finden. Und mal gucken, wie sich das im Erzgebirge vielleicht noch weiterentwickelt, ob da noch mehr Schauer entstehen. Die Tendenz dazu gibt es auf jeden Fall Richtung Harz und Thüringer Wald ebenso. Und es ist also durchaus noch nicht gesagt, ob es im Laufe des Abends jetzt komplett trocken bleibt.
3: Mhm. Wie wird dann die Nacht?
13: In der Nacht wird es auf jeden Fall häufiger mal Schauer oder auch mal ein Gewitter geben. Diese Neigung zu Schauern und Gewittern, die wird zunehmen. Das lässt sich schon sehr gut auf den Radarbildern über dem Westen Deutschlands beobachten. Da, wo dann so ein Gewitter durchzieht, geht es mit den Temperaturen dann nach unten. Zwischen 16 und 13 Grad werden wir im Laufe der Nacht rauskommen.
3: Und vielleicht noch ein kleiner Blick voraus, wie es morgen wird?
13: Ja, morgen bleiben wir auf jeden Fall im Tiefdruckeinfluss. Das heißt, es wird morgen Sonne und Wolken im Wechsel geben. Auf jeden Fall wahrscheinlich mehr Wolken als Sonne. Und es gibt immer mal den ein oder anderen Schauer bei recht kühlen 19 bis 22 Grad.
3: Ralf Valencia, Dankeschön. Nach den Nachrichten um 16 Uhr erwartet Sie hier Maren Beddies am Mikrofon mit diesen Themen. Das große Grummeln in der SPD. Wie ist die Lage der Partei vor den anstehenden Landtagswahlen? Das ist ein Thema. Und wird die Demo-Route des CSD in Bremen am nächsten Samstag kürzer als geplant? Die Polizei hat wohl nicht genug Ressourcen, um die Strecke komplett abzusichern. Auch das ein Thema. Ich bin Romy Arndt. Danke fürs Zuhören und wünsche noch einen schönen Sonntag.
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14: Um 16 Uhr mit Frank Thomas. Die Unionsfraktion im Bundestag hat zurückhaltend auf Forderungen nach einer Grundgesetzänderung für den Hitzeschutz reagiert. Unionsfraktionsvize Klaus Mack sagte der Nachrichtenagentur AFP, erst ein konkreter Vorschlag könne zeigen, ob eine Grundgesetzänderung dafür sinnvoll sei. Eine Verfassungsänderung müsse einen Mehrwert bringen. Die Union sieht unter anderem bei der Finanzierung und den Zuständigkeiten Klärungsbedarf. Die Bundesminister der SPD unterstützen den Vorschlag von Umweltminister Carsten Schneider, den Hitzeschutz im Grundgesetz zu verankern. Frankreichs Ex-Premierminister Gabriel Attal hat eine Volksabstimmung über ein Social-Media-Verbot für Jugendliche gefordert. Der Präsidentschaftskandidat für die Bewegung Renaissance erklärte, die Zeit dränge. Jedes Jahr gerieten Hunderttausende Jugendliche in die Fänge der Social-Media-Abhängigkeit. Am Freitag hatte der Verfassungsrat das zuvor erlassene Gesetz wieder gekippt. Zur Begründung hieß es, die Regelung beeinträchtige unverhältnismäßig die Meinungs- und Kommunikationsfreiheit. Ursprünglich sollten Plattformen wie Instagram und TikTok für Kinder und Jugendliche unter 15 Jahre verboten werden. Bei der Leichtathletik-EM im britischen Birmingham ist am Abend der Transport zwischen Stadion und Innenstadt kurzzeitig eingestellt worden. Grund war eine Festnahme. Wie die Polizei mitteilte, hatte sich ein Mann eine falsche Akkreditierung besorgt. Es habe Bedenken wegen verdächtiger Aktivitäten gegeben. Nach Informationen der deutschen Presseagentur war neben Fans und Medienvertretern auch das deutsche Team betroffen. Mehrere geplante Siegerehrungen mussten verschoben werden. An Haltestellen für Shuttlebusse hatten sich lange Warteschlangen gebildet. Am letzten Tag der Leichtathletik-EM in Birmingham hat Amanal Petros Gold im Marathon gewonnen. Der deutsche Rekordhalter brauchte für die Strecke gut 2 Stunden und 9 Minuten, eine Rekordzeit für Europameisterschaften. Silber ging an Italien, Bronze an Israel. Samuel Fitwi belegte als zweitbester deutscher Läufer Platz 9, Richard Ringer wurde 10. In der zweiten Fußball-Bundesliga hat Dresden seinen ersten Saisonsieg eingefahren. Die Sachsen bezwangen im eigenen Stadion Darmstadt 1:0. Wegen einer gelb-roten Karte war Dresden ab der 71. Minute in Überzahl. Weiter spielten Hannover-Wolfsburg 0:1 und Bielefeld-Cottbus 3:0. Das waren die Nachrichten. Das Wetter, die Temperaturen, Brocken stark bewölkt, 18 Grad, Chemnitz heiter 25, Dresden stark bewölkt, 24 Grad. Wolkenlos, Eisenach 27, Erfurt 25 Grad, Fichtelberg stark bewölkt, 20 Grad. Wolkenlos in Gera 25, Görlitz 23 Grad, bewölkt in Halle und Leipzig jeweils 26, Magdeburg wolkig 23 und Meiningen wolkenlos 28 Grad. Am Abend zunehmend bewölkt, trocken Richtung Südthüringen und Vogtland einzelne Schauer, 20 bis 25 Grad, teils mäßiger Wind aus nördlichen Richtungen. Nachts vor allem in Thüringen, Sachsen und im Süden von Sachsen-Anhalt Durchzug von Schauern. Lokale Gewitter mit Starkregen und kräftigen Böen sind möglich. 16 bis 13 Grad. Morgen mehr Wolken als Sonne, verbreitet Regenschauer, teilweise auch gewittrig. Höchstwerte 19 bis 22 Grad. Dienstag weiter wechselhaft, nur noch mäßig warm um 20 Grad. MDR-Verkehrsdienst A2 Richtung Hannover zwischen Irxleben und Marienborn-Helmstedt, Stau und Stocken plus 30 Minuten. A4 Frankfurt-Dresden zwischen Gera-Langenberg und Gera, Sperrung nach Unfall. A4 Richtung Frankfurt zwischen Chemnitz-Ost und Chemnitz-Mitte, 4 Kilometer Baustellenstau, 20 Minuten Verzögerung. A9 Richtung Berlin zwischen Bad Dürrenberg und Leipzig-West, Unfallstau plus 15 Minuten. A9 Richtung München zwischen Naumburg und Bad Kloster-Lausnitz, Stau und Stocken plus 20 Minuten. Zwischen Markt Schorgast und Dreieck Bayreuth-Kulmbach, Stau plus 20 Minuten. A71 Richtung Schweinfurt zwischen Gräfenrode und Oberhof im Tunnel-Rennsteig, defektes Fahrzeug. Geblitzt wird auf der A9 Richtung Berlin zwischen Halle und Bitterfeld-Wolfen und der A38 Richtung Leipzig zwischen Breitenbaubis und Bleicherode. Soweit der MDR-Verkehrsdienst, 16.05 Uhr.
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4: Einen schönen Nachmittag wünscht Ihnen Marien Berdies. Angesichts brennender Wälder in Deutschland und Europa mehren sich die Rufe aus der Politik nach mehr Hitzeschutz und Klimaanpassung. So haben sich jetzt die SPD-Bundesminister zusammengetan und schlagen ein Aktionsprogramm sowie eine damit verbundene Grundgesetzänderung vor. Unionspolitiker reagieren skeptisch darauf. Aus Berlin Jan Zimmermann.
15: Die SPD macht in der Regierungskoalition Druck. Sie fordert mehr Schutz vor Hitze, Waldbränden, Niedrigwasser und weiteren Folgen des Klimawandels. In einem vierseitigen Papier, das dem ARD-Hauptstadtstudio vorliegt, schlagen die SPD-Bundesministerinnen und Minister ein Sofortprogramm Klimaanpassung und Hitzeschutz vor. Darin sollen zum Beispiel Förderprogramme des Bundes gebündelt, besser aufeinander abgestimmt, ergänzt und mit den nötigen finanziellen Mitteln ausgestattet werden. Außerdem will die SPD noch in dieser Wahlperiode eine Grundgesetzänderung auf den Weg bringen. Das Ziel, Klimaanpassung, soll künftig eine Gemeinschaftsaufgabe von Bund, Ländern und Kommunen sein. Nur dann kann die Bundesregierung Städten und Gemeinden auch außerhalb einzelner Förderprogramme finanziell unter die Arme greifen. Der Koalitionspartner Union reagiert skeptisch auf den Vorschlag der SPD-Minister. Die Sozialdemokraten müssten ihre Forderungen erstmal präzisieren, sagt der stellvertretende Vorsitzende der CDU-CSU-Fraktion Klaus Mack. Konkret gehe es darum, zu klären, welche finanziellen Verpflichtungen der Bund damit eingehen würde. Umweltminister Schneider von der SPD fordert schon länger eine Grundgesetzänderung. Derzeit sind für Maßnahmen zur Klimaanpassung fast ausschließlich die Länder zuständig. Um das zu ändern, ist in Bundestag und Bundesrat eine Zweidrittelmehrheit nötig.
4: Und wir schauen weiter auf die SPD. Briefe an und über die Parteispitze aus diversen Richtungen, Kritik an der Rentenreform aus den Ländern und konstant niedrige Umfragewerte. In der SPD rumort es, ohne dass es bisher eskaliert. Wie ist die Situation der Partei vor den wichtigen Landtagswahlen im Osten? Georg Schwarte war auf Spurensuche.
16: Stell dir vor, du bist Volkspartei, aber das Volk läuft dir weg. Bei der stolzen Volkspartei SPD jedenfalls ist die Diagnose an der Basis so oder so ähnlich.
17: Der Bundesvorstand sitzt in Berlin und sieht die echten Probleme, die die ganz normalen Menschen hier haben, nicht mehr.
16: Elif Cugali ist SPD-Vorsitzende in Rüsselsheim und ihr reicht es jetzt. Sie hat wie zahlreiche Ortsverbände, Unterbezirke, Arbeitsgemeinschaften einen Brandbrief verfasst. Notgedrungen, sagt sie. Sie habe es intern versucht, nicht öffentlich. Keine Reaktion der Parteispitze und deshalb brennt die Hütte jetzt eben öffentlich.
17: An der Basis ist die Stimmung so, dass die Leute sich nur noch für die SPD vor Ort einsetzen, indem sie den Vorstand, also die Berlin, ausklammern. Und das ist doch eine traurige Tatsache. Da oben wird ja die Politik für alle gemacht eigentlich. Aber wenn wir jetzt in einen Kommunalwahlkampf gezogen sind und froh waren, dass kein Bundespolitiker von der SPD da war, dann läuft was schief.
16: Gründlich schief, sagt auch Orkan Özdemir. Er ist einer der Leiter der Arbeitsgemeinschaft Migration in der SPD und er sagt, wir brauchen eine neue Parteispitze.
18: Wir fordern als AG Migration einen Sonderparteitag im Herbst, um uns inhaltlich mit der Parteispitze auseinanderzusetzen und uns neu aufzustellen.
16: Stichwort Doppelrolle. Klingbeil als Finanzminister, Vizekanzler und SPD-Co-Chef. Bärbel Baas, Arbeitsministerin und Co-Vorsitzende. Im Juni 2025 haben sie diese Bärbel Baas noch als hoffnungsvolle Kümmerin für die die Partei mit 95% gewählt. Jetzt schauen sie bekümmert auf die Kümmerin. Tenor, sie kann's nicht. Und Baas, sie sagt, ihr wolltet uns doch.
19: Die haben uns ja gewählt auf dem Bundesparteitag, da waren wir beide schon Minister. Also das, ich glaube, da steckt eher die Unzufriedenheit drin, das ist uns beiden, aber da sind wir auch nicht alleine, da muss die ganze Partei mitkämpfen.
16: Aber die ganze Partei kämpft gerade mit wachsendem Unmut. 7 Arbeitsgemeinschaften aus Hessen schreiben Briefe. Die Botschaft, dieser Weg ist nicht unser Weg, gemeint die anstehenden Reformen, die über jede sozialdemokratische Schmerzgrenze gingen. Karl Lauterbach, einst Gesundheitsminister, jetzt kümmert er sich ums Gesunden seiner Partei und bittet die Ungeduldigen um Geduld.
20: Die Unzufriedenheit, die verstehe ich ohne Wenn und Aber, die ist, weil die sozialdemokratische Handschrift noch nicht da ist. Aber wir machen ja gerade die Reformen. Daher ist mein Appell, gebt uns doch einfach diesen Herbst, wo jetzt die Reformen kommen. Und dann werden wir auch sehen, es gibt nachher Dinge, wo man sagt, die wären ohne die SPD nicht möglich gewesen.
16: Soll heißen, etwas mehr Vertrauen, etwas mehr Zuversicht, dass es was wird mit Reformen und Landtagswahlen in Sachsen-Anhalt, Mecklenburg-Vorpommern und Berlin. Der Spitzenkandidat dort heißt Steffen Krach und der sagt, der Krach ums Personal, eher schade jetzt.
21: Niemand wählt Parteien, die interne Personaldiskussionen haben, sondern es geht um Inhalt.
16: Heißt übersetzt, haltet die Klappe bis nach den Wahlen. Aber es rumort mächtig, weiß auch Co-Vorsitzender Klingbeil. Ihn hatten sie schon im Juni 2025 mit knapp 65% abgestraft bei der Vorsitzendenwahl. Haarscharf an der Höchststrafe vorbei, der Mann ist Kummer gewöhnt.
22: Unruhe in der SPD ist immer da. Also, und ich sehe es recht, da will ich Ihnen sehr klar sagen, wenn wir seit Wochen bei 12% in den Umfragen sind und ich kenne die SPD nicht anders, als dass man darüber diskutiert.
16: Diskutieren ist das eine. Eine Volkspartei, die beharrlich in der Todeszone der 12% dümpelt, das andere. Und dann noch die Zumutungen. Krankschreibung ab dem ersten Tag. Die SPD-Vorsitzende aus Rüsselsheim schüttelt da nur noch den Kopf und verteidigt ihren Brandbrief.
17: Ganz ehrlich, das ist doch nicht die SPD. Wir sind die älteste Partei hier und bald gibt es uns nicht mehr. Und das wollten wir einfach mal deutlich machen.
4: Elif Çugali im Bericht von Georg Schwarte aus Berlin war das. Jetzt haben wir es 16.10 Uhr. Ja, wenn es auch manche nicht gern hören, aber die Schulferien in Mitteldeutschland sind vorbei. Ab morgen geht's wieder los. Für die Schüler der Universitätsschule Dresden sieht der Alltag anders aus. Die öffentliche Schule erprobt unter Laborbedingungen eine neue Form von Schule. Unsere Reporterin Juliane Neubauer war vor Ort, hat die Lehrerinnen und Lehrer bei ihren letzten Vorbereitungen auf das neue Schuljahr beobachtet und erfahren, was in einer Universitätsschule anders läuft.
23: Es sind nur noch ein paar Handgriffe zu tun. Dann hat Matthias Böttinger seinen Klassenraum für das neue Schuljahr und die neuen Schülerinnen und Schüler gut vorbereitet. Der Lernbegleiter, wie die Lehrer hier an der Universitätsschule Dresden genannt werden, legt eine kleine schwarze beschriftete Steinplatte zwischen Dutzende Gegenstände und Bilder in einen Kreis auf den Boden.
24: Ich habe jetzt den Stein von Rosette zur Präsentation von der Entstehung der Schrift hingelegt. Das wird die erste Präsentation in der ersten Woche sein für die neuen Erstklässler und alle anderen Kinder. Und da lernen die Kinder die Entwicklung, Entstehung unserer Schrift und Entwicklung bis heute kennen.
23: Böttinger ist seit der Schulgründung der inklusiven Universitätsschule 2019 im Team und strahlt, wenn er davon berichtet, wie die Kinder sich bei ihm in der Klasse weitgehend eigenständig und im eigenen Tempo mit Lernmaterialien befassen. Er begleitet sie dabei und unterrichtet nicht im klassischen Sinne. An dieser öffentlichen Schule funktioniert Lernen anders als an anderen Schulen, beschreibt Schulleiterin Maxi Hess.
25: Wir arbeiten im Schulversuch grundsätzlich in Projektarbeit. Wir haben bis zur 9. Jahrgangsstufe keine Ziffernzensuren. Wir haben keine regulären Ferien an dieser Schule. Also vieles von dem, was man von klassischer Schule kennt, findet hier nicht statt.
23: Gleichzeitig wird der gleiche Lehrplan wie an anderen Schulen berücksichtigt. Und auch die zentralen Prüfungen müssen gleichwertig zu den anderen öffentlichen Schulen abgelegt werden. In diesem Schuljahr wird es erstmalig eine 11. Klasse geben. Im nächsten Jahr dann die ersten Abiturienten der Gemeinschaftsschule, die damit die einzige in Sachsen ist, die diesen Abschluss ermöglicht. Die Schule wird als Forschungsfeld federführend von der Erziehungswissenschaftlerin Anke Langner gestaltet. In fast täglicher Absprache mit dem Leitungsteam werden Abläufe, Probleme und Beobachtungen besprochen und wissenschaftlich ausgewertet, so Langner.
0: Also bei uns gibt es ein deutlich höheres Wohlbefinden der Schülerinnen und Schüler, also weniger Angst, weniger Stress. Das hat unter anderem auch was mit dem Fokus, dass wir nicht auf Noten setzen, sondern auf Motivation der Schülerinnen und Schüler. Gleichzeitig sind unsere Schüler sehr zielorientiert, weil es auf stärkeres selbstreguliertes Lernen abzielt. Also das sind zwei Elemente, die man auch in den Daten sieht.
23: Die Schule setzt auf Kooperation miteinander, in Gruppenarbeiten, selbstentwickelte Fragestellungen und kreative Lösungsfindung. Pausezeiten werden selbst gewählt. Frontalunterricht findet hier nicht statt. Dass es im Schulalltag anders läuft als an gewöhnlichen Schulen, erkennt man schon auf den ersten Blick in Matthias Böttingers Grundschulklasse.
24: Also wir haben bewusst weniger Sitzplätze für die Kinder. Also es können nicht alle 25 an einem Tisch sitzen, wollen die aber auch gar nicht. Also diese Teppiche, wir haben ja einen großen Teppich, viele kleine Teppiche, die nehmen sich die Kinder und nehmen sich dann das viele Material, was hier liegt. Das ist immer verfügbar und ganz viel davon wird auf dem Boden bearbeitet. Und anderes Material bearbeitet sich besser an einem Tisch. Dann setzen die sich an den Tisch und es ist nicht ihr fester Platz, sondern das ist der Platz, den ich jetzt zum Arbeiten brauche.
23: Aktuell besuchen 934 Schülerinnen und Schüler die Universitätsschule Dresden. Die Finanzierung für die Forschungsarbeit an den neuen Lernprozessen und ihren Langzeitwirkungen wurde vom Land nicht verlängert. Offiziell läuft das Projekt noch bis 2033.
3: In einer Woche ist Christopher Street Day in Bremen und die Demonstrationsroute muss möglicherweise gekürzt werden. Das haben die Veranstalter mitgeteilt. Demnach sind sie informiert worden, dass die Polizei nicht genug Ressourcen hat, um die gesamte geplante Strecke abzusichern. Irene Lottes informiert.
1: Diese Mitteilung eine Woche vor dem CSD bedeutet eine große Unsicherheit. Der Verein erwarte schnellstmögliche Klarheit und eine politische Lösung, erklärt Robert Dadanski vom CSD Bremen. Die Durchführung einer der größten politischen Demonstrationen Bremens dürfe nicht an fehlenden Ressourcen scheitern. Die Veranstalter fordern den Senat auf zu handeln. Ein Sprecher der Polizei hat auf Nachfrage von Radio Bremen nicht bestätigt, dass es schon eine Entscheidung zur Länge der Route gibt. Die Planung sei noch nicht abgeschlossen. Am kommenden Samstag begleitet die Polizei gleich mehrere große Veranstaltungen in Bremen. Parallel zum CSD in der Innenstadt läuft am Nachmittag im Weserstadion die DFB-Pokalpartie zwischen dem SV Hemelingen und Hannover 96. Am Abend ist außerdem noch ein großes Punkkonzert geplant.
3: Jetzt haben wir es 16.15 Uhr. Top-Thema zur Stunde. Die Unionsfraktion im Bundestag hat zurückhaltend reagiert auf die Forderung nach einer Grundgesetzänderung für Hitzeschutz. Dagegen unterstützen die SPD-Bundesminister den Vorschlag von Umweltminister Schneider, den Hitzeschutz im Grundgesetz zu verankern. Weitere Meldungen jetzt mit Frank Thomas.
2: In Afghanistan sind mehr als 700 Lastwagen mit Hilfsgütern eingetroffen. Nach Angaben der Vereinten Nationen haben die Transporte Lebensmittel und andere wichtige Güter geladen. Pakistan habe den Konvoi ermöglicht, obwohl die Grenze nach Kämpfen weitgehend geschlossen sei. Nach UN-Angaben sind fast 14 Millionen Afghanen von Hunger bedroht. Auf der griechischen Ägäisinsel Skiros ist ein Waldbrand ausgebrochen. Wie der Bürgermeister mitteilte, sind keine Siedlungen bedroht, sondern nur einzelne Ferienhäuser. Ein Dorf sei dennoch vorsorglich evakuiert worden. Nach Angaben des Fernsehsenders ERT kämpfen Feuerwehrleute seit der vergangenen Nacht gegen die Flammen auch mit Löschflugzeugen und Hubschraubern. In Berlin haben nach der großen Techno-Parade Rave the Planet die Aufräumarbeiten begonnen. Wie die Veranstalter mitteilten, kamen entlang der Partymeile im Berliner Tiergarten zahlreiche Freiwillige zusammen, um Müll einzusammeln. Auch die Beschäftigten der Berliner Stadtreinigung waren beim Aufräumen dabei. Das Wetter am Abend zunehmend bewölkt, weitgehend trocken, 20 bis 25 Grad. In der Nacht gebietsweise Schauer. Lokal mit unwetterartigen Gewittern zwischen 16 und 13 Grad. Morgen wechselnd bewölkt mit durchziehenden Schauern zwischen 19 und 22 Grad. MDR Aktuell Verkehrsdienst A2 Richtung Hannover zwischen Irxleben und Marienborn-Helmstedt abschnittsweise Stau und stockender Verkehr, 30 Minuten Verzögerung. A4 Frankfurt Richtung Dresden zwischen Gera-Langenberg und Gera, Sperrung nach einem Unfall. A4 Richtung Frankfurt zwischen Chemnitz-Ost und Chemnitz-Mitte, 4 Kilometer Stau an einer Baustelle, 20 Minuten Verzögerung. A9 Richtung Berlin zwischen Bad Dürrenberg und Leipzig-West, Stau nach einem Unfall, 15 Minuten Verzögerung. A9 Richtung München zwischen Naumburg und Bad Klosterlausnitz, Stau und stockender Verkehr, 20 Minuten Verzögerung.
14: A9 Richtung München zwischen Markt Schorgast und Dreieck Bayreuth-Kulmbach Baustellenstau. 20 Minuten dauert es hier länger. A71 Richtung Schweinfurt. Im Tunnel Rennsteig defektes Fahrzeug. Soweit der MDR Aktuell Verkehrsdienst, 16.18 Uhr.
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13: Mit Andreas Mann, und natürlich geht der Verkehr auch so ein bisschen vor auf den Straßen, damit sie alle sicher ankommen. Deshalb spricht Holger Gersker bei den letzten Kilometern im Radsportklassiker in Hamburg, Cycle Classics, ja, jetzt auch schon.
5: Rhythmusstörungen, also das gibt sicherlich Hoffnungen für die Zukunft. Aber einen Sprint mit allen Top-Sprintern werden wir auch nicht erleben. Denn an der letzten Überfahrt zum Vaseberg haben doch einige den Anschluss verpasst. Und es sieht auch sehr danach aus, als würden sie nicht mehr nach vorn hinkommen, obwohl da vielleicht nur 200-300 Meter fehlen, aber es sind ja nur noch 4,5 Kilometer, zum Beispiel für Olaf Koy, für den Niederländer, der hier in Hamburg vor 2 Jahren gewonnen hat und in diesem Jahr auch zum ersten Mal bei der Tour de France dabei war und gleich den ersten Massensprint seiner Tour de France-Karriere für sich entscheiden konnte. Das war bei großer Hitze in Po. Aber hier schaffen sie es, glaube ich, nicht, ihn nach vorn zu bringen. Nur das große Rätsel ist, wo ist denn Jonathan Milan, der eigentliche Favorit auf den Sieg in diesem Rennen? Der Italiener, der italienische Meister, hat auch den Anschluss verpasst. Und ich glaube, auch er ist nicht in der ersten Gruppe dabei. Und dann hat Paul Magnier aus Frankreich tatsächlich die Luxussituation, als klarer Favorit in dieses Finale zu gehen, zumal er umringt ist von Helfern aus seiner Mannschaft Quickstep. Also so schaut es jetzt aus, 3,5 Kilometer vor dem Ziel. Paul Magnier als der Favorit.
13: Vielen Dank, Holger Gersker. Dieses heiße Finish nehmen wir gleich mit. Vorher widmen wir uns aber nochmal der rhythmischen Sportgymnastik. Da ist nämlich aktuell die Weltmeisterschaft in Frankfurt. Daja Varfolomeev hat heute schon wieder ganz gut abgeräumt, Gold gewonnen und Bronze gewonnen. Und Martina Knief sagt uns jetzt gleich, was aktuell gerade noch so auf den Matten zugegen ist und ob es vielleicht noch weitere Medaillen fürs deutsche Team gab.
6: Es ist zum Abschluss dieser Weltmeisterschaft der rhythmischen Sportgymnastik in Frankfurt noch einmal die Daria Varfolomeev-Show gewesen. Mit einer grandios begeisternden Kür mit dem Band liegt sie momentan auf Platz 1. Die Competition ist noch nicht ganz rum. 2 Starterinnen sind noch da hinter ihr. Stiljana Nikolova, die junge Bulgarin, die eine ganz andere, eine lustigere Kür zeigte, aber nur unwesentlich weniger Punkte bekam. Daja Varfolomeev, die sich zum Auftakt mit den Gerätefinals heute schon die Bronzemedaille mit dem Reifen und den Weltmeistertitel mit dem Ball sicherte. Sie war so gelöst erfreut, nachdem das Band die letzte Umdrehung gemacht hatte und der Stab noch einmal gefangen wurde. So gelöst habe ich sie selten gesehen. Sie hat gelacht, sie hat die Faust gemacht, sie hat die Faust auf die Fläche gehauen und fiel ihrer Trainerin dann in den Arm. Sie hat dem Druck standgehalten. Die deutsche Gruppe hat es nicht geschafft, eine Medaille zu gewinnen bei diesen Weltmeisterschaften in Frankfurt. An allen Tagen die Festhalle mit 4.500 Zuschauenden ausverkauft. Eine prima Stimmung. Die deutsche Gruppe wurde in den beiden Gerätefinals 8. und 6. Die Titel gingen jeweils an Brasilien. Daria Varfolomeev aber hat dem Druck standgehalten, bei der Heim-WM allen zu zeigen, dass sie die Beste ist. Mehr Kampftitel, Gold mit dem Ball und mit großer Wahrscheinlichkeit auch noch Gold mit dem Band.
13: Vielen Dank, Martina Knief, absolute Ausnahmeathletin, diese Daja Varfolomeev. Und jetzt widmen wir uns in 20 Sekunden dem vermeintlichen Zielsprint beim Cycle Classics Hamburg. 205 Kilometer in der norddeutschen Metropole mussten überwunden werden. Unter anderem ja auch dabei, wir haben es gehört, der Drittplatzierte der Tour de France, Isaac Del Toro. Mal gucken, ob der was vielleicht mit dem Finale noch zu tun hat. Holger Gersker nimmt uns mit.
5: Einen Ausreißersieg gibt es diesmal nicht. Der letzte Kilometer der Cycle Classics beginnt. Aber es gibt auch nicht den Massensprint mit allen Topstars. Einige haben nämlich den Anschluss verpasst, wie der italienische Meister Jonathan Milan oder auch Olaf Koy, der Niederländer im Sommer, Tour de France-Etappensieger und hier in Hamburg vor 2 Jahren erfolgreich, ist Paul Magnier aus Frankreich deswegen der klare Favorit? Oder gibt es auch noch einen wie Arnaud Dely? Das sind die beiden, die im vergangenen Jahr die Plätze 2 und 3 belegten. 500 Meter noch Sprintvorbereitung. Aus deutscher Sicht ist das Ding gelaufen, denn es gibt keinen deutschen Topsprinter mehr in dieser ersten Gruppe. Magnier aus der 3. Position. Der Sprint wird ihm allerdings angefahren vom Team Red Bull rund um Danny van Poppel. Poppel. Danny van Poppel an der zweiten Stelle, an dessen Hinterrad Paul Manier. Jetzt kommt Paul Manier, der Franzose, nach vorn gegen Mike Teunissen aus den Niederlanden. Manier übernimmt die Führung, nur noch 100 Meter für den jungen Franzosen Paul Manier. Das sieht sehr, sehr klar aus. Überlegener Sieg von Paul Manier aus Frankreich vor Mike Teunissen aus den Niederlanden. Und dann kommen all die anderen ins Ziel. Das war richtig stark gemacht durch den Mann, der in diesem Jahr den Giro d'Italia tatsächlich dominiert hat in den Sprints und den man natürlich auf der Liste haben musste. Er ist der Rising Star, der die nächsten Jahre wahrscheinlich im Sprint dominieren wird. Bei der Tour de France war er nicht dabei, denn sie haben noch einen zweiten im Team, Tim Merlier. Der hat bei der Tour Etappe für Etappe im Sprint gewonnen, deswegen ist es auch nachvollziehbar. Aber Paul Manier ist jünger und er wird sicherlich nicht zum letzten Mal in Hamburg gewonnen haben, da bin ich mir ziemlich sicher. Paul Manier, es gibt einen französischen Sieger beim wichtigsten deutschen Straßenradrennen hier in Hamburg.
8: Vielen Dank, Holger Gerska, für diese spannende Schlussschilderung vom Cyclassics, also in Hamburg. Radsport für heute damit in Sachen live abgehakt. Reiten haben wir noch ein bisschen live für Sie ins Programm, und zwar jetzt mit Jan Wochner. Aachen, Entscheidung im Voltigieren und der Vielfältigkeit. So, Sie sollten eigentlich Jan Wochner hören, aber offensichtlich hören wir ihn nicht. Das ist
9: es
8: kein
9: läuft
8: Problem.
9: Das ja, da ist er. Springen in der Vielseitigkeit, und ein Brite ist jetzt tatsächlich im Ziel. Tom McEwan mit einem Abwurf, und damit bestärkt er die Briten mit ihrer Goldhoffnung, denn in der Teamwertung sind die Briten fast uneinholbar vorne. Noch drei Reiterinnen und Reiter sind am Start. Die nächste ist Laura Collette, dritte aktuell in der Einzelwertung und mit den Briten eben auf Medaillenkurs. Das Ganze hier im größten Reitstadion der Welt. Und als letzter wird dann Michael Jung an den Start gehen für Deutschland auf Chipmunk, seinem Starpferd. Und dann möchte er den Weltmeistertitel für die deutsche Mannschaft klar machen und dazu noch Silber eben für das Team. Das ist die Ausgangslage. Die Briten haben einen großen Vorsprung in der Teamwertung. Kaum vorstellbar, dass sie den noch hergeben, zumal Laura Collette aktuell auch noch fehlerfrei im Umlauf unterwegs ist.
8: Vielen Dank, Jan Wochner. Zum Abschluss noch ein bisschen Fußball. Wir blicken in die Regionalliga Nordost. Zunächst die frischen Ergebnisse des Tages. Der Halle FC hat den nächsten Dämpfer kassiert, verliert schon früh in der Saison den Anschluss nach einer 1:2 Auswärtsniederlage bei der VSG Altklinike. Und Lok Leipzig hat sich zu einem Dreier gemüht. Bei Aufsteiger Tasmania Berlin gab es trotz langer Überzahl nur ein knappes 3:2. Aber die Regionalliga Nordost hat dieses Jahr einen direkten Aufstiegsplatz. Entsprechend waren eben viele Vereine aktiv auf dem Transfermarkt. Mittlerweile haben sich die Fußballer in der Regionalliga Nordost den Marktwert von 30 Millionen Euro erarbeitet. Und viele Fans stellen sich die Frage, wie viel Geld wird denn da ausgegeben? Wie hoch sind die Etats? Per vor der Würbecke hat recherchiert.
10: Über Geld spricht man nicht, schon gar nicht in der semiprofessionellen Fußballregionalliga Nordost. Das war die erste Erfahrung auf dem Weg einer langwierigen Recherche. Martin Miet, der Geschäftsführer des amtierenden Meisters Lok Leipzig, hat sich dann doch bereit erklärt, mit mir zu sprechen.
11: Fangen wir gleich an. Wie hoch ist denn der Etat für Lok Leipzig für die kommende Saison?
12: Ja, das kann ich natürlich so nicht sagen, aber es sind schon mehrere Millionen Euro.
10: Mehrere Millionen Euro, das klingt nach ganz schön viel für die vierte Liga. Dieses Geld fließt aber nicht komplett in die Mannschaft.
12: Mehrere Millionen Euro, die wir mittlerweile an Umsatz haben und als Budget für den gesamten Club, für die erste Mannschaft, Nachwuchs, Stadionbetreibung und so weiter.
10: Bei vielen Regionalligisten werden also durchaus mehrere Millionen Euro bewegt. Die Zahlen lassen sich aber nicht vergleichen, weil jeder Verein andere Posten in den Etat
8: hat. Direkt verscherzt mit dir.
10: Klar ist aber, reich wird man als Fußballer in der Regionalliga nicht. Zumindest nicht bei Lok Leipzig.
11: Haben Sie denn einen, der 100.000 im Jahr verdient?
12: Ich denke nicht, nein.
11: Glauben Sie nicht? Nee. Müssen Sie nochmal nachgucken?
12: Ja, müssen Sie nochmal nachschauen, aber ich denke nicht.
10: Wenn jemand beim Sponsor angestellt wird, ein Auto oder eine Wohnung gestellt bekommt, dann ist das erstmal legal, erscheint aber in den meisten Fällen nicht in den Etats. Zumindest nicht bei den Spielbetriebs GmbHs. Davon gibt es immerhin 9 in der offiziell semiprofessionellen Regionalliga. Reine Amateurmannschaften gibt es aber wohl nur noch 3. Die beiden Aufsteiger, Tasmania und Stahnsdorf, und der FSV Luckenwalde. Weil also niemand wirklich offen über die tatsächlichen Zahlen sprechen will, habe ich mich an den Nordostdeutschen Fußballverband gewendet und den Geschäftsführer Till Dalitz gefragt, was weiß der NÖFV denn über die Finanzen der Regionalligisten?
15: Offiziell nichts, beziehungsweise wenig. Wir haben kein wirtschaftliches Zulassungsverfahren. Wir fragen keine wirtschaftlichen Rahmenbedingungen ab.
10: Heißt im Klartext, es gibt kein strenges Lizenzierungsverfahren, wie zum Beispiel in der dritten Liga, sondern nur ein lockeres Zulassungsverfahren. Einzige finanzielle Bedingung, es müssen 15.000 Euro hinterlegt werden.
18: Und da springen wir schnell zum Wetter und zu Ralf Valencia. Hallo Ralf, das Nachmittagswetter hier in Leipzig sieht gut aus. Ist das überall so im Sendegebiet?
19: Also sieht überall relativ freundlich aus, aber es haben sich jetzt aus Quellwolken Schauer entwickelt und zwar in so einer Kette über dem Thüringer Wald. Es geht also los bei etwa Großbreitenbrach über Volkmannsdorf und dann bis Rempendorf, wo es schon mal Schauer gibt. Und wir werden mal gucken, wie sich diese Entwicklung fortsetzt. Also ganz trocken wird es wahrscheinlich nicht überall bleiben, aber das, was da an Regen runterkommt, ist auch wie der berühmte Tropfen auf den heißen Stein.
18: Ja, und dann gehen wir in die Nacht, dann auch mit wechselhaftem Wetter so ein bisschen vielleicht? Oder
19: In der Nacht kann es ein bisschen wechselhafter sein. Es haben sich jetzt über den Westen Deutschlands Schauer gebildet, über Rheinland-Pfalz und Baden-Württemberg. Und von dort her könnt ihr dann weiter Richtung Thüringen heranziehen. In Thüringen, im Süden Sachsen-Anhalts und in Sachsen werden wir wahrscheinlich mal einen Schauer oder auch ein kräftiges Gewitter im Laufe der Nacht erleben. Das Ganze bei Temperaturen zwischen 16 und 13 Grad.
18: Und wie wir in die neue Woche starten, das besprechen wir in der nächsten halben Stunde. Danke dir, Ralf. Und so geht's weiter bei uns im Programm. Wir haben klare Worte Richtung Kabul. Die wären dringend nötig, das sagt unser Kommentator. Zur Rückkehr der afghanischen Taliban vor 5 Jahren und bei Notruf Video freischalten. Wir berichten über ein Pilotprojekt in der Rettungszentrale in Freiburg.
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14: Um 16.30 Uhr mit Frank Thomas. SPD-Chef Lars Klingbeil wirbt in seiner eigenen Partei für den Regierungskurs. Der Vizekanzler sagte bei einer Veranstaltung in Hasloch in Rheinland-Pfalz, man habe seit 4,5 Jahren kein Wirtschaftswachstum, tausende Stellen würden abgebaut. Da könne man sich als Sozialdemokrat nicht zurücklehnen und nichts machen. Man müsse Kompromisse schließen. An der SPD-Basis hatte zuletzt die Kritik an Klingbeil und der Co-Vorsitzenden Bärbel Baas massiv zugenommen. Hintergrund sind sinkende Umfragewerte. Die Union hat die SPD aufgefordert, ihren Hitzeschussvorstoß zu präzisieren. Fraktionsvize Klaus Mack sagte der AfP, es gebe Klärungsbedarf bei der Finanzierung und den Zuständigkeiten. Erst dann könne man entscheiden, ob eine Grundgesetzänderung Mehrwert bringe und sinnvoll sei. Zuvor hatten die SPD-Bundesminister in einer gemeinsamen Erklärung gefordert, Hitzeschutz im Grundgesetz zu verankern. Zudem solle der Schutz vor extremen Temperaturen am Arbeitsplatz gesetzlich festgeschrieben werden. Deutsche Unternehmen haben ihre Investitionen in den USA gedrosselt. Nach Berechnungen des Instituts der deutschen Wirtschaft betrug das Investitionsvolumen im ersten Halbjahr rund 4,3 Milliarden Euro. Im Vergleich zum Vorjahreszeitraum sah das ein Einbruch um 2/3. Damit setzte sich der Negativtrend seit Beginn von Donald Trumps zweiter Amtszeit fort. Verglichen mit den Zahlen aus dem Jahr 2024 betrage der Rückgang sogar fast 80%. Ein spanischer Kampfjet hat über Rumänien eine Drohne abgeschossen. Wie das rumänische Verteidigungsministerium mitteilte, erfolgte der Abschuss im Rahmen eines NATO-Einsatzes. Die Drohne sei von Moldau aus in den rumänischen Luftraum eingedrungen. Ihre Herkunft war zunächst unklar. In den vergangenen Monaten hatte es in osteuropäischen Ländern wiederholt Drohnenvorfälle gegeben. Rumänien hatte im Juli deshalb einen Mitarbeiter der russischen Botschaft ausgewiesen. Archäologen haben in Israel einen rund 1300 Jahre alten Gewerbekomplex entdeckt. Wie die israelische Altertumsbehörde mitteilte, wurde die Anlage nahe Tel Aviv freigelegt. Es handle sich um mehrere sich überschneidende Straßen, Keramiköfen und andere Anlagen. Unweit habe sich eine Hauptstraße befunden, die Jaffa, Ramla und Jerusalem verbunden habe. Es habe den Anschein, dass der Komplex im Vorfeld von Ingenieuren sehr sorgsam geplant worden sei. Das waren die Nachrichten. Das Wetter, die Temperaturen. Artern wolkenlos bei 28 Grad, Dresden leicht bewölkt 25 Grad, wolkenlos in Eisenach 27, Erfurt 26 Grad. Gardelegen wolkig 23, Hoyerswerda stark bewölkt 22 Grad, Magdeburg wolkenlos 25, Neuhaus stark bewölkt 24 Grad. Oschatz wolkig 26, Plauen wolkenlos 28 Grad, wolkig in Wernigerode und Wittenberg bei jeweils 24 Grad. Am Abend zunehmend bewölkt und trocken, Richtung Südthüringen und Vogtland sind einzelne Schauer möglich, 20 bis 25 Grad, teils mäßiger Wind aus nördlichen Richtungen. In der Nacht vor allem in Thüringen, Sachsen und im Süden von Sachsen-Anhalt Durchzug von Schauern, lokale Gewitter mit Starkregen und kräftigen Böen, 16 bis 13 Grad. Morgen mehr Wolken als Sonne, neben längeren Trockenphasen verbreitet Regenschauer, teilweise auch gewittrig, bei 19 bis 22 Grad. Am Dienstag weiter wechselhaft, nur noch mäßig warm, um 20 Grad. MDR aktuell Verkehrsdienst, A2 Richtung Hannover zwischen Irxleben und Eisleben, Stau und Stocken plus 20 Minuten. A4 Frankfurt-Dresden zwischen Gera-Langenberg und Gera, Sperrung nach Unfall. A4 Richtung Frankfurt zwischen Chemnitz-Ost und Chemnitz-Mitte, 4 Kilometer Baustellenstau plus 20 Minuten. A9 Richtung Berlin zwischen Bad Dürrenberg und Leipzig-West, Stau nach Unfall plus 15 Minuten. A9 Richtung München zwischen Dreußig und Bad Klosterlausnitz, streckenweise Stau und Stocken plus 15 Minuten. A9 Richtung München zwischen Markt Schorgast und Dreieck Bayreuth-Kulmbach, Baustellenstau mit 20 Minuten Verzögerung. A38 Richtung Göttingen zwischen Roßla und Belga, Behinderungen nach einem Unfall. Soweit der MDR aktuell Verkehrsdienst, 16.35 Uhr.
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18: Weiter für Sie im Studio Andreas Mann und Marien Beddies. Einen schönen Nachmittag wünschen wir. Vor 5 Jahren haben die Taliban Afghanistans Hauptstadt Kabul eingenommen und herrschen seither in dem Land am Hindukusch. Das Islamische Emirat, der neue Staat der Taliban, ist jedoch noch immer von keinem Land außer Russland offiziell anerkannt worden. Gerade westliche Regierungen tun sich schwer im Umgang mit den Radikal-Islamisten, allen voran die Bundesregierung. Einerseits kritisiert sie die schweren Menschenrechtsverletzungen, andererseits kooperiert sie unverhohlen mit den Taliban. Stichwort Abschiebung. Doch jetzt ist es Zeit für eine klare Haltung, meint Peter Hornung in seinem Kommentar.
4: Schon ihr Name ist fast ein Tabu. Wenn die Bundesregierung über die Taliban-Regierung spricht, ist meist von de facto Machthabern die Rede oder schlicht von den Verantwortlichen in Afghanistan. Ganz klar, es soll nicht der Eindruck entstehen, dass man den Taliban-Staat anerkennt, das sogenannte Islamische Emirat. Was die Deutschen tun, ist dabei im Einklang mit den Beschlüssen der Vereinten Nationen. Auch die sprechen nur von de facto Behörden. Denn die Taliban werden offiziell auch 5 Jahre, nachdem sie die Macht übernommen haben, von keinem Staat außer Russland als legitime Regierung Afghanistans betrachtet. Und das hat einen Grund. Das Islamische Emirat ist ein Unrechtsstaat, ein Gottesstaat mit totalitärem Anspruch, ein Staat, in dem Mädchen und Frauen so rechtlos sind wie in keinem anderen Land der Welt. Vor allem deshalb wird diesem Staat die Anerkennung verweigert. Zu Recht. Denn die Weigerung, das Regime in Kabul anzuerkennen, gilt neben Wirtschaftssanktionen als wichtigstes Druckmittel, um die Taliban zum Einlenken zu bewegen. Damit sie ältere Mädchen wieder in die Schule lassen und Studentinnen wieder in die Universitäten. Damit Frauen wieder Freiheiten bekommen, die ihnen in den vergangenen 5 Jahren systematisch und umfassend genommen worden waren. Anerkennung gegen Menschenrechte, so sollte der Tausch aussehen. Doch dieser Tausch funktioniert bislang nicht. Das liegt zum einen daran, dass die Hardliner bei den Taliban die Richtung vorgeben. Es gibt zwar durchaus gemäßigtere Stimmen, die gegen die völlige Entrechtung von Mädchen und Frauen sind, doch die können sich nicht durchsetzen gegen den mächtigen Emir, den obersten Taliban-Führer, der dem Emirat den Namen gibt. Der andere Grund, warum ein Tausch Anerkennung gegen Menschenrechte den Taliban wohl kaum mehr attraktiv scheint, sie bekommen die Anerkennung auch so. Stichwort Abschiebungen. Deutschland ist ihr Vorreiter innerhalb der EU, keine Rolle, auf die man stolz sein kann. Denn die Bundesregierung hat ganz offenbar ihren eigenen Tausch mit den Taliban gemacht, auch wenn sie das abstreitet. Ein bisschen Anerkennung der Radikal-Islamisten gegen Abschiebungen nach Afghanistan.
0: Man habe dafür ja nur Konsularbeamte der de facto Behörden nach Deutschland gelassen, die diese Abschiebungen unterstützen sollen, so Bundesinnenminister Dobrindt. In Wirklichkeit kamen selbstbewusste Diplomaten der Taliban, die die Botschaft Afghanistans in Berlin und das Generalkonsulat in Bonn praktisch im Handstreich übernommen haben. Was die Bundesregierung als technische Kontakte herunterspielt, ist für das Regime in Kabul ein außenpolitischer Erfolg. Und noch mehr. Deutschland hat sich erpressbar gemacht, weil die Taliban wissen, wie wichtig diese Abschiebungen innenpolitisch für die Bundesregierung sind. Kein Zweifel, es ist ein Irrweg, den Dobrindt und Co. eingeschlagen haben. Noch dazu, weil nun offenbar weitere EU-Staaten es den Deutschen nachmachen und Taliban-Diplomaten ins Land lassen wollen. Doch das Druckmittel Anerkennung wird weiter gebraucht. Das ist falsch, es leichtfertig aus der Hand zu geben. Die Taliban müssen weiterhin geächtet bleiben. Das ist die internationale Gemeinschaft, das ist die EU und das ist Deutschland denjenigen schuldig, die am meisten unter der Herrschaft der Radikal-Islamisten leiden, den Mädchen und Frauen Afghanistans. Nur formelhaft von de facto Behörden zu sprechen, wie es die Deutschen tun, das reicht nicht, vor allem wenn man sozusagen hintenrum das Regime durch intensive Kontakte schleichend aufwertet. Die Taliban verstehen, wenn überhaupt, nur Klartext. Das lehrt der Umgang mit ihnen in den vergangenen 5 Jahren. Deshalb muss die Botschaft nach Kabul sein: Wir werden euch nie anerkennen, solange ihr den Mädchen und Frauen Afghanistans nicht ihre Menschenrechte zurückgebt.
18: Soweit Peter Hornung in seinem Kommentar. 3 Wochen ist es mittlerweile her, dass ein islamistischer Terroranschlag auf die Party zum Christopher Street Day in Berlin verübt wurde, mit Blick auf ähnliche Paraden in mehreren Städten. An diesem und am kommenden Wochenende ruft Bundespräsident Steinmeier nun zur Solidarität mit queeren Menschen auf. Kirsten Gierschick informiert.
16: Bundespräsident Frank-Walter Steinmeier ruft nach dem Terroranschlag am Rande des Christopher Street Day in Berlin dazu auf, für die Selbstbestimmung und Sicherheit queerer Menschen einzutreten. Mit Blick auf die CSD-Veranstaltungen schrieb Steinmeier in einem Gastbeitrag für das Portal Zeit Online: In einer offenen Gesellschaft müsse es allen möglich sein, ihren eigenen Weg zu gehen. Dies gelte nicht nur ohne Angst, sondern auch mit Stolz. Nicht nur im privaten Raum, sondern auch in der Öffentlichkeit. Steinmeier erklärte, der islamistisch motivierte Anschlag in Berlin, bei dem eine Frau getötet und mindestens 31 Menschen verletzt worden waren, sei ein Anschlag auf uns alle, auf unsere offene Gesellschaft gewesen. Zugleich habe sich die Tat in ihrem ganzen Hass zuerst gegen schwule und lesbische Menschen und die ganze queere Community gerichtet. Schon in den vergangenen Jahren seien Paraden zum Christopher Street Day vor allem in kleineren Städten bedroht und angegriffen worden. Die Täter seien Islamisten wie in Berlin, aber häufig auch Rechtsextremisten gewesen. Der Bundespräsident betonte, so wörtlich, das können wir in einer wehrhaften Demokratie nicht dulden. Steinmeier rief neben konsequenter Strafverfolgung und Sicherheit im öffentlichen Raum auch zu Solidarität und Empathie auf.
18: Kirsten Gierschick aus Berlin war das und jetzt haben wir es 16:41.
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8: Mit Andreas Mann, schönen Sonntag zusammen. Den Saisonstart hatte Dynamo Dresden ja in Nürnberg gehörig vergeigt, mit 0:3 verloren. Heute gab es aber die Wiedergutmachung vor heimischem Publikum. Heimspielauftakt erfolgreich, 1:0 gegen Darmstadt. Thomas Stamm, der Trainer, zu diesem Erfolg.
17: Ja, gerade die Art und Weise fand ich sehr gut. Von Beginn an sehr, sehr griffig, mit Ball, sehr viele gute Lösungen gehabt, viel Ruhe. Dass das uns hinten raus vielleicht so ein bisschen gefehlt hat, hatten wir in der Startphase oder über weite Strecken des Spiels, aber... Ja, mit der Art und Weise sehr zufrieden, die 0 hinten sehr zufrieden und dann sind 1:0-Siege die schönsten.
8: Auf dem Boden der harten Zweitliga-Realität ist unterdessen Energie Cottbus heute gelandet. Nach dem Auftaktsieg gegen Hannover gab es heute in Bielefeld eine klare Niederlage. Tim Wichmann.
21: Heimpremiere geglückt für Oliver Kirch, den neuen Trainer von Arminia Bielefeld. Er feiert einen 3:0-Sieg seiner Arminia über Energie Cottbus. Matchwinner Joel Grodowski, der dreifache Torschütze, erzielt also alle Tore der Ostwestfalen gegen allerdings auch erschreckend schwache Cottbusser, die nicht ein einziges Mal auf das Bielefelder Tor geschossen haben. Die Mannschaft von Pelle Wollitz muss sich so einiges einfallen lassen, auch auf dem Transfermarkt, mutmaßlich noch nach der schweren Verletzung von Engelhardt unter der Woche, der Top-Torjäger. Nicht zu ersetzen für die Lausitzer. Ansonsten könnte es eine lange Saison werden für den FC Energie.
8: Außerdem heute Hannover 96 mit der zweiten Niederlage im zweiten Spiel. Zu Hause 0:1 gegen den VfL Wolfsburg. Beim Handball in der Bundesliga wird die Vorbereitung genutzt und traditionell wird er auch am Wartburg Cup in Eisenach teilgenommen. Der SCM ist da traditionell mit dabei, hat heute aber das Finale verloren. Thorsten vom Wege.
1: Nach Siegen in den Vorjahren musste Meister SC Magdeburg dieses Mal beim Wartburg Cup Ligakonkurrent SG Flensburg-Handewitt den Vortritt lassen. Die Norddeutschen wie der SCM an den Vortagen gegen Gastgeber TSV Eisenach und den TBV Lemgo erfolgreich besiegten die Mannschaft von Bennett Wiegert knapp, aber nicht unverdient in einem echten Endspiel mit 33:32. Magdeburg war ganz gut ins Spiel gekommen, leistete sich dann aber zu viele Fehler und die wurden von der SG eiskalt bestraft. Deshalb lief das Team von der Elbe ab der 25. Minute permanent einem Rückstand hinterher, kam 10 Minuten nach der Pause noch einmal zu einer Führung, verpasste es aber, diese auszubauen. Flensburg lag kurz vor dem Ende mit 3 Toren Differenz vorn, aber der SCM kämpfte. Hätte bei eigenem Ballbesitz kurz vor der Schlussirene sogar noch ausgleichen können. Doch Felix Klar scheiterte an Flensburgs guten Keeper Benjamin Buric. Für die Magdeburger eine ärgerliche, aber folgenlose Niederlage. Ernst wird es dann am kommenden Wochenende in München. Dann geht es gegen die Füchse aus Berlin um den

0: Goldmedaille dazu, die Silbermedaille für das deutsche Team. Also ein echter Feiertag in dieser Königsdisziplin des Reitsports für Michael Jung. Natürlich ein großer Triumph. 2010 ist er das letzte Mal Weltmeister im Einzel geworden. Jetzt hat er sich die Krone wieder aufgesetzt, 16 Jahre später, und das auf seinem begeisternden Wallach Chipmunk, diesem 18-jährigen Prachtpferd, das ihn hier durch den Parcours getragen hat. Und da gab es natürlich von den rund 30.000 Zuschauern im größten Reitstadion der Welt ohrenbetäubenden Jubel und Applaus.
1: Vielen Dank, Jan Wochner. Ja, die Chipmunks haben früher auch schon geliefert, allerdings als Trickfilmserie.
2: Danke, Andreas Mann. Wir haben 16:45 Uhr. Top-Thema zur Stunde. Die Unionsfraktion im Bundestag reagiert zurückhaltend auf die Forderung nach einer Grundgesetzänderung für den Hitzeschutz. Dagegen unterstützen SPD-Bundesminister den Vorschlag von Umweltminister Schneider, den Hitzeschutz im Grundgesetz zu verankern. Weitere Meldungen mit Matthias Becker.
3: Im Iran sollen Interviews mit als feindlich eingestuften Medien verboten und bestraft werden. Das Parlament billigte einen entsprechenden Gesetzentwurf. Unter das Kontaktverbot fallen US-amerikanische oder israelische Medien. Gespräche mit anderen ausländischen Medien sollen dem Geheimdienst gemeldet werden. Durch den Hurrikan Lala ist nach neuen Angaben auf Hawaii ein Mensch ums Leben gekommen. Der nationale Wetterdienst rief nach Sturzfluten den Notstand aus. Für fast 130.000 Kunden fiel der Strom aus. In Kleinwechsungen im Kreis Nordhausen haben zwei Hunde ein Schaf gerissen. Wie die Polizei mitteilte, waren die beiden Husky-Mischlinge von einem Privatgrundstück ausgebüxt und hatten eine Schafherde angegriffen. Drei weitere Tiere wurden verletzt, eines davon so schwer, dass es eingeschläfert werden musste. Das Wetter. Am Nachmittag heiter bis wolkig und weitgehend trocken, 25 bis 30 Grad. In der Nacht viele Wolken, gebietsweise Schauer und teils kräftige Gewitter, 16 bis 13 Grad. Morgen wechselnd bewölkt mit durchziehenden Schauern, 19 bis 22 Grad. MDR aktuell Verkehrsdienst, A2 Richtung Hannover, zwischen Irxleben und Alsleben Stau und stockender Verkehr an einer Baustelle plus 20 Minuten. Die A4 Frankfurt Richtung Dresden ist zwischen Gera-Langenberg und Gera nach einem Unfall gesperrt. A4 Richtung Frankfurt zwischen Chemnitz-Ost und Chemnitz-Mitte, 4 Kilometer Stau an einer Baustelle, hier dauert es 20 Minuten länger. A9 Richtung Berlin zwischen Bad Dürrenberg und Leipzig-West, Stau nach Unfall plus 15 Minuten. A9 Richtung München zwischen Dreußig und Bad Kloster-Lausnitz, streckenweise Stau und stockender Verkehr plus 15 Minuten. A9 Richtung München zwischen Markt Schorgastendreieck Bayreuth-Kulmbach, Stau an einer Baustelle plus 20 Minuten. Und A38 Richtung Göttingen zwischen Roßla und Berger, Behinderungen nach einem Unfall. Soweit der MDR-Verkehrsdienst, die Zeit 16.47 Uhr.
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2: Durch einen Notruf schnell Hilfe zu erhalten, das wünscht sich wohl jeder. Manchmal würde es ja vielleicht auch reichen, wenn sich eine Fachkraft per Video über den Fall schnell informieren kann. Und genau diesen Ansatz verfolgt ein Pilotprojekt in Freiburg. Dort können sich Rettungskräfte bei einem Notruf eben live dazu schalten. Das gibt es in den USA und in Teilen Mexikos schon. Und auch in Freiburg ist nun so ein Standort dafür. Valentin Heib hat sich das System erklären lassen.
5: Notruf Feuerwehr Rettungsdienst. Wo genau ist der Notfallort?
6: In der integrierten Leitstelle Freiburg geht ein Notruf ein. German Hummel, der Koordinator des Rettungsdienstes, geht ran. Fragt erstmal das Grundsätzliche ab. Wo, wie, was? Und dann?
5: So, müssten Sie jetzt gerade was bekommen haben, dann klicken Sie bitte einfach auf Annehmen und dann starten wir das Video.
6: Ein Video beim Notruf, das ist hier neu. Die Funktion hilft German Hummel, die eingehenden Notfälle direkt zu verstehen.
5: Indem wir zum Beispiel den Schlaganfall besser erkennen können, weil wir ein Bild dazu haben. Schlaganfall sieht man von außen, eben ein hängender Mundwinkel. Das können manchmal Facetten sein oder auch eine verwaschene Sprache. Da hat man einfach einen anderen Eindruck, wenn man sieht. Und bei der Reanimation, der Klassiker, den wir am Telefon anleiten, sehen wir natürlich, was wir da anleiten.
6: Möglich macht es die neue Android-Live-Video-Funktion für Notrufe. Sie wurde von der integrierten Leitstelle Freiburg in Kooperation mit Google entwickelt. Auf Freiburger Seite zuständig Rettungs-IT-Entwickler Henning Schmidt-Pott. Anwendungen für Videoübertragungen bei Notrufen gab es in der Vergangenheit schon andere, aber...
7: Was neu ist, dass das Ganze eben so einfach jetzt funktioniert. Also, dass der Anrufer nicht mehr 3-4 Aktionen auf seinem Handy durchführen muss, sondern wirklich nur noch eine Aufforderung bekommt. Videobild übertragen, ja, nein. Und wenn er dort eben zustimmt, dass dann eben direkt das Bild übertragen wird. Was eben

0: gerade in einer Notfallsituation, in der die Leute gestresst sind, das natürlich enorm wichtig ist.
1: Die IT-Kooperation zwischen der integrierten Leitstelle Freiburg und Google besteht schon seit mehreren Jahren. Zusammen entwickelte man zum Beispiel schon die Funktion AML, um beim Notruf den Standort des Anrufers zu orten. Live-Video ist jetzt der nächste Schritt. Google-Softwareentwickler Benjamin Löhner sieht darin ein großes Potenzial.
2: Wir hoffen natürlich, dass es weltweit kommt, weil die Technologie eben sehr leicht zu integrieren ist. Wir hoffen, die wird weltweit umgesetzt, ist entsprechend ähnlich zu AML, was auch schon sehr weite Verfügbarkeit hat. Wenn wir einfach eine harte Zahl brauchen, wie viele Leute es erreicht, dann hoffen wir, dass es schon so in die Milliarden geht.
1: Ob bald tatsächlich Milliarden Menschen von der neuen Notruffunktion aus Freiburg profitieren, hängt von den Leitstellen ab. Bisher haben Rettungsdienste in den USA und Teilen Mexikos das System bei sich eingeführt. Freiburg kommt jetzt auch dazu, als europaweit erster Standort.
3: Einsamkeit ist ein immer größeres Problem, gerade in den Industriestaaten. Dabei würden viele Menschen ihr Leben gern mit einem Partner teilen. Und die Suche kann mittlerweile auch digital erfolgen. Vielfach passiert das über sogenannte Dating-Apps. Allerdings dienen die nicht unbedingt nur der Partnervermittlung. Johanna Ganz informiert.
4: Über 2500 Dating-Anbieter gibt es in Deutschland. Die beliebtesten unter Nutzern sind Tinder, Badoo und Lavoo. Zumindest unter denen, die schon mal Geld für Online-Dating ausgegeben haben. Obwohl diese Plattformen auch kostenfrei nutzbare Funktionen anbieten, setzt der Markt für Online-Dating in Deutschland fast 300 Millionen Euro um. Es gibt auch viele Apps, die spezifischere Zielgruppen ansprechen. Grindr richtet sich vor allem an schwule Männer. Feel spricht Menschen an, die offene Beziehungsmodelle leben. Nextlove wendet sich an Alleinerziehende. Mehr als 9 Millionen Menschen nutzen Online-Dating in Deutschland. Barbara Engels ist Ökonomin am Arbeitgebernamen Institut der Deutschen Wirtschaft in Köln. Ihr Forschungsschwerpunkt: Digitalisierung.
5: Je mehr Menschen auf einer Plattform sind, desto höher ist der Nutzen für jeden Einzelnen. Beim Dating heißt das, dass ich eine größere Auswahl an Menschen habe, die ich mir angucken kann sozusagen und damit eine höhere Wahrscheinlichkeit, ein wirklich passendes Matching zu finden.
4: Nicht gleich beim ersten Match auf die große Liebe hoffen. Das rät die Psychologin Pia Karpitsch. Sie hat das Buch geschrieben It's a Date, was die Psychologie über Dating weiß. Sie habe Dating-Plattformen auch selbst schon genutzt und eines grundlegend verinnerlicht.
6: Dating-Apps, das ist kein Versprechen, dass du da Dates findest, sondern es gibt dir die Möglichkeit, Leute kennenzulernen.
4: Doch wie wird das Online-Match im echten Leben zum Treffer? Psychologin Karpitsch rät vor allem, ehrlich und authentisch auftreten. Und bloß kein Dauerwischen, das haben Untersuchungen ergeben.
6: Stellt euch einen Timer, swipe nicht länger als 5 Minuten. Ne, und dann zeigen halt auch Studien zum Beispiel, dass die Wahrscheinlichkeit, dass du halt ein Profil nach rechts wischst, also likest, um 30% abnimmst.
4: Die Plattformbetreiber wollen natürlich genau das Gegenteil. Das sagt auch die Plattformökonomin Barbara Engels.
5: Hauptsache, der Mensch ist möglichst lange mit der App beschäftigt und bringt so zum Beispiel über Werbeeinnahmen möglichst viel Gewinn für das Unternehmen.
4: Oft setzen die App-Anbieter ein Tageslimit für die Zahl der Likes, die Nutzer abgeben können. Wer zuzahlt, kann diese Höchstgrenze aufheben und noch weitere Funktionen freischalten. Solche Abo-Modelle spielen den Anbietern Milliarden ein. Wer kein Abo abschließt, muss Abstriche machen und oft Werbung akzeptieren. Markus Kerken verantwortet digitale Kampagnen, auch für Dating-Apps, bei der internationalen Mediaagentur OMD.
7: Die Erfolgsmessung von Kampagnen auf Dating-Apps kann in zwei Richtungen erfolgen. Die eine Richtung ist, dass man sagt, es geht mir einzig und allein um die Aufmerksamkeit. Das bedeutet halt eben, hat ein User die Anzeige wahrgenommen, hat er diese Anzeige sehen können und hat er dafür eine Aufmerksamkeit.
4: Anders ist die Lage, wenn über eine Werbekampagne Produkte oder Dienstleistungen verkauft werden sollen. Die Dating-Plattformen erlauben den Unternehmen dann, die Nutzer auf deren Online-Shops zu leiten und verlangen dafür viel Geld. Markus Kerken.
7: Ein größerer Player am Markt möchte da mindestens 15.000 US-Dollar für haben.
4: Besonders verdienen die Plattformen aber an den persönlichen Daten der Dating-App-Nutzer. Daten können Unternehmen personalisierte Werbung für ihre Zielgruppen schalten. Dating-Apps können viele Daten sammeln. Forscherin Barbara Engels hat es ausgerechnet. 291 Tinder-Matches braucht es im Schnitt, bis eine feste Partnerschaft entsteht.
3: Soweit Johanna Ganz. Gleichberechtigung ist heute ein Wort, das man nicht mehr so oft hört. Ganz einfach, weil die Gesellschaft, bis auf wenige Ausnahmen, schon auf dem besten Weg ist, Männer und Frauen ähnliche Chancen in der Gesellschaft zu bieten. Das war lange Zeit nicht so. Ein sehr gutes Beispiel dafür ist die Regisseurin Jutta Brückner, Jahrgang 41. Peter Beddies hat sich ihre Geschichte erzählen lassen.
8: Im Kino hat Jutta Brückner schon als Mädchen in den 50er Jahren gern gesessen. Zum ersten Mal, als ihre Eltern sie dort geparkt hatten, weil niemand auf sie aufpassen konnte. Dort hat sie sehr bald gemerkt,
9: dass vieles von dem, was in meinem Leben wichtig war, im Kino überhaupt nicht vorkam. Das ging ganz rasant. Und da hat natürlich die damalige zweite Frauenbewegung auch geholfen. Sie hat klargemacht, wie viel von dem, was Frauenleben ausmacht, unberücksichtigt geblieben ist, sowohl im Kino wie auch in der Literatur und in der Gesellschaft sowieso.
8: Im deutschen Film wehte bald ein neuer Wind. Opas Kino wurde zumindest in der Bundesrepublik, die DDR war dank der DEFA, schon ein Stück weiter zu Grabe getragen. Neue Namen wie Fassbinder, Wenders, Schlöndorff machten die Runde. Und die Frauen?
9: Frauen hatten es damals wirklich nicht so leicht. Also der Filmverlag der Autoren, in dem der gesamte junge deutsche Film vertreten war. Selbstverständlich war keine Frau dabei. Wir haben machen dürfen, ich sag's mal so, aber doch in einem, wie in einem Eckchen. Geht mal dahin und spielt ein bisschen, wir lassen euch, aber es interessiert uns eigentlich nicht. Und es hat lange gedauert, bis sich unsere Kollegen auch dafür interessiert haben, was wir machen. Das ist eigentlich erst in den letzten, sagen wir mal, 10 bis 15 Jahren passiert.
8: Wenn Jutta Brückner auf ihre Filme, insgesamt 11 Stück, in den letzten gut 50 Jahren zurückschaut, muss sie feststellen:
9: Also sich ein Lebenswerk aufzubauen, von den ersten Filmen bis zu dem letzten, hat man eigentlich fast keiner Frau erlaubt. Und deswegen ist es für mich im Moment auch so wichtig und auch so schön und ich bin auch so glücklich, dass ich tatsächlich diese drei Filme, die sich mit der Beziehung zwischen Tochter und Mutter beschäftigen, dass die als eine Trilogie wahrgenommen werden.
8: Diese drei Filme, damit meint Jutta Brückner ihren Erstling Tue Recht und Scheue Niemand aus dem Jahr 1975, dann Hungerjahre von 1980 und nun Im Spiegel meiner Mutter.
10: Früher glaubten Menschen, dass Spiegel Türen sind. Der sterbende Mensch trat durch sie in eine andere Welt. Auch die Toten konnten die Lebenden besuchen.
8: Darin spielt Corinna Harfouch eine Archäologin, die sich von ihrer kalten und besitzergreifenden Mutter loskämpfen muss.
11: Was meine Person betrifft, kann ich dir nicht so viel erzählen von meiner Person. Du bist ja eigentlich der Mittelpunkt von meiner Person. Du bist ja eigentlich mein einziger Besitz.
8: Mit dem neuen Film, das betont die 85-jährige und immer noch unfassbar energievolle Jutta Brückner, habe sie die Abrechnung mit der eigenen Mutter endlich abschließen können. Immer noch aktiv in diesem Alter, für Jutta Brückner überhaupt keine Frage. Und welche Tipps hat sie für den Nachwuchs?
9: Erstens, man muss ein Bein haben, auf dem man ruhen kann, das die Miete bezahlt und das Minimum an Leben, das man immer braucht, wenn man mal gerade nicht arbeiten kann. Das zweite ist eine ungeheure Energie, gepaart mit einer großen Zähigkeit, an dem festzuhalten, was man tatsächlich machen möchte. Und das streift manchmal den Masochismus. Es hilft aber alles überhaupt gar nichts. Man stößt auf viele, viele Widerstände und man kann nur sagen, Augen zu und durch.
8: Das Prinzip soll auch für Sie und nächste Projekte gelten.
9: Ich hoffe, dass die Anerkennung, die jetzt diese Trilogie bekommt, auch ein bisschen wie ein Trampolin ist, das mir erlaubt, jetzt doch den nächsten Film nicht wieder mit einem Abstand von 20 Jahren zu machen.
3: Soweit Jutta Brückners Im Spiegel meiner Mutter, jetzt zu sehen in den Kinos. Und raus aus dem Kino schauen wir auf das Wetter mit Ralf Valencia. Ralf, die Temperaturen zur Stunde kurz vor 5, wie sieht's aus im Sendegebiet?
12: Nein, wir haben die Höchstwerte auf jeden Fall erreicht und im Süden Thürings, da hatten die Wettermodelle 30 Grad ausgerechnet, die haben wir jetzt auch an einigen Wetterstationen erreicht. Und auch in Sachsen-Anhalt, wo wir ja in der Mitte heute am Vormittag noch relativ viele Wolken hatten und die Temperaturen dort unterhalb der 20 Grad Marke lagen, geht's jetzt auch noch ein Stück weiter nach oben. Wir sind bei 23 Grad angekommen. Im Laufe des Abends können wir durchaus noch die 25 Grad dort erreichen und dann sind wir auch in der Temperaturspanne, die die Wettermodelle uns heute so vorgegeben haben.
3: Jetzt hast du vor einer halben Stunde erzählt, in der Nacht kann es ein paar Schauer geben. Es gab ja auch vereinzelt in Morgenstunden heute schon Schauer. Wie geht denn das so weiter mit dem Wochenstart?
12: Ja, in den Morgenstunden heute ist ja eine Kaltfront durchgezogen. Die ist mittlerweile weit über Polen angekommen und da haben wir nichts mehr. Aber auf der Rückseite dieser Kaltfront bilden sich jetzt noch Schauer und die haben wir momentan in Thüringen, einen relativ kräftigen Schauer, haben wir jetzt gerade so in der Gegend von Bad Blankenburg, also im Thüringer Wald, und ein paar einzelne kleine Schauer erstrecken sich noch bis ins Vogtland hinein. Und wir werden mal gucken, aus den Quellwolken, die wir haben, werden sich wahrscheinlich noch ein paar Schauer entwickeln. Das wird jetzt im Laufe des Abends durchaus der Fall sein. Und im Laufe der Nacht, also speziell in der zweiten Nachthälfte, werden wir dann in Thüringen, im Süden von Sachsen-Anhalt und in Sachsen häufiger mal Schauer und teils kräftige Gewitter haben. Das Ganze passiert dann bei Temperaturen Temperaturen zwischen 16 und 13 Grad.
3: Und wird das dann ein verregneter Wochen- und Schulstart?
12: Naja, verregnet nicht komplett. Sonne und Wolken wechseln sich ab, aber es wird deutlich mehr Wolken geben als Sonne und es ziehen im Laufe des Tages mal Schauer durch. Die Temperaturen sind verhalten oder angenehm für den einen oder anderen bei 19 bis 22 Grad.
3: Danke dir, Ralf, für die Information. Und so geht's weiter bei uns. Blaualgen an der Ostsee. Einige Orte haben bereits Warnungen für Badende rausgegeben. Und der Moorbrand Hoesven in Belgien. Auch da schauen wir hin. Jetzt gibt's erstmal ausführliche Meldungen.
13: 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Um 17 Uhr mit Matthias Becker. SPD-Chef Lars Klingbeil wirbt in seiner eigenen Partei für den Regierungskurs. Der Vizekanzler sagte bei einer Veranstaltung in Hasloch in Rheinland-Pfalz, man habe seit 4,5 Jahren kein Wirtschaftswachstum, tausende Stellen würden abgebaut, da könne man sich als Sozialdemokrat nicht zurücklehnen und nichts machen. Man müsse Kompromisse schließen. An der SPD-Basis hatte zuletzt die Kritik an Klingbeil und der Co-Vorsitzenden Bärbel Bass massiv zugenommen. Hintergrund sind sinkende Umfragewerte. Die Lage im belgischen Waldbrandgebiet im Hoesven nahe der deutschen Grenze ist unklar. Wie eine Sprecherin der Grenzstadt Monschau mitteilte, sind Vertreter der Feuerwehr zu dem Gebiet gefahren, um die Situation vor Ort genauer einschätzen zu können. Danach gäbe es eine neue Lagebesprechung. Nicht ausgeschlossen ist eine Evakuierung mehrerer Ortsteile. In Deutschland gab es an diesem Wochenende mehrere Waldbrände, darunter bei Hürtgenwald in der Eifel, in Thüringen, Rheinland-Pfalz, Bayern und Niedersachsen. Auch in Griechenland gibt es Waldbrände. Auf der Insel Salamis nahe Athen kamen dabei 2 Menschen ums Leben. Die Unionsfraktion im Bundestag hat zurückhaltend auf Forderungen nach einer Grundgesetzänderung für den Hitzeschutz reagiert. Unionsfraktionsvize Klaus Mack sagte der Nachrichtenagentur AFP, erst ein konkreter Vorschlag könne zeigen, ob eine Grundgesetzänderung dafür sinnvoll sei. Eine Verfassungsänderung müsse einen Mehrwert bringen. Die Union sieht unter anderem bei der Finanzierung und den Zuständigkeiten Klärungsbedarf. Die Bundesminister der SPD unterstützten den Vorschlag von Umweltminister Carsten Schneider, den Hitzeschutz im Grundgesetz zu verankern. Am letzten Tag der Leichtathletik-EM in Birmingham hat Amanal Petros Gold im Marathon gewonnen. Der deutsche Rekordhalter brauchte für die Strecke gut 2 Stunden und 9 Minuten, eine Rekordzeit für Europameisterschaften. Silber ging an Italien, Bronze an Israel. Samuel Fitwi belegte als zweitbester deutscher Läufer Platz 9, Richard Ringer wurde 10. In der 2. Fußball-Bundesliga hat Dresden seinen ersten Saisonsieg eingefahren. Die Sachsen bezwangen im eigenen Stadion Darmstadt mit 1:0. Wegen einer gelb-roten Karte war Dresden ab der 71. Minute in Überzahl. Weiter spielten Hannover-Wolfsburg 0:1, Bielefeld-Cottbus 3:0. Das waren die Nachrichten. Das Wetter. Zunächst mit den Temperaturen. Brockenwolkig 17 Grad, Chemnitz wolkenlos 25, Dresden leicht bewölkt 24, Eisenach wolkenlos 28 Grad, Erfurt wolkenlos 26, Fichtelberg bedeckt 20, Gera wolkenlos 26, Görlitz wolkenlos 24, Halle meldet 27 Grad, Leipzig leicht bewölkt ebenfalls 27, Magdeburg wolkenlos 24 und Meiningen fast wolkenlos bei 28 Grad. Am Nachmittag ein Wechsel zwischen teils dichten Wolken und sonnigen Aufheiterungen. Letzte Schauer über der Oberlausitz, dann trocken. Höchstwerte von Nord nach Süd zwischen 25 und 30 Grad. Auffrischender Wind aus nördlichen Richtungen. In der Nacht vor allem in Thüringen, Sachsen und im Süden von Sachsen-Anhalt Durchzug von Schauern und teils kräftigen Gewittern. Tiefstwerte 16 bis 13 Grad. Morgen nur gelegentlich aufgelockert, neben trockenen Phasen gebietsweise Regenschauer, Höchstwerte 19 bis 22 Grad und am Dienstag weiter wechselhaft und nur noch mäßig warm, um die 20 Grad. MDR-Verkehrsdienst A2 Richtung Hannover zwischen Irxleben und Alsleben. Stau und stockender Verkehr an einer Baustelle. Hier dauert es 45 Minuten länger. Die A4 Richtung Dresden ist zwischen Gera-Langenberg und Gera. Dort gibt es Stau wegen Bergungsarbeiten. A4 Richtung Frankfurt zwischen Chemnitz-Ost und Chemnitz-Mitte. 4 Kilometer Stau an einer Baustelle plus 15 Minuten. A9 Richtung Berlin zwischen Bad Dürrenberg und Leipzig-West. Stau nach Unfall plus 15 Minuten. A9 Richtung München zwischen Dreußig und Bad Klosterlausnitz. Stau und stockender Verkehr ebenfalls plus 15 Minuten. A9 Richtung München München zwischen Marktschorgasten, Dreieck Bayreuth, Kulmbachstau an einer Baustelle plus 20 Minuten. Und die B107 ist zwischen Glietz und dem Abzweig Neumark-Lübers nach einem Unfall gesperrt. Soweit der MDR-Verkehrsdienst, die Zeit 17.04 Uhr.
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3: Am Mikrofon Marien Beddies. Ich grüße Sie herzlich, wünsche einen schönen Tag und in wenigen Minuten ist dann auch Andreas Mann für die Sportinformationen hier im Studio. Angesichts brennender Wälder in Deutschland und Europa mehren sich die Rufe aus der Politik nach mehr Hitzeschutz und Klimaanpassung. So haben sich jetzt die SPD-Bundesminister zusammengetan und schlagen ein Aktionsprogramm sowie eine damit verbundene Grundgesetzänderung vor. Unionspolitiker reagieren skeptisch darauf. Aus Berlin Jan Zimmermann.
15: Die SPD macht in der Regierungskoalition Druck. Sie fordert mehr Schutz vor Hitze, Waldbränden, Niedrigwasser und weiteren Folgen des Klimawandels. In einem vierseitigen Papier, das dem ARD-Hauptstadtstudio vorliegt, schlagen die SPD-Bundesministerinnen und Minister ein Sofortprogramm Klimaanpassung und Hitzeschutz vor. Darin sollen zum Beispiel Förderprogramme des Bundes gebündelt, besser aufeinander abgestimmt, ergänzt und mit den nötigen finanziellen Mitteln ausgestattet werden. Außerdem will die SPD noch in dieser Wahlperiode eine Grundgesetzänderung auf den Weg bringen. Das Ziel, Klimaanpassung, soll künftig eine Gemeinschaftsaufgabe von Bund, Ländern und Kommunen sein. Nur dann kann die Bundesregierung Städten und Gemeinden auch außerhalb einzelner Förderprogramme finanziell unter die Arme greifen. Der Koalitionspartner Union reagiert skeptisch auf den Vorschlag der SPD-Minister. Die Sozialdemokraten müssten ihre Forderungen erstmal präzisieren, sagt der stellvertretende Vorsitzende der CDU-CSU-Fraktion Klaus Mack. Konkret gehe es darum, zu klären, welche finanziellen Verpflichtungen der Bund damit eingehen würde. Umweltminister Schneider von der SPD fordert schon länger eine Grundgesetzänderung. Derzeit sind für Maßnahmen zur Klimaanpassung fast ausschließlich die Länder zuständig. Um das zu ändern, ist in Bundestag und Bundesrat eine Zweidrittelmehrheit nötig.
3: Der Großbrand im Hohen Venn in Belgien hat sich weiter ausgebreitet. Auf deutscher Seite gibt es zwar noch keine Evakuierung, die Lage bleibt aber kritisch. Problem ist derzeit die starke Rauchentwicklung und Bewohner einiger Stadtteile von Monschau wurden vorsorglich gebeten, ihre Häuser zu verlassen. Zur aktuellen Lage Stefan Hase.
16: Wie sich die Lage auf belgischer Seite im Hohen Venn in den nächsten Stunden weiterentwickeln wird, ist nur schwer vorherzusagen, denn
17: auch hier das Wetter wohl der größte Faktor ist, wie es in den nächsten Stunden weitergeht. Insbesondere der Wind spielt da natürlich eine große Rolle, ob die Flammen jetzt weiter entfacht werden und beziehungsweise auch in welche Richtung sie getrieben werden. Es ist auch noch nicht klar, wie sich jetzt die Wetterlage da entwickelt. Das bleibt also weiterhin dynamisch.
16: Sagt unser Reporter vor Ort, Pierre Diekmans. Seit dem Morgen empfiehlt die Stadt Monschau den Einwohnern in einigen Stadtteilen dringend, ihre Häuser zu verlassen und sich bei Freunden oder Verwandten in Sicherheit zu bringen. Diese Empfehlung gilt bis mindestens heute Nachmittag. Denn durch den teils dichten Rauch, der vom Feuer aus rüberzieht, könnten Gesundheitsgefahren nicht ausgeschlossen werden. Auf einem Ferienbauernhof in Mützenich, ganz in der Nähe, haben sie schon in der Nacht erste Vorkehrungen getroffen.
18: Nachdem die aktuelle Meldung kam, wir müssen uns auf eine Evakuierung einstellen, vorbereiten, also meine Nerven waren minus 10. Jetzt, nachdem man Plan B stehen hat, man weiß, man hat alle wichtigen Unterlagen mal eingepackt, man hat einen Plan B, wohin mit den Tieren, wie kriegt man die Tiere transportiert, dann geht's wieder.
16: Inzwischen hat sich die Lage laut der Feuerwehr zumindest auf deutscher Seite etwas entspannt. Schon in der Nacht habe man einen Großteil der rund 90 Einsatzkräfte abgezogen und sei aktuell noch mit 20 Personen auf Reserve vor Ort. Trotzdem, so ein Brand in einem Hochmoor bleibt gefährlich, denn
19: La Molinie.
20: Das Pfeifengras im Hohen Venn ist sehr grün. Das erklärt auch, warum wir so viel Rauch haben. Aber es ist ein Feuer, das sehr tief in den Torfboden geht. Es wird wohl Wochen dauern, um gegen wieder aufflammende Feuer vorzugehen. Generell ist die Zone sehr entflammbar.
16: Erklärt ein Sprecher der belgischen Behörden. Es wird also wohl noch einige Zeit dauern, den Brand im Hohen Venn komplett unter Kontrolle zu bekommen. Auf deutscher Seite in Hürtgenwald ist das mittlerweile gelungen.
21: Es gibt gute Nachrichten für die Bewohner von Kai. Sie dürfen ab sofort in ihre Häuser zurückkehren.
16: Die Botschaft von Landrat Ralf Nolten auf die 2000 Bewohner des evakuierten Ortsteils Kai sehnsüchtig gewartet hatten. Sie kam gestern Abend, allerdings auch mit dem Hinweis, jetzt nicht sofort alles auf die leichte Schulter zu nehmen.
21: Ganz wichtig ist, dass man jetzt nicht in die Einstellung verfällt, alles easy going und so weiter, sondern dass man in der gleichen Konzentration weiterarbeiten, die Brandnachbekämpfung vornehmen, dass wir tatsächlich jetzt da den Fokus und auch die Konzentration nicht verlieren, sondern nach wie vor hochhalten.
16: Also auf belgischer Seite hält die Lage die Einsatzkräfte weiter in Atem. Auf deutscher Seite ist inzwischen vorsichtiges Aufatmen angesagt.
3: Auch im Landkreis Leipzig kämpfen Feuerwehrleute seit 2 Tagen gegen einen Großbrand. Betroffen ist eine Lagerhalle in Pegau im Ortsteil Kitzen. Dort war eine Halle mit mehreren 1000 Strohballen in Flammen aufgegangen. Die Rauchentwicklung war zeitweise so stark, dass die Rauchsäule weit über die Region hinaus zu sehen war. Inzwischen ist das Feuer zumindest unter Kontrolle. Der Einsatzleiter der Freiwilligen Feuerwehr in der Stadt Pegau, Marco Becher, hat heute Morgen erklärt, welche Herausforderung dieser Einsatz mit sich bringt.
0: In der ersten Instanz stand die Herausforderung, erstmal zu schauen, dass wir eine sogenannte Riegelstellung aufbauen, um angrenzende Gebäude bzw. Gärten, Wohnhäuser hier zu schützen. Es war eine massive thermische Ausladung, zum Glück in die Höhe. Wir sind gar nicht an die Halle rangekommen. Auf dem Dach der Halle, die war voll mit Solarplatten. Das kam erschwerend noch hinzu. Die haben sich dann quasi in der näheren Umgebung abgeregnet, also in Grundstücke, in Höfe, in Gärten. Das kam erschwerend hinzu, natürlich auch für die Bevölkerung. Die müssen ihre Grundstücke jetzt bereinigen. Wir haben vorsorglich auch den Park, der hier in der Nähe ist, sperren lassen von der Stadt, damit eben nichts passiert. Das kam erschwerend hinzu und dann mussten wir uns erstmal Gedanken machen, wie bauen wir eine stabile Wasserversorgung auf. Das Gelände ist sehr schwierig zu begehen. Gerade im hinteren Teil der Halle war ein Teich, war Bewuchs, da kamen wir gar nicht ran. Und wir mussten uns erstmal in der ersten Instanz Gedanken machen, technisch dort vorzugehen.
3: Und zur aktuellen Lage und was jetzt noch zu tun ist, sagte Marco Becher.
0: Unser Ziel ist es heute im Laufe des Tages, die Halle komplett zu beräumen. Das sollte uns gelingen. Wir sind jetzt schon im vorderen Bereich dabei, Rückbau zu tätigen. Wir haben uns mit der Agrargenossenschaft hier abgesprochen, dass die das auf ihrem Feld dann quasi im Anschluss des Tages selber dann in Obhut nehmen und dann Restlöcharbeiten tun. Aber unser Ziel ist heute Abend, also mein persönliches ist 18 Uhr, dass die Feuerwehr die Einsatzstelle an die Betreiber übergeben kann.
3: Soweit Marco Becher von der Freiwilligen Feuerwehr der Stadt Pegau.

0: Nachdem eine Fähre auf dem Lake Kariba in Simbabwe gekentert war, am vergangenen Dienstag ist die Zahl der Todesopfer weiter gestiegen. Polizei und Behörden gehen inzwischen von mindestens 72 Toten aus. Gleichzeitig wächst die Kritik an den Sicherheitsbedingungen und der staatlichen Infrastruktur. Stefan Überbach informiert.
1: Simbabwes Präsident Emmerson Mnangagwa spricht von einer nationalen Tragödie. In den vergangenen Tagen haben Taucher und Einsatzkräfte immer wieder weitere Leichen entdeckt. Unter dem umgedrehten Rumpf der gekenterten Fähre und im Wasser rund um die Unglücksstelle. Laut Polizei wurden inzwischen 72 Todesopfer geborgen. Darunter sollen mindestens 18 Kinder sein. Nach wie vor ist jedoch unklar, wie viele Menschen sich tatsächlich an Bord befunden haben. Offiziell war die Fähre für 90 Passagiere plus 5 Besatzungsmitglieder zugelassen. Die Behörden sprechen inzwischen von über 110 erwachsenen Fahrgästen. Dazu kommt eine unbekannte Zahl von Kindern, denn die können zum Teil ohne Ticket mitfahren und tauchen deshalb in den Passagierlisten nicht auf. Der Katastrophenschutz in der Provinz hat das Boot als stark überladen und technisch heruntergekommen bezeichnet. Nach Angaben von Überlebenden hatten Fahrgäste den Kapitän wegen der hohen Wellen und des starken Windes eindringlich gebeten, umzudrehen oder die Fahrt abzubrechen, allerdings vergeblich. Kurz darauf geriet die Fähre im östlichen Teil des Lake Kariba in Seenot und kenterte. Örtliche Medien berichten, am Unglückstag habe es Sicherheitswarnungen für Boote auf dem Stausee gegeben. Präsident Mnangagwa hat das Unglück inzwischen offiziell als Katastrophenfall eingestuft. In einer Mitteilung räumt er ernste Defizite in Simbabwes maritimen Sicherheitsstrukturen ein. Der Staatschef kündigte eine Überarbeitung der Sicherheitsstandards, eine Modernisierung der Flotte und einen Ersatz für die verunglückte Fähre an. Außerdem soll eine wichtige Straße saniert werden, die so marode ist, dass viele Menschen auf die Verbindung mit der Fähre angewiesen waren. Menschenrechtsorganisationen in Simbabwe fordern darüber hinaus eine unabhängige Untersuchung, klare Rechenschaftspflichten und konkrete Reformen. Die Untersuchung des Unglücks wurde von den Behörden bereits angekündigt. Sie soll klären, warum die Fähre trotz der Wetterwarnungen ausgelaufen ist, wie viele Menschen tatsächlich an Bord waren, ob Sicherheitsvorschriften verletzt wurden und wer dafür die Verantwortung trägt.
0: In der Ostsee und vielen Seen in Mecklenburg-Vorpommern und Schleswig-Holsteins haben sich Blaualgen ausgebreitet. Satellitenbilder des Bundesamtes für Seeschifffahrt und Hydrographie zeigen große Algenteppiche vor den Küsten zwischen Rostock und Hiddensee. Diese ziehen sich über das gesamte Binnenmeer bis vor die dänische Küste. Karl Schreiber informiert.
2: Wegen der Blaualgen rät das Gesundheitsministerium in Mecklenburg-Vorpommern, Badestellen zu meiden, wo viele Blaualgen zu sehen sind. Man erkennt sie daran, dass das Wasser bläulich grün getrübt ist. Wenn man im Wasser ab Kniehöhe seine Füße nicht mehr erkennen kann, dann sollte man aufs Schwimmen und Baden verzichten. Betroffen von den Blaualgen sind im Nordosten etwa die Küsten bei Kühlungsborn und Heiligendamm. In Schleswig-Holstein gibt es deswegen sogar an einigen Seen Badeverbote. Die betroffenen Seen liegen alle im Kreis Rendsburg-Eckernförde. Für Badestellen an der Ostsee, etwa in Sierksdorf und Scharbeutz, gibt es Badewarnungen.
0: Jetzt haben wir es 17.15 Uhr, das Top-Thema zur Stunde. SPD-Chef Lars Klingbeil wirbt in seiner Partei für den Regierungskurs. Der Vizekanzler sagte bei einer Veranstaltung in Hasloch in Rheinland-Pfalz, man habe seit 4,5 Jahren kein Wirtschaftswachstum und müsse Kompromisse schließen. Weitere Meldungen mit Matthias Becker.
3: Nach der ungeplanten Rückkehr eines Boeing Dreamliners der Fluggesellschaft Vietnam Airlines zum Münchner Flughafen laufen die Untersuchungen. Das Flugzeug hob gestern erst kurz vor dem Ende der Startbahn ab und landete wenig später wieder. Mit Schäden an Reifen und Fahrwerk blieb es manövrierunfähig stehen. Im Schweizer Kanton Graubünden ist eine Pferdekutsche mit einem Baum kollidiert. Wie die Polizei mitteilte, kam eine 73 Jahre alte Frau ums Leben. 12 weitere Menschen wurden verletzt. Der Kutscher habe versucht auszuweichen, dabei sei eines der Pferde gestürzt und das Gespann nicht mehr zu lenken gewesen. Eine Firma aus Wiegendorf im Weimarer Land testet mit einer begrünten Klimainsel einen Rückzugsort in heißen Städten. Sie besteht aus bepflanzten Lamellenwänden und bietet im Inneren Sitzgelegenheiten für Passanten. Nach Angaben der Firma Eurolam liegen die Temperaturen 5 bis 7 Grad unter denen im Außenbereich. Das Wetter. Am Nachmittag heiter bis wolkig und weitgehend trocken. 25 bis 30 Grad. In der Nacht viele Wolken, gebietsweise Schauer und teils kräftige Gewitter. 16 bis 13 Grad. Morgen wechselnd bewölkt mit durchziehenden Schauern. 19 bis 22 Grad. MDR Verkehrsdienst, A2 Richtung Hannover zwischen Irxleben und Alsleben, Stau und stockender Verkehr an einer Baustelle plus 45 Minuten. Die A4 Richtung Dresden zwischen Gera-Langenberg und Gera-Stau wegen Bergungsarbeiten. A4 Richtung Frankfurt zwischen Chemnitz-Ost und Chemnitz-Mitte, Stau und stockender Verkehr an einer Baustelle plus 15 Minuten. A9 Richtung Berlin zwischen Bad Dürrenberg und Leipzig-West, stockender Verkehr nach Unfall ebenfalls plus 15 Minuten. A9 Richtung München zwischen Drossig und Bad Kloster-Lausnitz, Stau und stockender Verkehr plus 15 Minuten. A9 Richtung München zwischen Markt Zorgast und Dreieck Bayreuth-Kulmbach Stau an einer Baustelle. Hier sind es 20 Minuten mehr. Soweit der MDR-Verkehrsdienst. Die Zeit ist wird 17.18 Uhr.
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5: Mit Andreas Mann. Schönen Sonntagabend zusammen und einen Blick in die zweite Fußball-Bundesliga. Wir hatten heute schon viel Live-Sport bei uns im Programm bei MDR aktuell, unter anderem auch die SG Dynamo Dresden. Die hatte heute Heimspielauftakt gegen Darmstadt 98 nach der 0:3 Auftaktniederlage in Nürnberg. War es schon gut und wichtig, heute zu punkten, und das hat Dynamo geschafft, und zwar dreifach. Jan Günther.
6: Dynamo-Trainer Thomas Stamm klang nach diesem Spiel ziemlich zufrieden.
7: Ja, gerade die Art und Weise fand ich sehr gut. Von Beginn an sehr, sehr griffig, mit Ball, sehr viele gute Lösungen gehabt, viel Ruhe. Dass das uns hinten raus vielleicht so ein bisschen gefiltert hatten wir in der Startphase oder über weite Strecken des Spiels. Aber ja, mit der Art und Weise sehr zufrieden, die Null hinten sehr zufrieden, und dann sind 1-0-Siege die schönsten.
6: Und diesen einen Treffer hatte in der 12. Minute Rechtsverteidiger Jonas Sterne erzielt. Nach einem Doppelpass mit Vincent Vermey traf Sterne aus 12 Metern flach ins rechte Eck. Dynamo ließ insgesamt sehr wenig zu, nur ein einziges Mal schoss Darmstadt auf das Dresdner Tor. Ab der 71. Minute war Dresden nach Gelb-Rot für Darmstadts Klärfisch ein Mann mehr auf dem Rasen. Dynamo-Kapitän Niklas Hauptmann.
8: Ja, ich glaube jetzt kein Leckerbissen über 90 Minuten. Schon ein Kampf, man hat gespürt, dass beide Mannschaften ja wollen, aber ich finde, wir haben nach hinten sehr wenig zugelassen.
6: Und so holt sich Dynamo die ersten Punkte der Saison, gewinnt vor gut 30.000 Fans im Rudolf-Harbig-Stadion gegen Darmstadt mit 1:0.
5: Und klettert damit auch wie der erste FC Magdeburg raus aus dem Tabellenkeller ins Mittelfeld, aktuell Rang 11, der FCM auf Platz 10. Energie Cottbus hat heute seine erste Niederlage kassiert, und zwar deutlich mit 0:3 bei Arminia Bielefeld verloren. Außerdem verlor zu Hannover 96 zu Hause gegen Wolfsburg mit 0:1. In der Regionalliga Nordost hat der Hallesche FC den nächsten Dämpfer kassiert. 1:2 Niederlage bei der VSG Altklinike. Halle nur im tristen Mittelfeld. HFC-Trainer Robert Schröder zur Niederlage.
9: Ich sehe die Jungs Tag für Tag arbeiten. Ich kann in den talentfreien Aktionen, in der Moral, in der Energie der Gruppe da niemanden einen Vorwurf machen. Wir haben alles versucht. Auch die Jungs, die auf der Bank saßen und nicht gespielt haben, sind ja dann in der Regel die sehr unzufrieden sind, haben nochmal versucht, Energie reinzugeben. Daher tut es mir einfach leid, dass wir uns heute hier nicht belohnen konnten, weil ich glaube, dass ein Punkt schon verdient gewesen wäre.
5: So sind es nur 6 Zähler nach 5 Spielen und Tabellenplatz 10. Lok Leipzig ist auf Rang 4 geklettert durch einen 3:2 Auswärtssieg bei Tasmania Berlin. An der Spitze punktgleich Rot-Weiß Erfurt und der Chemnitzer FC. Die Regionalliga Nordost hat ja dieses Jahr einen direkten Aufstiegsplatz. Entsprechend wurde auch ordentlich auf dem Transfermarkt investiert. Mittlerweile hat die Liga einen Marktwert von 30 Millionen Euro. Und viele Fans stellen sich die Frage, wie viel Geld wird da eigentlich ausgegeben? Wie hoch sind die Etats der Vereine? Per Vorder Wübecke hat mal recherchiert.
10: Über Geld spricht man nicht, schon gar nicht in der semiprofessionellen Fußballregionalliga Nordost. Das war die erste Erfahrung auf dem Weg einer langwierigen Recherche. Martin Miet, der Geschäftsführer des amtierenden Meisters Lok Leipzig, hat sich dann doch bereit erklärt, mit mir zu sprechen.
11: Fangen wir gleich an. Wie hoch ist denn der Etat für Lok Leipzig für die kommende Saison?
12: Ja, das kann ich natürlich so nicht sagen, aber es sind schon mehrere Millionen Euro.
10: Mehrere Millionen Euro, das klingt nach ganz schön viel für die vierte Liga. Dieses Geld fließt aber nicht komplett in die Mannschaft.
12: Mehrere Millionen Euro, die wir mittlerweile an Umsatz haben und als Budget für den gesamten Club, für die erste Mannschaft, Nachwuchs, Stadionbetreibung und so weiter.
10: Bei vielen Regionalligisten werden also durchaus mehrere Millionen Euro bewegt. Die Zahlen lassen sich aber nicht vergleichen, weil jeder Verein andere Posten in den Etat packt. Klar ist aber, reich wird man als Fußballer in der Regionalliga nicht. Zumindest nicht bei Lok Leipzig.
11: Haben Sie denn einen, der 100.000 im Jahr verdient?
12: Im Jahr? Ich denke nicht, nein.
11: Glauben Sie nicht? Nee. Müssen Sie nochmal nachgucken?
12: Ja, müssen Sie nochmal nachschauen, aber ich denke nicht.
10: Wenn jemand beim Sponsor angestellt wird, ein Auto oder eine Wohnung gestellt bekommt, dann ist das erstmal legal, erscheint aber in den meisten Fällen nicht in den Etats. Zumindest nicht bei den Spielbetriebs-GmbHs. Davon gibt es immerhin 9 in der offiziell semiprofessionellen Regionalliga. Reine Amateurmannschaften gibt es aber wohl nur noch 3. Die beiden Aufsteiger, Tasmania und Stahnsdorf, und der FSV Luckenwalde. Weil also niemand wirklich offen über die tatsächlichen Zahlen sprechen will, habe ich mich an den Nordostdeutschen Fußballverband gewendet und den Geschäftsführer Till Dalitz gefragt, was weiß der NÖFV denn über die Finanzen der Regionalligisten?
13: Offiziell nichts, beziehungsweise wenig. Wir haben kein wirtschaftliches Zulassungsverfahren. Wir fragen keine wirtschaftlichen Rahmenbedingungen ab.
10: Heißt im Klartext, es gibt kein strenges Lizenzierungsverfahren, wie zum Beispiel in der dritten Liga, sondern nur ein lockeres Zulassungsverfahren. Einzige finanzielle Bedingung, es müssen 15.000 Euro hinterlegt werden.
5: Per Foto Wübecke über die finanzielle Lage der Regionalliga Nordost. Beim Handball ist in der Sommervorbereitung der Wartburg Cup in Eisenach bei vielen Teams immer auf dem Zettel. So auch beim SC Magdeburg. Die haben heute das Finale gespielt gegen die SG Flensburg-Handewitt, aber auf dramatische Weise mit 32:33 knapp am Ende verloren. Und Thorsten vom Wege hat sich nach dem Spiel mit Nationalspieler Lukas Mertens unterhalten.
14: Lukas, Vorbereitung. Irgendwann schon mal 3 Spiele nacheinander in der Sauna gespielt?
15: Nee, tatsächlich nicht, aber das hat man schon gemerkt jetzt auch über das Wochenende, dass das hier sehr heiß war. Und aber es ist ja eigentlich immer so in Eisenach, wenn wir hier den Wartburg Cup spielen, aber haben wir dementsprechend gut gemeistert, eigentlich 3 vernünftige bis gute Spiele gemacht und präparieren uns jetzt für nächste Woche für den Supercup.
14: Spielen ist das, was man als Handballer immer ganz gerne macht, der Rest der Vorbereitung. Wie ist da bei Ihnen auch so lala? Also ich sage jetzt mal Krafttraining und Konditionen bumsen und da ist man da froh, dass es jetzt richtig wieder losgeht?
15: Ja, Vorbereitung ist, eigentlich sagt ja jeder Sportler, so keine schöne Zeit, weil da musst du den Körper wirklich bis ans äußerste Limit bringen. Und aber das ist halt auch wichtig, um dich für die gesamte Saison zu präparieren. Jetzt ist es vorbei und ich freue mich jetzt auch, dass die Saison wieder losgehen kann.
14: Die geht gleich mit einem richtigen Kracher los. Supercup gegen die Füchse Berlin. Wenn ich Sie jetzt frage, was ich vornehmen, wäre das, glaube ich, eher albern, weil Sie werden mir nicht sagen, wir wollen mit 3 Toren verlieren und möglichst lange dranbleiben. Aber wie sieht denn so die Zielsetzung intern in der Mannschaft aus? Gleich ein richtiges Statement abgeben?
15: Aber ein ganz großes Statement wollen wir abgeben, ja. Wir haben den Supercup noch nicht gewonnen. Der steht noch auf der Agenda. Das ist der einzige Titel, der dem SCM jetzt noch fehlt und da werden wir alles reinhauen, was geht und ich hoffe, das wird man am Wochenende in München noch sehen.
5: Klarer Auftrag, den sich der SCM da also selbst auf die Schultern legt. Bei der Leichtathletik-EM in Birmingham ist heute der Abschlusstag. Am Abend werden noch 8 Entscheidungen fallen, nachdem heute schon Marathonläufer Amanal Petros Deutsch geholt hat mit neuem EM-Rekord. Also das war ein starker Auftritt von Petros, hofft man heute Abend im Weitsprung unter anderem auch wieder auf Malaika Mihambo. Martin Roschitz.
16: In großen Drucksituationen funktioniert sie einfach am besten. Wenn Malaika Mihambo liefern muss, liefert sie fast immer. So auch beim Quali-Krimi in Birmingham.
17: Ich weiß auch, dass mir das manchmal hilft, mich noch besser zu fokussieren. Und es ist wie so ein Weckruf, den man manchmal braucht. Ja, es ist halt Weitsprung.
16: Erst Riesenprobleme mit dem Anlauf, dann ein Riesensatz. 7,10 Meter, die beste Weite im letzten Versuch. Ein klassischer Mihambo.
17: Ich habe irgendwie nach dem ersten Sprung nochmal einen Schalter umgelegt. Und dann musste ich 1 Meter zurückgehen. Sonst hat der Anlauf einfach nicht mehr gepasst. Und das haben wir dann gemacht beim dritten. Und da hieß es dann, genauso mutig und stark anlaufen wie vorher auch und einen gültigen Sprung machen, der auch weit genug ist und das ist mir zum Glück gelungen.
16: Ihre unglaubliche Nervenstärke ist der größte Trumpf im spannenden Finale. Die europäische Jahresbeste Japikino aus Italien und die Portugiesin De Sousa werden Titelverteidigerin Malaika Mihambo attackieren. Sie will sich dieses Mal lieber nicht auf ihren letzten Versuch verlassen.
17: Ich versuche einfach mein Bestes zu geben, jetzt noch mal konzentrierter an den Start zu gehen und dann bin ich sehr zuversichtlich, weil die Konstanz ist dann, wenn es mal alles richtig eingestellt ist, eigentlich sehr gut und das ist die Hauptsache.
5: Also Daumen drücken für Malaika Mihambo. Heute Abend die Leichtathletik aus Birmingham haben wir auch noch für Sie im Programm. Das Ganze aber erst in 2 Stunden. Live hatten wir heute schon die Reit-WM in Aachen und da gab es ein Einzelgold und auch noch eine Silbermedaille für Deutschland. Jan Wochner.
18: Der Jubel der Zuschauer im größten Reitstadion der Welt, ohrenbetäubend laut. Michael Jung genoss jede Sekunde auf seinem Pferd Chipmunk. Der dreifache Einzel-Olympiasieger blieb beim abschließenden Springreiten in der Vielseitigkeit fehlerfrei und sicherte sich so den Weltmeistertitel im Einzel. Zuletzt hatte der 44-jährige Jung diesen Titel vor 16 Jahren geholt. Auf Chipmunk machte Jung es spannend, touchierte an einem der ersten Hindernisse eine Stange. Die aber blieb liegen und Jung kam letztlich ohne ab. Wurf durch. Dank seines Top-Ergebnisses holte das deutsche Team am Ende in der Mannschaftswertung Silber hinter dem überragenden britischen Team.
5: Und damit die erste Woche der Reit-WM in Aachen abgeschlossen. Die zweite Woche startet dann am Mittwoch. Und Maren, nachdem ich dir vorhin ja ein bisschen Zeit fürs Wetter geklaut habe, habe ich jetzt extra ein bisschen schneller gemacht, damit du ausführlich darüber berichten kannst.
0: Das ist ganz toll. Danke. Danke dir. Und es geht weiter, wie der Andreas schon angekündigt hat, mit Ralf Valencia im Wetterstudio. Und Ralf, wir haben ja ein ziemlich heißes Wochenende auch für die Sportler hinter uns. Wie geht's denn mit der neuen Woche weiter?
19: Ja, mit der neuen Woche geht es auf jeden Fall dann wechselhafter weiter. Wir bleiben im Tiefdruckeinfluss und deswegen werden wir also auf jeden Fall häufiger mal Schauer oder Gewitter haben. Wir werden also morgen schon mal mehr Wolken als Sonne haben und auch mal verbreitet Schauer. Teilweise sind morgen auch mal noch Gewitter möglich. Und in den nächsten Tagen dann bleiben wir im Tiefdruckeinfluss. Die etwas kühlere Luft von Nordwesten hier, die zu uns hereinkommt, die sorgt auch dafür, dass die Temperaturen ein bisschen niedriger sind. Und das bedeutet am Dienstag, wenn wir wechselhaftes Wetter haben, häufiger mal mit etwas Regen, Temperaturen so um die 18 bis 22, vielleicht mit ein bisschen mehr Sonne an einigen Punkten 23 Grad. Und am Mittwoch kommt dann aus vielen Wolken häufiger mal Regen zu uns. Und die Temperaturen, die bleiben in dieser Spanne so zwischen 20 und 23 Grad.
0: Ich würde dazu ja angenehmes Wetter sagen, aber es gibt ja auch solche, die gerne Temperaturen um die 30 Grad mögen. Gehen wir da wieder hin zum Wochenende? Naja, kann man das schon so sagen?
19: Bis zum Wochenende können wir noch nicht so ganz genau vorher gucken. Das ist auch ein bisschen viel verlangt. Aber wir werden auf jeden Fall Richtung Donnerstag schon wieder mehr Sonne bekommen. Vielleicht nachmittags mal noch ein Schauer. Am Donnerstag sind wir so bei 24 Grad und Richtung Freitag gibt es am Nachmittag noch mal einzelne Schauer oder Gewitter. Und die Temperaturen, die liegen dann so bei 23 Grad.
0: Und die Gewässertemperaturen, haben die sich jetzt sozusagen, sind die Gewässer sehr heiß geworden durch die letzten Tage, kann man das sagen?
19: Naja, die Temperaturen, die liegen teilweise, also wenn wir jetzt mal zum Beispiel den Mondsee in Hohenmölzen rausgucken, bei 26 Grad. Mhm. Und auch der Kosputner See bei Leipzig hat 24 Grad. Am kältesten ist, wenn man so möchte, noch die Bleilochtalsperre mit Temperaturen so um die 21 Grad. Und ansonsten sind die kälteren Badeseen in Thüringen zu finden mit so 23, 24 und der Nordstrand in Erfurt mit 25 Grad.
0: Ja, und ein bisschen Abkühlung ist für die Gewässer gut und der Regen sowieso. Danke, Ralf.
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21: Um 17.30 Uhr mit Matthias Becker. SPD-Chef Lars Klingbeil wirbt in seiner eigenen Partei für den Regierungskurs. Der Vizekanzler sagte bei einer Veranstaltung in Hasloch in Rheinland-Pfalz, man habe seit 4,5 Jahren kein Wirtschaftswachstum, tausende Stellen würden abgebaut. Da könne man sich als Sozialdemokrat nicht zurücklehnen und nichts machen. Man müsse Kompromisse schließen. An der SPD-Basis hatte zuletzt die Kritik an Klingbeil und der Co-Vorsitzenden Bärbel Baas massiv zugenommen. Hintergrund sind sinkende Umfragewerte. Nach dem Hitzeschutzvorstoß der SPD bieten die Grünen der Koalition ihre Unterstützung an. Fraktionsvize Julia Verlinden sagte der AfP, man sei für eine Grundgesetzänderung und stehe für Gespräche zur Verfügung. Zuvor hatten sich die Bundesminister der SPD dafür ausgesprochen, Hitzeschutz im Grundgesetz zu verankern. Die Union reagierte zurückhaltend. Für eine Grundgesetzänderung braucht es eine Zweidrittelmehrheit im Bundestag. Dafür wäre auch die Zustimmung der Linken nötig. Deutsche Unternehmen haben ihre Investitionen in den USA gedrosselt. Nach Berechnungen des Instituts der deutschen Wirtschaft betrug das Investitionsvolumen im ersten Halbjahr rund 4,3 Milliarden Euro. Im Vergleich zum Vorjahreszeitraum sei das ein Einbruch um zwei Drittel. Damit setze sich der Negativtrend seit Beginn von Donald Trumps zweiter Amtszeit fort. Verglichen mit den Zahlen aus dem Jahr 2024 betrage der Rückgang sogar fast 80%. Auf Sizilien sind vier Werke des italienischen Renaissance-Malers Antonello da Messina gestohlen worden. Nach Angaben der Behörden drangen die Diebe nachts in das Regionalmuseum in Messina ein. Bei der Beute handelt es sich um drei Tafeln eines Altarbildes sowie um eine beidseitig bemalte Tafel mit christlichen Darstellungen. Alle Bilder befanden sich in gesicherten Vitrinen. Antonello gilt als einer der bedeutendsten sizilianischen Maler des 15. Jahrhunderts. Archäologen haben in Israel einen rund 1300 Jahre alten Gewerbekomplex entdeckt. Wie die israelische Altertumsbehörde mitteilte, wurde die Anlage nahe Tel Aviv freigelegt. Es handele sich um mehrere sich überschneidende Straßen, Keramiköfen und andere Anlagen. Unweit habe sich eine Hauptstraße befunden, die Jaffa, Ramallah und Jerusalem verbunden habe. Es habe den Anschein, dass der Komplex im Vorfeld von Ingenieuren sehr sorgsam geplant worden sei. Das waren die Nachrichten. Das Wetter mit den Temperaturen. Attern wolkig 28 Grad, Dresden fast wolkenlos 25, Eisenach leicht bewölkt 27, Erfurt wolkenlos 27, Gardelegen fast wolkenlos 24 Grad, Hoyerswerda stark bewölkt 23, Magdeburg wolkenlos 25, Neuhaus stark bewölkt 24, Oschatz wolkig 25, Plauen leicht bewölkt 28, Wernigerode leicht bewölkt 25 und Lutherstadt-Wittenberg meldet 24 Grad. Am Nachmittag ein Wechsel zwischen teils dichten Wolken und sonnigen Aufheiterungen. Letzte Schauer über der Oberlausitz, dann trocken. Höchstwerte von Nord nach Süd zwischen 25 und 30 Grad, auffrischender Wind aus nördlichen Richtungen. In der Nacht vor allem in Thüringen, Sachsen und im Süden von Sachsen-Anhalt Durchzug von Schauern und teils kräftigen Gewittern. Tiefstwerte 16 bis 13 Grad. Morgen nur gelegentlich aufgelockert, neben trockenen Phasen gebietsweise Regenschauer. Höchstwerte 19 bis 22 Grad und am Dienstag weiter wechselhaft und nur noch mäßig warm. Um die 20 Grad. MDR Verkehrsdienst, A2 Richtung Hannover zwischen Irxleben und Alsleben. Stau und stockender Verkehr in einer Baustelle plus 45 Minuten. Die A4 Richtung Dresden zwischen Gera-Langenberg und Gera-Stau wegen Bergungsarbeiten. A4 Richtung Frankfurt zwischen Chemnitz-Ost und Chemnitz-Mitte. Stockender Verkehr in einer Baustelle plus 10 Minuten. A9 Richtung München zwischen Drossig und Bad Luster-Lausnitz. Stau und stockender Verkehr plus 15 Minuten. A9 Richtung München zwischen Markt-Schorgast und Dreieck Bayreuth-Kulmbach. Stau in einer Baustelle plus 20 Minuten. A14 Richtung Magdeburg. Vorsicht in Höhe Döbeln. Nord liegen Fahrzeugteile auf der linken Fahrspur. Und die B183 Richtung Köthen ist in Höhe Abzweig Zörbe nach einem Unfall gesperrt. Soweit der MDR-Verkehrsdienst. Die Zeit 17.34 Uhr.
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0: Und da sind wir bei unserem Politik-Podcast angekommen, schauen auf Sachsen-Anhalt. Wie ist die Ausgangslage für die Parteien zu Beginn der heißen Wahlkampfphase?
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1: Hallo und willkommen zum Ost-West-Ritt durch die deutsche Politikszene. Mein Name ist Malte Pieper, ich bin Redakteur und Moderator bei MDR aktuell. Und nachdem wir Sie vergangene Woche für die Landtagswahl in Mecklenburg-Vorpommern fit gemacht haben, wollen wir jetzt auf das schauen, was uns schon in 3 Wochen bevorsteht. Dann sind ja die Menschen in Sachsen-Anhalt aufgerufen, einen neuen Landtag zu wählen. Scheinbar uneinholbar vorne liegt die AfD von Ulrich Siegmund. Weit abgeschlagen strampelt sich der amtierende CDU-Ministerpräsident Sven Schulze ab. Die SPD kann sich nicht wirklich sicher sein, über die 5%-Hürde zu kommen. Bei Grünen, BSW und FDP sieht es noch enger aus. Gelegenheit, in den kommenden 20 Minuten etwas hinter die Kulissen zu schauen. Und das konnte ich mit Cornelius Pollmer tun, Leiter des Leipziger Büros der Wochenzeitung Die Zeit und von Zeit im Osten. Vor einem Jahr schrieb Pollmer, ich zitiere mal, wenn Sven Schulze die großen Probleme Sachsen-Anhalts nicht mit einer allgemeinen Wird-schon-Wurstigkeit abmoderiert, sondern sie tatsächlich benennt und bearbeitet, dann kann zumindest der Plan aufgehen, Ulrich Siegmund von der AfD als ahnungsarmen Emporkömmling zu markieren. Zitat Ende. Und ich habe Cornelius Pollmer gefragt, ob er erkennen kann, dass das, was er vor einem Jahr geschrieben hat, denn dem Ministerpräsidenten von der CDU jetzt gelingt.
2: Also ich kann erkennen, dass er sich bemüht. Ich weiß nicht, mit welchem Ergebnis. Und Ersteres gilt, weil ich schon finde, er ist seit Ende Januar im Amt. Das ist eine sehr, sehr kurze Zeit für einen Politiker. Und er hat die ersten Monate dieser Zeit regiert. Und jetzt muss er notwendigerweise noch ein bisschen Wahlkampf machen. Und in der Zeit ist schon aufgefallen, dass er jetzt nicht dadurch auffällt, dass er einfach sagt, wählt mich, weil ich bin ja schon da und sitze hier, sondern dass er erkannt hat, dass er sich sehr bemühen muss und sehr strecken muss um Zustimmung. Und ich finde auch, dass man ihm zugutehalten kann, dass er die Konstanten, die Politik in den nächsten Jahren bestimmen werden, nämlich dass das Geld alle ist, dass die Weltpolitik ungewiss ist, dass es der Wirtschaft nicht gut geht, dass die Teil seines politischen Argumentierens sind. Und das ist noch keine hinreichende Bedingung für Erfolg bei Wahlen, aber eine notwendige. Die sehe ich erfüllt.
1: Gleichwohl hast du deine Antwort begonnen mit, er hat sich bemüht.
2: Ja.
1: Und wenn wir alle kennen Zeugnisse, wenn da drin steht, er hat sich bemüht, ist das 4, 5 oder 6 Sätzen, je nach Betrachtungsweise.
2: Ja. Naja, also die Analogie ist mir nicht fremd, aber ich finde das insofern erwähnenswert, weil er bemüht sich ja auch gegen etwas an, wofür er gar nicht so viel kann. Das Timing für einen CDU-Spitzenkandidaten, eine Wahl gewinnen zu müssen, ist jetzt gerade nicht gut. Die Weltlage ist nicht gut. Das, was aus Berlin kommt, ist nicht gut. Er hat es mit einer AfD zu tun, die so stark ist wie nie, die einen Spitzenkandidaten ausgewählt hat, der aller Voraussicht nach helfen dürfte, das Potenzial dieser Partei weitgehend zu heben. Also mehr als bemühen kann Sven Schulze vielleicht gerade gar nicht. Und wohin das führt, das weiß ich nicht.
1: Er wirkt auf mich im Moment zumindest, also auf mich jetzt, ziemlich schwach.
2: Ja.
1: Denn er wirkt wie in so einem ständigen Abwehrkampf. Also eigene Themen kann ich jetzt nicht wirklich erkennen. Er hat was versucht, da kommen wir tatsächlich noch drauf. Also zumindest nichts, was hängen bleibt, außer dass er das Gegenmodell zur AfD ist. Am vergangenen Mittwoch standen die wichtigsten Spitzenkandidaten live im MDR-Fernsehen und Schulze bekam durch die Frage eines Zuschauers quasi eine Bühne geboten und hätte sich präsentieren können. Er antwortete aber das Folgende.
3: Mir geht es darum, wie man Sachsen-Anhalt voranbringt. Und da unterscheidet uns schon einiges. Wir haben eine andere Idee. Wir haben eine Idee, nach vorn zu schauen, nicht nach hinten zu schauen. Wir wollen Sachsen-Anhalt weiterentwickeln bei allen Herausforderungen. Und wir unterscheiden uns auch an einer Stelle elementar. Ich rede dieses Land hier nicht permanent schlecht, so wie es die AfD macht. Und wenn man sein Land permanent schlecht redet, kann man es auch nicht regieren.
1: Also er kommt nicht mit einem konkreten Vorschlag, sondern er sagt einfach nur, ich will das weiterentwickeln und wir sind die mit der guten Laune.
2: Also Kommunikation, auch eine klare Markenbildung in eigener Sache ist sicherlich nicht seine Stärke. Und das fällt immer wieder auf, dass er auf Fragen, wo er punkten könnte, so ein bisschen ins Schlingern gerät. Das hat vielleicht auch damit zu tun, dass er dieses Amt eben jetzt noch nicht 2 Jahre oder 4 oder 5 ausübt, sondern eine kürzere Zeit. Aber das ist, und das Beispiel, was wir gerade gehört haben, ist auch ein Beleg dafür, das ist ausbaufähig, ohne jede Frage.
1: Du beobachtest das Ganze professionell. Was sind denn die drei Stichworte, die du mit der CDU Sachsen-Anhalt in diesem Wahlkampf verbindest?
2: Also auf einzelne Stichworte, vielleicht sind es Halbsätze, die ich sagen kann. Das erste, was mir einfällt, ist ein etwas träger Landesverband, der nicht so sehr mehr weiß, wie es ist, kämpfen zu müssen. Der damit auch eine Hypothek ist für seinen Spitzenkandidaten. Das zweite, was mir einfällt, ist ein Verhältnis zu Berlin, das mindestens kritisch ist. Und es ist selten so, dass Landtagswahlkämpfer sagen, wir kriegen hier richtig Rückenwind aus Berlin und das ist total super. Aber in diesem Wahlkampf muss man sagen, da kommt viel Gegenwind auch aus der eigenen Partei, was, glaube ich, auch nicht hilfreich ist für so einen Wahlkampf. Und das Letzte, was man vielleicht auch noch sagen kann, was mit dieser Bundespartei auch zusammenhängt, nämlich die CDU hat sich ja selbst eingemauert in so 2 Unvereinbarkeitsbeschlüsse, die einmal der AfD gelten und einmal der Linken. Und das dürfte aller Voraussicht nach dieses Jahr als strategische Linie an ein Ende kommen. Und das bestimmt, glaube ich, obwohl wir noch kein Wahlergebnis haben und noch keine Mehrheitsverhältnisse, auch ein bisschen diesen Wahlkampf und belastet die CDU auch.
1: Aber wenn wir mal die letzte Umfrage von Infratest DIMAP nehmen, den Sachsen-Anhalt-Trend, 31. Juli kam er raus,
2: ja,
1: dann deckt doch die CDU
4: mit ihrem Beschluss genau das ab, was ihre Wähler wollen. Auf die Frage, ich fände es gut, wenn die CDU mit der AfD oder wenn die CDU mit der Linkspartei eine Regierung bildet, dann sagen bei beidem 60% der Wähler, also eine ganz deutliche Mehrheit, wollen wir nicht.
2: Ja, und da hat man als Wähler es deutlich einfacher, als man es als Mandatsträger oder Politiker hat, der im Landtag dann mit einer egal wie komplizierten Mehrheit auch arbeiten muss. Ich finde auch, dass wir als Wähler es uns teilweise ein bisschen zu leicht machen. Also wir sind immer ganz schnell dabei zu sagen, wen wir igittigit finden, was doof ist und wessen reine Lehre bitte durchgezogen werden soll. Aber am Ende, selbst in einem kleinen Bundesland wie Sachsen-Anhalt mit 1,7 Millionen Wahlberechtigten, findet eine Übersetzungsleistung durch Wahlen statt. Das sind potenziell 1,7 Millionen Leute mit Ansichten, die am Ende sich in einen kleinen Landtag in irgendeine Form von Zusammenarbeit übersetzen müssen. Und dass da das, was Wähler sich vorstellen, nicht deckungsgleich sein kann für alle mit dem, was politisch auch handhabbar ist, das ist eine Vermittlungsleistung, die man offenbar wieder stärker auch bringen muss, als Journalist, aber auch als Politikerin.
4: Klingt jetzt aber ein bisschen moralisch. Also
2: wieso moralisch?
4: Wähler, öffnet euch mal, verlangt nicht zu viel, sondern übertragt es doch bitte einfach mal.
2: Nee, also
4: folgt ihm doch einfach mal.
2: Die Wähler dürfen ja gern so denken, aber wenn ich Politiker bin und in einem Landtag sitze, der eine aller Voraussicht nach wahnsinnig komplizierte Mehrheitsbildung, wenn überhaupt Mehrheitsbildung vor sich hat, da kann ich natürlich nicht alles, was abgefragt werden kann, das durch demoskopische Institute einhalten. Das geht schlicht nicht. Da gibt es Zielkonflikte.
4: Aber wir haben noch das Problem, dass viele Wähler, das vor allem der beiden Volksparteien oder ehemaligen Volksparteien, das Gefühl haben, sie finden sich da nicht mehr wieder. Das hat ja eine Geschichte. Mit der Agenda 2010 von Gerhard Schröder hatten viele sozialdemokratische Wähler das Problem oder das Gefühl, da setzt sich jetzt hier so eine bürgerlich-Mitte-Rechtspolitik durch. 10 Jahre später kam die Flüchtlingspolitik und dann hatten seitdem viele CDU-Wähler das Gefühl, ihr Markenkern Law and Order findet auch nicht mehr statt. Also quasi die Glaubwürdigkeit ist doch untergraben. Und wenn jetzt nach so einer Wahl zwangsweise so eine alle gegen die AfD-Koalition zustande kommt, CDU plus Linkspartei und halt sowas noch über ist, dann ist doch endgültig erreicht, dass ich mich nicht mehr orientieren kann in diesem System.
2: Also ich moralisiere gar nichts, aber eine andere Aussage, die ich gerne treffen möchte, ist natürlich, ist egal, was passieren wird, mit politischen Kosten verbunden. Und wenn die CDU nach dieser Wahl, um zum Beispiel eine Machtübernahme der AfD zu verhindern, sich in irgendeiner Form Richtung Linkspartei öffnet, dann wird das für die CDU mit Kosten verbunden sein und wird auch diese Partei unter Stress setzen. Das wird natürlich passieren. Ich wollte, um das zunächst nochmal zu sagen, lediglich den Punkt machen, dass es für handelnde Politikerinnen nicht so einfach ist zu sagen, mit den drei will ich, mit den anderen nicht. Und das muss auf jeden Fall jetzt irgendwie so gehen, sondern die müssen mit den Mehrheiten, die sie haben, irgendwie umgehen. Der zweite Punkt, und den finde ich sehr relevant, ist, dass die Brandmauer, glaube ich, in einer Weise in diesem Wahlkampf eine Rolle spielt, wie man es nochmal herausarbeiten muss. Die Bürger verstehen diese Brandmauer nicht. Die Bürger sehen eine Partei bei 40% plus stehen und eine Ächtung dieser Partei durch alle anderen. Und die Bürger sagen, und das ist ein gutes Argument, das ist nicht Demokratie. Ich finde, dass die Gegenhaltung, die im politischen Betrieb herrscht, auch gute Argumente hat.

0: der Selfie-König. Ulrich Siegmund, 35 Jahre alt, aus Tangermünde in der Altmark. Wer mehr über ihn wissen will, er war eine knappe Stunde hier im Podcast zu Gast Ende Januar. Kann man alles nochmal nachhören in der ARD Sounds App. Deshalb will ich das nicht alles wiederholen. Aber bei Ulrich Siegmund fällt vor allem eines auf. Anders als Alice Weidel oder viele andere aus seiner Partei hat er, zumindest wirkt es so, immer gute Laune. Er hat immer ein Lächeln. Er versucht, einen immer zu umarmen. Auch in dieser Kandidatenrunde im Fernsehen hat er seinen erbittertsten Gegnern angeboten, mit ihnen Kaffee trinken zu gehen. Und inhaltlich hat er mir damals auf die Frage, was er in den ersten 3 Monaten macht, was in den ersten 3 Monaten passiert, wenn er Ministerpräsident ist, das Folgende gesagt.
1: Es ist wieder sicher auf unseren Straßen. Wir haben den Medienstaatsvertrag gekündigt und wir leiten die Sozialleistungen dahin um, wo sie hingehören. Nicht mehr zu den Leuten, die illegal sind, die uns ausnutzen, sondern zu den Bürgern, Steuerzahlern, zu Rentnern und Familien.
2: Merke ich das auch?
1: Sie werden das auch merken.
2: Weil mein Job dann weg ist.
1: Weil sie wieder sicher von A nach B kommen, weil sie sich wieder wohlfühlen und weil sie sagen, Mensch, das ist doch das Deutschland, was ich vor 10, 15 Jahren auch mal geliebt habe.
0: Cornelius, kann man da was gegen haben, was der freundliche Herr da sagt?
3: Nee, aber man kann es qualifizieren, ne? Weil natürlich die AfD einen strategischen Vorteil hat, den alle anderen Parteien nicht haben. Sie kann mit Fiktionen arbeiten, weil sie noch nie an der Macht war und sie kann Dinge in Aussicht stellen, die man mit viel guten Willen umzusetzen, ihr irgendwie zutrauen kann, weil sie eben noch nicht diese Enttäuschungen produziert hat, die andere Parteien vielleicht produziert haben in der Vergangenheit. Meine Vermutung wäre, dass, wenn die AfD an die Macht kommt, sie auch viele Enttäuschungen produziert, aber ob das so ist, ist in der Zukunft erst zu beobachten.
0: Man merkt es ja schon, er sammelt ja nach und nach auch Dinge, die er in Aussicht stellt, wieder ein, indem er sagt, das können wir gar nicht so schnell machen, das ist eine langfristige Position. Aber für welche Ideen steht Siegmund denn eigentlich noch? Für welche Ideen steht seine Partei noch?
3: Da sind wir eigentlich schon bei einer Unterscheidung, die wichtig ist, weil Siegmund nicht eigentlich, wenn man, keine Ahnung, das, die AfD nennt das Regierungsprogramm, ihr Wahlprogramm. Und wenn man das bei einer KI einspeisen würde und sagen würde, mach mir mal den Avatar eines Spitzenpolitikers, der dieses Programm vertritt, dann könnte ich mir nicht vorstellen, dass da Ulrich Siegmund rauskommt. Und das ist aber kein Zufall, das ist auch nicht paradox, sondern das ist einfach Absicht, weil die AfD in ihrem Programm viel strammer, härter und auch wirklich erkennbarer in ihren eigentlichen Zielen ist, als es der Kandidat Ulrich Siegmund ist. Und das hat einfach den Hintergrund, dass man mit dem Kandidaten auch noch Leute einsammeln will im Wählervolk, die vielleicht das, was die AfD umsetzen möchte, ein bisschen zu hart finden oder ein bisschen zu hässlich teilweise und die aber diesem Mann begegnen, der unglaublich einnehmend ist und der wirklich wie ein Popstar behandelt wird und dann am Ende mit einem guten Gefühl nach Hause gehen und als die berühmten Unentschlossenen, von denen es ja viele gibt, am Ende doch sagen, ach komm, ich wähle die mal. Und das ist, glaube ich, die Aufgabe, die Ulrich Siegmund hat, und insofern müssen wir hier Kandidat von Partei ein bisschen trennen. Der Kandidat ist ein guter Verkäufer seiner Partei, weil er eben ihre Wählbarkeit, glaube ich, erhöht bei denjenigen, die sich auch eher oberflächlich mit Politik auseinandersetzen. Und wenn man ins Programm guckt, muss man aber dann doch etwas benennen, was in dem Lächeln von Siegmund sich nicht immer abbildet, nämlich dass die AfD ganz klare Ziele hat, also Aufnahmestopp, nicht EU-Ausländer. Sie wollen mit einem Begriff, den ich bis heute nicht ganz verstehe, wie sie den meinen, Kulturfremde im Gesundheits- und Pflegesektor sich ein bisschen genauer angucken. Die Schulpflicht soll abgeschafft werden. Es soll fürs Gymnasium nur noch eine Quote von 25% geben an Schülern, die von der Grundschule darauf wechseln. Sie wollen die Hochschulen enger anfassen. Sie wollen die Landeszentrale für politische Bildung in ihrer jetzigen Form abschaffen. Dass der Rundfunkstaatsvertrag gekündigt werden soll, ist auch in diesem Programm häufiger schon thematisiert worden. Und also da gibt es schon ganz klare Vorstellungen, die man, glaube ich, nochmal in so 2 Kategorien teilen kann. Das eine ist, geht schnell, kostet kein Geld oder wenig Geld. Da reden wir viel auch über so Sachen wie, keine Ahnung, sollen Regenbogenflaggen abgehangen werden und deutsche Fahnen gehisst werden etc. Das will man dann schnell umsetzen. Und alles andere ist sehr unter Vorbehalt zu genießen. Also die AfD sagt zum Beispiel auch, gegen den Fachkräftemangel kommen gut ausgebildete Deutsche, die schon ins Ausland geflohen sind, kommen zurück etc. Da wird dieses Land gemalt, das es weder je gab noch je geben wird. Und da wird gemalt, also dass alle Frauen auf einmal wahnsinnig viele Kinder bekommen und dass die Fachkräfte zurückkommen und dass man überall wieder sicher ist, also auch auf Wegen, wo man sich vielleicht bis jetzt gerade noch gar nicht unsicher gefühlt hat. Und da ist argumentativ wirklich schwer gegen anzukommen, weil das weder belegbar

0: aber auch manchmal schlecht falsifizierbar ist. Und das trägt, glaube ich, zum Erfolg ein bisschen auch bei.
1: Was ist hinter der freundlichen Fassade von Uwe Siegmund? Du hast es gerade schon mal angedeutet. Da gibt es ja auch Leute wie Hans-Thomas Tillschneider, der Kultusminister werden soll und der eben, das zitiere ich immer so gerne, weil es so schlagkräftig ist, eine Straße des Reiches wieder einführen will. Der steht aber für ganz andere Positionen, viel härtere Positionen.
0: Und da darf man sich auch nicht täuschen. Also ein so guter Verkäufer Ulrich Siegmund ist für die AfD und ein so guter Vermarkter auch im Sinne der Wählbarkeit dieser Partei. So wenig kriegt man ja, wenn man die AfD wählt, am Ende nur Ulrich Siegmund, sondern man kriegt ganz andere Kader noch mit, ein gewisses Vorfeld auch mit. Und wer dort das Sagen hat, da gibt es verschiedene Meinungen drüber, aber in der Regel gibt es da schon die Einsicht, dass das andere Leute sind als der Spitzenkandidat. Und insofern ist es schon auch wichtig, darauf hinzuweisen, dass diese Partei aus mehr als diesem Lächeln besteht, das sie vorne dran gestellt hat.
1: Muss ich eigentlich aus deiner Sicht Angst haben, wenn ich in Sachsen-Anhalt wohne und am 7. September eine absolute Mehrheit für Ulrich Siegmund da ist?
0: Ich finde es wichtig, dass wir medial der Sorge und auch der Angst, die es bei vielen Leuten gibt, Raum geben. Und ich als jemand, der als weißer, mittelalter, heterosexueller Mann in Leipzig lebt, bin nicht, glaube ich, die Figur, die jetzt sagen kann, da muss man keine Angst haben, wenn man da am 7. September in einem solchen Land wie beschrieben aufwacht. Ich finde es wichtig, dass wir diesen Dingen Raum geben. Was ich gleichwohl auch glaube, ist, selbst wenn es so weit kommt, wäre Stand jetzt meine Hoffnung und Vermutung, dass das politische System in Deutschland auch so etwas aushalten würde. Nicht angenehm und auch nicht ohne Streit, Auseinandersetzungen, ohne viel Stress für viele Menschen. Aber was ich nicht glaube, ist, dass auch mit einem guten Wahlergebnis der AfD, dass hier alles in Flammen aufgeht am 7. September. Und trotzdem denke ich, dass es eine Aufgabe ist für eine Gesellschaft, immer ein Ohr und ein Auge für die zu haben, die sich Sorgen machen und die Angst haben, weil eine Gesellschaft nicht stark ist, die das Recht der Mehrheit nur durchsetzt, sondern eine Gesellschaft dann stark ist, wenn sie auch diese Sorgen und Ängste von vielleicht kleineren Gruppen schützt und beachtet.
1: Trotzdem stelle ich mir immer wieder eine Frage, als jemand, der aus dem heimligen katholischen Westfalen stammt, aus der Nähe des Sauerlandes, wo Friedrich Merz herkommt, wo es lange sehr geordnete Strukturen gegeben hat, wo eigentlich seit 1945 nicht groß sich irgendwas verändert hat. Du bist Sachse, geboren in Dresden, warst zur Wende 5-6, das heißt, du hast da ganz was anderes erlebt in den 90er Jahren und deine Familie danach. Kannst du mir erklären, mit diesem Wissen, wie konnte es der AfD in Sachsen-Anhalt gelingen, so weit, oder in ihrem Fall kann man es ja vielleicht sogar sagen, durchzumarschieren?
0: Naja, also die Partei hat, das ist verrückt, wenn man sich nochmal überlegt, dass sie, glaube ich, erst 2013 gegründet worden ist, dass sie gerade mal 13 Jahre da ist, dass sie innerhalb dieser 13 Jahre ja auch nochmal verschiedene Häutungen hatte und verschiedene Politikangebote gemacht hat. Und da zu erklären, wie eine Partei so schnell so groß wird, das muss ich ganz ehrlich sagen, das überfordert mich manchmal auch noch, wenn ich drüber nachdenke. Aber ein wesentlicher Faktor wird sein, dass sie einem Gefühl ein politisches Angebot verleiht, das sich weit ausgebreitet hat. Nämlich einem Gefühl, dass man entweder nicht gesehen wird oder dass es nicht gerecht zugeht, dass Politik sich verabschiedet hat vom Willen der Bürger, mit denen auch nicht mehr in Kontakt steht. Und da spielt, glaube ich, ganz viel hinein. Und sie hat dann auch noch das Glück, dass sie als logischer Adressat von, glaube ich, sehr unterschiedlichen Wählergruppen erkannt wird, die sich in ihrer Summe dann zu so einem Traumwert, wie er jetzt gerade in den Umfragen verzeichnet ist, vielleicht addieren. Also es gibt die Wähler, die, glaube ich, aus, weil sie das richtig finden, was die AfD möchte, diese Partei wählen wollen. Es gibt die, die irgendwie so ein unbestimmtes Gefühl haben, wir können nicht immer so weitermachen mit mal CDU, mal SPD und die wurschteln sich so durch, sondern wir brauchen jetzt hier mal was ganz anderes. Die neigen dann zur AfD. Es gibt sicherlich auch noch die, die einfach aus so einer Dekadenz heraus es mal knallen sehen wollen, die dann auch noch dorthin gehen. Und am Ende, wenn so eine Partei einmal zu Größe gekommen ist, und das ist sie ja viel mehr verglichen mit Vorläuferparteien, die auch am rechten Rand unterwegs waren, die so ein natürliches Limit zu haben schienen. Wenn diese Partei einmal diese Limits durchbrochen hat, wie es die AfD geschafft hat, dann setzt, glaube ich, obendrauf auch nochmal so einen Effekt ein, dass man jetzt vielleicht auch auf der Siegerseite stehen will, ne? Und ich denke dann auch manchmal, wenn ich durch Sachsen-Anhalt, ob nur mit dem Fahrrad fahre oder mit dem Zug, ich komme ganz oft in so kleine Orte, wo, oder auch größere, wo wenig bis nichts los ist. Und jetzt stelle ich mir gerade diesen Wahlkampf vor, wo in Orten, wo sonst nicht viel passiert, auf einmal irgendwie meinetwegen ein paar Grillstände sind, wo die AfD eingeladen hat. Wo
1: mit Hüpfburg.
0: Mit Hüpfburg. Und dann ist da auf einmal eine größere Gruppe, da ist was los, da ist dieser Uli Siegmund und der lächelt so schön und man hat irgendwie so dieses Gefühl Aufbruch. Das kann schon einen gewissen Magnetismus ausüben. Und da sind wir noch, glaube ich, im Suchen nach Gründen und Ursachen. Und da bin ich noch gar nicht bei der Frage, die ist vielleicht auch am Ende irrelevant, ob ich das gerechtfertigt finde, diese Partei zu wählen, aus egal welcher Motivation heraus.
1: Jetzt, weil du ansprachst, der Bürger fühlt sich, oder manche fühlen sich nicht gesehen, nicht gehört, und das läuft nicht so, wie sie sich das vorstellen. Sie dürften ja auch sich selber engagieren und dafür sorgen, dass sie gesehen und gehört werden. Das ist ja der Zauber der Demokratie eigentlich. Und das ist ja der Zauber dessen, was hier 89, 90 passiert ist.
0: Ja, und da sind wir vielleicht wieder ein bisschen bei dem Punkt, den ich vorhin versucht hatte zu machen, dass ich manchmal von uns Bürgern, und da nehme ich mich wirklich auch überhaupt nicht aus, ein bisschen enttäuscht bin, dass wir gefühlt dazu neigen, mehr als früher vielleicht so die Hände in die Seiten zu stellen und zu sagen, ja, ist alles scheiße hier und die sollen mal und das wäre doch toll. Und also natürlich ist die von der Bundeszentrale für politische Bildung hiermit wahrscheinlich offiziell mit grün abgehakte Antwort die, dass in der Demokratie jeder, der unzufrieden ist, sich am besten selbst einbringt. Und dass das nicht in Lehrbuchweise geschieht, sondern dass man auch das so ein bisschen auslagert an so eine Partei, ist vielleicht auch ein Zeichen unserer Zeit, ein Zeichen unserer Öffentlichkeit, die sehr desorganisiert, dezentralisiert in auch verschiedensten Gruppen auf Social Media stattfindet und einer Selbstgerechtigkeit, die sich vielleicht auch mehr Platz nimmt als früher.
1: Cornelius Pollmer, Leiter des Leipziger Büros der Wochenzeitung Die Zeit und von Zeit im Osten. Das war nur ein Ausschnitt unseres Gesprächs. Die ganze Fassung in unserem Podcast Wahlkreis Ost zu finden, unter anderem in der ARD Sounds App. Und da gehen wir unter anderem noch deutlich verstärkter darauf ein, welche Rolle die Bundespolitik für die Entscheidung in Sachsen-Anhalt spielt, warum viele Politiker aus dem Westen die Stimmung zugunsten der AfD verbessern und wie Sarah Wagenknecht einen Kampf gegen sich selbst führt.
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3: Und damit kommen wir sofort zum Wetter und Ralf Valencia. Ralf, ich muss dir ja sagen, als Gärtnerin habe ich echt aufgeatmet heute früh, als es ein bisschen Regen gab. Und das wird Flussanrainern oder Leuten, die in der Nähe vom Wald wohnen, ähnlich gegangen sein. Wie sieht's denn aus in den nächsten Tagen? Die Frage interessiert mich.
4: Dazu muss man sagen, dass die Menge, die an Regen runtergekommen ist, wirklich der berühmte Tropfen auf dem heißen Stein ist.
3: Ja, das stimmt.
4: Aber ansonsten haben wir jetzt für den Nachmittag und Abend die Entwicklung zu Schauen und Gewittern. Schwerpunkt dieser Entwicklung liegt zwar über Bayern, aber mittlerweile haben sich auch über Südthüringen einzelne Schauer und auch ein recht kräftiges Gewitter gebildet, die sich weiter Richtung Sachsen jetzt erstmal fortbewegen. Und im Laufe der Nacht gibt es dann vermehrt mal Schauer und Gewitter aus etwas dichteren Wolken. Temperaturen dann in der Nacht bei 16 bis 13 Grad.
3: Und dann weiter in der nächsten Woche. Bleiben wir also ein bisschen wechselhaft oder wird es wieder wärmer?
4: Also es wird erstmal relativ kühl weitergehen mit Temperaturen unterhalb der 25 Grad Marke. Das heißt erstmal keine Sommertage mehr und das wird sich wahrscheinlich durch die ganze Woche ziehen. Und es ist am Montag und Dienstag erstmal deutlich wechselhafter mit Schauern und Gewittern, teilweise auch mal mit etwas Regen. Erst Richtung Donnerstag gibt es dann weniger Schauer, die Sonne kommt wieder ein bisschen mehr raus, die Temperaturen steigen leicht an, aber mehr als 24 Grad sind nicht drin.
3: Und etwas Regen, das heißt, keine größeren Mengen zu erwarten.
4: Naja, wir müssen mal gucken, wie sich das entwickelt. Aktuell kann man noch zu den Mengen relativ wenig sagen. Aber wir bräuchten ja mal so einen Landregen, der durchzieht. Der könnte uns eventuell am Mittwoch mal besuchen. Aber da müssen wir erst mal abwarten, wie das aussieht.
3: Okay, Ralf. Dann bis in einer halben Stunde. Dankeschön. Und der Ausblick für die nächste halbe Stunde, das große Grummeln in der SPD. Wie ist die Lage in der Partei vor den anstehenden Landtagswahlen? Ein Thema, das uns beschäftigt. Und wie wird die Demo-Route des CSD in Bremen am nächsten Samstag sein? Nämlich kürzer als geplant. Hintergründe dazu gibt's auch. Aber zunächst die Nachrichten mit Matthias Becker.
2: 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Um 18 Uhr mit Matthias Becker. SPD-Chef Lars Klingbeil wirbt in seiner eigenen Partei für den Regierungskurs. Der Vizekanzler sagte bei einer Veranstaltung in Hasloch in Rheinland-Pfalz, man habe seit 4,5 Jahren kein Wirtschaftswachstum, tausende Stellen würden abgebaut. Da könne man sich als Sozialdemokrat nicht zurücklehnen und nichts machen. Man müsse Kompromisse schließen. An der SPD-Basis hatte zuletzt die Kritik an Klingbeil und der Co-Vorsitzenden Bärbel Baas massiv zugenommen. Hintergrund sind sinkende Umfragewerte. Der Stendaler AfD-Europaabgeordnete Arno Bausemer ist offenbar alkoholisiert am Steuer erwischt worden. Nach übereinstimmenden Medienberichten wurde der 43-Jährige am Freitag bei einer Verkehrskontrolle angehalten. Wie die Volksstimme schreibt, wurden dabei 1,2 Promille Atemalkohol festgestellt. Erst am Donnerstag soll Bausemer 2 Jugendliche mit einem Baseballschläger verfolgt und einen von ihnen verletzt haben. Die Jungen hatten ein AfD-Banner zerschnitten. Die Lage im belgischen Waldbrandgebiet im Hohen Venn nahe der deutschen Grenze ist unklar. Wie eine Sprecherin der Grenzstadt Monschaub mitteilte, sind Vertreter der Feuerwehr zu dem Gebiet gefahren, um die Situation vor Ort genauer einschätzen zu können. Danach gäbe es eine neue Lagebesprechung. Nicht ausgeschlossen ist eine Evakuierung mehrerer Ortsteile. Der Waldbrand in Hürtgenwald in der Eifel ist nach Angaben des Landrats inzwischen unter Kontrolle. Weitere Brände gab es an diesem Wochenende in Thüringen, Rheinland-Pfalz, Bayern und Niedersachsen. Auch in Griechenland gibt es Waldbrände. Auf der Insel Salamis nahe Athen kamen dabei 2 Menschen ums Leben. Die Unionsfraktion im Bundestag hat zurückhaltend auf Forderungen nach einer Grundgesetzänderung für den Hitzeschutz reagiert. Unionsfraktionsvize Klaus Mack sagte der Nachrichtenagentur AFP, erst ein konkreter Vorschlag könne zeigen, ob eine Grundgesetzänderung dafür sinnvoll sei. Eine Verfassungsänderung müsse einen Mehrwert bringen. Die Union sieht unter anderem bei der Finanzierung und den Zuständigkeiten Klärungsbedarf. Die Bundesminister der SPD unterstützen den Vorschlag von Umweltminister Carsten Schneider, den Hitzeschutz im Grundgesetz zu verankern. In der 2. Fußball-Bundesliga hat Dresden seinen ersten Saisonsieg eingefahren. Die Sachsen bezwangen im eigenen Stadion Darmstadt mit 1:0. Wegen einer gelb-roten Karte war Dresden ab der 71. Minute in Überzahl. Weiter spielten Hannover-Wolfsburg 0:1 und Bielefeld-Cottbus 3:0. Das waren die Nachrichten. Das Wetter mit den Temperaturen: brockenwolkig 16 Grad, Chemnitz fast wolkenlos 26, Dresden fast wolkenlos 25 Grad, Eisenach leicht bewölkt 27, Erfurt wolkenlos 27, Fichtelberg bedeckt 20 Grad, Gera wolkenlos 26, Görlitz wolkenlos 24, Halle 27 Grad, Leipzig stark bewölkt 26, Magdeburg wolkenlos 25 und Meiningen stark bewölkt bei 28 Grad. In der Nacht wechselnd bis stark bewölkt und vor allem in Thüringen, Sachsen und im Süden Sachsen-Anhalts Durchzug von Schauern oder Gewittern. Tiefstwerte 16 bis 13 Grad. Morgen neben Wolken nur gelegentlich etwas Sonne und gebietsweise Schauer, Höchstwerte 19 bis 22 Grad. Am Dienstag weiter wechselhaft und mit Höchstwerten um 20 Grad nur noch mäßig warm. MDR-Verkehrsdienst A2 Richtung Hannover zwischen Irxleben und Alsleben Stau und stockender Verkehr an einer Baustelle plus 20 Minuten. A4 Richtung Frankfurt zwischen Chemnitz Ost und Chemnitz Mitte stockender Verkehr an einer Baustelle plus 10 Minuten. A9 Richtung München zwischen Dreußig und Bad Klosterlausnitz Stau und stockender Verkehr plus 15 Minuten. A9 Richtung München zwischen Marktschorgast und Dreieck Bayreuth-Kulmbach Stau an einer Baustelle plus 20 Minuten. Und die B183 Richtung Köthen ist in Höhe Abzweig Zörbig nach einem Unfall gesperrt. Soweit der MDR-Verkehrsdienst, die Zeit 18.04 Uhr. 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
3: Weiter geht's auch in dieser Stunde mit Andreas Mann für den Sport und mir, Marin Berdis. Ich wünsche einen schönen Abend. Angesichts brennender Wälder in Deutschland und Europa mehren sich die Rufe aus der Politik nach mehr Hitzeschutz und Klimaanpassung. So haben sich jetzt die SPD-Bundesminister zusammengetan und schlagen ein Aktionsprogramm sowie eine damit verbundene Grundgesetzänderung vor. Unionspolitiker reagieren skeptisch. Aus Berlin berichtet Jan Zimmermann.
5: Die SPD macht in der Regierungskoalition Druck. Sie fordert mehr Schutz vor Hitze, Waldbränden, Niedrigwasser und weiteren Folgen des Klimawandels. In einem vierseitigen Papier, das dem ARD-Hauptstadtstudio vorliegt, schlagen die SPD-Bundesministerinnen und Minister ein Sofortprogramm Klimaanpassung und Hitzeschutz vor. Darin sollen zum Beispiel Förderprogramme des Bundes gebündelt, besser aufeinander abgestimmt, ergänzt und mit den nötigen finanziellen Mitteln ausgestattet werden. Außerdem will die SPD noch in dieser Wahlperiode eine Grundgesetzänderung auf den Weg bringen. Das Ziel, Klimaanpassung soll künftig eine Gemeinschaftsaufgabe von Bund, Ländern und Kommunen sein. Nur dann kann die Bundesregierung Städten und Gemeinden auch außerhalb einzelner Förderprogramme finanziell unter die Arme greifen. Der Koalitionspartner Union reagiert skeptisch auf den Vorschlag der SPD-Minister. Die Sozialdemokraten müssten ihre Forderungen erstmal präzisieren, sagt der stellvertretende Vorsitzende der CDU-CSU-Fraktion Klaus Mack. Konkret gehe es darum, zu klären, welche finanziellen Verpflichtungen der Bund damit eingehen würde. Umweltminister Schneider von der SPD fordert schon länger eine Grundgesetzänderung. Derzeit sind für Maßnahmen zur Klimaanpassung fast ausschließlich die Länder zuständig. Um das zu ändern, ist in Bundestag und Bundesrat eine Zweidrittelmehrheit nötig.
3: Und gerade schon war auch von der SPD die Rede und wir bleiben bei der Partei. Briefe an und über die Parteispitze aus diversen Richtungen, Kritik an der Rentenreform aus den Ländern und konstant niedrige Umfragewerte in der SPD. Da rumort es nämlich, ohne dass es bisher eskaliert. Wie ist die Situation der Partei vor wichtigen Landtagswahlen im Osten? Georg Schwarte war auf Spurensuche.
6: Stell dir vor, du bist Volkspartei, aber das Volk läuft dir weg. Bei der stolzen Volkspartei SPD jedenfalls ist die Diagnose an der Basis so oder so ähnlich.
7: Der Bundesvorstand sitzt in Berlin und sieht die echten Probleme, die die ganz normalen Menschen hier haben, nicht mehr.
6: Elif Çugali ist SPD-Vorsitzende in Rüsselsheim und ihr reicht es jetzt. Sie hat wie zahlreiche Ortsverbände, Unterbezirke, Arbeitsgemeinschaften einen Brandbrief verfasst. Notgedrungen, sagt sie. Sie habe es intern versucht, nicht öffentlich. Keine Reaktion der Parteispitze und deshalb brennt die Hütte jetzt eben öffentlich.
7: An der Basis ist die Stimmung so, dass die Leute sich nur noch für die SPD vor Ort einsetzen, indem sie den Vorstand, also die Berlin, ausklammern. Und das ist doch eine traurige Tatsache. Da oben wird ja die Politik für alle gemacht eigentlich. Aber wenn wir jetzt in einen Kommunalwahlkampf gezogen sind und froh waren, dass kein Bundespolitiker von der SPD da war, dann läuft was schief.
6: Gründlich schief, sagt auch Orkan Özdemir. Er ist einer der Leiter der Arbeitsgemeinschaft Migration in der SPD und er sagt, wir brauchen eine neue Parteispitze.
8: Wir fordern als AG Migration einen Sonderparteitag im Herbst, um uns inhaltlich mit der Parteispitze auseinanderzusetzen und uns neu aufzustellen.
6: Stichwort Doppelrolle. Klingbeil als Finanzminister, Vizekanzler und SPD-Co-Chef. Bärbel Baas, Arbeitsministerin und Co-Vorsitzende. Im Juni 2025 haben Sie diese Bärbel Baas noch als hoffnungsvolle Kümmerin für die Partei mit 95% gewählt. Jetzt schauen Sie bekümmert auf die Kümmerin. Tenor, sie kann's nicht. Und Baas, sie sagt, ihr wolltet uns doch.
9: Sie haben uns ja gewählt auf dem Bundesparteitag, da waren wir beide schon Minister. Also das, ich glaube, da steckt eher die Unzufriedenheit drin, das ist uns beiden, aber da sind wir auch nicht alleine, da muss die ganze Partei mitkämpfen.
6: Aber die ganze Partei kämpft gerade mit wachsendem Unmut. 7 Arbeitsgemeinschaften aus Hessen schreiben Briefe. Die Botschaft, dieser Weg ist nicht unser Weg, gemeint die anstehenden Reformen, die über jede sozialdemokratische Schmerzgrenze gingen. Karl Lauterbach, einst Gesundheitsminister, jetzt kümmert er sich ums Gesunden seiner Partei und bittet die Ungeduldigen um Geduld.
10: Die Unzufriedenheit, die verstehe ich ohne Wenn und Aber, die ist, weil die sozialdemokratische Handschrift noch nicht da ist. Aber wir machen ja gerade die Reformen. Daher ist mein Appell, gebt uns doch einfach diesen Herbst, wo jetzt die Reformen kommen. Und dann werden wir auch sehen, es gibt nachher Dinge, wo man sagt, die wären ohne die SPD nicht möglich gewesen.
6: Soll heißen, etwas mehr Vertrauen, etwas mehr Zuversicht, dass es was wird mit Reformen und Landtagswahlen in Sachsen-Anhalt, Mecklenburg-Vorpommern und Berlin. Der Spitzenkandidat dort heißt Steffen Krach und der sagt, der Krach ums Personal, eher schade jetzt.
11: Niemand wählt Parteien, die interne Personaldiskussionen haben, sondern es geht um Inhalt.
6: Heißt übersetzt, haltet die Klappe bis nach den Wahlen. Aber es rumort mächtig, weiß auch Co-Vorsitzender Klingbeil. Ihn hatten sie schon im Juni 2025 mit knapp 65% abgestraft bei der Vorsitzendenwahl. Haarscharf an der Höchststrafe vorbei, der Mann ist Kummer gewöhnt.
12: Unruhe in der SPD ist immer da. Also, und ich sehe es recht da, das will ich Ihnen sehr klar sagen, wenn wir seit Wochen bei 12% in den Umfragen sind und Ich kenne die SPD nicht anders, als dass man darüber diskutiert.
6: Diskutieren ist das eine. Eine Volkspartei, die beharrlich in der Todeszone der 12% dümpelt, das andere. Und dann noch die Zumutungen. Krankschreibung ab dem ersten Tag. Die SPD-Vorsitzende aus Rüsselsheim schüttelt da nur noch den Kopf und verteidigt ihren Brandbrief.
7: Ganz ehrlich, das ist doch nicht die SPD. Wir sind die älteste Partei hier und bald gibt es uns nicht mehr. Und das wollten wir einfach mal deutlich machen.
3: Sagt Elif Çugali im Bericht von Georg Schwarte aus Berlin und wir haben es 18.10 Uhr. Die Schulferien in Mitteldeutschland sind nun vorbei. Ab morgen geht's wieder los mit der Schule und dem Hausaufgabenmachen. Für die Schüler der Universitätsschule Dresden sieht der Alltag anders aus. Die öffentliche Schule erprobt unter Laborbedingungen eine neue Form von Schule. Juliane Neubauer war vor Ort, hat Lehrerinnen und Lehrer bei ihren letzten Vorbereitungen auf das neue Schuljahr beobachtet und erfahren, was in der Universitätsschule anders läuft.
13: Es sind nur noch ein paar Handgriffe zu tun. Dann hat Matthias Böttinger seinen Klassenraum für das neue Schuljahr und die neuen Schülerinnen und Schüler gut vorbereitet. Der Lernbegleiter, wie die Lehrer hier an der Universitätsschule Dresden genannt werden, legt eine kleine schwarze beschriftete Steinplatte zwischen Dutzende Gegenstände und Bilder in einen Kreis auf den Boden.
14: Ich habe jetzt den Stein von Rosette zur Präsentation von der Entstehung der Schrift hingelegt. Das wird die erste Präsentation in der ersten Woche sein für die neuen Erstklässler und alle anderen Kinder. Und da lernen die Kinder die Entwicklung, Entstehung unserer Schrift und Entwicklung bis heute kennen.
13: Böttinger ist seit der Schulgründung der inklusiven Universitätsschule 2019 im Team und strahlt, wenn er davon berichtet, wie die Kinder sich bei ihm in der Klasse weitgehend eigenständig und im eigenen Tempo mit Lernmaterialien befassen. Er begleitet sie dabei und unterrichtet nicht im klassischen Sinne. An dieser öffentlichen Schule funktioniert Lernen anders als an anderen Schulen, beschreibt Schulleiterin Maxi Hess.
15: Wir arbeiten im Schulversuch grundsätzlich in Projektarbeit. Wir haben bis zur 9. Jahrgangsstufe keine Ziffernzensuren. Wir haben keine regulären Ferien an dieser Schule. Also vieles von dem, was man von klassischer Schule kennt, findet hier nicht statt.
13: Gleichzeitig wird der gleiche Lehrplan wie an anderen Schulen berücksichtigt. Und auch die zentralen Prüfungen müssen gleichwertig zu den anderen öffentlichen Schulen abgelegt werden. In diesem Schuljahr wird es erstmalig eine 11. Klasse geben. Im nächsten Jahr dann die ersten Abiturienten der Gemeinschaftsschule, die damit die einzige in Sachsen ist, die diesen Abschluss ermöglicht. Die Schule wird als Forschungsfeld federführend von der Erziehungswissenschaftlerin Anke Langner gestaltet. In fast täglicher Absprache mit dem Leitungsteam werden Abläufe, Probleme und Beobachtungen besprochen und wissenschaftlich ausgewertet, so Langner.
16: Also bei uns gibt es ein deutlich höheres Wohlbefinden der Schülerinnen und Schüler, also weniger Angst, weniger Stress. Das hat unter anderem auch was mit dem Fokus, dass wir nicht auf Noten setzen, sondern auf Motivation der Schülerinnen und Schüler. Gleichzeitig sind unsere Schüler sehr zielorientiert, weil es auf stärkeres selbstreguliertes Lernen abzielt. Also das sind zwei Elemente, die man auch in den Daten sieht.
13: Die Schule setzt auf Kooperation miteinander, in Gruppenarbeiten, selbstentwickelte Fragestellungen und kreative Lösungsfindung. Pausezeiten werden selbst gewählt. Frontalunterricht findet hier nicht statt. Dass es im Schulalltag anders läuft als an gewöhnlichen Schulen, erkennt man schon auf den ersten Blick in Matthias Böttingers Grundschulklasse.
14: Also wir haben bewusst weniger Sitzplätze für die Kinder. Also es können nicht alle 25 an einem Tisch sitzen, wollen die aber auch gar nicht. Also diese Teppiche, wir haben ja einen großen Teppich, viele kleine Teppiche, die nehmen sich die Kinder und nehmen sich dann das viele Material, was hier liegt. Das ist immer verfügbar und ganz viel davon wird auf dem Boden bearbeitet. Und anderes Material bearbeitet sich besser an einem Tisch. Dann setzen die sich an den Tisch und es ist nicht ihr fester Platz, sondern das ist der Platz, den ich jetzt zum Arbeiten brauche.
13: Aktuell besuchen 934 Schülerinnen und Schüler die Universitätsschule Dresden. Die Finanzierung für die Forschungsarbeit an den neuen Lernprozessen und ihren Langzeitwirkungen wurde vom Land nicht verlängert. Offiziell läuft das Projekt noch bis 2033.
3: Der Bericht kam von Juliane Neubauer. Die Demonstrationsroute beim Christopher Street Day in Bremen in einer Woche, die muss möglicherweise gekürzt werden. Das haben die Veranstalter mitgeteilt. Sie sind informiert worden, dass die Polizei nicht genug Ressourcen hat, um die gesamte geplante Strecke abzusichern. Irene Lottes informiert.
17: Diese Mitteilung eine Woche vor dem CSD bedeutet eine große Unsicherheit. Der Verein erwarte schnellstmögliche Klarheit und eine politische Lösung, erklärt Robert Dadanski vom CSD Bremen. Die Durchführung einer der größten politischen Demonstrationen Demonstration in Bremen dürfe nicht an fehlenden Ressourcen scheitern. Die Veranstalter fordern den Senat auf, zu handeln. Ein Sprecher der Polizei hat auf Nachfrage von Radio Bremen nicht bestätigt, dass es schon eine Entscheidung zur Länge der Route gibt. Die Planung sei noch nicht abgeschlossen. Am kommenden Samstag begleitet die Polizei gleich mehrere große Veranstaltungen in Bremen. Parallel zum CSD in der Innenstadt läuft am Nachmittag im Weserstadion die DFB-Pokalpartie zwischen dem SV Hemelingen und Hannover 96. Am Abend ist außerdem noch ein großes Punkkonzert geplant.
3: Jetzt haben wir es 18.15 Uhr auf die Sekunde. Unser Top-Thema zur Stunde ist, dass SPD-Chef Lars Klingbeil in seiner Partei für den Regierungskurs wirbt. Der Vizekanzler sagte bei einer Veranstaltung in Hasloch in Rheinland-Pfalz, man habe seit 4,5 Jahren kein Wirtschaftswachstum und müsse Kompromisse schließen. Weitere Meldung jetzt mit Matthias Becker.
2: In Afghanistan sind mehr als 700 Lastwagen mit Hilfsgütern eingetroffen. Nach Angaben der Vereinten Nationen haben die Transporter Lebensmittel und andere wichtige Güter geladen. Pakistan habe den Konvoi ermöglicht, obwohl die Grenze nach Kämpfen weitgehend geschlossen sei. Nach UN-Angaben sind fast 14 Millionen Afghanen von Hunger bedroht. Ein Flugzeug der Bundeswehr-Flugbereitschaft steht wegen eines technischen Defekts seit Tagen auf den Seychellen. Das Verteidigungsministerium erklärte, die Maschine sei auf einem Trainingsflug von Ägypten zur französischen Insel Réunion im Indischen Ozean gewesen. Außer der Besatzung sei niemand an Bord gewesen. Das Feuer in einem Strohlager in Pegau bei Leipzig ist aus. Stadtwehrleiter Marco Becher sagte dem MDR, die Agrargenossenschaft lösche noch einzelne glimmende Strohballen. Seit Freitagnachmittag hatten Feuerwehr und THW rund 3000 Strohballen aus einer einsturzgefährdeten Halle geholt und auf einem Feld gelöscht. Das Wetter. In der Nacht wechselnd bis stark bewölkt und gebietsweise Schauer oder Gewitter, 16 bis 13 Grad. Morgen wechselnd bewölkt mit durchziehenden Schauern, 19 bis 22 Grad. MDR Verkehrsdienst, A2 Richtung Hannover, zwischen Irxleben und Alsleben Stau und stockender Verkehr in einer Baustelle plus 20 Minuten. A4 Richtung Frankfurt, zwischen Chemnitz Ost und Chemnitz Mitte, stockender Verkehr in einer Baustelle plus 10 Minuten. A9 Richtung München, zwischen Drolsig und Bad Klosterlausnitz, stockender Verkehr. A9 Richtung München, zwischen Markt Czorgast und Dreieck Bayreuth-Kulmbach, Stau in einer Baustelle plus 20 Minuten. Und die B183 Richtung Köthen ist in Höhe Abzweig Zörbig nach einem Unfall gesperrt. Soweit der MDR Verkehrsdienst, die Zeit 18.17 Uhr.
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19: Jawohl, neben Marvin Bettis ist Andreas Mann wieder im Studio. Wir haben noch gute 2 Stunden Sport miteinander. Unter anderem heute Abend auch noch die Leichtathletik-Europameisterschaft am Finaltag in Birmingham. Malaika Mihambo hofft heute unter anderem auf eine Goldmedaille in der Weitsprunggrube. Aber auch die Schwimm-Europameisterschaft in Paris, die uns ja schon seit ein paar Tagen begleitet, hat heute noch einiges zu bieten. Insgesamt werden nämlich heute noch 11 Medaillen. Entscheidungen ausgetragen und die erste gibt es dann so ab 18.30 Uhr, dann noch ohne deutsche Beteiligung mit dem 50 Metern Freistil. Der Männer geht's los, da sind keine Deutschen im Finale dabei, aber wer sonst noch mitmischt heute, sagt uns jetzt Lars Becker.
20: Knappe Viertelstunde noch bis zum Beginn des 7. und letzten Finalabends der Beckenwettbewerbe bei der Europameisterschaft in Paris. Und dieser Abend hat noch einiges zu bieten. Alle, würde ich mal vermuten, alle warten auf das große Duell hier über 400 Meter Freistil, das ja so angekündigt war. 400 Meter Freistil, das ist das Habitat von Lukas Mertens. Da ist er Weltmeister, Weltrekordler, Olympiasieger. Das ist seine Strecke und er trifft heute auf den Nationalhelden der Franzosen, auf Léon Marchand, der 4 Olympiasiege hier eingeheimst hat vor 2 Jahren bei den Olympischen Spielen. Er nur auf 2 Einzelstrecken unterwegs. Die 200 Schmetterling hat er gewonnen. Die 400 Freistil gehören eigentlich nicht zu seinem Programm. Er hat auf die beiden Lagenstrecken verzichtet, weil er Probleme mit den Adduktoren hat und da ist Brustschwimmen dann richtig schwierig. Also das sollte das Duell werden, aber im Vorlauf waren beide gar nicht so stark. Mertens nur als 8. reingekommen. Marchand der 4. Beste Zeit Oliver Klemet. Also könnte sein, dass dieses Duell gesprengt wird und sich andere in den Mittelpunkt schwimmen, wir werden es erleben. Kurz zuvor die 400 Meter Freistil der Frauen, auch eine tolle Sache aus deutscher Sicht mit Isabel Gose, mit Maja Werner, die haben ja über 8 und 1500 Meter jeweils zweimal Silber, Gose oder zweimal Bronze, Werner geholt, immer hinter Simona Quadarella, der Dominatorin auf den langen Freistilstrecken in Europa. Dann haben wir noch zwei Staffelentscheidungen mit deutscher Beteiligung, 4x100 Meter Lagen, die Frauen mit kleinen Medaillenchancen, die Männer eher nicht, und Anna Elend hat die dritte Chance und die letzte Chance, hier eine Medaille zu holen. Am Anfang gleich der Veranstaltung des Abends über 50 Meter Brust.
19: 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Viele tolle Entscheidungen, die da vor der Tür stehen. Das 400 Meter Freistilfinale der Herren mit eben Lukas Mertens ist für 19.21 Uhr angesetzt. Da kann auch Dynamo Dresden ganz entspannt auf der Couch zuschauen. Die haben nämlich heute ihre Heimaufgabe zum Auftakt zu Hause in die zweite Liga erfolgreich gelöst und mit 1:0 gegen Darmstadt gewonnen. Uwe Karte hat nach dem Spiel mit Dynamo-Kapitän Niklas Hauptmann gesprochen.
0: Sieg gegen Darmstadt bedeutet dir was?
21: Boah, wichtig, sehr, sehr wichtig. Einfach fürs Gefühl, klar, du startest so rein wie letzte Woche. Dann kommt ein guter Gegner mit viel Wucht. Und ich glaube, jetzt kein Leckerbissen über 90 Minuten. Schon Kampf, man hat gespürt, dass beide Mannschaften wollen. Aber ich finde, wir haben nach hinten sehr wenig zugelassen. Und in meinen Augen war das dann heute der Schlüssel.
0: Klassiker. Zu Null spielen und vorne irgendeins machen und der Torschütze passte zumindest.
21: Ja, ich glaube, das war erste Halbzeit, das Tor, wenn man sich anschaut, wenn wir mit ein, zwei Kontakten von hinten schnell durchgespielt haben, dann hatte Darmstadt in dem Moment nicht so viel Zugriff und damals perfekt gespielt. Zweite Halbzeit, finde ich, mit der Überzahl, vielleicht sind wir ein bisschen zögerlich geworden oder haben überlegt, wie gehen wir damit um. Ich glaube, dass wir da noch besser werden können. Aber ja, wenn du hinten so wenig zulässt, finde ich, ist es verdient.
0: War das Gelb-Rot?
21: In meinen Augen trifft er mich und nicht den Ball. Müsste ich mir aber nochmal anschauen. Aber ich glaube, dass in dem Moment schon eine gelbe Karte war, die zweite. Die erste weiß ich nicht mehr.
0: Unterm Strich ist es aber ein gelungener Sonntag, weil die Gegner werden in dieser verrückten zweiten Liga, wenn du mal guckst, das ist ja schon nach zwei Spieltagen, hebt doch jeder normale Mensch, der tippen soll, die Hand, oder?
21: Ich weiß nicht, ob es jemanden gibt, der da alles richtig tippen kann, weil die zweite Liga unberechenbar ist. War sie auch schon jetzt die letzten Jahre. Und jetzt haben wir erstmal Pokal. Und dann kommt das nächste Spiel auswärts. Und du siehst, in der Liga ist es egal, gegen wen du spielst. Solche Spiele können in alle Richtungen gehen. Sind die kleinen Dinge auch heute, finde ich, waren zwar keine großen Unterschiede, aber die kleinen Dinge haben wir besser gemacht, finde ich.
0: Der Trainer hat gesagt, ihr habt selber die Latte höher gelegt. Spürt ihr das? Oder seid ihr auch gewachsen?
21: Wir sind gewachsen, aber natürlich spürt man, und das ist ja auch Dynamo Dresden, dass die Erwartungshaltung eine andere ist jetzt in der Saison. Und ich finde, wir müssen da ganz, ganz klar bleiben bei uns, und wir sehen oder kriegen mit, dass von außen Euphorie herrscht. Das ist ja grundsätzlich auch gut, sondern wichtig ist, dass wir intern ganz, ganz klar bleiben und wissen, wo wir herkommen und uns trotzdem nicht kleiner machen, als wir eigentlich sind.
19: Nächste Woche Dynamo auf jeden Fall Favorit im DFB-Pokal bei Westfalia Rhynern. Gespielt wird in Münster. Nächster Liga-Gegner auswärts Heidenheim. Außerdem heute in der zweiten Liga Energie Cottbus mit 0:3 in Bielefeld unterlegen. Und Hannover 96 hat zu Hause gegen Wolfsburg mit 0:1 verloren. In der Regionalliga Nordost hat der HFC die nächste Niederlage bzw. die erste der Saison kassiert. Aber im fünften Spiel bleibt es eben bei 6 Punkten nach einem 1:2 bei der VSG Altklinike. Der amtierende Meister hat dagegen gewonnen mit ein bisschen Mühe. Mit 3:2 bei Tasmania Berlin. Beim Aufsteiger waren sie lange in Überzahl, mussten trotzdem zittern. Deshalb war Trainer Thorsten Ziegner nicht wirklich begeistert.
22: Und da muss man ganz einfach sagen, dass bei uns insgesamt der Motor noch zu sehr stockt. Ja, so möchte ich es mal beschreiben, weil wir sind zu sorglos im eigenen Ballbesitz. Also Ballverluste spielen da eine Rolle in Situationen, wo es unnötig ist. Restverteidigung spielt eine Rolle. Wir verteidigen nicht gut nach, nicht mit allem Mann nach. Wir haben keine gute Zuordnung. Also es sind schon ein paar Themen. Gar nicht so, dass wir aus der Ordnung raus viel zulassen, aber nach Ballverlusten sind wir einfach zu anfällig. Und dementsprechend sind wir froh, dass wir gewonnen haben, aber es gibt immer noch zu viele Sachen, die eben nicht passen.
19: Lok Leipzig mit 10 Punkten auf Rang 4. Es führt Rot-Weiß Erfurt punktgleich mit dem Chemnitzer FC. Der SC Magdeburg hat heute in Eisenach das Finale um den Wartburg Cup verloren. Gegen die SG Flensburg-Handewitt gab es eine dramatische Niederlage, aber war auch nur Vorbereitung. Thorsten vom Wege.
23: Nach Siegen in den Vorjahren musste Meister SC Magdeburg dieses Mal beim Wartburg Cup Ligakonkurrent SG Flensburg-Handewitt den Vortritt lassen. Die Norddeutschen wie der SCM an den Vortagen gegen Gastgeber TSV Eisenach und den TBV Lemgo erfolgreich besiegten die Mannschaft von Bennett Wiegert knapp, aber nicht unverdient in einem echten Endspiel mit 33:32. Magdeburg war ganz gut ins Spiel gekommen, leistete sich dann aber zu viele Fehler und die wurden von der SG eiskalt bestraft. Deshalb lief das Team von der Elbe ab der 25. Minute permanent einem Rückstand hinterher, kam 10 Minuten nach der Pause noch einmal zu einer Führung, verpasste es aber, diese auszubauen. Flensburg lag kurz vor dem Ende mit 3 Toren Differenz vorn, aber der SCM kämpfte, hätte bei eigenem Ballbesitz kurz vor der Schlussirene sogar noch ausgleichen können. Doch Felix Klar scheiterte an Flensburgs guten Keeper Benjamin Buric. Für die Magdeburger eine ärgerliche, aber folgenlose Niederlage. Ernst wird es dann am kommenden Wochenende in München. Dann geht es gegen die Füchse aus Berlin um den Supercup.
19: Und ernst war es heute auch in Hamburg. Da war nämlich der Klassiker auf dem Rad. Die Cyclassics in Hamburg standen heute nämlich an. Und es wurde ein packendes Finale und gewonnen hat ein Franzose, Holger Gerska.
1: Im Gegensatz zum vergangenen Jahr, als ein Außenseiter als Ausreißer triumphierte, nämlich der Ire Rory Townsend, gab es diesmal einen Favoritensieg. Mit dem erst 22-jährigen Paul Manier hat der aktuell wohl schnellste Sprinter der Welt souverän gewonnen. Der Franzose ließ sich auch vom verschärften Kurs in Hamburg nicht aus der Topgruppe fahren, im Gegensatz zu seinen Sprintrivalen Jonathan Milan aus Italien oder auch Olaf Koy. Der Niederländer hatte vor 2 Jahren die Cyclassics gewonnen. Ein deutscher Sieg war in Abwesenheit des besten Sprinters Max Kanter in weiter Ferne. Dennoch schaffte Henry Uhlig einen bemerkenswert guten 5. Platz. Und 2 andere deutsche Profis überzeugten 180 Kilometer lang in einer Ausreißergruppe, nämlich Jonas Rutsch und nach monatelanger krankheitsbedingter Pause auch der U23-Weltmeister von vor 2 Jahren, Niklas Behrens.
19: Und die wahrscheinlich weltbeste Sportgymnastin kommt aus Deutschland und heißt Daria Varfolomeev. Bei der Weltmeisterschaft in Frankfurt hat sie das auch heute wieder eindrucksvoll unter Beweis gestellt. Martina Knief.
4: Mit einem großen Druck auf ihren Schultern ist Daria Varfolomeev in die Heim-WM gestartet. Mit einem Strahlen im Gesicht hat sie die Frankfurter Festhalle verlassen. Ihr gehörten die Herzen der Zuschauer. Representing Germany, Daria Varfolomeev! Und Daria Varfolomeev hat gezeigt, dass sie die Beste ist. 3-mal Gold und 1-mal Bronze. Eine tolle Leistung der 19-Jährigen, die nach dem letzten Akkord ihrer grandiosen Bandübung strahlend die Wettkampffläche verließ.
5: Auf jeden Fall war ich schon nach Mehrkampf sehr zufrieden, dass ich nochmal nachgewiesen habe in Deutschland. Weil es ist schon was anderes, nochmal in Deutschland wirklich zu zeigen, seine beste Leistung abzuliefern. Aber natürlich musste ich dann noch, dass das Finale ansteht, heute und nach Band wusste ich einfach, die ganze Anspannung, alles, es ist zu Ende. Ich war super froh, dass es wirklich vorbei ist und ich einfach jetzt den Rest des Tages genießen kann.
4: Bei so vielen Erfolgen hat man als Sportlerin aber auch ein Problem. Wohin mit den vielen Goldmedaillen? Fein sortiert zu Hause im Schrank. Oben die olympische Goldmedaille von Paris, danach die WM-Medaillen und.
5: Tatsächlich muss ich dann ein bisschen größeren Schrank jetzt kaufen, weil oben ist schon kein Platz für Weltmeisterschaftsmedaillen.
4: Daria Varfolomeev ist das Gesicht der rhythmischen Sportgymnastik. Sie hat dieser Sportart in Deutschland einen Push gegeben. Viele Nachwuchsgymnastinnen kamen ihretwegen in die Festhalle.
8: Die Emotionen waren richtig gut. Also es war sehr spannend. Vor allem die Daria Varfolomeev war sehr schön. Das war einfach mega.
24: Es hat mir sehr gut gefallen und die Stimmung war hier auch sehr schön.
25: Es ist einfach richtig schön, dass die WM in Frankfurt ist. Ja, Dasha strahlt wie immer.
4: Und Dasha, so der Spitzname von Daria, hat die Stimmung in der Festhalle auch genossen.
5: Also es war eine wunderschöne Atmosphäre, sehr schöne Zuschauer, die wirklich jeden angefeuert haben, für jeden da waren. Es war was Unvergessliches, was wirklich in Erinnerung bleibt für alle Gymnasten.
4: Die Weltmeisterschaft in Frankfurt war ein voller Erfolg. Eine ausverkaufte Festhalle und ein stimmungsvolles und faires Publikum.
19: Und woran erkennt man, dass man den Sport, den man betreibt, relativ gut macht, wenn der Schrank für die Medaillen zu klein geworden ist?
26: Aber da guckt man jetzt nicht in den Schrank, sondern wir gucken raus, wie es Wetter wird mit Ralf Valencia. Ralf, wie wird's denn heute Abend?
27: Naja, heute Abend gibt's schon mal den einen oder anderen Schauer oder auch ein Gewitter. Aktuell haben wir ein recht, gutes, so großes Gewitter in der Gegend um Bad Lobenstein. Das zieht langsam weiter Richtung Vogtland. Der Schwerpunkt der Gewitter liegt zwar über Bayern, aber es wird immer mal das ein oder andere Gewitter geben, welches sich jetzt so über Thüringen, dann über den Süden von Sachsen-Anhalt bis nach Sachsen bewegen wird im Laufe der Nacht. Die Temperaturen je nach Bewölkung dann so zwischen 16 und 13 Grad.
26: Aber weil du großes Gewitter sagst, so ein richtiges Unwetter ist nicht in Sicht.
27: Naja, wir müssen mal sehen. Also aktuell gibt es da noch keinen Hang zu Unwettern, aber es kann durchaus, wenn sich da noch mal ein kräftigeres bildet, durchaus auch mal recht ordentlich ordentlich regnen oder auch mal Sturmböen mit dabei sein. Aber aktuell ist davon erstmal noch nichts zu sehen.
26: Ja, und dann schauen wir nochmal auf den Wochenstart. Viele Schulkinder sind morgen unterwegs. Werden sie nass?
27: Das kann durchaus passieren im Laufe des Tages. Also morgen gibt es auf jeden Fall mehr Wolken als Sonne. Die Sonne selber muss sich dann die Lücken zwischen den Wolken suchen und es gibt immer mal wieder Schauer. Morgen ist es dann auf jeden Fall kühler bei 19 bis 22 Grad und es gibt auch einen recht kräftigen Nordwestwind.
26: Also Jäckchen anziehen. Danke, Ralf. So geht's weiter hier bei uns im Programm. Gleich ausführliche Meldungen und danach diese Themen. Klare Worte Richtung Kabul wären dringend nötig, sagt unser Kommentator zur Rückkehr der afghanischen Taliban vor 5 Jahren. Und bei Notruf Video freischalten. Wir berichten über ein Pilotprojekt in der Rettungszentrale in Freiburg.
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2: Um 18.30 Uhr mit Matthias Becker. SPD-Chef Lars Klingbeil wirbt in seiner eigenen Partei für den Regierungskurs. Der Vizekanzler sagte bei einer Veranstaltung in Hasloch in Rheinland-Pfalz, man habe seit 4,5 Jahren kein Wirtschaftswachstum, tausende Stellen würden abgebaut. Da könne man sich als Sozialdemokrat nicht zurücklehnen und nichts machen, man müsse Kompromisse schließen. An der SPD-Basis hatte zuletzt die Kritik an Klingbeil und der Co-Vorsitzenden Bärbel Bass massiv zugenommen. Hintergrund sind sinkende Umfragewerte. Der Stendaler AfD-Europa-Abgeordnete Arno Bausemer ist offenbar alkoholisiert am Steuer erwischt worden. Nach übereinstimmenden Berichten wurde der 43-Jährige am Freitag bei einer Verkehrskontrolle angehalten. Wie die Volksstimme schreibt, wurden dabei 1,2 Promille Atemalkohol festgestellt. Erst am Donnerstag soll Bausemer 2 Jugendliche mit einem Baseballschläger verfolgt und einen von ihnen verletzt haben. Die Jungen hatten einen AfD-Banner zerschnitten. Nach dem Hitzeschutzvorstoß der SPD bieten die Grünen der Koalition ihre Unterstützung an. Fraktionsvize Julia Verlinden sagte der AfP, man sei für eine Grundgesetzänderung und stehe für Gespräche zur Verfügung. Zuvor hatten sich die Bundesminister der SPD dafür ausgesprochen, Hitzeschutz im Grundgesetz zu verankern. Die Union reagierte zurückhaltend. Für eine Grundgesetzänderung braucht es eine Zweidrittelmehrheit im Bundestag. Dafür wäre auch die Zustimmung der Linken nötig. Archäologen haben in Israel einen rund 1300 Jahre alten Gewerbekomplex entdeckt. Wie die israelische Altertumsbehörde mitteilte, wurde die Anlage nahe Tel Aviv freigelegt. Es handele sich um mehrere sich überschneidende Straßen, Keramiköfen und andere Anlagen. Unweit habe sich eine Hauptstraße befunden, die Jaffa, Ramla und Jerusalem verbunden habe. Es habe den Anschein, dass der Komplex im Vorfeld von Ingenieuren sehr sorgsam geplant worden sei. Bei einem Badeunfall im Landkreis Görlitz ist ein Mann ums Leben gekommen. Wie die Polizei mitteilte, ereignete sich das Unglück am Nachmittag in einer alten Tongrube in Vierkirchen-Buchholz. Augenzeugen hatten beobachtet, wie der Mann beim Schwimmen offenbar Probleme bekam und unterging. Die Feuerwehr suchte mit einer Drohne nach dem Vermissten. Auch Taucher waren im Einsatz. Nach der Bergung konnte ein Notarzt nur noch den Tod feststellen. Das waren die Nachrichten. Das Wetter zunächst mit den Temperaturen. Attern stark bewölkt, 27 Grad. Dresden leicht bewölkt, 25. Eisenach wolkig, 27 Grad. Erfurt wolkenlos, 26. Gardelegen fast wolkenlos, 23. Hoyerswerda wolkenlos, 24. Magdeburg wolkig, 24. Neuhaus fast wolkenlos, 23. Oschatz wolkig, 25. Plauen leichter Regen bei 24 Grad. Wernigerode wolkig, 24. Und Lutherstadt-Wittenberg meldet 25 Grad. In der Nacht wechselnd bis stark bewölkt und vor allem in Thüringen, Sachsen und im Süden Sachsen Anhalts Durchzug von Schauern oder Gewittern. Tiefstwerte 16 bis 13 Grad. Morgen neben Wolken nur gelegentlich etwas Sonne und gebietsweise Schauer, Höchstwerte 19 bis 22 Grad. Am Dienstag weiter wechselhaft und mit Höchstwerten um 20 Grad nur noch mäßig warm. MDR Verkehrsdienst, A2 Richtung Hannover zwischen Irxleben und Eilsleben Stau und stockender Verkehr in einer Baustelle plus 20 Minuten. A4 Richtung Frankfurt zwischen Chemnitz Ost und Chemnitz Mitte stockender Verkehr in einer Baustelle plus 10 Minuten. A9 Richtung München zwischen Dreußig und Bad Klosterlausnitz stockender Verkehr. A9 Richtung München zwischen Markt Schorgast und Dreieck Bayreuth-Kulmbach Stau in einer Baustelle plus 20 Minuten. Auf der B90 zwischen Bad Lobenstein und Saaldorf ist die Baustellenampel defekt und die B183 Richtung Köthen ist in Höhe Abzweig Zörbig nach einem Unfall gesperrt. Soweit der MDR-Verkehrsdienst. Es ist 18.34 Uhr.
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3: Vor 5 Jahren haben die Taliban Afghanistans Hauptstadt Kabul eingenommen und herrschen seither in dem Land am Hindukusch. Das Islamische Emirat, der neue Staat der Taliban, ist jedoch noch immer von keinem Land außer Russland offiziell anerkannt worden. Gerade westliche Regierungen tun sich schwer im Umgang mit den Radikal-Islamisten. Allen voran die Bundesregierung. Einerseits kritisiert sie die schweren Menschenrechtsverletzungen, andererseits kooperiert sie unverhohlen mit den Taliban, Stichwort Abschiebung. Doch jetzt ist es Zeit für eine klare Haltung, meint unser Korrespondent in seinem Kommentar Peter Hornung.
6: Schon ihr Name ist fast ein Tabu. Wenn die Bundesregierung über die Taliban-Regierung spricht, ist meist von de facto Machthabern die Rede oder schlicht von den Verantwortlichen in Afghanistan. Ganz klar, es soll nicht der Eindruck entstehen, dass man den Taliban-Staat anerkennt, das sogenannte Islamische Emirat. Was die Deutschen tun, ist dabei im Einklang mit den Beschlüssen der Vereinten Nationen. Auch die sprechen nur von de facto Behörden. Denn die Taliban werden offiziell auch 5 Jahre, nachdem sie die Macht übernommen haben, von keinem Staat außer Russland als legitime Regierung Afghanistans betrachtet. Und das hat einen Grund. Das Islamische Emirat ist ein Unrechtsstaat, ein Gottesstaat mit totalitärem Anspruch, ein Staat, in dem Mädchen und Frauen so rechtlos sind wie in keinem anderen Land der Welt. Vor allem deshalb wird diesem Staat die Anerkennung verweigert. Zu Recht. Denn die Weigerung, das Regime in Kabul anzuerkennen, gilt neben Wirtschaftssanktionen als wichtigstes Druckmittel, um die Taliban zum Einlenken zu bewegen, damit sie ältere Mädchen wieder in die Schule lassen und Studentinnen wieder in die Universitäten, damit Frauen wieder Freiheiten bekommen, die ihnen in den vergangenen 5 Jahren systematisch und umfassend genommen worden waren. Anerkennung gegen Menschenrechte, so sollte der Tausch aussehen. Doch dieser Tausch funktioniert bislang nicht. Das liegt zum einen daran, dass die Hardliner bei den Taliban die Richtung vorgeben. Es gibt zwar durchaus gemäßigtere Stimmen, die gegen die völlige Entrechtung von Mädchen und Frauen sind, doch die können sich nicht durchsetzen gegen den mächtigen Emir, den obersten Taliban-Führer, der dem Emirat den Namen gibt. Der andere Grund, warum ein Tausch Anerkennung gegen Menschenrechte den Taliban wohl kaum mehr attraktiv scheint: Sie bekommen die Anerkennung auch so. Stichwort Abschiebungen. Deutschland ist ihr Vorreiter innerhalb der EU. Keine Rolle, auf die man stolz sein kann. Denn die Bundesregierung hat ganz offenbar ihren eigenen Tausch mit den Taliban gemacht. Auch wenn sie das abstreitet. Ein bisschen Anerkennung der Radikal-Islamisten gegen Abschiebungen nach Afghanistan. Man habe dafür ja nur Konsularbeamte der de facto Behörden nach Deutschland gelassen, die diese Abschiebungen unterstützen sollen, so Bundesinnenminister Dobrindt. In Wirklichkeit kamen selbstbewusste Diplomaten der Taliban, die die Botschaft Afghanistans in Berlin und das Generalkonsulat in Bonn praktisch im Handstreich übernommen haben. Was die Bundesregierung als technische Kontakte herunterspielt, ist für das Regime in Kabul ein außenpolitischer Erfolg. Und noch mehr. Deutschland hat sich erpressbar gemacht, weil die Taliban wissen, wie wichtig diese Abschiebungen innenpolitisch für die Bundesregierung sind. Kein Zweifel, es ist ein Irrweg, den Dobrindt und Co. eingeschlagen haben. Noch dazu, weil nun offenbar weitere EU-Staaten es den Deutschen nachmachen und Taliban-Diplomaten ins Land lassen wollen. Doch das Druckmittel Anerkennung wird weiter gebraucht. Das ist falsch, es leichtfertig aus der Hand zu geben. Die Taliban müssen weiterhin geächtet bleiben. Das ist die internationale Gemeinschaft, das ist die EU und das ist Deutschland denjenigen schuldig, die am meisten unter der Herrschaft der Radikal-Islamisten leiden, den Mädchen und Frauen Afghanistans. Nur formelhaft von de facto Behörden zu sprechen, wie es die Deutschen tun, das reicht nicht, vor allem wenn man sozusagen hintenrum das Regime durch intensive Kontakte schleichend aufwertet. Die Taliban verstehen, wenn überhaupt, nur Klartext. Das lehrt der Umgang mit ihnen in den vergangenen 5 Jahren. Deshalb muss die Botschaft nach Kabul sein: Wir werden euch nie anerkennen, solange ihr den Mädchen und Frauen Afghanistans nicht ihre Menschenrechte zurückgebt.
26: Es kommentierte Peter Hornung. 3 Wochen ist es mittlerweile her, dass ein islamistischer Terroranschlag auf die Party zum Christopher Street Day in Berlin verübt wurde. Und mit Blick auf ähnliche Paraden in mehreren Städten an diesem und dem kommenden Wochenende hat Bundespräsident Steinmeier zur Solidarität mit queeren Menschen aufgerufen. Kirsten Gierschig informiert.
7: Bundespräsident Frank-Walter Steinmeier ruft nach dem Terroranschlag am Rande des Christopher Street Day in Berlin dazu auf, für die Selbstbestimmung und Sicherheit queerer Menschen einzutreten. Mit Blick auf die CSD-Veranstaltungen schrieb Steinmeier in einem Gastbeitrag für das Portal Zeit Online: In einer offenen Gesellschaft müsse es allen möglich sein, ihren eigenen Weg zu gehen. Dies gelte nicht nur ohne Angst, sondern auch mit Stolz, nicht nur im privaten Raum, sondern auch in der Öffentlichkeit. Steinmeier erklärte, der islamistisch motivierte Anschlag in Berlin, bei dem eine Frau getötet und mindestens 31 Menschen verletzt worden waren, sei ein Anschlag auf uns alle, auf unsere offene Gesellschaft gewesen. Zugleich habe sich die Tat in ihrem ganzen Hass zuerst gegen schwule und lesbische Menschen und die ganze queere Community gerichtet. Schon in den vergangenen Jahren seien Paraden zum Christopher Street Day vor allem in kleineren Städten bedroht und angegriffen worden. Die Täter seien Islamisten wie in Berlin, aber häufig auch Rechtsextremisten gewesen. Der Bundespräsident betonte, so wörtlich: Das können wir in einer wehrhaften Demokratie nicht dulden. Steinmeier rief neben konsequenter Strafverfolgung und Sicherheit im öffentlichen Raum auch zu Solidarität und Empathie auf.
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19: Gleich 18.41 Uhr. Andreas Mann wünscht einen schönen Abend und begrüßt jetzt Lars Becker hier mit in der Leitung. Hallo Lars.
9: Hallo, hallo.
19: Du verfolgst
9: aus Paris.
19: Jawohl. Und in Paris guckst du dir nicht einen Eiffelturm an oder das Louvre, sondern auf die Schwimm-Europameisterschaften. Heute finaler Abend und das erste Finale mit deutscher Beteiligung ist schon durch. 50 Meter Brust der Frauen mit aller Elend. Gibt es eine Medaille zu verkünden?
9: Leider nein, keine Medaille für Anna Elend, auch im dritten Wettbewerb. Sie war 7. über ihre WM-Strecke, 100 Meter, 5. über 200 Meter und jetzt zum Abschluss auch 5. im 50 Meter Brustsprint. Doch ein Stückchen hinterher, sie hätte ihre eigene Bestzeit, den eigenen deutschen Rekord unterbieten müssen, um in Medaillennähe zu kommen. Das hat nicht geklappt. Gewonnen hat Ruta Mailutite, die ist 29 und hat tatsächlich vor 14 Jahren schon einen Olympiasieg gefeiert. 2012 in London, vielfache Weltmeisterin, zwischendurch Karriereende, Comeback gegeben, mehrfache Europameisterin, hat hier nochmal triumphiert und war sehr glücklich drüber.
19: Und glücklich ist heute Abend im besten Fall so in gut 40, naja, vielleicht 45 Minuten Lukas Mertens, der über die 400 Meter Freistil natürlich einer der Medaillenkandidaten ist. Aber das Feld ist verdammt knackig und ein Lokalmatador hat die komplette Halle hinter sich.
9: Das ist richtig. Léon Marchand, der große Nationalheld, was das Schwimmen angeht, der Franzosen, 4-mal Olympiasieger vor 2 Jahren in Paris, schwimmt hier nur 2 Einzelstrecken, 200 Schmetterling gewonnen, jetzt die 400 gegen Lukas Mertens, gegen den Weltrekordler, Weltmeister, Olympiasieger auf dieser Strecke. Also das ist für ihn mal eine Ausnahme, sucht dieses Duell und ich bin gespannt, wie es ausgeht. Lukas Mertens heute nur als 8. reingekommen in dieses Finale, sah nicht wirklich gut aus, weil wir wissen ja, wie der beißen kann, wenn er sich herausgefordert fühlt. Beste Zeit heute Morgen, ein anderer Magdeburger, nämlich Oliver Klemet. Gestern Bronze bei dieser Show von Johannes Liebmann mit Weltrekord und Gold. Heute die zweite Chance für Klemet, eine Medaille zu holen. Wir sind sehr gespannt, wie diese Nummer ausgeht.
19: Jawohl, wir sind mitgespannt. 19.21 Uhr das Rennen angesetzt. Vielen Dank bis hierhin, Lars Becker. Reiten war heute auch schon Thema bei uns bei der WM. Zum Abschluss der ersten Woche gab es nochmal Gold und Silber. Jörg Tegelhütter.
10: Es war mal wieder reine Nervensache. Wie so oft schon ritt Michael Jung mit seinem Erfolgspferd Chipmunk als letzter, weil führender in den Springparcours der Vielseitigkeit. Und wie so oft durfte sich der 4-malige Olympiasieger keinen Abwurf erlauben. Und Michael Jung erlaubte sich keinen Abwurf, feierte so vor über 30.000 Zuschauern in Aachen bei der Heim-WM seinen 2. Weltmeistertitel im Einzel.
11: Es ist das Allergrößte. 2006 war ich noch nicht dabei, das war noch ein bisschen vor meiner Zeit. Eine Medaille gewinnen ist schon was ganz Besonderes. Und jetzt haben wir es sogar mit dem ganzen Team geschafft, eine Silbermedaille und Einzel nochmal die Goldmedaille, das ist ein Wahnsinnserfolg.
10: Nach Dressur, Gelände und Springen lag der Deutsche am Ende die Winzigkeit von 0,4 Strafpunkten vor der ebenfalls fehlerlosen Britin Rosalind Canter. Bronze ging an deren Landsfrau Laura Collette. In der Mannschaft bejubelten unterdessen, wie gerade schon gehört, die Teamkolleginnen Silber. Marlin Hansen-Hotop, Libussa Lübecke und Julia Krajewski, die den Freudentränen freien Lauf ließ.
0: Ich habe schon ganz viel geweint. Ich finde es einfach geil, wenn so Leute so liefern. Michi hat es abnormal abgeliefert. Ich freue mich für Michi, ich freue mich für dieses Pferd und ich freue mich für unser Team. Wir haben Team Silber gewonnen und das ist schon wirklich emotional.
10: In der Mannschaftswertung siegte am Ende Großbritannien überlegen. Bronze ging an die USA.
19: Und heute Abend gewinnt im besten Fall Malaika Mihambo ihr bei der Weitsprung-Europameisterschaft in Birmingham. Martin Roschitz blickt voraus.
12: In großen Drucksituationen funktioniert sie einfach am besten. Wenn Malaika Mihambo liefern muss, liefert sie fast immer. So auch beim Quali-Krimi in Birmingham.
0: Ich weiß auch, dass mir das manchmal hilft, mich noch besser zu fokussieren. Und es ist wie so ein Weckruf, den man manchmal braucht. Ja, es ist halt Weitsprung.
12: Erst Riesenprobleme mit dem Anlauf, dann ein Riesensatz. 7,10 Meter, die beste Weite im letzten Versuch. Ein klassischer Mihambo.
0: Ich habe irgendwie nach dem ersten Sprung nochmal einen Schalter umgelegt. Und dann musste ich einen Meter zurückgehen. Sonst hat der Anlauf einfach nicht mehr gepasst. Und das haben wir dann gemacht beim dritten. Und da hieß es dann, genauso mutig und stark anlaufen wie vorher auch und einen gültigen Sprung machen, der auch weit genug ist und das ist mir zum Glück gelungen.
12: Ihre unglaubliche Nervenstärke ist der größte Trumpf im spannenden Finale. Die

0: Arschloch, das ist in Rheinland-Pfalz. Man habe seit 4,5 Jahren kein Wirtschaftswachstum und müsse Kompromisse schließen. Weitere Meldung mit Matthias Becker.
1: Die Kassenärztliche Vereinigung Sachsen will mit finanziellen Anreizen neue Haus- und Fachärzte gewinnen. Vorstandschef Stefan Windau sagte dem MDR, Vertragsärzte in unterversorgten Gebieten bekämen eine Förderpauschale. Zudem garantiere man ihnen zeitlich begrenzt einen Mindestumsatz. In Ballenstedt im Harz ist ein Mann beim Brand eines Einfamilienhauses ums Leben gekommen. Wie die Polizei mitteilte, hatte ein Nachbar am Morgen Rauch bemerkt und die Rettungskräfte alarmiert. Die Feuerwehr habe den 83-Jährigen nicht mehr retten können. In Erfurt ermittelt die Polizei nach 2 sexuellen Übergriffen auf Frauen. Wie die Beamten mitteilten, geschahen die Taten gestern Abend an der Riedstraße bzw. am frühen Morgen an der Magdeburger Allee. Ob es sich um denselben Täter handle, werde noch untersucht. Das Wetter. In der Nacht wechselnd bis stark bewölkt und gebietsweise Schauer oder Gewitter, 16 bis 13 Grad. Morgen wechselnd bewölkt mit durchziehenden Schauern, 19 bis 22 Grad. MDR-Verkehrsdienst, A2 Richtung Hannover, zwischen Irxleben und Alsleben. Stau und stockender Verkehr an einer Baustelle, es dauert eine Stunde länger. A4 Richtung Frankfurt, zwischen Chemnitz-Ost und Chemnitz-Mitte, stockender Verkehr an einer Baustelle, plus 10 Minuten. A9 Richtung München, zwischen Marktschorgast und Dreieck Bayreuth-Kulmbach, Stau an einer Baustelle, plus 20 Minuten. Auf der B90 zwischen Bad Lobenstein und Saaldorf ist die Baustellenampel defekt und die B183 Richtung Köthen ist in Höhe Abzweig Zörbig nach einem Unfall gesperrt. Soweit der MDR-Verkehrsdienst. Dienst, die Zeit 18.47 Uhr.
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0: Bei der Deutschen Bahn ist jede vierte Stelle weiblich besetzt und dabei geht es nicht nur um die Fahrkartenkontrolle. Frauen fahren auch Züge und etliche sitzen in Führungspositionen. Doch sie erobern auch noch andere Bereiche im Bahnuniversum, so wie Katja Winter aus Güsten. Sven Stefan hat sie getroffen.
3: Ein Vormittag am Bahnhof Halberstadt. Mit einem Brenner schneidet Katja Winter ein Stück Schiene zurecht. 36 Jahre ist sie alt und lässt sich ausbilden zur Oberbauschweißerin bei der Deutschen Bahn. Ein harter Job, draußen bei Wind und Wetter, körperlich fordernd.
4: Ja, ich wusste, worauf ich mich einlasse. Und ja, ich wusste, es wird anstrengend. Man kann sich es vorstellen als Ganzkörper-Workout. Und das jeden Tag. Also Arme, Rücken, Po, Beine, alles wird beansprucht. Und man gewöhnt sich dran.
3: Sie habe Lust auf was Neues gehabt, erzählt Katja Winter. Früher hat sie in einer Bibliothek gearbeitet, zuletzt im Objektschutz für eine Sicherheitsfirma. Nun ist sie Quereinsteigerin, als einzige Frau unter lauter Männern.
4: Es macht Spaß. Also ja, ich muss denselben Job machen wie die Männer. Und da wird auch nicht geschont. Also die sagen, du hast ja das ausgesucht, also musst du genau dasselbe können wie wir.
3: Ihren ersten Lehrgang hat sie mit tollen Noten bestanden. Und in den nächsten Jahren will sich Katja Winter weiter qualifizieren. René Jesgartz, Leiter Instandhaltung Oberbau bei der DB Infrago Südost, freut das.
5: Also ich würde jederzeit sagen, Frauen rein ins Gleis. Und bin felsenfest der Meinung, sie wird hier bei uns bei der Deutschen Bahn und auch bei uns in der Abteilung ihren Weg machen.
3: Katja Winters Ehemann macht übrigens den gleichen Job. Durch ihn kam sie auf die Idee, erzählt sie. Ihre Familie findet gut, was sie macht.
4: Einen klassischen Männerjob oder Frauenjob gibt es für mich nicht. Weil es gibt männliche Friseure, es gibt männliche Nageldesigner, es gibt männliche Kindererzieher. Mittlerweile gibt es auch Frauen, die als Maurerinnen arbeiten. Also warum denn nicht meine Frau als Oberbauschweißerin?
3: Als Vorbild sieht sich Katja Winter übrigens nicht. Aber sie rät jungen Frauen, einfach zu machen, worauf sie Lust haben. Dass das funktioniert, stellt sie nun unter Beweis als einzige Oberbauschweißerin der Deutschen Bahn in ganz Mitteldeutschland.
0: Bei einem Notruf schnell Hilfe bekommen, das wünscht sich wohl jeder. Manchmal würde es vielleicht auch reichen, wenn sich eine Fachkraft per Video über den Fall informiert. Genau diesen Ansatz verfolgt ein Pilotprojekt in Freiburg. Dort können sich Rettungskräfte bei einem Notruf eben live dazuschalten. Und es gibt in den USA und Teilen Mexikos sowas schon. In Freiburg ist nun so ein Standort dafür geschaffen worden. Valentin Heib hat das System sich erklären lassen.
6: Notruf, Feuerwehr, Rettungsdienst. Wo genau ist der Notfallort?
7: In der integrierten Leitstelle Freiburg geht ein Notruf ein. German Hummel, der Koordinator des Rettungsdienstes, geht ran. Fragt erstmal das Grundsätzliche ab. Wo, wie, was? Und dann?
6: So, müssten Sie jetzt gerade was bekommen haben, dann klicken Sie bitte einfach auf Annehmen und dann starten wir das Video.
7: Ein Video beim Notruf, das ist hier neu. Die Funktion hilft German Hummel, die eingehenden Notfälle direkt zu verstehen.
6: Indem wir

0: zum Beispiel den Schlaganfall besser erkennen können, weil wir ein Bild dazu haben. Schlaganfall sieht man von außen, eben ein hängender Mundwinkel. Das können manchmal Facetten sein oder auch eine verwaschene Sprache. Da hat man einfach einen anderen Eindruck, wenn man sieht. Und bei der Reanimation, der Klassiker, den wir am Telefon anleiten, sehen wir natürlich, was wir da anleiten.
1: Möglich macht es die neue Android-Live-Video-Funktion für Notrufe. Sie wurde von der integrierten Leitstelle Freiburg in Kooperation mit Google entwickelt. Auf Freiburger Seite zuständig Rettungs-IT-Entwickler Henning Schmidt-Pott. Anwendungen für Videoübertragungen bei Notrufen gab es in der Vergangenheit schon andere, aber...
2: Was neu ist, dass das Ganze eben so einfach jetzt funktioniert. Also, dass der Anrufer nicht mehr 3, 4 Aktionen auf seinem Handy durchführen muss, sondern wirklich nur noch eine Aufforderung bekommt. Videobild übertragen, ja, nein. Und wenn er dort eben zustimmt, dass dann eben direkt das Bild übertragen wird. Was eben gerade in einer Notfallsituation, in der die Leute gestresst sind, das natürlich enorm wichtig ist.
1: Die IT-Kooperation zwischen der integrierten Leitstelle Freiburg und Google besteht schon seit mehreren Jahren. Zusammen entwickelte man zum Beispiel schon die Funktion AML, um beim Notruf den Standort des Anrufers zu orten. Live-Video ist jetzt der nächste Schritt. Google-Softwareentwickler Benjamin Löhner sieht darin ein großes Potenzial.
3: Wir hoffen natürlich, dass es weltweit kommt, weil Technologie eben sehr leicht zu integrieren ist. Wir hoffen, die wird weltweit umgesetzt, ist entsprechend ähnlich zu AML, was auch schon sehr weite Verfügbarkeit hat. Wenn wir einfach eine harte Zahl brauchen, wie viele Leute es erreicht, dann hoffen wir, dass es schon so in die Milliarden geht.
1: Ob bald tatsächlich Milliarden Menschen von der neuen Notruffunktion aus Freiburg profitieren, hängt von den Leitstellen ab. Bisher haben Rettungsdienste in den USA und Teilen Mexikos das System bei sich eingeführt. Freiburg kommt jetzt auch dazu, als europaweit erster Standort.
4: Soweit dieser Bericht von Valentin Heib. Einsamkeit ist ein immer größeres Problem, gerade in Industriestaaten. Dabei würden viele Menschen ihr Leben gern mit einem Partner teilen. Und die Suche kann mittlerweile auch digital erfolgen. Vielfach passiert das über sogenannte Dating-Apps. Allerdings dienen die nicht unbedingt nur der Partnervermittlung. Johanna Ganz berichtet.
5: Über 2500 Dating-Anbieter gibt es in Deutschland. Die beliebtesten unter Nutzern sind Tinder, Badoo und Lavoo. Zumindest unter denen, die schon mal Geld für Online-Dating ausgegeben haben. Obwohl diese Plattformen auch kostenfrei nutzbare Funktionen anbieten, setzt der Markt für Online-Dating in Deutschland fast 300 Millionen Euro um. Es gibt auch viele Apps, die spezifischere Zielgruppen ansprechen. Grindr richtet sich vor allem an schwule Männer. Viel spricht Menschen an, die offene Beziehungsmodelle leben. Nextlove wendet sich an Alleinerziehende. Mehr als 9 Millionen Menschen nutzen Online-Dating in Deutschland. Barbara Engels ist Ökonomin am Arbeitgebernamen Institut der Deutschen Wirtschaft in Köln. Ihr Forschungsschwerpunkt Digitalisierung.
6: Je mehr Menschen auf einer Plattform sind, desto höher ist der Nutzen für jeden Einzelnen. Beim Dating heißt das, dass ich eine größere Auswahl an Menschen habe, die ich mir angucken kann sozusagen und damit eine höhere Wahrscheinlichkeit, ein wirklich passendes Matching zu finden.
5: Nicht gleich beim ersten Match auf die große Liebe hoffen. Das rät die Psychologin Pia Karpitsch. Sie hat das Buch geschrieben It's a Date, was die Psychologie über Dating weiß. Sie habe Dating-Plattformen auch selbst schon genutzt und eines grundlegend verinnerlicht.
7: Dating-Apps, das ist kein Versprechen, dass du da Dates findest, sondern es gibt dir die Möglichkeit, Leute kennenzulernen.
5: Doch wie wird das Online-Match im echten Leben zum Treffer? Psychologin Karpitsch rät vor allem, ehrlich und authentisch auftreten. Und bloß kein Dauerwischen, das haben Untersuchungen ergeben.
7: Stellt euch einen Timer, swipe nicht länger als 5 Minuten. Ne, und dann zeigen halt auch Studien zum Beispiel, dass die Wahrscheinlichkeit, dass du halt ein Profil nach rechts wischst, also likest, um 30% abnimmst.
5: Die Plattformbetreiber wollen natürlich genau das Gegenteil. Das sagt auch die Plattformökonomin Barbara Engels.
6: Hauptsache, der Mensch ist möglichst lange mit der App beschäftigt und bringt so zum Beispiel über Werbeeinnahmen möglichst viel Gewinn für das Unternehmen.
5: Oft setzen die App-Anbieter ein Tageslimit für die Zahl der Likes, die Nutzer abgeben können. Wer zuzahlt, kann diese Höchstgrenze aufheben und noch weitere Funktionen freischalten. Solche Abo-Modelle spielen den Anbietern Milliarden ein. Wer kein Abo abschließt, muss Abstriche machen und oft Werbung akzeptieren. Markus Kerken verantwortet digitale Kampagnen, auch für Dating-Apps, bei der internationalen Mediaagentur OMD.
8: Die Erfolgsmessung von Kampagnen auf Dating-Apps kann in 2 Richtungen erfolgen. Die eine Richtung ist, dass man sagt, es geht mir einzig und allein um die Aufmerksamkeit. Das bedeutet halt eben, hat ein User die Anzeige wahrgenommen, hat er diese Anzeige sehen können und hat er dafür eine Aufmerksamkeit.
5: Anders ist die Lage, wenn über eine Werbekampagne Produkte oder Dienstleistungen verkauft werden sollen. Die Dating-Plattformen erlauben den Unternehmen dann, die Nutzer auf deren Online-Shops zu leiten und verlangen dafür viel Geld. Markus Kerken,
8: Ein größerer Player am Markt möchte da mindestens 15.000 US-Dollar für haben.
5: Besonders verdienen die Plattformen aber an den persönlichen Daten der Dating-App-Nutzer. Daten können Unternehmen personalisierte Werbung für ihre Zielgruppen schalten. Dating-Apps können viele Daten sammeln. Forscherin Barbara Engels hat es ausgerechnet. 291 Tinder-Matches braucht es im Schnitt, bis eine feste Partnerschaft entsteht.

0: Und im nachfolgenden TV-Tipp soll es jetzt um die Selbstverbrennung eines Pfarrers in Brüsewitz gehen.
1: Es ist ein Sommermorgen im Jahr 1976, an dem sich der evangelische Pfarrer Oskar Brüsewitz in Zeitz anders als sonst verhält.
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1: 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Warum tötet sich ein Mensch auf diese schreckliche Weise selbst? 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
3: Habe in den letzten Wochen sehr viel Gelegenheit gehabt, Menschen auf ihr Dasein anzusprechen. Dafür bin ich sehr dankbar. 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
0: Spannend, aber auch traurig. Hoffentlich das Wetter ein bisschen aufmunternd, Ralf, oder passiert da auch vieles, was uns ärgern könnte?
4: Und ist es da auf jeden Fall auch. Die Frage ist nämlich, aus welchen Quellwolken entstehen noch Schauer und Gewitter? Aktuell gewittert es schon, und zwar hatten wir vorhin Gewitter, das ist so über Thüringen weggezogen, hat sich jetzt ein bisschen auf die fränkische Seite des Vogtlands begeben, also ins bayerische Vogtland hinein, ist jetzt in die Region um Hof, zieht jetzt aber dann dort weiter ins sächsische Vogtland hinein, und auch in der Gegend um Kronach haben wir auch noch ein Gewitter, auch das wird dann noch hinterherkommen. Und wenn wir nach Hessen schauen, dann haben wir so ein Gewitter, das ist jetzt so etwa bei Fulda angekommen, das wird dann noch in die Region so um Bad Salz hereinziehen. Also es bleibt noch spannend an diesem Abend. Mal sehen, vornehmlich in Thüringen, im Süden Sachsen-Anhalts und in Sachsen muss man mal noch mit einem Gewitter rechnen.
0: Und wird es dann ein bisschen ruhiger zum Morgen hin?
4: Na, ruhiger wird es nicht unbedingt, es bleibt unbeständig. Wir bleiben in der nächsten Woche unter Tiefdruckeinfluss. Morgen haben wir dann mit Luft aus Nordwesten zu tun, deswegen auch recht niedrige Temperaturen. Morgen nur 19 bis 22 Grad als Höchstwert. Morgen gibt es mehr Wolken als Sonne und im Laufe des Tages auch wieder Schauer, stellenweise auch noch mal Gewitter.
0: Dankeschön, Ralf, für alle Wetterinformationen am heutigen Tag. Schönen Feierabend. So geht's weiter jetzt bei uns. Gleich ausführliche Meldungen und nach 19 Uhr Entwarnung im Eifelort Hürtgenwald. Der Brand ist unter Kontrolle. Alle Menschen können jetzt wieder in ihre Häuser. Wir informieren über die aktuelle Lage und ruft nach mehr Hitze und Klimaschutz. Die Union reagiert eher skeptisch auf den neuen Vorschlag aus SPD-Reihen.
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6: Um 19 Uhr mit Matthias Becker. SPD-Chef Lars Klingbeil wirbt in seiner eigenen Partei für den Regierungskurs. Der Vizekanzler sagte bei einer Veranstaltung in Hasloch in Rheinland-Pfalz, man habe seit 4,5 Jahren kein Wirtschaftswachstum, tausende Stellen würden abgebaut. Da könne man sich als Sozialdemokrat nicht zurücklehnen und nichts machen. Man müsse Kompromisse schließen. An der SPD-Basis hatte zuletzt die Kritik an Klingbeil und der Co-Vorsitzenden Bärbel Bast massiv zugenommen. Hintergrund sind sinkende Umfragewerte. Der Stendaler AfD-Europa-Abgeordneter Arno Bausemer ist offenbar alkoholisiert am Steuer erwischt worden. Nach übereinstimmenden Berichten wurde der 43-Jährige am Freitag bei einer Verkehrskontrolle angehalten. Wie die Volksstimme schreibt, wurden dabei 1,2 Promille Atemalkohol festgestellt. Erst am Donnerstag soll Bausemer zwei Jugendliche mit einem Baseballschläger verfolgt und einen von ihnen verletzt haben. Die Jungen hatten ein AfD-Banner zerschnitten. Die Lage im belgischen Waldbrandgebiet im Hohen Venn nahe der deutschen Grenze ist unklar. Wie eine Sprecherin der Grenzstadt Monschau mitteilte, sind Vertreter der Feuerwehr zu dem Gebiet gefahren, um die Situation vor Ort genauer einschätzen zu können. Danach gäbe es eine neue Lagebesprechung. Nicht ausgeschlossen ist eine Evakuierung mehrerer Ortsteile. Der Waldbrand in Hürtgenwald in der Eifel ist nach Angaben des Landrats inzwischen unter Kontrolle. Weitere Brände gab es an diesem Wochenende in Thüringen, Rheinland-Pfalz, Bayern und Niedersachsen. Auch in Griechenland gibt es Waldbrände. Auf der Insel Salamis nahe Athen kamen dabei zwei Menschen ums Leben. Bei der Heim-WM in der rhythmischen Sportgymnastik in Frankfurt hat die deutsche Daria Varvolomejew zwei weitere Goldmedaillen geholt. Die Athletin mit russischen Wurzeln siegte in den Disziplinen Band und Ball. Mit dem Reifen gewann sie zudem eine Bronzemedaille. Bereits am Freitag hatte Varvolomejew Gold im Mehrkampf gewonnen. In der zweiten Fußball-Bundesliga hat Dresden seinen ersten Saisonsieg eingefahren. Die Sachsen bezwangen im eigenen Stadion Darmstadt mit 1:0. Wegen einer gelb-roten Karte war Dresden ab der 71. Minute in Überzahl. Weiter spielten Hannover-Wolfsburg 0:1 und Bielefeld gegen Cottbus 3:0. Das waren die Nachrichten. Das Wetter zunächst mit den Temperaturen: brockenwolkig 15 Grad, Chemnitz wolkenlos 25, Dresden leicht bewölkt 25, Eisenach wolkig 26 Grad, Erfurt wolkenlos 26, Fichtelberg wolkig 19 Grad, Gera wolkenlos 26, Görlitz wolkenlos 24, Halle meldet 28 Grad, Leipzig leicht bewölkt 26, Magdeburg wolkig 25 und Meiningen wolkig bei 28 Grad. In der Nacht wechselnd bis stark bewölkt und vor allem in Thüringen, Sachsen und im Süden Sachsen-Anhalts Durchzug von Schauern oder Gewittern. Tiefstwerte 16 bis 13 Grad. Morgen neben Wolken nur gelegentlich etwas Sonne und gebietsweise Schauer. Höchstwerte 19 bis 22 Grad. Am Dienstag weiter wechselhaft und mit Höchstwerten um 20 Grad nur noch mäßig warm. Sonnenuntergang in Halle ist heute 20.33 Uhr. Sonnenaufgang ist morgen 6 Uhr 1. MDR-Verkehrsdienst A2 Richtung Hannover. Zwischen Irxleben und Alsleben Stau und stockender Verkehr an einer Baustelle. Hier dauert es eine Stunde länger. A4 Richtung Frankfurt. Zwischen Chemnitz Ost und Chemnitz Mitte stockender Verkehr an einer Baustelle plus 10 Minuten. A9 Richtung München. Zwischen Markt-Zschorgast und Dreieck Bayreuth-Gulmbach Stau an einer Baustelle plus 30 Minuten. A38 Richtung Göttingen. Vorsicht, in Höhe Alsleben liegt ein Reifen auf der rechten Fahrspur. A72 Richtung Leipzig. Zwischen Zwickau West und Zwickau Ost steht ein defektes Fahrzeug auf der rechten Fahrspur. Auf der B90 zwischen Bad Lobenstein und Saaldorf ist die Baustellenampel defekt und die B183 in Richtung Köthen ist in Höhe Abzweig Zörbig nach einem Unfall gesperrt. Soweit der MDR-Verkehrsdienst, die Zeit 19.04 Uhr.
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0: Und auch in dieser Stunde weiter für Sie am Mikrofon Andreas Mann aus der Sportredaktion und mein Name ist Marien Beddies. Einen schönen Abend wünschen wir. Angesichts brennender Wälder in Deutschland und Europa mehren sich die Rufe aus der Politik nach mehr Hitzeschutz und Klimaanpassung. So haben sich jetzt die SPD-Bundesminister zusammengetan und schlagen ein Aktionsprogramm sowie der damit verbundene Gesetzesänderung vor. Unionspolitiker reagieren skeptisch. Aus Berlin berichtet dazu Jan Zimmermann.
7: Die SPD macht in der Regierungskoalition Druck. Sie fordert mehr Schutz vor Hitze, Waldbränden, Niedrigwasser und weiteren Folgen des Klimawandels. In einem vierseitigen Papier, das dem ARD-Hauptstadtstudio vorliegt, schlagen die SPD-Bundesministerinnen und Minister ein Sofortprogramm Klimaanpassung und Hitzeschutz vor. Darin sollen zum Beispiel Förderprogramme des Bundes gebündelt, besser aufeinander abgestimmt, ergänzt und mit den nötigen finanziellen Mitteln ausgestattet werden. Außerdem will die SPD noch in dieser Wahlperiode eine Grundgesetzänderung auf den Weg bringen. Das Ziel, Klimaanpassung, soll künftig eine Gemeinschaftsaufgabe von Bund, Ländern und Kommunen sein. Nur dann kann die Bundesregierung Städten und Gemeinden auch außerhalb einzelner Förderprogramme finanziell unter die Arme greifen. Der Koalitionspartner Union reagiert skeptisch auf den Vorschlag der SPD-Minister. Die Sozialdemokraten müssten ihre Forderungen erstmal präzisieren, sagt der stellvertretende Vorsitzende der CDU CSU-Fraktion Klaus Mack. Konkret gehe es darum, zu klären, welche finanziellen Verpflichtungen der Bund damit eingehen würde. Umweltminister Schneider von der SPD fordert schon länger eine Grundgesetzänderung. Derzeit sind für Maßnahmen zur Klimaanpassung fast ausschließlich die Länder zuständig. Um das zu ändern, ist in Bundestag und Bundesrat eine Zweidrittelmehrheit nötig.
0: Zwei Waldbrände beschäftigen seit Tagen die Menschen in der Eifel und im angrenzenden Belgien. In Monschau riecht man den Rauch von einem riesigen Brand im Moorgebiet Hohes Venn auf belgischer Seite. Die Sorge besteht, dass die Flammen näher an die Grenze herankommen. Entspannung wird dagegen aus dem Ort Hürtgenwald gemeldet. 2000 Menschen können dort zurück in ihre Häuser. Jutta Hammann fasst die Lage zusammen.
8: Erleichterung in Hürtgenwald in der Eifel. Denn jetzt ist es amtlich. Der Waldbrand ist unter Kontrolle, sagen die Behörden. Das bedeutet, sämtliche Zusatzkräfte werden abgezogen. Von einem großen Flächenbrand ist nicht mehr die Rede. Nur noch von Nachlöscharbeiten.
9: Im Moment sind wir viel mehr dabei, die Glutnester am Boden zu bekämpfen und es so abzulöschen, dass der Brand sich nicht weiter ausbreiten kann.
8: So wie Einsatzleiter Patrick Harzheim können vor allem die Bewohner der Hürtgenwalder Ortschaft Gai aufatmen. Gestern Abend durften sie endlich wieder in ihre Wohnungen. Der Schock saß tief am frühen Freitagmorgen, als die Ortschaft wegen der herannahenden Flammen schnell evakuiert werden musste. 2000 Menschen wurden fast im Schlaf überrascht, konnten nur das Nötigste mitnehmen. Gestern Abend dann Entwarnung. Alle können in ihr Zuhause zurück. Der Ortsvorsteher von Gai, Paul Bolz, zeigte sich sehr erleichtert und berührt von der Hilfe und dem Zusammenhalt in der Gemeinde.
10: Das konnte man ganz deutlich sehen, dass wirklich nur eine geringe Anzahl von Leuten die Straße wahrnehmen mussten, weil viele, viele Menschen hier wirklich untergekommen sind. Und das zeigt wirklich eine Verbundenheit, die mich sehr mental schon zucken lässt. Ne?
8: Zurücklehnen ist aber noch nicht angesagt. Auch wenn es noch mal gut ausging, sollten jetzt alle wachsam bleiben, sagt der Landrat des Kreises Düren, Ralf Nolten.
11: Ganz wichtig ist, dass man jetzt nicht in die Einstellung verfällt, alles easy going und so weiter, sondern dass wir in der gleichen Konzentration weiterarbeiten, die Brandnachbekämpfung vornehmen, dass wir tatsächlich jetzt da den Fokus und auch die Konzentration nicht verlieren, sondern nach wie vor hochhalten.
0: So hat Ortsvorsteher von Gai Paul Bolz im Bericht von Jutta Hammann. Wir schauen über die Grenze nach Belgien, wie das Feuer sich dort entwickelt hat. Jetzt dazu unser Beobachter vor Ort, Jochen Hilgers.
12: Es sieht für den Beobachter fast nach einem aussichtslosen Kampf gegen das Feuer im Hohen Venn aus. Im Minutentakt rasen Lkw, Traktoren und Wasserwerfer der Polizei in das betroffene Gebiet. Innerhalb von 20 Minuten sind die Tanks schon leer, Nachschub erforderlich. Leo Stein koordiniert 7 Tanklastwagen. Eine Stunde dauert es, eine Wasserladung in Eupen aufzunehmen und hier hinzukommen, sagt er. In 20 Minuten ist der Tank leer. Das Grundproblem ist der Brandort. Weite Teile des Hochmoors sind nicht zugänglich. Nur von den wenigen befestigten Wegen aus kann gelöscht werden.
13: Hier gibt es viele schöne Waldwege, wo man spazieren kann. Und jeder kennt die Bilder mit den Stegen. Und das heißt, man soll auf die Stegen bleiben und nicht von den Stegen abseits gehen. Weil wir haben hier Sumpf- und Moorgebiet. Und das unterschätzen sehr viele, auch die helfen wollen. Also du kannst hier nur auf festen Wegen fahren und natürlich nicht abseits von den Wegen einfach so im Wald rein. Hier ist sonst, es heißt Hohes Venn und wir haben sehr viel Torf im Boden und der brennt auch noch lange.
12: Mittlerweile sind Löschflugzeuge aus Schweden eingetroffen. Bisher hatte man auf 2 Hubschrauber aus den Niederlanden gesetzt. Deren Kommandant Richard Krey, ein erfahrener Pilot, antwortet auf die Frage, ob er so einen Brand schon einmal gesehen habe.
14: Die Größe wie hier nie. Nein, nein, nein, nein. Die Intensität haben wir schon gesehen, auch in Holland und Spanien. Haben die Größe hier, habe ich noch nie gesehen.
12: So frisst sich das Feuer tief in den Moorboden. Überall steigen beißende Rauchwolken auf. Es ist das verheerendste Feuer in der belgischen Nachkriegsgeschichte. Der Polizeichef der Region, Harald Meyer, schildert, dass bei der Bevölkerung Ausnahmezustand herrscht.
15: Für die Bevölkerung ist das natürlich mit viel Angst verbunden. Angst, was passiert, wie geht es weiter, kommt das Feuer bis zu uns, was müssen wir machen? Auch die Leute, die evakuiert wurden, auch diese Leute, die müssen mit Panik kämpfen, mit Sorgen, mit Ängsten. Und nicht nur die Leute, die evakuiert werden, sondern auch deren Angehörigen. Ja, die werden angerufen von Eltern, Kinder, Vater, Mutter, ich weiß nicht, was alles gibt. Und das ist nicht so einfach. Gestern ist unter anderem eine Hochzeitsgesellschaft aufgelöst worden. Klar, man wird in 20 Jahren darüber lächeln, aber gestern war es gar nicht so lustig.
12: Wenn man hier mittendrin ist, wie die hunderten Feuerwehrleute, Polizisten und Freiwilligen, wünscht man sich nichts sehnlicher als einen tagelangen Landregen. Trotz der schwierigen Lage denkt hier niemand ans Aufhören. Viele sind fast rund um die Uhr im Einsatz.
0: Der Bericht von Jochen Hilgers. Auch im Landkreis Leipzig kämpfen Feuerwehrleute seit 2 Tagen gegen einen Großbrand. Und zwar ist der oder war der in einer Lagerhalle in Pegau im Ortsteil Kitzen ausgebrochen. Und dort war eine Halle mit mehreren tausend Strohballen in Flammen aufgegangen. Die Rauchentwicklung war zeitweise so stark, dass die Rauchsäule weit über die Region hinaus zu sehen war. Inzwischen ist das Feuer zumindest unter Kontrolle und der Einsatzleiter der Freiwilligen Feuerwehr der Stadt Pegau, Marco Becher, hat am Morgen erklärt, welche Herausforderungen dieser Einsatz mit sich brachte.
16: In der ersten Instanz stand die Herausforderung, erstmal zu schauen, dass wir eine sogenannte Riegelstellung aufbauen, um angrenzende Gebäude bzw. Gärten, Wohnhäuser hier zu schützen. Es war eine massive thermische Ausladung, zum Glück in die Höhe. Wir sind gar nicht an die Halle rangekommen. Auf dem Dach der Halle, die war voll mit Solarplatten. Das kam erschwerend noch hinzu. Die haben sich dann quasi in der näheren Umgebung abgeregnet. Also in Grundstücke, in Höfe, in Gärten. Das kam erschwerend hinzu. Natürlich auch für die Bevölkerung. Die müssen ihre Grundstücke jetzt bereinigen. Wir haben vorsorglich auch den Park, der hier in der Nähe ist, sperren lassen von der Stadt, damit eben nichts passiert. Das kam erschwerend hinzu. Und dann mussten wir uns erstmal Gedanken machen, wie bauen wir eine stabile Wasserversorgung auf. Das Gelände ist sehr schwierig zu begehen. Gerade im hinteren Teil der Halle war ein Teich, war Bewuchs, da kamen wir gar nicht ran. Und wir mussten uns erstmal in erster Instanz Gedanken machen, technisch dort vorzugehen.
0: Und zur aktuellen Lage und was noch zu tun ist, sagte Marco Becher.
16: Unser Ziel ist es heute im Laufe des Tages, die Halle komplett zu beräumen. Das sollte uns gelingen. Wir sind jetzt schon im vorderen Bereich dabei, Rückbau zu tätigen. Wir haben uns mit der Agrargenossenschaft hier abgesprochen, dass die das auf ihrem Feld dann quasi im Anschluss des Tages selber dann in Obhut nehmen und dann Restlöcharbeiten tun. Aber unser Ziel ist heute Abend, also mein persönliches 18 Uhr, dass die Feuerwehr die Einsatzstelle an die Betreiber übergeben kann.
0: Und da hoffen wir, dass das auch geklappt hat. Marco Becher von der Freiwilligen Feuerwehr der Stadt Pegau. Nach dem Kentern einer Fähre auf dem Lake Kariba in Zimbabwe am vergangenen Dienstag ist die Zahl der Todesopfer weiter gestiegen. Polizei und Behörden gehen inzwischen von mindestens 72 Toten aus. Gleichzeitig wächst die Kritik an den Sicherheitsbedingungen in der staatlichen Infrastruktur. Stefan Überbach dazu.
17: Zimbabwes Präsident Emmerson Mnangagwa spricht von einer nationalen Tragödie. In den vergangenen Tagen haben Taucher und Einsatzkräfte immer wieder weitere Leichen entdeckt. Unter dem umgedrehten Rumpf der gekenterten Fähre und im Wasser rund um die Unglücksstelle. Laut Polizei wurden inzwischen 72 Todesopfer geborgen, darunter sollen mindestens 18 Kinder sein. Nach wie vor ist jedoch unklar, wie viele Menschen sich tatsächlich an Bord befunden haben. Offiziell war die Fähre für 90 Passagiere plus 5 Besatzungsmitglieder zugelassen. Die Behörden sprechen inzwischen von über 110 erwachsenen Fahrgästen. Dazu kommt eine unbekannte Zahl von Kindern, denn die können zum Teil ohne Ticket mitfahren und tauchen deshalb in den Passagierlisten nicht auf. Der Katastrophenschutz in der Provinz hat das Boot als stark überladen und technisch heruntergekommen bezeichnet. Nach Angaben von Überlebenden hatten Fahrgäste den Kapitän wegen der hohen Wellen und des starken Windes eindringlich gebeten, umzudrehen oder die Fahrt abzubrechen, allerdings vergeblich. Kurz darauf geriet die Fähre im östlichen Teil des Lake Kariba in Seenot und kenterte. Örtliche Medien berichten, am Unglückstag habe es Sicherheitswarnungen für Boote auf dem Stausee gegeben. Präsident Mnangagwa hat das Unglück inzwischen offiziell als Katastrophenfall eingestuft. In einer Mitteilung räumt er ernste Defizite in Simbabwes maritimen Sicherheitsstrukturen ein. Der Staatschef kündigte eine Überarbeitung der Sicherheitsstandards, eine Modernisierung der Flotte und einen Ersatz für die verunglückte Fähre an. Außerdem soll eine wichtige Straße saniert werden, die so marode ist, dass viele Menschen auf die Verbindung mit der Fähre angewiesen waren. Menschenrechtsorganisationen in Simbabwe fordern darüber hinaus eine unabhängige Untersuchung, klare Rechenschaftspflichten und konkrete Reformen. Die Untersuchung des Unglücks wurde von den Behörden bereits angekündigt. Sie soll klären, warum die Fähre trotz der Wetterwarnungen ausgelaufen ist, wie viele Menschen tatsächlich an Bord waren, ob Sicherheitsvorschriften verletzt wurden und wer dafür die Verantwortung trägt.
0: Das war Stefan Überbach und Andreas Mann ist hier ins Studio gestürmt, will ich nicht sagen, eilig gekommen, denn im Sport passiert was, Andreas.
18: Ja, denn wir sind bei der Schwimm-Europameisterschaft und gerade live im Becken zwei Damen vom SC Magdeburg. Die eine, die heißt Isabel Gose, aber sie hat mit Maya Werner zu tun und es geht über die 400 Meter Freistil und Lars Becker nimmt uns jetzt mit live ins Becken, denn da wird gerade geschwommen.
19: Teil 3 des Dreikampfs um EM-Titel und Medaillen auf den langen Freistilstrecken bei den Frauen, Fragezeichen. Wir sind bei den 400 Metern und über 800 und 1500 Meter hat die Italienerin Simona Quadarella dominiert, hat jeweils Gold geholt vor den beiden Deutschen. Isabel Gose zweimal Silber und Maya Werner zweimal Bronze. Und jetzt, wo die Hälfte des Rennens durch ist, 200 von 400 Metern, hat sich dieses Trio wieder abgesetzt vom Rest des Feldes. Sie werden aller Voraussicht nach die Medaillen wieder unter sich ausmachen. Mit dem kleinen Unterschied, dass im Moment Isabel Gose vorne ist. Knapp vor der Teamkollegin, vor Maya Werner und darunter unter den beiden Deutschen auf Platz 6 oder beziehungsweise auf Bahn 6, auf Platz 3 liegend die Italienerin Simona Quadarella. Der Vorsprung der 3 wird immer größer. Maya Werner heute mit der besten Vorlaufzeit. Sie ist ja 2024 auch nach Magdeburg gegangen zu der Trainingsgruppe um Isabel Gose von Bernd Berghahn. Hat sich sofort deutlich verbessert, hat die ersten beiden großen Medaillen ihrer Karriere hier in Paris geholt. Vorher Junioren-Europameisterin, das ist ihre Strecke. Sie schließt jetzt fast auf zu Isabel Gose und einen halben Körper, eine halbe Körperlänge zurück dahinter. Die Italienerin Quadarella, die Dauerrivalin von Isabel Gose, hat fast alle Rennen gegen die Italienerin verloren. Nur bei den Olympischen Spielen hat sie Bronze geholt in Paris vor der Italienerin. Diesmal aber die Italienerin da auch besser. Aber es gibt noch eine zweite Geschichte, wo Isabel Gose die jetzt weiterführt nach 300 Metern. Das Glöckchen ist zu hören, wo sie triumphiert hat gegen Quadarella. Und das war bei der Italienerin zu Hause sozusagen in Rom bei der EM 2002 der erste große Erfolg, die erste Goldmedaille für Isabel Gose, die jetzt hier weiterführt. Die anderen knapp dahinter. Jetzt allerdings der Schlussspurt von Quadarella. Den zieht sie relativ früh an. Zieht jetzt gleich mit Isabel Gose. Maya Werner ein kleines Stück zurück. Isabel Gose hier zweimal Silber geholt. Sie hatte vorher im Freiwasser schon Erfolge. Auch zweimal Gold in der letzten Woche im Knockout-Sprint und dann mit der Mannschaft. Die beiden kämpfen jetzt vorne um Gold und Silber. Maya Werner ein kleines Stückchen zurück. Quadarella gegen Gose. Hat sie noch die Körner nach den Rennen im Freiwasser und den beiden Rennen, die über 8 und 15 100 Meter im Becken. Es sieht nicht so aus. Es sieht nicht so aus. Es wird derselbe Einlauf wie über 800 und über 1500. Quadarella macht's jetzt. Hat sich abgesetzt. Ist vorne. Wird gleich anschlagen. Und dann dieselbe Reihenfolge. Gold für Quadarella. Silber für Gose. Und Bronze für Maya Werner. Drei Rennen. Dreimal dasselbe Ergebnis. Quadarella holt das Triple auf den langen Strecken. Dreimal Europameisterin. Schlägt jetzt ins Wasser, jubelt, freut sich, strahlendes Lachen. Und die beiden Deutschen sind einerseits wieder geschlagen von Quadarella. Andererseits holen sie beide ihre dritte Medaille bei dieser Europameisterschaft. Dreimal Silber, Isabel Gose. Dreimal Bronze, Maya Werner. Macht jetzt insgesamt auf den langen Strecken sogar 2, 4, 6, 8, 10. 10 von 13 Medaillen hat Deutschland auf den langen Freistilstrecken von 200 Metern aufwärts geholt. Und gleich geht's weiter. 400 Meter Freistil der Männer mit Lukas Mertens, mit Oliver Clement und mit dem französischen Helden, mit Léon Marchand.
18: Vielen Dank, Lars Becker. Also hast gut 5 Minuten Zeit, um deine Stimme wieder zu ölen. Bei den Männern dürfte es sicherlich ähnlich spektakulär werden. Isabel Gose holt also Silber. Und Bronze geht also auch an Deutschland. Und jetzt widmen wir uns der Leichtathletik, denn da hoffen wir auch auf Medaillen am heutigen Abend. Ich bin mit Irina Kneep in Birmingham verbunden. Hallo Irina.
20: Hallo, einen schönen guten Abend.
18: Es ist der finale Abend. Wie ist denn die witterungsbedingte Ausgangslage? Fangen wir mal so an.
20: Es ist ein bisschen frischer als in den vergangenen Tagen. Wir sehen hier auch, glaube ich, das erste Mal wirklich einen bedeckten Wolkenhimmel. Also das ist etwas, was wir gar nicht kannten. Haben wir vielleicht erwartet, als wir nach Birmingham angereist sind, dass wir viel Wolken und viel Grau sehen. Wir hatten aber tatsächlich ja durchweg strahlenden Sonnenschein und blauen Himmel. Heute ein bisschen frischer, aber das macht ja nichts.
18: Ja, ich habe so im Hinterkopf, ich weiß nicht, ob es stimmt, vielleicht irre ich mich auch, dass Malaika Mihambo, wenn es frisch ist, eher das nicht so doll mag.
20: Nee, vor allem das mit dem Wind ist auch nicht so ganz ihr Favorite, sag ich mal. Sie hatte damit ja schon zu kämpfen bei den deutschen Meisterschaften, wo sie überraschend nur Zweite geworden ist bei einer Windlotterie. Gestern war auch ein bisschen Wind, allerdings auch viel Rückenwind. Aber sie hat auch immer wieder gezeigt, dass sie in der Lage ist, auch wenn sie 5 nicht so gute Sprünge hat, dann diesen einen entscheidenden, so wie gestern in der Qualifikation, als sie den letzten entscheidenden Sprung auf sagenhafte 7,10 Meter setzte in die Sandprobe, Und damit geht sie hier natürlich heute auch als Medaillenkandidatin und auch Titelfavoritin ins Rennen. Sie ist ja auch die Titelverteidigerin.
18: Aber sie ist nicht die einzige Favoritin. Die Konkurrenz um Gold ist durchaus knackig.
20: Absolut. Da muss man natürlich allen voran Iappicino nennen. Also das könnte ein schöner Zweikampf um diesen Titel werden. Aber sie hat gezeigt, dass gerade in diesen Momenten, wo sie unter Druck steht, gerade bei den großen internationalen Turnieren, dass sie da in der Regel abliefern kann und voll da ist. Und sie hat sich ja auch schon über zweite Plätze sonst gefreut. Also wir sind gespannt, wie es ausgeht. Schwer vorherzusagen. Wir lassen uns überraschen.
18: So ist es.
20: Und jetzt hören wir hier im Hintergrund, das muss ich einmal kurz erwähnen, wir haben außerhalb des Stadions die deutsche Nationalhymne, die hört man gerade. Da wird Amanel Petros gerade geehrt für seine Goldmedaille auf der Marathondistanz von heute Morgen.
18: Na wunderbar, wenn das kein gutes Omen ist. Wir sprechen über Malaika Mihambo und im Hintergrund wird schon mal die deutsche Hymne angestimmt. Das kann ja nur gut werden. Ist es denn die einzige Medaillenkandidatin aus deutscher Sicht oder gibt es aus unserer deutschen Leichtathletikbrille noch andere Möglichkeiten, heute Abend nochmal aufs Podest zu kommen?
20: Nein, da würde ich unbedingt auf die 3000 Meter Hindernis der Männer heute schauen. Grandioses Rennen, das wird hier ein fantastischer Lauf werden mit drei Deutschen dabei und zwei, die wirklich sich berechtigte Hoffnung machen dürfen auf Edelmetall und auch darauf ganz oben zu stehen. Das ist allen voran natürlich Freddy Rupert, der Europarekordhalter, der einzige in diesem Feld, der schon unter 8 Minuten gelaufen ist. Dicht gefolgt von Kai Bebendorf, er ist der zweitschnellste in Europa in diesem Jahr. Also das wird auf jeden Fall ein Highlight. Ich gucke jetzt gerade einmal nach links ins Stadion, da machen sich gerade die Stabhochspringer schon warm. Jetzt gerade in diesem Moment, der Superstar der Spiele hier, Armando Duplantis, ist einmal in seinem Testversuch sauber über die Latte gesprungen natürlich. Und da ist einer dabei, wo Kandalita wäre, der hat gesagt, ach, Superstar hin oder her, auch mit Duplantis kann man hier einiges reißen. Wir sind gespannt, aber da ist eher Außenseiterchancen.
18: Vielen Dank, Irina Knep, bis hierhin. Dann wünschen wir euch von hier aus erstmal einen schönen Leichtathletikabend und wir hören uns dann natürlich auch in ein paar Augenblicken nochmal hier bei MDR Aktuell. Jawohl, bis später und jetzt kommen wir nochmal zu Holger Gerska, denn der hat nämlich heute für uns den Cyclassics in Hamburg verfolgt, das traditionelle Radrennen und natürlich weiß er demzufolge auch, wie es ausgegangen ist.
2: Auch wenn Paul Magnier mit 22 Jahren noch gar nicht bei der Tour de France war, der Franzose ist wahrscheinlich schon jetzt der schnellste Sprinter der Welt. In jedem Fall ist er der Mann der Zukunft. In diesem Jahr hat er die Sprints des Giro d'Italia dominiert und in Hamburg zeigte er sich auch bergauf den Rivalen überlegen. Denn seine beiden Hauptgegner, der Niederländer Olaf Koy und der italienische Meister Jonathan Milan, verloren am Vaseberg den Anschluss. So gewann Paul Magnier überlegen. Der beste deutsche Sprinter Max Kanter erholt sich noch von den Strapazen der Tour de France und dennoch überzeugten auch drei deutsche Radprofis. Jonas Rutsch mit einem Ausreißversuch über 180 Kilometer.
21: Wenn man es nicht versucht, weiß man auch auf keinen Fall, wie es ausgeht. Und ich habe es versucht und es hat nicht ganz gelangt, aber ich bin trotzdem stolz auf das Rennen, was ich gefahren bin.
2: Das kann auch einer seiner Begleiter auf dieser Flucht sein, Niklas Behrens. Der U23-Weltmeister von 2024 wurde mit Herzproblemen für mehr als ein halbes Jahr aus dem Rennalltag gerissen. Jetzt ist der Bremer mit einer starken Leistung zurück, auch wenn seine Fluchtgruppe 16 Kilometer vor dem Ziel eingeholt wurde.
22: Wir wurden dann genau letztes Mal Vaseberg dann gestellt und dann guckst du natürlich oben relativ über Kreuz und dann wird es halt ein Sprint und dann weißt du, wenn du den ganzen Tag in der Spitzengruppe warst, dass du vielleicht nicht mehr unbedingt mit reinhalten musst.
2: Das tat aber Henry Uhlig, bisher noch nicht in der Top-Riege der deutschen Sprinter. Der 25-jährige Regensburger schaffte so beim wichtigsten deutschen Radrennen einen starken 5. Platz.
18: Soweit Holger Gerska über den Radklassiker aus Hamburg heute. Und jetzt kommen wir in knapp 30 Sekunden wieder zur Schwimm-Europameisterschaft. Gerade ja schon hoch emotional und natürlich auch mit dieser atemberaubenden Kulisse im Hintergrund das 400 Meter Freistil-Finale bei den Frauen. Quadarella hat gewonnen vor Gose und Werner, also zwei weitere Medaillen fürs deutsche Team. Und jetzt sind die Männer im Wasser über die 400 Meter Freistil, die absolute Paradedisziplin normalerweise von Lukas Mertens. Aber der Franzose Marchand und auch Teamkollege Oliver Clement reden auch ein Wörtchen mit. Jetzt geht's rein, live ins Becken. Es wird spektakulär.
19: Es soll dieser Höhepunkt der Europameisterschaft im Becken bei den Spielen hier in Paris 2026 werden. Das Duell über 400 Meter Freistil zwischen dem Olympiasieger, dem Weltmeister, dem Weltrekordler Lukas Mertens aus Deutschland und dem Schwimmhelden aus Frankreich, Léon Marchand, vierfacher Olympiasieger, schwimmt hier nur zwei Strecken. 200 Schmidt hat er gewonnen, die 400 sind eigentlich nicht seine Strecke. Hat beide Lagengeschichten, seine Olympiastrecken hergegeben, weil er verletzt war an den Adduktoren. Und das ist Brustschwimmen dann alles andere als günstig. Jetzt aber gucken wir ins Wasser, wo die Hälfte des Rennens gleich absolviert ist. Léon Marchand ist vorne, verfolgt von Oliver Clement, dem zweiten Deutschen, der heute die beste Vorlaufzeit hatte. Lukas Mertens, ungewohnt, auf Bahn 8, ganz außen, ist nur als Achter reingekommen. Und es sieht nicht so aus, als würde das Tempo mitgehen können. Léon Marchand, der Ritter der Ehrenlegion. 200 Schmetterling, 400 Freistil. Das seine Strecken hier. Aber viermal Europameister, viermal Olympiasieger vor 2 Jahren in Paris. Der will es wissen. Zieht das Ding von vorne. Ist auch vorne. Aber nicht mehr ganz so deutlich. Jetzt nach 250 Metern. Oliver Clement hat zwar noch nicht aufgeschlossen, aber der kommt langsam ran. Der Mann, der im Freiwasser auch schon eine Vorbelastung hatte. Der hat da Bronze geholt über die olympischen 10 Kilometer. Und mit der Staffel dann, gemeinsam mit Florian Wellbrock und Isabel Gose, hat er auch noch die Staffel gewonnen. Doppelgold oder Gold und Bronze im Freiwasser. Marchand ist vorne. Eine Körperlänge. Wir haben gleich die 300-Meter-Marke. Dann kommt das Glöckchen. Die anderen kommen nicht hinterher. Ich gucke auf Lukas Mertens. Der liegt auf Position 1, 2, 3, 4, 5 jetzt. Clement kämpft um Position 2. Léon Marchand ist vorne. Lukas Mertens, das wäre für ihn natürlich eine bittere Niederlage auf seiner Strecke gegen Marchand und gegen die allen anderen. Aber es hatte sich schon angedeutet, dass er nicht so ganz konkurrenzfähig ist bei dieser Europameisterschaft. Hat 2 Medaillen mit Staffeln geholt, aber nur 7. über 200 Freistil. Das ist zu kurz für ihn. Oliver Clement auf Position 2. Jetzt greift Mertens aber doch mal an. Vielleicht geht es ja noch Richtung Medaille. Hier fliegt gleich das Hallendach weg. Letzte Wende von Léon Marchand. Jetzt gucken sie alle auf die Tafel. Jawohl, der führt natürlich noch. Oli Clement auf 2. Lucas Envaux, der Belgier, auf Position 3. Lukas Mertens versucht auch noch zu kämpfen. Hoffentlich geht Oliver Clement da in der Mitte nicht ein. Auf Band 4, der Vorlaufschnellste. Jetzt ist aber Envaux an ihm vorbeigezogen. Clement kämpft um Bronze. Und Lukas Mertens kommt auch noch. Keine Frage, das ist der Held von Frankreich, was das Schwimmrad, dass Léon Marchand das Ding gewinnt. Aber Lukas Mertens kommt noch auf. Der könnte noch eine Medaille holen. Und er holt eine Medaille. Er holt eine Medaille. Lukas Mertens holt noch Bronze und der 16-jährige Oliver Papay aus Ungarn holt Silber. Aber hier fliegt jetzt fast das Dach weg, weil sie alle einen Mann feiern. Der heißt Léon Marchand, hat das Rennen von vorne bestritten, über 400 Meter, ganz klar als Erster angeschlagen. Oliver Papay, der Ungar, ist Zweiter mit mehr als einer Sekunde Rückstand. Und was für ein Schlusssport, Respekt, Respekt. Lukas Mertens, hätte ich ihm nach den ersten 300 Metern tatsächlich nicht mehr zugetraut, holt knapp hinter dem Ungarn Bronze vor dem Belgier Envaux und am Ende nur in Anführungsstrichen 5. Oliver Clement, der so lange auf dem Silberplatz gelegen hat. Hey, das war schon einer der Höhepunkte hier. Gestern Johannes Liebmann mit diesem Wahnsinns-Weltrekord über 1500 Meter und heute das Duell, was kein richtiges Duell war. Erst am Ende kam Lukas Mertens noch auf. Bronze für ihn, Gold das 2. hier in Paris für den 4-maligen Olympiasieger Léon Marchand und Oliver Clement nach Bronze über 1500. Jetzt geschlagener 5. Hat alles probiert am Ende, haben die Körner nicht gereicht.
18: Vielen Dank, Lars Becker. Das hat sehr viel Spaß gemacht beim Zuhören. Maren, ich weiß nicht, wie es dir geht. Ich habe auch ein bisschen Gänsehaut, ehrlich gesagt.
1: Gänsehaut und Muskelkater. Aber zum Wetter kommen wir jetzt nicht mehr. Machen wir es noch recht kurz. Viel Sonnenschein aktuell noch, aber über den Bergen sowie im Eichsfeld und im Werratal gibt es auch Quellwolken. Und vom Thüringer Wald bis zum Vogtland schon einzelne Schauer. In der Nacht ist es dann wechselnd bis stark bewölkt. Im Norden trocken, vor allem im Südosten von Thüringen, im Süden Sachsen-Anhalts und in Sachsen in der zweiten Nachthälfte durchziehende Schauer, örtlich auch Gewitter. Die Temperaturen in der Nacht zwischen 16 und 13 Grad. Kommen wir noch zum Blick auf die nächste halbe Stunde. Gleich Nachrichten und danach nach Ceuta. Europa setzt auf Härte. Ein Kommentar zur Neuausrichtung der Migrationspolitik. Außerdem geht es ums älteste Hofgestüt Europas.
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4: Um 19.30 Uhr mit Matthias Becker. Im Kampf gegen den großen Waldbrand im Hohen Venn haben die belgischen Behörden Einsatzkräfte aus Deutschland angefordert. Die Städteregion Aachen teilte mit, die Unterstützung sei bereits angelaufen. Die Helfer sollen bei Küchelscheid eingesetzt werden, einem belgischen Nachbarort der deutschen Stadt Monschau. Der Brand auf der belgischen Seite hat sich inzwischen auf mehr als 2700 Hektar ausgedehnt und ist inzwischen der größte in der Geschichte des Landes. Mit einem Übergreifen auf deutsches Gebiet wird derzeit nicht gerechnet. SPD-Chef Lars Klingbeil wirbt in seiner eigenen Partei für den Regierungskurs. Der Vizekanzler sagte bei einer Veranstaltung in Hasloch in Rheinland-Pfalz, man habe seit 4,5 Jahren kein Wirtschaftswachstum, tausende Stellen würden abgebaut, da könne man sich als Sozialdemokrat nicht zurücklehnen und nichts machen, man müsse Kompromisse schließen. An der SPD-Basis hatte zuletzt die Kritik an Klingbeil und der Co-Vorsitzenden Bärbel Bas massiv zugenommen. Hintergrund sind sinkende Umfragewerte. Der Stendaler AfD-Europaabgeordnete Arno Bausemer ist offenbar alkoholisiert am Steuer erwischt worden. Nach übereinstimmenden Berichten wurde der 43-Jährige am Freitag bei einer Verkehrskontrolle angehalten. Wie die Volksstimme schreibt, wurden dabei 1,2 Promille Atemalkohol festgestellt. Erst am Donnerstag soll Bausemer 2 Jugendliche mit einem Baseballschläger verfolgt und einen von ihnen verletzt haben. Die Jungen hatten ein AfD-Banner zerschnitten. Nach dem Hitzeschutzvorstoß der SPD bieten die Grünen der Koalition ihre Unterstützung an. Fraktionsvize Julia Verlinden sagte der AfP, man sei für eine Grundgesetzänderung und stehe für Gespräche zur Verfügung. Zuvor hatten sich die Bundesminister der SPD dafür ausgesprochen, Hitzeschutz im Grundgesetz zu verankern. Die Union reagierte zurückhaltend. Für eine Grundgesetzänderung braucht es eine Zweidrittelmehrheit im Bundestag. Dafür wäre auch die Zustimmung der Linken nötig. Bei einem Badeunfall im Landkreis Görlitz ist ein Mann ums Leben gekommen. Wie die Polizei mitteilte, ereignete sich das Unglück am Nachmittag in einer alten Tongrube in Vierkirchen-Buchholz. Augenzeugen hatten beobachtet, wie der Mann beim Schwimmen offenbar Probleme bekam und unterging. Die Feuerwehr und Taucher suchten nach dem Vermissten. Nach der Bergung konnte ein Notarzt nur noch den Tod feststellen. Das waren die Nachrichten. Das Wetter. Zunächst mit den Temperaturen. Artern leicht bewölkt 26 Grad, Dresden wolkenlos 24, Eisenach leicht bewölkt 26 Grad, ebenso Erfurt, Gardelegen wolkig 23, Hoyerswerda wolkenlos 23, Magdeburg leicht bewölkt 24 Grad, Neuhaus leicht bewölkt 23, Oschatz wolkenlos 25, Plauen wolkig 26, Wernigerode leicht bewölkt 23, Lutherstadt-Wittenberg meldet ebenfalls 23 Grad. In der Nacht wechselnd bis stark bewölkt und vor allem in Thüringen, Sachsen und im Süden Sachsen-Anhalts Durchzug von Schauern oder Gewittern. Tiefstwerte 16 bis 13 Grad. Morgen neben Wolken nur gelegentlich etwas Sonne und gebietsweise Schauer. Höchstwerte 19 bis 22 Grad. Am Dienstag weiter wechselhaft und mit Höchstwerten um 20 Grad nur noch mäßig warm. MDR-Verkehrsdienst A2 Richtung Hannover zwischen Irxleben und Eilsleben. Stau und stockender Verkehr an einer Baustelle plus 20 Minuten. A4 Richtung Frankfurt zwischen Chemnitz-Ost und Chemnitz-Mitte. Stockender Verkehr an einer Baustelle plus 10 Minuten. A9 Richtung München zwischen Markt Zschorgast und Dreieck Bayreuth-Kulmbach. Stau an einer Baustelle plus 30 Minuten. A38 Richtung Göttingen. Vorsicht, in Höhe Eisleben liegt ein Reifen auf der rechten Fahrspur. A72 Richtung Leipzig zwischen Zwickau-West und Zwickau-Ost steht ein defektes Fahrzeug auf der rechten Fahrspur. Auf der B90 zwischen Bad Lobenstein und Saaldorf ist die Baustellenampel defekt. Die B183 Richtung Köthen ist in Höhe Abzweig Zörbich nach einem Unfall gesperrt. Soweit der MDR-Verkehrsdienst, die Zeit 19.34 Uhr.
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0: Marokkanische Sicherheitskräfte haben am Wochenende mehr als 100 Migranten bei dem Versuch festgenommen, in die spanische Exklave Ceuta zu gelangen. Zuvor hat es in den sozialen Medien Aufrufe zu einem erneuten massenhaften Grenzübertritt gegeben. In einigen europäischen Ländern schrillten daraufhin die Alarmglocken, denn beim Thema Migration herrscht mittlerweile neue Härte. Hören Sie einen Kommentar von Jana Sinram.
5: Es klingt ein bisschen wie ein schlechter Witz. Treffen sich eine Sozialdemokratin und eine Rechtspopulistin und machen zusammen Migrationspolitik. Es ist aber keiner. Anfang der Woche veröffentlichte Dänemarks sozialdemokratische Ministerpräsidentin Mette Frederiksen gemeinsam mit Italiens Regierungschefin Giorgia Meloni von der rechten Fratelli d'Italia ein Manifest. Darin warnen die beiden scheinbar so ungleichen Politikerinnen vor unkontrollierter Migration nach Europa. Der Anlass, wenn auch nicht explizit genannt, der Ansturm auf die spanische Exklave Ceuta vor rund 2 Wochen. Frederiksen und Meloni fordern Altbekanntes: die Einrichtung sogenannter Rückführungszentren für abgelehnte Asylbewerber außerhalb der Europäischen Union. Dabei gehen auf EU-Ebene längst viele andere Staaten mit bei dieser Idee und treiben sie voran. Und auch sonst enthält die Erklärung wenig Neues. Das muss sie auch nicht, denn vor allem Mette Frederiksen geht es bei der Allianz mit Meloni weniger um die Migrationspolitik der EU als um die Innenpolitik. Die dänische Sozialdemokratin ist schon lange bekannt für ihre strikte Ausländerpolitik, wie es in Dänemark heißt. Damit hat sie bei der Wahl 2019 die dänischen Rechtspopulisten klein gekriegt und diese Karte zieht sie jetzt wieder. Denn die rechte dänische Volkspartei setzt Frederiksen zunehmend unter Druck. Schon bei der Wahl im Frühjahr hatten ihre Sozialdemokraten kräftig verloren. In Umfragen sind sie im Abwärtstrend, die Rechtspopulisten im Aufwind. Die haben die Einwanderungsdebatte erneut zum wichtigsten Schlachtfeld gegen die Sozialdemokraten erklärt. Da kommt Frederiksen, die Symbolkraft ihres Schulterschlusses mit der rechten Meloni, gerade recht. Auf ihrem Instagram-Account geht die Dänin sogar noch einen Schritt weiter und stellt die Ereignisse in Ceuta in eine Reihe mit der sogenannten Flüchtlingskrise von 2015, die sich niemals wiederholen dürfe. Frederiksens konservativer Amtskollege aus Schweden bläst ins gleiche Horn. In einem Interview geht Ulf Kristersson Spaniens linke Regierung hart an und warnt, die im Frühjahr verkündete Regularisierung irregulärer Einwanderer habe das Potenzial, Europa zurück in eine Situation wie 2015 zu treiben. Der Vergleich scheint übertrieben und ist hart am rechten Narrativ. Aber auch Kristersson spricht in diesem Interview weniger zur spanischen Regierung oder europäischen Bürgern als vielmehr mit den schwedischen Wählern. Seine Moderaten drohen, die Parlamentswahl am 13. September zu verlieren, liegen abgeschlagen hinter den Sozialdemokraten und den rechtspopulistischen Schwedendemokraten auf Platz 3. Da muss das Verhältnis zu Spanien schon mal hinten anstehen. Momentan sieht es nicht so aus, als ob Kristersson die Schweden mit diesem durchschaubaren Manöver noch umstimmen kann, zumal seine Regierung die einst liberale schwedische Migrationspolitik zusammen mit den Schwedendemokraten ohnehin schon massiv verschärft hat. Seine und Frederiksens Äußerungen machen aber deutlich, dass eine harte Haltung gegen Migranten inzwischen in fast allen politischen Lagern in Europa en vogue ist und dass die Innenpolitik in dieser Frage derzeit mehr zählt als die Harmonie innerhalb der europäischen Gemeinschaft.
0: Jana Sinram kommentierte.

0: Der Waldbrand im nordrhein-westfälischen Hürtgenwald hat die Menschen vor Ort seit Tagen beschäftigt. Nun heißt es, die Lage habe sich entspannt. Frage an Reporter Ingo Wagner, wie ist denn die momentane Situation?
1: Das Feuer sei soweit unter Kontrolle, sagte der Landrat des Kreises Düren, Ralf Nolten. Auf dem 300 Hektar großen Gebiet gibt es keine offenen Flammen mehr. Mit Hilfe von Panzern der Bundeswehr konnten die Einsatzkräfte das Gebiet mit einer breiten Schneise durch den Wald sichern und so die Ausbreitung stoppen. Die rund 2000 Bewohnerinnen und Bewohner des Ortsteils Gai der Gemeinde Hürtgenwald konnten bereits in ihre Häuser zurückkehren. Sie waren evakuiert worden, nachdem sich die Flammen dem Ort am Freitag bis auf wenige Meter genähert hatten. Inzwischen konnten auch schon zahlreiche Einsatzkräfte, die zur Unterstützung aus ganz Nordrhein-Westfalen gekommen waren, in ihre Heimatstandorte zurückkehren. Entwarnung gibt es jedoch noch nicht. Rund 900 Einsatzkräfte bekämpfen weiterhin versteckte Glutnester im Boden. Diese Arbeiten werden durch Munition aus dem Zweiten Weltkrieg erschwert, die im Waldboden liegt. Die Löscharbeiten im Hürtgenwald werden voraussichtlich noch mehrere Tage andauern.
0: Ingo Wagner war das aus Hürtgenwald und damit haben wir es 19.40 Uhr.
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3: Jawohl, ein letztes Mal für diese Woche Sport im Osten bei MDR Aktuell mit Andreas Mann. Schönen Abend zusammen und mit Lars Becker aus der Halle in Paris. Wie geht's den Ohren, Lars?
4: Ja, das Dach ist hier fast weggeflogen. Die Franzosen haben ordentlich Alarm gemacht, das war zu erwarten. Sie haben ihren Helden unterstützt, Léon Marchand, den viermaligen Olympiasieger von Paris 2024. Er hat über 400 Meter Freistil das Duell mit Lukas Mertens gewonnen, souverän gewonnen. Es war kein richtiges Duell, weil Mertens erst am Ende richtig aufgedreht hat, gerade so Bronze gerettet hat. Dazwischen noch ein junger Ungar. Und dadurch ja, war natürlich hier richtig Feuer unterm Dach. Zweiter Sieg für Marchand im zweiten Solo-Auftritt. Und der wird auch in den nächsten Jahren das Rennen und das Schwimmen mitprägen. Lukas Mertens hat eine Niederlage über seine 400 Meter Freistil kassiert, hat aber immerhin Bronze gerettet, fährt auch mit einer Medaille nach Hause. Wird ihn vielleicht ein bisschen treffen, aber nächstes Jahr ist eine WM und dann sieht das wieder ganz anders aus. Dann wird übrigens auch Léon Marchand vermutlich nicht die 400 Meter schwimmen.
3: Rein nüchtern betrachtet kann man vielleicht sagen, es ist eine Niederlage für Lukas Mertens, aber nach dem Rennverlauf war er ja eigentlich 380 Meter weg von der Medaille.
4: Ja, das kann man wirklich so sagen. Er ist heute Morgen auch unzufrieden gewesen, gerade so als Achter durchgekommen, hätte fast sogar diesen Platz an Sven Schwarz verloren. Dürfen wir immer nur zwei ins Finale einziehen, einer Nation. Das hat er gerade so verhindern können und es war völlig klar, dass er kämpfen würde von Bahn 8 ganz unten. Und auf den letzten 50, 75 Metern war das wirklich richtig stark. Also ich will nicht sagen, er hat sich rehabilitiert, aber er hat sich sicherlich ein Stück Selbstbewusstsein dadurch wieder geholt. Aber die Niederlage gegen Marchand steht. Wir wollen den zweiten Magdeburger nicht vergessen. Olli Clement heute Morgen im Vorlauf der schnellste, war lange auf Position 2. Erster Verfolger von Marchand. Am Ende ist er dann leider ein bisschen durchgereicht worden auf Platz 5. Hat ja hier aber auch schon gestern über 1500 Bronze geholt im Freiwasser. Einmal Bronze über die olympische 10 Kilometer Distanz und mit dem Team. Also auch für ihn sehr, sehr erfreuliche Europameisterschaften und seine erste Medaille gestern im Becken nach vielen im Freiwasser.
3: Und jetzt gibt es gleich dann noch ein paar Zeremonien, ein paar Ehrungen und dann gibt es noch zwei große Events, die anstehen und zwar die Lagenstaffeln bei den Frauen und bei den Männern jeweils mit deutscher Beteiligung. Und ich glaube zumindest bei den Frauen die Medaillenchancen gar nicht so verkehrt.
4: Ja, das ist tatsächlich so. Die waren die Vorlauf-Zweiten heute Morgen mit Lise Seidel aus Chemnitz, die nach Magdeburg wechselt. Mit Anna Elend, der US-Ex-Studentin, aber lebt da noch. Angelina Köhler, der Berlinerin. Und Nina Holt, die kommt auch aus Magdeburg, haben das richtig toll gemacht. Werden auch im Finale in derselben Besetzung schwimmen. Könnte mir vorstellen, dass die ein oder andere Nation, Großbritannien, Frankreich, ein bisschen aufstocken, was die Qualität angeht vom Vorlauf zum Finale. Wird eng mit einer Medaille. Die Männer schwimmen auch in diesem Finale, sind als Vierte reingekommen. Da müsste schon sehr, sehr viel passieren, um da noch eine Medaille zu holen.
3: Und dann ist, wenn das durch ist, ein Haken an diesen langen Tagen in Frankreich, erst im Freiwasser, dann im Becken. Aus deutscher Sicht hat sich das Schwimmen, wenn man die Entwicklung der letzten Jahre nimmt, in eine positive Richtung entwickelt. Oder sehe ich das als Schwimmlaie falsch?
4: Nein, das ist völlig richtig. Im Groben würde ich das ganz genauso sagen. Zweimal Gold, sechsmal Silber und sechsmal Bronze bisher, also 14 Medaillen, deutlich mehr als die 8 vor 4 Jahren. Das ist der Vergleichswettkampf in Rom. Die 24er EM kann man nicht zählen, die war kurz vor den Olympischen Spielen, da ist kaum jemand hingefahren. Das ist richtig, eine gute Bilanz. Das deutsche Schwimmen ist weiter auf einem guten Weg. Ich mache mal eine Einschränkung, die betrifft aber nicht Magdeburg, im Gegenteil. Von diesen 14 Medaillen sind 11 auf den langen Freistil, 12 sogar auf den langen Freistil. Beispielstrecken geschwommen worden, also von 400 Metern aufwärts. Das ist natürlich so, da ist Deutschland Weltklasse, absolut bei Männern wie Frauen durch die genannten Akteure, durch Mertens, durch Liebmann, durch Klement, durch Gose, durch Maja Werner. Aber es gibt eben auch andere Bereiche, wo das deutsche Schwimmen schon noch deutlich hinterher hinkt. Da gibt es noch einige Baustellen. Aber insgesamt, auch was so neue Leute angeht, Lise Seidel, die Rückenschwimmerin aus Chemnitz gerade genannt, oder natürlich dann auch Laura Roth. Das ist natürlich absolut großartig, was die hier geleistet hat als Vierte über 200 Meter Freistil an zwei Staffelmedaillen beteiligt. Das ist richtig, Linda Roth, Entschuldigung, das ist richtig gut. Es gibt also neben Liebmann weitere Talente. Insofern bin ich nicht bange, was das deutsche Schwimmen angeht. Es wird weiter vorangehen in kleinen Schritten. Nächstes Jahr WM und abgerechnet wird dann wie immer nach einem Vierjahreszyklus bei den Olympischen Spielen 28.
3: Das sagt Lars Becker, der uns hier emotional mitgenommen hat in die beiden 400-Meter-Finals bei den Frauen und Herren. Vielen Dank für diese tolle Berichterstattung und irgendwann einen schönen Feierabend.
4: Sehr gerne, danke.
3: So, und zum Abschluss dieses Sporttages schauen wir nochmal auf das zurück, was wir heute so verpasst haben. Vor allem mit dem Fußball in der zweiten, was haben wir, haben es nicht verpasst. Wenn Sie es verpasst haben, hole ich Sie jetzt nochmal ab. In der zweiten Fußball-Bundesliga hat Dynamo Dresden einen Heimsieg gefeiert. Zum Auftakt nach dem 0:3 in Nürnberg gab es heute beim ersten Heimspiel des Jahres in dieser Saison einen 1:0-Erfolg gegen Darmstadt 98. Da sieht die Dresdner Welt doch schon wieder ein bisschen freundlicher aus. Energie Cottbus ist hingegen wieder auf den Boden der Tatsachen zurück. 0:3 bei Arminia Bielefeld. Hannover verlor gegen Wolfsburg mit 0:1. In der dritten Liga spektakuläres 3:3 zwischen Hansa Rostock und dem Waldhof aus Mannheim. Saarbrücken hat in der Nachspielzeit mit 1:0 in Regensburg gewonnen und aktuell noch Stuttgart 2 gegen Viktoria Köln am Laufen. Und in der Regionalliga Nordost heute zwei Spiele. Lok Leipzig gewinnt mit 3:2 bei Tasmania Berlin. Und der HFC schlittert so ein bisschen rein in die Krise nach einer 1:2 Auswärtsniederlage bei der VSG Altklinike.
0: Und danke für die Zusammenfassung des Sporttags, Andreas Mann. Jetzt haben wir es 19:45. Unser Top-Thema ist folgendes: SPD-Chef Lars Klingbeil wirbt in seiner eigenen Partei für den Regierungskurs. Der Vizekanzler hat gesagt bei einer Veranstaltung in Haslauch in Rheinland-Pfalz, man habe seit 4,5 Jahren keinen Wirtschaftswachstum und man müsse Kompromisse schließen. Weiter

0: Das Wetter. In der Nacht wechselnd bis stark bewölkt und gebietsweise Schauer oder Gewitter, 16 bis 13 Grad. Morgen wechselnd bewölkt mit durchziehenden Schauern, 19 bis 22 Grad. MDR Verkehrsdienst, A2 Richtung Hannover, zwischen Irxleben und Alsleben Stau und stockender Verkehr an einer Baustelle. A4 Richtung Frankfurt, zwischen Chemnitz Ost und Chemnitz Mitte, stockender Verkehr an einer Baustelle. A38 Richtung Göttingen, Vorsicht, in Höhe Eisleben liegt ein Reifen auf der rechten Fahrspur. Und A72 Richtung Leipzig, zwischen Zwickau West und Zwickau Ost, steht ein defektes Fahrzeug auf der rechten Fahrspur. Soweit der MDR Verkehrsdienst, die Zeit 19.47 Uhr.
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2: Bei der Deutschen Bahn, da ist jede vierte Stelle weiblich besetzt. Und wir reden hier nicht nur von Fahrkartenkontrolle. Frauen fahren nämlich auch Züge und etliche sitzen in Führungspositionen. Doch sie erobern auch noch andere Bereiche im Bahnuniversum, so wie Katja Winter aus Güsten. Sven Stephan hat sie getroffen.
3: Ein Vormittag am Bahnhof Halberstadt. Mit einem Brenner schneidet Katja Winter ein Stück Schiene zurecht. 36 Jahre ist sie alt und lässt sich ausbilden zur Oberbauschweißerin bei der Deutschen Bahn. Ein harter Job, draußen bei Wind und Wetter, körperlich fordernd.
4: Ja, ich wusste, worauf ich mich einlasse. Und ja, ich wusste, es wird anstrengend. Man kann sich es vorstellen als Ganzkörper-Workout. Und das jeden Tag. Also Arme, Rücken, Po, Beine, alles wird beansprucht. Und man gewöhnt sich dran.
3: Sie habe Lust auf was Neues gehabt, erzählt Katja Winter. Früher hat sie in einer Bibliothek gearbeitet, zuletzt im Objektschutz für eine Sicherheitsfirma. Nun ist sie Quereinsteigerin, als einzige Frau unter lauter Männern.
4: Es macht Spaß. Also ja, ich muss denselben Job machen wie die Männer. Und da wird auch nicht geschont. Also die sagen, du hast ja das ausgesucht, also musst du genau dasselbe können wie wir.
3: Ihren ersten Lehrgang hat sie mit tollen Noten bestanden. Und in den nächsten Jahren will sich Katja Winter weiter qualifizieren. René Jesgartz, Leiter Instandhaltung Oberbau bei der DB Infrago Südost, freut das.
5: Also ich würde jederzeit sagen, Frauen rein ins Gleis. Und bin felsenfest der Meinung, sie wird hier bei uns bei der Deutschen Bahn und auch bei uns in der Abteilung ihren Weg machen.
3: Katja Winters Ehemann macht übrigens den gleichen Job. Durch ihn kam sie auf die Idee, erzählt sie. Ihre Familie findet gut, was sie macht.
4: Einen klassischen Männerjob oder Frauenjob gibt es für mich nicht. Weil es gibt männliche Friseure, es gibt männliche Nageldesigner, es gibt männliche Kindererzieher. Mittlerweile gibt es auch Frauen, die als Maurerinnen arbeiten. Also warum denn nicht meine Frau als Oberbauschweißerin?
3: Als Vorbild sieht sich Katja Winter übrigens nicht. Aber sie rät jungen Frauen, einfach zu machen, worauf sie Lust haben. Dass das funktioniert, stellt sie nun unter Beweis als einzige Oberbauschweißerin der Deutschen Bahn in ganz Mitteldeutschland.
2: Die Europäische Zentralbank hat 10 Designentwürfe für eine kommende Generation von Euro-Banknoten vorgestellt. Noch bis zum Freitag läuft eine öffentliche Online-Umfrage, bei der alle Bürger in der EU über die neuen Motive mitentscheiden können. Die endgültige Entscheidung des EZB-Rats wird dann für Ende 2026 erwartet. Andreas Wendleder informiert.
6: Gisela Goppel steht an ihrem Zeichentisch. Mit einem dünnen Pinsel mischt sie Aquarellfarben. Mit Rottönen verpasst sie einem Eisvogel ganz kleine rote Brustfedern. Dieses Vogelmotiv könnten in einigen Jahren Millionen Menschen regelmäßig in der Hand halten. Zusammen mit ihrem Partner Florian Tompernpong hat Goppel eine neue Euroschein-Serie entworfen. Auf der Vorderseite sind Vögel zu sehen, ein Mauerläufer auf dem grauen Fünfer, ein Storch auf dem orange gehaltenen 50er und der Eisvogel mit den roten Brustfedern auf dem 10er. Vögel sind für Gisela Goppel ein gutes Symbol für Europa.
7: Ganz schöne Metapher auf die unterschiedlichen Kulturen Europas, dass eben jede Kultur sehr besonders ist, so wie eben auch jeder dieser Vögel, der jetzt da dargestellt ist. Und aber dass gerade eben diese Vielfalt das Besondere ausmacht.
6: Goppel und Topernpongs Entwürfe sind im Wettbewerb der Europäischen Zentralbank für das neue Euroschein-Design richtig gut angekommen. Die beiden haben es bei über 1000 anderen Bewerbungen unter die finalen 10 Entwürfe geschafft. Aus diesen wird Ende des Jahres nun der Sieger gekürt. Der wird dann in ein paar Jahren die bisherigen Scheine ablösen. Das Aussehen ist bei einem Geldschein nicht alles, er muss auch im Alltag funktionieren. Wenn der Schein zum Beispiel noch im Geldbeutel steckt, jemand schlecht sieht oder es dunkel ist. Die alten Scheine seien hier schon sehr gut gewesen, weshalb sie auch einzelne gewohnte Elemente in ihren Entwürfen übernommen haben, sagt Florian Topernpong. Zum Beispiel einen leichten Bogen um das Motiv auf der Vorderseite.
8: Ich glaube auch, dass die Menschen sich stark daran gewöhnt haben über die Jahrzehnte. Und wir haben unsere Aufgabe eher wie ein bisschen wie ein Redesign gesehen.
6: Das Designerpaar recherchierte in Büchern und schaute Naturfilme, um die richtige Silhouette für ihre Vögelmotive zu finden. Dabei durften sie mit niemandem darüber sprechen.

0: Sprechen, es galt eine strenge Verschwiegenheitsvereinbarung mit der EZB. Gut, dass sie zumindest zu zweit daran gearbeitet haben, sagt Gisela Goppel.
1: Die Vorstellung, jetzt da komplett alleine dran zu arbeiten und mit niemandem drüber reden zu dürfen, glaube ich, wäre schon für mich sehr hart geworden. Und so haben wir ja da sehr, sehr viel drüber geredet, aber wir durften es halt niemand anderem kommunizieren.
0: Bis Ende des Jahres will die EZB dann entscheiden, welche Geldscheinserie das Rennen macht.

0: Zu den Statussymbolen gehört für einige von uns auch eine edle Uhr am Handgelenk. Das muss man sich aber leisten können. Die Preise reichen von einigen Tausend bis hin zu 1 Million Euro. Deshalb kaufen manche die Uhr auch nicht, um sie zu tragen, sondern eben als Kapitalanlage, so wie Immobilien oder Kunst. Esther Körfgen war der Faszination mal auf der Spur.
1: Cologne Watch steht dezent auf dem Schaufenster. Drumherum Cinecafés und teure Modeläden. Wer in den Uhrenladen hinein möchte, muss klingeln und zwei massive Türen öffnen, schwer wie die eines Tresors. In Vitrinen funkeln, wirkungsvoll drapiert, schwere Uhren aus Metall. Mal schlicht, mit römischen Ziffern, mal protzig, inklusive verschiedenster Zeitmesser. Viel Gold und Silber, hier und da kleine Edelsteine, von Rolex, Omega, Cartier. Nur Preisschilder sucht man vergebens.
2: Die Uhren gehen bei ca. 3.000 Euro los und dann geht's hoch bis in die Hunderttausende.
1: Henry von Laufenberg, blauer Nadelstreifen-Dreiteiler, Manschettenknöpfe. Er ist hier für den An- und Verkauf von Luxusuhren zuständig. Auf weinroten Lounge-Sesseln berät er die Kunden, wie etwa diesen älteren Herrn, der eine Uhr ohne modisches Bling-Bling, sondern lieber im Vintage-Stil sucht.
3: Der Preis ist letztlich für mich nicht entscheidend, ob es für mich jetzt Luxus ist oder nicht, sondern es muss mir Freude machen. Für mich ist das Design ausschlaggebend, weil ich gerne schöne Dinge mag. Dazu gehören natürlich auch Uhren als Schmuck für den Herrn.
1: Der Online-Marktplatz für Luxusuhren, Chrono24, hat herausgefunden, was Kunden veranlasst, eine Luxusuhr zu kaufen. Statussymbol, Anlageobjekt, Liebhaberstücke. Henry von Laufenberg drückt es lieber so aus.
2: Der Kunde möchte sich belohnen. Ja, das funktioniert ganz klar nach dem Belohnungsprinzip. Der Kunde hat sich ein Ziel gesetzt. Er hat eben beruflich etwas erreicht und er hat sich dann als Ziel gesetzt, wenn er es erreicht hat, diese oder jene Luxusuhr zu kaufen, sofern er eine Uhrenaffinität hat, eine Mechanikaffinität.
1: Von 3 Kunden sind 2 Männer und nur eine Frau. Allerdings, die Zahl der Kundinnen nimmt seit einigen Jahren kontinuierlich zu. Und die Kunden sind in letzter Zeit deutlich jünger geworden.
2: Auch bei jungen Leuten ist es mittlerweile wichtig, einen gewissen Flexfaktor, so nennt man das heutzutage, am Handgelenk zu haben. Also eine Uhr, die wirklich was aussagt, eine Uhr, die auffällig ist, eine Uhr, die vielleicht auch eine gewisse luxuriöse Kommunikation pflegt. Und ich würde sagen, heute verzichten fast die Hälfte der Jugendlichen, die ich so erlebe, lieber auf ein Auto als auf eine Luxusarmatur.
1: Musikstars, gerne in der Rapper-Szene, führen es bei YouTube oder Instagram vor. Sie präsentieren ihren Wohlstand und dazu gehört eben auch die Luxusuhr am Handgelenk. Statussymbole, für die junge Menschen empfänglich sind, sagt Henry von Laufenberg, den Blick auf die wirkungsvoll ausgeleuchtete Vitrine vor sich gerichtet. Übrigens habe das Interesse für Luxusuhren bei vielen, Jungen wie Alten, mit der Corona-Zeit begonnen, als niemand für Reisen, Restaurants und andere Luxussegmente Geld ausgeben konnte.
2: Also im Grunde genommen gab es so einen totalen Hype. Das war circa 2021, 2022. Da wurden viele Uhren weit über Liste gehandelt. Wartelisten waren extrem lang. Es konnte kaum Ware ausgeliefert werden. Mittlerweile hat sich der Markt ein Stück weit wieder entspannt. Aber es ist eben so, dass es die Ware auch beim Konzessionär noch nicht wieder einfach abzuholen gibt. Es gibt noch Wartelisten bei den Marken à la Rolex etc., aber die Wartelisten sind einfach nicht mehr ganz so exorbitant lang.
1: Auch das macht Luxus aus, dass etwas exklusiv ist, nicht ständig verfügbar, sondern erst durch geduldiges Warten erworben werden kann.
0: Berichtete Esther Körfgen. Und das älteste Hofgestüt Europas befindet sich in einem Dörfchen bei Wittenberg in Segrena und dort erstreckt sich das Hofgestüt Bläsern oder was davon übrig ist. Lange war es ein Denkmal in Not, drohte zur Ruine zu verkommen, doch inzwischen bekommt das Hofgestüt eins aufs Dach im positiven Sinne, es fließt Fördergeld. Mehr als 300.000 Euro hat der Bund für die Dachsanierung zur Verfügung gestellt und auch durch Spendenaktionen kommt einiges zusammen. Dennoch ist die Restaurierung weiter ein Marathonlauf. André Damm berichtet.
4: An regnerischen Tagen muss Insa Henne nicht mehr besorgt zum Himmel schauen, denn immer mehr Gebäudeteile des Hofgestüts Bläsern sind vor Wind und Wetter geschützt.
5: Wir befinden uns im Ostflügel, dem ehemaligen Stutenstall. Und hier ist jetzt das historische Gebälk weitgehend fertig repariert. Und vom Südflügel ist der erste Abschnitt auch schon repariert. Und es geht jetzt in dem Stil weiter.
4: Uralte Balken kombiniert mit neuen Fetten, Sparren und Latten. Seit 3 Jahren betreut Zimmermann André Schlott aus dem Vogtland die Großbaustelle. Er sagt, er habe eine große Ehrfurcht vor dem Baudenkmal.
6: Ja, dass man halt besonders behutsam mit der Bausubstanz umgeht, sich halt immer vor Augen hält, was die Altvorderen da geschaffen haben und dass man das im Prinzip auch der Nachwelt so original wie möglich weitererhält.
4: Das mit dem Erhalten ist aber so eine Sache. Hätte sich in Bläsern kein Förderverein gegründet, wäre das Hofgestüt aus dem Jahr 1486 irgendwann zusammengefallen und wohl vergessen worden. Uta Rehn, eine Chemikerin aus Wittenberg, engagiert sich hier seit 15 Jahren ehrenamtlich.
7: Es fällt mir überhaupt nicht schwer, durchzuhalten. Das ist überhaupt keine Frage. Wir sehen die kleinen Schritte. Es ist jetzt schon ein Dach drauf. Jetzt weiß ich, hier fehlen nur noch die Dachziegel. Dann haben wir schon mal den ganzen Ostflügel gesichert. Ich habe kein Motivationsproblem. Außerdem treffe ich hier regelmäßig nette Leute.
4: Ja, das findet auch Simone Schwarz, die vor 4 Jahren nach Segrena gezogen ist und sich gleich für Bläsern begeisterte.
8: Die Zugewandtheit, die Freundlichkeit und auch das Interesse an uns Neugierigen. Dann sind wir umgehend eingetreten in den Verein und haben gesagt, da machen wir mit.
4: 86 Mitglieder zählt der Förderverein, der ungemein viel auf die Beine stellt. Konzerte, Theateraufführungen, Flohmärkte, Kaffeenachmittage. Ein klassischer Ort für Kultur und Begegnung. Die Einnahmen kommen der Sanierung des Hofgestüts zugute. In den vergangenen 15 Jahren sind insgesamt 2,5 Millionen Euro in den Gebäudekomplex geflossen. Kommen weitere Zuschüsse in Bläsern an, könnte in etwa 10 Jahren alles fertig sein.
0: Soweit dieser Bericht von André Damm. Schauen wir noch aufs Wetter. In der Nacht vor allem in Thüringen, Sachsen und im Süden von Sachsen-Anhalt. Durchzug von Schauern, teils kräftigen Gewittern. Die Temperaturen 16 bis 13 Grad. Und morgen neben Wolken nur gelegentlich etwas Sonne, gebietsweise Schauer. Temperatur zwischen 19 und 22 Grad. Noch der Blick auf den Dienstag, weiter wechselhaft mit Temperaturen um die 20 Grad, nur noch mäßig warm.
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14: Um 20 Uhr mit Matthias Becker. Im Kampf gegen den großen Waldbrand im Hohen Venn haben die belgischen Behörden Einsatzkräfte aus Deutschland angefordert. Die Stadtregion Aachen teilte mit, die Unterstützung sei bereits angelaufen. Die Helfer sollen bei Küchelscheid eingesetzt werden, einem belgischen Nachbarort der deutschen Stadt Monschau. Der Brand auf der belgischen Seite hat sich inzwischen auf mehr als 2700 Hektar ausgedehnt. Es ist der größte in der Geschichte des Landes. Mit einem Übergreifen auf deutsches Gebiet wird aufgrund der Windverhältnisse derzeit nicht gerechnet. Der Stendaler AfD-Europa-Abgeordnete Arno Bausemer ist offenbar alkoholisiert am Steuer erwischt worden. Nach übereinstimmenden Berichten wurde der 43-Jährige am Freitag bei einer Verkehrskontrolle angehalten. Wie die Volksstimme aus Magdeburg schreibt, wurden dabei 1,2 Promille Atemalkohol festgestellt. Erst am Donnerstag soll Bausemer 2 Jugendliche mit einem Baseballschläger verfolgt und einen von ihnen verletzt haben. Die Jungen hatten ein AfD-Banner zerschnitten. In Russland und der Ukraine sind bei gegenseitigen Drohnen- und Raketenangriffen nach jüngsten Angaben insgesamt mindestens 16 Menschen getötet worden. Den russischen Behörden zufolge starben in der Region Rostow 5 Menschen, 3 weitere in den Regionen Belgorod, Kursk und Moskau. Zudem wurden in den russisch besetzten Gebieten der Ukraine 3 Menschen getötet. Die ukrainischen Behörden meldeten 5 Todesopfer sowie Schäden an einem der größten Stahlwerke des Landes. Schwimmerin Isabel Gose hat EM-Silber über 400 Meter Freistil gewonnen. Die Magdeburgerin schlug gut 1 Sekunde hinter der Italienerin Simona Quadarella an, die erst auf der letzten Bahn vorbeizog. Dritte wurde Goses Teamkollegin Maja Werner. Bei den Männern holte Lukas Mertens ebenfalls über 400 Meter Freistil Bronze. Er musste sich nur dem Franzosen Leon Marchand und dem Ungarn Oliver Papay geschlagen geben. Der frühere Weltfußballer Cristiano Ronaldo hat ein Karriereende angedeutet. Der Portugiese sagte dem Magazin Vogue, es sei wahrscheinlich sein letztes Jahr als Fußballer. Seine Zukunft für die Zeit danach sei bereits komplett durchgeplant. Details nannte der 41-Jährige nicht. Der Stürmer hat beim saudischen Club Al-Nassr einen Vertrag nur noch bis zum Sommer 2027. Das Wetter. In der Nacht gebietsweise Regen, teilweise auch kräftige Schauer oder Gewitter, örtlich auch Unwetter. Gegen Morgen gebietsweise Auflockerungen und meist trocken, Tiefstwerte 18 bis 10 Grad. Morgen im Süden und Südosten Deutschlands wolkig und kräftige Schauer oder Gewitter, später über Alpen und nach Osten abziehend. Sonst wechselnd bewölkt mit Sonne und im Norden und Osten stellenweise Schauer. Das waren die Nachrichten. Es ist 22.03 Uhr.
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0: Zwei Waldbrände beschäftigen seit Tagen die Menschen in der Eifel und im angrenzenden Belgien. In Monschau riecht man den Rauch von einem riesigen Brand im Moorgebiet Hohes Venn auf belgischer Seite. Die Sorge besteht, dass die Flammen näher an die Grenze herankommen können. Entspannung wird dagegen aus dem Ort Hürtgenwald gemeldet. 2000 Menschen konnten dort zurück in ihre Häuser. Jutta Hammann fasst die Lage zusammen.
15: Erleichterung in Hürtgenwald in der Eifel. Denn jetzt ist es amtlich. Der Waldbrand ist unter Kontrolle, sagen die Behörden. Das bedeutet, sämtliche Zusatzkräfte werden abgezogen. Von einem großen Flächenbrand ist nicht mehr die Rede, nur noch von Nachlöscharbeiten.
16: Im Moment sind wir viel mehr dabei, die Glutnester am Boden zu bekämpfen und es so abzulöschen, dass der Brand sich nicht weiter ausbreiten kann.
15: So wie Einsatzleiter Patrick Harzheim können vor allem die Bewohner der Hürtgenwalder Ortschaft Gai aufatmen. Gestern Abend durften sie endlich wieder in ihre Wohnungen. Der Schock saß tief am frühen Freitagmorgen, als die Ortschaft wegen der herannahenden Flammen schnell evakuiert werden musste. 2000 Menschen wurden fast im Schlaf überrascht, konnten nur das Nötigste mitnehmen. Gestern Abend dann Entwarnung. Alle können in ihr Zuhause zurück. Der Ortsvorsteher von Gai, Paul Bolz, zeigte sich sehr erleichtert und berührt von der Hilfe und dem Zusammenhalt in der Gemeinde.
17: Das konnte man ganz deutlich sehen, dass wirklich nur eine geringe Anzahl von Leuten die Straße wahrnehmen mussten, weil viele, viele Menschen hier wirklich untergekommen sind. Und das zeigt wirklich eine Verbundenheit, die mich sehr mental schon zucken lässt. Ne?
15: Zurücklehnen ist aber noch nicht angesagt. Auch wenn es noch mal gut ausging, sollten jetzt alle wachsam bleiben, sagt der Landrat des Kreises Düren, Ralf Nolten.
18: Ganz wichtig ist, dass man jetzt nicht in die Einstellung verfällt, alles easy going und so weiter, sondern dass wir in der gleichen Konzentration weiterarbeiten, die Brandnachbekämpfung vornehmen, dass wir tatsächlich jetzt da den Fokus und auch die Konzentration nicht verlieren, sondern nach wie vor hochhalten.
0: Das sagt der Ortsvorsteher von Gai, Paul Bolz, im Bericht von Jutta Hammann. Und wir schauen über die Grenze nach Belgien. Wie das Feuer sich dort entwickelt hat, sagt unser Beobachter vor Ort, Jochen Hilgers.
19: Es sieht für den Beobachter fast nach einem aussichtslosen Kampf gegen das Feuer im Hohen Venn aus. Im Minutentakt rasen Lkw, Traktoren und Wasserwerfer der Polizei in das betroffene Gebiet. Innerhalb von 20 Minuten sind die Tanks schon leer, Nachschub erforderlich. Leo Stein koordiniert 7 Tanklastwagen. Eine Stunde dauert es, eine Wasserladung in Eupen aufzunehmen und hier hinzukommen, sagt er. In 20 Minuten ist der Tank leer. Das Grundproblem ist der Brandort. Weite Teile des Hochmoors sind nicht zugänglich. Nur von den wenigen befestigten Wegen aus kann gelöscht werden.
20: Hier gibt es viele schöne Waldwege, wo man spazieren kann. Und jeder kennt die Bilder mit den Stegen. Und das heißt, man soll auf die Stegen bleiben und nicht von den Stegen abseits gehen. Weil wir haben hier Sumpf- und Moorgebiet. Und das unterschätzen sehr viele, auch die helfen wollen. Also du kannst hier nur auf festen Wegen fahren und natürlich nicht abseits von den Wegen einfach so im Wald rein. Hier ist sonst, es heißt Hohes Venn und wir haben sehr viel Torf im Boden und der brennt auch noch lange.
19: Mittlerweile sind Löschflugzeuge aus Schweden eingetroffen. Bisher hatte man auf 2 Hubschrauber aus den Niederlanden gesetzt. Deren Kommandant Richard Krey, ein erfahrener Pilot, antwortet auf die Frage, ob er so einen Brand schon einmal gesehen habe.
21: Die Größe wie hier nie. Nein, nein, nein, nein. Die Intensität haben wir schon gesehen, auch in Holland und Spanien. Aber die Größe hier habe ich noch nie gesehen.
19: So frisst sich das Feuer tief in den Moorboden. Überall steigen beißende Rauchwolken auf. Es ist das verheerendste Feuer Feuer in der belgischen Nachkriegsgeschichte. Der Polizeichef der Region, Harald Meyer, schildert, dass bei der Bevölkerung Ausnahmezustand herrscht.
2: Für die Bevölkerung ist das natürlich mit viel Angst verbunden. Angst, was passiert? Wie geht es weiter? Kommt das Feuer bis zu uns? Was müssen wir machen? Auch die Leute, die evakuiert wurden, auch diese Leute, die müssen mit Panik kämpfen, mit Sorgen, mit Ängsten. Und nicht nur die Leute, die evakuiert werden, sondern auch deren Angehörigen. Ja, die werden angerufen von Eltern, Kinder, Vater, Mutter, ich weiß nicht, was alles gibt. Und das ist nicht so einfach. Gestern ist unter anderem eine Hochzeitsgesellschaft aufgelöst worden. Klar, man wird in 20 Jahren darüber lächeln, aber gestern war es gar nicht so lustig.
19: Wenn man hier mittendrin ist, wie die hunderten Feuerwehrleute, Polizisten und Freiwilligen, wünscht man sich nichts sehnlicher als einen tagelangen Landregen. Trotz der schwierigen Lage denkt hier niemand ans Aufhören. Viele sind fast rund um die Uhr im Einsatz.
0: Jochen Hilgers war das mit seinem Bericht. Angesichts der brennenden Wälder in Deutschland und Europa, da mehren sich die Rufe aus der Politik nach mehr Hitzeschutz und Klimaanpassung. Und so haben jetzt die SPD-Bundesminister zusammengetan und sie schlagen ein Aktionsprogramm sowie eine damit verbundene Grundgesetzänderung vor. Unsere Unionspolitiker haben darauf skeptisch reagiert. Es berichtet aus Berlin Jan Zimmermann.
3: Die SPD macht in der Regierungskoalition Druck. Sie fordert mehr Schutz vor Hitze, Waldbränden, Niedrigwasser und weiteren Folgen des Klimawandels. In einem vierseitigen Papier, das dem ARD-Hauptstadtstudio vorliegt, schlagen die SPD-Bundesministerinnen und Minister ein Sofortprogramm Klimaanpassung und Hitzeschutz vor. Darin sollen zum Beispiel Förderprogramme des Bundes gebündelt, besser aufeinander abgestimmt, ergänzt und mit den nötigen finanziellen Mitteln ausgestattet werden. Außerdem will die SPD noch in dieser Wahlperiode eine Grundgesetzänderung auf den Weg bringen. Das Ziel, Klimaanpassung soll künftig eine Gemeinschaftsaufgabe von Bund, Ländern und Kommunen sein. Nur dann kann die Bundesregierung Städten und Gemeinden auch außerhalb einzelner Förderprogramme finanziell unter die Arme greifen. Der Koalitionspartner Union reagiert skeptisch auf den Vorschlag der SPD-Minister. Die Sozialdemokraten müssten ihre Forderungen erstmal präzisieren, sagt der stellvertretende Vorsitzende der CDU-CSU-Fraktion Klaus Mack. Konkret gehe es darum, zu klären, welche finanziellen Verpflichtungen der Bund damit eingehen würde. Umweltminister Schneider von der SPD fordert schon länger eine Grundgesetzänderung. Derzeit sind für Maßnahmen zur Klimaanpassung fast ausschließlich die Länder zuständig. Um das zu ändern, ist in Bundestag und Bundesrat eine Zweidrittelmehrheit nötig.
0: Wir bleiben bei der SPD. Briefe an und über die Parteispitze aus diversen Richtungen, Kritik an der Rentenreform aus den Ländern und konstant niedrige Umfragewerte in der SPD, da rumort es, ohne dass es bisher eskaliert. Wie ist die Situation der Partei vor den wichtigen Landtagswahlen im Osten? Georg Schwarte war auf Spurensuche.
22: Stell dir vor, du bist Volkspartei, aber das Volk läuft dir weg. Bei der stolzen Volkspartei SPD jedenfalls ist die Diagnose an der Basis so oder so ähnlich.
23: Der Bundesvorstand sitzt in Berlin und sieht die echten Probleme, die die ganz normalen Menschen hier haben, nicht mehr.
22: Elif Çugali ist SPD-Vorsitzende in Rüsselsheim und ihr reicht es jetzt. Sie hat wie zahlreiche Ortsverbände, Unterbezirke, Arbeitsgemeinschaften einen Brandbrief verfasst. Notgedrungen, sagt sie. Sie habe es intern versucht, nicht öffentlich. Keine Reaktion der Parteispitze und deshalb brennt die Hütte jetzt eben öffentlich.
23: An der Basis ist die Stimmung so, dass die Leute sich nur noch für die SPD vor Ort einsetzen, indem sie den Vorstand, also die Berlin, ausklammern. Und das ist doch eine traurige Tatsache. Da oben wird ja die Politik für alle gemacht eigentlich. Aber wenn wir jetzt in einen Kommunalwahlkampf gezogen sind und froh waren, dass kein Bundespolitiker von der SPD da war, dann läuft was schief.
22: Gründlich schief, sagt auch Orkan Özdemir. Er ist einer der Leiter der Arbeitsgemeinschaft Migration in der SPD und er sagt, wir brauchen eine neue Parteispitze.
24: Wir fordern als AG Migration einen Sonderparteitag im Herbst, um uns inhaltlich mit der Parteispitze auseinanderzusetzen und uns neu aufzustellen.
22: Stichwort Doppelrolle. Klingbeil als Finanzminister, Vizekanzler und SPD-Co-Chef. Bärbel Baas, Arbeitsministerin und Co-Vorsitzende. Im Juni 2025 haben sie diese Bärbel Baas noch als hoffnungsvolle Kümmerin für die Partei mit 95% gewählt. Jetzt schauen sie bekümmert auf die Kümmerin. Tenor, sie kann's nicht. Und Baas, sie sagt, ihr wolltet uns doch.
25: Sie haben uns ja gewählt auf dem Bundesparteitag, da waren wir beide schon Minister. Also das, ich glaube, da steckt eher die Unzufriedenheit drin, das ist uns beiden, aber da sind wir auch nicht alleine, da muss die ganze Partei mitkämpfen.
22: Aber die ganze Partei kämpft gerade mit wachsendem Unmut. 7 Arbeitsgemeinschaften aus Hessen schreiben Briefe. Die Botschaft, dieser Weg ist nicht unser Weg, gemeint die anstehenden Reformen, die über jede sozialdemokratische Schmerzgrenze gingen. Karl Lauterbach, einst Gesundheitsminister, jetzt kümmert er sich ums Gesunden seiner Partei und bittet die Ungeduldigen um Geduld.
1: Die Unzufriedenheit, die verstehe ich ohne Wenn und Aber, die ist, weil die sozialdemokratische Handschrift noch nicht da ist. Aber wir machen ja gerade die Reformen. Daher ist mein Appell, gebt uns doch einfach diesen Herbst, wo jetzt die Reformen kommen. Und dann werden wir auch sehen, es gibt nachher Dinge, wo man sagt, die wären ohne die SPD nicht möglich gewesen.
22: Soll heißen, etwas mehr Vertrauen, etwas mehr Zuversicht, dass es was wird mit Reformen und Landtagswahlen in Sachsen-Anhalt, Mecklenburg-Vorpommern und Berlin. Der Spitzenkandidat dort heißt Steffen Krach und der sagt, der Krach ums Personal, eher schade jetzt.
4: Niemand wählt Parteien, die interne Personaldiskussionen haben, sondern es geht um Inhalt.
22: Heißt übersetzt, haltet die Klappe bis nach den Wahlen. Aber es rumort mächtig, weiß auch Co-Vorsitzender Klingbeil. Ihn hatten sie schon im Juni 2025 mit knapp 65% abgestraft bei der Vorsitzendenwahl. Haarscharf an der Höchststrafe vorbei, der Mann ist Kummer gewöhnt.
5: Unruhe in der SPD ist immer da. Also, und ich sehe es recht da, das will ich Ihnen sehr klar sagen, wenn wir seit Wochen bei 12% in den Umfragen sind und ich kenne die SPD nicht anders, als dass man darüber diskutiert.
22: Diskutieren ist das eine. Eine Volkspartei, die beharrlich in der Todeszone der 12% dümpelt, das andere. Und dann noch die Zumutungen. Krankschreibung ab dem ersten Tag. Die SPD-Vorsitzende aus Rüsselsheim schüttelt da nur noch den Kopf und verteidigt ihren Brandbrief.
23: Ganz ehrlich, das ist doch nicht die SPD. Wir sind die älteste Partei hier und bald gibt es uns nicht mehr. Und das wollten wir einfach mal deutlich machen.
0: Sagt Elfi Cugalli im Bericht von Georg Schwarte aus Berlin. Und an der Ostsee und vielen Seen in Mecklenburg-Vorpommern und Schleswig-Holstein, da breiten sich Blaualgen aus. Satellitenbilder des Bundesamtes für Schifffahrt und Hydrographie zeigen Algenteppiche vor den Küsten zwischen Rostock und Hiddensee. Karl Schreiber informiert.
6: Wegen der Blaualgen rät das Gesundheitsministerium in Mecklenburg-Vorpommern, Badestellen zu meiden, wo viele Blaualgen zu sehen sind. Man erkennt sie daran, dass das Wasser bläulich-grün getrübt ist. Wenn man im Wasser ab Kniehöhe seine Füße nicht mehr erkennen kann, dann sollte man aufs Schwimmen und Baden verzichten. Betroffen von den Blaualgen sind im Nordosten etwa die Küsten bei Kühlungsborn und Heiligendamm. In Schleswig-Holstein gibt es deswegen sogar an einigen Seen Badeverbote. Die betroffenen Seen liegen alle im Kreis Rendsburg-Eckernförde. Für Badestellen an der Ostsee, etwa in Sierksdorf und Scharbeutz, gibt es Badewarnungen.
0: Und mit diesem Beitrag verabschieden wir uns für den heutigen Tag. Morgen 6 Uhr sind wir wieder für Sie da bei MDR Aktuell. Jetzt übernehmen die Kollegen vom Hessischen Rundfunk. Es geht weiter mit der ARD-Infonacht. Ich sage danke im Namen des Teams fürs Zuhören. Tschüss und gute Nacht. Am Mikrofon war Marien Beddies.

0: 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Schweden setzt auf Atomkraft. Das Argument, nur mit Wind, Sonne und Wasserkraft lässt sich der steigende Strombedarf nicht decken. Bis 2040 will das Land seine Energie zu 100% fossilfrei erzeugen. Deshalb sollen in den nächsten Jahren sogenannte SMR-Reaktoren gebaut werden. Kleine modulare Kernreaktoren. Jana Sinram beleuchtet die Atomstrategie der schwedischen Regierung und sie trifft auch auf ihre Kritiker.
1: Staatsminister Ulf Kristersson, Moderaterna.
2: Schwedischer Reichstag Mitte April. Ministerpräsident Ulf Kristersson stellt sich im Parlament den Fragen der Abgeordneten zu gestiegenen Energiepreisen.
3: Men herr talman, man måste ju se vad som har hänt på riktigt.
2: Man müsse sich klar machen, was wirklich passiert sei, sagt der Politiker von den bürgerlich-konservativen Moderaten und erinnert an die Ölkrise in den 1970er Jahren.
4: Damals kam Schweden zu dem Schluss, dass unverhältnismäßig hohe Ölpreise der schwedischen Industrie schaden. Deshalb haben wir unsere Wasserkraft durch massive Investitionen in neue schwedische Kernkraft ergänzt.
2: In den 70ern sei es zunächst nur um den Preis gegangen, so Kristersson, später dann auch um das Klima- und sicherheitspolitische Aspekte.
4: Ist das nicht eine Ironie des Schicksals, dass wir viele Jahrzehnte später so viel schwedische Reaktoren stillgelegt haben, dass wir wieder von den Ölpreisen im Nahen Osten abhängig sind, die sich auf die Gaspreise auswirken und die dann wiederum auf die Strompreise in Europa?
2: Seit Ende der 90er Jahre haben schwedische Betreiber wie der staatliche Vattenfall-Konzern insgesamt 6 Reaktoren abgeschaltet, zuletzt 2019 und 2020 2 Blöcke im AKW Ringhals an der schwedischen Westküste. Das Argument damals, unter anderem fehlende Wirtschaftlichkeit. Kristerssons bürgerlich-liberale Koalition versprach schon bei ihrem Amtsantritt vor 4 Jahren die Kehrtwende und hat inzwischen 3 Gesetzentwürfe auf den Weg gebracht, die den Bau neuer Kernkraftwerke in Schweden erleichtern sollen. Statt 100% erneuerbare Energien aus Wind, Sonne und Wasser strebt sie jetzt 100% fossilfreie Energie bis 2040 an. Ministerpräsident Kristersson.
4: Die Elektrifizierung ist der Weg der Zukunft und dafür brauchen wir in unserem Land eigene Produktionskapazitäten für fossilfreien Strom. Auch damit wir in Südschweden nicht länger von einer Energieversorgung aus Deutschland abhängig sind, das seine Kernkraftwerke abgeschafft hat, alles auf die Windkraft setzt und dafür hohe Preise zahlt.
2: Der deutsche Atomausstieg nach dem Super-GAU 2011 im japanischen Atomkraftwerk Fukushima ein großer Fehler, sagen auch andere Regierungspolitiker wie Wirtschaftsministerin Ebba Busch von den Christdemokraten und Arbeitsmarktminister Johann Britz von den Liberalen. Deutsche Sicherheitsbedenken kann Britz nicht wirklich nachvollziehen.
5: Das ist natürlich eine wichtige Frage, aber die schwedischen Kernkraftwerke sind sicher und die, die wir bauen werden, auch. Wir haben strenge Verfahren, um sicherzustellen, dass die Kernkraft in Schweden sicher ist.
2: Momentan laufen in Schweden 3 alte Atomkraftwerke mit insgesamt 6 Reaktoren. Sie produzieren knapp 30% des schwedischen Stroms. Der Rest stammt überwiegend aus Wind- und Wasserkraft. Wenn es nach der Regierung geht, sollen in weniger als 10 Jahren die ersten 9 Kernkraftwerke am schwedischen Netz sein. Arbeitsmarktminister Johan Britz.
5: Wir haben ein neues Verfahren für die Beantragung von Kernkraftwerken eingeführt. Wer einen Antrag einreicht, bekommt relativ schnell eine Antwort. Das schafft Vorhersehbarkeit. Ich rufe wirklich alle dazu auf, nach Schweden zu kommen und in die Kernenergie zu investieren.
2: Privaten Unternehmen verspricht die Regierung günstige staatliche Darlehen für genehmigte Projekte und ein Modell, das Betreibern 40 Jahre lang Mindesteinnahmen für den entstehenden Atomstrom garantieren soll. Mit Erfolg. Vor kurzem hat zum ersten Mal seit mehr als 50 Jahren eine private Firma offiziell Interesse am Bau eines neuen Kernkraftwerks signalisiert, im Örtchen Valdemarsvik an der schwedischen Ostküste. Hier leben Jonny Gleaving und seine Frau Anita in einem Holzhaus in typischem Schwedenrot direkt am Wasser. Sie haben ihre Mitstreiter von der Initiative Nein zu Atomkraft in Valdemarsvik zu sich nach Hause eingeladen. Gemütlich sitzt die kleine Gruppe auf der Terrasse Terrasse in der Sonne und trinkt Kaffee. Die Gesprächsthemen ernst. Ich glaube, die Menschen verstehen gar nicht, dass das, was man heute entscheidet, Einfluss für die Ewigkeit hat, ruft Janne Svensson. Der schmächtige Mann und seine Frau Gudrun haben auf einer Insel in der Nähe Hütten für Feriengäste und sind ganz grundsätzlich gegen Atomkraft. Die Gefahr eines Unfalls betreffe schließlich alle, sagt Janne. Für Hausbesitzer Jonny Gleaving ist das aber nicht das Hauptargument gegen das neue Atomkraftwerk, auch wenn es nur 3 Kilometer von seinem Haus entfernt gebaut werden soll.
6: Also rein prinzipiell.
4: Grundsätzlich bin ich nicht gegen Kernkraft. Ich habe 20 Jahre lang damit gearbeitet. Mir geht es darum, dass ich den Standort hier draußen für ungeeignet halte. Hier am Valdemarsviken, dem einzigen Fjord der Ostsee.
2: Jonny war früher selbst Ingenieur im schwedischen Atomkraftwerk Oskarshamn, das etwas weiter südlich an der Ostseeküste liegt. Seine größte Sorge ist das Kühlwasser des geplanten neuen AKWs. Das würde das Wasser in der fjordähnlichen Bucht erwärmen und den Sauerstoffgehalt verändern, fürchtet er, mit gravierenden Folgen für die Natur. Ganz abschaffen will er die Atomkraft in Schweden nicht. Sie allein werde das Land aber nicht retten.
4: Man muss neue Kernkraftwerke bauen, um die alten zu ersetzen. Und gleichzeitig Windkraftanlagen und andere fossilfreie Energieträger. Man sollte bloß nicht nur auf eine einzige Energiequelle setzen, die noch dazu vom Staat subventioniert werden muss.
2: Gerade einmal 7.500 Menschen leben das ganze Jahr über in der idyllischen Schärenregion in der Nähe von Småland. Im Sommer seien es dank vieler Feriengäste mehr als doppelt so viele, unterstreicht der Vorsitzende der Initiative Björn Hogby. Er fürchtet, die Kommune wird eher draufzahlen als profitieren, falls hier wirklich ein neues Kernkraftwerk entsteht. Zum Beispiel, weil sie den Ausbau der Infrastruktur mitfinanzieren müsste.
7: Die Gemeinde Valdemarsvik ist eine der kleineren und ärmeren in Schweden mit einer sehr hohen Gemeindesteuer. Das wird Valdemarsvik sehr hart treffen, vor allem den Tourismus. Wer möchte schon direkt neben einem Kernkraftwerk Urlaub machen?
8: Turister, precis bevid ett kärnkraftverk.
2: Göteborg, ein Mietshaus aus rotem Backstein in einer Seitenstraße. Hier sitzt in einem hellen Ladenlokal mit 2 großen Schaufenstern die Firma Schernfull Next, die hinter den Plänen in Valdemarsvik steht. An der Wand steht eine Kleiderstange mit Kapuzenpullovern und anderen Merchandise-Artikeln. Ich laufe mit 100% Atomstrom, steht in grüner Schrift auf graumeliertem Stoff. Strategiechef Jon Ahlberg zeigt auf dem Bildschirm eine Grafik, wie die Anlage mit 4 bis 6 kleinen Reaktoren aussehen könnte. Er hat das Start-up vor 7 Jahren mitgegründet und findet den Standort in Valdemarsvik genau richtig.
9: Es handelt sich um eine Gemeinde, die schon in den 70er Jahren als vielversprechender Ort für die Kernkraft galt. Das Grundstück, mit dem wir planen, gehörte 4 Jahrzehnte dem Vattenfall-Konzern. Die Voraussetzungen für die Kühlung sind gut, der Boden ist sehr stabil, die Bevölkerungsdichte in der Region überschaubar. Und die strategische Lage im Land ist ideal, um das Stromnetz zu entlasten. Außerdem will die Gemeinde sich gerne erneuern. Sie hat eine alternde Bevölkerung und steht vor finanziellen Herausforderungen.
2: In einer solchen Situation käme ihr Projekt, das langfristige Arbeitsplätze verspreche, gerade richtig, meint Ahlberg, in Valdemarsvik und in den anderen Gemeinden, in denen seine Firma weitere Kernkraftprojekte entwickelt. Jon Ahlberg hält Kernkraft für eine Zukunftstechnologie, vor allem die Mini-AKWs, mit denen sie planen. Sogenannte SMRs sind deutlich kleiner als herkömmliche Atomkraftwerke und sollen sich schneller bauen lassen.
9: Und diese kleinen modularen Reaktoren verfügen über integrierte passive Sicherheitsfunktionen, was sehr vorteilhaft ist. Man muss sie nicht aktiv kühlen, falls etwas passieren sollte, sondern sie regeln das von selbst.
2: Die kleinen modularen Reaktoren haben tatsächlich einige Vorteile, sagt Sophie Grape, die an der Universität Uppsala ein Kompetenzzentrum für Nukleartechnologie leitet.
10: Modular bedeutet, sie werden vorab in einer Fabrik hergestellt, sodass sie vor Ort nur noch installiert werden müssen. Die Reaktoren sind aber im Prinzip die gleichen wie bei den großen Kraftwerken. In beiden Fällen geht es darum, Wasser zu erhitzen. Und die Wärme dafür entsteht eben durch Kernspaltung im Reaktor.
2: Neben dem Vorhaben in Valdemarsvik ist in Schweden noch ein zweites SMR-Projekt in Planung. Dahinter steht die Gesellschaft Videberg Kraft, die zu 80% dem staatlichen Vattenfall-Konzern gehört. Sie will neben dem Atomkraftwerk Ringhals an der Westküste mehrere kleine Reaktoren bauen. Dabei sind die Mini-AKWs durchaus umstritten.
11: Tittar vi på kommersiell kärnkraft idag så är det ju inte några SMR som är i drift.
2: Momentan sei weltweit noch kein einziger kommerziell genutzter SMR in Betrieb, räumt Sophie Grape von der Universität Uppsala ein.
10: Aber es gibt mehrere Standorte, an denen sie gerade gebaut werden. Zum Beispiel in Kanada. Dort geht man davon aus, dass sie Anfang der 2030er Jahre in Betrieb gehen können. Es gibt viele andere, die in einem ähnlichen Zeitrahmen planen. Man wird also in 5 bis 10 Jahren zurückblicken und fragen müssen, wie ist es gelaufen? War der Bau wirklich so schnell und einfach?
11: Lika snabbt och lika enkelt att uppföra det.
2: Mitte Januar 2025, der erste Spatenstich für ein schwedisches Atommüllendlager. Gebaut wird es in der Nähe des Atomkraftwerks Forsmark, etwa 2 Stunden nördlich der Hauptstadt Stockholm. Historisch sei das, feierte damals die liberale Klimaministerin Romina Pourmokhtari.
12: Das ist ein sehr wichtiger Spatenstich, nicht nur für Schweden, sondern auch als Signal an den Rest der Welt. Wir haben diese Methode entwickelt, erforscht und jetzt beginnen wir sie anzuwenden.
2: Schweden sei bei der Endlagerfrage ähnlich wie Finnland weiter als die meisten anderen Länder, unterstreicht Atomforscherin Sophie Grape.
10: In Schweden haben wir eine Lösung gefunden, die von den Behörden und der Regierung genehmigt wurde. Man schließt den Abfall in eine Kupferkapsel ein und vergräbt diese in den Felsgrund. In der Bevölkerung gibt es große Unterstützung für das geplante Endlager in Forsmark. Ich kann mir gut vorstellen, dass diese Methode auch für den Abfall aus künftigen modularen Reaktoren genutzt werden könnte, falls deren Brennelemente ähnlich beschaffen sind.
2: Wo genau der Müll aus neuen schwedischen Atomkraftwerken hin soll, ist allerdings noch offen. Dafür bräuchte es wohl ein weiteres Endlager. Bei den enormen Kosten kommt Schwedens liberal-konservative Regierung künftigen privaten Betreibern schon jetzt weit entgegen. Sie hat angekündigt, die finanziellen Risiken der Atommüllentsorgung abzusichern. Über einen Zeitraum von mehr als 100 Jahren könnten die Garantien den Staat im Extremfall umgerechnet bis zu 17 Milliarden Euro kosten.
13: Det är helt orimligt. Det är företaget som ska stå för den här kostnaden och den här risken.
2: Völlig unzumutbar sei das, findet die Oppositionspolitikerin Elisabeth Tand-Ringqvist von der grün-liberalen Zentrumspartei. Die Unternehmen müssten die Kosten und das Risiko selbst tragen. Im Herbst wird in Schweden gewählt. Beobachter sind sich sicher, die Themen Energie und Atomkraft werden bei der Parlamentswahl am 13. September eine zentrale Rolle spielen. Laut einer repräsentativen Umfrage ist jeder Zweite in Schweden dafür, neue Kernkraftwerke zu bauen. Ein neues AKW in der eigenen Kommune kann sich allerdings nur ein Drittel der Befragten vorstellen. Zurück an der schwedischen Ostküste. Jonny Gleaving und Björn Hogby von der Initiative Nein zu Atomkraft in Valdemarsvik sind im Auto unterwegs. Über kleine Feldwege geht es zu dem Ort, wo nach den Plänen des Start-ups Shernful Next in einigen Jahren neue Atomreaktoren entstehen sollen. Quer durch den Wald laufen die beiden bis zu einer Klippe mit traumhafter Aussicht über die fjordähnliche Bucht.
6: Oh man,
2: Dort hinten würde das Kühlwasser der geplanten Reaktoren ins Wasser fließen, erklärt Jonny. Und schon vorher müsste man einen Hafen bauen, um den Reaktortank, die Turbinen und andere schwere Komponenten für den Bau in die abgelegene Gegend zu bringen. Das alles hätte schwerwiegende Konsequenzen für die Menschen in der Region, befürchtet Björn Hogby.
8: Ja, der kann sagen, also wurde bauen.
7: Ich kann sagen, dass meine Kinder hier aufgewachsen sind. Meine Enkelkinder verbringen jeden Sommer hier. Mit einem Kernkraftwerk hätten sie wohl nichts mehr von der fantastischen Umgebung, die wir hier haben.
2: Schweden setzt wieder auf die Kernkraft aus Industrie-, Klima- und sicherheitspolitischen Gründen. Völlig konfliktfrei ist die Rückkehr zum Atomstrom aber auch hier im Norden nicht.
0: Das war Atomkraft, ja bitte. Warum Schweden wieder auf die Kernkraft setzt. Von ARD-Korrespondentin Jana Sinram. Das war die Reportage mit den Auslandskorrespondenten der ARD.
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15: Um 20.30 Uhr mit Kevin Arnold. Grünen-Chef Banaschak fordert die Union zur Gesprächsbereitschaft mit der Linken auf. Er bezog sich im Sommerinterview des ZDF auf die anstehenden Landtagswahlen im Osten. Für eine mögliche Regierungsbildung ohne die AfD müssten Demokraten gesprächsfähig sein. Natürlich gäbe es große Differenzen zwischen Union und Linken, aber Linken-Fraktionschefin Reicheneck wolle ja nicht die Mauer wieder aufbauen. Seit 2018 gibt es in der Union einen Beschluss der Koalitionen oder eine ähnliche Zusammenarbeit mit AfD und Linken ablehnt. Die SPD-Minister in der Bundesregierung wollen einen Aktionsplan für mehr Hitzeschutz auf den Weg bringen. Außerdem fordern sie, das Thema ins Grundgesetz aufzunehmen. Der Koalitionspartner Union reagiert skeptisch. ARD-Hauptstadt-Korrespondent Jan Zimmermann.
16: Die Sozialdemokraten müssten ihre Forderungen erstmal präzisieren, sagt der stellvertretende Vorsitzende der CDU-CSU-Fraktion Klaus Mack. Konkret gehe es darum, zu klären, welche finanziellen Verpflichtungen der Bund damit eingehen würde. Umweltminister Schneider von der SPD fordert schon länger eine Grundgesetzänderung. Derzeit sind für Maßnahmen zur Klimaanpassung fast ausschließlich die Länder zuständig. Um das zu ändern, ist in Bundestag und Bundesrat eine Zweidrittelmehrheit nötig.
15: Teilweise Entspannung in den großen Waldbrandgebieten. Das Feuer in Hürtgenwald in der Eifel ist nach Angaben der Behörden unter Kontrolle. Aktuell würden vor allem noch Glutnester gelöscht. Auch das Feuer im belgischen Naturschutzgebiet Hohes Venn nahe der deutschen Grenze breitet sich zurzeit offenbar nicht mehr Richtung Nordrhein-Westfalen aus. Die Einsatzkräfte sind aber weiter im Dauereinsatz. ARD-Korrespondent Jochen Hilgers.
17: Im Minutentakt rasen Lkw, Traktoren und Wasserwerfer der Polizei in das betroffene Gebiet. Innerhalb von 20 Minuten sind die Tanks schon leer, Nachschub erforderlich. Dazu kommt, dass weite Teile des Hochmoos hier nicht zugänglich sind. Nur von den wenigen befestigten Wegen aus kann gelöscht werden. So frisst sich das Feuer tief in den Moorboden, überall steigen beißende Rauchwolken auf.
15: Schwerer Kunstraub auf Sizilien. Italienische Medien berichten, dass Diebe aus einem Museum in der Stadt Messina 4 Werke des Renaissance-Künstlers Antonello da Messina gestohlen haben. Fachleute schätzen ihren Wert auf bis zu 80 Millionen Euro. Zum Zeitpunkt des Diebstahls lief in der Stadt eine Feiertagsprozession. Bei der Schwimm-EM in Paris gibt es weitere Medaillen für das deutsche Team. Isabel Gose hat Silber über 400 Meter Freistil geholt. Bronze ging an ihre Teamkollegin Maja Werner. Bei den Männern hat Lukas Mertens ebenfalls über 400 Meter Bronze gewonnen. Das waren die Nachrichten. Das Wetter in Deutschland. In der Nacht im Süden und Südosten teils kräftige Schauer und Gewitter, örtlich unwetterartig mit Starkregen. Es kühlt ab auf 18 bis 10 Grad. Ab morgen keine Hitze mehr, zeitweise Schauer oder Gewitter. Die Zeit 20.33 Uhr.
0: 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Diesmal Facebook. Von Likes und Macht.
18: Wir sind auf dem Harvard Campus. Im Jahr 2003. Ein Student beugt sich nachts über einen Bildschirm. Er tippt, wartet, tippt weiter. Er ist drin.
19: Er hat Zugriff auf die interne Datenbank der Uni, auf eigentlich geschützte Verzeichnisse. Da sind die Namen von Studenten hinterlegt, ihre Wohnheime und vor allem Fotos.
18: Der Student lädt die gehackten Daten im großen Stil herunter und baut mit den Fotos eine neue Website.
19: Eine Art Hot or Not. Zwei Gesichter, man kann anklicken, wen man attraktiver, hotter findet. Der Student tauft seine neue Seite FaceMash. Erst schickt er sie nur ein paar Freunden, aber ziemlich bald kennt der halbe Campus die Seite.
18: Die Leute klicken, bewerten, reden drüber. Aber auch Frauenverbände werden aktiv. In ihren E-Mail-Listen wird der Student scharf kritisiert, weil
2: Niemand auf diesen Fotos hat jemals zugestimmt, bewertet zu werden.
19: Die Leitung der Universität schaltet sich ein. Sie laden den Studenten vor.
2: Er wird später sagen, dass er sich sicher war, dass er jetzt von der Universität gekickt wird. Aber es bleibt bei einer Warnung. Diese Episode, von der wir euch erzählen, die ist ganz wichtig. Weil der FaceMesh programmiert hat, da zwei ganz wichtige Erfahrungen macht. Erstens, was er programmiert, das stößt sofort auf riesiges Interesse. Und zweitens, selbst wenn er dabei Grenzen überschreitet, gegen Regeln verstößt, passiert nicht viel.
19: Zwei Erfahrungen, die sich durch seine gesamte Geschichte ziehen werden. Und durch die Geschichte des Unternehmens, was er gründen wird.
2: Diese Gründung, das ist die Entscheidung, um die es in dieser Staffel geht. Wir sprechen natürlich von Mark Zuckerberg.
19: Und von Facebook.
2: Hi, ich bin Jasmin Brock, eure Host.
19: Und ich bin Janne Knödler. Ich bin Tech-Journalistin und berichte viel über soziale Netzwerke und über KI.
2: Facebook gibt es schon seit über 20 Jahren. Heute heißt der Konzern Meta und fast die Hälfte der Weltbevölkerung nutzt jeden Tag Tools von Meta. Wie hat uns das verändert? Was wir sehen, was wir denken, wie wir miteinander umgehen und womöglich auch, wie wir wählen. Das haben wir zusammen für euch recherchiert. Das ist Folge 1, Freundschaftsanfrage. Okay, Janne, lass uns von Mark Zuckerbergs FaceMesh aus weitergehen. Wie wird daraus Facebook?
19: Damals, also 2003, sind soziale Netzwerke noch super neu. Aber es ist allen schon klar, dass hier ein richtig großer Markt entsteht.
2: Und damit ein Rennen darum, wer Marktführer wird.
19: Auf dem Campus gibt es zwei, die bei diesem Rennen gern dabei wären. Zwei Brüder, Cameron und Tyler Winklevoss. Zwillinge, etwas älter als Mark, gut vernetzt, Sportler. Die Vision der beiden? The Harvard Connection. Ein Netzwerk, über das sich Studenten über gemeinsame Interessen kennenlernen können. Aber sie brauchen dringend jemanden, der ihnen beim Code helfen kann.
2: Zum Beispiel einen jungen, talentierten Programmierer wie Mark.
19: Zum Beispiel. Die treffen sich mit Mark Zuckerberg und schlagen ein. Mark arbeitet ab jetzt mit ihnen an der Harvard Connection. Einen Vertrag schließen sie nicht ab, es ist alles auf Vertrauensbasis.
2: Was danach passiert, der Streit, der folgen wird, der ist schon Stoff für einen Spielfilm gewesen.
20: He stole our website. It's been live for more than 36 hours.
2: The Social Network. Der Film ist 2010 in die Kinos gekommen.
19: Die Zwillinge erzählen es so. Mark Zuckerberg tut eigentlich nur so, als würde er an ihrem Projekt arbeiten. Lange meldet er sich nicht und vertröstet sie immer wieder, weil er sehr busy wäre. Und in der Zeit, sagen sie, hat er stattdessen an seinem eigenen Network gearbeitet. Inspiriert von der Harvard Connection. Sie sagen also, Mark Zuckerberg hätte ihre Idee gestohlen.
2: Wir haben Facebook bzw. Facebooks Mutterkonzern Meta einen Fragenkatalog geschickt und auch gefragt, wie sie heute dem Vorwurf begegnen, dass Mark Zuckerberg die Idee damals gestohlen habe. Wir haben keine Antwort darauf bekommen, sondern nur einige allgemeine Statements.
19: Was wir wissen, ist, dass Mark Zuckerberg zu dieser Zeit extrem viel programmiert, Tag und Nacht, in seinem Studiwohnheim. Es entsteht eine neue Website, die am 4. Februar 2004 online geht. In Blau und Weiß.
2: Das ist die Geburt seines eigenen Netzwerks. Das ist die Entscheidung, um die es uns in dieser Staffel geht.
19: The Facebook. Erstmal nur für Harvard-Studenten und Studentinnen. Innerhalb von 2 Monaten gibt's das neue Netzwerk dann an mehreren Unis und
21: Mark,
19: die Medien werden darauf aufmerksam. 2004 gibt Mark Zuckerberg sein allererstes TV-Interview.
21: How big do you think your product or your service is?
19: Wie groß ist deine Plattform?
22: Well, it's impossible to tell. When we first launched, we were hoping for, you know, maybe 400, 500 people. And now we're at 100,000 people.
19: 100,000 Leute.
22: So, who knows where we're going next?
2: Er arbeitet daran, dass wir immer wieder auf die Seite, The Facebook, zurückkommen sollen.
22: We're going to launch a bunch of side applications, which should keep people coming back to the site and maybe could make something cool.
19: Wenig später geht Mark Zuckerberg dann all in. Er bricht Harvard ab, zieht mit seinem Team auf die andere Seite des Landes. In Silicon Valley in Kalifornien. Silicon Valley, die Tech-Hauptstadt Amerikas oder vielleicht sogar der Welt. Auf jeden Fall der Ort, von dem Nerds mit Programmierskills träumen. Ich war letztes Jahr länger da. Ich habe von dort aus über Tech berichtet und war dann natürlich auch beim allerersten Facebook-Büro in Downtown Palo Alto. Palo Alto, das ist super jung, super studentisch, fühlt sich eigentlich an wie eine Kleinstadt, halt eben mit sehr vielen jungen, ambitionierten Menschen, die alle Milliardäre werden wollen. Das erste Facebook-Büro selber, das ist super unscheinbar. Das ist ein weißer Kasten neben einem Sushi-Restaurant auf einer der Hauptstraßen. Man erkennt es vor allem daran, dass da eine Plakette dran hängt in Form eines großen Daumens.
1: Der Like-Button.
19: Ein bisschen außerhalb ist dann noch die Casa Facebook, mehr so im ruhigen Vorort. Das Haus mit Pool, in dem Mark und sein Team damals gelebt, gefeiert und programmiert haben. 16-Stunden-Schichten, viel Testosteron, Chicken Nuggets und Bier. Im Herbst 2006 geht Facebook dann den großen Schritt. Facebook ist jetzt nicht mehr nur für Studenten offen, sondern für alle. Aus dem kleinen Projekt mit ein paar tausend Dollar Startkapital ist inzwischen ein super schnell wachsendes Unternehmen geworden.
1: Millionen Menschen, die sich freiwillig registrieren, ein Profil mit ihren echten Daten anlegen und regelmäßig wiederkommen. Und es werden ja immer mehr.
19: Damals ist zwar völlig unklar, wie man damit Geld verdienen soll, aber die Denke ist, wenn genug Leute die Plattform nutzen, fällt uns früher oder später schon was ein.
1: Einer der ersten, der investiert, ist Peter Thiel. Ihr kennt Thiel vielleicht als Mitgründer von PayPal, von Palantir oder als Schlüsselfigur der Rechten in Amerika. Peter Thiel investiert $500.000, was er später mehr als zurückbekommen wird.
19: Und das Internetunternehmen Yahoo, remember Yahoo, will nicht nur investieren, sondern Facebook gleich übernehmen für $1 Milliarde. Zuckerberg lehnt ab. Später sagt er dazu in einem Interview mit ABC News:
22: We just felt that doing that and going down that path would not help us build Facebook out to what we thought it could be.
1: Also verkaufen? Nein. Er will es selbst weiter ausbauen. Es geht ihm nicht nur ums Geld, sondern um Gestaltung.
19: Reich wird Zuckerberg sowieso schnell. 2008, mit 23 Jahren, wird er zum jüngsten Selfmade-Milliardär der Welt. Was Facebook damals auf jeden Fall richtig gut schafft, ist, dass man das Gefühl hat, dass alle da sind. Ich habe Facebook seit 2007. Ich war da in den USA auf der Highschool und das war das neue Ding. Man hat Freunde gesammelt. Also es war auf jeden Fall super wichtig, dass man ganz viele Freunde hatte. Und es gab viele solcher Apps. Also sowas wie dieses Hot-or-Not-Game auf jeden Fall, wo man wirklich bewertet, welcher seiner Freunde hotter ist.
1: Okay, ein bisschen back to the roots.
19: Ja, und ein bisschen unangenehm.
1: 2008 war es, als Facebook offiziell nach Deutschland kommt. Und genau da gehen wir jetzt zusammen hin. Vom Silicon Valley nach Würzburg. Auch Chanju Yoon aus Würzburg taucht damals in diese blau-weiße Welt ein.
3: Ich glaube, das müsste so 2009/10 gewesen sein. Das war eine faszinierende Begegnung.
1: Chanju Yoon ist einer der vielen neuen Facebook-Nutzer in Deutschland. Er trifft dort alte Freunde und Bekannte wieder.
3: Das wäre der the place to be.
1: Chanju Yoon ist Anwalt. Ich habe ihn für diese Staffel in seiner Kanzlei besucht. Eine große Kanzlei, über 40 MitarbeiterInnen. Chanju Yoon ist Anwalt für IT-Recht. Deswegen war ich auch da. Heute ist er Anfang 50 und IT-Recht war schon sein Spezialgebiet, als das Internet noch gar kein Ding war. Er war schon immer sehr technikaffin. So faszinierend er die neuen Möglichkeiten auf Facebook findet, als er sich da durchklickt, Chanju Yoon ist jemand, der schnell 2-3 Schritte weiterdenkt.
19: Damals trifft Facebook auch eine Entscheidung, die ist fast so wichtig wie die Gründung selbst. Vorher war es ja so, man öffnet die Seite und sieht der Reihe nach, was Freunde gepostet haben. Mehr oder weniger chronologisch sortiert. 2009 aber fängt Facebook an, immer mehr selbst zu sortieren. Beiträge rutschen nach oben oder nach unten, manche verschwinden fast ganz. Das ist natürlich das Wirken des berühmt-berüchtigten Algorithmus, der definiert, was du siehst. Der wird zu der Zeit immer komplexer und eben immer wichtiger.
1: Also Facebook ist damit nicht mehr nur ein digitales Freundebuch.
3: Mit dem Algorithmus wurde das immer mehr, dass die Beiträge, die am stärksten emotionalisierten, auch am meisten oben gezeigt wurden.
1: Unter diesen Posts oder auch Artikeln kann dann jeder kommentieren. Das war damals noch was richtig Neues.
3: Also dort war sozusagen die erste Begegnung von Leuten, mit denen man gar keine Beziehung hatte und wo dann die Debattenschlacht begann. Facebook hat einen Raum ermöglicht für politische Gestaltung vom Sofa.
1: Facebook, sagt Chan Jo-yoon, hat damit gesellschaftliche Machtverhältnisse verschoben. Vor allem für, naja, ich sag mal, Normalos. Für alle ohne großes öffentliches Gehör.
3: Diese Mechanik konnten Menschen natürlich, ob sie es gemerkt haben oder nicht, sich zunutze machen, um auf einmal aus der Bedeutungslosigkeit in die erste Reihe vorzutreten und viele, viele Menschen zu erreichen.
19: Das war ja auch das Originalversprechen des Internets. Demokratisierung, jeder kann mitdiskutieren.
1: Die Art und Weise, wie der Facebook-Algorithmus funktioniert, das kann natürlich auch von Gruppen genutzt werden, die Angst schüren, Gewalt verherrlichen oder Schlimmeres. Und damit kommen wir zu dem, was Chan Jo-yoon um 2015 auf Facebook sieht.
3: Ganz furchtbare Abbildungen, die gegen die Menschenwürde verstießen.
1: Er sieht Terrorpropaganda des IS, des Islamischen Staats, der in Syrien und im Irak Massaker verübt. Kinder, die vor laufender Kamera geköpft werden. Und für ihn stellt sich als IT-Rechtler die Frage, wie kann es sein, dass in Deutschland sowas überhaupt sichtbar ist?
3: Also abgeschnittene Köpfe zeigt man in Deutschland nicht.
1: Chan Jo-yoon recherchiert weiter. Er findet nicht nur diese extrem brutalen IS-Videos, sondern auch problematische deutschsprachige Posts. Bei manchen Posts ist für ihn klar, das sind rechtswidrige Inhalte. Das ist Volksverhetzung. Das nimmt vor allem ab 2015 zu, als viele Menschen nach Deutschland fliehen. Andererseits ist ihm

0: damit er den Beleg hat, dass seine kleine Sammlung angekommen ist.
1: Ja, und trotzdem, die Posts bleiben zum Teil online. Facebook-Meta wollte sich auf Anfrage zu den damals von Jun gemeldeten Posts gegenüber uns nicht konkret äußern.
2: Dann hatte ich eine Strafanzeige erstattet.
1: Im Herbst 2015 ist das. Erst eine Anzeige gegen die Geschäftsführer von Facebook in Deutschland, später gegen den ganzen Konzern. Gegen Facebook.
2: Der Umstand, dass gegen Zuckerberg ermittelt würde, interessierte dann auch die amerikanische Presse, die Nachrichtendienste. Und das führte auf einmal zu einer großen Sichtbarkeit und vor allem Sichtbarkeit des Problems. Nämlich, dass Facebook sich im Grunde genommen gleichgültig zeigt gegenüber deutschem Recht.
0: Und dieses Thema, das landet bald ganz oben, in der Spitzenpolitik. 2015 zum Beispiel, am Rande eines UNO-Gipfels in New York, da wird eine eigentlich private Unterhaltung von Angela Merkel und Mark Zuckerberg aus Versehen in den Livestream übertragen, weil ein Tischmikrofon an war. Merkel fragt da, was will Zuckerberg gegen rassistische Posts tun? Zuckerberg sagt, daran müssen wir arbeiten. Merkel fragt, seid ihr da schon dran? Und Zuckerberg so, ja.
1: Und dann passiert etwas in Deutschland, was diese Versprechen von Mark Zuckerberg sehr ins Wanken bringt. Etwas, das die Verantwortung von Facebook nochmal in ein neues Licht rückt.
3: Guten Abend, meine Damen und Herren. Wir unterbrechen das ARD-Programm.
2: Es ist Weihnachten 2016.
3: Denn in Berlin ist am Abend ein Lastwagen in einen Weihnachtsmarkt gerast.
2: Es gab da diesen Anschlag auf den Berliner Breitscheidplatz.
4: Der Generalbundesanwalt spricht von einem Anschlag.
2: Dort kursierten auf einmal Memes.
1: Fotos von dem angeblichen, vermeintlichen Täter. Ein Mann namens Anas Modamani. Man muss es jetzt sofort dazu sagen, Anas Modamani ist nicht der Täter. Anas Modamani ist ein Geflüchteter aus Syrien, der 2015, also im Vorjahr, ein Selfie gemacht hat. Ein Selfie, das um die Welt ging. Ein Selfie mit der damaligen Kanzlerin Angela Merkel.
2: Und dann hatten Leute reingeschnitten, dass es nicht irgendein Syrer war, sondern gerade dieser Selfie-Flüchtling, der mit seinem LKW da reingefahren war. Merkels Selfie-Flüchtling, Anas Modamani.
1: Tatsächlich ist es nicht das erste Mal, dass Leute im Internet, auf Facebook behaupten, er sei ein Terrorist. Bei Anschlägen in Brüssel im März 2016, islamistischen Anschlägen, auch da hieß es, seht, wen Angela Merkel hier ins Land, nach Europa geholt hat.
2: Das heißt, für Anas war das etwas, was sich immer wieder und wieder wiederholte.
1: Auch um Angela Merkels Flüchtlingspolitik bewusst zu diskreditieren. Für Chan Jo-yoon ist das kein Einzelfall, sondern Teil einer Stimmung, die er damals auf Facebook beobachtet.
2: Ohne Facebook hätte es Pegida nicht gegeben.
1: Pegida hatte auf Facebook eine große Reichweite. Die Bewegung hat zeitweise mehr Follower als die Regierungsparteien CDU und SPD zusammen. Die Positionen von Pegida gegen Migration, oft offen islamfeindlich, die haben so viele Menschen erreicht, dass auch die AfD später darauf aufbauen konnte. Das zeigt, wie stark sich Politik über soziale Netzwerke verändern kann und wie sehr uns Mark Zuckerbergs Entscheidung, Facebook zu gründen, bis heute prägt. Zurück zu Anas Modamani. Mitten in dieser Flut von Posts, Memes, Falschinfos zum Anschlag auf dem Berliner Breitscheidplatz 2016, da taucht immer wieder sein Gesicht auf. Wir haben schon mal vor einigen Jahren ein Interview mit ihm geführt für den Kanzlercast. Schon zu den Anschlägen in Brüssel, bei denen sein Foto aus dem Kontext gerissen wurde, bei dem er als Täter dargestellt wurde, hat er erzählt.
5: Jeder ruft mich an. Wollte wissen, bist du der Terrorist, der Menschen umgebracht hat? Ich sagte, hey, halt mal, stopp. Das war katastrophal, dass meine Mutter das mitbekommen hat.
1: Die Fotomontage mit seinem Gesicht verbreitet sich rasant. Sie wird geliked, geteilt, landet in Gruppen, in Chats. Irgendwann erreicht sie auch seine Mutter in Syrien, sagt Anas.
5: Und sie rufte mich, sie weinte und sagte, Anas, was ist los? Ich habe gesagt, hey, meine Mama, ich habe gar nichts getan. Das ist Fake News, das ist falsch, was da du gelesen hast. Und sie wollte mich Video anrufen, damit sie mich sieht, dass ich nicht im Gefängnis bin.
1: Vorher war er selbst gerne auf Facebook unterwegs. Jetzt wird die Plattform für ihn zum Albtraum. Obwohl er überhaupt nichts mit den Taten zu tun hat.
5: Ich hatte schreckliches Angst. Ich dachte mir, oh, ich habe mein Leben jetzt

0: gestört wegen des Fotos und habe keine Lust rauszugehen, dass die Menschen mein Gesicht erkennen.
1: Anas Modamani war dann bereit, gegen Facebook gerichtlich vorzugehen.
2: Ein Verein bringt die beiden zusammen. Anas Modamani, dessen Foto missbraucht wurde, und Chanjo Yoon als Anwalt für IT-Recht. Chanjo Yoon ist sofort interessiert, weil ihn die Geschichte von Anas bewegt, aber auch, weil sein bisheriger Versuch, etwas gegen Hass auf Facebook zu tun, nicht zu viel geführt hatte. Seine Strafanzeigen gegen Facebook sind ins Leere gelaufen. Die Staatsanwaltschaft hat keine Anhaltspunkte für eine Straftat gesehen. Jetzt dieser neue Fall. Das ist Yoons Chance.
1: In einem zivilgerichtlichen Fall wollte ich eigentlich die Entscheidung herbeiführen, haftet Facebook jetzt für deutsches Recht? Sind die verpflichtet, gegen so etwas vorzugehen oder nicht? Und reichen die Gesetze, die wir haben?
3: Damals gibt es zwar schon Regelungen, eine EU-Richtlinie aus dem Jahr 2000 zum Beispiel und später auch das deutsche Telemediengesetz, aber das sind beides Gesetze aus einer Zeit, da gab es Facebook noch gar nicht.
2: Also bringen Sie Facebook vor ein deutsches Gericht. Das geht um die Welt.
4: Users falls under freedom of speech or is illegal under German law.
5: Case brought by Syrian refugee Anas Modamani.
6: It was also shared by anonymous accounts falsely attributing violent and terrorist attacks to Modamani.
7: The social network took too long to respond to multiple requests to take down the false postings, now shared tens of thousands of times.
2: Der erste Prozesstag ist im Februar 2017. Die beiden hatten schon zahlreiche Posts, in denen Anas als Attentäter bezeichnet wurde, bei Facebook gemeldet. Kurz vor dem Prozess checken sie es nochmal. Die Posts sind zum Teil immer noch online. Wir haben bei Meta angefragt, wie sie rückblickend den Umgang mit diesen Posts bewerten. Wir haben keine konkrete Antwort darauf bekommen. Vor dem ersten Verhandlungstag sind beide aufgeregt. Eine Dokumentarfilmerin, Adrienne Kolatos, begleitet diese Tage. Ihren Film findet ihr auf Vimeo unter Anas V. The Giant. Sie hält die Lagebesprechung vor der Verhandlung fest. Kurz vor Prozessbeginn klingelt das Telefon beim Anwaltteam. Wichtige Unterlagen von Facebook sind angekommen.
8: Facebook hat einen Schriftsatz geschickt, nicht an uns, sondern ans Gericht. 60 Seiten, es sind jetzt 4 Stunden bis zum Termin. Es ist unfair, es ist typisch für Facebook.
2: Yoon und sein Team gehen nochmal durch, wie Facebook sich verteidigen könnte, warum sie die Posts, in denen Anas Modamani als Terrorist dargestellt wird, nicht löschen.
8: Okay, Leute, also die Frage ist, also welchen Grund gibt es, das nicht zu löschen?
9: Facebook sagt, wir wollen diese User haben. Die haben zwar verrückte Ideen, aber sie machen Traffic. Wenn man denen jetzt diesen Raum nimmt, dann verliert Facebook Umsatz und diese User verlieren ihr Zuhause.
2: Im Laufe des Tages wird klar, der Prozess wird sich ziehen. Das Ziel von Chanjo Yoon und Anas Modamani ist, Facebook soll nicht nur auf einzelne Hinweise reagieren, sondern selbst viel mehr unternehmen. Auch selbst nach solchen Inhalten suchen, automatisiert und sie löschen. Facebook sperrt sich dagegen.
1: Man bräuchte eine Wundermaschine, sagten die Anwälte, eine Wundermaschine, um das überall auf der Plattform zu entfernen. Sie sagten, das sind Milliarden von Inhalten. Und schon am nächsten Tag sagten alle möglichen Experten, das ist Unsinn, was sie sagen, das ist technischer Quatsch.
3: Weil Tools zur automatisierten Texterkennung in Bildern, das gibt's damals schon.
2: Während vor dem Würzburger Landgericht gestritten wird, wird Chanjo Yoon selbst zur Zielscheibe. Auch gegen ihn wird online Stimmung gemacht.
1: Der Facebook-Prozess hat natürlich wahnsinnig viel Aufmerksamkeit international erzeugt und polarisiert. Weil der bloße Anblick von einem syrischen Geflüchteten mit einem koreanischstämmigen Anwalt vor einem deutschen Gericht reichte schon aus für manche Leute, dass da die Sicherungen durchgingen. Das hat einen getriggert, um eine Morddrohung auszusprechen, die man nicht sofort von der Hand weisen konnte.
2: Heute, ihr hört's ja, wirkt Chanjo Yoon im Gespräch gefasst. Damals war das für ihn neu und sehr bedrohlich.
1: Ich durfte das Gerichtsgebäude auch nur über die Tiefgarage mit Personenschutz betreten und verlassen damals.
2: Einen Monat später steht nämlich der letzte Prozesstag an. Chanjo Yoon postet die Entscheidung des Gerichts sofort auf Facebook. Er schreibt, Antrag wird zurückgewiesen. Facebook gewinnt vor dem Landgericht Würzburg. Das Gericht sagt grob zusammengefasst, es sind nicht Facebooks Inhalte, sondern die der User. Und was technisch möglich sei, zum Beispiel an automatischem Löschen, das könne das Gericht in so einem Eilverfahren gar nicht klären. Chan Jo-yoon und seine Familie fahren zur Sicherheit eine Weile ins Ausland, weil der Täter, der ihm Morddrohungen schickt, noch nicht gefasst ist. Es war der Mann, der später als NSU 2.0 Drohbriefschreiber verurteilt wird.
3: Wir haben Facebook/Meta schriftlich Fragen zu dem Fall von Anas Modamani geschickt. Facebook ist auch hier nicht darauf eingegangen. Meta schreibt uns, sie entfernen Fehlinformationen, wenn diese unmittelbar zu einer Gefahr für Leib und Leben beitragen können.
2: Für Chan Jo-yoon ist nach dem Prozess jedenfalls klar, da müssen wir anders ran.
1: Also nach diesem Urteil mit der versammelten Presse dort war es am leichtesten, den Auftrag nach Berlin zu schicken, ihr müsst etwas tun. Wir haben hier alles getan, was wir können, um mit den bestehenden rechtlichen Mitteln diesen Menschen zu helfen. Mehr ging nicht. Wir brauchen andere Gesetze.
3: In den Jahren danach werden neue Gesetze beschlossen. In Deutschland das Netzwerkdurchsetzungsgesetz, auf EU-Ebene der Digital Services Act. Versuche, Plattformen wie Facebook stärker in die Verantwortung zu nehmen.
1: Eigentlich müssten Fake News, die sich verbreiten, sofort unterbunden werden. Da sind wir leider noch nicht.
2: Und genau da machen wir in der nächsten Folge weiter. Bei der Frage, was passiert, wenn Fake News nicht nur Einzelne treffen, sondern Millionen von Menschen. Das war Freundschaftsanfrage. Die erste Folge unserer Staffel Facebook von Likes und Macht. Reporterin für diese Staffel von Die Entscheidung ist
3: Janne Knödler.
2: Und mein Name ist Jasmin Brock.
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1: Um 21 Uhr mit Matthias Becker. Im Kampf gegen den großen Waldbrand im Hohen Venn haben die belgischen Behörden Einsatzkräfte aus Deutschland angefordert. Die Städteregion Aachen teilte mit, die Unterstützung sei bereits angelaufen. Die Helfer sollen bei Küchelscheid eingesetzt werden, einem belgischen Nachbarort der deutschen Stadt Monschau. Der Brand auf der belgischen Seite hat sich inzwischen auf mehr als 2700 Hektar ausgedehnt. Es ist der größte in der Geschichte des Landes. Mit einem Übergreifen auf deutsches Gebiet wird aufgrund der Windverhältnisse derzeit nicht gerechnet. Der Stendaler AfD-Europa-Abgeordnete Arno Bausemer ist offenbar alkoholisiert am Steuer erwischt worden. Nach übereinstimmenden Berichten wurde der 43-Jährige am Freitag bei einer Verkehrskontrolle angehalten. Wie die Volksstimme schreibt, wurden dabei 1,2 Promille Atemalkohol festgestellt. Erst am Donnerstag soll Bausemer zwei Jugendliche mit einem Baseballschläger verfolgt und einen von ihnen verletzt haben. Die Jungen hatten ein AfD-Banner zerschnitten. In der Elbe bei Heidenau ist eine Fliegerbombe aus dem Zweiten Weltkrieg gefunden worden. Der Polizei zufolge soll der 250 Kilogramm schwere Sprengkörper morgen ab 9 Uhr entschärft werden. Anwohner im Radius von etwa 1000 Metern um den Fundort sollen bis dahin den Sperrbereich verlassen. Betroffen sind beide Elbseiten. Die Städte Heidenau und Pirna informieren auf ihren Webseiten über das Evakuierungsgebiet und Notunterkünfte. Schwimmerin Isabel Gose hat EM-Silber über 400 Meter Freistil gewonnen. Die Magdeburgerin schlug gut eine Sekunde hinter der Italienerin Simona Quadrella an, die erst auf der letzten Bahn vorbeizog. Dritte wurde Goses Teamkollegin Maja Werner. Bei den Männern holte Lukas Mertens ebenfalls über 400 Meter Freistil Bronze. Er musste sich nur dem Franzosen Leon Marchand und dem Ungarn Oliver Papay geschlagen geben. Bei der Heim-WM in der rhythmischen Sportgymnastik in Frankfurt hat die deutsche Daria Farfolomejew zwei weitere Goldmedaillen geholt. Die Athletin mit russischen Wurzeln siegte in den Disziplinen Band und Ball. Mit dem Reifen gewann sie zudem eine Bronzemedaille. Bereits am Freitag hatte Farfolomejew Gold im Mehrkampf gewonnen. Die deutschen WM-Starterinnen Lada Pusch und Anastasia Simakova hatten die Finalwettkämpfe nicht erreicht. Das Wetter. In der Nacht wechselnd bis stark bewölkt und vor allem in Thüringen, Sachsen und im Süden Sachsen-Anhalts Durchzug von Schauern und Gewittern. Tiefstwerte bis 13 Grad. Morgen nur gelegentlich Sonne und gebietsweise Schauer. Höchstwerte 19 bis 22 Grad. Das waren die Nachrichten. Es ist 21.03 Uhr.
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2: 63. An dieser Zahl könnte tatsächlich die Regierung zerbrechen, denn die abschlagsfreie Rente mit 63 soll abgeschafft werden. Und dagegen gibt's richtig Widerstand.
3: Wer 45 Beitragsjahre eingezahlt hat, der hat seinen Beitrag für das System gebracht.
4: Genau, das ist die Riesendiskussion, die die Ministerpräsidenten vom Zaun gebrochen haben. Wie hier Sven Schulze, der Ministerpräsident von Sachsen-Anhalt. Auch in den Kommentarspalten zu diesem Thema geht's richtig ab. Und ich verstehe das auch. Früher in Rente ohne Abzüge statt bis 67 durchziehen. Für die allermeisten klingt das halt richtig gut, ne?
2: Na klar, ne? Also, kann jeder von uns voll verstehen, denn wer möchte denn nicht möglichst früh in Rente? Ich verstehe auch alle, die das machen wollen, aber die Frage dahinter ist ja, können wir uns das in unserem Rentensystem mit unserer alternden Gesellschaft so leisten? Oder crasht da nicht vielleicht alles über kurz oder lang zusammen? Deshalb fragen wir heute, was kostet es denn, wenn wir so weitermachen, das Reformpaket wieder aufschnüren und an der Rente mit 63 einfach festhalten. Und ich sag's mal so, kleiner Appetizer vorweg, für dich, für mich, für alle, die jetzt noch einzahlen, David, es könnte in den nächsten Jahren echt so richtig übel teuer werden.
4: Ich bin gespannt auf deine Recherche. Ich bin David Alf.
2: Und ich bin Anna Planken und das ist der Plus-Minus-Podcast. Wir haben das eine Wirtschaftsthema, das morgen euren Alltag verändert. Und wir haben später noch einen Experten zu Gast, den Verhaltensökonomen Hartmut Walz. der sagt uns, was wir denn selber machen können. Wenn wir sagen, ja, aber ich will ja trotzdem mit 63 in Rente gehen und genug Geld will ich auch noch haben. Wie das geht, was wir da machen können, ohne dass das ganze Rentensystem zusammenkracht, gucken wir uns gleich an.
4: Perfekt, auf diese Rechnung freue ich mich schon am meisten. Denn am Ende unseres Podcasts gibt es wie immer ein Plus und ein Minus. Plus ein paar Takeaways für euren Alltag.
2: So, und bevor wir gleich das Rechnen anfangen, erstmal diese Diskussion. Was ist da überhaupt passiert, dass das jetzt so abgeht? Allen war schon lange klar, das mit der Rente, das muss irgendwie mal auf andere Füße gestellt werden. Da muss sich was ändern, sonst funktioniert das einfach irgendwann überhaupt nicht mehr. Aber solche Reformen sind natürlich immer unschön. Ne? Alle haben das Gefühl, boah, da wird mir was weggenommen. Und deshalb hat die Bundesregierung das ganz clever gemacht und hat gesagt, na dann lassen wir doch die Experten beraten. Wir sind nicht die Bösen, sondern die Experten haben Vorschläge. Und im Juni gab es dann ein Ergebnis. Die Rentenkommission. Die hat 33 Empfehlungen vorgelegt und die Empfehlung Nummer 6, die hat es in sich gehabt. Die abschlagsfreie Rente, hieß es, für besonders langjährig Versicherte soll weg.
4: Und darüber diskutiert jetzt halb Deutschland. Ich muss gestehen, ich gehöre bislang zur anderen Hälfte. Ich gucke mir das so von der Seitenlinie an und denke so, naja, also hat mich noch nicht so richtig gepackt bislang, weil mein Gefühl immer ist so, naja, ich arbeite halt noch knapp 30 Jahre, bis das für mich so richtig relevant ist. Wer weiß, was dann ist? Kurzum, hat das Thema irgendwas mit mir zu tun?
2: Voll! Gerade weil du ja noch so lange arbeiten musst. Und du möchtest ja auch irgendwie davon ausgehen, dass dieses Rentensystem ja auch für dich noch was übrig hat am Ende. Und da ist es jetzt ganz wichtig, wie es damit weitergeht. Auch eben mit dieser Rente mit 63. Was mich nachdenklich macht, ist die Tatsache, dass tatsächlich fast alle Ökonomen darin das große und teure Problem unseres Rentensystems sehen. Fast alle sagen, wir müssen diese abschlagsfreie Frührente, wie sie heißt, abschaffen. Sagen auch so Leute, die überhaupt nicht im Verdacht stehen, super konservativ zu sein. Wie zum Beispiel Marcel Fratscher vom Deutschen Institut für Wirtschaftsforschung. Er meint, dass das sogar das finanziell wichtigste Element der geplanten Rentenreform ist. Er sagt, ohne dieses Element ist die Rentenreform tot.
4: Aber wenn er sagt, das finanziell wichtigste Element, dann klingt das für mich nach, wenn wir das nicht machen, wenn wir die Rente mit 63 nicht abschaffen, dann wird's teuer. Also auch für mich?
2: Ja, vielleicht sogar unbezahlbar.
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2: Was kostet es uns, wenn wir an der Rente mit 63 festhalten? Dann starten wir direkt mit Fakt 1. Und der ist schon ein bisschen absurd. Die Zahl, ne, über die wir alle reden. Also diese 63, ja, die stimmt eigentlich gar nicht mehr. Es geht eigentlich eher um 64,5 oder 65.
4: Aha, warum?
2: Ja, diese Rente mit 63 gibt's eigentlich gar nicht mehr. Als die eingeführt wurde, ja, da lag die Grenze noch bei 63. Heute liegt sie aber schon bei 64,5 und in ein paar Jahren dann bei 65. Weil die Regel ja nur besagt, du darfst 2 Jahre früher raus. Früher als das normale Renteneintrittsalter. Das ist ja Schritt für Schritt erhöht worden und wird Schritt für Schritt weiter erhöht bis auf 67. Und wenn das passiert, dann wandert eben auch diese abschlagsfreie Frührente nach hinten und dann sind wir am Ende eben bei 65.
4: Aber eigentlich müssten wir jetzt schon den Namen Rente mit 63 einkassieren.
2: Das ist mir aber zu kompliziert, weil ich weiß, es heißt nämlich ganz fürchterlich abschlagsfreie Rente für besonders langjährig Versicherte mit 45 Beitragsjahren. Ist das dein Ernst, dass du das lieber sagen willst?
4: Nee, ich wollte gerade überlegen, ob ich da so eine coole Abkürzung mit in allen Anfangsbuchstaben hinkriege. Aber nee, ich verstehe schon, das ist wirklich kompliziert.
2: Okay, auch wenn es jetzt nicht ganz richtig ist, wir bleiben jetzt erstmal der Einfachheit halber bei Rente mit 63 und ihr denkt euch einfach in Anführungszeichen dazu, dass das die alte Zahl ist und jetzt ein bisschen nach oben gegangen ist. Okay, wir kommen jetzt zu Fakt 2. Wie viele Menschen nutzen denn diese Regel überhaupt?
4: Boah, ja, aus dem Bauch heraus würde ich ja denken, alle, die können, alle, die, also super viele, oder? Weil, ich meine, wenn man entscheiden kann, früher ohne finanzielle Einbußen in Rente zu gehen, früher nur machen, worauf man Lust hat, ohne frühes Aufstehen, also ich würde es machen.
2: Ja, machen ganz viele. Das zeigen die Zahlen der deutschen Rentenversicherung. Es ist echt kein Nischending, ne? Jedes Jahr gehen zwischen 250.000 und 280.000 Menschen früher in Rente. Das ist tatsächlich ungefähr jeder Dritte.
4: Und sind es die mit den schweren Jobs, die schon arbeiten seit der Ausbildung mit 16? Sind es die, die es echt verdient haben und die auch einfach nicht mehr länger können?
2: Ja, so war zumindest mal die Idee dahinter, ne? Damals, als die Rente mit 63 eingeführt wurde. Gibt es übrigens erst seit 2014. Damals wollte man genau diese Menschen entlasten, die jahrzehntelang richtig harte Jobs gemacht haben. Die Maurer, die Fliesenleger, Altenpflegerinnen, Berufe, die körperlich und aber auch psychisch oft echt anstrengend sind und an die Substanz gehen.
4: Und jetzt bin ich sehr gespannt, ob aus dieser Idee auch Realität geworden ist.
2: Wenn man sich die Daten anschaut, dann sieht man, es sind eigentlich die anderen. Es sind die Besserverdienenden. Es sind die Gesunden und es sind die Männer.
4: Ah ja, spannend. Habt ihr rausgefunden, woran das liegt?
2: Ja, also wenn man so 45 Beitragsjahre zusammenkriegen will, ne, dann braucht man tatsächlich echt so eine super stabile Erwerbsbiografie, wie es heißt. Ne? Du musst durchgearbeitet haben von der Ausbildung an, wenige Brüche, keine langen Phasen von Arbeitslosigkeit, Schwangerschaft, in Klammern Mutterschaft, ne, auch so, ne, so Kinder kriegen passen da, das passt da einfach nicht so gut rein. Bei Geringverdienern, bei Müttern, Menschen mit gesundheitlichen Einschränkungen oder eben auch Lücken so im Lebenslauf, da sieht das einfach oft schnell anders aus. Da kommt man oft gar nicht auf diese 45 Beitragsjahre.
4: Also wenn ich zusammenfasse, viele nutzen die Regel, aber sie hilft nicht automatisch denen, die am dringendsten Entlastung bräuchten.
2: Bingo. Genau so. Und damit sind wir bei Fakt 3. Was kostet das Ganze? Also wenn ich jetzt mit 63 in Rente gehe, dann zahle ich ja ab dem Moment nichts mehr ein. Das kann jeder machen, aber dann muss ich normalerweise auf Geld verzichten.
4: Okay, aber das geht.
2: Ja, also man muss 35 Jahre lang eingezahlt haben. Das ist die Bedingung. Dann kann man in Rente gehen, aber wenn man eben noch keine 45 Beitragsjahre gearbeitet hat, dann muss man mit diesen sogenannten Abschlägen leben. Also wenn ich eher aufhöre zu arbeiten, dann bekomme ich einfach auch weniger Geld.
4: Wenn du es aber geschafft hast, bis 63 deine 45 Arbeitsjahre schon geleistet zu haben, dann kannst du bislang in Rente gehen und dir wird nichts abgezogen, richtig?
2: Das stimmt. Und das ist den Experten, sagen sie, zu teuer. Die Deutsche Rentenversicherung schreibt uns, die abschlagsfreie Rente mit 63 verursacht Mehrkosten von 3,5 Milliarden Euro.
4: Ah ja, 3,5 Milliarden Mehrkosten, das ist natürlich für unsere angespannte Haushaltslage schon eine ordentliche Summe. Ne? Wir reden ja ständig darüber, dass uns an allen Ecken und Enden Kohle fehlt.
2: Absolut. Ne? Überall suchen wir nach Milliarden, die wir irgendwo herklauben. Und das Geld hat ja auch die Rentenversicherung nicht einfach so rumliegen. Weil die mit allen Zahlungen gar nicht hinkommen, gibt es für die Rentenversicherung Bundeszuschüsse. Das heißt, die Rente mit 63 wird nicht nur über unsere Rentenbeiträge bezahlt, sondern auch über unser Steuergeld. Und wer zahlt die Steuern?
4: Naja, ich, du, alle, die Geld verdienen. Ja. Aber wenn diese abschlagsfreie Rente wegfällt, dann würde das doch trotzdem was mit meinen Beitragssätzen machen, oder?
2: Ja, schauen wir uns jetzt mal an. Trommelwirbel, Zukunftsszenario.
4: Wow, ich bin gespannt.
2: Das Deutsche Institut für Wirtschaftsforschung hat es im Auftrag der Bertelsmann Stiftung durchgerechnet. Wenn die abschlagsfreie Rente für besonders langjährig Versicherte wegfällt, dann hätte das einen doppelten Effekt. Man müsste nicht mehr den vollen Satz an Rente zahlen und die Leute würden länger einzahlen. Insgesamt hätten wir bis zu 9,5 Milliarden Euro mehr im Topf pro Rentenjahrgang. Tendenz steigend.
4: Und das klingt ja wirklich nach einer Menge Geld.
2: Ja, aber man muss auch ein bisschen aufpassen. Ich habe ja gesagt, bis zu. Wie viel es dann wirklich ist an Geld, was wir da einsparen könnten, das hängt natürlich davon ab, wie die Menschen jetzt reagieren. Also arbeiten sie dann wirklich länger oder gehen sie trotzdem früher und nehmen Abschläge in Kauf?
4: Naja, ich würde vermuten, die meisten bleiben länger im Arbeitsleben, um Abzüge zu vermeiden, oder?
2: Ja, die Studie sagt, die, die gesundheitlich fit sind, für die ist das realistisch, dass sie länger arbeiten. Andere würden aber wahrscheinlich trotzdem früher gehen und dann eben Abschläge hinnehmen müssen.
4: Und das wären dann aber genau die Menschen mit gesundheitlicher Belastung oder unsicheren Jobs, ne?
2: Wahrscheinlich genau die. Und deshalb sagt die Studie auch, für diejenigen, die gesundheitlich einfach nicht mehr können, für die brauchst du eine Härtefallregelung. Aber es gibt noch eine andere Gruppe. Menschen, die privat oder betrieblich gut vorgesorgt haben, die könnten sich diese Abschläge leisten und dann trotzdem früher aussteigen.
4: Ah ja, das ist dann die Luxusvariante, ne?
2: Und wie man das hinkriegt, das fragen wir später einen Experten.
4: Okay, aber wenn wir jetzt mal bei der Rente mit 63 bleiben, Du sagst, wenn wir die abschaffen, dann können wir bis zu 9,5 Milliarden Euro sparen. Aber was heißt das jetzt genau für meinen Rentenbeitrag?
2: Normalerweise, wenn wir die Rente mit 63 so beibehalten würden, dann würde dein Rentenbeitrag in den nächsten Jahren echt deutlich steigen. Experten sagen mehrere Prozentpunkte. Wenn wir die Rente mit 63 aber abschaffen, dann könnte der Beitragssatz sogar fast stabil gleich bleiben. Davon geht zumindest das Forschungsinstitut Prognos aus.
4: Können wir das mal an einem Beispiel durchrechnen?
2: Ja, also es gibt ja diesen Median, dieses Mediangehalt, ne? Also das mittlere Einkommen in Deutschland. Das liegt bei 4.505,50 Euro brutto im Monat. Also ungefähr 4.500 Euro. Wenn die Rente bei 63 bleibt, dann läge der Rentenbeitrag insgesamt bei 901 Euro.
4: Und wenn sie abgeschafft wird?
2: Dann könnte der Beitrag um 22 Euro sinken. Arbeitgeber und Arbeitnehmer, die teilen sich die Summe ja. Also für dich als Arbeitnehmer heißt das 11 Euro weniger Beitrag im Monat, wenn die Rente mit 63 abgeschafft wird.
4: Okay, ich will mich jetzt nicht beklagen über jeden Euro, den ich dann mehr habe, aber 11 Euro klingt jetzt gar nicht so super viel.
2: Ja, weil die Rechnung geht ein bisschen anders. Ne? 11 Euro entweder mehr haben oder die Gegenvariante, du müsstest einfach deutlich mehr bezahlen als jetzt.
4: Stimmt.
2: Also sparen statt mehr ausgeben.
4: Ja, und ich habe ja auch gelernt, Kleinvieh macht auch Mist. Ne? Vor allem beim Sparen und Geldanlegen.
2: Ja, da haben wir echt viele Folgen schon zugemacht. Müssen wir mal reinhören.
4: Und wenn wir jetzt schon beim Thema sind, da werde ich ja nicht drum rumkommen. Ganz egal, wie unser Rentensystem in 30 Jahren aussieht, ich sollte mir so oder so Gedanken darüber machen, wie ich unabhängiger werde. Und dann kann ich ja bei der Gelegenheit auch gleich mal überlegen, was bräuchte es denn, was kann ich tun, damit ich auch weiterhin in Rente gehen kann, wann ich will, ohne finanzielle Nachteile. Und zwar auch dann, wenn die Rente mit 63 abgeschafft wurde.
2: Ja, das ist sowieso die beste Frage. Denn ich bin voll bei dir. Jeder, der hat ja Lust, in Rente zu gehen, ne, wann immer er will. Und will auch gerne eher als 67 in Rente gehen. Und wenn es die Gesellschaft allgemein nicht zahlt, vielleicht kann man sich das selber zusammensparen. Wie funktioniert das? Damit man diese Abschläge, die man dann hinnehmen muss, nicht so schmerzhaft spürt, ne, damit das nicht mehr so wehtut. Also, wie baue ich mir eine eigene Rente mit 63 oder von mir aus auch mit 65? Das fragen wir jetzt unseren Gast, Hartmut Walz. Er ist Professor an der Hochschule Ludwigshafen. Er ist Verhaltensökonom und spezialisiert auf Finanzen und hat einen eigenen Finanzblog. Hallo.
6: Ja, schönen guten Tag. Ich freue mich, dass ich bei Ihnen mitreden darf und mitdenken darf.
2: Und Sie haben ja den David gehört, ne? Der möchte trotzdem mit 63 in Rente gehen, ohne finanzielle Einbußen erleben zu müssen. Wie viel muss er denn da so ansparen, um das zu schaffen?
6: Das lässt sich leicht errechnen, aber jetzt im Radio ohne Excel-Tabellen zeigen zu können, eben nicht zu schnell zeigen. Aber es ist überraschend wenig, denn er müsste ja nur diese Lücke überbrücken. Und ich habe mitbekommen, dass David eben noch in seinen besten Jahren ist. Und insofern hat er ja viel Zeit. Und wenn man das Geld dann einigermaßen gut anlegt, dann ist es mit überschaubaren Beträgen zu machen. Sehr, sehr effizient.
2: Ja, was heißt denn überschaubar? Sagen Sie jetzt, die 11 Euro pro Monat, die würden schon reichen oder muss ich 50 oder 300 einsetzen?
6: Wie alt ist David? Rückfrage.
4: 36.
6: 36 bis 63 sind 27 Jahre mit Zinseszinseffekt. Klug angelegt in einem, zumindest die ersten 20 Jahre von der Zeit, 100%igen Aktiendepot mit einer Durchschnittsrendite von etwa 8% nach Kosten, aber natürlich vor Inflation. Also ich denke, es sind eher die 11 als die 300 Euro.
2: Wow.
6: Aber der Zinseszinseffekt überrascht auch Professoren, die täglich damit arbeiten. Also ich habe es mit Excel, habe ich es innerhalb von Sekunden ausgerechnet, aber ich möchte mich jetzt hier nicht festlegen.
2: Na, aber sensationell.
6: Aber es ist überraschend wenig.
2: David?
4: Das klingt super.
2: Das eröffnet ganz neue Möglichkeiten.
4: Ich muss gleich mal meine Excel-Tabelle öffnen.
6: Ja. Was mir halt auffällt, ist, unser Problem ist jetzt auch gesellschaftlich, dass die Leute immer viel später anfangen, überhaupt Sozialversicherungsbeiträge, Rentenbeiträge einzubringen. Das heißt, was wir am Ende einsparen, das verlieren wir am Anfang. Mhm. Das ist ein ganz wichtiger Punkt.
2: Und das kostet einen nachher die schönen Rentenjahre.
6: Das ist das eine. Und das zweite, unsere Gesellschaft kostet es einfach Einzahlungen in die Rentenkasse, weil die deutsche Rente ist viel besser als ihr Ruf.
2: Okay.
6: Ja, also ich möchte auch in dem Zusammenhang wieder sagen, schauen Sie einfach mal an, wie die Rente nach dem Zweiten Weltkrieg war. als sie begann, wie sie heute ist, dann vergleichen sie das Wachstum der Rentenzahlung mit der Inflation. Das liegt weit drüber. Das heißt, in Kaufkraft, in Cappuccino oder in von mir aus Portionen Pommes mit Ketchup, ist es immer mehr geworden.
2: Das Rentensystem ist gar nicht so schlecht wie sein Ruf. Aber
6: es ist viel, viel besser.
2: Und ja. Sie würden sagen, es lohnt sich tatsächlich, das einfach so zu reformieren, dass es für die Zukunft gut aufgestellt ist.
6: Genau. Also wir haben in der Tat, und da kommt jetzt der Verhaltensökonom, wir haben die Welt der Zahlen, aber wir haben halt auch die Welt der Psyche. Und wir haben in unserer Gesellschaft eine Stimmung, die ganz stark dazu neigt, Probleme in die Zukunft zu schieben. Also dieses Prokrastinieren, ja. So, und die Frage ist, ob wir jetzt ein bisschen kleinere Brötchen backen, ob wir jetzt eben auf diese Rente mit 63, so wie sie heißt, verzichten. Oder ob wir künftige Generationen noch stärker belasten, die durch demografischen Wandel und einige andere Dinge ja ohnehin stark belastet werden. Und da bin ich bei dem Marcel Fratscher und bei den anderen führenden Makroökonomen. Wir müssen jetzt einfach den Gürtel ein bisschen enger schnallen. Mhm. Das ist eine sehr unangenehme Nachricht. Aber es trifft tatsächlich wiederum die Bessergestellten. Es trifft eben nicht die mit der unterbrochenen Erwerbsbiografie, die ohnehin das nicht nutzen könnten. Mhm. Es trifft natürlich auch wieder eben die Leute, die andere Reserven haben und sich das eher leisten können.
4: Jetzt gibt's ja ganz unterschiedliche Vorgehensweisen. Die einen fuchsen sich da richtig rein ins Thema, jonglieren mit ganz vielen verschiedenen ETFs, Bitcoins, Gold. Und die anderen sind eigentlich nur komplett überfordert. Was ist das ideale Depot Ihrer Meinung nach?
6: Es ist so einfach. Also meine liebe Ehefrau und ich, wir haben ja auch dazu einen Finanzblog und wir publizieren auch dazu. Wir sind Protagonisten von der sogenannten KISS-Lösung. Das ist jetzt also nicht, dass wir immer küssen, sondern das heißt Keep it simple, stupid. Also ganz, ganz vielen Bürgerinnen und Bürgern wäre wirklich mit einem einzigen ETF, einem weltweit streuenden Produkt, da gibt es seit ein paar Jahren eins völlig seriös, Riesenvolumen, seriöser Anbieter mit 0,07% Kosten. So, das heißt, von der Rendite der weltweiten Finanzmärkte, ja, kommt eigentlich alles an bis auf 0,07%. Insofern wäre diese Einproduktlösung, ein weltweiter ETF, da muss ich gar nichts tun, da kann ich wirklich, wie Costolani sagte, dieser Altmeister, dieser Börsenguru, da kann ich jahrzehntelang in den Dornröschenschlaf gehen und müsste gar nichts tun.
2: Okay, jetzt hat die Bundesregierung aber gesagt, wir machen jetzt keinen Dornröschenschlaf mehr, weil den haben wir vielleicht gehabt, gerade was so Altersvorsorge angeht in Deutschland ganz lange. Und jetzt soll es eine staatlich geförderte Altersvorsorge geben, dieses Altersvorsorgedepot. Kann man das auch gut nutzen, um dann so eine Rentenlücke eventuell zu stopfen und zu füllen?
6: Das kann man auf alle Fälle gut nutzen. Wenn ich es in einem Wort sagen muss, es ist gut. Das Ding ist in Ordnung. Da wird jetzt schon wieder ganz viel davor gewarnt. Da ist ganz viel, entschuldigen Sie das Wort, Finanzpornografie. Die Finfluencer, die übertreffen sich im Markt. Und dann werden irgendwelche kruden Thesen verkündet. Nein, das ist prinzipiell mal gut. Aber auch da sollte man auf die Kosten achten. Und es steht ja im Gesetz jetzt, dass es ein öffentliches Angebot geben soll. Also ähnlich wie in Schweden. Und das soll sehr, sehr preiswert sein. Und ich möchte alle Ihre Zuhörer und Zuhörerinnen nur auffordern, bitte warten Sie es ab. Sie können im Dezember 2027 noch die volle Förderung kassieren.
2: Super, dann kann man sich das nämlich angucken, was da konkret wirklich an Angeboten rauskommt. Und wir versprechen übrigens allen, die jetzt zuhören, wenn da wirklich auf dem Tisch liegt, worum es geht, machen wir natürlich auch im Plus-Minus-Podcast eine Folge dazu. Auf jeden Fall.
6: Super.
2: Ja, also ich würde mal sagen, danke für so viel Klarheit. Aber Sie kommen natürlich nicht ganz raus hier bei uns im Plus-Minus-Podcast. Denn David, ne, wir haben immer noch unsere Rubrik.
4: Jeder bekommt die Frage gestellt, das persönliche Plus oder Minus, das wir so mitnehmen können. Die letzte Frage stellen wir wirklich jedem Gast. Kann und soll ich mir jetzt in diesem Fall sozusagen meine eigene Rente mit 63 basteln?
6: Also wenn ich solche Interesse habe, wenn ich finanzielle Freiheit möchte, dann sollte ich das tun. Klares Ja. Ich sollte es aber einfach halten. Sie haben, lieber David, mit Bitcoins und anderen Anlageklassen da die Diskussion eröffnet. Ich würde die meisten dieser Anlageklassen meiden. Also wir brauchen zwei Anlageklassen. Das sind die Aktien und insbesondere, wenn wir dann älter werden, ich würde mal sagen, spätestens ab 10 Jahre vor Renteneintritt, sollten wir teilweise, nicht ganz, aber auch Anleihen, also Zinspapiere mit weniger Kursschwankungen reinnehmen. Und meine liebe Ehefrau und ich, wir verbrauchen, ich würde sagen, etwa 3 Stunden pro Jahr zur Verwaltung unserer Alterseinkünfte, unseres Vermögens.
2: Das ist aber ein super Plus. Also Herr Walz, ja, da haben Sie mir aber als die, die gar keine Lust hat, sich mit all dem auseinanderzusetzen, ein super Plus geliefert. Also ein dickes, fettes Plus. Man kann sich eine Rente mit 63 sogar ganz einfach basteln. Vielen Dank, Herr Walz.
6: War schön, bei Ihnen zu sein. Danke und alles Gute. Tschüss.
4: Tschüss.
5: Plus oder Minus?
4: Ja, dann machen wir unser Plus und Minus der Folge. Also, wenn ich ganz ehrlich bin, ich kann jeden verstehen, der nach 45 Jahren Arbeit früher in Rente gehen will. Ich werde das vermutlich nicht schaffen, aber für die ist die Rente mit 63 natürlich ein dickes Plus.
2: Ja, und das findet mein Bauch ja auch.
4: Und der Rest deines Körpers?
2: Naja, dieses klassische Dilemma, wenn der Kopf mitmacht und dann so rechnet, ja, aus der Sicht des Einzelnen ist das super, aber es müssen halt die anderen bezahlen. Und für wen auch, ne? Für die Bedürftigen zahlt man das vielleicht noch gerne, aber nur weil einer irgendwie eigentlich noch super drauf ist und sagt, nur ich gehe jetzt eher in Rente, da hat man dann wenig Lust zu. Also ich auch. Es ist teuer. Die meisten Ökonomen sagen, das ist Quatsch in unserem Rentensystem. Und deshalb ist die Rente mit 63, so wie sie im Moment ist, ein klares Minus für mich. Aber, ich habe noch ein Aber, David, so wie Herr Walz uns das gesagt hat, dass man sich eine eigene Rente mit 63 selbst finanziert, weil man rechtzeitig ein bisschen was zur Seite legt, vielleicht sogar auch die Ersparnis, die man beim Beitragssatz jetzt hat. Wir haben ja immer gesagt, ne, 5 Euro, 10 Euro pro Monat, super, alles anlegen und sicher machen, dass man später richtig fett was rauskriegt.
4: Aber dann komme ich nochmal zurück auf die Berufsgruppen, für die das ja eigentlich mal gedacht war, die vielleicht wirklich einfach nicht mehr können, nachdem sie 63 sind, aber schon fast 50 Jahre gearbeitet haben, die aber vielleicht auch nicht genug Geld haben, um Herrn Walz' Ratschläge monatlich zu befolgen.
2: Für die muss es eine Lösung geben. Das ist total klar. Und übrigens hat auch die Expertenkommission das schon klar ins Reformpapier reingeschrieben. Sie haben gesagt, es muss eine Härtefallklausel geben. Und darüber wird jetzt natürlich kräftig verhandelt innerhalb der Koalition. Das ist dann wieder die Aufgabe der Politik.
4: Okay, dann beantworten wir jetzt nochmal die Wirtschaftsfrage der Woche. Was kostet es uns, wenn wir an der Rente mit 63 festhalten?
2: Pro Rentenjahrgang 9,5 Milliarden Euro ungefähr. Und wenn die abschlagsfreie Rente bleibt, dann dürfte der Beitragssatz in den nächsten Jahren tatsächlich auch noch steigen.
5: Das könnt ihr mitnehmen.
2: Im Interview mit Hartmut Walz, da haben wir ja schon mal drüber gesprochen, wie wir unsere eigene Frührente uns selber basteln können. Mit ETFs. Oder eine andere Sache sind auch noch Betriebsrenten oder dieses Altersvorsorgedepot, das da kommt. Und jetzt haben wir noch einen anderen mega wichtigen Extra-Tipp für alle, die sagen, ja, aber alles gut und schön, ich habe Angst. Was ist denn, wenn ich es gar nicht schaffe bis zur Rente? Wenn ich krank werde, einen Unfall habe. Statistisch gesehen wird ungefähr jeder 4. Arbeitnehmer vorm Rentenalter berufsunfähig.
4: Ah, und das hat mir mein Vater immer gesagt, ne? Mach unbedingt eine Berufsunfähigkeitsversicherung, eine BU. Ist das auch dein Tipp jetzt?
2: Aber absolut. Papa hat total recht. Übrigens ist so ein Papa-Ding, hat meiner damals auch gesagt. Die BU zahlt eine monatliche Rente, wenn du deinen aktuellen Beruf, den du gerade so hast, voraussichtlich nicht mehr ausüben kannst, voraussichtlich länger als 6 Monate nicht mehr richtig ausüben kannst, weil du eben krank wirst oder einen Unfall hattest.
4: Das klingt sinnvoll, aber es klingt auch teuer.
2: Ja, und wie, das hängt dann tatsächlich davon ab, wie alt bist du, welchen Job hast du, wie gesund bist du. Da gibt es dann Beiträge zwischen 30 und 200 Euro im Monat. Echt eine Riesenspanne, aber es ist echt eine Investition, die wichtig ist. Das war der Plus-Minus-Podcast von SWR, BR und WDR. Wir haben das eine Thema, das morgen euren Alltag verändert. Toll, dass ihr dabei wart.
4: Wir hören uns nächste Woche wieder. Danke an Lena Appel und Christine Bergmann für Recherche und Redaktion und an Jo Baumann für die Technik.
2: Bis dahin, passt auf euch auf. Tschüss.
4: Tschüss.
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1: Um 21.30 Uhr mit Matthias Becker. Im Kampf gegen den großen Waldbrand im Hohen Venn haben die belgischen Behörden Einsatzkräfte aus Deutschland angefordert. Die Städteregion Aachen teilte mit, die Unterstützung sei bereits angelaufen. Die Helfer sollen bei Küchelscheid eingesetzt werden, einem belgischen Nachbarort der deutschen Stadt Monschau. Der Brand auf der belgischen Seite hat sich inzwischen auf mehr als 2700 Hektar ausgedehnt und ist inzwischen der größte in der Geschichte des Landes. Mit einem Übergreifen auf deutsches Gebiet wird derzeit nicht gerechnet. SPD-Chef Lars Klingbeil wirbt in seiner eigenen Partei für den Regierungskurs. Der Vizekanzler sagte bei einer Veranstaltung in Hasloch im Rheinland-Pfalz, man habe seit 4,5 Jahren kein Wirtschaftswachstum, tausende Stellen würden abgebaut. Da könne man sich als Sozialdemokrat nicht zurücklehnen und nichts machen. Man müsse Kompromisse schließen. An der SPD-Basis hatte zuletzt die Kritik an Klingbeil und der Co-Vorsitzenden Bärbel Baas massiv zugenommen. Hintergrund sind sinkende Umfragewerte. In Russland und der Ukraine sind bei gegenseitigen Drohnen- und Raketenangriffen nach jüngsten Angaben insgesamt mindestens 16 Menschen getötet worden. Den russischen Behörden zufolge starben in der Region Rostow 5 Menschen, 3 weitere in den Regionen Belgorod, Kursk und Moskau. Zudem wurden in den russisch besetzten Gebieten der Ukraine 3 Menschen getötet. Die ukrainischen Behörden meldeten 5 Todesopfer sowie Schäden an einem der größten Stahlwerke des Landes. Bahnreisende zwischen Leipzig und Zwickau müssen sich ab morgen auf Einschränkungen einstellen. Wie die Deutsche Bahn mitteilte, wird dort bis zum Fahrplanwechsel Mitte Dezember gebaut. Ersatzweise fahren Busse. Dadurch verdoppelt sich die Fahrzeit zwischen Zwickau und Altenburg auf etwa 1,5 Stunden. Die Bahn baut die Sachsen-Franken-Magistrale aus, damit künftig mehr Güterzüge fahren können. Bei einem Badeunfall im Landkreis Görlitz ist ein Mann ums Leben gekommen. Wie die Polizei mitteilte, ereignete sich das Unglück am Nachmittag in einer alten Tongrube im Vierkirchen-Buchholz. Augenzeugen hatten beobachtet, wie der Mann beim Schwimmen offenbar Probleme bekam und unterging. Die Feuerwehr und Taucher suchten nach dem Vermissten. Nach der Bergung konnte ein Notarzt nur noch den Tod feststellen. Das Wetter. In der Nacht wechselnd bis stark bewölkt und vor allem in Thüringen, Sachsen und im Süden Sachsen-Anhalts Durchzug von Schauern oder Gewittern. Tiefstwerte 16 bis 13 Grad. Morgen neben Wolken nur gelegentlich etwas Sonne und gebietsweise Schauer. Höchstwerte 19 bis 22 Grad. Am Dienstag wechselhaft mit Höchstwerten um 20 Grad. Es ist 21.33 Uhr.
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2: Also Japan erlebt gerade einen richtigen Hype und auf Social Media ist das Land präsent und steht eben für viele auf der Bucketlist. Und genau darüber wollen wir heute sprechen. Warum ist das so und welche Schattenseiten hat dieser Boom auch? Dieses Thema machen wir, weil ihr es euch gewünscht habt und ihr uns auch geschrieben habt, dass wir doch mal erklären sollen, warum das Land gerade so einen Hype erlebt. Wir finden es super, dass ihr euch Themen wünscht, deshalb schreibt uns auch gerne weiterhin. Ich spreche jetzt mit dem ARD-Korrespondenten Ulrich Mentgen in unserem ARD-Studio in Tokio. Den Podcast findet ihr wie immer auch bei ARD Sounds. Ich bin der Host für diese Woche, Janina Werner. Hallo Ulrich.
5: Hallo Janina.
2: Also wenn ich mein Instagram öffne oder TikTok, dann sehe ich ständig Reisetipps für Tokio, Fuji. Warum erlebt denn Japan gerade auch so einen Hype?
5: Das ist interessant zu hören. Ich dachte, das ist nur bei mir so, weil ich in Japan wohne. Aber wenn das auch bei dir so ist, ist das interessant.
2: Genau, uns hat Jen nämlich auch geschrieben bei Instagram, warum erlebt Japan gerade so einen Hype?
5: da gibt es ganz unterschiedliche Gründe. Ich habe neulich mit einer darüber gesprochen, die das wissen muss. Das ist eine Reiseinfluencerin, eine Taiwanerin, die hier in Japan lebt und die touristische Tipps gibt über Instagram. Und so etwas wird ja im Moment für die Reiseplanung sehr stark genutzt. Also ganz anders, als das früher gewesen ist. Vielleicht können wir da mal kurz reinhören, was sie dazu gesagt hat.
6: I think the first one is definitely with social media.
7: Der erste Grund ist definitiv Social Media. Viele Menschen posten auf Instagram oder TikTok. Gerade die jüngere Generation sucht dort normalerweise nach Informationen. Das ist also ganz anders als früher, als man vielleicht in Broschüren oder Prospekten nachgesehen hat. Und wenn man sieht, dass die eigenen Freunde nach Japan reisen oder bekannte Persönlichkeiten dorthin gehen, sogar Prominente, dann möchte man natürlich auch dieselbe Erfahrung machen. Ein zweiter Grund hat meiner Meinung nach viel mit der Währung zu tun. Durch den Wechselkurs ist der Yen für Touristen momentan sehr attraktiv.
5: Da spricht sie also zwei sehr wichtige Gründe an. Das war Ariel Lee, die bei Instagram unter ariel.land Reisetipps für Japan gibt, und sie hat ja zwei Aspekte hier genannt, also einmal die Beschleunigung von Nachahmereffekten durch die Social Media und eben das zweite, die Währung. Manche sagen auch, die Währung ist der definitiv wichtigere Grund, da kann man unterschiedlicher Auffassung sein, aber tatsächlich ist das so, dass der japanische Yen in den letzten 5 Jahren mehr als 30% an Wert verloren hat. Und dadurch kommt uns Europäern und speziell Deutschen Japan unfassbar billig vor. Wenn man also zum Beispiel ins Restaurant geht, da kann man sich hier einiges mehr leisten, als man das vielleicht aktuell in Deutschland tun kann. Und dadurch ist die Japanreise, obwohl die so unglaublich weit ist, denn das sind ja fast 10.000 Kilometer, ist diese Reise erschwinglicher geworden für die Leute. Und dementsprechend gibt's diesen Hype. Und die offiziellen Zahlen sagen ja, so um die 40 Millionen Ausländer sind im vergangenen Jahr 2025 als Besucher nach Japan gekommen. Das ist eine unvorstellbare Menge.
2: Also das ist ja wirklich unglaublich viel. Klar, im Land ist es günstig, aber ich muss ja auch noch dahin kommen. Wie sieht's denn auch aus mit Flügen?
5: Da gibt es eine gegenteilige Entwicklung. Es gibt immer mal wieder Phasen, wo die Flüge besonders teuer sind. Also jetzt zum Beispiel in diesem Jahr, als der Iran-Krieg lief, da waren Flüge über den Nahen Osten natürlich richtig schwierig. Da sind Flüge ausgefallen von bestimmten Airlines. Oder überhaupt der russische Angriffskrieg gegen die Ukraine hat ja die Luftfahrt auch ordentlich durcheinander gewirbelt. Im Moment können eben westliche Flugzeuge, Passagiermaschinen nicht über Russland fliegen und müssen riesige Umwege nehmen, um nach Japan zu kommen, häufig über den Nordpol. Das ist eine Strecke, die man eigentlich, von der man geglaubt hat, die gehört der Vergangenheit an, aber das ist jetzt wieder die Norm.
2: Und was sind so die typischen Ziele? Also mir wurde ja Tokio angezeigt, Fuji, aber es gibt ja natürlich auch andere Städte und auch Erinnerungsorte wie Hiroshima. Also erlebt man da auch einen Trend, dass da mehr Leute hinkommen, mehr Touristen?
5: Hiroshima gehört interessanterweise auf jeden Fall zu den Top 10 der größten Reiseziele in Japan. Ich selber bin auch schon ein paar Mal in Hiroshima gewesen und ich kann das sehr gut nachvollziehen, denn diese Stadt hat eben aufgrund ihrer Vergangenheit und des schrecklichen Kriegserlebnisses schon seit jeher viele Touristen angezogen. Ist ein großes Touristenziel, wenn auch im Süden Japans gelegen, also sehr weit weg von Tokio zum Beispiel, wo die meisten ja ankommen. Aber dadurch hat Hiroshima einfach viel Erfahrung im Umgang mit Touristen, eine sehr gute Infrastruktur. Die Leute sind auch aufgeschlossen gegenüber Ausländern, so zumindest habe ich das erlebt. Und mitten in der Stadt gibt es den Peace Park, der eigentlich an die schrecklichen Folgen und die Opfer des Atombombenabwurfs erinnert. Aber heute eben auch eine grüne Oase mitten in der Stadt ist. Das haben andere japanische Großstädte in vergleichbarer Form nicht. Deswegen hat das auch eine besondere Qualität für Touristen. Also ich bin da sehr gern gewesen und trotz dieser tragischen Vergangenheit oder gerade auch deswegen ist Hiroshima eines der wichtigsten Touristenziele in Japan. Aber man merkt daran, es gibt so zwei Handvoll Ziele in Japan, die sehr populär sind. Tokio steht natürlich auf Platz 1, Osaka gehört auch noch dazu und Kyoto gehört auch dazu. Deswegen, das sind natürlich definitiv sehenswerte Ziele. Aber dann hört es auch schon auf, weil viele Leute sich offenbar auch nicht trauen, andere Teile Japans zu erkunden. Und das ist wirklich super schade, weil Japan hat viel, viel mehr zu bieten. Die Konsequenz von dieser Konzentration auf wenige Orte ist eben, dass wir da die negativen Seiten von Tourismus erleben, dass wir starke Überfüllung, dass wir Überbuchung erleben und dass es auch manchmal ablehnende Reaktionen von der Bevölkerung gibt.
2: Da würde ich gerne noch mal ein bisschen näher drauf eingehen. Claudia hat nämlich auch gefragt, ob Touristen in Japan willkommen sind, weil viele Touristen bedeuten ja auch eine gewisse Belastung, ne? Und wie merkt man oder wo vielleicht auch merkt man die negativen Folgen?
5: Also grundsätzlich sind die Touristen in Japan, glaube ich, nach wie vor willkommen. Und für mich gehört zum Japan-Erlebnis überwiegend dazu, dass Leute versuchen, mir zu helfen, mich zu unterstützen, neugierig sind darauf, mich kennenzulernen. Aber ich erlebe auch eine große Scheu. Das hat damit zu tun, dass viele Japaner, leider auch viele jüngere Japaner, nicht so gut Englisch können. Und wir als Ausländer in den allermeisten Fällen auch ganz wenig Japanisch sprechen. Und deswegen ist die Verständigung schwer und auf der japanischen Seite spüre ich dann da so eine gewisse Scheu. Man will sich nicht in unangenehme Situationen bringen, man will nicht zu Missverständnissen beitragen. Und deswegen geht man dann vielleicht der Unterhaltung mit Ausländern mal lieber ganz aus dem Weg. Das erlebe ich durchaus auch, das ist auch ziemlich weit verbreitet. Aber das darf man nicht als Abneigung verstehen, sondern es ist vielleicht auch manchmal Schüchternheit oder Zurückhaltung, die sich da widerspiegelt. Aber es gibt eben auch konkrete Beispiele, Orte, wo Übertourismus den Japanern richtig auf den Bäcker gegangen ist und weitergeht. Und das kann man auch ein Stück weit verstehen. Da gibt es kuriose Beispiele. Du hast den Fuji genannt und der Fuji ist gleich an mehreren Orten ein warnendes Exempel für Übertourismus. Da gab es unter anderem einen Ort in der Nähe des Fuji, wo seit 10 Jahren ein schönes Kirschblütenfest veranstaltet wurde. Fuji Yoshida heißt der Ort. Und die haben sich in diesem Jahr im Frühjahr entschieden, dieses Fest abzusagen, weil dieser Ort mit 40.000 bis 50.000 Besuchern, Besucherinnen hatte dann am Ende, also im Jahr 2024, täglich 10.000 Gäste. Nur weil man da einen Park aufgemacht hat mit Kirschblüten, das hat sich irgendwie so herumgesprochen.
2: Verselbstständigt.
5: Wahrscheinlich auch in den Social Media. Da waren die Leute überfordert und da haben dann die Verantwortlichen des Ortes gesagt, nee, das können wir unseren Leuten einfach nicht mehr zumuten. Aber wie so häufig in Japan ist das so, es wird dann zwar das Festival da, das gibt es jetzt nicht mehr, aber man kann natürlich trotzdem hinreisen, man kann trotzdem sich unter die schönen Kirschblüten setzen, da gibt es kein Verbot.
2: Und wie ist das denn zum Beispiel auch beim Berg Fuji? Da hatte ich auch gesehen, dass sich da irgendwie große Menschenmassen angesammelt haben, dass man warten musste.
5: Schön ist der Fuji natürlich auch, wenn man ihn von der Ferne aus betrachtet. Und da gibt es so bekannte Orte mit einem wunderbaren Blick auf den Berg und die Schneekrone auf dem Berg und so weiter. Dazu gehört auch ein Ort namens Fuji Kawaguchiko. Und da hat sich vor 2 Jahren etwa ein unglaubliches Spektakel abgespielt, auch ein Beispiel für Übertourismus. Da gab es einen Ort, der von Instagrammern, von Influencern wohl sehr intensiv gezeigt wurde, nämlich kurioserweise einfach nur ein schmuckloser Parkplatz. Aber man kann sich das nicht vorstellen. Dieser Parkplatz, der ist richtig zu einer Berühmtheit geworden, weltweit. Und zwar ein Parkplatz vor einem Supermarkt einer ganz bestimmten bekannten japanischen Kette. Und je nachdem, wie man sich dann vor diesen Supermarkt stellte, sah das dann eben so aus, als würde der Fuji auf dem Dach des Supermarkts stehen. In Wirklichkeit war das viele Kilometer entfernt, aber der thronte quasi so im Hintergrund. Das
2: ist natürlich ein super Foto.
5: Nachdem, ja, das ist ein super Foto, das haben sich wohl einige gedacht. Und das hat dann mal einer bei Instagram gepostet und haben andere das nachgemacht. Und das ist eben dieser Nachahmereffekt, von dem auch Ariel Lee eben in dem Interviewausschnitt gesprochen hat. Das löst dann so Lawinen und Anstürme aus im Zeitalter von Social Media. Das haben also ein paar Leute gepostet. Schaut mal, ich stehe hier, da ist der Supermarkt mit dem Fuji auf dem Dach. Haha. Und dann haben da viele Leute gesagt, da muss ich unbedingt hin, das sieht da total lustig aus. Und das hat dann zu chaotischen Zuständen in diesem Ort geführt. Da haben wir einen kleinen Einblick.
8: Wenn Sie die Straße überqueren wollen, nutzen Sie bitte den Zebrastreifen. Wenn ich kurz wegschaue, dann gehen die Leute einfach so rüber. Wenn ich mit jemandem spreche, passiert es wieder. Steigen Sie doch nicht hier aus. Wie wollen Sie denn auf den Bürgersteig kommen? Sie sehen doch, dass hier die Busse entlang fahren. Wir wohnen auch in einem Ausflugsort. Da gibt es auch viele Probleme wegen des Tourismus und viele Versuche, etwas dagegen zu unternehmen, aber nichts hilft.
2: Also da war richtig was los, das merkt man ja richtig.
5: Ja, das war eine Szenerie, die war traurig und lustig zugleich. Also der Mann, den wir da gehört haben, das war quasi ein Beschäftigter von der Stadtverwaltung, der versucht hat, die Touristenströme auf der Hauptverkehrsstraße des Ortes einigermaßen zu kanalisieren. Und da haben wir gehört, dass einmal auf dieser Durchfahrtsstraße war da viel los und die Leute haben einfach so mitten auf der Straße geparkt, ausgestiegen, nur weil sie gesagt haben, ah, da ist ja der Supermarkt mit dem Fuji auf dem Dach, da muss ich jetzt unbedingt mal Foto machen. Und Touristen selber haben das, wie die Frau, die wir eben hörten, auch gesagt, es geht eigentlich gar nicht, was hier abgeht. Leute trampeln durch private Gärten, lassen ihren Müll, ihre benutzten Babywindeln überall vor meiner Haustür liegen und so weiter. Das hat alles nicht so die Ausmaße, wie wir das vielleicht kennen, aber es hat genügt, um für ziemlich schlechte Stimmung vor Ort zu sorgen. Und da haben sich dann die Verantwortlichen in dem Ort eine sehr umstrittene Maßnahme einfallen lassen, die dann die Bekanntheit des Ortes sogar noch katapultartig in die Höhe hat schnellen lassen. Sie haben nämlich eine Sichtblende da errichtet.
2: Wenn man jetzt hört, es gibt natürlich gewisse Orte, die sind beliebter bei Touristen. Also da haben ja Japaner und Japanerinnen schon Berührungspunkte mit Touristen. Wie sieht das denn in anderen Gegenden aus? Ist man dem gegenüber auch aufgeschlossen?
5: Also in dem Ort, über den wir eben gesprochen haben, da wurde es den Leuten definitiv zu viel, weil sie jeden Tag überschwemmt wurden mit busseweise Besuchern. Aber es gibt eben auch andere Gegenden in Japan, wo das krasse Gegenteil der Fall ist. Da haben wir Orte, wo die Menschen nie einem Ausländer begegnen. Das hat auch damit zu tun, dass es über

0: die Rolle und heute bräuchte man eigentlich dringend Arbeitskräfte aus dem Ausland. Aber gleichzeitig gibt es so große Vorbehalte dagegen, dass Menschen aus dem Ausland kommen. Und das betrifft natürlich vor allem die Migration nach Japan, die in der Politik ein ganz heißes Eisen ist. Aber es spielt letztlich auch in den Bereich Tourismus rein. Es gibt eben Gegenden, wo kaum sich mal ein Ausländer hin verirrt, auch Touristen nicht. Und da gibt es durchaus Verwaltungen, die sich wünschen würden, dass da mal ein paar Touris hinkämen. Weil die wollen gerne auch ein Stück abhaben von diesem ganz großen Kuchen, der da in Japan serviert wird, den Einnahmen, die man durch den Tourismus erzielt. Und es gibt eben einige, die profitieren sehr stark davon und es gibt andere Gegenden, die werden komplett links liegen gelassen.
1: Probiert man denn auch Touristen in andere Gegenden zu locken irgendwie oder auch zu sagen, hier gibt's ja auch tolle Orte, kommt doch mal bitte dahin?
0: Ja, das wird verzweifelt versucht, aber das ist gar nicht so einfach. Das hat auch mit den sozialen Medien zu tun, weil das, was reproduziert wird, das ahmen die Leute nach. Wir haben es jetzt schon an der einen oder anderen Stelle erwähnt, aber die Leute in der Provinz, die haben gemerkt, wie das Business tickt und die haben Influencer, die Reisetipps in den sozialen Medien geben, auch engagiert und gesagt, hier, wir laden euch ein, gebt doch den Leuten auch mal ein paar Tipps, dass es bei uns auch so schön ist. Und dazu gehört eben auch Ariel Lee, die wir eben schon gehört haben.
2: Ein weiteres Problem ist, dass ausländische Touristen sich wegen des Transport und der Sprachbarriere Sorgen machen. Und mit Unterstützung der lokalen Behörden könnten wir noch mehr Hilfestellungen schaffen, zum Beispiel Touristeninformationszentren. Selbst etwas so Einfaches wie eine Website mit mehr Informationen auf Englisch könnten Touristen beruhigen und ihnen das Gefühl geben, dass sie problemlos in diese Region reisen können. To believe that they
0: can go to this region. Ja, da haben wir also gehört, dass eine in den sozialen Medien sehr aktive Reiseinfluencerin eben kooperiert mit lokalen Behörden. Ein Versuch, die Leute zu ermutigen, auch mal was anderes zu probieren. Aber die Hemmschwelle ist dann natürlich groß. So ein Ticket nach Japan hat man schnell gekauft, aber die Sprache ist fremd, die Umgangsformen sind andere. Da haben die Leute, wie sie eben auch sagte, eine gewisse Scheu auch, mal sich außerhalb der üblichen Pfade zu bewegen. Und das ist dann so die Kehrseite an Japan-Hype.
1: Genau, das ist dann auch ein bisschen anstrengend, weil man ja dann woanders hin muss, wo nicht so viele Touristen sind. Wir wollen jetzt auch mal über die Politik und Gesellschaft in dem Land sprechen. Seit Oktober 2025 regiert Premierministerin Sanae Takaichi. Und sie ist die erste Frau in diesem Amt in der Geschichte Japans. Und jetzt die Frage auch an dich, wofür steht sie denn politisch?
0: Sie bezeichnet sich selber als eiserne Lady Japans, beziehungsweise sie sagt, dass ihr großes Vorbild Margaret Thatcher, die konservative Premierministerin Großbritanniens, ist. Und das zeigt, wo im politischen Lager sie zu verorten ist. Manche nennen sie nationalkonservativ, weil sie eben das Japanische an sich in der Politik besonders betont, den Nationalstolz hervorhebt, die Errungenschaften Japans hervorhebt. Andere sprechen auch von ultrakonservativ, gerade auch in gesellschaftspolitischen Fragen. Und das zeigt sich in einzelnen Themenbereichen. Das zeigt sich zum Beispiel bei der Frage, ob man nicht eigentlich mal das Namensrecht in Japan modernisieren sollte. Da ist es nämlich so, dass Frauen, wenn sie heiraten, immer noch den Namen des Mannes annehmen müssen. Mhm. Es gibt übrigens auch weiterhin keine offizielle gleichgeschlechtliche Ehe. Und auch was das Kaiserhaus betrifft, zeigt Frau Takaichi eine sehr konservative Haltung. Und die besteht darin, dass Frauen im Kaiserhaus die Thronfolge nicht gestattet ist, obwohl es nur noch sehr, sehr wenige Männer im Moment gibt. Da hat man eine neue Regelung jetzt gefunden, neues Gesetz, das besagt, dass lieber männliche Angehörige früherer adliger Familien in das Kaiserhaus adoptiert werden sollen, um die Situation zu verbessern, um das sozusagen die Personaldecke zu verbessern, als dass man Frauen erlauben soll,

0: Kaiserin zu werden. Das sind alles sehr konservative Programmpunkte, für die Frau Takaichi steht. Gleichzeitig hat sie aber auch eine gewisse Euphorie in der Bevölkerung ausgelöst und auch einen großen Wahlsieg eingefahren dadurch. Einfach durch die Tatsache, dass sie es als Frau, als erste Frau geschafft hat, in diesem kompletten männlich dominierten Politikbetrieb in Japan an die Spitze zu kommen. Das hat sogar dazu geführt, dass Leute angefangen haben, sie wie Fans zu verehren. Man spricht davon Sana Katsu, die Liebe zu Sanae, die Handtasche, die sie immer trägt, übrigens eine ziemlich teure, die war sehr bald ausverkauft. Der Kugelschreiber, mit dem man sie im Fernsehen gesehen hat, war sofort ausverkauft. Das hatte ein bisschen groteske Züge. In letzter Zeit sind aber die Beliebtheitswerte auch wieder ein bisschen runtergegangen.
1: Und im Vorgespräch hast du mir erzählt, dass sich auch so eine AfD-artige Partei in Japan jetzt auch gegründet hat. Erlebt denn das Land einen so Rechtsruck oder mehr in die konservative Richtung, auch mit der neuen Premierministerin?
0: Also innerhalb ihrer konservativen Regierungspartei LDP, die seit dem Zweiten Weltkrieg fast ununterbrochen in Japan regiert, steht Sanae Takaichi eher am rechten Rand. Das sagen selbst ihre Parteifreunde, was ihre Position betrifft. Und zwar hat vor ihr auch schon die LDP regiert, aber sie vertritt innerhalb ihrer sehr breit aufgestellten Partei auch noch Positionen im sehr konservativen bis rechten Bereich. Insofern kann man tatsächlich von einem gewissen Rechtsruck sprechen. Unabhängig davon gab es vor dem Wahlsieg von Sanae Takaichi bei den Oberhauswahlen im vergangenen Jahr auch noch einen erheblichen Achtungserfolg für eine neue Partei. Ein bisschen widersprüchliches Phänomen. Das ist eine Partei, die sehr stark an die Skepsis der Leute gegenüber Migration appelliert, obwohl es eigentlich ja kaum Migration in Japan gibt. Die hat aber relativ gesehen schon zugenommen, weil das Land so einen starken Bedarf an Arbeitskräften hat. Und da hat diese Partei die Befürchtungen, die mit Migration in der Zukunft verbunden sind, das sind eben Ängste, die es gibt, weil man den Umgang mit Ausländern nicht gewöhnt ist. An diese Befindlichkeiten hat diese Partei sehr stark appelliert und hat da tatsächlich quasi von null ein paar Sitze im Oberhaus gewinnen können, was relativ überraschend war. Sie hat aber längst nicht die Bedeutung und Stärke, die die AfD in Deutschland inzwischen erzielt hat.
1: Es ist ja eine Gesellschaft, die schon ja auf Leistung auch getrimmt ist, wo das ja auch wichtig ist. Was macht das denn vielleicht, wenn das jetzt auch noch so eine konservative Premierministerin ist? Man ist eh skeptisch gegenüber Migration. Was macht das auch mit den Menschen?
0: Ja, im Moment sorgt es, habe ich den Eindruck, schon auch für eine gewisse Polarisierung, weil die Leute so langsam merken, was das bedeutet, dass sie eine sehr konservative, an Margaret Thatcher erinnernde Premierministerin haben, denn die Premierministerin ist im Moment dabei, den militärischen Handlungsspielraum von Japan massiv zu erhöhen, den Rüstungshaushalt aufzustocken und auch traditionelle Wertevorstellungen in Frage zu stellen. Japan ist ja auch durch seine Verfassung ein pazifistisches Land. Da steht tatsächlich in der Verfassung in Artikel 9 drin, dass Japan feierlich verzichtet auf die Anwendung von Gewalt, von Krieg, Interessen international durchzusetzen. Und Frau Takaichi hat einen älteren Plan eines ihrer Vorgänger wieder aufgenommen, die Verfassung überarbeiten zu lassen. Da kann man gespannt sein, was da bei rauskommt, denn dieser Verfassungsartikel und der pazifistische Zuschnitt der Verfassung, der hat durchaus viele Freunde in Japan. Und das sorgt im Moment tatsächlich für politische Unruhe und auch für regelmäßige Demonstrationen in Japan, was eigentlich nicht so zur politischen Kultur in diesem Land dazu gehört.
1: Zu Beginn unserer Folge haben wir auch über den Boom und den Hype um Japan gesprochen. Und wenn man jetzt Japan wirklich verstehen will, was sagst du, wie sollte man sich vorbereiten, um auch Japanerinnen und Japanern jetzt nicht auf den Schlips zu treten? Es gibt ja auch gewisse Verhaltensregeln.
0: ich sag mal, so viel anders als in Deutschland ist das auch nicht. Manchmal macht man natürlich schon was falsch. Also im japanischen Restaurant kann das durchaus sein, dass man da vielleicht schon am Eingang die Schuhe auszieht, wenn man reinkommt. Nicht überall, aber kommt durchaus vor. Oder vor der Toilette nochmal extra Hausschuhe anziehen muss oder so. Aber wenn man jetzt so eine Reise plant, sollte man vielleicht nicht so den Fehler machen, den offenbar viele Leute machen. Etwas, was irgendjemand auf Instagram oder anderen Kanälen gepostet hat, für bare Münze zu nehmen und sagen, das will ich jetzt auch mal unbedingt sehen.
1: Danke, Ulrich, dass du uns nochmal den Hype um Japan erklärt hast und mir auch auf jeden Fall das Land viel näher gebracht hast. Danke dir.
0: Sehr gern, freut mich.
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1: Um 22 Uhr mit Reza Waffa. Die Feuerwehr kämpft weiter gegen einen verheerenden Waldbrand im belgischen Naturschutzgebiet Hohes Venn. Die nahegelegene deutsche Stadt Monschau ist zurzeit nicht mehr von den Flammen bedroht. Aus Köln, Jutta Hamann.
2: Eine vorsorglich eingerichtete Betreuungsstelle für die Bewohner wurde am frühen Abend erstmal geschlossen. Es kann aber immer noch sein, dass einige Gebiete in Monschau evakuiert werden müssen. Das hängt ganz vom Wind ab. Der hatte zuletzt nochmal gedreht und trieb Flammen und Rauch wieder in Richtung des Eifelstädtchens. An einer anderen Stelle in der Eifel, im knapp 22 Kilometer entfernten Hürtgenwald, macht sich dagegen Entspannung breit. Der größte Waldbrand in der Geschichte Nordrhein-Westfalens ist unter Kontrolle, sagt der Landrat des Kreises Düren.
1: Bei Waldbränden in Griechenland und Spanien sind insgesamt 3 Menschen ums Leben gekommen. Auf der griechischen Insel Salamis nahe Athen wurden nach Angaben der Feuerwehr 2 Leichen geborgen. Hunderte Einheimische und Urlauber mussten wegen 2er Feuer außerdem in Sicherheit gebracht werden. In Nordspanien kam ein Soldat bei Löscharbeiten ums Leben. Medienberichten zufolge hatte sich sein Fahrzeug überschlagen. Die Unionsfraktion im Bundestag steht einer Verankerung des Hitzeschutzes im Grundgesetz kritisch gegenüber. Unionsfraktionsvize Mack sagte der Nachrichtenagentur AFP, ob eine Grundgesetzänderung dafür sinnvoll sei, könne erst ein konkreter Vorschlag zeigen. Die Bundesministerinnen und Minister der SPD hatten heute einen Plan für den Umgang mit Hitze öffentlich gemacht. Darin fordern sie auch eine Verfassungsänderung für mehr Klimaanpassung. Dann kann der Bund ihrer Meinung nach den Kommunen besser finanziell unter die Arme greifen. Das deutsche Schwimmteam hat zum Abschluss der Europameisterschaft in Paris weitere Medaillen geholt. Im Freistil über 400 Meter gab es für Deutschland einmal Silber und zweimal Bronze. Aus Paris, Lars Becker.
3: Erneut Silber und Bronze für die deutschen Frauen, für Isabel Gose und Maja Werner. Hinter Simona Quadarella, die auch dieses Duell gegen die beiden Deutschen gewonnen hat. Kurz danach das Duell zwischen Léon Marchand, dem französischen Schwimmhelden, und Lukas Mertens. Es war kein richtiges Duell, weil der Franzose von Beginn an vorne war, sich durchgesetzt hat und mit großem Vorsprung Gold geholt hat. Lukas Mertens als Achter nur in dieses Finale reingekommen, hat gekämpft, gearbeitet und hat sich am Ende tatsächlich nur auf den 3. Platz nach vorne geschwommen. Bronze für Mertens und die Frauen Gose und Werner vorher Silber und Bronze.
1: Und bei der Leichtathletik-EM in Birmingham hat die deutsche Mixed-Staffel im Sprint über 4x100 Meter die Silbermedaille gewonnen. Gold ging an Großbritannien. Das waren die Nachrichten. Das Wetter in Deutschland. Im Südosten Schauer und Gewitter, sonst zunächst öfter trocken bei 8 bis 11 Grad. Morgen unbeständig mit Schauern, vor allem im Südosten teils kräftige Gewitter, daneben auch freundliche Abschnitte, 18 Grad in Nordfriesland bis 28 Grad am Oberrhein. Es ist 22 Uhr und 3.
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4: Und den beginnen wir zunächst mit der amtlichen Gefahrenmitteilung wegen aktueller Waldbrände in Belgien, in Teilen von Rheinland-Pfalz, Baden-Württemberg, Nordrhein-Westfalen, Hessen und dem Saarland kann es zur Rauchbildung und Brandgeruch kommen. Halten Sie Fenster und Türen geschlossen, schalten Sie die Klima- und Lüftungsanlagen aus. Den Einwohnern der Monschauer Ortsteile Platte Venn, Leiloch und Kalte Herberg wird weiterhin empfohlen, die betroffenen Bereiche zu verlassen. Eine Notunterkunft ist im Bürgercasino Imchenbruch eingerichtet. Die A3 in Nürnberg Richtung Passau ist zwischen Fellburg und Parsberg nach einem Unfall gesperrt. A5 Frankfurt Richtung Karlsruhe im Dreieck Karlsruhe in der Überleitung zur A8 Richtung Stuttgart. 2 Kilometer Stau im Baustellenbereich. A6 Mannheim Richtung Heilbronn zwischen Kreuz Walldorf und Sinsheim. 2 Kilometer Stau nach einem Unfall. Die A57 Köln Richtung Krefeld ist zwischen Kreuz Meerbusch und Krefeld Zentrum wegen Bauarbeiten bis Montag früh gesperrt. Die A61 Mönchengladbach-Venlo ist zwischen Kreuz Mönchengladbach und Mackenstein in beiden Richtungen wegen Brückenarbeiten bis Dienstag 5 Uhr gesperrt. A81 Singen Richtung Stuttgart zwischen Böblingen, Sindelfingen und Sindelfingen-Ost. 2 Kilometer Stau im Baustellenbereich. Und die A448 Bochum-West Richtung Dortmund-Witten ist zwischen Dreieck Bochum-West und Bochum-Süd wegen Bauarbeiten noch bis Montag früh gesperrt.
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4: Ihr kommt heute aus Hamburg vom NDR mit Jochen Fischer im Studio. Einen schönen guten Abend. Nicht nur im Westen Nordrhein-Westfalens, rund um Hürtgenwald oder im deutsch-belgischen Grenzgebiet bei Monschau ist die Feuerwehr wegen Wald- und Vegetationsbränden ausgerückt. Auch in anderen Regionen Deutschlands hat es in den vergangenen Tagen gebrannt oder brennt es noch. Unter anderem in Baden-Württemberg, in Bayern, Rheinland-Pfalz, dem Saarland und auch in Sachsen. Aus der nordrhein-westfälischen Gemeinde Hürtgenwald kam am späten Nachmittag eine beruhigende Nachricht. Jutta Hammann berichtet.
2: Erleichterung in Hürtgenwald in der Eifel. Denn jetzt ist es amtlich. Der Waldbrand ist unter Kontrolle, sagen die Behörden. Das bedeutet, sämtliche Zusatzkräfte werden abgezogen. Von einem großen Flächenbrand ist nicht mehr die Rede. Nur noch von Nachlöscharbeiten.
5: Im Moment sind wir viel mehr dabei, die Glutnester am Boden zu bekämpfen und es so abzulöschen, dass der Brand sich nicht weiter ausbreiten kann.
2: So wie Einsatzleiter Patrick Harzheim können vor allem die Bewohner der Hürtgenwalder Ortschaft Gai aufatmen. Der Schock saß tief am frühen Freitagmorgen, als die Ortschaft wegen der herannahenden Flammen schnell evakuiert werden musste. 2000 Menschen wurden fast im Schlaf überrascht, konnten nur das Nötigste mitnehmen. Und dann Entwarnung. Alle können in ihr Zuhause zurück. Der Ortsvorsteher von Gai, Paul Bolz, zeigte sich sehr erleichtert und berührt von der Hilfe und dem Zusammenhalt in der Gemeinde.
6: Das konnte man ganz deutlich sehen, dass wirklich nur eine geringe Anzahl von Leuten die Straße wahrnehmen mussten, weil viele, viele Menschen hier wirklich untergekommen sind. Und das zeigt wirklich eine Verbundenheit, die mich sehr mental schon zucken lässt. Ne?
2: Zurücklehnen ist aber noch nicht angesagt. Auch wenn es noch mal gut ausging, sollten jetzt alle wachsam bleiben, sagt der Landrat des Kreises Düren, Ralf Nolten.
7: Ganz wichtig ist, dass man jetzt nicht in die Einstellung verfällt, alles easy going und so weiter, sondern dass wir in der gleichen Konzentration weiterarbeiten, die Brandnachbekämpfung vornehmen, dass wir tatsächlich jetzt da den Fokus und auch die Konzentration nicht verlieren, sondern nach wie vor hochhalten.
4: Leichte Entspannung also im Hürtgenwald, der Bericht von Jutta Hammann. Das Hohe Venn ist eine Hochfläche sowohl in Deutschland als auch in Belgien. Ein Naturschutzgebiet, weite Flächen sind als Hochmoor ausgewiesen. Der Waldbrand im Hohen Venn hat mittlerweile eine Fläche von mehr als 27 Quadratkilometern verwüstet. Noch ist nicht bekannt, wie und wodurch das Feuer ausgebrochen ist. Im nahegelegenen Monschau in Nordrhein-Westfalen beobachten die Menschen, die Behörden und auch die Feuerwehr die Lage. Jochen Hilgers berichtet nun aus Monschau und er erlebt, wie dramatisch die Situation im Hohen Venn weiterhin ist.
8: Es sieht für den Beobachter fast nach einem aussichtslosen Kampf gegen das Feuer im Hohen Venn aus. Im Minutentakt rasen Lkw, Traktoren und Wasserwerfer der Polizei in das betroffene Gebiet. Innerhalb von 20 Minuten sind die Tanks schon leer, Nachschub erforderlich. Leo Stein koordiniert 7 Tanklastwagen. Eine Stunde dauert es, eine Wasserladung in Eupen aufzunehmen und hier hinzukommen, sagt er. In 20 Minuten ist der Tank leer. Das Grundproblem ist der Brandort. Weite Teile des Hochmoors sind nicht zugänglich. Nur von den wenigen befestigten Wegen aus kann gelöscht werden.
9: Hier gibt es viele schöne Waldwege, wo man spazieren kann. Und jeder kennt die Bilder mit den Stegen. Und das heißt, man soll auf die Stegen bleiben und nicht von den Stegen abseits gehen. Weil wir haben hier Sumpf- und Moorgebiet. Und das unterschätzen sehr viele, auch die helfen wollen. Also du kannst hier nur auf festen Wegen fahren und natürlich nicht abseits von den Wegen einfach so im Wald rein. Hier ist sonst, es heißt Hohes Venn und wir haben sehr viel Torf im Boden und der brennt auch noch lange.
8: Mittlerweile sind Löschflugzeuge aus Schweden eingetroffen. Bisher hatte man auf 2 Hubschrauber aus den Niederlanden gesetzt. Deren Kommandant Richard Krey, ein erfahrener Pilot, antwortet auf die Frage, ob er so einen Brand schon einmal gesehen habe.
10: Die Größe wie hier nie. Nein, nein, nein, nein. Die Intensität haben wir schon gesehen, auch in Holland und Spanien. Aber die Größe hier habe ich noch nie gesehen.
8: So frisst sich das Feuer tief in den Moorboden. Überall steigen beißende Rauchwolken auf. Es ist das verheerendste Feuer in der belgischen Nachkriegsgeschichte. Der Polizeichef der Region, Harald Meyer, schildert, dass bei der Bevölkerung Ausnahmezustand herrscht.
11: Für die Bevölkerung ist das natürlich mit viel Angst verbunden. Angst, was passiert? Wie geht's weiter? Kommt das Feuer bis zu uns? Was müssen wir machen? Auch die Leute, die evakuiert wurden, auch diese Leute, die müssen mit Panik kämpfen, mit Sorgen, mit Ängsten. Und nicht nur die Leute, die evakuiert werden, sondern auch deren Angehörigen. Ja, die werden angerufen von Eltern, Kinder, Vater, Mutter, ich weiß nicht, was alles gibt. Und das ist nicht so einfach. Gestern ist unter anderem eine Hochzeitsgesellschaft aufgelöst worden. Klar, man wird in 20 Jahren darüber lächeln, aber gestern war es gar nicht so lustig.
8: Wenn man hier mittendrin ist, wie die hunderten Feuerwehrleute, Polizisten und Freiwilligen, wünscht man sich nichts sehnlicher als einen tagelangen Landregen. Trotz der schwierigen Lage denkt hier niemand ans Aufhören. Viele sind fast rund um die Uhr im Einsatz.
4: Der Bericht von Jochen Hilgers. Angesichts brennender Wälder in Deutschland und in Europa mehren sich die Rufe aus der Politik nach mehr Hitzeschutz und Klimaanpassung. So haben sich jetzt die SPD-Bundesminister zusammengetan und schlagen ein Aktionsprogramm sowie eine damit verbundene Grundgesetzänderung vor. Unionspolitiker reagieren skeptisch darauf. Aus Berlin Jan Zimmermann.
12: Die SPD macht in der Regierungskoalition Druck. Sie fordert mehr Schutz vor Hitze, Waldbränden, Niedrigwasser und weiteren Folgen des Klimawandels. In einem vierseitigen Papier, das dem ARD-Hauptstadtstudio vorliegt, schlagen die SPD-Bundesministerinnen und Minister ein Sofortprogramm Klimaanpassung und Hitzeschutz vor. Darin sollen zum Beispiel Förderprogramme des Bundes gebündelt, besser aufeinander abgestimmt, ergänzt und mit den nötigen finanziellen Mitteln ausgestattet werden. Außerdem will die SPD noch in dieser Wahlperiode eine Grundgesetzänderung auf den Weg bringen. Das Ziel, Klimaanpassung, soll künftig eine Gemeinschaftsaufgabe von Bund, Ländern und Kommunen sein. Nur dann kann die Bundesregierung Städten und Gemeinden auch außerhalb einzelner Förderprogramme finanziell unter die Arme greifen. Der Koalitionspartner Union reagiert skeptisch auf den Vorschlag der SPD-Minister. Die Sozialdemokraten müssten ihre Forderungen erstmal präzisieren, sagt der stellvertretende Vorsitzende der CDU-CSU-Fraktion Klaus Mack. Konkret gehe es darum, zu klären, welche finanziellen Verpflichtungen der Bund damit eingehen würde. Umweltminister Schneider von der SPD fordert schon länger eine Grundgesetzänderung. Derzeit sind für Maßnahmen zur Klimaanpassung fast ausschließlich die Länder zuständig. Um das zu ändern, ist in Bundestag und Bundesrat eine Zweidrittelmehrheit nötig.
4: Achtung, es gibt einen Falschfahrer auf der A620 Saarlouis-Saarbrücken. Zwischen Völklingen und Dreieck-Saarbrücken kommt Ihnen ein Falschfahrer entgegen. Fahren Sie hier äußerst rechts, überholen Sie nicht. Auf der A620 Saarlouis-Saarbrücken zwischen Völklingen und Dreieck-Saarbrücken ist ein Falschfahrer unterwegs. Vorsicht dort bitte in beiden Richtungen. Wie wird sich die Zukunft angesichts des Klimawandels gestalten? Wie werden etwa unsere Städte aussehen? Fragen, die sich vor allem mit Modellrechnungen annähernd beantworten lassen. Ob diese Modellvorstellungen dann auch so eintreten, das wissen wir natürlich nicht. Aber lassen sich diese Erwartungen auch visualisieren, etwa mit Virtual Reality. In Bad Nauheim soll so der Klimawandel in der Stadt sozusagen sichtbar gemacht werden. Katharina Wilhelm aus der ARD-Klimaredaktion hat sich das Ganze angesehen.
13: Die Parkstraße in der Kurstadt Bad Nauheim ist auf den ersten Blick vielleicht nicht ein Ort für große Zukunftsvisionen. Es gibt kleinere und größere Läden, Bäume säumen die zweispurige Straße, der Kurpark grenzt daran an. Beschaulich. Für den Auszubildenden Ben Grützner dagegen sieht diese Straße ganz anders aus.
14: Unwiedererkennbar, ja, also Dreck, die Umgebung sieht aus wie eine Wüste.
13: Ein braungrauer Schleier hängt in der Luft. Die einst grünen Bäume scheinen abgestorben zu sein. Eine absolute Dystopie. Das Bild ist nicht echt, sondern nur mit einer VR-Brille erlebbar, die sich Ben über die Augen gezogen hat. So ist er mitten auf der Straße, kann sich in alle Richtungen umschauen. Das Ergebnis ist so real, dass er es richtig spüren kann.
14: Und jeder läuft hier mit Masken rum. Ja, die Luft, die kann ich schon verschmutzt gefühlt in meinen Lungen spüren.
13: Die Stadt Bad Nauheim hat sich dieses Szenario ausgedacht. Es gibt bereits Klimaschutz- und Hitzeschutzpläne, die umgesetzt werden sollen. Im sogenannten Smart Hub, nur wenige Meter entfernt von der echten Parkstraße, will man zeigen, warum diese Pläne sinnvoll sind. 9 Auszubildende der Stadtverwaltung sind heute hier, um die Brillen auszuprobieren. Matthias Wielicki, zuständig bei der Stadt unter anderem für Nachhaltigkeit und Klimaschutz, erklärt, so könne man auch einen Dialog über die Zukunft der Stadt einleiten.
15: Es ist aus unserer Sicht wichtig zu wissen, es gibt diese eine Zukunft und daneben ganz viele andere Zukünfte. Und in diesen Szenarien sind ja immer Dinge sichtbar, die es heute schon gibt. Und die werden überzeichnet, im Positiven wie im Negativen. Und wir entscheiden uns, welche Zukunft wir wollen. Um dann zu wissen, welchen Weg schlagen wir ein und welche Schritte sind ganz konkret zu tun.
13: Es gibt auch ein anderes Szenario. Eine freundliche Straße mit Bäumen und viel Grün. Eine andere, mögliche Zukunft. Virtuelle Realität, Virtual Reality, kann den Klimawandel anschaulich machen. Statt trockener Zahlen kann sie uns Szenarien sprichwörtlich vor Augen führen. Eine Studie der Stanford University kam 2025 zu dem Ergebnis, dass VR-Erlebnisse dazu beitragen können, die oft als abstrakt wahrgenommenen Auswirkungen des Klimawandels greifbarer, persönlicher und eindringlicher zu machen. Professor Manfred Rieger ist Sozialpädagoge an der Uni Augsburg und forscht zu virtueller Realität und Klimazukünften. Er sagt, es gäbe auch die Gefahr, dass diese Szenarien vor allem eines sind, faszinierend und beängstigend.
16: Also das ist, finde ich, eine sehr große Gefahr. dass durch diese Emotionen Menschen, die unter der Brille sind, ja, überwältigt werden. Das wäre keine gute Bildung, indem ich einfach Emotionen auslöse und die Emotionen Menschen dann überwältigen und die dann das machen, was ich wünsche. Das ist nicht Bildung. Bildung bezieht sich auf die freie Entscheidung von Menschen.
13: Deswegen müsse man die Ergebnisse unbedingt besprechen und in einen pädagogischen Rahmen gießen. In Bad Nauheim wird die Bildung mitgedacht. An den Einsatz der VA-Brillen sind Workshops angeschlossen, erklärt Matthias Wielicki.
15: Das hat eine politische Perspektive, das hat eine stadtentwicklerische Perspektive und das hat auch eine Perspektive, die damit zu tun hat, dass ich eine Identifikation schaffe mit der Stadt, in der ich lebe.
13: Bei den Azubis hinterlässt die Simulation einen deutlichen und nachhaltigen Eindruck.
17: Also ich finde es auch erstmal schön, einen gewissen Einblick dazu kriegen, eine Richtung, wohin das Ganze auch gehen könnte, wenn wir nicht aufpassen, wenn wir unachtsam werden.
18: Wenn man so im Alltag darüber nachdenkt, denkt man nicht, dass es so einen großen Einfluss haben würde. Aber wenn man das dann wirklich vor Bild sieht, macht das einem wirklich schon sehr Angst, was passieren kann, wenn man nicht gegen den Klimawandel etwas tut.
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4: In Indonesien laufen die Aufräum- und Rettungsarbeiten. Ein schweres Erdbeben hat vor allem die Insel Flores erschüttert. Mindestens 53 Menschen sind ums Leben gekommen. Tausende haben ihr Zuhause verloren. Aus dem ARD-Studio Südostasien berichtet Annalou Beckmann.
19: Zwischen den Trümmern suchen Ferdinando Salomon und seine Frau nach einigen ihrer Habseligkeiten. Unter dem Schutt einer eingestürzten Wand ihres Hauses finden sie ein Kreuz. Sie seien froh, dass sie sich vor dem Erdbeben noch ins Freie retten konnten, so der Familienvater zur Nachrichtenagentur AP. Mein Haus wurde durch das Beben, das gegen 5 Uhr morgens, also direkt nach Tagesanbruch, einsetzte, stark beschädigt. Es ist beinahe komplett eingestürzt. Als das Beben losging, haben wir drinnen noch geschlafen. Zum Glück haben andere Anwohner von draußen gerufen, sodass wir aufgewacht sind und rausrennen konnten. Jetzt lebt die Familie draußen, schläft neben dem stark beschädigten Haus unter einer notdürftig aufgespannten großen grünen Plane. So ergeht es offiziellen Schätzungen zufolge aktuell tausenden Menschen. Einige seien auch in Sporthallen untergekommen, andere hätten die Nacht in Notunterkünften verbracht. Die Behörden gehen davon aus, dass bei dem Beben mehr als 1300 Häuser beschädigt wurden. Das Erdbeben der Stärke 7,7 ereignete sich am frühen Samstagmorgen vor der Nordküste der indonesischen Insel Flores. Mehr als 340 Nachbeben wurden im weiteren Tagesverlauf gezählt. 3 Stunden lang galt eine Tsunami-Warnung. Die Menschen waren dazu aufgerufen, Küstenregionen zu meiden und sich in Sicherheit zu begeben. Der 63-jährige Abdul Mutas ist mit seiner 7-köpfigen Familie auf einen nahegelegenen Berg geflohen. Dort harren sie seitdem auf ausgebreiteten Decken aus und warten auf Hilfe. Du siehst es ja selbst, wir campen hier unter einem Baum. Wir brauchen mehr Planen, Wasser und Essen und natürlich Sachen für die Kinder. Die dürfen ja nicht krank werden. Zu einem Reuters-Kamerateam sagt er, sie seien unsicher, was sie jetzt tun sollten und wo sie wirklich in Sicherheit seien. Ich würde gerne wissen, ob wir in solchen Lagern bleiben sollen oder ob die Regierung bessere Pläne hat. Laut Behördenangaben wurden mehr als 3500 Soldaten und Polizisten in die Erdbebenregion entsandt. Die indonesische Luftwaffe hat erste Hilfslieferungen gebracht. Einsatzkräfte haben begonnen, Reis, Fertiggerichte, Trinkwasser, Decken und Medikamente zu verteilen. Die Rettungs- und Suchmaßnahmen würden weiterhin unter erschwerten Bedingungen stattfinden, heißt es von offizieller Seite. Erdrutsche hatten Straßen unpassierbar gemacht, ganze Dörfer seien abgeschnitten. Stromausfälle sorgen für Kommunikationsprobleme. Auch Krankenhäuser auf der Insel Flores sind stark beschädigt. Das medizinische Personal brachte die Patienten raus ins Freie. Die meisten Einrichtungen behandeln die Menschen jetzt auf der Straße unter Pavillons und Zelten.
4: Im südlichen Afrika, da haben sich mehrere Staaten zu einer sogenannten Entwicklungsgemeinschaft zusammengeschlossen. Diese Southern Africa Development Community, SADC, trifft sich jetzt bereits zum 46. Mal, dieses Mal im südafrikanischen Durban. Ob beim Thema Wirtschaft oder bei der Sicherheit, Staaten wie Angola, Malawi, Simbabwe und Südafrika wollen ihre Politik abstimmen. Den Vorsitz hat Südafrika übernommen, das Land steht aber auch in der Kritik. Stefan Überbach berichtet.
20: Für den Gastgeber wird das kein einfacher Gipfel, denn Südafrika muss sich den Vorwurf gefallen lassen, Migrantinnen und Migranten aus Nachbarstaaten, aus Partnerländern der SADC-Gemeinschaft nicht gut genug zu schützen. In den vergangenen Monaten gab es in Johannesburg, Kapstadt, Pretoria und anderen Regionen des Landes immer wieder Proteste gegen illegale Zuwanderung, die teilweise in offene Gewalt gegen Fremde umgeschlagen sind. Zehntausende Menschen aus Ländern wie Simbabwe, Mosambik oder Malawi haben aus Angst um Leib und Leben Südafrika inzwischen fluchtartig verlassen. Staatspräsident Cyril Ramaphosa hat die Spannungen im Vorfeld des SADC-Gipfels so offen angesprochen wie noch nie.
21: As South Africans, we are deeply concerned and ashamed.
20: Als Südafrikaner sind wir zutiefst besorgt und beschämt darüber, dass Staatsangehörige anderer Länder in den vergangenen Monaten Diskriminierung und Misshandlungen ausgesetzt waren und sogar unter Androhung von Gewalt gezwungen wurden, das Land zu verlassen. Wir können nicht auf Gipfeltreffen Integration predigen und auf den Straßen.
22: An dieser Stelle müssen wir das Programm unterbrechen. Eine Gefahrendurchsage kommt nun in Kalte Herberg. Die aktuelle Entwicklung des Brandgeschehens im Hohen Venn erfordert eine sofortige Evakuierung der Bereiche Rutzhof und Geisberg in Kalte Herberg. Es besteht Lebensgefahr. Verlassen Sie das Haus innerhalb von 10 Minuten. Eine Notunterkunft wurde in der Sekundarschule in Simmerath, Walter-Bachmann-Straße 40, eingerichtet. Achten Sie auf Durchsagen von Polizei und Feuerwehr. Verlassen Sie sofort das betroffene Gebiet. Nehmen Sie nur das Notwendigste mit, insbesondere Ausweise und Bargeld. Weiter mit dem Bericht aus Südafrika.
20: Andere Themen sprechen, nämlich vor allem über die wirtschaftliche Ausrichtung der Region in den nächsten Jahren unter der Überschrift Vision 2050. Unter anderem wollen die Länder im südlichen Afrika keine reinen Rohstofflieferanten mehr sein, sondern ihre Ressourcen wie seltene Erden, Gold oder Diamanten für eine eigene industrielle Revolution nutzen.
21: It is rather sad that we mine ore here.
20: Es ist wirklich traurig, dass wir hier Erz abbauen und kurze Zeit später holen wir genau dieses Erz wieder zurück, nur in einer anderen Form und kaufen es zu einem höheren Preis. Was unseren Kontinent verlassen sollte, sind die Endprodukte, die wir mit hoher Wertschöpfung verkaufen können.
21: Final products that we will sell at good value.
20: Beim Gipfel soll es deshalb um Industriepolitik, Energieversorgung und regionale Infrastruktur gehen. Mehr afrikanische Eigenständigkeit statt Abhängigkeit von ausländischen Geldgebern, das ist das Ziel.
22: Stefan Überbach berichtete. 9000 Polizisten sollen in Brandenburg laut Koalitionsvertrag bis 2029 im Einsatz sein. Nach aktuellen Angaben aus dem Innenministerium sind es momentan knapp 8400. Das gesetzte Ziel scheint also machbar. Allerdings, es fehlt häufig an ausreichend geeigneten Kandidaten. Aufmerksam wird deswegen ein Pilotprojekt an der Polizeiinspektion Ost-Prignitz-Ruppin verfolgt. Dort sind nämlich seit April 5 sogenannte Polizeiassistenten angestellt. Sabine Lobrig mit Einzelheiten dazu.
23: Gerade hat Chantal Fahnert eine Anzeige wegen Online-Betrugs aufgenommen. Jetzt geht bereits wieder die Türklingel. Die junge Frau in Jeans und T-Shirt ist eine von 5 Polizeiassistenten in der Polizeiinspektion Ost-Prignitz-Ruppin und diese Woche im Wach- und Wechseldienst eingesetzt, am sogenannten Empfangstresen.
24: Da machen wir die Anzeigenaufnahme, Bürgerkontakt haben wir da täglich und oben bei der Kriminalpolizei machen wir die normale Sachbearbeitung. Und wenn wir Präsenzdienst haben, dann fahren wir auch mit den Kriminalbeamten auch mit raus.
23: Eine abwechslungsreiche Arbeit, findet Chantal, die vorher in der Kfz-Zulassungsstelle in Berlin tätig war. Ähnlich sieht es auch die 32-jährige Laura Schmidt. Sie bringt Berufserfahrung als Sachbearbeiterin am Sozialgericht und in der Staatsanwaltschaft mit.
25: Also man ist wirklich die erste Anlaufstelle und das finde ich wahnsinnig interessant. Und gleichzeitig kann man dann hier hoch in die Kriminalpolizei und sieht, was dann mit den Anzeigen, die wir aufgenommen haben, passiert. Also dieses Abwechslungsreiche ist wirklich wahnsinnig faszinierend.
22: Achtung, es gibt einen Falschfahrer auf der B233 Unna Iserlohn zwischen B1 Unna Ost und der Überleitung Iserlohner Straße über die B233 Kreuz Unna Ost. Dort kommt Ihnen ein Falschfahrer entgegen. Fahren Sie äußerst rechts, überholen Sie nicht. Auf der B233 Unna Iserlohn zwischen B1 Unna Ost und der Überleitung Iserlohner Straße über Die B233 Kreuz Unna Ost ist ein Falschfahrer unterwegs. Vorsicht bitte in beiden Richtungen.
23: In der IT oder der Rechtspflege. Vom Innenministerium heißt es jetzt, das Projekt werde auf die anderen Polizeidirektionen im Land ausgedehnt, auch mit jeweils 5 Polizeiassistenten. Kritisch sieht das allerdings die Gewerkschaft der Polizei Brandenburg, der stellvertretende Vorsitzende Matthias Ziolkowski.
1: Im Projektstatus passiert sowas ja, dass man diejenigen, die man einstellt, dann auch einsetzt, um wirklich Praxiserfahrung zu sammeln. Was wir ein Stück weit kritisch sehen, ist nunmehr vor dem Auswerten, das schon auf andere Polizeidirektionen auszuweiten.
23: Doch egal, wie eine abschließende Bewertung ausfällt, in Neuruppin werden die Polizeiassistenten auf jeden Fall bleiben, betont Inspektionsleiter Erik Herrmann.
2: Wir werden das hier bei uns auch fortsetzen. Das wissen die Kollegen, sind dauerhaft eingestellt und sie werden uns dauerhaft unterstützen.
23: Sport.
22: Die Leichtathletik-Europameisterschaften gehen heute zu Ende und Lars Bente blickt nun zurück und jetzt führt mal in Richtung Birmingham voraus.
3: Ja. Das mit Spannung erwartete Duell über 400 Meter Freistil zum Abschluss der Europa.
22: Das sollte Lars lieber selber abspielen. Entschuldigung.
5: Ja, aber erstmal möchte ich ja eh live nach Birmingham schalten. Und da ist medaillentechnisch an diesem letzten Wettkampftag schon einiges passiert. Heute Vormittag ja Gold im Marathon für den deutschen Amanal Petrus. Plus noch Silber in der Marathon-Teamwertung. Ja, und der Abend, der hat es bisher so richtig in sich. Jens-Jörg Rieck ist unser Reporter live im Stadion. Ja, Jens-Jörg, ich komme mit dem Notieren kaum hinterher. Ich hoffe, er hört mich jetzt gerade. Du kommst hinterher mit dem Notieren.
6: Und hoffentlich bei Olympia dann wieder
5: dabei sein. Er hört mich gerade, glaube ich nicht,
6: diesmal,
5: weil er gerade den Sprung von Malaika Mihambo noch verfolgt hat, die eine Medaille verpasst hat, wenn ich es richtig gesehen habe. Also wir versuchen gleich nochmal zu Jens-Jörg Rieck live zu schalten. Eigentlich müsste der Sprung jetzt auch vorbei sein. Ich versuche es nochmal. Jens-Jörg, kannst du mich hören? Jens-Jörg Rieck, kannst du uns hören?
6: Seid ihr noch da?
5: Ja, wir sind da. Aber er hört uns anscheinend nicht. Er hört uns anscheinend leider nicht. Ah, jetzt hört er uns. Jens-Jörg! So, ich habe schon erzählt, Malaika Mihambo, wenn ich das richtig gesehen habe, ohne Medaille heute. Kannst du das bestätigen? So, sehr gut.
6: Da haben wir das schon mal kann ich schon mal bestätigen. Sie hatte Probleme da drüben. Das war schwierig mit dem Wind, weil der blies immer wieder in die Anlage hinein. Es war eigentlich der perfekte Start, fand ich. 6,94. Ich meine, 7 Meter ist so eine Marke für Weitspringerinnen, wo man sagt, ja, da könnte es kritisch werden. Ab da geht es los im Kampf um die Medaillen. Und sie legt 6,94 vor. Das muss ja eigentlich Sicherheit geben. Aber dann macht sie 3 ungültige, hatte immer wieder Probleme, das Brett zu treffen. Teilweise 20 Zentimeter zu früh abgesprungen. Und der letzte jetzt, der war dann auch zu kurz. Nur Platz 5. Es ist ihre 6. EM. Sie wollte die 5. Medaille. Zum 3. Mal Gold. Es ist Platz 5.
5: Ja, aber gefühlt ist das ja so die einzige Hiobsbotschaft für das deutsche Team an diesem Abend. Ich komme mit dem Notieren nicht so richtig hinterher, habe ich eben schon erzählt. Ich hoffe, du hast ja alles gut aufgeschrieben, wer da jetzt schon für das deutsche Team eine Medaille geholt hat.
6: Ja, das hat ordentlich gescheppert. Da ist ordentlich was in die Schatzkammer transportiert worden aus dem oder für den deutschen Schatzmeister. Also wir haben schon 2-mal Gold an diesem Tag. Einmal Amanal Petrus, das war ja heute Vormittag in den Straßen von Birmingham. Dann Frederik Ruppert, der war der große Favorit über 3000 Meter Hindernis, holte sich natürlich auch diese Entscheidung. Karl Bebendorf, der schon mal Bronze hat über 3 Hindernis, wurde am Ende dann Bronzemedaillengewinner, also zum 2. Mal. Julia Ulbricht, das ist eine Überraschung im Speerwerfen, hat sich Silber sichern können. Und die deutsche 4x100 Meter Staffel, das ist eine Premiere, wird Zweite hinter Großbritannien. Diesem Mixteam aus 2 Männern und 2 Frauen. Am Ende gab es den ganz großen Showdown zwischen Gina Lückenkämper und Amy Hunt. Wir hören mal was zu diesem Duell.
7: Ich habe einfach nur Gas gegeben und ich wollte sie mir krallen. Also ich habe im Vorfeld gesagt, ich will es ihr nicht einfach machen. Ich meine, wir wissen alle, Amy hat hier eine richtig krasse EM abgefackelt und das war schon echt beeindruckend von den Leistungen, die sie gezeigt hat. Aber ich wollte sie mir packen, es ist mir leider nicht gelungen. Aber ich glaube, dass ich mich mit der Leistung hinten auf der 4 jetzt auch nicht verstecken brauche.
6: Da sind wir einverstanden. Und Amy, die richtig krass war, das ist die angesprochene Amy Hunt, die holte sich hier ihre 4. Goldmedaille. Die hat die 100, die 200 und die 4x100 Mix jetzt gewonnen. Also das ist sicherlich die Sportlerin dieses kleinen, schönen Sportfestes, was gleich zu Ende gehen wird. Denn wir haben nur noch die Staffeln hier und natürlich Mondo Duplantis drüben im Stabhochsprung. Diese Entscheidung ist noch gar nicht gefallen. Die sind allerdings mittlerweile bei 6,15 Metern angekommen. Aber bis zum Weltrekord 6,31 ist noch ein Stück.
5: Live von den Leichtathletik-Europameisterschaften in Birmingham war das Jens-Jörg Rieck. Wir schalten ja gleich auch nochmal zu ihm. Europameisterschaften sind heute in Paris ja auch zu Ende gegangen, und zwar die im Schwimmen. Für das deutsche Team gab es abschließend noch weitere Medaillen, und die gibt es jetzt von Lars Becker.
3: Das mit Spannung erwartete Duell über 400 Meter Freistil zum Abschluss der Europameisterschaft in Paris, es war kein richtiges Duell. Frankreichs Schwimmen-Superstar Léon Marchand war zu stark für Lucas Mertens, den Olympiasieger, Weltmeister und Weltrekordhalter über diese Strecke. Marchand dominierte das Rennen und schlug mit deutlichem Vorsprung an. Mertens, der dieses Finale nur als Vorlauf-Achter erreicht hatte, rettete am Ende mit beeindruckendem Schlussspurt Bronze. Oliver Klemmet war lange Zweiter und wurde am Ende Fünfter. Kurz zuvor gewannen Isabel Gose und Maja Werner über 400 Meter Freistil ihre jeweils dritte.
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8: Um 22.30 Uhr mit Resa Waffa. Der große Waldbrand in Belgien breitet sich jetzt doch wieder in Richtung Nordrhein-Westfalen aus. Im südlichen Teil der Stadt Monschau ordneten die Behörden an, dass mehrere Straßenzüge evakuiert werden. Es bestehe Lebensgefahr, heißt es. Vorher war auf deutscher Seite erstmal Entwarnung gegeben worden, weil sich das Feuer nicht wie befürchtet weiter in Richtung des Bundesgebiets ausgebreitet hatte. Es handelt sich um das größte Feuer in der Geschichte Belgiens. Etwa 2700 Hektar stehen demnach im Naturschutzgebiet Hohes Venn in Brand. Bundesfinanzminister Klingbeil fordert die Union dazu auf, gemeinsam mehr für die Klimaanpassung zu tun. Der SPD-Chef verteidigt am Rande einer Veranstaltung einen Aktionsplan der sozialdemokratischen Bundesministerinnen und Bundesminister zum Hitzeschutz. Aus Berlin Kirsten Gischig.
9: In einem vierseitigen Papier haben die SPD-Minister ein Dutzend Maßnahmen wie etwa einen nationalen Hitzeaktionsplan festgehalten. Die SPD fordert zudem, die Gemeinschaftsaufgabe Klimaanpassung und Naturschutz noch in dieser Wahlperiode im Grundgesetz zu verankern. Der Koalitionspartner Union sieht diesen Vorschlag skeptisch. Die SPD müsse ihre Vorschläge präzisieren, sagt der stellvertretende Vorsitzende der CDU-CSU-Fraktion Klaus Mack. Konkret gehe es darum zu klären, welche finanziellen Verpflichtungen der Bund damit eingehen würde.
8: Auf Sizilien haben Diebe in der vergangenen Nacht vier wertvolle Werke des Renaissance-Künstlers Antonello da Messina aus einem Museum gestohlen. Dabei handelt es sich um Tafeln, die unter anderem aus einem Flügelaltar stammen. Nach einer Schätzung beträgt der Wert der Kunstwerke zwischen 70 und 80 Millionen Euro. Die Direktorin des Museums in Messina sagte, die Alarmanlage habe funktioniert und es seien Wachleute vor Ort gewesen. Antonello da Messina gilt als einer der bedeutendsten sizilianischen Maler des 15. Jahrhunderts. Im Jemen haben Regierungstruppen offenbar eine neue Offensive gegen die Houthi-Miliz gestartet. Innerhalb von 24 Stunden habe man mehr als 180 Houthi-Ziele attackiert, darunter Stützpunkte und Waffendepots, heißt es von der Armee. Zahlreiche Kämpfer seien getötet worden. Zur Begründung verwies das Militär auf vorherige Angriffe der Miliz auf zivile Einrichtungen im Land. Die Houthis kontrollieren weite Teile des Jemen. Sie werden vom Iran unterstützt. Die Regierungstruppen erhalten Hilfe von Saudi-Arabien. Zuletzt hatte die Gewalt zwischen beiden Seiten deutlich zugenommen. Das Wetter in Deutschland. Im Südosten Schauer und Gewitter, sonst zunächst öfter trocken bei 18 bis 11 Grad. Morgen unbeständig mit Schauern, vor allem im Südosten teils kräftige Gewitter, daneben auch freundliche Abschnitte, 18 Grad in Nordfriesland bis 28 Grad am Oberrhein. Und am Dienstag 16 bis 30 Grad. Das waren die Nachrichten.
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22: Da noch einmal die Gefahrendurchsage für Monschau Kalte Herberg. Die aktuelle Entwicklung des Brandgeschehens im Hohen Venn erfordert eine sofortige Evakuierung der Bereiche Rutzhof und Geisberg in Monschau Kalte Herberg. Es besteht Lebensgefahr. Verlassen Sie das Haus innerhalb von 10 Minuten. Eine Notunterkunft wurde in der Sekundarschule in Simmerath, Walter-Bachmann-Straße 40, eingerichtet. Achten Sie auch auf Durchsagen von Polizei und Feuerwehr. Verlassen Sie sofort das betroffene Gebiet. Nehmen Sie nur das Notwendigste mit, insbesondere Ausweise und Bargeld. Eine amtliche Gefahrenmitteilung noch wegen aktueller Waldbrände in Belgien, in Teilen von Rheinland-Pfalz, Baden-Württemberg, Nordrhein-Westfalen, Hessen und im Saarland. Da kann es zur Rauchbildung und Brandgeruch kommen. Halten Sie Fenster und Türen geschlossen. Schalten Sie Klima- und Lüftungsanlagen aus. Und dann haben wir noch die Entwarnung, gilt für die B233 Unna Iserlohn. Kein Falschfahrer mehr zwischen der B1 Unna Ost und der Überleitung Iserlohner Straße über die B233 Kreuz Unna Ost. Die A3 Nürnberg Richtung Passau ist zwischen Fellburg und Parsberg nach einem Unfall gesperrt. A5 Frankfurt Richtung Karlsruhe im Dreieck Karlsruhe in der Überleitung zur A8 Richtung Stuttgart. 2 Kilometer Stau im Baustellenbereich. A6 Mannheim Richtung Heilbronn zwischen Kreuz Waldorf und Sinsheim. 2 Kilometer Stau nach einem Unfall. Die A57 Köln Richtung Krefeld ist zwischen Kreuz Meerbusch und Krefeld Zentrum wegen Bauarbeiten bis Montag früh gesperrt. Die A61 Mönchengladbach-Venlo ist zwischen Kreuz Mönchengladbach und Mackenstein in beiden Richtungen wegen Brückenarbeiten bis Dienstag 5 Uhr gesperrt. Und die A448 Bochum-West Richtung Dortmund-Witten ist zwischen Dreieck Bochum-West und Bochum-Süd wegen Bauarbeiten bis Montag früh gesperrt.
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22: Mit Jochen Fischer im Studio. In den vergangenen Monaten, da war immer wieder von einer Krise der deutschen Industrie oder gar von einer Deindustrialisierung die Rede. Auch im Netz diskutieren Nutzer zum Beispiel über eine Grafik, die viral gegangen ist und die angeblich Deutschlands industriellen Niedergang zeigen soll. Aber sie enthält zahlreiche Fehler und stellt die Situation dramatischer dar, als sie ist, wie der BR Faktenfuchs recherchiert hat. Michael Schlegel berichtet.
10: Deutschlands selbstverschuldeter Zusammenbruch. So lautet die Überschrift einer Grafik, die sich auf sozialen Medien stark verbreitet. Das Liniendiagramm zeigt angeblich den starken Einbruch der Industrieproduktion in Deutschland seit 2017. Die Grafik weist aber mehrere Fehler und Ungereimtheiten auf. Beschriftungen und Prozentrechnungen sind falsch. Auch die Zahlen in der Grafik stimmen schlicht nicht. Wie schlecht geht es der deutschen Industrie also wirklich? Die Grafik soll sich laut der Beschriftung auf den Index für die Industrieproduktion beziehen. Vereinfacht gesagt beschreibt er alle Produkte, die in deutschen Fabriken vom Band laufen. Die Daten zur Industrieproduktion in Deutschland erhebt das Statistische Bundesamt. Auf Anfrage schreibt ein Sprecher des Statistischen Bundesamts dem Faktenfuchs:
11: In der von Ihnen thematisierten Grafik erkennen wir jedoch deutliche Unterschiede zu unseren amtlichen Ergebnissen.
10: Dennoch. Auch die Zahlen des Statistischen Bundesamts zeigen einen Rückgang bei der Industrieproduktion seit 2017. Und auch Wirtschaftswissenschaftler, mit denen der Faktenfuchs gesprochen hat, bestätigen, dass die deutsche Industrie mit Problemen zu kämpfen hat. Die Grafik stelle diese aber verzerrt und übertrieben dar. Zudem liefere der Index für die Industrieproduktion nur ein unvollständiges Bild vom Zustand der deutschen Industrie. Laut den Wirtschaftswissenschaftlern ist die sogenannte Bruttowertschöpfung im verarbeitenden Gewerbe aussagekräftiger. Sie beschreibt, wie viel Mehrwert es der deutschen Wirtschaft bringt, wenn aus Rohstoffen ein Produkt entsteht. Thorsten Schmidt vom Leibniz-Institut für Wirtschaftsforschung, RWI Essen, erklärt, warum der Unterschied zwischen der Industrieproduktion und der Bruttowertschöpfung wichtig ist.
12: Bei Maschinenbauern, die verkaufen eine Maschine, die sie selber gebaut haben. Das ist dann auch in der Industrieproduktion drin. Aber die Dienstleistungen, die dazu angeboten werden, zur Wartung, zur Auswertung von Daten und all diese Dinge, die an Bedeutung gewonnen haben, die ist in der Wertschöpfung enthalten, aber nicht in der Industrieproduktion.
10: Die Bruttowertschöpfung ging seit 2017 weniger stark zurück als die Industrieproduktion. Wenn es nach der viralen Grafik geht, ist Deutschland an den Schwierigkeiten der Industrie außerdem selbst und allein schuld. Thorsten Schmidt sagt aber:
12: Also es spielen viele Faktoren damit rein und das ist eben nicht nur hausgemacht, sondern das hat auch mit der geopolitischen Lage zu tun.
10: Neben inländischen Problemen wie Bürokratie, hohen Energiepreisen oder falschen Entscheidungen in Unternehmen spielten etwa auch die Zollpolitik der USA, Konkurrenz aus China oder Sanktionen gegen Russland, das ein wichtiger Abnehmer deutscher Produkte war, eine Rolle, so Schmidt. Zusammengefasst lässt sich sagen, eine virale Grafik, wonach die deutsche Industrieproduktion seit 2017 stark zurückgeht, weist viele Fehler und Ungereimtheiten auf. Die Industrieproduktion ging in den letzten Jahren in Deutschland zwar tatsächlich zurück, wenn auch weniger dramatisch. Ökonomen sagen aber, dass die Bruttowertschöpfung mehr über den Zustand der deutschen Industrie aussagt. Die entwickelt sich weniger negativ als die Industrieproduktion, da zum Beispiel Dienstleistungen für klassische Industrieunternehmen wichtiger werden.
22: Ein Faktenfuchs von Michael Schlegel über eine virale Grafik zur deutschen Industrieproduktion. Diese Grafik und eine detaillierte Analyse ihrer Fehler finden Sie im Artikel auf br24.de.
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22: Gesünder leben dank Zimmerpflanzen, denn die sollen Schad- und Giftstoffe aus der Luft filtern und allgemein für gute Raumluft sorgen. Einige Anbieter werben mit Aussagen wie ungesunde Stoffe haben keine Chance gegen die Pflanze oder natürliche Luftreiniger entdecke 7 Top-Pflanzen für ein gutes Raumklima. Was ist aber dran an diesen Werbeversprechen? Tobias Deckert und Wiebke Nielsen berichten.
14: Grünpflanzen sind nicht nur wegen ihrer beruhigenden Wirkung beliebt. Manche Verbraucherinnen und Verbraucher hoffen auch, dass sie etwas für Luftreinigung tun.
15: Ich denke schon, dass wenn man genug Pflanzen hat, dass sie dann auch die Luft reinigen, wenn es die richtigen Pflanzen sind.
16: Dass sie die abgestandene Raumluft irgendwie besser machen, bilde ich mir auf jeden Fall ein.
17: Ja, das könnte sein, aber ich habe die, weil die schön sind.
14: In einer Stichprobe nimmt das NDR-Team 8 Zimmerpflanzen aus Fachhandel und Discounter unter die Lupe. Der allgemeine Zustand der Pflanzen ist dabei gut. Etwa von einem Drachenbaum aus dem Baumarkt für 23 Euro, sagt Biologin Susanne Petersen.
18: Ja, man sieht hier im Grunde genommen, ein bisschen Wurzeln sind hier. Die sehen auch vital und fit aus. Ist auch ganz durch den Topf durchgewurzelt. Man sieht, die Trockenheit ist nur im oberen Bereich. Also von daher würde ich dir ganz gute Anwachsmöglichkeiten einräumen.
14: Auch die Pflanzen aus dem Discounter machen einen guten Eindruck, sagt Petersen. Die Qualitätsunterschiede zwischen Discounter und Fachhandel seien nicht so groß. Aber können sie nun auch die Luft reinigen, also wird die Raumluft durch Grünpflanzen besser? Bei der Photosynthese nutzen Pflanzen Sonnenlicht als Energiequelle, um aus CO2 und Wasser energiereichen Zucker aufzubauen. Abgegeben wird durch die Pflanze bei diesem Prozess Sauerstoff. So mache das jede Pflanze, sagt Gärtner Dieter Maaßen.
26: Der Regenwald im Großen und kleine Pflanzen im Zimmer im Kleinen. Grundsätzlich muss man sagen, es gibt natürlich schon Unterschiede zwischen den einzelnen Pflanzen. Je mehr Blattmaterial ich habe, je mehr Blattmasse ich habe, desto größer die Pflanze, desto mehr Leistung bringt die Pflanze.
14: Ob die Luft messbar besser wird, wenn Pflanzen im Raum stehen, dafür machen Susanne Petersen und die Azubis aus dem Botanischen Garten Kiel einen Alltagstest. Im Aufenthaltsraum, der regelmäßig genutzt und gelüftet wird. Sie messen Sauerstoff- und Kohlendioxidgehalt in der Luft zunächst ohne die Pflanzen vor Ort. Mit den Pflanzen im Raum gibt es jedoch, wie sich herausstellt, kaum einen Unterschied. Azubi Abby Ross.
27: Die Sauerstoffgehalte haben sich, seitdem die Pflanzen hier sind, noch nicht deutlich gebessert. Man sieht nur besonders die Unterschiede zum Sauerstoffgehalt, besonders nach der Frühstückspause oder nach der Besprechung, dass die sehr in den Keller gehen und nach dem Stoßlüften gehen die aber deutlich wieder hoch.
14: Auch nach einer Woche ist die Luftqualität nicht verbessert. Biologe Wolfgang Bilger erklärt, warum die Pflanzen keinen Unterschied machen konnten.
28: Ich habe mal ausgerechnet, wie viel ein Mensch an CO2 produziert bei einer normalen Atmungsrate und wie viele Pflanzen man bräuchte, um dieses CO2 wieder zu entfernen, und das sind 17 Quadratmeter. Die gesamte Bodenfläche von einem durchschnittlichen Büro wäre notwendig, um das wieder zu entfernen.
14: Auch Giftstoffe wie Formaldehyd können Pflanzen nicht entfernen, sagt der Biologe.
28: Wenn schon solche Giftstoffe in der Luft sind, wird man die mit ein paar Pflanzen nicht rausholen. Da muss man einfach ganz anders vorgehen und die Quelle dieser Schadstoffe entfernen, dann sonst funktioniert das nicht.
14: Dennoch werben einige Hersteller mit luftreinigenden Eigenschaften ihrer Pflanzen. Hornbach schreibt auf Anfrage dazu:
29: Pflanzen tragen auf verschiedene Weise zur Verbesserung der Innenraumluft bei. Teils direkt messbar, teils indirekt wahrnehmbar.
14: Hagebaumarkt teilt auf unsere Nachfrage mit:
29: Wir werden die Aussage zur luftreinigenden Wirkung in dieser Form nicht weiter verwenden.
14: Auch Dehner Gartencenter will seine Artikel überprüfen. Fazit: Um die Raumluft wirklich zu verbessern, hilft Lüften wesentlich besser, als es Grünpflanzen tun.
22: Mehr als 50 Grad heißer Sand, eine Schaufel und Touristen, die sich freiwillig lebendig begraben lassen. Im Süden Japans soll diese ungewöhnliche Wellness-Behandlung nicht nur entspannen, sondern sogar gegen Schmerzen helfen. Johannes Edelhoff hat sich in Ibusuki angesehen, was an diesem ziemlich heißen Versprechen nun dran ist.
30: Schaufel für Schaufel verschwinden 3 Menschen im Sand. Erst die Beine, dann der Bauch, schließlich die Brust. Nur die Köpfe bleiben frei. Akinori Ishizuka begräbt in Ibusuki Menschen bei lebendigem Leib. Und die machen freiwillig mit.
1: Die Temperatur des Sandes beim Aufstreuen ist entscheidend, ob die Temperatur angenehm ist. Etwa 52, 53 Grad. Ich finde, es fühlt sich am besten an, wenn man den Sand bei diesen Temperaturen sanft aufstreut.
30: Sanft heißt in diesem Fall 30 bis 35 Kilo Sand pro Gast. Seit 10 Jahren macht Akinori das Tag für Tag. Heute liegen 3 Anfänger vor ihm. Noch wirken sie ganz entspannt.
1: Die Temperatur des Sandes beim Aufstreuen ist entscheidend, ob die Temperatur angenehm ist. Etwa 52, 53 Grad. Ich finde, es fühlt sich am besten an, wenn man den Sand bei diesen Temperaturen sanft aufstreut.
30: Entspannt sieht Badegast Yusuke Yamada nicht aus. Schweißperlen laufen von seinem Gesicht.
2: It's too hot.
4: Es ist einfach zu heiß. Ich mache das erste Mal in meinem Leben, aber es ist schon ganz schön heiß.
30: Ganz entspannt liegt Kumiko Uesugi da. Die 74-Jährige hat die Augen geschlossen.
6: Das fühlt sich toll an. Ich habe richtig das Gefühl, dass alle Giftstoffe aus meinem Körper rauskommen.
30: Doch warum ist der Sand überhaupt so heiß? Unter den Gästen arbeitet die Erde. Ibusuki liegt im vulkanisch aktiven Süden Japans. Heißes Quellwasser steigt hier unter den Strand und erwärmt den Sand. Seit mehr als 300 Jahren lassen sich Menschen darin eingraben. Akinori ist überzeugt, dass das mehr als Wellness ist.
1: Zunächst einmal ist es gut für die Herz-Lungen-Funktion, wenn man sich hinlegt und mit Sand bedeckt wird. Außerdem hilft es bei Rückenschmerzen und Nervenschmerzen.
30: Der deutsche Mediziner Johannes Naumann erforscht die Wirkung von Wärme an der Uniklinik Freiburg. Zum Sandbaden selbst gebe es zwar kaum Studien, sagt er, aber wie beim Sport oder der Ernährung sei es gesundheitsfördernd, sich regelmäßig Kälte oder Wärme auszusetzen. Das trainiere den Körper grundsätzlich.
7: Von daher macht es total viel Sinn, sowohl Kälte- wie Wärmereize gezielt, nicht zu intensiv und nicht lange, immer wieder sich auszusetzen. Und das hat dann tatsächlich, weil es eben ja so allgemein ist, dann auch kann man fast jede Erkrankung dieser Welt darauf auflisten.
30: Heißt aber auch, ein einmaliges Sandbad hat wohl keine besondere Wirkung. Die große Hitze von 52 Grad könnte manchen Mitteleuropäer sogar überfordern. Nach 10 Minuten greift Akinori wieder zur Schaufel. Diesmal schaufelt er die 3 frei. Ob sie jetzt gesünder sind, bleibt offen. Dass es heiß war, nicht.
22: Eine Gefahrendurchsage für Monschau, Kalte Herberg. Die aktuelle Entwicklung des Brandgeschehens im Hohen Venn erfordert eine sofortige Evakuierung der Bereiche Rutzhof und Geisberg in Monschau, Kalte Herberg. Es besteht Lebensgefahr. Verlassen Sie das Haus unverzüglich. Eine Notunterkunft wurde in der Sekundarschule in Simmerath, Walter-Bachmann-Straße 40, eingerichtet. Achten Sie auf Durchsagen von Polizei und Feuerwehr. Verlassen Sie sofort das betroffene Gebiet. Nehmen Sie nur das Notwendigste mit, insbesondere Ausweise und Bargeld. Und wählen Sie nur in Notfällen den Notruf 110 für die Polizei oder 112 für die Feuerwehr.
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22: An einem Tag mit dem Zug von Hamburg über Italien und die Schweiz bis in die USA und nach Südamerika. Das geht im Miniaturwunderland in der Hamburger Speicherstadt und zwar seit inzwischen 25 Jahren. Die größte Modelleisenbahn der Welt feiert Jubiläum. Und unsere Reporterin Marike Lohse hat es geschafft, den Gründern noch ein paar Geheimnisse zu entlocken.
19: Da

0: Jetzt kein Geheimnis mehr und damit geht es weiter zu Fakt Nummer 2, den Sie noch nicht kennen. Im Skandinavien-Abschnitt verrät Fredrik Braun eine seiner Spielereien, die ursprünglich dazu diente, neugierige Besucherhände vom Grabbeln abzuhalten.
1: Wenn man diese kleine Figur, diesen Mönch da, versucht in die Hand zu nehmen, dann meckert der ganz, ganz deutlich.
2: Hilfe, Hilfe, ich werde entführt, lass mich sofort runter.
0: Nicht nur ihre persönlichen Leidenschaften und Marke haben die beiden Brüder hier an der einen oder anderen Stelle gesetzt. Auch an ihre Mitarbeiter haben sie gedacht und dabei auch ernste Ereignisse festgehalten und geteilt.
3: Es ist uns halt auch passiert, dass irgendjemand mal irgendwann stirbt. Und dann haben wir gesagt, dann haben wir einen eigenen Teamfriedhof. Und der befindet sich hier am wunderschönen Ort in den Alpen. Er ist über alle Konfessionen, das heißt, ob man muslimisch ist, christlich oder keinen Glauben hat, kann man hier seine letzte Ruhestätte finden und es sind halt schon einige Namen dort da. 8 Stück.
0: Und da wir gerade bei den Mitarbeitern im Miniaturwunderland sind, blicken wir einmal ans erste Corona-Weihnachten zurück, als alles stillstand.
1: Also haben wir uns eine ganz verrückte Weihnachtsfeier im Lockdown ausgedacht. Und zwar haben wir heimlich alle einmal hierher gebeten, ohne ihnen zu sagen, warum, und haben sie gescannt und haben kleine Figuren von jedem aus unserem Team gemacht. Und haben daraus einen wahnsinnig lustigen Film gemacht, wie wir zusammen animiert eine Weihnachtsfeier machen und haben zeitgleich hier bei uns im Wunderland im Hamburg-Abschnitt in einer Riesenhalle eine zweite Figur davon aufgebaut.
0: Und die stehen da immer noch zusammen und erinnern an eine ganz besondere Weihnachtsfeier im Miniaturformat. Das Video gibt es übrigens bei YouTube. Geheimnis Nummer 5 ist eins, das auch wieder die Persönlichkeit der Brüder zeigt. Im Hamburg-Abschnitt ist der G-Move dargestellt, eine Techno-Parade aus den 90ern.
1: Und der findet hier statt und deswegen kann man hier auf den Knopf drücken und dann kommt natürlich Techno und das Lied ist etwas ganz Besonderes. Das ist Zombie Nation, Kernkraft 400. Das wissen ganz viele Menschen nicht. Das kommt durch unser kleines Plattenlabel. Wir hatten schon mal ein Plattenlabel in unserer Disco-Zeit, haben das Stück rausgebracht und es ist zum Welthit geworden.
0: Wer hätte das gedacht, dass die Brüder mal im Musikbusiness waren? Das war Geheimnis Nummer 5 und im Miniaturwunderland gibt es noch so einige Geheimnisse mehr zu entdecken. Jetzt aber erstmal Happy Birthday zu 25 Jahren.
4: 25 Jahre Miniatur Wunderland in Hamburg. Wir kommen noch einmal zum Sport. Die Leichtathletik-Europameisterschaften gehen ja zu Ende. Und Lars Bente blickt und hört jetzt mal Richtung Birmingham.
5: Genau, vor 20 Minuten waren wir ja schon live bei unserem Reporter Jens-Jörg Rieck. Und da haben wir gehört, wie viele Medaillen heute noch dazugekommen sind. Jetzt gerade verfolgt unser Reporter den letzten Wettkampf dieser Europameisterschaften. Ja, Jens-Jörg Rieck, wie läuft's denn aktuell?
6: Dieses große Finale passt genau in unsere kleine Sendelücke hinein. Der erste Deutsche ist unterwegs. Wir reden von der 4x4, dem 50. und letzten Wettkampf. Kein guter Wechsel jetzt gerade auf Jan-Paul Bredau, den Wolfsburger, den deutschen Meister, der Fünfter, starker Fünfter wurde über die 400 Meter. Es sind die 4x4. Es ist das letzte große Rennen. Die Deutschen haben einen großen Tag gehabt mit 2x Gold, 2x Silber und 1x Bronze. Aber hier sind sie im Moment auf der letzten Position. Ähnlich wie die deutsche 4x4 der Frauen, ganz anders als die deutsche 4x100 Mix. Da gab es ja eine Medaille, nämlich Silber und ein großes Duell zwischen Littenkemper und Amy Hunt und der deutsche Sprintstar zu diesem Duell.
7: Ich habe einfach nur Gas gegeben und ich wollte sie mir krallen. Also ich habe im Vorfeld gesagt, ich will es ihr nicht einfach machen. Ich meine, wir wissen alle, Amy hat hier eine richtig krasse EM abgefackelt und das war schon echt beeindruckend von den Leistungen, die sie gezeigt hat. Aber ich wollte sie mir packen, es ist mir leider nicht gelungen. Aber ich glaube, dass ich mich mit der Leistung hinten auf der 4 jetzt auch nicht verstecken brauche.
6: Ja, und das deutsche Team auch nicht, denn das hat hier eine glänzende Europameisterschaft abgeliefert. Viel besser als zuletzt in Rom. Jetzt sind wir im krassen letzten Finale dieses Tages. Die Deutschen haben sich ein bisschen wieder hineingeschoben oder herangesogen. An der Spitze im Moment nicht Großbritannien, die auch Bronze bei den Weltmeisterschaften gewannen in Budapest. Sie sind derzeit auf der zweiten Position. Die Belgier sind Dritter, die Deutschen sind unverändert Letzter. Jetzt dieser Wechsel, dann schon auf den letzten Mann, wird gleich die Glocke kommen für diese letzte Runde dann hinein. Wir sind bei 2:14 jetzt angekommen, unverändert die Führung für die Italiener, dann Großbritannien, dann die Belgier. Vielleicht noch mal schnell zu den 2 deutschen Goldmedaillen. Amanal Petros heute auf der Straße und dann vor allen Dingen Frederik Ruppert, ein deutscher Europameister. Das gab es zuletzt 1998. Da war Frederik Ruppert 1 Jahr alt, Damian Kalabis damals in Budapest. Jetzt sind wir nicht in Budapest, jetzt sind wir in Birmingham. Die letzten 120 Meter dieser Europameisterschaften stehen an und die Briten wollen

0: das noch auf ihre Seite ziehen. Vorne sind nach wie vor die Italiener. Verzweifelter Kampf, da nach vorne zu kommen. Das Stadion rastet noch mal komplett aus. Das könnte nämlich reichen für Großbritannien. Nein, es sind die Italiener, die das Ding nach Hause bringen.
1: Und damit ja, sind diese Europameisterschaften in Birmingham Geschichte, Vergangenheit. Und das war unser Reporter live vor Ort in Birmingham, Jens-Jörg Rieck.
2: Danke, Lars Bente.
3: Kultur.
2: Seit Jahrzehnten ist die jordanische Wüste Wadi Rum beliebt bei Regisseuren aus der ganzen Welt. Lawrence von Arabien machte die Wüste 1962 berühmt und auch Touristen reisten normalerweise gerne dahin, um die Drehorte zu besichtigen. Doch durch den Krieg der USA und Israels gegen den Iran hat auch die Filmindustrie massiv gelitten. Anna Osius nimmt uns mit.
4: You promised me that you would never take power in your name.
5: Wenn Ende des Jahres der nächste Teil von The Dune in die Kinos kommt, ist das für Mohammed und seine Kollegen ein besonderer Moment. Denn der Science-Fiction-Blockbuster wurde teilweise in Jordanien gedreht, in der spektakulären Wüstenlandschaft Wadi Rum.
6: First thing you must learn to be one with the desert.
7: Very, very happy. Mehrere Filme, die in Jordanien gedreht wurden, waren schon für einen Oscar nominiert. Wir waren sogar mal bei einer Oscarverleihung dabei. Wir sind stolz, wenn wir den Film nachher sehen. Das ist ein großes Geschenk.
5: Die jordanische Wüste ist schon seit Jahrzehnten beliebt bei Filmregisseuren aus der ganzen Welt.
8: I deem him one of the greatest beings alive in our time.
5: Bereits 1962 wurde hier das Historienepos Lawrence of Arabia verfilmt, der Auftakt für zahlreiche Filmproduktionen.
9: Lawrence of Arabia. A man torn between two civilizations.
5: Die unverwechselbare jordanische Landschaft ist im Film gut zu erkennen. Auch deswegen ist die Wüste Wadi Rum bei Touristen beliebt.
10: So now we're in Wadi Rum.
5: Kaum sind wir in der Wüste, steht wie aus dem Nichts ein alter Zug auf verwitterten Gleisen im Sand. Der Zug, der auch in einer der Schlüsselszenen von Lawrence of Arabia in die Luft gesprengt wird.
11: Come on, man!
5: Mohammed selbst kam durch Harrison Ford zum Film, erzählt er. Als Indiana Jones in den 80er Jahren in Jordanien gedreht wurde, verlieh der damals junge Beduine ein Pferd an den Filmstar und schnupperte dadurch Filmluft.
7: Harrison Ford sagte mir, ich bin ein berühmter Schauspieler in Amerika und ich habe es nicht geglaubt. Ich kannte den ja nicht. Und später hat er mich engagiert und so bin ich zum Film gekommen. Da war ich 16.
5: Heute hat Mohammed eine eigene kleine Produktionsfirma. Zahlreiche Science-Fiction-Filme wurden schon im Wadi Rum gedreht. Der Marsianer, The Dune 1-3, Star Wars. Die bizarren roten Felsformationen und weiten Ebenen erinnern an fremde Planeten. Nicht umsonst heißt das Touristencamp, an dem Mohammed Station macht, Mars Hotel. Halbkugeln wie Raumfahrtkapseln stehen in der atemberaubenden Landschaft. In jeder Kapsel ein Hotelzimmer.
12: Looks like the moon here.
5: Doch jetzt sind die Zimmer leer. Aufgrund des Krieges der USA und Israels gegen den Iran trauen sich kaum noch Touristen ins benachbarte Jordanien.
13: It's very difficult, yes.
5: Und das gilt für alle Hotels hier. Das nächste Camp liegt in Sichtweite, dahinter ein weiteres. Dem Filmemacher Mohammed sind das eigentlich zu viele.
7: Sie machen das Bild kaputt, wenn ich hier filmen will. Unberührte Marslandschaft und dann überall diese Camps.
5: Tourismus versus Filmkulisse. Diesen Spagat versucht das Wadi Rum zu lösen. Aktuell trauen sich die großen Produktionen nicht nach Jordanien, weichen lieber an Standorte wie Spanien oder Marokko aus. Und so können sie hier im Wadi Rum nichts anderes tun als warten. Die Filmemacher von Jordanien. Sie sitzen zusammen, trinken Tee und schauen sich Filme aus alten Zeiten an und hoffen, dass das Wadi Rum wieder das wird, was es bis vor kurzem war. Ein magisches Filmset in der Wüste und ein Touristenmagnet gleichzeitig.

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1: Um 23 Uhr mit Resa Waffer. Der große Waldbrand in Belgien greift jetzt offenbar doch auf das Bundesgebiet über. Die Behörden ordneten für einen Teil der Stadt Monschau in Nordrhein-Westfalen eine Evakuierung an. Aus der Nachrichtenredaktion Jonas Valentin Weber.
2: Demnach müssen die Bewohner von zwei Straßen ihre Häuser und Wohnungen sofort verlassen. Es bestehe Lebensgefahr, heißt es. Vorher war für die Stadt erstmal Entwarnung gegeben worden. Jetzt hat aber offensichtlich der Wind wieder gedreht, sodass das Feuer in Richtung deutsche Grenze getrieben wird. Für die Einsatzkräfte gestalten sich die Löscharbeiten schwierig. Vor allem haben sie Probleme, nah an die Brandherde ranzukommen. Das betroffene Naturschutzgebiet besteht auch aus Torflächen und Heideland. Schweres Gerät sinkt deshalb schnell ein.
1: Die Unionsfraktion im Bundestag steht einer Verankerung des Hitzeschutzes im Grundgesetz kritisch gegenüber. Unionsfraktionsvize Mack sagte der Nachrichtenagentur AFP, ob eine Grundgesetzänderung dafür sinnvoll sei, könne erst ein konkreter Vorschlag zeigen. Die Bundesministerinnen und Minister der SPD hatten heute einen Plan für den Umgang mit Hitze öffentlich gemacht. Darin fordern sie auch eine Verfassungsänderung für mehr Klimaanpassung. Dann kann der Bund ihrer Meinung nach den Kommunen besser finanziell unter die Arme greifen. Mit Blick auf die Landtagswahl in Sachsen-Anhalt ruft Grünen-Chef Banaschak die CDU auf, auch mit der Linken über eine Landesregierung zu sprechen. In einer Situation, in der man befürchten müsse, dass am Ende Antidemokraten und Verfassungsfeinde Einfluss auf die Politik bekommen, müssten Demokraten miteinander gesprächsfähig sein, sagte Banaschak im ZDF. Bei der Landtagswahl in Sachsen-Anhalt könnte es schwierig werden, Regierungsmehrheiten ohne die AfD zu bilden. Bei der Leichtathletik-EM in Birmingham hat Weitspringerin Malaika Mihambo eine Medaille verpasst. Insgesamt gewannen deutsche Athletinnen und Athleten einmal Gold, zweimal Silber und einmal Bronze. Aus Birmingham, Irina Gneb.
3: Die Mihambo-Flugshow blieb aus und trotzdem war es ein glänzender Abend für die deutschen Leichtathleten. Über die 3000 Meter Hindernis wurde Frederik Rupert seiner Favoritenrolle gerecht und lief zu Gold. Neben dem Europarekordhalter überzeugte auch Kai Bebendorf, der Bronze gewann. Für eine große Überraschung sorgte Speerwerferin Julia Ulbricht, die Silber holte. Auch die Sprintstaffel wurde im Mixed Zweite. Auf der Ziellinie war nur das britische Team schneller als Schlussläuferin Gina Lückenkämper. Einziger Wermutstropfen, Weitspringerin Malaika Mihambo verpasste die Titelverteidigung deutlich. Die Olympiasiegerin von Tokio wurde Fünfte.
1: Das waren die Nachrichten. Das Wetter in Deutschland. Im Südosten Schauern, Gewitter, sonst zunächst öfter trocken bei 18 bis 11 Grad. Morgen unbeständig mit Schauern, vor allem im Südosten teils kräftige Gewitter. Daneben auch freundliche Abschnitte, 18 in Grad in Nordfriesland bis 28 Grad am Oberrhein. Es ist 23.03 Uhr.
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4: Und da zunächst noch einmal die Gefahrendurchsage für Monschau-Kalte Herberg. Die aktuelle Entwicklung des Brandgeschehens in Hohenfenn erfordert eine sofortige Evakuierung der Bereiche Rutshof und Geisberg in Monschau-Kalte Herberg. Es besteht Lebensgefahr, verlassen Sie das Haus unverzüglich. Eine Notunterkunft wurde in der Sekundarschule in Simmerath, Walter-Bachmann-Straße 40, eingerichtet. Achten Sie auf Durchsagen von Polizei und Feuerwehr. Verlassen Sie sofort das betroffene Gebiet. Nehmen Sie nur das Notwendigste mit, insbesondere Ausweise und Bargeld. Und wählen Sie nur in Notfällen den Notruf 110 für die Polizei und 112 für die Feuerwehr. Wegen aktueller Waldbrände in Belgien, Teilen von Rheinland-Pfalz, Baden-Württemberg, Nordrhein-Westfalen, Hessen und im Saarland kann es zur Rauchbildung und Brandgeruch kommen. Halten Sie Fenster und Türen geschlossen und schalten Sie Klima- und Lüftungsanlagen aus. Die A57 Köln Richtung Krefeld ist zwischen Kreuz Meerbusch und Krefeld Zentrum wegen Bauarbeiten bis Montag früh gesperrt. Die A61 Mönchengladbach-Venlo ist zwischen Kreuz Mönchengladbach und Mackenstein in beiden Richtungen wegen Brückenarbeiten bis Dienstag 5 Uhr gesperrt. Und die A448 Bochum-West Richtung Dortmund-Witten ist zwischen Dreieck Bochum-West und Bochum-Süd wegen Bauarbeiten bis Montag früh gesperrt.
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4: Die kommt heute aus Hamburg vom NDR mit Jochen Fischer im Studio. In Afghanistan sind seit 5 Jahren die Taliban zurück an der Macht. Die Islamisten haben die Rechte von Mädchen und Frauen stark eingeschränkt. Zum Beispiel dürfen Frauen das Haus gar nicht mehr verlassen ohne Männer. Auch deshalb erkennt Deutschland die Taliban als Regierung nicht an, aber die Bundesregierung führt mit ihnen Gespräche, auch um Straftäter nach Afghanistan abschieben zu können. Die Grünen kritisieren das. Phyllis Polat ist parlamentarische Geschäftsführerin der Grünen im Bundestag. Und die Abgeordnete aus Bramsche in Niedersachsen hat wegen der Afghanistan-Politik einen offenen Brief initiiert an Kanzler Merz. Meine Kollegin Julia Mayer hat mit Phyllis Polat gesprochen.
5: Ja, für uns gilt ganz klar, 5 Jahre nach der Übernahme der Taliban hat Alexander Dobrindt und das Kabinett Merz den Teppich den Taliban ausgerollt. Nicht nur nach Deutschland, sondern leider, und das müssen wir feststellen, auch den Anstoß dafür gegeben, dass gleichermaßen die EU mit vielen Mitgliedstaaten wieder kooperieren möchte mit den Terroristen, mit einem islamistischen de facto Regime.
6: Aber was wäre denn die Alternative, wenn man Straftäter abschieben will? Und das will Deutschland ja, dann muss man doch mit den Verantwortlichen vor Ort sprechen. Und das sind nun mal die Taliban.
5: Das ist eine Herausforderung in jedem Fall. Nichtsdestotrotz muss man eines klar feststellen. Wenn die Bundesrepublik Deutschland, diese Bundesregierung, mit Terroristen kooperiert, ist das nicht nur ein außenpolitisches Desaster und auch ein Verrat an den Menschenrechten, an den internationalen Frauenrechten, sondern, und das muss man so ganz klar sagen, gefährdet diese Bundesregierung auch die innere Sicherheit. Und warum? Weil, und das sage ich auch als Innenpolitikerin und nicht nur als Politikerin, die verantwortlich ist für Geflüchtete und Migration, sie gefährdet die innere Sicherheit, weil sie Islamisten, Terroristen wieder nach Deutschland einlädt. Ganz praktisch heißt das, die Bundesregierung hat dafür mitgesorgt, dass Taliban-Vertreter wieder in Berlin und in Bonn, in den entsprechenden Konsulaten, dort beschäftigt sind. Sie haben sie als diplomatisches Personal akkreditiert. Und das ist die große Gefahr, die dann eben auch für die innere Sicherheit ausgeht.
6: Für die innere Sicherheit gilt aber ja auch, dass auch afghanische Straftäter und Gefährder in Deutschland sind. Und auch die Grünen sind dafür, diese abzuschieben. Wie soll das funktionieren aus Ihrer Sicht?
5: Also in erster Linie geht es darum, Deutschland muss sozusagen sowohl im Inneren als auch im Äußeren sich nicht erpressbar machen. Und es darf niemals passieren, dass Deutschland den Eindruck vermittelt, für Abschiebedeals die innere Sicherheit zu gefährden und gleichzeitig auch die außenpolitischen Ziele zu verraten. Die Glaubwürdigkeit Deutschlands, die hat einen hohen Stellenwert weltweit. Die Glaubwürdigkeit für Demokratie, Menschenrechte und eben auch die internationalen Frauenrechte. Und das tut die Bundesregierung erstmalig, indem sie eine terroristische Organisation politisch legitimiert. Sie legitimiert sie nicht nur, indem sie mit ihnen kooperiert, sondern, und das ist sozusagen das Fatale daran, sie öffnet Räumlichkeiten deutscher Behörden, namentlich das Bundesamt für Migration und Flüchtlinge, um Taliban-Vertreter nach Deutschland einzuladen, um GefährderInnen oder StraftäterInnen abzuschieben. In Abwägung dessen sagen wir, die Folgen für Deutschland, international und auch innenpolitisch, sind gravierender als die Abschiebung von Straftätern. Und ich muss noch was dazu sagen, StraftäterInnen sind ja zum größten Teil in Haft und werden aus der Haft abgeschoben. Auch das muss zur Abwägung beleuchtet werden.
6: Lassen Sie uns nochmal auf die Situation vor 5 Jahren gucken. Die Bilder von damals, als die Taliban Kabul eingenommen haben, die bleiben im Gedächtnis. Wie haben Sie das damals erlebt?
5: Ja, ich selbst war bereits Mitglied des Bundestages und für Deutschland war das schon beschämend insgesamt für die internationale Gemeinschaft, diese Bilder zu sehen. Ich glaube, diese Bilder haben alle schockiert dass der Appell der Afghaninnen und der Afghanen war, bitte lasst uns nicht im Stich, insbesondere Frauen, Menschenrechtsverteidigerinnen, die in Afghanistan aktiv sind, haben gerufen, geschrien, gebeten, bitte lasst uns nicht im Stich. Und 5 Jahre nach der Übernahme der Taliban muss man eben feststellen, Deutschland hat diese Menschen nicht nur im Stich gelassen, sondern das Versprechen derjenigen, die an der Seite Deutschlands gearbeitet haben, beispielsweise bei der Bundeswehr, Ortskräfte, die mit internationalen Organisationen gearbeitet haben, beispielsweise auch mit deutschen Organisationen wie Terre des Hommes, die ja in Osnabrück sitzen. Diese Menschen haben sie im Stich gelassen. Aufnahmezusagen, die bereits erteilt wurden durch die vorherige Bundesregierung, werden einfach missachtet, trotz höchstrichterlicher Entscheidung, namentlich das Bundesverfassungsgericht. Und das ist ein zweifacher Verrat an den Afghaninnen. So hat das sehr treffend meine Kollegin Hanna Neumann im Europäischen Parlament formuliert.
4: Sagt Phyllis Polat. Sie ist parlamentarische Geschäftsführerin der Grünen im Bundestag. Vor 5 Jahren haben die Taliban also die Macht in Afghanistan übernommen. Und seitdem sprechen Organisationen wie Amnesty International von systematischen und umfassenden Angriffen auf die Rechte von Frauen und Mädchen. Viele, die nach Deutschland fliehen konnten, sind traumatisiert. Marie Dilling hat Frauen des afghanischen Frauenvereins MAH in Berlin getroffen.
7: 2-mal in der Woche trifft sich der afghanische Frauenverein MA im Nachbarschaftsraum Waschküche in Berlin-Wedding. 5 Frauen sitzen um einen Tisch und nehmen an einem Computerkurs teil. In der Küchenecke wird Tee gekocht. Mittendrin die Gründerin und Präsidentin des afghanischen Frauenvereins, Madia Hashemi. Wenn sie über die Situation der Frauen in Afghanistan spricht, muss sie um Worte ringen.
8: Ganz traumatisierte Geschichte. Wenn ich darüber spreche, bekomme ich Gänsehaut. Man kann nicht einfach hören. Jeder braucht eine Therapeutin, darüber sprechen, weil was sie bei afghanischen Frauen passiert hat, das war sehr schrecklich.
7: Madia Hashemi kam selbst vor fast 10 Jahren nach Berlin. In den letzten Jahren hat sie viele Geschichten von Frauen gehört, die nach Deutschland geflohen sind. Sie berichten davon, dass ihnen in Afghanistan fast sämtliche Grundrechte entzogen wurden.
8: Man darf nicht die erste Rechte haben. Was ist die erste Rechte? Schule besuchen, Uni besuchen, arbeiten. Ganz, ganz jung muss man heiraten oder verkaufen. Seit Machtübernahme von Taliban, sie müssen einfach fliehen.
7: Davon kann auch eine Afghanin berichten, die es vor wenigen Jahren nach Deutschland geschafft hat und regelmäßig hier im afghanischen Frauenverein MA ist. Ihren Namen möchte sie nicht nennen. Sie erinnert sich an die Zeit, bevor die Taliban die Macht in Afghanistan übernahmen.
8: Es war ganz okay. Ich meine, die Frauen hatten Freiheit zu studieren und einfach in andere Länder zu reisen. Ja, ich würde sagen, ich war zufrieden mit meinem Leben damals.
7: Mit der Machtübernahme der Taliban verlor sie die Hoffnung auf eine selbstbestimmte Zukunft, erzählt sie. Damals erreichte sie und ihre Kollegen einen Anruf, dass ihre Arbeit in einem Büro vorübergehend ausgesetzt werden müsste. Doch während die meisten Männer nach und nach in ihre Jobs zurückkehrten, blieben sie und ihre Kolleginnen arbeitslos. Die Frauen von MA berichten von ihren Kontakten in die Heimat, wo Mädchen und Frauen den Alltag meistens zu Hause oder in Begleitung eines Mannes verbringen müssen. Madia Hashemi versucht Mädchen und Frauen in Afghanistan von Berlin aus zu unterstützen.
8: Online unterrichte ich auch Deutsch und Mathe für die jungen Frauen in Afghanistan. Und sie beschwerten sich die ganze Zeit über, dass sie nichts dürfen machen.
7: Eine völlige Perspektivlosigkeit. Doch auch die Frauen, die es nach Deutschland geschafft haben, stehen oft vor großen Problemen. Viele seien traumatisiert, berichtet Hashemi. Während sie physisch in Berlin sind, seien sie seelisch immer noch in der Heimat. Traumata, Ängste und Heimweh würden viele der Frauen plagen. Der Verein MA soll auch praktische Hilfe geben.
8: Wir haben Sprachcafé, Computerkurs, ganz verschiedene Seminare und Workshops, Selbstverteidigung, Yoga-Kurs.
7: Wichtig, so Hashemi, sei es vor allem einen Treffpunkt zu haben, in dem Erfahrungen und Erlebnisse geteilt werden können. Deshalb hat sie den Verein vor 9 Jahren gemeinsam mit anderen Afghaninnen gegründet.
8: Weil hier ist es ein fremdes Land für die Leute aus Afghanistan und seit Machtübernahme von Taliban noch mehr.
4: Afghanische Frauen in Berlin, ein Bericht von Marie Dilling.
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4: A Sky Full of Hope, ein Himmel voller Hoffnung. So heißt das Millionen Euro teure Kunstwerk, das über dem Platz Konstablerwache in Frankfurt am Main hängt. Die Stadt will damit im Rahmen der Veranstaltungsreihe World Design Capital, also Weltdesign-Hauptstadt, ein Zeichen im Stadtraum setzen. In der Frankfurter Kreativszene wird aber über das Werk diskutiert und das durchaus kritisch. Tobias Lübben berichtet.
9: Die Konstabler Wache, einer der großen Plätze der Frankfurter Innenstadt, ist, außer an Markttagen, für die meisten ein Durchgangsort. Kaum einer verweilt hier und hat einen Blick für das große rot-blau-violette Kunststoffnetz, das aufgebauscht zu einer Art Wolke über den Platz gespannt ist.
10: Interessant, etwas Neues.
11: Erinnert mich ein bisschen an Krabbenfischerei. Was hat das für einen Sinn? Was hat das für einen Zweck?
12: Aber was wird das hier sein?
9: Das Netz ist ein Kunstwerk der US-amerikanischen Künstlerin Janet Ackerman. Die Stadt hat es für 3 Jahre von Ackerman gemietet und von einer Frankfurter Agentur über der Konstabler Wache aufspannen lassen. Die Gesamtkosten belaufen sich laut Kulturdezernat auf 2,3 Millionen Euro. Ein Betrag, der bei manchen Passanten nicht gut ankommt.
11: Na wunderbar, dafür zahle ich gern meine Grundsteuer. Bin begeistert. Aber gut, Kunstkultur ist schon immer irgendwo ein Ableger, der nicht so ganz zu erklären ist.
9: Wie viel von dem Millionenbudget an die Künstlerin und an die ausführende Agentur fließt, teilt die Stadt auf Nachfrage nicht mit. Das sei ein Geschäftsgeheimnis. Das Budget lässt auch arrivierte Kunstschaffende wie den Frankfurter Installationskünstler und Städelprofessor Tobias Rehberger staunen, zumal er von dem Projekt nur zufällig erfahren hat.
13: Ich habe davon erfahren, als ich irgendwann mal mir das Journal Frankfurt gekauft habe. Und da war das irgendwie drin.
9: Das Frankfurter Kulturdezernat hat den Auftrag nach eigenen Angaben direkt an die Künstlerin und ihre Frankfurter Agentur vergeben, ohne Debatte, ohne öffentliche Ausschreibung oder Wettbewerb. Intern habe man sich vorher verschiedene Ideen angesehen, sagt Jessica Beebone. Beebone leitet beim Kulturamt Frankfurt den Fachbereich Kunst und Kunst im öffentlichen Raum.
14: Wir haben ein Portfolio vorgestellt von sehr vielen verschiedenen Formaten für Kunst im öffentlichen Raum. Dazu gehörten Bodenskulpturen, Luftskulpturen, dazu gehörten Projekte, die über die ganze Stadt verteilt sind. Und die Entscheidung fiel dann auf Janet Ackerman.
9: Dass dieser Prozess nur intern abgelaufen ist, findet Klaus Fischer schade. Fischer hat viele Jahre eine Kreativagentur in Frankfurt geleitet und ist Frankfurter Sektionsleiter des Art Directors Club, einem großen Netzwerk für Kreative. Fischer glaubt, dass sich an einem Wettbewerb sicher viele beteiligt hätten.
15: Ganz bestimmt. Weil das sind natürlich Etats, davon träumt die Kreativwirtschaft in der Vergangenheit, hier was machen zu können, für die Stadt was machen zu können. Aber wie immer prüft es dann natürlich auch eine Klarheit, ich sage es mal, ein Briefing, also was möchte man, und dann zu sagen, gibt es dafür Agenturen, die sagen, ja, da würden wir gern dafür antreten, und dann in einen offiziellen Prozess einsteigen und sagen, bewerbt euch.
9: Doch nun ist der Auftrag vergeben, das Netz ist gespannt und soll 3 Jahre lang über der Konstabler Wache hängen, außer im Winter, dann will die Stadt es wegen der Gefahr von Eisbruch abhängen.
4: Tobias Lübben berichtete. Im belgischen Naturschutzgebiet Hohes Venn nahe der Grenze zu Deutschland, da kämpfen Feuerwehrleute, Löschflugzeuge und Landwirte weiter gegen den größten Waldbrand in der jüngeren Geschichte Belgiens. Und auf der deutschen Seite der Grenze, da liegt der Ort Monschau. Dort standen die Zeichen zunächst jedenfalls mal auf Entspannung. Aber seit wenigen Minuten, da gilt für Teile des Ortes eine Evakuierungsanordnung, die wir hier im Radio auch schon offiziell verlesen haben. Der Kollege Arndt Lorenz ist live für uns dort in Monschau. Was ist denn zwischenzeitlich passiert, dass es jetzt schnell gehen muss?
16: Ja, guten Abend, hier ist Arndt Lorenz aus Monschau. Man muss sich vorstellen, Monschau ist ein Ort, der aus vielen kleinen Ortsteilen besteht. Also wir kennen Monschau als den Hauptort, die Altstadt mit den vielen Fachwerkhäusern. Aber ringsherum gibt es viele kleine Ortschaften, kleine Weiler. Und die liegen auch an der deutsch-belgischen Grenze verteilt. Das Feuer ist ja auf der belgischen Seite im Moment noch. Und die Feuerwehreinsatzkräfte haben eine sogenannte rote Linie gezogen, die zwischen dem deutschen und, also eine virtuelle Linie, beziehungsweise diese Linie soll also nicht überschritten werden. Ja? Und es ist ganz unklar eigentlich, wie durch die Windverhältnisse, wie sich das Feuer weiter ausbreitet. Ja? Und,
4: ne? Welche Ortsteile sind denn zur Evakuierung aufgerufen?
16: Das ist der sogenannte Ruizhof. Das sind 2 kleinere Straßenzüge. Das sind ungefähr 10 Häuser. Ich bin hier mit dem Kamerateam, also wir drehen hier für das WDR, für den WDR, sind wir mit dem Kamerateam vor Ort. Wir haben gerade vielleicht vor 10 Minuten gesehen, hier sind vielleicht 5, 6 Autos ganz geordnet gefahren. Die Stadt Monschau hat ja schon seit gestern vorsorglich gewarnt, dass die Leute damit rechnen sollen, evakuiert zu werden.
4: Wie viele Menschen haben das jetzt in Anspruch genommen? Da müssen jetzt raus?
16: Also ich schätze, dass wir sind ja hier vor Ort, das waren vielleicht 15, 20 Leute, die hier gefahren sind. Man muss sich vorstellen, das ist ein Weiler sozusagen, der ist eine Enklave auf belgischem Gebiet, gehört zu Monschau, aber ringsherum ist auch belgisches Gebiet.
4: Sind diese Straßen, die Sie von denen Sie sprechen, da sind die direkt vom Feuer oder von dem Rauch bedroht?
16: Nein, keins von beiden. Wir sind ja hier vor Ort. Also man riecht zwar den Rauch, aber es ist, das ist wie gesagt eine vorsorgliche Maßnahme. Eine Kollegin hatte auch in der Stadt Monschau angerufen und wir sind hier vor Ort. Die Stadt sagt auch, also ist im Moment nicht damit zu rechnen, dass Flammen auf die Häuser übergreifen.
4: Man hatte sich ja schon auf Entspannung eingestellt. Haben Sie gehört, wie die Leute, zumindest die in den Straßen dort, jetzt damit umgehen?
16: Das ist ja sehr, sehr unterschiedlich, egal in welcher Ecke man, also es kommt darauf an, in welcher Ecke man ist. Ja, wir haben vorhin auch hier Jugendliche gesehen, die den ganzen Tag mitgeholfen haben. Die saßen jetzt hier auf einem Dach von einer Gaststätte, die im Zentrum von Kalterherberg ist. Also das ist auch ein Ortsteil von Monschau und haben sich von da oben das Beste draus gemacht, haben sich von da oben den Brand angeschaut und versuchen und haben auch den Leuten applaudiert, die dann vorbeifahren. Also hier fahren ja ganz viele LKW mit Tanklastern, mit Tanks vorbei, Feuerwehr, Einsatzkräfte, die kommen von überall her, aus ganz NRW. Und ja.
4: Das habe ich jetzt richtig verstanden. Es geht um zwei kleinere Ortsteile von Monschau. Daraus und aus Ihren Schilderungen höre ich ja auch, dass die Einsatzkräfte im Prinzip auf diese Lage vorbereitet waren.
16: Das kann man so sagen. Sie sind vorbereitet. Es wird gehofft, dass also der Brand nicht weiter auf das deutsche Gebiet übergreift. Also die deutschen Rettungs- und Feuerwehrkräfte kämpfen auch auf der belgischen Seite mit. Und die Behörden, also wir haben hier das Lagezentrum in Simmerath, die sind in ständigem Austausch mit den belgischen Behörden, dass man genau und schnell reagieren kann, wenn das Feuer sich weiter in Richtung Monschau ausbreiten sollte, also in diese kleineren Ortsteile, ja.
4: Das war also Arndt Lorenz zur neuen Lage in Monschau, wo es jetzt doch eine Evakuierungsanordnung jedenfalls für bestimmte Ortsteile gibt.
17: Wer auf der Terrasse des Cafés Puerta de Europa, Tür von Europa, am Strand von Tarajal in Ceuta sitzt, kann dieser Tage beobachten, wie es aussieht, wenn auf der einen Seite Spanien diese Tür zuknallt und Marokko auf der anderen Seite den Schlüssel wegwirft. Schnellboote patrouillieren in Ufernähe das Meer, Hubschrauber und Drohnen überwachen aus der Luft. Auf der spanischen Seite fahren Panzer an der Grenze auf. Zum Einsatz kommen sie nicht, aber sie stehen etwas abseits der Grenzanlagen bereit. Die Soldaten flachsen herum. Deutlich weniger jovial ist die Situation in Fnideq auf marokkanischer Seite. Hunderte Einsatzkräfte, darunter Bereitschaftspolizei und Militäreinheiten, gehen unter anderem mit Schlagstöcken und Tränengas gegen Migranten, überwiegend aus afrikanischen Ländern südlich der Sahara, vor. Die versuchen, sich der Grenze anzunähern. Knapp 300 Festnahmen bilden nach offiziellen Angaben die vorläufige Bilanz des Einsatzes. Unter den Festgenommenen kaum Marokkaner. In Ceuta verfolgen viele Menschen sehr genau, was auf beiden Seiten der Grenze passiert. Er liebe Marokko sehr, erzählt dieser Mann, der vor mehr als 50 Jahren in die spanische Exklave Ceuta ausgewandert ist, aber so gehe das nicht. Das kann man doch nicht machen. Erst schickst du deine Kids weg, dann forderst du sie zurück. Ganz großes Kino. Marokko streitet das ab. Aber insbesondere angesichts der Machtdemonstration der vergangenen Tage bleibt die Frage, wie Zehntausende quasi ungehindert nach Ceuta kommen konnten. Er habe großes Mitgefühl mit den Familien, die bei dem Massenandrang Kinder oder Verwandte verloren hätten, sagt der Passant. Mehr als 80 Menschen sind auf der spanischen Seite ums Leben gekommen. Nur 6 von ihnen konnten nach Abschluss der Obduktionen zweifelsfrei identifiziert werden. Europa und Marokko könnten sehr wohl kontrollieren, sagt er, was an der Grenze passiere, und hätten die Einwohner von Ceuta bei dem massenhaften Andrang Ende Juli im Stich gelassen. Um diesem Eindruck entgegenzutreten, hat Spanien unter anderem Soldaten vor Supermärkten stationiert, um Sicherheit und Kontrolle zu signalisieren, obwohl offensichtlich kein Hauch von Plünderungen in Ceuta in der Luft liegt. Es geht um den Gesamteindruck und eine klare Botschaft. Ein lautes: Ihr kommt hier nicht rein. Seitens Spaniens und Marokkos in ihrer Funktion als Türsteher Europas an alle, die einen irregulären Grenzübertritt erwägen. Der gewünschte Abschreckungseffekt mag diesmal eingetreten sein, aber schon jetzt machen unter jungen Marokkanern, sei es in sozialen Medien oder WhatsApp-Gruppen, offenbar schon wieder neue Termine die Runde.
4: Der befürchtete neue Andrang von Migranten auf die spanische Nordafrika-Enklave Ceuta ist ausgeblieben. Der Bericht von Franka Welz.
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4: Ja, das waren sie also, die Leichtathletik-Europameisterschaften in Birmingham. Mehr dazu von Lars Bente.
18: Ja, das gab für das sogenannte Team D nochmal richtig Grund zum Jubeln. Wie lief denn der letzte EM-Abend aus deutscher Sicht, Irina Gneb?
19: Medaillenreich und das, obwohl Weitspringerin Malaika Mihambo überraschend keine gewonnen hat. Dafür haben unter anderem die Hindernisläufer geliefert. Frederik Rupert ist seiner Favoritenrolle gerecht geworden und hat sich zum Europameister gekrönt. Das ist der größte Karriereerfolg für den Europarekordhalter. Kai Bebendorf ist auch aufs Treppchen gelaufen. Er hat Bronze gewonnen. Ja, und dann gab es auch noch gleich zwei deutsche Silbermedaillen. Einmal für die Mixed-Sprintstaffel um Schlussläuferin Gina Lückenkämper und überraschend auch für Speerwerfer Julia Ulbricht.
18: Ja, und in Aachen, da steigen in diesen Tagen die Reitweltmeisterschaften. Und in der Vielseitigkeit, da konnte sich heute Michael Jung auf seinem Pferd Chipmunk die Goldmedaille sichern. Sein Hengst, den hatten wir zwar nicht vor dem Mikro, dafür den goldenen Reiter selbst, der sich auch noch mit dem Team über Silber freuen durfte.
20: Es ist das Allergrößte. Eine Medaille gewinnen ist schon was ganz Besonderes. Und jetzt haben wir es sogar mit dem ganzen Team geschafft, eine Silbermedaille und einzeln nochmal die Goldmedaille, das ist ein Wahnsinnserfolg.
18: Gold mit dem Ball, Gold mit dem Band, Bronze mit dem Reifen und dann nochmal Gold im Mehrkampf. Sie haben es sicherlich schon erkannt, es geht nun um die Weltmeisterschaften in der rhythmischen Sportgymnastik und natürlich um die deutsche Medaillengarantin Daya Varfolomeev, die bei der Heim-WM in Frankfurt also mal wieder so richtig abräumen konnte. Da ist die Frage durchaus berechtigt, wohin denn nur mit diesen vielen Medaillen?
21: Ich habe zu Hause einen Schrank mit meinen ganzen Medaillen. Ganz oben liegen Olympische Spiele Medaille von Europameisterschaft, von Weltmeisterschaft. Dann gehen die ganzen World Cups und deutschen Meisterschaften. Tatsächlich muss ich dann ein bisschen größeren Schrank jetzt kaufen, weil oben ist schon kein Platz für Weltmeisterschaftsmedaillen.
18: Ja, alleine 20 WM-Medaillen konnte die erst 19-Jährige schon sammeln. Tendenz stark steigend. Die Olympiasiegerin, die braucht wahrscheinlich also ganze Schrankwände für die Medaillen. Ja, eine Goldmedaille am Stufenbarren für Helen Kevritsch, Silber beim Sprung für Carina Schönmeier. So die Medaillenbilanz der deutschen Turnerinnen bei den Europameisterschaften in Zagreb. Die Frauen, die sind jetzt durch und zum Abschluss wurde Bronze im Teamwettbewerb verpasst. Mit Platz 5 Gold ging dort an Russland. Und in der zweiten Fußball-Bundesliga, da hat Bundesliga-Absteiger Wolfsburg den ersten Saisonsieg gefeiert. Ein 1:0 auswärts im Niedersachsen-Duell gegen Hannover. Die 96er, die warten damit auch nach dem zweiten Spieltag auf einen Punktgewinn. Anders sieht es in Bielefeld aus. Die Arminia hat 3:0 gegen Aufsteiger Cottbus gewonnen. Alle drei Tore erzielte Joel Grodowski, der bei der Niederlage vor einer Woche noch hinter den Erwartungen zurückgeblieben war.
22: Ja, ich glaube, man hat gesehen, in Karlsruhe war es ein schwieriges Spiel für mich. Haben wir viel mit langen, hohen Bällen gespielt. Ist jetzt nicht mein Spiel. Ich glaube, wir haben dann besprochen, dass wir mich besser in Szene setzen müssen. Das haben wir auch auf jeden Fall heute dann gut gemacht. Und Trainer hat mir auch vor dem Spiel gesagt, am besten immer Kopf ausschalten. Und dann spiele ich am besten. Das habe ich versucht, heute umzusetzen, ja.
18: Ja, den ersten Saisonsieg in dieser zweiten Liga konnte auch Dresden feiern. Dynamo schlägt Darmstadt heute mit 1:0. Und abschließend jetzt noch der Blick zum wichtigsten Eintages-Radsportrennen in Deutschland, nämlich die 29. Ausgabe der Cyclassics in Hamburg. Die Einzelheiten dazu hat Holger Geska.
23: Im Gegensatz zum vergangenen Jahr, als ein Außenseiter als Ausreißer triumphierte, nämlich der Ire Rory Townsend, gab es diesmal einen Favoritensieg. Mit dem erst 22-jährigen Paul Manier hat der aktuell wohl schnellste Sprinter der Welt souverän gewonnen. Der Franzose ließ sich auch vom verschärften Kurs in Hamburg nicht aus der Topgruppe fahren, im Gegensatz zu seinen Sprintrivalen Jonathan Milan aus Italien oder auch Olaf Koy, der Niederländer hatte vor 2 Jahren die Cyclassics gewonnen. Ein deutscher Sieg war in Abwesenheit des besten Sprinters Max Kanter in weiter Ferne. Dennoch schaffte Henry Uhlig einen bemerkenswert guten 5. Platz.
18: Ja, mehr zu den Cyclassics oder auch zu den Schwimm-Europameisterschaften, die ja heute in Paris zu Ende gegangen sind, am letzten Tag mit einer Silbermedaille für Lukas Mertens und auch für Isabel Gose und Bronze für Maja Werner, alle über die 400 Meter Freistil. Das alles und noch viel mehr finden Sie ausführlich auf sportschau.de.
4: Lars Bente mit dem Sport.

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1: Um 23.30 Uhr mit Milat Kupay. Der große Waldbrand in Belgien breitet sich jetzt doch wieder in Richtung Nordrhein-Westfalen aus. Im südlichen Teil der Stadt Monschau ordneten die Behörden an, dass zwei Straßen evakuiert werden. Es bestehe Lebensgefahr, hieß es. Vorher war auf deutscher Seite erstmal Entwarnung gegeben worden, weil sich das Feuer nicht wie befürchtet weiter in Richtung des Bundesgebiets ausgebreitet hatte. Es handelt sich um das größte Feuer in der Geschichte Belgiens. Etwa 2700 Hektar stehen demnach im Naturschutzgebiet Hohes Venn in Brand. In Griechenland und Spanien sind bei Waldbränden insgesamt 3 Menschen ums Leben gekommen. Auf der griechischen Insel Salamis nahe Athen wurden nach Angaben der Feuerwehr 2 Leichen geborgen. Hunderte Einheimische und Urlauber mussten wegen zweier Feuer außerdem in Sicherheit gebracht werden. In Nordspanien kam ein Soldat bei Löscharbeiten ums Leben. Medienberichten zufolge hatte sich sein Fahrzeug überschlagen. Bundesfinanzminister Klingbeil fordert die Union dazu auf, gemeinsam mehr für die Klimaanpassung zu tun. Der SPD-Chef verteidigte am Rande einer Veranstaltung einen Aktionsplan der sozialdemokratischen Bundesministerinnen und Minister zum Hitzeschutz. Aus Berlin, Kirsten Girschick.
2: In einem 4-seitigen Papier haben die SPD-Minister 12 Maßnahmen wie etwa einen nationalen Hitzeaktionsplan festgehalten. Die SPD fordert zudem, die Gemeinschaftsaufgabe Klimaanpassung und Naturschutz noch in dieser Wahlperiode im Grundgesetz zu verankern. Der Koalitionspartner Union sieht diesen Vorschlag skeptisch. Die SPD müsse ihre Vorschläge präzisieren, sagt der stellvertretende Vorsitzende der CDU-CSU-Fraktion Klaus Mack. Konkret gehe es darum zu klären, welche finanziellen Verpflichtungen der Bund damit eingehen würde.
1: In Ägypten laufen weiter Gespräche über die Zukunft des Gazastreifens. In einer kleinen Küstenstadt nordwestlich von Kairo kam US-Unterhändler Kushner mit dem ägyptischen Präsidenten al-Sisi zusammen. Kushner hat dabei offenbar auch Hamas-Chef Al-Haya getroffen. Das sagte ein Vertreter der Terrororganisation. Morgen wird der Schwiegersohn von US-Präsident Trump dann in Israel erwartet. Grundlage der Gespräche ist der Fahrplan des sogenannten Gaza-Friedensrats. Er sieht unter anderem vor, dass die Hamas ihre Waffen abgibt und Israel anschließend abrückt. Israels Premier Netanyahu lehnt den Plan aber ab. Und das Wetter in Deutschland. Im Südosten Schauer und Gewitter, sonst zunächst öfter trocken bei 18 bis 11 Grad. Morgen unbeständig mit Schauern, vor allem im Südosten teils kräftige Gewitter. Daneben auch freundliche Abschnitte, 18 Grad in Nordfriesland bis 28 Grad am Oberrhein. Die weiteren Aussichten am Dienstag von Westen her Regen, sonst freundlicher 16 bis 30 Grad. Das waren die Nachrichten.
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3: Und da zunächst weiter die Gefahrendurchsage für Monschau-Kalterherberg. Die aktuelle Entwicklung des Brandgeschehens im Hohen Venn erfordert eine sofortige Evakuierung der Bereiche Rützhof und Geisberg in Monschau-Kalterherberg. Es besteht Lebensgefahr, verlassen Sie das Haus unverzüglich. Eine Notunterkunft wurde in der Sekundarschule in Simmerath, Walter-Bachmann-Straße 40 eingerichtet. Achten Sie auf Durchsagen von Polizei und Feuerwehr. Verlassen Sie sofort das betroffene Gebiet. Nehmen Sie nur das Notwendigste mit, insbesondere Ausweise und Bargeld. Und wählen Sie nur in Notfällen den Notruf 110 für die Polizei oder 112 für die Feuerwehr. Wegen aktueller Waldbrände in Belgien, Teilen von Rheinland-Pfalz, Baden-Württemberg, Nordrhein-Westfalen, Hessen und im Saarland kann es zur Rauchbildung und zu Brandgeruch kommen. Halten Sie Fenster und Türen geschlossen und schalten Sie Klima- und Lüftungsanlagen aus. Die A57 Köln Richtung Krefeld ist zwischen Kreuz Meerbusch und Krefeld Zentrum wegen Bauarbeiten bis Montag früh gesperrt. Die A61 Mönchengladbach-Venlo ist zwischen Kreuz Mönchengladbach und Mackenstein in beiden Richtungen wegen Brückenarbeiten bis Dienstag 5 Uhr gesperrt. Und die A448 Bochum-West Richtung Dortmund-Witten ist zwischen Dreieck Bochum-West und Bochum-Süd wegen Bauarbeiten bis Montag früh gesperrt.
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3: Mit Jochen Fischer im Studio. 20 Jahre lang versuchte eine internationale Koalition, den Terror in Afghanistan zu besiegen und das krisengeschüttelte Land zu stabilisieren. Die Lebensbedingungen der Bevölkerung sollten verbessert und ein demokratischer Staat nach westlichem Vorbild errichtet werden. Auch Deutschland engagierte sich dafür mit militärischen und mit zivilen Mitteln. Doch das Unterfangen scheiterte. Vor 5 Jahren zogen die Taliban wieder in die Hauptstadt Kabul ein. Darüber hat meine RBB-Kollegin Sabina Mattei mit Winfried Nachtwey gesprochen. Er war sicherheitspolitischer Sprecher der Fraktion Bündnis 90 Grüne und hat Afghanistan mehrfach und regelmäßig besucht.
4: Herr Nachtwey, im ZDF läuft gerade eine Serie über die chaotische Evakuierung von ausländischen und afghanischen Zivilisten aus Kabul vor 5 Jahren. Steht das Chaos am Flughafen Kabul damals für das gesamte westliche Afghanistan-Engagement?
5: Das Chaos vom Flughafen Kabul steht für das Desasterende dieses Einsatzes, der immerhin für die sogenannte westliche Staatengemeinschaft und die Bundesrepublik der größte, teuerste und opferreichste Kriseneinsatz überhaupt war. Dafür steht dieses Chaos. Und in ihm spiegelt sich wieder das, was man aber auch erst mit der Zeit mitbekommen habe, das politische Führungschaos, was es bei diesem Einsatz gegeben hat, enthüllt von Greg Whitlock in den Afghanistan Papers, der darauf hinwies, dass die Top-Diplomaten und Top-Militärs der USA völlig ahnungslos bei diesem Einsatz gewesen wären.
4: Das sind auch nach Ihrer Einschätzung die Faktoren, die das Scheitern dieser internationalen Intervention bedingt haben?
5: Das gehörte ganz wesentlich dazu. Das ist auch der erste Punkt, also eben wirklich, was die Landeskenntnis, die Kontext also und das Konfliktverständnis also eben angeht. Daran hat es gerade auf der Leitungsebene erheblich gefehlt. Bei den Briefings vor Ort, da haben wir tatsächlich also immer doch sehr realistische Wahrnehmungen gekriegt und also auch vor allem das Bemühen, die afghanische Seite, die Bedingungen vor Ort zu verstehen. Aber auf den Leitungsebenen war das nicht. Da gab's also, ging's bis zu militärischer Hybris. Viele Machbarkeitsillusionen, das war das Erste. Dann aber eben das Zweite, schlichtweg keine gemeinsame, kohärente Strategie. Im Gegenteil, wesentliche strategische Dissense. Einmal die Vorstellung, solche Bewegungen wie die Taliban kann man militärisch besiegen. Und die andere Linie war grundsätzlich vor allem Stabilisierung, Hilfe beim Staatsaufbau und so weiter. Oder dass Verbündete ein Primärinteresse daran hatten, treue Verbündete zu sein und nicht bestmögliche Wirkung zu erzielen. Und dann schließlich die Realitätswahrnehmung, das habe ich besonders so deutlich also mitbekommen, dass es da Mechanismen und Strukturen gab der ständigen Beschönigung und des schönen Redens. Dann schließlich noch politische Konfliktlösung, wurde lange verdrängt oder bei Ländern, die da was versucht haben, auch von bundesdeutscher Seite, wurde das also eben abgetan sozusagen. Und schließlich der Kräfteansatz, der war sehr unausgeglichen, erstmals eben billig Peacekeeping sozusagen. Und dann aber eben zum Beispiel Polizeikomponente von strategischer Bedeutung, die wurde ausgestattet, gerade von Seiten der Bundesrepublik. Aber dabei ist noch unheimlich wichtig, bei den verschiedenen Scheitern, es war nicht ein Scheitern der Frauen und Männer, die wir als Bodenpersonal dahin geschickt haben. Die habe ich hundert- und tausendfach erlebt im Einsatz hinterher. Und die haben wirklich ihr Bestmögliches versucht, unter großen Belastungen und so weiter. Aber die waren es nicht.
4: Sie unterscheiden zwischen Führungsebene und Bodenpersonal und Sie beziehen sich jetzt vor allem, wenn wir über die Intervention reden, auf den militärischen Anteil. Aber die Intervention hatte natürlich einen großen militärischen Anteil, aber auch einen großen humanitären und entwicklungspolitischen. Sind denn beide Anteile gescheitert aus Ihrer Sicht?
5: Letztendlich sind beide Dimensionen gescheitert. Aber wenn man genauer hinguckt, ich habe das ja auch gerade in den ersten Jahren also eben mitbekommen, dass es da sehr viele gute Ansätze gegeben hat und Enquete-Ergebnis war sie insgesamt, dass Projekte, die gut in der Bevölkerung am Boden sozusagen verankert waren, dass die erfolgreich und tatsächlich nachhaltig waren, die zum Teil bis heute also eben nachwirken, vor allem im Gesundheitsbereich, Infrastruktur, Grundbildung. Das waren so die Bereiche, wo es wirklich Erfolge gegeben hat. Dann aber eben in anderen Bereichen Förderung von Rechtsstaatlichkeit, die im Zusammenhang stehen mit einem kulturellen und Einstellungswandel und so weiter. Das ist insgesamt nicht wesentlich vorangekommen, beziehungsweise auch wurde konterkariert durch die exzessive Korruption, Klientelismus und so weiter. Also zusammengefasst bei Aufbau und Entwicklung zwiespältig.
4: Sie waren ja öfter in Afghanistan, Herr Nachtwey, als die meisten Abgeordneten und Minister. Wie war eigentlich Ihr Eindruck anfangs?
5: Wir hatten anfangs die Befürchtung, gerade wir als Grüne, aber auch viele Sozialdemokraten, wir geraten da möglicherweise in ein rot-grünes Vietnam. Aber dann also eben durch die schnelle Lageänderung. Taliban sozusagen waren nicht mehr an der Macht. Und wo jetzt dann eben die Aufgabe war, ein Land, was 23 Jahre Krieg, Terror und so weiter erlebt hatte, das kam nicht alleine sozusagen aus diesem Sumpf heraus. Das brauchte internationale Unterstützung. Das ist ein UN-Prinzip. Und deshalb also eben, ja, das also eben unterstützen. Das war dann also eben das Interesse, ja, wirklich das knallharte Interesse und das humanitäre Anliegen. Und dann die ersten Besuche. Da hat man einmal die Dimension der Zerstörung gesehen. Erstmal nur in Kabul. Die Pulverisierung sozusagen von Gebäuden. Und dann aber eben das freundliche Echo.
4: Und dann, um das einzuflechten, die Pulverisierung resultierte natürlich aus dem vorangegangenen Bürgerkrieg.
5: Genau.
4: Nicht etwa aus dem Einsatz des Westens.
5: Richtig. Und dann aber eben das enorm freundliche Echo auf der Straße tatsächlich winkend dann so gegenüber Bundeswehr und ISAF. Und dann aber eben auch die ersten Jahre in Kunduz. Da war ich fast jedes Jahr und jedes Jahr hat man enorme Fortschritte erlebt. Oder wie dann in der Koranschule, wir dann mit Koranschülern unterwegs waren und neben mir so eben ein deutscher Offizier und ich habe die gefragt, wie findet ihr die denn? Die haben überlegt, dann haben sie gesagt, die verhalten sich anständig. Da, wo ja die Menschen an sich traditionell sehr, sehr skeptisch sind gegenüber internationalen oder ausländischen Militärs, ja, da war das eine Bestnote. Also das waren Zeichen, also eben in den ersten Jahren hoffnungsvoll.
4: Ich habe Afghanistan erst ab 2007 kennengelernt und da änderte sich das schon. Wann haben Sie denn, oder da hatte sich die Stimmung schon geändert, wann haben Sie den Stimmungsumschwung festgestellt?
5: Etwas eher, und zwar sehr deutlich 2006. Da war dann nämlich also die ISAF-Erweiterung auch im Süden angekommen. Und die Briten zum Beispiel in Helmand. Und die sind dann fast ab sofort in einen intensiven Terror- und Guerillakrieg gelandet. Und das führte dann auch dazu, dass das sozusagen nach Norden ausstrahlte. Und als wir dann bei General Kneipp waren, eben im Norden, da berichtete er auch, es ist eine kritische Situation. Wir müssen jetzt also eben was umsteuern sozusagen, auch im bei der polizeilichen Komponente. Da müssen wir viel mehr so reingeben und so weiter. Und da haben der Jürgen Trittin und ich also einen Brief also an die drei, waren es drei oder vier Afghanistan-Minister und Ministerinnen geschickt, dass jetzt also eben die Zeit wäre, die Situation genau zu überprüfen. Was läuft richtig, was läuft falsch und was muss umgesteuert werden? Und da haben wir so ein Larifari-Antwort gekriegt. Und damals schon in dem Brief stand drin, Gefahr des Scheiterns.
4: Und anders als zum Beispiel die USA hat es in Deutschland ja lange keine Evaluierung gegeben, eigentlich erst ganz am Ende, als der Einsatz schon zu Ende war. Ich möchte eben noch mal kurz sagen, Sie haben ISAF erwähnt, das war die internationale Schutztruppe und General Kneipp war im Norden derjenige, der das Regionalkommando Nord in Händen der Deutschen damals führte. Die Deutschen waren eben in Masai-Sharif, Kunduz, Faisabad zum Beispiel unterwegs. Sagen Sie, hätte das gelingen können, den Vormarsch der Taliban und deren Terror gegen die Bevölkerung ja auch zu stoppen?
5: Als erstes wäre notwendig gewesen, wirklich die Lage nüchtern, ehrlich, selbstkritisch zu analysieren. um dann also eben nachsteuern zu können oder auch also eben eine gemeinsame, kohärente Strategie zu finden oder also eben auch bestimmte Komponenten, ich habe es schon mal angesprochen, die polizeiliche Komponente oder die rechtsstaatliche oder Justizkomponente, die für nachhaltige Sicherheit von strategischer Bedeutung sind, da dann so eben nachzulegen. Aber das ist dann ja, obwohl es ja hundertfach diese Warnung gegeben hat, immer verpufft. Und jetzt fragen Sie möglicherweise, Entschuldigung, ich will Ihnen ja nicht eine Frage ab, aber warum diese Verweigerungshaltung gegenüber selbstkritischer Bilanzierung bis Evaluierung?
4: Ja, und warum?
5: Und da ist mir dann also erst mit der Zeit also aufgegangen, dass es da einen handfesten Grund gab, nämlich das Primärinteresse war, verlässlicher Verbündeter zu sein. Und das Risiko bei einer selbstkritischen Bilanzierung war, dass man da auch zu einem sehr kritischen Ergebnis gekommen wäre und dass darüber dann die parlamentarische Zustimmung möglicherweise gewackelt hätte. Und um das nicht zu als Folge zu haben, wurde das lieber dann abgewehrt, dass es die Enquete-Kommission gegeben hat oder die ressortgemeinsame strategische Evaluierung, die es ja von den zivilen Häusern auch gegeben hat, die hat es ja erst nachher gegeben. Das heißt also eben zu spät. Vorher wäre die Möglichkeit gewesen für ein Umsteuern und insgesamt dabei wahrscheinlich auch wäre notwendig gewesen, den strategischen Ansatz bescheidener zu formulieren.
4: Zumindest für Deutschland vermutlich.
5: Mit Deutschland, also eben, das war ja an sich also ein multinationales Unternehmen. Und das war natürlich also verdammt schwierig, da alle unter einen Hut zu kriegen. Und die verschiedenen Provincial Reconstruction Teams, die agierten ja nach ziemlich unterschiedlichen Vorstellungen.
4: Das heißt also zu viele Akteure und zu viele unterschiedliche Ziele.
5: Richtig, das war ein Kernproblem, ja.
4: Herr Nachtwey, Sie sind ein friedensbewegter Grüner, aber Sie haben schon für das erste Mandat 2001 gestimmt. War das für Sie, ist Ihnen das damals schwer gefallen?
5: Das ISAF-Mandat hat mir dann nicht so schwer gefallen. Vorher eigentlich, im November, das Mandat zu Enduring Freedom.
4: Warum?
5: Das war die Antiterror-Mission. Eine Zerreißprobe, da ging es eigentlich nur um die Entsendung von bis zu 100 Spezialsoldaten des Kommando Spezialkräfte nach also eben Afghanistan. Aber da hatten wir größte Bedenken. Aber da war, und das hatte ich vorher schon mal kurz angesprochen, war ja kurzfristig, die Lage hatte sich also verändert und deshalb also konnten wir dem dann zustimmen. Und bei ISAF, da war unsere Zustimmung relativ selbstverständlich, auch Hans-Christian Ströbele hat zum Beispiel dem ISAF-Einsatz also eben dann zugestimmt. Und dieser Positionswandel stammt also aus der Zeit der Balkankriege, dass wir feststellen mussten, ja, das Grundprinzip Gewaltfreiheit ist von enormer Bedeutung. Aber wir hatten jetzt mit Situationen zu tun auf dem Balkan und in Afghanistan, wo Gewaltfreiheit auch den Schutz vor illegaler und terroristischer Gewalt beinhalten muss. Also die Schutzverantwortungskomponente. Und das hat uns dann also eben dazu gebracht und hat mich persönlich dazu gebracht, dass ich auch friedenspolitisch überzeugt dann also

0: überhöht waren. Und nüchtern muss man sagen, wir, also jetzt auch Bundestag und Bundesregierung und so weiter, wenn wir Kontakte in Afghanistan hatten, überwiegend mit den Menschen aus dem städtischen Spektrum. Das aber, der allergrößte Teil der Afghanen auf dem Land lebt und da sie eben noch in einem ganz erheblich anderen Wertekosmos sich bewegt, das war zu wenig bewusst und ist auch viel zu wenig also angegangen worden. Das war zentral dabei.
1: Würden Sie denn sagen, dass die Afghanen selber auch Anteil am Scheitern der Interventionen hatten?
0: Ja, ich habe vorher bei den Gründen des Scheiterns eben die wesentlichen Beiträge zum Scheitern von Seiten der überwiegend westlichen Staatengemeinschaft genannt. Aber es war in Anführungszeichen ein internationales Gemeinschaftsversagen sozusagen. Und dazu hat ganz wesentlich die in hohem Maße schlechte Regierungsführung durch die Führungsschichten in Afghanistan selbst beigetragen. Also die erhebliche Korruption und dann Pakistan. Dann, was Washington dazu beigetragen hat, 2003, ne, Schwerpunkt weg, also eben von Afghanistan, rauf auf den Irak und so weiter. Das waren alles, also eben erhebliche Beiträge zu dem Gesamtscheitern.
1: Ist es dann nicht insgesamt so, dass der Versuch, ein fragiles Land von außen zu stabilisieren, im Grunde immer scheitern muss?
0: Nein, das ausdrücklich nicht. Über den Blick auf die deutschen Beteiligungen an internationalen Kriseneinsätzen, die dann überwiegend im Rahmen der NATO gelaufen sind, wird oft vergessen, wie viel es an Stabilisierungsbemühungen gibt im Rahmen von UN-Missionen. UN-Missionen, die von vornherein immer multidimensional angelegt sind, die eine zivile Leitung haben und so weiter und die auch nie auf Friedenserzwingung angelegt sind, sondern der Fachbegriff, also Peacebuilding, also nach Waffenstillständen und so weiter, in solchen Situationen, dass sich das inzwischen auch verkompliziert hat, ne, steht auf einem anderen Blatt. Und in dem Zusammenhang gibt es manche Erfolgsgeschichten, relative Erfolgsgeschichten, es gibt auch Scheitern dabei. Aber insgesamt sind diese UN-geführten Missionen, die haben gezeigt, einmal, es ist notwendig, soll man jedes Land dann also eben versumpfen lassen in einem Gewaltkonflikt, in einem überwiegend innerstaatlichen Gewaltkonflikt. Und dann, wenn das irgendwie ausläuft sozusagen, sich ausblutet, dann sollen die selbst klarkommen. Nein, nein. Das entspricht übrigens auch nicht dem hohen Anspruch des Grundgesetzes, den Frieden in der Welt zu fördern, also die Vereinten Nationen in dem Zusammenhang zu unterstützen.
1: Aber Herr Nachtwey, wieder zurück zu Afghanistan. Unter dem Emirat heute steckt Afghanistan in einer schweren Wirtschaftskrise. Die Arbeitslosigkeit ist hoch. Frauen, ethnische, religiöse Minderheiten werden unterdrückt. Pressefreiheit, den Begriff mag ich eigentlich gar nicht nennen, denn die Presse ist nicht mehr frei, ist längst nicht mehr frei unter den Taliban. Dabei hatte es ja 2021 noch geheißen, die Taliban seien jetzt sozusagen in der zweiten Auflage toleranter und kompromissbereiter. War das Wunschdenken, um sich selber zu beruhigen?
0: Auch was Wunschdenken. Zugleich hat sich aber nicht bewahrheitet, unsere verbreitete Angst hatte ich auch. Nach der Machtergreifung gibt's jetzt die Totalabrechnung. Es hat danach also eben erhebliche Repression gegen Teile von Regierungsangestellten aus den Sicherheitskräften gegeben, aber nicht im Sinne von nach der langen Messer sozusagen. Aber trotzdem, etwas Wunschdenken war gleichzeitig also eben dabei. Und heutzutage müssen wir ja feststellen, dass die humanitäre Lage, mindestens die Hälfte der Bevölkerung ist abhängig von humanitärer Hilfe, die aber eben nur zu einem Bruchteil also eigentlich dann so ankommt. Die wirtschaftliche Lage, gut, das haben Sie alles also an gewachsenen Problemen so genannt. Dann die Taliban-Herrschaft, dieses Unrechtssystem gegenüber Frauen. Es gibt nirgendwo auf der Welt ein so krasses Unrechtssystem gegenüber Frauen. Was sich aber inzwischen immer deutlicher herausstellt, das, was einerseits das sehr rigide von Kandahar aus dirigierte Unrechtssystem ist,

0: aber in der Fläche sozusagen nicht homogen. Es gibt also einiges an Schattierungen und dann aber eben auch vor allem, das habe ich auch über einzelne deutsche Nichtregierungsorganisationen mitbekommen, wo festgestellt wird, dass also eben das Bedürfnis vor allem nach Bildung, nach Grundbildung also für Mädchen, dass das so stark ist, dass Nischen sozusagen, die es gibt, genutzt werden und dass man versucht, dann also eben bestimmte Verbote zu umgehen und dass auch nicht selten dann örtliche Taliban dann Auge zudrücken oder das also eben laufen lassen. Insofern diese Realität dieses Unrechtssystems der Taliban ist heterogen und insofern meine nicht nur ich, dass da die Möglichkeiten von internationaler Unterstützung anders angegangen werden könnte. Die Politik der Bundesregierung war in den letzten Jahren auch unter der Ampel nur humanitäre Hilfe, aber nicht darüber hinaus. Und die Politik der Totalisolation war ja offenkundig nicht wirksam. Von daher also eben der Vorschlag oder die Empfehlung, die Bundesrepublik braucht vor Ort Ohren, Augen und persönliche Kontakte, um überhaupt genauer wahrnehmen zu können, wie ist die Realität vor Ort, wo kann man möglicherweise was so unterstützen und dafür als konkreter Vorschlag eben ein Verbindungsbüro einzurichten. Ein Verbindungsbüro, ausdrücklich keine Botschaft, ausdrücklich keine diplomatische Anerkennung, die Nicht-Anerkennung, die diplomatische, ist weiterhin völlig richtig und notwendig und ja auch weltweit und so weiter ziemlich einheilig. Aber so ein Verbindungsbüro wäre wichtig, um genauer an die Realitäten ranzukommen. Und da mache ich einen Bogen zurück, was also zu meinen zentralen Erfahrungen bei Afghanistan gehört. Als erstes ist immer gerade in solchen sehr entfernten und fremderen Kulturkreisen genauer hinsehen und nochmal genauer hinsehen. Und dann das Zweite, darauf achten, wie wirkt was. Diese beiden Elemente, genauer hinsehen und Wirkungsorientierung, das könnte dann auch von einem solchen Verbindungsbüro dann unterstützt werden.
1: Aber Herr Nachtwey, ich meine, es gibt viele Menschenrechtsaktivisten und es gibt auch viele aus der afghanischen Exil-Community, die sprechen in einem solchen Fall, also bei einer Aufweichung der Isolationskurses davon, das sei eine Aufwertung des Regimes und halten das für nicht hinnehmbar. Was sagen Sie denen denn?
0: Das ist also unbestritten eine Dilemmasituation. Sicher würde dann so manches dann auch von den Taliban so ausgewertet in der Propaganda. Aber im Endeffekt kommt es darauf an, was wirkt besser. Und dafür muss man eben, ich wiederhole mich, Augen, Ohren und persönliche Kontakte, ständige Kontakte vor Ort haben.
2: Sagt der Afghanistan-Experte Winfried Nachtwey. 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
1: Um 0 Uhr mit Milat Kupay. Die Behörden haben für einen Teil der Stadt Monschau in Nordrhein-Westfalen eine Evakuierung angeordnet. Demnach müssen die Bewohner von zwei Straßen im Stadtteil Kalter Herberg ihre Häuser und Wohnungen sofort verlassen. Von der belgisch-deutschen Grenze berichtet Marion Kersthold in der ARD.
2: Ja, die Hauptrolle spielt einfach der Wind. Und die Frage ist, aus welcher Richtung er weht und er treibt einfach das Feuer vor sich her. Und vorausgesagt ist, dass er auf Westrichtung drehen könnte. Und dann treibt der Wind das Feuer direkt in Richtung deutscher Grenze. Das ist die Befürchtung der Feuerwehr. Und wie schnell das gehen kann, das haben wir auch gesehen. Gegen 19 Uhr sagte mir die Feuerwehr, dass von der imaginären roten Linie, die im Wald besteht und über die das Feuer nicht rüber darf, da war das Feuer noch 1 Kilometer von dieser Linie weg. Und 3 Stunden später hat das Feuer diese Linie erreicht. Und deswegen ist auch die Entscheidung getroffen worden, dass ein kleinerer Teil von Kalter Herberg evakuiert wird.
1: Mit Blick auf die bevorstehenden Landtagswahlen in Sachsen-Anhalt ruft Grünen-Chef Banaschak die CDU auf, auch mit den Linken über eine gemeinsame Landesregierung zu sprechen. In einer Situation, in der man befürchten müsse, dass am Ende Antidemokraten und Verfassungsfeinde Einfluss auf die Politik bekommen, müssten Demokraten miteinander gesprächsfähig sein, sagte Banaschak im ZDF. Das erwarte er von Linken, SPD und von der Union. Bei der CDU gilt seit 2018 ein Beschluss, nachdem es keine Zusammenarbeit mit AfD und Linken geben soll. Bei der Landtagswahl in Sachsen-Anhalt könnte es schwierig werden, Regierungsmehrheiten ohne die AfD zu bilden. Bei der Leichtathletik-EM in Birmingham hat Weltweitspringerin Malaika Mihambo eine Medaille verpasst. Insgesamt gewannen deutsche Athletinnen und Athleten einmal Gold, zweimal Silber und einmal Bronze. Aus Birmingham, Irina Kneep.
3: Die Mihambo-Flugshow blieb aus und trotzdem war es ein glänzender Abend für die deutschen Leichtathleten. Über die 3000 Meter Hindernis wurde Frederik Rupert seiner Favoritenrolle gerecht und lief zu Gold. Neben dem Europarekordhalter überzeugte auch Kai Bebendorf, der Bronze gewann. Für eine große Überraschung sorgte Speerwerferin Julia Ulbricht, die Silber holte. Auch die Sprintstaffel wurde im Mixed Zweite. Auf der Ziellinie war nur das britische Team schneller als Schlussläuferin Gina Lückenkämper. Einziger Wermutstropfen, Weitspringerin Malaika Mihambo verpasste die Titelverteidigung deutlich. Die Olympiasiegerin von Tokio wurde Fünfte.
1: Das waren die Nachrichten. Das Wetter in Deutschland, im Südosten Schauer und Gewitter, sonst zunächst öfter trocken bei 18 bis 11 Grad. Tagsüber unbeständig mit Schauern, vor allem im Südosten teils kräftige Gewitter, daneben auch freundliche Abschnitte, 18 Grad in Nordfriesland bis 28 Grad am Oberrhein. Und die weiteren Aussichten am Dienstag, Regen bei bis 30 Grad. Es ist 0:03 Uhr.
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4: Und hier zunächst einmal die amtliche Gefahrendurchsage für Monschau Kalte Herberg. Die aktuelle Entwicklung des Brandgeschehens im Hohen Venn erfordert eine sofortige Evakuierung der Bereiche Rutshof und Geisberg in Monschau Kalte Herberg. Es besteht Lebensgefahr. Verlassen Sie das Haus unverzüglich. Eine Notunterkunft wurde in der Sekundarschule in Simmerath, Walter-Bachmann-Straße 40 eingerichtet. Achten Sie auf Durchsagen von Polizei und Feuerwehr. Verlassen Sie sofort das betroffene Gebiet. Nehmen Sie nur das Notwendigste mit, insbesondere Ausweise und Bargeld. Wählen Sie nur in Notfällen den Notruf 110 für die Polizei oder 112 für die Feuerwehr. Wegen aktueller Waldbrände in Belgien, in Teilen von Rheinland-Pfalz, Baden-Württemberg, Nordrhein-Westfalen, Hessen und dem Saarland kann es zur Rauchbildung und Brandgeruch kommen. Halten Sie Fenster und Türen geschlossen und schalten Sie Klima- und Lüftungsanlagen aus. Die A57 Köln Richtung Krefeld ist zwischen Kreuz Meerbusch und Krefeld Zentrum wegen Bauarbeiten bis ca. 5 Uhr gesperrt. Die A61 Mönchengladbach-Venlo ist zwischen Kreuz Mönchengladbach und Mackenstein in beiden Richtungen wegen Brückenarbeiten bis Dienstag 5 Uhr gesperrt. Und die A448 Bochum-West Richtung Dortmund-Witten ist zwischen Dreieck Bochum-West und Bochum-Süd wegen Bauarbeiten bis ca. 5 Uhr gesperrt.
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4: Heute aus Hamburg vom NDR mit Jochen Fischer im Studio. Das Hohe Venn ist eine Hochfläche sowohl in Deutschland als auch in Belgien, ein Naturschutzgebiet. Weite Flächen sind als Hochmoor ausgewiesen Und der Waldbrand im Hohen Venn hat mittlerweile eine Fläche von mehr als 27 Quadratkilometern verwüstet. Es ist der bislang größte Waldbrand in der jüngeren Geschichte Belgiens. Wodurch er entstanden ist, ist noch nicht bekannt. Am Rande des Gefahrengebiets in Nordrhein-Westfalen liegt Monschau. Seit gestern Abend gilt für Teile des Ortes eine Evakuierungsanordnung. Arndt Lorenz ist vor Ort in Monschau. Ihn habe ich gefragt, was zwischenzeitlich passiert ist, dass es jetzt so schnell gehen muss.
5: Man muss sich vorstellen, Monschau ist ein Ort, der aus vielen kleinen Ortsteilen besteht. Also wir kennen Monschau als den Hauptort, die Altstadt mit den vielen Fachwerkhäusern. Aber ringsherum gibt es viele kleine Ortschaften, kleine Weiler. Und die liegen auch an der deutsch-belgischen Grenze verteilt. Das Feuer ist ja auf der belgischen Seite im Moment noch. Und die Feuerwehreinsatzkräfte haben eine sogenannte rote Linie gezogen, die zwischen dem deutschen und, also eine virtuelle Linie, beziehungsweise diese Linie soll also nicht überschritten werden. Ja? Und es ist ganz unklar eigentlich, wie durch die Windverhältnisse, wie sich das Feuer weiter ausbreitet.
4: Welche Ortsteile sind denn zur Evakuierung aufgerufen?
5: Das ist der sogenannte Ruitzhof. Das sind zwei kleinere Straßenzüge. Das sind ungefähr 10 Häuser. Ich bin hier mit dem Kamerateam, also wir drehen hier für das WDR, für den WDR, sind wir mit dem Kamerateam vor Ort. Wir haben gesehen, hier sind vielleicht 5, 6 Autos ganz geordnet gefahren. Die Stadt Monschau hatte ja schon seit gestern vorsorglich gewarnt, dass die Leute damit rechnen sollen, evakuiert zu werden.
4: Wie viele Menschen haben das jetzt in Anspruch genommen? Da müssen die jetzt raus?
5: Also ich schätze, dass wir sind ja hier vor Ort, das waren vielleicht 15, 20 Leute, die hier gefahren sind. Man muss sich vorstellen, das ist ein Weiler sozusagen, der ist eine Enklave auf belgischem Gebiet, gehört zu Monschau, aber ringsherum ist auch belgisches Gebiet.
4: Sind diese Straßen, die Sie von denen Sie sprechen, da, sind die direkt vom Feuer oder von dem Rauch bedroht?
5: Nein, keins von beiden. Wir sind ja hier vor Ort. Also man riecht zwar den Rauch, aber es ist, das ist wie gesagt eine vorsorgliche Maßnahme. Eine Kollegin hatte auch in der Stadt Monschau angerufen. Und es, also die Stadt sagt auch, also ist im Moment nicht damit zu rechnen, dass Flammen auf die Häuser übergreifen.
4: Man hatte sich ja schon auf Entspannung eingestellt. Haben Sie gehört, wie die Leute, zumindest die in den Straßen dort, jetzt damit umgehen?
5: Das ist ja sehr, sehr unterschiedlich. Egal in welcher Ecke man, also das kommt drauf an, in welcher Ecke man ist. Ja, wir haben vorhin auch hier Jugendliche gesehen, die den ganzen Tag mitgeholfen haben. Die saßen jetzt hier auf einem Dach von einer Gaststätte, die im Zentrum von Kalterherberg ist. Also das ist auch ein Ortsteil von Monschau. Und haben sich von da oben das Beste draus gemacht, haben sich von da oben den Brand angeschaut und versuchen und haben auch den Leuten applaudiert, die dann vorbeifahren. Also hier fahren ja ganz viele LKW mit Tanklastern, mit Tanks vorbei, Feuerwehr, Einsatzkräfte, die kommen von überall her, aus ganz NRW.
4: Das habe ich jetzt richtig verstanden, es geht um zwei kleinere Ortsteile von Monschau. Daraus und aus Ihren Schilderungen höre ich ja auch, dass die Einsatzkräfte im Prinzip auf diese Lage vorbereitet waren.
5: Das kann man so sagen. Sie sind vorbereitet. Es wird gehofft, dass also der Brand nicht weiter auf das deutsche Gebiet übergreift. Also die deutschen Rettungs- und Feuerwehrkräfte kämpfen auch auf der belgischen Seite mit. Und die Behörden, also wir haben hier das Lagezentrum in Simmerath, die sind in ständigem Austausch mit den belgischen Behörden, dass man genau und schnell reagieren kann, wenn das Feuer sich weiter in Richtung Monschau ausbreiten sollte, also in diese kleineren Ortsteile. Ja.
4: Soweit Informationen zu den Waldbränden in Belgien und NRW von Arndt Lorenz. Bereits gestern haben Feuerwehr und Katastrophenschutz versucht, die Flammen zu bekämpfen. Und wie der Tag für die Helfer gelaufen ist, das hat Jochen Hilgers vor Ort beobachtet.
6: Es sieht für den Beobachter fast nach einem aussichtslosen Kampf gegen das Feuer im Hohen Venn aus. Im Minutentakt rasen Lkw, Traktoren und Wasserwerfer der Polizei in das betroffene Gebiet. Innerhalb von 20 Minuten sind die Tanks schon leer, Nachschub erforderlich. Leo Stein koordiniert 7 Tanklastwagen. Eine Stunde dauert es, eine Wasserladung in Eupen aufzunehmen und hier hinzukommen, sagt er. In 20 Minuten ist der Tank leer. Das Grundproblem ist der Brandort. Weite Teile des Hochmoors sind nicht zugänglich. Nur von den wenigen befestigten Wegen aus kann gelöscht werden.
7: Hier gibt es viele schöne Waldwege, wo man spazieren kann. Und jeder kennt die Bilder mit den Stegen. Und das heißt, man soll auf die Stegen bleiben und nicht von den Stegen abseits gehen. Weil wir haben hier Sumpf- und Moorgebiet. Und das unterschätzen sehr viele, auch die helfen wollen. Also du kannst hier nur auf festen Wegen fahren und natürlich nicht abseits von den Wegen einfach so im Wald rein. Hier ist sonst, es heißt Hohes Venn und wir haben sehr viel Torf im Boden und der brennt auch noch lange.
6: Mittlerweile sind Löschflugzeuge aus Schweden eingetroffen. Bisher hatte man auf zwei Hubschrauber aus den Niederlanden gesetzt. Deren Kommandant Richard Krey, ein erfahrener Pilot, antwortet auf die Frage, ob er so einen Brand schon einmal gesehen habe.
8: Die Größe wie hier nie. Nein, nein, nein, nein. Die Intensität haben wir schon gesehen, auch in Holland und Spanien. Haben die Größe hier hab ich noch nie gesehen.
6: So frisst sich das Feuer tief in den Moorboden. Überall steigen beißende Rauchwolken auf. Es ist das verheerendste Feuer in der belgischen Nachkriegsgeschichte. Der Polizeichef der Region, Harald Meyer, schildert, dass bei der Bevölkerung Ausnahmezustand herrscht.
9: Für die Bevölkerung ist das natürlich mit viel Angst verbunden. Angst, was passiert? Wie geht's weiter? Kommt das Feuer bis zu uns? Was müssen wir machen? Auch die Leute, die evakuiert wurden, auch diese Leute, die müssen mit Panik kämpfen, mit Sorgen, mit Ängsten. Und nicht nur die Leute, die evakuiert werden, sondern auch deren Angehörigen. Ja, die werden angerufen von Eltern, Kinder, Vater, Mutter, ich weiß nicht, was alles gibt. Und das ist nicht so einfach. Gestern ist unter anderem eine Hochzeitsgesellschaft aufgelöst worden. Klar, man wird in 20 Jahren darüber lächeln, aber gestern war es gar nicht so lustig.
6: Wenn man hier mittendrin ist, wie die hunderten Feuerwehrleute, Polizisten und Freiwilligen, wünscht man sich nichts sehnlicher als einen tagelangen Landregen. Trotz der schwierigen Lage denkt hier niemand ans Aufhören. Viele sind fast rund um die Uhr im Einsatz.
4: Und während im Hohenfenn die Löschtrupps immer noch versuchen, die Waldbrände zu bekämpfen, hat es ein paar Kilometer weiter Entwarnung gegeben in Hürtgenwald. Auch hier waren Anwohner eines Ortsteils evakuiert worden. Jetzt konnten sie in ihre Häuser zurückkehren. Einzelheiten dazu von Jutta Hammann.
10: Erleichterung in Hürtgenwald in der Eifel. Denn jetzt ist es amtlich. Der Waldbrand ist unter Kontrolle, sagen die Behörden. Das bedeutet, sämtliche Zusatzkräfte werden abgezogen. Von einem großen Flächenbrand ist nicht mehr die Rede. Nur noch von Nachlöscharbeiten.
11: Im Moment sind wir viel mehr dabei, die Glutnester am Boden zu bekämpfen und es so abzulöschen, dass der Brand sich nicht weiter ausbreiten kann.
10: So wie Einsatzleiter Patrick Harzheim können vor allem die Bewohner der Hürtgenwalder Ortschaft Gai aufatmen. Der Schock saß tief am frühen Freitagmorgen, als die Ortschaft wegen der herannahenden Flammen schnell evakuiert werden musste. 2000 Menschen wurden fast im Schlaf überrascht, konnten nur das Nötigste mitnehmen. Und dann Entwarnung. Alle können in ihr Zuhause zurück. Der Ortsvorsteher von Gai, Paul Bolz, zeigte sich sehr erleichtert und berührt von der Hilfe und dem Zusammenhalt in der Gemeinde.
12: Das konnte man ganz deutlich sehen, dass wirklich nur eine geringe Anzahl von Leuten die Straße wahrnehmen mussten, weil viele, viele Menschen hier wirklich untergekommen sind. Und das zeigt wirklich eine Verbundenheit, die mich sehr mental schon zucken lässt. Ne?
10: Zurücklehnen ist aber noch nicht angesagt. Auch wenn es noch mal gut ausging, sollten jetzt alle wachsam bleiben, sagt der Landrat des Kreises Düren, Ralf Nolten.
13: Ganz wichtig ist, dass man jetzt nicht in die Einstellung verfällt, alles easy going und so weiter, sondern dass wir in der gleichen Konzentration weiterarbeiten, die Brandnachbekämpfung vornehmen, dass wir tatsächlich jetzt da den Fokus und auch die Konzentration nicht verlieren, sondern nach wie vor hochhalten.
4: Und angesichts brennender Wälder in Deutschland und in Europa mehren sich die Rufe aus der Politik nach mehr Hitzeschutz und Klimaanpassung. So haben sich jetzt die SPD-Bundesminister zusammengetan und schlagen ein Aktionsprogramm sowie eine damit verbundene Grundgesetzänderung vor. Unionspolitiker reagieren skeptisch darauf. Aus Berlin Jan Zimmermann.
14: Die SPD macht in der Regierungskoalition Druck. Sie fordert mehr Schutz vor Hitze, Waldbränden, Niedrigwasser und weiteren Folgen des Klimawandels. In einem vierseitigen Papier, das dem ARD-Hauptstadtstudio vorliegt, schlagen die SPD-Bundesministerinnen und Minister ein Sofortprogramm Klimaanpassung und Hitzeschutz vor. Darin sollen zum Beispiel Förderprogramme des Bundes gebündelt, besser aufeinander abgestimmt, ergänzt und mit den nötigen finanziellen Mitteln ausgestattet werden. Außerdem will die SPD noch in dieser Wahlperiode eine Grundgesetzänderung auf den Weg bringen. Das Ziel, Klimaanpassung, soll künftig eine Gemeinschaftsaufgabe von Bund, Ländern und Kommunen sein. Nur dann kann die Bundesregierung Städten und Gemeinden auch außerhalb einzelner Förderprogramme finanziell unter die Arme greifen. Der Koalitionspartner Union reagiert skeptisch auf den Vorschlag der SPD-Minister. Die Sozialdemokraten müssten ihre Forderungen erstmal präzisieren, sagt der stellvertretende Vorsitzende der CDU-CSU-Fraktion Klaus Mack. Konkret gehe es darum, zu klären, welche finanziellen Verpflichtungen der Bund damit eingehen würde. Umweltminister Schneider von der SPD fordert schon länger eine Grundgesetzänderung. Derzeit sind für Maßnahmen zur Klimaanpassung fast ausschließlich die Länder zuständig. Um das zu ändern, ist in Bundestag und Bundesrat eine Zweidrittelmehrheit nötig.
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4: In Indonesien laufen die Aufräum- und Rettungsarbeiten. Ein schweres Erdbeben hat vor allem die Insel Flores erschüttert. Mindestens 53 Menschen sind ums Leben gekommen. Tausende haben ihr Zuhause verloren. Aus dem ARD-Studio Südostasien berichtet Anna-Lu Beckmann.
15: Zwischen den Trümmern suchen Ferdinando Salomon und seine Frau nach einigen ihrer Habseligkeiten. Unter dem Schutt einer eingestürzten Wand ihres Hauses finden sie ein Kreuz. Sie seien froh, dass sie sich vor dem Erdbeben noch ins Freie retten konnten, so der Familienvater zur Nachrichtenagentur AP. Mein Haus wurde durch das Beben, das gegen 5 Uhr morgens, also direkt nach Tagesanbruch, einsetzte, stark beschädigt. Es ist beinahe komplett eingestürzt. Als das Beben losging, haben wir drinnen noch geschlafen. Zum Glück haben andere Anwohner von draußen gerufen, sodass wir aufgewacht sind und rausrennen konnten. Jetzt lebt die Familie draußen, schläft neben dem stark beschädigten Haus unter einer notdürftig aufgespannten großen grünen Plane. So ergeht es offiziellen Schätzungen zufolge aktuell tausenden Menschen. Einige seien auch in Sporthallen untergekommen, andere hätten die Nacht in Notunterkünften verbracht. Die Behörden gehen davon aus, dass bei dem Beben mehr als 1300 Häuser beschädigt wurden. Das Erdbeben der Stärke 7,7 ereignete sich am frühen Samstagmorgen vor der Nordküste der indonesischen Insel Flores. Mehr als 340 Nachbeben wurden im weiteren Tagesverlauf gezählt. 3 Stunden lang galt eine Tsunami-Warnung. Die Menschen waren dazu aufgerufen, Küstenregionen zu meiden und sich in Sicherheit zu begeben. Der 63-jährige Abdul Mutas ist mit seiner 7-köpfigen Familie auf einen nahegelegenen Berg geflohen. Dort harren sie seitdem auf ausgebreiteten Decken aus und warten auf Hilfe. Du siehst es ja selbst, wir campen hier unter einem Baum. Wir brauchen mehr Plan, Wasser und Essen und natürlich Sachen für die Kinder. Die dürfen ja nicht krank werden. Zu einem Reuters-Kamerateam sagt er, sie seien unsicher, was sie jetzt tun sollten und wo sie wirklich in Sicherheit seien. Ich würde gerne wissen, ob wir in solchen Lagern bleiben sollen oder ob die Regierung bessere Pläne hat. Laut Behördenangaben wurden mehr als 3500 Soldaten und Polizisten in die Erdbebenregion entsandt. Die indonesische Luftwaffe hat erste Hilfslieferungen gebracht. Einsatzkräfte haben begonnen, Reis, Fertiggerichte, Trinkwasser, Decken und Medikamente zu verteilen. Die Rettungs- und Suchmaßnahmen würden weiterhin unter erschwerten Bedingungen stattfinden, heißt es von offizieller Seite. Erdrutsche hatten Straßen unpassierbar gemacht, ganze Dörfer seien abgeschnitten. Stromausfälle sorgen für Kommunikationsprobleme. Auch Krankenhäuser auf der Insel Flores sind stark beschädigt. Das medizinische Personal brachte die Patienten raus ins Freie. Die meisten Einrichtungen behandeln die Menschen jetzt auf der Straße unter Pavillons und Zelten.
4: Im südlichen Afrika, da haben sich mehrere Staaten zu einer sogenannten Entwicklungsgemeinschaft zusammengeschlossen. Diese Southern Africa Development Community, SADC, die trifft sich jetzt bereits zum 46. Mal, diesmal im südafrikanischen Durban. Ob beim Thema Wirtschaft oder bei der Sicherheit, Staaten wie Angola, Malawi, Simbabwe oder Südafrika wollen ihre Politik abstimmen. Und den Vorsitz hat Südafrika übernommen. Das Land steht aber auch in der Kritik. Stefan Überbach berichtet.
16: Für den Gastgeber wird das kein einfacher Gipfel, denn Südafrika muss sich den Vorwurf gefallen lassen, Migrantinnen und Migranten aus Nachbarstaaten, aus Partnerländern der SADC-Gemeinschaft nicht gut genug zu schützen. In den vergangenen Monaten gab es in Johannesburg, Kapstadt, Pretoria und anderen Regionen des Landes immer wieder Proteste gegen illegale Zuwanderung, die teilweise in offene Gewalt gegen Fremde umgeschlagen sind. Zehntausende Menschen aus Ländern wie Simbabwe, Mosambik oder Malawi haben aus Angst um Leib und Leben Südafrika inzwischen fluchtartig verlassen. Staatspräsident Cyril Ramaphosa hat die Spannungen im Vorfeld des SADC-Gipfels so offen angesprochen wie noch nie.
17: As South Africans, we are deeply concerned and ashamed.
16: Als Südafrikaner sind wir zutiefst besorgt und beschämt darüber, dass Staatsangehörige anderer Länder in den vergangenen Monaten Diskriminierung und Misshandlungen ausgesetzt waren und sogar unter Androhung von Gewalt gezwungen wurden, das Land zu verlassen. Wir können nicht auf Gipfeltreffen Integration predigen und auf den Straßen unserer Länder Ausgrenzung praktizieren. Beim SADC-Gipfel will die südafrikanische Regierung trotz der Ereignisse im eigenen Land als Führungsmacht auftreten und für regionalen Zusammenhalt werben. Allerdings sind die diplomatischen Verwerfungen noch längst nicht ausgeräumt, auch weil Südafrika Schadenersatzforderungen ausgereister Migranten eine Absage erteilt und sich stattdessen die Kosten erstatten lassen will, die bei der Abschiebung zehntausender Ausländer entstanden sind. Das Thema Migration dürfte beim SADC-Treffen also eine zentrale Rolle spielen. Dabei will Südafrikas Staatschef Ramaphosa eigentlich über ganz andere Themen sprechen, nämlich vor allem über die wirtschaftliche Ausrichtung der Region in den nächsten Jahren unter der Überschrift Vision 2050. Unter anderem wollen die Länder im südlichen Afrika keine reinen Rohstofflieferanten mehr sein, sondern ihre Ressourcen wie seltene Erden, Gold oder Diamanten für eine eigene industrielle Revolution nutzen.
17: It is rather sad. That we mine ore here.
16: Es ist wirklich traurig, dass wir hier Erz abbauen und kurze Zeit später holen wir genau dieses Erz wieder zurück, nur in einer anderen Form und kaufen es zu einem höheren Preis. Was unseren Kontinent verlassen sollte, sind die Endprodukte, die wir mit hoher Wertschöpfung verkaufen können.
17: Final products that we will sell at good value.
16: Beim Gipfel soll es deshalb um Industriepolitik, Energieversorgung und regionale Infrastruktur gehen. Mehr afrikanische Eigenständigkeit statt Abhängigkeit von ausländischen Geldgebern, das ist das Ziel.
4: Von Südafrika nach Brandenburg. 9000 Polizisten sollen dort laut Koalitionsvertrag bis 2029 im Einsatz sein. Nach aktuellen Angaben aus dem Innenministerium sind es momentan knapp 8400. Das gesetzte Ziel scheint also machbar. Allerdings, es fehlt häufig an ausreichend geeigneten Kandidaten. Aufmerksam wird deswegen ein Pilotprojekt an der Polizeiinspektion Ostprignitz-Ruppin verfolgt. Dort sind nämlich seit April 5 sogenannte Polizeiassistenten angestellt. Sabine Lubrig mit Einzelheiten dazu.
18: Gerade hat Chantal Fahnert eine Anzeige wegen Online-Betrugs aufgenommen. Jetzt geht bereits wieder die Türklingel. Die junge Frau in Jeans und T-Shirt ist eine von 5 Polizeiassistenten in der Polizeiinspektion Ostprignitz-Ruppin und diese Woche im Wach- und Wechseldienst eingesetzt, am sogenannten Empfangstresen.
19: Da machen wir die Anzeigenaufnahme, Bürgerkontakt haben wir da täglich. Und oben bei der Kriminalpolizei machen wir die normale Sachbearbeitung. Und wenn wir Präsenzdienst haben, dann fahren wir auch mit den Kriminalbeamten auch mit raus.
18: Eine abwechslungsreiche Arbeit, findet Chantal, die vorher in der Kfz-Zulassungsstelle in Berlin tätig war. Ähnlich sieht es auch die 32-jährige Laura Schmidt. Sie bringt Berufserfahrung als Sachbearbeiterin am Sozialgericht und in der Staatsanwaltschaft mit.
20: Also man ist wirklich die erste Anlaufstelle und das finde ich wahnsinnig interessant. Und gleichzeitig kann man dann hier hoch in die Kriminalpolizei und sieht, was dann mit den Anzeigen, die wir aufgenommen haben, passiert. Also dieses Abwechslungsreiche ist wirklich wahnsinnig faszinierend und aufregend, ja.
18: Weil der Wach- und Wechseldienst von den Polizeiassistenten im Zweischichtendienst gemacht wird, stehen jetzt mehr Polizeivollzugsbeamte für andere Aufgaben zur Verfügung, sagt der Leiter der Inspektion Erik Herrmann.
21: Gerade die Präsenz auf der Straße, also mehr Polizeipräsenz auch in der Fläche, ist ja auch ein Ziel unserer Regierung, aber ich empfinde es auch selber als sehr positiv, weil das stärkt das Sicherheitsgefühl.
18: Voraussetzung für eine Bewerbung ist eine abgeschlossene Berufsausbildung, vorzugsweise in der Verwaltung, in der IT oder der Rechtspflege. Vom Innenministerium heißt es jetzt, das Projekt werde auf die anderen Polizeidirektionen im Land ausgedehnt, auch mit jeweils 5 Polizeiassistenten. Kritisch sieht das allerdings die Gewerkschaft der Polizei Brandenburg, der stellvertretende Vorsitzende Matthias Ziolkowski.
22: Im Projektstatus passiert sowas ja, dass man diejenigen, die man einstellt, dann auch einsetzt, um wirklich Praxiserfahrung zu sammeln. Was wir ein Stück weit kritisch sehen, ist nunmehr vor dem Auswerten, das schon auf andere Polizeidirektionen auszuweiten.
18: Doch egal, wie eine abschließende Bewertung ausfällt, in Neuruppin werden die Polizeiassistenten auf jeden Fall bleiben, betont Inspektionsleiter Erik Herrmann.
21: Wir werden das hier bei uns auch fortsetzen. Das wissen die Kollegen, sind dauerhaft eingestellt und sie werden uns dauerhaft unterstützen.
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24: Mit Lars Bente. Die Leichtathletik-Europameisterschaften in Birmingham, die stehen nun also in den Geschichtsbüchern. Und für das deutsche Team, da gab es am letzten Wettkampftag einen richtigen Medaillenregen. Martin Roschitz mit den Einzelheiten.
25: Nach Amanal Petros im Marathon lief auch Europarekordler Frederik Ruppert über 3000 Meter Hindernis allen davon und sicherte sich seinen ersten EM-Titel.
26: Die Bedingungen hier
1: Es sind am ersten meine Bedingungen, von daher war das eine Chance, die ich nutzen musste. Und ja, ich bin einfach nur happy, dass es so ausgegangen ist.
25: Karl Bebendorf rollte das Feld von hinten auf und erkämpfte sich den nicht mehr für möglich gehaltenen dritten Platz. Großer Erfolg auch für die deutsche 4x100 Meter Mixed-Staffel. Schlussläuferin Gina Lückenkämper sicherte Team Germany die Silbermedaille und musste auf der Zielgeraden nur die britische Topläuferin Amy Hunt ziehen lassen.
2: Ich wollte sie mir packen, es ist mir leider nicht gelungen, aber ich glaube, dass ich mich mit der Leistung hinten auf der 4 jetzt auch nicht verstecken brauche.
25: Für eine Sensation sorgte Speerwerferin Julia Ulbricht. Bei ihrem ersten großen internationalen Wettkampf übertraf die Rostockerin alle Erwartungen und schleuderte ihr Wurfgerät bei schwierigen Windbedingungen auf 61,53 Meter. Jetzt darf sie sich Vize-Europameisterin nennen.
2: Ich wollte schon immer eine Medaille auf internationaler Bühne und ich bin einfach nur happy.
25: Nach 11 Medaillen bei der letzten EM in Rom konnte sich das DLV-Team in Birmingham deutlich steigern mit 21 Mal Edelmetall und belegte im Medaillenspiegel den dritten Platz hinter Italien und Gastgeber Großbritannien.
24: Die Europameisterschaften sind auch in Paris zu Ende gegangen, und zwar die im Schwimmen. Wie fällt denn dort die deutsche Bilanz in den Beckenwettbewerben aus, Lars Becker?
3: Also insgesamt wirklich gut. Die positive Tendenz der letzten Jahre setzt sich fort. Das zeigt auch die Zahl der Medaillen im Verhältnis zur letzten vergleichbar stark besetzten EM. Das war 2022 in Rom. Damals 8 Podiumsplätze, darunter 2 EM-Titel. Diesmal auch 2-mal Gold, aber mit insgesamt 14 Medaillen doch einige mehr. Überragend natürlich die beiden Triumphe von Johannes Liebmann, dem 19-jährigen Überflieger aus Magdeburg. Über 800 Meter Freistil mit Europa und dann über 1500 sogar mit einem völlig unerwarteten, fantastischen, ja auch historischen Weltrekord. Überhaupt ist Deutschland auf den 3 langen Freistilstrecken bei Männern und Frauen von 400 bis 1500 Meter durchgängig Weltklasse. Hier gab es allein 11 der 14 Medaillen. 3-mal Silber für Isabel Gose und 3-mal Bronze für Maya Werner. Magdeburg mit Bundestrainer Bernd Berghahn bleibt einfach der entscheidende Schwimmstandort in Deutschland. Es gibt insgesamt natürlich auch einige Baustellen. Auf einigen Strecken in verschiedenen Lagen ist Bewegung, auf der anderen der Rückstand zur Weltspitze weiterhin zumindest noch groß. Und auch positiv, Deutschland kann wieder Staffel, vor allem auf den langen Strecken, das zeigen die Medaillen, vor allem aber die nach rund 2 Jahrzehnten unterbotenen deutschen Rekorde.
24: Die Reit-WM, die steigt ja in der Pferdesport-Hochburg Aachen und es gab wieder einen deutschen goldenen Reiter, wie Jan Wochner berichtet.
5: Spannender hätte Michael Jung es nicht machen können. Gleich 2-mal touchierte er beim abschließenden Springreiten in der Vielseitigkeit eine Stange am Hindernis. 2-mal wackelten die Stangen bedenklich, blieben aber liegen. Fehlerfrei kam Jung auf seinem 18-jährigen Wallach Chipmunk durch und krönte sich so zum Weltmeister. Unter dem ohrenbetäubenden Jubel von rund 30.000 Reitsportfans in Aachen. Zuletzt hatte Jung diesen Titel vor 16 Jahren gewonnen. Gleichzeitig sicherte Jung der deutschen Mannschaft mit seinem Top-Ergebnis die Silbermedaille im Teamwettbewerb an der Seite von Julia Krajewski, Marlin Hansen-Hotop und Libussa Lübbecke.
24: Die Reitweltmeisterschaften in Aachen, die gehen noch eine Woche. Und abschließend noch der Blick zur zweiten Fußball-Bundesliga. Da bleibt Hannover 96 auch nach dem zweiten Spieltag ohne Punkte. Im Niedersachsen-Duell gegen den VfL Wolfsburg, da gab es eine 0:1 Heimniederlage. Für den entscheidenden Treffer sorgte VfL-Neuzugang Fabian Rehse kurz vor Schluss per Foulelfmeter. Außerdem gewinnt Bielefeld gegen Aufsteiger Cottbus mit 3:0 und Dresden schlägt Darmstadt 1:0.

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1: Um 0.29 Uhr mit Milat Kupay. Der große Waldbrand in Belgien greift jetzt offenbar doch auf das Bundesgebiet über. Die Behörden ordneten für einen Teil der Stadt Monschau in Nordrhein-Westfalen eine Evakuierung an. Aus der Nachrichtenredaktion Jonas Valentin Weber.
2: Demnach müssen die Bewohner von zwei Straßen ihre Häuser und Wohnungen sofort verlassen. Es bestehe Lebensgefahr, heißt es. Vorher war für die Stadt erstmal Entwarnung gegeben worden. Jetzt hat aber offensichtlich der Wind wieder gedreht, sodass das Feuer in Richtung deutsche Grenze getrieben wird. Für die Einsatzkräfte gestalten sich die Löscharbeiten schwierig. Vor allem haben sie Probleme, nah an die Brandherde ranzukommen. Das betroffene Naturschutzgebiet besteht auch aus Torflächen und Heideland. Schweres Gerät sinkt deshalb schnell ein.
1: In Griechenland und Spanien sind bei Waldbränden insgesamt 3 Menschen ums Leben gekommen. Auf der griechischen Insel Salamis nahe Athen wurde nach Angaben der Feuerwehr 2 Leichen geborgen. Hunderte Einheimische und Urlauber mussten wegen zweier Feuer außerdem in Sicherheit gebracht werden. In Nordspanien kam ein Soldat bei Löscharbeiten ums Leben. Medienberichten zufolge hatte sich sein Fahrzeug überschlagen. Bundesfinanzminister Klingbeil fordert die Union dazu auf, gemeinsam mehr für die Klimaanpassung zu tun. Der SPD-Chef verteidigte am Rande einer Veranstaltung einen Aktionsplan der sozialdemokratischen Bundesministerinnen und Minister zum Hitzeschutz. Aus Berlin, Kirsten Girschig.
3: In einem 4-seitigen Papier haben die SPD-Minister 12 Maßnahmen wie etwa einen nationalen Hitzeaktionsplan festgehalten. Die SPD fordert zudem, die Gemeinschaftsaufgabe Klimaanpassung und Naturschutz noch in dieser Wahlperiode im Grundgesetz zu verankern. Der Koalitionspartner Union sieht diesen Vorschlag skeptisch. Die SPD müsse ihre Vorschläge präzisieren, sagt der stellvertretende Vorsitzende der CDU-CSU-Fraktion Klaus Mack. Konkret gehe es darum zu klären, welche finanziellen Verpflichtungen der Bund damit eingehen würde.
1: In Ägypten laufen weiter Gespräche über die Zukunft des Gazastreifens. In einer kleinen Küstenstadt nordwestlich von Kairo kam US-Unterhändler Kushner mit dem ägyptischen Präsidenten al-Sisi zusammen. Heute wird der Schwiegersohn von US-Präsident Trump dann in Israel erwartet. Grundlage der Gespräche ist der Fahrplan des sogenannten Gaza-Friedensrats. Er sieht unter anderem vor, dass die Hamas ihre Waffen abgibt und Israel anschließend abrückt. Israels Premier Netanyahu lehnt den Plan aber ab. Und das Wetter in Deutschland: im Südosten Schauer und Gewitter, sonst zunächst öfter trocken bei 18 bis 11 Grad. Tagsüber unbeständig mit Schauern, vor allem im Südosten teils kräftige Gewitter, daneben auch freundliche Abschnitte, 18 Grad in Nordfriesland bis 28 Grad am Oberrhein. Und die weiteren Aussichten: am Dienstag von Westen her Regen, sonst freundlicher, 16 bis 30 Grad, am Mittwoch im Norden und in der Mitte unbeständig, im Süden heiter bei 19 bis 30 Grad. Das waren die Nachrichten.
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4: Zunächst mit der amtlichen Gefahrendurchsage für Monschau Kalter Herberg. Die aktuelle Entwicklung des Brandgeschehens im Hohen Venn erfordert eine sofortige Evakuierung der Bereiche Rützhof und Geisberg in Monschau Kalter Herberg. Es besteht Lebensgefahr, verlassen Sie das Haus unverzüglich. Eine Notunterkunft wurde in der Sekundarschule in Simmerath, Walter-Bachmann-Straße 40, eingerichtet. Achten Sie auf Durchsagen von Polizei und Feuerwehr. Verlassen Sie sofort das betroffene Gebiet. Nehmen Sie nur das Notwendigste mit, insbesondere Ausweise und Bargeld. Wählen Sie nur in Notfällen den Notruf 110 für die Polizei oder 112 für die Feuerwehr. Wegen aktueller Waldbrände in Belgien, Teilen von Rheinland-Pfalz, Baden-Württemberg, Nordrhein-Westfalen, Hessen und im Saarland kann es zu Rauchbildung und Brandgeruch kommen. Halten Sie Fenster und Türen geschlossen und schalten Sie Klima- und Lüftungsanlagen aus. Die A57 Köln Richtung Krefeld ist zwischen Kreuz Meerbusch und Krefeld Zentrum wegen Bauarbeiten bis ca. 5 Uhr gesperrt. Die A61 Mönchengladbach-Venlo ist zwischen Kreuz Mönchengladbach und Mackenstein in beiden Richtungen wegen Brückenarbeiten bis Dienstag 5 Uhr gesperrt. Und die A448 Bochum-West Richtung Dortmund-Witten ist zwischen Dreieck Bochum-West und Bochum-Süd wegen Bauarbeiten bis ca. 5 Uhr gesperrt.
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4: Mit Jochen Fischer im Studio. In den vergangenen Monaten war immer wieder von einer Krise der deutschen Industrie oder gar von einer Deindustrialisierung die Rede. Auch im Netz diskutieren Nutzer zum Beispiel über eine Grafik, die viral gegangen ist und die angeblich Deutschlands industriellen Niedergang zeigen soll. Aber sie enthält zahlreiche Fehler und stellt die Situation dramatischer dar, als sie ist, wie der BR Faktenfuchs recherchiert hat. Michael Schlegel berichtet.
5: Deutschlands selbstverschuldeter Zusammenbruch. So lautet die Überschrift einer Grafik, die sich auf sozialen Medien stark verbreitet. Das Liniendiagramm zeigt angeblich den starken Einbruch der Industrieproduktion in Deutschland seit 2017. Die Grafik weist aber mehrere Fehler und Ungereimtheiten auf. Beschriftungen und Prozentrechnungen sind falsch. Auch die Zahlen in der Grafik stimmen schlicht nicht. Wie schlecht geht es der deutschen Industrie also wirklich? Die Grafik soll sich laut der Beschriftung auf den Index für die Industrieproduktion beziehen. Vereinfacht gesagt beschreibt er alle Produkte, die in deutschen Fabriken vom Band laufen. Die Daten zur Industrieproduktion in Deutschland erhebt das Statistische Bundesamt. Auf Anfrage schreibt ein Sprecher des Statistischen Bundesamts dem Faktenfuchs:
6: In der von Ihnen thematisierten Grafik erkennen wir jedoch deutliche Unterschiede zu unseren amtlichen Ergebnissen.
5: Dennoch. Auch die Zahlen des Statistischen Bundesamts zeigen einen Rückgang bei der Industrieproduktion seit 2017. Und auch Wirtschaftswissenschaftler, mit denen der Faktenfuchs gesprochen hat, bestätigen, dass die deutsche Industrie mit Problemen zu kämpfen hat. Die Grafik stelle diese aber verzerrt und übertrieben dar. Zudem liefere der Index für die Industrieproduktion nur ein unvollständiges Bild vom Zustand der deutschen Industrie. Laut den Wirtschaftswissenschaftlern ist die sogenannte Bruttowertschöpfung im verarbeitenden Gewerbe aussagekräftiger. Sie beschreibt, wie viel Mehrwert es der deutschen Wirtschaft bringt, wenn aus Rohstoffen ein Produkt entsteht. Thorsten Schmidt vom Leibniz-Institut für Wirtschaftsforschung, RWI Essen, erklärt, warum der Unterschied zwischen der Industrieproduktion und der Bruttowertschöpfung wichtig ist.
7: Bei Maschinenbauern, die verkaufen eine Maschine, die sie selber gebaut haben. Das ist dann auch in der Industrieproduktion drin. Aber die Dienstleistungen, die dazu angeboten werden, zur Wartung, zur Auswertung von Daten und all diese Dinge, die an Bedeutung gewonnen haben, die ist in der Wertschöpfung enthalten, aber nicht in der Industrieproduktion.
5: Die Bruttowertschöpfung ging seit 2017 weniger stark zurück als die Industrieproduktion. Wenn es nach der viralen Grafik geht, ist Deutschland an den Schwierigkeiten der Industrie außerdem selbst und allein schuld. Thorsten Schmidt sagt aber:
7: Also es spielen viele Faktoren damit rein und das ist eben nicht nur hausgemacht, sondern das hat auch mit der geopolitischen Lage zu tun.
5: Neben inländischen Problemen wie Bürokratie, hohen Energiepreisen oder falschen Entscheidungen in Unternehmen spielten etwa auch die Zollpolitik der USA, Konkurrenz aus China oder Sanktionen gegen Russland, das ein wichtiger Abnehmer deutscher Produkte war, eine Rolle, so Schmidt. Zusammengefasst lässt sich sagen, eine virale Grafik, wonach die deutsche Industrieproduktion seit 2017 stark zurückgeht, weist viele Fehler und Ungereimtheiten auf. Die Industrieproduktion ging in den letzten Jahren in Deutschland zwar tatsächlich zurück, wenn auch weniger dramatisch. Ökonomen sagen aber, dass die Bruttowertschöpfung mehr über den Zustand der deutschen Industrie aussagt. Die entwickelt sich weniger negativ als die Industrieproduktion, da zum Beispiel Dienstleistungen für klassische Industrieunternehmen wichtiger werden.
4: Das war ein Faktenfuchs von Michael Schlegel über eine virale Grafik zur deutschen Industrieproduktion. Die Grafik und eine detaillierte Analyse ihrer Fehler finden Sie im Artikel auf br24.de.
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4: Gesünder leben dank Zimmerpflanzen, denn die sollen Schad- und Giftstoffe aus der Luft filtern und allgemein für gute Raumluft sorgen. Einige Anbieter werben mit Aussagen wie ungesunde Stoffe haben keine Chance gegen die Pflanze oder natürliche Luftreiniger entdecke 7 Top-Pflanzen für ein gutes Raumklima. Was ist aber dran an den Werbeversprechen? Tobias Deckert und Wiebke Nielsen berichten.
8: Grünpflanzen sind nicht nur wegen ihrer beruhigenden Wirkung beliebt. Manche Verbraucherinnen und Verbraucher hoffen auch, dass sie etwas für Luftreinigung tun.
9: Ich denke schon, dass wenn man genug Pflanzen hat, dass sie dann auch die Luft reinigen, wenn es die richtigen Pflanzen sind.
10: Dass sie die abgestandene Raumluft irgendwie besser machen, bilde ich mir auf jeden Fall ein.
11: Ja, das könnte sein, aber ich habe die, weil die schön sind.
8: In einer Stichprobe nimmt das NDR-Team 8 Zimmerpflanzen aus Fachhandel und Discounter unter die Lupe. Der allgemeine Zustand der Pflanzen ist dabei gut, etwa von einem Drachenbaum aus dem Baumarkt für 23 Euro, sagt Biologin Susanne Petersen.
12: Ja, man sieht hier im Grunde genommen, ein bisschen Wurzeln sind hier, die sehen auch vital und fit aus, ist auch ganz durch den Topf durchgewurzelt. Man sieht, die Trockenheit ist nur im oberen Bereich, also von daher würde ich dir ganz gute Anwachsmöglichkeiten einräumen.
8: Auch die Pflanzen aus dem Discounter machen einen guten Eindruck, sagt Petersen. Die Qualitätsunterschiede zwischen Discounter und Fachhandel seien nicht so groß. Aber können sie nun auch die Luft reinigen, also wird die Raumluft durch Grünpflanzen besser? Bei der Photosynthese nutzen Pflanzen Sonnenlicht als Energiequelle, um aus CO2 und Wasser energiereichen Zucker aufzubauen. Abgegeben wird durch die Pflanze bei diesem Prozess Sauerstoff. So mache das jede Pflanze, sagt Gärtner Dieter Maaßen.
13: Der Regenwald im Großen und kleine Pflanzen im Zimmer im Kleinen. Grundsätzlich muss man sagen, es gibt natürlich schon Unterschiede zwischen den einzelnen Pflanzen. Je mehr Blattmaterial ich habe, je mehr Blattmasse ich habe, desto größer die Pflanze, desto mehr Leistung bringt die Pflanze.
8: Ob die Luft messbar besser wird, wenn Pflanzen im Raum stehen, dafür machen Susanne Petersen und die Azubis aus dem Botanischen Garten Kiel einen Alltagstest. Im Aufenthaltsraum, der regelmäßig genutzt und gelüftet wird. Sie messen Sauerstoff- und Kohlendioxidgehalt in der Luft zunächst ohne die Pflanzen vor Ort. Mit den Pflanzen im Raum gibt es jedoch, wie sich herausstellt, kaum einen Unterschied. Azubi Abby Ross.
14: Die Sauerstoffgehalte haben sich, seitdem die Pflanzen hier sind, noch nicht deutlich gebessert. Man sieht nur besonders die Unterschiede zum Sauerstoffgehalt, besonders nach der Frühstückspause oder nach der Besprechung, dass die sehr in den Keller gehen und nach dem Stoßlüften gehen die aber deutlich wieder hoch.
8: Auch nach einer Woche ist die Luftqualität nicht verbessert. Biologe Wolfgang Bilger erklärt, warum die Pflanzen keinen Unterschied machen konnten.
15: Ich habe mal ausgerechnet, wie viel ein Mensch an CO2 produziert bei einer normalen Atmungsrate und wie viel Pflanzen man bräuchte, um dieses CO2 wieder zu entfernen, und das sind 17 Quadratmeter. Die gesamte Bodenfläche von einem durchschnittlichen Büro wäre notwendig, um das wieder zu entfernen.
8: Auch Giftstoffe wie Formaldehyd können Pflanzen nicht entfernen, sagt der Biologe.
15: Wenn schon solche Giftstoffe in der Luft sind, wird man die mit ein paar Pflanzen nicht rausholen. Da muss man einfach ganz anders vorgehen und die Quelle dieser Schadstoffe entfernen, dann sonst funktioniert das nicht.
8: Dennoch werben einige Hersteller mit luftreinigenden Eigenschaften ihrer Pflanzen. Hornbach schreibt auf Anfrage dazu:
16: Pflanzen tragen auf verschiedene Weise zur Verbesserung der Innenraumluft bei. Teils direkt messbar, teils indirekt wahrnehmbar.
8: Hagebaumarkt teilt auf unsere Nachfrage mit:
16: Wir werden die Aussage zur luftreinigenden Wirkung in dieser Form nicht weiter verwenden.
8: Auch Dehner Gartencenter will seine Artikel überprüfen. Fazit: Um die Raumluft wirklich zu verbessern, hilft Lüften wesentlich besser, als es Grünpflanzen tun.
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4: Die Elbe gibt in diesen Tagen ein trauriges Bild ab. Wenig Wasser, kaum Schiffe. Der Fluss trocknet in der Hitze des Sommers aus. Auf der anderen Seite aber werden dadurch jetzt Blicke auf die Elbe möglich, die es sonst so nicht gibt. Jetzt tauchen die sogenannten Hungersteine auf. Sie erzählen viel über die Geschichte des Flusses, über Dürren und Schicksale. Und Forscher können dem Fluss jetzt möglicherweise neue Geheimnisse entlocken. Darüber hat mein MDR-Kollege Sven Kochale mit der Hydrologin Petra Walter und mit dem Geologen Jan-Michael Lange gesprochen. Die erste Frage ging an den Geologen. Was genau sind denn die Hungersteine?
17: Ja, Hungersteine, wie wir sie verstehen, sind zunächst erstmal eine größere Felsblöcke oder auch Felspartien, die im Flussbett anstehen und die bei Niedrigwasser reinliegen und die natürlich Marken von Niedrigwasserereignissen tragen aus vergangenen Zeiten, die Not anzeigen, die bei Wasserarmut eben eintreten kann.
18: Sind dann Hungerfelsen die nächsthöhere Kategorie?
17: Nein, das ist einfach ein anderer Bereich. Es gibt natürlich Bereiche, wo der Fluss eine ganze Menge Schotter aufgeschüttet hat. Dort findet man eben nur noch, wenn es gut kommt, größere Blöcke. Aber es gibt andere Partien, wie beispielsweise im Elbsandsteingebirge, wo er durch den Fels geht und zum Teil auch der Fels im Flussbett reinliegt. Und dann sprechen wir von Hungerfelsen.
18: Wir gucken uns so ein paar Felsen und ein paar Steine gleich mal noch ein bisschen genauer an. Aber Frau Walter, wie verbreitet sind denn diese, nennen wir es gern, Zeugnisse der Geschichte der Elbe im Raum Dresden?
19: Ja, die Elbe, die ist natürlich prädestiniert für die Hungersteine. Erstens, weil der Sandstein eben auch gut zu bearbeiten ist und dort Gravuren gemacht werden konnten und auch der Fluss immer belebt gewesen ist. Dort haben Menschen gearbeitet, gelebt, Steinhauer waren dort viel und rein durch diese Menschen, die dort seit dem Mittelalter und noch eher gelebt haben, waren eben solche Markierungen am Stein möglich.
18: Gibt es denn so einen Überblick, also wie viele Hungersteine haben Sie da und aufgelistet? Gibt es da Statistik?
19: Ja, es gibt Statistik. Es wurden über 100 Steine festgestellt und die Koordinaten aufgenommen, die Höhen eingemessen und in eine Datenbank eingepflegt.
18: Haben Sie im Laufe der Jahre beobachtet, dass sich da, was das Niedrigwasser und die Hungersteine angeht, dass sich da irgendwas verändert hat oder bleibt das alles am selben Ort? Oder verändert sich da etwas?
19: Ja, ich finde die letzten 10 Jahre, eigentlich nach dem Hochwasser 2013, ist eine Phase begonnen mit sehr, sehr wenig Wasser. Das merken wir an den Grundwasserständen und dann auch natürlich im Fluss selbst. Es kommt immer weniger Wasser und vor allem, wenn der Regen plötzlich ausbleibt und niederschlagsfreie Phasen sind, halt, dass eben die Flüsse sofort absinken in den Niedrigwasserbereich. Das habe ich vor 2013 oder in den 90er Jahren nicht so beobachtet. Das ist eigentlich doch verstärkt jetzt in den letzten 10 Jahren geschehen.
18: Herr Lange, sind Sie mit Ihrem Team jetzt auch wieder gerade unterwegs und suchen nach neuen Hungersteinen und finden Sie welche?
17: Nein, also derzeit suchen wir nicht nach neuen Hungersteinen. Aber das ist auch nicht so ganz unsere Intention, jetzt jeden neuen Hungerstein nachzujagen. Das ist ja auch ein bisschen eine Modeerscheinung vielleicht, die jetzt da noch eine Rolle spielt. Also interessant sind die historischen Wassermagen, die also vielleicht sogar vor die Aufzeichnung, die ist, glaube ich, wenn ich richtig informiert bin, seit 1801 in Sachsen, also die hydrologische Aufzeichnung an der Elbe folgt. Das ist also für die historische Wetterforschung oder für die historische Klimaforschung ist das vielleicht schon interessant.
18: Herr Lange, welche Merkmale weisen denn solche Hungersteine auf? Also wir haben von Steinmetzen schon gehört, die dann in den vergangenen Jahrhunderten Botschaften in den Stein gemeißelt haben und zurückgelassen haben und die tauchen dann im Jetzt auf. Einer der berühmtesten, bekanntesten, ja, ist der in Pirna, wenn wir mal was konkret machen wollten, Pirna Oberposta, der hatte ganz viele Zahlen da irgendwie drin, die weichen weit zurück. Ist das so das Highlight dieser Steine in Pirna unter den Hungersteinen?
17: Ja, auf jeden Fall. Es ist, wenn ich richtig informiert bin, sogar der größte Hungerstein in Deutschland. Es gibt einen größeren im Elbegebiet, nämlich in Tietjen, also Tietjen-Brunnenbach. Aber der von Oberposta mit 1707, die früheste Marke, der ist schon beachtlich. Und er hat über 20 Niedrigwassermarken auf seiner Oberfläche eingraviert.
18: Was lernen Sie als Forscher daraus? Also was sagt uns diese Marke dann für die Zeit, die damals praktisch zu großen Verwerfungen auch möglicherweise gesellschaftlich geführt hat?
17: Ja, ich glaube, das ist genau der Punkt. Es waren Notzeiten. Besonders die Anwohner im Elbtal zwischen, ich sage es mal ganz kurz, zwischen Tietjen und Pirna, waren ja auf den Fluss angewiesen. Das heißt, sie haben jeden Tag den Fluss vor Augen gehabt, ob es jetzt die Schiffer waren oder die Fischer oder auch die Steinbrecher. Und bei Niedrigwasser kann man sich vorstellen, die Flüsse konnten nichts mehr flussabwärts bringen. Die Schiffer waren auch eingeschränkt. Es waren wirklich Notzeiten. Nun kommt noch hinzu, im Elbsandsteingebirge, dort hatten wir dann auch entsprechende Möglichkeiten, Gesteine zu bearbeiten. Wir hatten auch die Menschen, die mit Steinen umgehen konnten, die also Steine bearbeiten. Dort haben wir deswegen auch eine relative Häufung von Hungersteinen.
18: Mhm. Frau Walter, was lernen Sie als Hydrologin über die Geschichte des Flusses durch die Hungersteine?
19: Ja, ist natürlich eine unwahrscheinliche Informationserweiterung auch für den Klimatologen. Und wenn wir auch an den tschechischen Hungerstein in Děčín denken, der wurde von unseren tschechischen Kollegen in 3D aufgenommen und da wurden sogar Markierungen aus dem Mittelalter gefunden über diese große Hungersnot. Und wenn da natürlich so eine Markierung auf so einem Stein ist, ist es doch für uns ein zusätzlicher Beleg, dass es eben auch vor vielen, vielen hundert Jahren solche Niedrigwasserzeiten und Hungernot-Situationen gegeben hat.
18: Wenn wir diesen Stein in Děčín nochmal nehmen, also der ist ja deshalb auch so besonders, weil es ja diese markante Inschrift gibt, also nicht nur die Markierungen der Niedrigwasser, sondern auf dem Stein steht dann dem Betrachter zugewandt, wenn man ihn sehe, den Stein, dann weine. Was geht Ihnen da durch den Kopf, wenn Sie sowas lesen?
19: Ja, wenn ich das lese, da denke ich auch an unsere jetzige Situation. Wir haben ja auch Wassermangel und eigentlich, wie gut es uns geht, dass das Wasser noch aus dem Hahn kommt und dass wir uns täglich duschen können und kochen können halt. Und damals in früheren Situationen war das eigentlich alles viel extremer, dass wir uns auf solche Sachen auch vorbereiten müssen, dass es eventuell auch schlimmer kommen können und wir noch mehr mit unserem Wasser haushalten müssen.
18: Herr Lange, weine, wenn du mich siehst. Was hinterlässt das bei Ihnen?
17: Ja, dass die Anwohner am Fluss damals sehr abhängig waren von dem Fluss. Zu dieser Zeit, also vor 100 Jahren, vor 200 Jahren und älter, war es eine unmittelbare Wirkung. Das heißt, wenn es dann mal wirklich

0: wird schnell mal irgendwas ins Flussbett reingeschmissen, die Karte drauf gemacht. Und das
1: gibt es auch, ja. Also,
0: ich glaube, das ist eine andere Herangehensweise.
1: Hm. Frau Walter, ist es denn so, dass es jetzt möglicherweise mit diesem Niedrigwasser, also 2026, jetzt auch einen neuen Hungerstein geben wird? Und wenn ja, wer sollte den betreuen?
2: Ja, die Hungersteine in dem Sinne, sie sind ja nicht geschützt. Sie sind kein Naturdenkmal, sie haben keinen Status. Ich meine sicherlich für die Generation nach uns, warum nicht? Ich weiß, dass meinetwegen Laubegast da wurde eingraviert, aber ich meinte, auch ein Pillnitz wurde eingraviert. Also ich bin da etwas gespalten, muss ich ganz ehrlich sagen, vor allem bei den historischen Hungersteinen.
1: Herr Lange, wir können auch einfach neun Steine nehmen und gravieren. Wäre das okay?
0: Ja, also ich glaube, also der Hungerstein von Oberposta, da muss ich wirklich sagen, das ist ein historisch wertvolles Objekt. Da sollte man wirklich Acht geben, dass man, wenn man schon eine neue Marke setzt, dann die an einer Stelle setzt, wo die historischen Hungersteinmarken eben nicht zerstört werden. Man kann natürlich auch daneben einsetzen, aber das ist natürlich bestimmt nicht so schön.
3: Stumme Zeitzeugen, die Hungersteine in der Elbe. Sven Kochale im Gespräch mit einer Hydrologin und mit einem Geologen. Alzheimer, die Gehirnerkrankung, die Nervenzellen absterben lässt, die dazu führt, dass die Patienten ihr Gedächtnis, ihre Orientierung im Alltag, ihre Sprache verlieren, ja sogar ihren Charakter, ihr Wesen verändert und die letztlich zum Tod führen kann. Bis heute, nach jahrzehntelanger Forschung, gibt es kein Medikament, das sie stoppt oder gar heilt. Ein Forscherteam der Münchner Ludwig-Maximilians-Universität hat nun eine Art Mini-Gehirn im Labor entwickelt, das bei der Suche nach einem Heilmittel helfen soll. Jan Kerkhoff aus der ARD-Wissenschaftsredaktion.
4: Es ist winzig klein, gerade mal halb so groß wie ein Stecknadelkopf. Und doch ist es ein Modell des menschlichen Gehirns. Zumindest enthält das Gewebe drei Typen menschlicher Hirnzellen. Zum einen Nervenzellen. Außerdem sogenannte Astrozyten. Das sind Zellen, die die Nervenzellen stützen. Und als drittes Mikrogliazellen. Sie sind die Immunzellen des Gehirns, erklärt der Neurobiologe Dominik Paquet von der Ludwig-Maximilians-Universität, der das Projekt leitet.
5: Wir haben im Prinzip die Zellen erstmal einzeln, differenziert nennt man das, aus Stammzellen. Und mit denen können wir im Prinzip im Labor die verschiedenen Zelltypen des Gehirns einzeln herstellen. Und dann haben wir die zusammengebracht in einem sogenannten Tissue-Engineering-Ansatz, also ein Gewebe erzeugt im Labor, das dann im Prinzip so ähnlich wie das Gehirn aufgebaut ist.
4: Dieses Modell Gehirngewebe kann zwar nicht denken, soll aber künftig bei der Suche nach Medikamenten gegen die Alzheimer-Krankheit helfen. Alzheimer lässt Nervenzellen im Gehirn absterben. Dabei sind drei Aspekte wichtig. Zum einen treten an den Nervenzellen Ablagerungen von Proteinen auf, den Beta-Amyloiden. Gegen sie gibt es zwar ein Medikament, das Alzheimer aber nur verlangsamen kann und dessen Wirksamkeit umstritten ist. Des Weiteren gibt es genetische Risikofaktoren, erklärt der Biochemiker und Alzheimer-Forscher Christian Haas. Diese wirken auf die Immunzellen, also die Mikrogliazellen, so dass sie die Nervenzellen nicht mehr vor den Amyloiden schützen. Und als drittes treten bei Alzheimer auch noch Veränderungen an anderen Proteinen auf, den sogenannten Tau-Proteinen, offenbar beeinflusst von den Amyloiden, auf Englisch Amyloid.
6: Es gibt hier eine ganz klare Kommunikation zwischen dem Amyloid und dem Tau. Das heißt, das Amyloid verursacht eine abnormale Ablagerung von dem Tau, die spezifisch ist für Alzheimer und in keiner anderen neurodegenerativen Erkrankung so auftritt. Und ich bezeichne das immer so als den heiligen Gral der Alzheimer-Forschung, diese Verbindung zwischen dem Amyloid und dem Tau zu verstehen. Und wir haben keine Ahnung, wie das wirklich im Detail funktioniert.
4: Um das zu verstehen, dabei soll das neue Gewebemodell mit den drei Hirnzellentypen helfen. Das Forscherteam hat die Zellen darin genetisch so verändert, dass sie Alzheimer-typische Veränderungen zeigen. Künftig sollen damit Wirkstoffe getestet werden, die beispielsweise die Verbindung zwischen den Amyloid-Ablagerungen und dem Tau-Proteinen unterbrechen. Und das Testen kann mit dem Gewebemodell relativ schnell und relativ einfach geschehen, da es im Labor tausendfach gezüchtet und quasi nachgebaut werden kann. Es soll aber noch einen großen Vorteil bieten. Bisherige Medikamente, so Paquet, waren zwar erfolgreich bei der Alzheimer-Bekämpfung bei Mäusen, aber dann eben nicht im menschlichen Gehirn.
5: Das liegt in vielen Fällen daran, dass einfach die Mausmodelle den Menschen nicht ausreichend abbilden, damit man daran ein Medikament wirklich entwickeln kann. Und da kommen jetzt unsere Modelle ins Spiel. Die sind humane Modelle, also basierend auf Menschennervenzellen. Und da können wir eben das menschliche System besser abbilden und haben dann auch die Hoffnung, dass wir im Prinzip auch daran besser ein Medikament entwickeln können, was dann auch beim Patienten funktioniert, weil die Zellen, die wir benutzen, direkt vom Patienten stammen.
4: Dominik Paquet und Christian Haas dämpfen allerdings die Erwartung, dass es

0: jetzt sofort mit der Medikamentenentwicklung losgeht. Das Gewebemodell müsse noch verbessert werden. Der Effekt auf das Tau-Protein an den Modellzellen müsse noch verstärkt werden. Und auch die Amyloid-Ablagerung sei noch nicht perfekt abgebildet. Aber man sei auf einem guten Weg, damit Wirkstoffe testen zu können. Zurzeit sucht das Forscherteam einen Partner aus der Pharmaindustrie, der ihr Gewebemodell einsetzt. Künftig könnte so die Hoffnung, das Mini-Hirnmodell des Münchner Forschungsteams, die Entwicklung eines wirksamen Medikaments gegen Alzheimer effizient vorantreiben.
1: Standpunkte.
2: Hitzetote, Waldbrände, Niedrigwasser, Ernteausfälle. Extreme Trockenheit und hohe Temperaturen haben zu einem Krisensommer geführt. Die Bundesministerinnen und Minister der SPD haben jetzt einen Aktionsplan vorgelegt und fordern, Klimaanpassung als Gemeinschaftsaufgabe im Grundgesetz zu verankern. Die Union reagiert skeptisch auf diesen Vorstoß. Unsere Gastautorin Kaya Klapser von der Zeit meint, es wäre sinnvoll, wenn der Bund bei Klimaanpassungsmaßnahmen von Ländern und Kommunen künftig mitreden, mitplanen und mitfinanzieren würde. Die Ministerinnen und Minister der SPD müssen ihrer Ansicht nach aber noch zentrale Fragen beantworten.
3: Erstens, auch der Bund hat eine angespannte Haushaltslage. Für die Länder sind sowieso schon 100 Milliarden Euro aus dem Sondervermögen für Infrastruktur und Klimaneutralität für die kommenden 12 Jahre vorgesehen. Aus diesem Topf können die Länder, wenn sie das wollen, auch jetzt schon Klimaanpassungsmaßnahmen bezahlen. Nun muss also geklärt werden, ob die Länder das bereits tun und ob das Geld perspektivisch ausreichen wird. Zweitens, wenn der Bund künftig für die Länder und Kommunen Rechnungen bezahlen soll, haben diese womöglich weniger Anreiz, besonders effektive oder kostengünstige Projekte umzusetzen. Notwendig wären also Kontrollmechanismen und eine klare Zuweisung der Verantwortung. Drittens, für mehr Kompetenzen des Bundes ist eine Änderung des Grundgesetzes notwendig, die eine Zweidrittelmehrheit erfordert. Die Linkspartei, die dafür notwendig wäre, hat zwar Sympathien mit der Idee, die Union aber hat eine Art Brandmauer zu den Linken, die sie nicht beabsichtigt einzureißen. Und so dürfte der Vorschlag der SPD am Ende wenig bringen. Außer erneuten Krach in der Koalition.
2: Die Meinung von Kaya Klapser. Die Hannoversche Allgemeine Zeitung wirft der Union vor, sich aus ideologischen Gründen zu weigern, die Klimakrise zu adressieren.
4: CDU, CSU kleben an der Vorstellung, Klimapolitik und Hitzevorbeugung kostet den Wirtschaftsstandort. Dabei zeigt dieser Sommer wahrlich das Gegenteil. Man muss es betonen. Besser wird es nie mehr werden. Die Frage ist, wie viel schlimmer wir es werden lassen. Dass die SPD das Vakuum im Bundeskabinett nun füllen will, hat sicher taktische Gründe. Und doch, damit aus Worten Taten folgen, muss jemand zumindest mal das Wort ergreifen. Zugleich muss die SPD Standfestigkeit beweisen. Wer erkennt, dass Krankenhäuser und Pflegeheime Hitzeschutz brauchen und dass Klimaschutz kein Luxusproblem ist, muss die Erkenntnis auch gegen Finanznöte und CDU-Abwehr verteidigen.
2: Die Rheinische Post meint, dass Klimaanpassung eine der dringendsten Aufgaben der Politik ist, stellt aber in Frage, dass dafür eine Verfassungsänderung nötig ist.
4: Die Koalition wäre gut beraten, nicht schon wieder neue Baustellen zu eröffnen, während andere wichtige Vorhaben noch gar nicht abgeschlossen sind. Bald endet die Sommerpause. Dann steht die Umsetzung der großen Reformen an, etwa bei Rente und Gesundheit. Das wird schwierig genug. Dass Deutschland einen besseren Hitzeschutz und eine deutlich umfassendere Klimaanpassung braucht, weiß inzwischen jeder. Entscheidend ist aber nicht, ob dieser Anspruch im Grundgesetz steht. Entscheidend ist, dass endlich gehandelt wird.
2: Aus Sicht der Frankfurter Rundschau weist der Vorschlag aus den Reihen der SPD in die richtige Richtung. Die Zeitung kritisiert, dass die Bundesregierung bisher zu zögerlich handelt und fordert sie auf, das zu ändern.
4: Fast alle Nachrichten dieser Tage hängen mit Hitze und Trockenheit zusammen. Allein die 12.500 Hitzetoten, die das Robert-Koch-Institut errechnet hat, sind eine humanitäre Katastrophe. Man stelle sich vor, eine solch enorme Zahl von Todesfällen wäre durch eine Pandemie verursacht worden, durch einen Krieg oder ein gewaltiges Attentat. Was für ein Aufschrei wäre dann durchs Land gegangen, einschließlich Sondersitzungen von Bundesregierung und Bundestag.
2: Das waren die Standpunkte. Zusammengestellt hat sie Janine Artist.

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1: Um 1 Uhr mit Milat Kupay. Die Behörden haben für einen Teil der Stadt Monschau in Nordrhein-Westfalen eine Evakuierung angeordnet. Demnach müssen die Bewohner von 2 Straßen im Stadtteil Kalter Herberg ihre Häuser und Wohnungen sofort verlassen. Von der belgisch-deutschen Grenze berichtet Marion Kerstholt in der ARD.
2: Ja, die Hauptrolle spielt einfach der Wind. Und die Frage ist, aus welcher Richtung er weht. Und er treibt einfach das Feuer vor sich her. Und vorausgesagt ist, dass er auf Westrichtung drehen könnte. Und dann treibt der Wind das Feuer direkt in Richtung deutscher Grenze. Das ist die Befürchtung der Feuerwehr. Und wie schnell das gehen kann, das haben wir auch gesehen. Gegen 19 Uhr sagte mir die Feuerwehr, dass von der imaginären roten Linie, die im Wald besteht und über die das Feuer nicht rüber darf, da war das Feuer noch 1 Kilometer von dieser Linie weg. Und 3 Stunden später hat das Feuer diese Linie erreicht. Und deswegen ist auch die Entscheidung getroffen worden, dass ein kleinerer Teil von Kalter Herberg evakuiert wird.
1: Mit Blick auf die bevorstehenden Landtagswahl in Sachsen-Anhalt ruft Grünen-Chef Banaschak die CDU auf, auch mit den Linken über eine gemeinsame Landesregierung zu sprechen. In einer Situation, in der man befürchten müsse, dass am Ende Antidemokraten und Verfassungsfeinde Einfluss auf die Politik bekommen, müssten Demokraten miteinander gesprächsfähig sein, sagte Banaschak im ZDF. Bei der CDU gilt seit 2018 ein Beschluss, nachdem es keine Zusammenarbeit mit AfD und Linken geben soll. Bei der Landtagswahl in Sachsen-Anhalt könnte es schwierig werden, Regierungsmehrheiten ohne die AfD zu bilden. Bei der Leichtathletik-EM in Birmingham hat Weitspringerin Malaika Mihambo eine Medaille verpasst. Insgesamt gewannen deutsche Athletinnen und Athleten einmal Gold, zweimal Silber und einmal Bronze. Aus Birmingham, Irina Kneep.
3: Die Mihambo-Flugshow blieb aus und trotzdem war es ein glänzender Abend für die deutschen Leichtathleten. Über die 3000 Meter Hindernis wurde Frederik Rupert seiner Favoritenrolle gerecht und lief zu Gold. Neben dem Europarekordhalter überzeugte auch Kai Bebendorf, der Bronze gewann. Für eine große Überraschung sorgte Speerwerferin Julia Ulbricht, die Silber holte. Auch die Sprintstaffel wurde im Mixed Zweite. Auf der Ziellinie war nur das britische Team schneller als Schlussläuferin Gina Lückenkämper. Einziger Wermutstropfen, Weitspringerin Malaika Mihambo verpasste die Titelverteidigung deutlich. Die Olympiasiegerin von Tokio wurde Fünfte.
1: Das waren die Nachrichten. Das Wetter in Deutschland. Im Südosten Schauer und Gewitter, sonst zunächst öfter trocken bei 18 bis 11 Grad. Tagsüber unbeständig mit Schauern, vor allem im Südosten teils kräftige Gewitter. Daneben auch freundliche Abschnitte, 18 Grad in Nordfriesland bis 28 Grad am Oberrhein. Die weiteren Aussichten am Dienstag von Westen her Regen, sonst freundlicher, die Temperaturen 16 bis maximal 30 Grad. Und die Zeit, es ist 1:03 Uhr.
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4: Und da zunächst eine amtliche Gefahrenmitteilung wegen aktueller Waldbrände in Belgien, Teilen von Rheinland-Pfalz, Baden-Württemberg, Nordrhein-Westfalen, Hessen und im Saarland kann es zu Rauchbildung und Brandgeruch kommen. Halten Sie Fenster und Türen geschlossen und schalten Sie Klima- und Lüftungsanlagen aus. Den Einwohnern der Monschauer Ortsteile Platte Fenn, Leiloch und Kalte Herberg wird weiterhin empfohlen, die betroffenen Bereiche zu verlassen. Eine Notunterkunft ist im Bürgercasino Impchenbruch eingerichtet. Die A57 Köln Richtung Krefeld ist zwischen Kreuz Meerbusch und Krefeld Zentrum wegen Bauarbeiten bis ca. 5 Uhr gesperrt. Die A61 Mönchengladbach-Venlo ist zwischen Kreuz Mönchengladbach und Mackenstein in beiden Richtungen wegen Brückenarbeiten bis Dienstag 5 Uhr gesperrt. Und die A448 Bochum-West Richtung Dortmund-Witten ist zwischen Dreieck Bochum-West und Bochum-Süd wegen Bauarbeiten bis ca. 5 Uhr noch gesperrt.
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4: Heute aus Hamburg vom NDR mit Jochen Fischer im Studio. In Afghanistan sind seit 5 Jahren die Taliban zurück an der Macht. Die Islamisten haben die Rechte von Mädchen und Frauen stark eingeschränkt. Zum Beispiel dürfen Frauen das Haus gar nicht mehr verlassen ohne Männer. Auch deshalb erkennt Deutschland die Taliban als Regierung nicht an, aber die Bundesregierung führt mit ihnen Gespräche, auch um Straftäter nach Afghanistan abschieben zu können. Die Grünen kritisieren das. Phyllis Pollat ist parlamentarische Geschäftsführerin der Grünen im Bundestag. Die Abgeordnete aus Bramsche in Niedersachsen hat wegen der Afghanistan-Politik einen offenen Brief an Kanzler Merz initiiert. Meine Kollegin Julia Mayer hat mit ihr gesprochen.
5: Ja, für uns gilt ganz klar, 5 Jahre nach der Übernahme der Taliban hat Alexander Dobrindt und das Kabinett Merz den Teppich den Taliban ausgerollt. Nicht nur nach Deutschland, sondern leider, und das müssen wir feststellen, auch den Anstoß dafür gegeben, dass gleichermaßen die EU mit vielen Mitgliedstaaten wieder kooperieren möchte mit den Terroristen, mit einem islamistischen de facto Regime.
6: Aber was wäre denn die Alternative, wenn man Straftäter abschieben will? Und das will Deutschland ja, dann muss man doch mit den Verantwortlichen vor Ort sprechen. Und das sind nun mal die Taliban.
5: Das ist eine Herausforderung in jedem Fall. Nichtsdestotrotz muss man eines klar feststellen. Wenn die Bundesrepublik Deutschland, diese Bundesregierung, mit Terroristen kooperiert, ist das nicht nur ein außenpolitisches Desaster und auch ein Verrat an den Menschenrechten, an den internationalen Frauenrechten, sondern, und das muss man so ganz klar sagen, gefährdet diese Bundesregierung auch die innere Sicherheit. Und warum? Weil, und das sage ich auch als Innenpolitikerin und nicht nur als Politikerin, die verantwortlich ist für Geflüchtete und Migration, sie gefährdet die innere Sicherheit, weil sie Islamisten, Terroristen wieder nach Deutschland einlädt. Ganz praktisch heißt das, die Bundesregierung hat dafür mitgesorgt, dass Taliban-Vertreter wieder in Berlin und in Bonn, in den entsprechenden Konsulaten, dort beschäftigt sind. Sie haben sie als diplomatisches Personal akkreditiert. Und das ist die große Gefahr, die dann eben auch für die innere Sicherheit ausgeht.
6: Für die innere Sicherheit gilt aber ja auch, dass auch afghanische Straftäter und Gefährder in Deutschland sind. Und auch die Grünen sind dafür, diese abzuschieben. Wie soll das funktionieren aus Ihrer Sicht?
5: Also in erster Linie geht es darum, Deutschland muss sozusagen sowohl im Inneren als auch im Äußeren sich nicht erpressbar machen. Und es darf niemals passieren, dass Deutschland den Eindruck vermittelt, für Abschiebedeals die innere Sicherheit zu gefährden und gleichzeitig auch die außenpolitischen Ziele zu verraten. Die Glaubwürdigkeit Deutschlands, die hat einen hohen Stellenwert weltweit. Die Glaubwürdigkeit für Demokratie, Menschenrechte und eben auch die internationalen Frauenrechte. Und das tut die Bundesregierung erstmalig, indem sie eine terroristische Organisation politisch legitimiert. Sie legitimiert sie nicht nur, indem sie mit ihnen kooperiert, sondern, und das ist sozusagen das Fatale daran, sie öffnet Räumlichkeiten deutscher Behörden, namentlich das Bundesamt für Migration und Flüchtlinge, um Taliban-Vertreter nach Deutschland einzuladen, um GefährderInnen oder StraftäterInnen abzuschieben. In Abwägung dessen sagen wir, die Folgen für Deutschland international und auch innenpolitisch sind gravierender als die Abschiebung von Straftätern. Und ich muss noch was dazu sagen, StraftäterInnen sind ja zum größten Teil in Haft und werden aus der Haft abgeschoben. Auch das muss zur Abwägung ja beleuchtet werden.
6: Lassen Sie uns nochmal auf die Situation vor 5 Jahren gucken. Die Bilder von damals, als die Taliban Kabul eingenommen haben, die bleiben im Gedächtnis. Wie haben Sie das damals erlebt?
5: Ja, ich selbst war ja bereits Mitglied des Bundestages und für Deutschland war das schon beschämend insgesamt für die internationale Gemeinschaft, diese Bilder zu sehen. Ich glaube, diese Bilder haben alle schockiert dass der Appell der Afghaninnen und der Afghanen war, bitte lasst uns nicht im Stich, insbesondere Frauen, Menschenrechtsverteidigerinnen, die in Afghanistan aktiv sind, haben gerufen, geschrien, gebeten, bitte lasst uns nicht im Stich. Und 5 Jahre nach der Übernahme der Taliban muss man eben feststellen, Deutschland hat diese Menschen nicht nur im Stich gelassen, sondern das Versprechen, derjenigen, die an der Seite Deutschlands gearbeitet haben, beispielsweise bei der Bundeswehr, Ortskräfte, die mit internationalen Organisationen gearbeitet haben, beispielsweise auch mit deutschen Organisationen wie Terre des Hommes, die ja in Osnabrück sitzen. Diese Menschen haben sie im Stich gelassen. Aufnahmezusagen, die bereits erteilt wurden durch die vorherige Bundesregierung, werden einfach missachtet, trotz höchstrichterlicher Entscheidung, namentlich das Bundesverfassungsgericht. Und das ist ein zweifacher Verrat an den Afghaninnen. So hat das sehr treffend meine Kollegin Hanna Neumann im Europäischen Parlament formuliert.
4: Sagt Felice Polat. Sie ist parlamentarische Geschäftsführerin der Grünen im Bundestag. Vor 5 Jahren haben die Taliban die Macht in Afghanistan übernommen. Und seitdem sprechen Organisationen wie Amnesty International von systematischen und umfassenden Angriffen auf die Rechte von Frauen und Mädchen. Viele, die nach Deutschland fliehen konnten, sind traumatisiert. Marie Dilling hat Frauen des afghanischen Frauenvereins MAH in Berlin getroffen.
7: Zweimal in der Woche trifft sich der afghanische Frauenverein MAH im Nachbarschaftsraum Waschküche in Berlin-Wedding. 5 Frauen sitzen um einen Tisch und nehmen an einem Computerkurs teil. In der Küchenecke wird Tee gekocht. Mittendrin die Gründerin und Präsidentin des afghanischen Frauenvereins, Madia Hashemi. Wenn sie über die Situation der Frauen in Afghanistan spricht, muss sie um Worte ringen.
8: Ganz traumatisierte Geschichte. Wenn ich darüber spreche, bekomme ich Gänsehaut. Man kann nicht einfach hören. Jeder braucht eine Therapeutin, darüber sprechen, weil was sie bei afghanischen Frauen passiert hat, das war sehr schrecklich.
7: Madia Hashemi kam selbst vor fast 10 Jahren nach Berlin. In den letzten Jahren hat sie viele Geschichten von Frauen gehört, die nach Deutschland geflohen sind. Sie berichten davon, dass ihnen in Afghanistan fast sämtliche Grundrechte entzogen wurden.
8: Man darf nicht die erste Rechte haben. Was ist die erste Rechte? Schule besuchen, Uni besuchen, arbeiten. Ganz, ganz jung muss man heiraten oder verkaufen. Seit Machtübernahme von Taliban, sie müssen einfach fliehen.
7: Davon kann auch eine Afghanin berichten, die es vor wenigen Jahren nach Deutschland geschafft hat und regelmäßig hier im afghanischen Frauenverein MAH ist. Ihren Namen möchte sie nicht nennen. Sie erinnert sich an die Zeit, bevor die Taliban die Macht in Afghanistan übernahmen.
8: Es war ganz okay. Ich meine, die Frauen hatten Freiheit zu studieren und einfach in ein anderes Land zu reisen. Ja, ich würde sagen, ich war zufrieden mit meinem Leben damals.
7: Mit der Machtübernahme der Taliban verlor sie die Hoffnung auf eine selbstbestimmte Zukunft, erzählt sie. Damals erreichte sie und ihre Kollegen einen Anruf, dass ihre Arbeit in einem Büro vorübergehend ausgesetzt werden müsste. Doch während die meisten Männer nach und nach in ihre Jobs zurückkehrten, blieben sie und ihre Kolleginnen arbeitslos. Die Frauen von MAH berichten von ihren Kontakten in die Heimat, wo Mädchen und Frauen den Alltag meistens zu Hause oder in Begleitung eines Mannes verbringen müssen. Madia Hashemi versucht, Mädchen und Frauen in Afghanistan von Berlin aus zu unterstützen.
8: Online unterrichte ich auch Deutsch und Mathe für die jungen Frauen in Afghanistan. Und sie beschwerten sich die ganze Zeit über, dass sie nichts dürfen machen.
7: Eine völlige Perspektivlosigkeit. Doch auch die Frauen, die es nach Deutschland geschafft haben, stehen oft vor großen Problemen. Viele seien traumatisiert, berichtet Hashemi. Während sie physisch in Berlin sind, seien sie seelisch immer noch in der Heimat. Traumata, Ängste und Heimweh würden viele der Frauen plagen. Der Verein MAH soll auch praktische Hilfe geben.
8: Wir haben Sprachcafé, Computerkurs, ganz verschiedene Seminare und Workshops, Selbstverteidigung, Yoga-Kurs.
7: Wichtig, so Hashemi, sei es vor allem einen Treffpunkt zu haben, in dem Erfahrungen und Erlebnisse geteilt werden können. Deshalb hat sie den Verein vor 9 Jahren gemeinsam mit anderen Afghaninnen gegründet.
8: Weil hier ist es ein fremdes Land für die Leute aus Afghanistan und seit Machtübernahme von Taliban noch mehr.
4: Afghanische Frauen in Berlin, ein Bericht von Marie Dilling.
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4: Der befürchtete neue Andrang von Migranten auf die spanische Nordafrika-Exklave Ceuta ist ausgeblieben. Trotz erneuter Aufrufe in Online-Netzwerken in großer Zahl die Grenze zu überwinden, blieb die Lage am Wochenende ruhig. Spanien und vor allem Marokko hatten ihre Sicherheitsvorkehrungen im Vorfeld deutlich verstärkt. Franka Welz berichtet.
9: Wer auf der Terrasse des Cafés Puerta de Europa, Tür von Europa, am Strand von Tarajal in Ceuta sitzt, kann dieser Tage beobachten, wie es aussieht, wenn auf der einen Seite Spanien diese Tür zuknallt und Marokko auf der anderen Seite den Schlüssel wegwirft. Schnellboote patrouillieren in Ufernähe das Meer, Hubschrauber und Drohnen überwachen aus der Luft. Auf der spanischen Seite fahren Panzer an der Grenze auf. Zum Einsatz kommen sie nicht, aber sie stehen etwas abseits der Grenzanlagen bereit. Die Soldaten flachsen herum. Deutlich weniger jovial ist die Situation in Fnideq auf marokkanischer Seite. Hunderte Einsatzkräfte, darunter Bereitschaftspolizei und Militäreinheiten, gehen unter anderem mit Schlagstöcken und Tränengas gegen Migranten, überwiegend aus afrikanischen Ländern südlich der Sahara, vor. Die versuchen, sich der Grenze anzunähern. Knapp 300 Festnahmen bilden nach offiziellen Angaben die vorläufige Bilanz des Einsatzes. Unter den Festgenommenen kaum Marokkaner. In Ceuta verfolgen viele Menschen sehr genau, was auf beiden Seiten der Grenze passiert. Er liebe Marokko sehr, erzählt dieser Mann, der vor mehr als 50 Jahren in die spanische Exklave Ceuta ausgewandert ist. Aber so gehe das nicht. Das kann man doch nicht machen. Erst schickst du deine Kids weg, dann forderst du sie zurück. Ganz großes Kino. Marokko streitet das ab. Aber insbesondere angesichts der Machtdemonstration der vergangenen Tage bleibt die Frage, wie Zehntausende quasi ungehindert nach Ceuta kommen konnten. Er habe großes Mitgefühl mit den Familien, die bei dem Massenandrang Kinder oder Verwandte verloren hätten, sagt der Passant. Mehr als 80 Menschen sind auf der spanischen Seite ums Leben gekommen. Nur 6 von ihnen konnten nach Abschluss der Obduktionen zweifelsfrei identifiziert werden. Europa und Marokko könnten sehr wohl kontrollieren, sagt er, was an der Grenze passiere, und hätten die Einwohner von Ceuta bei dem massenhaften Andrang Ende Juli im Stich gelassen. Um diesem Eindruck entgegenzutreten, hat Spanien unter anderem Soldaten vor Supermärkten stationiert, um Sicherheit und Kontrolle zu signalisieren, obwohl offensichtlich kein Hauch von Plünderungen in Ceuta in der Luft liegt. Es geht um den Gesamteindruck und eine klare Botschaft. Ein lautes "Ihr kommt hier nicht rein" seitens Spaniens und Marokkos in ihrer Funktion als Türsteher Europas an alle, die einen irregulären Grenzübertritt erwägen. Der gewünschte Abschreckungseffekt mag diesmal eingetreten sein, aber schon jetzt machen unter jungen Marokkanern, sei es in sozialen Medien oder WhatsApp-Gruppen, offenbar schon wieder neue Termine die Runde.
4: Franka Welz berichtete. A Sky Full of Hope, ein Himmel voller Hoffnung, so heißt das Millionen Euro teure Kunstwerk, das über dem Platz Konstabler Wache in Frankfurt am Main hängt. Die Stadt will damit im Rahmen der Veranstaltungsreihe World Design Capital, also Weltdesign-Hauptstadt, ein Zeichen im Stadtraum setzen. In der Frankfurter Kreativszene wird aber über das Werk diskutiert und das durchaus kritisch. Tobias Lübben berichtet.
10: Die Konstabler Wache, einer der großen Plätze der Frankfurter Innenstadt, ist, außer an Markttagen, für die meisten ein Durchgangsort. Kaum einer verweilt hier und hat einen Blick für das große rot-blau-violette Kunststoffnetz, das aufgebauscht zu einer Art Wolke über den Platz gespannt ist.
11: Interessant, etwas Neues.
12: Erinnert mich ein bisschen an Krabbenfischerei. Was hat das für einen Sinn? Was hat das für einen Zweck?
13: Aber was wird das hier sein?
10: Das Netz ist ein Kunstwerk der US-amerikanischen Künstlerin Janet Ackerman. Die Stadt hat es für 3 Jahre von Ackerman gemietet und von einer Frankfurter Agentur über der Konstabler Wache aufspannen lassen. Die Gesamtkosten belaufen sich laut Kulturdezernat auf 2,3 Millionen Euro. Ein Betrag, der bei manchen Passanten nicht gut ankommt.
12: Na wunderbar, dafür zahle ich gern meine Grundsteuer. Bin begeistert. Aber gut, Kunstkultur ist schon immer irgendwo ein Ableger, der nicht so ganz zu erklären ist.
10: Wie viel von dem Millionenbudget an die Künstlerin und an die ausführende Agentur fließt, teilt die Stadt auf Nachfrage nicht mit. Das sei ein Geschäftsgeheimnis. Das Budget lässt auch arrivierte Kunstschaffende wie den Frankfurter Installationskünstler und Städelprofessor Tobias Rehberger staunen, zumal er von dem Projekt nur zufällig erfahren hat.
14: Ich habe davon erfahren, als ich irgendwann mal mir das Journal Frankfurt gekauft habe. Und da war das irgendwie drin.
10: Das Frankfurter Kulturdezernat hat den Auftrag nach eigenen Angaben direkt an die Künstlerin und ihre Frankfurter Agentur vergeben, ohne Debatte, ohne öffentliche Ausschreibung oder Wettbewerb. Intern habe man sich vorher verschiedene Ideen angesehen, sagt Jessica Beebone. Beebone leitet beim Kulturamt Frankfurt den Fachbereich Kunst und Kunst im öffentlichen Raum.
15: Wir haben ein Portfolio vorgestellt von sehr vielen verschiedenen Formaten für Kunst im öffentlichen Raum. Dazu gehörten Bodenskulpturen, Luftskulpturen, dazu gehörten Projekte, die über die ganze Stadt verteilt sind. Und die Entscheidung fiel dann auf Janet Eckelman.
10: Dass dieser Prozess nur intern abgelaufen ist, findet Klaus Fischer schade. Fischer hat viele Jahre eine Kreativagentur in Frankfurt geleitet und ist Frankfurter Sektionsleiter des Art Directors Club, einem großen Netzwerk für Kreative. Fischer glaubt, dass sich an einem Wettbewerb sicher viele beteiligt hätten.
16: Ganz bestimmt. Weil das sind natürlich Etats, davon träumt die Kreativwirtschaft in der Vergangenheit, hier was machen zu können, für die Stadt was machen zu können. Aber wie immer prüft es dann natürlich auch eine Klarheit, ich sage es mal, ein Briefing, also was möchte man, und dann zu sagen, gibt es dafür Agenturen, die sagen, ja, da würden wir gern dafür antreten, und dann in einen offiziellen Prozess einsteigen und sagen, bewerbt euch.
10: Doch nun ist der Auftrag vergeben, das Netz ist gespannt und soll 3 Jahre lang über der Konstabler Wache hängen, außer im Winter, dann will die Stadt es wegen der Gefahr von Eisbruch abhängen.
4: Millionenauftrag für die Kunst in Frankfurt am Main. Im belgischen Naturschutzgebiet Hohe Venn tobten die wohl größten Waldbrände, die es seit langer Zeit in der Region gegeben hat. Mit Hilfe aus anderen Ländern versuchen die Behörden, das Feuer unter Kontrolle zu bekommen. Betroffen ist auch das benachbarte Nordrhein-Westfalen. Aus Sicherheitsgründen ist deswegen gestern Abend ein Teil des Ortes Monschau evakuiert worden. Von dort berichtet Sabine Rieck.
17: Wie die Stadt Monschau bestätigte, ist die Evakuierung der Straßenzüge Ruhezow und Geisberg im Ort Kalterherberg eine reine Vorsichtsmaßnahme. Es handelt sich um maximal 30 Anwohner, die betroffen seien. Direkt nach der Evakuierungsmeldung gingen Polizei und Feuerwehr von Tür zu Tür. Die Bewohner der Straßenzüge können in einer benachbarten Schule unterkommen. Die Feuerwehr in der Region ist in ständiger Bereitschaft und wässert aktuell die Waldgebiete auf deutscher Seite, damit sich der Brand im Hohen Venn nicht weiter ausdehnen kann. Im Pendelverkehr bringen Tanklastzüge Löschwasser zu dem Waldgebiet. Ob noch weitere Bewohner aus Monschau oder Umgebung ihre Häuser und Wohnungen verlassen müssen, ist derzeit noch nicht abzuschätzen.
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4: Heute vor 130 Jahren, da wurde die britische Fußgängerin Bridget Driscoll von einem Auto überrollt. Es ist der erste tödliche Autounfall in der Geschichte. Florian Bentsch erinnert an diesen Tag.
18: Mrs. Driscoll, Miss Murphy und die kleine May Driscoll schlendern durch London. Es ist ein feiner Sommertag im August 1896. Die drei besuchen den Crystal Palace in Croydon, den gewaltigen Glasbau, in dem Königin Victoria einst die Weltausstellung eröffnete. Hier sind auch die neuartigen motorisierten Blechkutschen zu sehen. Nur eine Woche zuvor hatte das Parlament die zulässige Höchstgeschwindigkeit der Straßenlokomotiven von 8 auf 20 km/h erhöht.
19: Es sei keiner Lokomotive gestattet, im öffentlichen Raum eine Geschwindigkeit von 14 Meilen pro Stunde zu überschreiten. Es sind außerdem pflichtweise eine Laterne und eine Klingel mitzuführen.
18: Unter jungen Leuten wird das englische Motor Carriage bereits lässig zu Car, das heißt zum hippen Automobil. Vor dem Crystal Palace drehen die futuristischen Maschinen ihre Runden. Doch Miss Murphy und die Driscolls haben ihre Aufmerksamkeit irgendwo anders. Und so nimmt das Schicksal seinen Lauf. Augenzeugen berichten am nächsten Tag, Bridget Driscoll habe versucht, das motorisierte Ungeheuer mit ihrem Regenschirm abzuwehren. Die Croydon Times schildert die Szene.
20: Miss Murphy griff nach dem Kind, beschützte es mit ihrem Körper und riss beide im letzten Augenblick zur Seite. Das Automobil fuhr an ihnen vorbei, aber traf Mrs. Driscoll, warf sie auf die Straße und fuer über sie hinweg. Ein herbeigerufener Arzt erklärte, das Leben der Frau sei erloschen.
18: Die Zeitungen verfolgen besonders aufmerksam den darauf folgenden Gerichtsprozess. Nach damaligem Recht gilt, fahren Kutscher geradlinig, verlassen ihre Spur nicht und kündigen sich an, tragen bei einer Kollision die Fußgänger die Verantwortung. War der Fahrer, der Gärtner und Mechaniker Arthur James Edsel, seinen Pflichten nachgekommen?
21: Der Fahrer rief, die Verstorbene zögerte.
19: Blieb der Wagen in gerader Bahn?
21: Ich erinnere mich an keinen Schlenker.
18: Bremsen sind noch rudimentär. So einen Motorwagen in Bewegung kann man, ähnlich einer Kutsche, nicht abrupt zum Stehen bringen. Ob Edsel überhaupt hätte entschleunigen können oder sollen, spielt im Gerichtsprozess gar keine Rolle.
19: Wie lange schon betätigen Sie den Automobilwagen?
20: Etwa 3 Wochen, Sir. Ich rief der Verstorbenen zu. Der Wagen fuhr geradeaus. Wer etwas anderes behauptet, lügt.
18: Nach 8 Stunden Beratung spricht die Jury den vermeintlichen Todesfahrer frei. Die Zeugen gelten als glaubwürdig. Etzel blieb unter 10 km/h und fuhr geradlinig und mit großer Achtung.
19: Der Fehler liegt bei der unglücklichen Mrs. Driscoll, die auf der Straße stehen blieb.
18: Erst 1902 patentiert der englische Automobiltechniker Frederick Lanchester den ersten Vorläufer der modernen Scheibenbremse. 6 Jahre zu spät für Bridget Driscoll. Sie wird am 17. August 1896 zum ersten dokumentierten Todesopfer eines Autounfalls. Heute vor 130 Jahren.
4: Der Stichtag von Florian Bentsch.
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2: Mit Lars Bente. Ja, das waren sie also, die Leichtathletik-Europameisterschaften in Birmingham. Und es gab für das sogenannte Team D nochmal richtig Grund zum Jubeln. Ja, wie lief denn der letzte EM-Abend aus deutscher Sicht, Irina Gneb?
3: Medaillenreich und das, obwohl Weitspringerin Malaika Mihambo überraschend keine gewonnen hat. Dafür haben unter anderem die Hindernisläufer geliefert. Frederik Rupert ist seiner Favoritenrolle gerecht geworden und hat sich zum Europameister gekrönt. Das ist der größte Karriereerfolg für den Europarekordhalter. Kai Bebendorf ist auch aufs Treppchen gelaufen. Er hat Bronze gewonnen. Ja, und dann gab es auch noch gleich 2 deutsche Silbermedaillen. Einmal für die Mixed-Sprintstaffel um Schlussläuferin Gina Lückenkämper und überraschend auch für Speerwerferin Julia Ulbricht.
2: In Aachen, da steigen in diesen Tagen die Reitweltmeisterschaften. Und in der Vielseitigkeit, da konnte sich Michael Jung auf seinem Pferd Schückmann die Goldmedaille sichern.
22: Es ist das Allergrößte. Eine Medaille gewinnen ist schon was ganz Besonderes. Und jetzt haben wir es sogar mit dem ganzen Team geschafft, eine Silbermedaille und einzeln nochmal die Goldmedaille, das ist ein Wahnsinnserfolg.
2: Gold mit dem Ball, Gold mit dem Band, Bronze mit dem Reifen und nochmal Gold im Mehrkampf. Ja, Sie haben es sicherlich schon erkannt. Es geht nun um die Weltmeisterschaften in der rhythmischen Sportgymnastik und natürlich um die deutsche Medaillengarantin Daja Varfolomeev, die bei der Heim-WM in Frankfurt also mal wieder so richtig abräumen konnte. Da ist die Frage durchaus berechtigt, wohin denn nur mit diesen ganzen Medaillen?
23: Ich habe zu Hause einen Schrank, ganz oben liegen Olympische Spiele-Medaille von Europameisterschaft, von Weltmeisterschaft. Dann gehen die ganzen World Cups und deutschen Meisterschaften. Tatsächlich muss ich dann ein bisschen größere Schrank jetzt kaufen, weil oben ist schon kein Platz für Weltmeisterschaftsmedaillen.
2: Ja, alleine 20 WM-Medaillen konnte die erst 19-Jährige schon sammeln. Tendenz stark steigend. Die Olympiasiegerin, die braucht wahrscheinlich ganze Schrankwände. Ja, eine Goldmedaille am Stufenbarren für Helen Kevritsch, Silber beim Sprung für Carina Schönmeier. So ist die Medaillenbilanz der deutschen Turnerinnen bei den Europameisterschaften in Zagreb. Zum Abschluss, da wurde Bronze im Teamwettbewerb verpasst mit Platz 5. Gold ging dort an Russland. Ja, in der zweiten Fußball-Bundesliga, da hat Erstliga-Absteiger Wolfsburg den ersten Saisonsieg gefeiert. Ein 1:0 auswärts im Niedersachsen-Duell gegen Hannover. Die 96er, die warten damit auch nach dem zweiten Spieltag auf einen Punktgewinn. Anders sieht es in Bielefeld aus. Die Arminia hat 3:0 gegen Aufsteiger Cottbus gewonnen. Alle 3 Tore erzielte Joel Grodowski, der bei der Niederlage vor einer Woche ja noch hinter den Erwartungen geblieben war.
24: Ja, ich glaube, man hat gesehen, in Karlsruhe war es ein schwieriges Spiel für mich. Haben wir viel mit langen, hohen Bällen gespielt. Ist jetzt nicht mein Spiel. Ich glaube, wir haben dann besprochen, dass wir mich besser in Szene setzen müssen. Das haben wir auch auf jeden Fall heute dann gut gemacht. Und der Trainer hat mir auch vor dem Spiel gesagt, am besten immer Kopf ausschalten und dann spiele ich am besten, das habe ich versucht heute umzusetzen. Ja.
2: Und den ersten Saisonsieg konnte auch Dresden feiern. Dynamo schlägt Darmstadt mit 1:0. Und abschließend noch der Blick zum wichtigsten Ein-Tages-Radsportrennen in Deutschland, die 29. Ausgabe der Cyclassics in Hamburg. Die Einzelheiten dazu hat Holger Gerska.
25: Im Gegensatz zum vergangenen Jahr, als ein Außenseiter als Ausreißer triumphierte, nämlich der Ire Rory Townsend, gab es diesmal einen Favoritensieg. Mit dem erst 22-jährigen Paul Magnier hat der aktuell wohl schnellste Sprinter der Welt souverän gewonnen. Der Franzose ließ sich auch vom verschärften Kurs in Hamburg nicht aus der Topgruppe fahren. Im Gegensatz zu seinen Sprintrivalen Jonathan Milan aus Italien Italien oder auch Olaf Koy, der Niederländer, hatte vor 2 Jahren die Star Classics gewonnen. Ein deutscher Sieg war in Abwesenheit des besten Sprinters Max Kanter in weiter Ferne. Dennoch schaffte Henry Uhlig einen bemerkenswert guten 5. Platz.
2: Und mehr zu den Cy Classics oder auch zu den Schwimm-Europameisterschaften, die in Paris ja zu Ende gegangen sind. Am letzten Tag mit einer Silbermedaille für Isabel Gose und Bronze für Maja Werner und Lukas Mertens, alle über die 400 Meter Freistil. Ja, das alles und noch viel mehr finden Sie ausführlich auf sportschau.de.

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1: Um 1.30 Uhr mit Milat Kupay. Der große Waldbrand in Belgien greift jetzt offenbar doch auf das Bundesgebiet über. Die Behörden ordneten für einen Teil der Stadt Monschau in Nordrhein-Westfalen eine Evakuierung an. Aus der Nachrichtenredaktion Jonas Valentin Weber.
2: Demnach müssen die Bewohner von zwei Straßen ihre Häuser und Wohnungen sofort verlassen. Es bestehe Lebensgefahr, heißt es. Vorher war für die Stadt erstmal Entwarnung gegeben worden. Jetzt hat aber offensichtlich der Wind wieder gedreht, sodass das Feuer in Richtung deutsche Grenze getrieben wird. Für die Einsatzkräfte gestalten sich die Löscharbeiten schwierig. Vor allem haben sie Probleme, nah an die Brandherde ranzukommen. Das betroffene Naturschutzgebiet besteht auch aus Torflächen und Heideland. Schweres Gerät sinkt deshalb schnell ein.
1: In Griechenland und Spanien sind bei Waldbränden insgesamt 3 Menschen ums Leben gekommen. Auf der griechischen Insel Salamis nahe Athen wurden nach Angaben der Feuerwehr 2 Leichen geborgen. Hunderte Einheimische und Urlauber mussten wegen zweier Feuer außerdem in Sicherheit gebracht werden. In Nordspanien kam ein Soldat bei Löscharbeiten ums Leben. Medienberichten zufolge hatte sich sein Fahrzeug überschlagen. In Ägypten laufen weiter Gespräche über die Zukunft des Gazastreifens. In einer kleinen Küstenstadt nordwestlich von Kairo kam US-Unterhändler Kushner mit dem ägyptischen Präsidenten al-Sisi zusammen. Heute wird der Schwiegersohn von US-Präsident Trump dann in Israel erwartet. Grundlage der Gespräche ist der Fahrplan des sogenannten Gaza-Friedensrats. Er sieht unter anderem vor, dass die Hamas ihre Waffen abgibt und Israel abschließend abrückt. Israels Premier Netanyahu lehnt den Plan aber ab. In der Mongolei beginnt heute die UN-Konferenz zur Bekämpfung der Wüstenbildung. Etwa 2800 Delegierte aus 197 Ländern beraten 12 Tage über Maßnahmen. Im Urlaubsland Spanien zum Beispiel sind laut Wüstenbildungsatlas 40% des Landes betroffen. Aus Madrid, Christian Sachsinger.
3: Die Fruchtbarkeit der Böden geht verloren, weil sich unterirdische Wasservorkommen leeren. Unfruchtbar gewordener Boden braucht viele hundert Jahre, um sich zu regenerieren. Wenn in Meeresnähe auch noch Salzwasser in die einstigen Süßwasserräume eindringt, ist der Schaden im Prinzip irreversibel. Trocknen unterirdische Wasservorkommen aus, kann es auch passieren, dass die Erde darüber zusammensackt. Besonders stark lässt sich das in der Nähe der Stadt Lorca in der spanischen Region Murcia beobachten. Dort senkt sich der Boden rund 10 cm pro Jahr.
1: Und das Wetter in Deutschland. Im Südosten Schauer und Gewitter, sonst zunächst öfter trocken bei 18 bis 11 Grad. Tagsüber unbeständig mit Schauern, vor allem im Südosten teils kräftige Gewitter. Daneben auch freundliche Abschnitte, 18 Grad in Nordfriesland bis 28 Grad am Oberrhein. Die weiteren Aussichten, Dienstag von Westen her Regen, sonst freundlicher 16 bis 30 Grad. Am Mittwoch im Norden und in der Mitte unbeständig, im Süden heiter 19 bis 30 Grad. Das waren die Nachrichten.
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4: Und hier zunächst eine amtliche Gefahrenmitteilung wegen aktueller Waldbrände in Belgien, Teilen von Rheinland-Pfalz, Baden-Württemberg, Nordrhein-Westfalen, Hessen und im Saarland kann es zu Rauchbildung und Brandgeruch kommen. Halten Sie Fenster und Türen geschlossen und schalten Sie Klima- und Lüftungsanlagen aus. Den Einwohnern der Monschauer Ortsteile Platte Fenn, Leiloch und Kalte Herberg wird weiterhin empfohlen, die betroffenen Bereiche zu verlassen. Eine Notunterkunft ist im Bürgercasino Imchenbruch eingerichtet. Die A57 Köln Richtung Krefeld ist zwischen Kreuz Meerbusch und Krefeld Zentrum wegen Bauarbeiten bis ca. 5 Uhr gesperrt. Die A61 Mönchengladbach-Venlo ist zwischen Kreuz Mönchengladbach und Mackenstein in beiden Richtungen wegen Brückenarbeiten bis Dienstag 5 Uhr gesperrt. Und die A448 Bochum West Richtung Dortmund-Witten ist zwischen Dreieck Bochum West und Bochum Süd wegen Bauarbeiten bis ca. 5 Uhr gesperrt.
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4: Auf Instagram, TikTok und Co. trendet Japan und alles, was mit diesem Land zu tun hat. Städte wie Tokio oder Kyoto stehen als Reiseziel ganz oben auf der Bucketlist vieler Menschen. Aber auch Hiroshima und mit seinem Peace Park, der an die schrecklichen Folgen des Atombombenabwurfs erinnert, wird von vielen Touristen besucht. Korrespondent Ulrich Mentgen aus dem ARD-Studio Tokio berichtet im Weltspiegel-Podcast mit Janina Werner über die Hotspots Japans, aber auch über die Schattenseiten des Touristenbooms.
5: Also wenn ich mein Instagram öffne oder TikTok, dann sehe ich ständig Reisetipps für Tokio, Fuji. Warum erlebt denn Japan gerade auch so einen Hype?
6: Das ist interessant zu hören. Ich dachte, das ist nur bei mir so, weil ich in Japan wohne. Aber wenn das auch bei dir so ist, ist das interessant.
5: Genau, uns hat Jen nämlich auch geschrieben bei Instagram, warum erlebt Japan gerade so einen Hype?
6: Da gibt es ganz unterschiedliche Gründe. Ich habe neulich mit einer darüber gesprochen, die das wissen muss. Das ist eine Reiseinfluencerin, eine Taiwanerin, die hier in Japan lebt und die touristische Tipps gibt über Instagram. Und so etwas wird ja im Moment für die Reiseplanung sehr stark genutzt. Also ganz anders, als das früher gewesen ist. Vielleicht können wir da mal kurz reinhören, was sie dazu gesagt hat.
7: I think the first one is definitely with social media.
8: Der erste Grund ist definitiv Social Media. Viele Menschen posten auf Instagram oder TikTok. Gerade die jüngere Generation sucht dort normalerweise nach Informationen. Das ist also ganz anders als früher, als man vielleicht in Broschüren oder Prospekten nachgesehen hat. Und wenn man sieht, dass die eigenen Freunde nach Japan reisen oder bekannte Persönlichkeiten dorthin gehen, sogar Prominente, dann möchte man natürlich auch dieselbe Erfahrung machen. Ein zweiter Grund hat meiner Meinung nach viel mit der Währung zu tun. Durch den Wechselkurs ist der Yen für Touristen momentan sehr attraktiv.
6: Da spricht sie also zwei sehr wichtige Gründe an. Das war Ariel Lee, die bei Instagram unter ariel.land Reisetipps für Japan gibt. Und sie hat ja zwei Aspekte hier genannt. Also einmal die Beschleunigung von Nachahmereffekten durch die Social Media und eben das zweite, die Währung. Manche sagen auch, die Währung ist der definitiv wichtigere Grund. Da kann man unterschiedlicher Auffassung sein. Aber tatsächlich ist das so, dass der japanische Yen in den letzten 5 Jahren mehr als 30% an Wert verloren hat. Und dadurch kommt uns Europäern und speziell Deutschen Japan unfassbar billig vor. Wenn man also zum Beispiel ins Restaurant geht, da kann man sich hier einiges mehr leisten, als man das vielleicht aktuell in Deutschland tun kann. Und dadurch ist die Japanreise, obwohl die so unglaublich weit ist, denn das sind ja fast 10.000 Kilometer, ist diese Reise erschwinglicher geworden für die Leute. Und dementsprechend gibt's diesen Hype. Und die offiziellen Zahlen sagen ja, so um die 40 Millionen Ausländer sind im vergangenen Jahr 2025 als Besucher nach Japan gekommen. Das ist eine unvorstellbare Menge.
5: Und was sind so die typischen Ziele? Also mir wurde ja Tokio angezeigt, Fuji. Aber es gibt ja natürlich auch andere Städte und auch Erinnerungsorte wie Hiroshima. Also erlebt man da auch einen Trend, dass da mehr Leute hinkommen, mehr Touristen?
6: Hiroshima gehört interessanterweise auf jeden Fall zu den Top 10 der größten Reiseziele in Japan. Ich selber bin auch schon ein paar Mal in Hiroshima gewesen und ich kann das sehr gut nachvollziehen, denn diese Stadt hat eben aufgrund ihrer Vergangenheit und des schrecklichen Kriegserlebnisses schon seit jeher viele Touristen angezogen. Ist ein großes Touristenziel, wenn auch im Süden Japans gelegen, also sehr weit weg von Tokio zum Beispiel, wo die meisten ja ankommen. Aber dadurch hat Hiroshima einfach viel Erfahrung im Umgang mit Touristen, eine sehr gute Infrastruktur. Die Leute sind auch aufgeschlossen gegenüber Ausländern, so zumindest habe ich das erlebt. Und mitten in der Stadt gibt es den Peace Park, der eigentlich an die schrecklichen Folgen und die Opfer des Atombombenabwurfs erinnert. Aber heute eben eine grüne Oase mitten in der Stadt ist. Das haben andere japanische Großstädte in vergleichbarer Form nicht. Deswegen hat das auch eine besondere Qualität für Touristen. Also ich bin da sehr gern gewesen und trotz dieser tragischen Vergangenheit oder gerade auch deswegen ist Hiroshima eines der wichtigsten Touristenziele in Japan. Aber man merkt daran, es gibt so 2 Handvoll Ziele in Japan, die sehr populär sind. Tokio steht natürlich auf Platz 1, Osaka gehört auch noch dazu und Kyoto gehört auch dazu. Deswegen, das sind natürlich definitiv sehenswerte Ziele, aber dann hört es auch schon auf, weil viele Leute sich offenbar auch nicht trauen, andere Teile Japans zu erkunden. Und das ist wirklich super schade, weil Japan hat viel, viel mehr zu bieten. Die Konsequenz von dieser Konzentration auf wenige Orte ist eben, dass wir da die negativen Seiten von Tourismus erleben, dass sie starke Überfüllung, dass sie Überbuchung erleben und dass es auch manchmal ablehnende Reaktionen von der Bevölkerung gibt.
5: Da würde ich gerne noch mal ein bisschen näher drauf eingehen. Claudia hat nämlich auch gefragt, ob Touristen in Japan willkommen sind, weil viele Touristen bedeuten ja auch eine gewisse Belastung, ne? Und wie merkt man oder wo vielleicht auch merkt man die negativen Folgen?
6: Also grundsätzlich sind die Touristen in Japan, glaube ich, nach wie vor willkommen. Und für mich gehört zum Japan-Erlebnis überwiegend dazu, dass Leute versuchen, mir zu helfen, mich zu unterstützen, neugierig sind darauf, mich kennenzulernen. Aber ich erlebe auch eine große Scheu. Das hat damit zu tun, dass viele Japaner, leider auch viele jüngere Japaner, nicht so gut Englisch können und wir als Ausländer in den allermeisten Fällen auch ganz wenig Japanisch sprechen. Und deswegen ist die Verständigung schwer und auf der japanischen Seite spüre ich dann da so eine gewisse Scheu. Man will sich nicht in unangenehme Situationen bringen, man will nicht zu Missverständnissen beitragen. Und deswegen geht man dann vielleicht der Unterhaltung mit Ausländern mal lieber ganz aus dem Weg. Das erlebe ich durchaus auch, das ist auch ziemlich weit verbreitet. Aber das darf man nicht als Abneigung verstehen, sondern es ist vielleicht auch manchmal Schüchternheit oder Zurückhaltung, die sich da widerspiegelt. Aber es gibt eben auch konkrete Beispiele, Orte, wo Übertourismus den Japanern richtig auf den Wecker gegangen ist und weitergeht. Und das kann man auch ein Stück weit verstehen. Da gibt es kuriose Beispiele. Du hast den Fuji genannt und der Fuji ist gleich an mehreren Orten ein warnendes Exempel für Übertourismus. Da gab es unter anderem einen Ort in der Nähe des Fuji, wo seit 10 Jahren ein schönes Kirschblütenfest veranstaltet wurde. Fujiyoshi, da heißt der Ort. Und die haben sich in diesem Jahr im Frühjahr entschieden, dieses Fest abzusagen, weil dieser Ort mit 40.000 bis 50.000 Besuchern, Besucherinnen hatte dann am Ende, also im Jahr 2024, täglich 10.000 Gäste. Nur weil man da einen Park aufgemacht hat mit Kirschblüten, das hat sich irgendwie so herumgesprochen.
5: Verselbstständigt.
6: Wahrscheinlich auch in den Social Media. Da waren die Leute überfordert und da haben dann die Verantwortlichen des Ortes gesagt, nee, das können wir unseren Leuten einfach nicht mehr zumuten. Aber wie so häufig in Japan ist das so, es wird dann zwar das Festival da, das gibt es jetzt nicht mehr, aber man kann natürlich trotzdem hinreisen, man kann trotzdem sich unter die schönen Kirschblüten setzen, da gibt es kein Verbot.
5: Und wie ist das denn zum Beispiel auch beim Berg Fuji? Da hatte ich auch gesehen, dass sich da irgendwie große Menschenmassen angesammelt haben, dass man warten musste.
6: Schön ist der Fuji natürlich auch, wenn man ihn von der Ferne aus betrachtet. Und da gibt es so bekannte Orte mit einem wunderbaren Blick auf den Berg und die Schneekrone auf dem Berg und so weiter. Dazu gehört auch ein Ort namens Fuji Kawaguchiko. Und da hat sich vor 2 Jahren etwa ein unglaubliches Spektakel abgespielt, auch ein Beispiel für Übertourismus. Da gab es einen Ort, der von Instagrammern, von Influencern wohl sehr intensiv gezeigt wurde, nämlich kurioserweise einfach nur ein schmuckloser Parkplatz. Aber man kann sich das nicht vorstellen. Dieser Parkplatz, der ist richtig zu einer Berühmtheit geworden, weltweit. Und zwar ein Parkplatz vor einem Supermarkt einer ganz bestimmten bekannten japanischen Kette. Und je nachdem, wie man sich dann vor diesen Supermarkt stellte, sah das dann eben so aus, als würde der Fuji auf dem Dach des Supermarkts stehen. In Wirklichkeit war das viele Kilometer entfernt, aber der thronte quasi so im Hintergrund. Das
5: ist natürlich ein super Foto.
6: Ja, das ist ein super Foto, das haben sich wohl einige gedacht. Und das hat dann mal einer bei Instagram gepostet und haben andere das nachgemacht. Und das ist eben dieser Nachahmereffekt, von dem auch Ariel Lee eben in dem Interviewausschnitt gesprochen hat. Das löst dann so Lawinen und Anstürme aus im Zeitalter von Social Media. Das haben also ein paar Leute gepostet. Schaut mal, ich stehe hier, da ist der Supermarkt mit dem Fuji auf dem Dach. Haha. Und dann haben da viele Leute gesagt, da muss ich unbedingt hin, das sieht ja total lustig aus. Und das hat dann zu chaotischen Zuständen in diesem Ort geführt. Da haben wir einen kleinen Einblick.
9: Wenn Sie die Straße überqueren wollen, nutzen Sie bitte den Zebrastreifen. Wenn ich kurz wegschaue, dann gehen die Leute einfach so rüber. Wenn ich mit jemandem spreche, passiert es wieder. Steigen Sie doch nicht hier aus. Wie wollen Sie denn auf den Bürgersteig kommen? Sie sehen doch, dass hier die Busse entlang fahren.
5: Also da war richtig was los, das merkt man ja richtig.
6: Ja, das war eine Szenerie, die war traurig und lustig zugleich. Also der Mann, den wir da gehört haben, das war quasi ein Beschäftigter von der Stadtverwaltung, der versucht hat, die Touristenströme auf der Hauptverkehrsstraße des Ortes einigermaßen zu kanalisieren. Und da haben wir gehört, dass einmal auf dieser Durchfahrtsstraße war da viel los und die Leute haben einfach so mitten auf der Straße geparkt, ausgestiegen, nur weil sie gesehen haben, ah, da ist ja der Supermarkt mit dem Fuji auf dem Dach, da muss ich jetzt unbedingt mal Foto machen. Und Touristen selber haben das, wie die Frau, die wir eben hörten, auch gesagt, es geht eigentlich gar nicht, was hier abgeht. Leute trampeln durch private Gärten, lassen ihren Müll, ihre benutzten Babywindeln überall vor meiner Haustür liegen und so weiter. Das hat alles nicht so die Ausmaße, wie wir das vielleicht kennen, aber es hat genügt, um für ziemlich schlechte Stimmung vor Ort zu sorgen. Und da haben sich dann die Verantwortlichen in dem Ort eine sehr umstrittene Maßnahme einfallen lassen, die dann die Bekanntheit des Ortes sogar noch katapultartig in die Höhe hat schnellen lassen. Sie haben nämlich eine Sichtblende da errichtet.
5: Wenn man jetzt hört, es gibt natürlich gewisse Orte, die sind beliebter bei Touristen. Also da haben ja Japaner und Japanerinnen schon Berührungspunkte mit Touristen. Wie sieht das denn in anderen Gegenden aus? Ist man demgegenüber auch aufgeschlossen?
6: Also in dem Ort, über den wir eben gesprochen haben, da wurde es den Leuten definitiv zu viel, weil sie jeden Tag überschwemmt wurden mit busseweise Besuchern. Aber es gibt eben auch andere Gegenden in Japan, wo das krasse Gegenteil der Fall ist. Da haben wir Orte, wo die Menschen nie einem Ausländer begegnen. Das hat auch damit zu tun, dass es über sehr, sehr lange Zeit keine Zuwanderung nach Japan gegeben hat. Man ist es in Japan einfach nicht so gewöhnt, mit Menschen ausländischer Herkunft umzugehen. Sei es jetzt Migranten und Migrantinnen oder eben Leute, die ihren Urlaub da machen wollen. Lange Zeit wurde Zuwanderung auch verhindert und blockiert. Heute weiß man, dass die Alterung in Japan und der Arbeitskräftemangel dadurch mit verursacht werden, aber natürlich spielt da vor allem der Geburtenrückgang die Rolle und heute bräuchte man eigentlich dringend Arbeitskräfte aus dem Ausland, aber gleichzeitig gibt es so große Vorbehalte dagegen, dass Menschen aus dem Ausland kommen. Und das betrifft natürlich vor allem die Migration nach Japan, die in der Politik ein ganz heißes Eisen ist, aber es spielt letztlich auch in den Bereich Tourismus rein. Es gibt eben Gegenden, wo kaum sich mal ein Ausländer hin verirrt, auch Touristen nicht. Und da gibt es durchaus Verwaltungen, die sich wünschen würden, dass da mal ein paar Touris hinkämen. Weil die wollen gerne auch ein Stück abhaben von diesem ganz großen Kuchen, der da in Japan serviert wird, den Einnahmen, die man durch den Tourismus erzielt. Und es gibt eben einige, die profitieren sehr stark davon und es gibt andere Gegenden, die werden komplett links liegen gelassen.
5: Probiert man denn auch Touristen in andere Gegenden zu locken irgendwie oder auch zu sagen, hier gibt es ja auch tolle Orte, kommt doch mal bitte dahin?
6: Ja, das wird verzweifelt versucht, aber das ist gar nicht so einfach. Das hat auch mit den sozialen Medien zu tun, weil das, was reproduziert wird, das ahmen die Leute nach. Wir haben es jetzt schon an der einen oder anderen Stelle erwähnt. Aber die Leute in der Provinz, die haben gemerkt, wie das Business tickt. Und die haben Influencer, die Reisetipps in den sozialen Medien geben, auch engagiert und gesagt, hier, wir laden euch ein, gebt auch den Leuten auch mal ein paar Tipps, dass es bei uns auch so schön ist. Und dazu gehört eben auch Ariel Lee, die wir eben schon gehört haben.
8: Ein weiteres Problem ist, dass ausländische Touristen sich wegen des Transport- und der Sprachbarriere Sorgen machen. Und mit Unterstützung der lokalen Behörden könnten wir noch mehr Hilfestellungen schaffen, zum Beispiel Touristeninformationszentren. Selbst etwas so Einfaches wie eine Website mit mehr Informationen auf Englisch könnten Touristen beruhigen und ihnen das Gefühl geben, dass sie problemlos in diese Region reisen können. To believe that they
6: can go to this region. Ja, da haben wir also gehört, dass eine in den sozialen Medien sehr aktive Reiseinfluencerin eben kooperiert mit lokalen Behörden. Ein Versuch, die Leute zu ermutigen, auch mal was anderes zu probieren. Aber die Hemmschwelle ist dann natürlich

0: regiert Premierministerin Sanae Takaichi. Und sie ist die erste Frau in diesem Amt in der Geschichte Japans. Und jetzt die Frage auch an dich, wofür steht sie denn politisch?
1: Sie bezeichnet sich selber als eiserne Lady Japans, beziehungsweise sie sagt, dass ihr großes Vorbild Margaret Thatcher, die konservative Premierministerin Großbritanniens, ist. Und das zeigt, wo im politischen Lager sie zu verorten ist. Manche nennen sie nationalkonservativ, weil sie eben das japanische an sich in der Politik besonders betont, den Nationalstolz hervorhebt, die Errungenschaften Japans hervorhebt. Andere sprechen auch von ultrakonservativ, gerade auch in gesellschaftspolitischen Fragen. Und das zeigt sich in einzelnen Themenbereichen. Das zeigt sich zum Beispiel bei der Frage, ob man nicht eigentlich mal das Namensrecht in Japan modernisieren sollte. Da ist es nämlich so, dass Frauen, wenn sie heiraten, immer noch den Namen des Mannes annehmen müssen. Mhm. Es gibt übrigens auch weiterhin keine offizielle gleichgeschlechtliche Ehe. Und auch was das Kaiserhaus betrifft, zeigt Frau Takaichi eine sehr konservative Haltung. Und die besteht darin, dass Frauen im Kaiserhaus die Thronfolge nicht gestattet ist, obwohl es nur noch sehr, sehr wenige Männer im Moment gibt. Da hat man eine neue Regelung jetzt gefunden, neues Gesetz, das besagt, dass lieber männliche Angehörige früherer adliger Familien in das Kaiserhaus adoptiert werden sollen, um die Situation zu verbessern, um das sozusagen die Personaldecke zu verbessern, als dass man Frauen erlauben soll, Kaiserin zu werden. Das sind alles sehr konservative Programmpunkte, für die Frau Takaichi steht. Gleichzeitig hat sie aber auch eine gewisse Euphorie in der Bevölkerung ausgelöst und auch einen großen Wahlsieg eingefahren dadurch. Einfach durch die Tatsache, dass sie es als Frau, als erste Frau geschafft hat, in diesem kompletten männlich dominierten Politikbetrieb in Japan an die Spitze zu kommen. Das hat sogar dazu geführt, dass Leute angefangen haben, sie wie Fans zu verehren. Man spricht davon Sana Katsu, die Liebe zu Sanae, die Handtasche, die sie immer trägt, übrigens eine ziemlich teure, die war sehr bald ausverkauft. Der Kugelschreiber, mit dem man sie im Fernsehen gesehen hat, war sofort ausverkauft. Das hatte ein bisschen groteske Züge. In letzter Zeit sind aber die Beliebtheitswerte auch wieder ein bisschen runtergegangen.
0: Es ist ja eine Gesellschaft, die schon ja auf Leistung auch getrimmt ist, wo das ja auch wichtig ist. Was macht das denn vielleicht, wenn das jetzt auch noch so eine konservative Premierministerin ist? Man ist eh skeptisch gegenüber Migration. Was macht das auch mit den Menschen?
1: Ja, im Moment sorgt es, habe ich den Eindruck, schon auch für eine gewisse Polarisierung, weil die Leute so langsam merken, was das bedeutet, dass sie eine sehr konservative, an Margaret Thatcher erinnernde Premierministerin haben, denn die Premierministerin ist im Moment dabei, den militärischen Handlungsspielraum von Japan massiv zu erhöhen, den Rüstungshaushalt aufzustocken und auch traditionelle Wertevorstellungen in Frage zu stellen. Japan ist ja auch durch seine Verfassung ein pazifistisches Land. Da steht tatsächlich in der Verfassung in Artikel 9 drin, dass Japan feierlich verzichtet auf die Anwendung von Gewalt, von Krieg, um Interessen international durchzusetzen. Und Frau Takaichi hat einen älteren Plan eines ihrer Vorgänger wieder aufgenommen, die Verfassung überarbeiten zu lassen. Da kann man gespannt sein, was da bei rauskommt, denn dieser Verfassungsartikel und der pazifistische Zuschnitt der Verfassung, der hat durchaus viele Freunde in Japan. Und das sorgt im Moment tatsächlich für politische Unruhe und auch für regelmäßige Demonstrationen in Japan, was eigentlich nicht so zur politischen Kultur in diesem Land dazu gehört.
0: Zu Beginn unserer Folge haben wir auch über den Boom und den Hype um Japan gesprochen. Und wenn man jetzt Japan wirklich verstehen will, was sagst du, wie sollte man sich vorbereiten, um auch Japanerinnen und Japanern jetzt nicht auf den Schlips zu treten? Es gibt ja auch gewisse Verhaltensregeln.
1: Ja, das ist eine Befürchtung, die ich immer wieder höre. Wir wollen ja auch nichts falsch machen, so nach dem

0: Motto, irgendwie ist das auch in den Köpfen vieler Leute drin. Ich sag mal, so viel anders als in Deutschland ist das auch nicht. Natürlich sind Japaner genervt, wenn, wie geschehen, Touristen mit riesigen Lautsprecherboxen in der U-Bahn stehen.
1: Da sind wir aber auch genervt.
0: Musik abspielen, das wären wir in Deutschland wahrscheinlich auch. Japaner sind genervt, wenn in Kyoto, wo es auch ein Stadtviertel gibt, wo die Geishas zu Hause sind, also japanische Künstlerinnen, wenn die von Amateurfotografen auf Schritt und Tritt fotografiert und bedrängt werden, da sind dann Leute empört und genervt. Wenn man auf solche Aktionen verzichtet, dann hat man auch keine Gegenreaktionen zu befürchten. Manchmal macht man natürlich schon was falsch und das geht mir auch so, ne? Also im japanischen Restaurant kann das durchaus sein, dass man da vielleicht schon am Eingang die Schuhe auszieht, wenn man reinkommt. Nicht überall, aber kommt durchaus vor. Oder vor der Toilette nochmal extra Hausschuhe anziehen muss oder so. Ganz andere Hygienevorstellungen und Sauberkeitsvorstellungen, als wir das in Deutschland haben. Also da hätte ich jetzt nicht so große Angst, was falsch zu machen. Es gibt immer ein erstes Mal, das ist klar. Aber wenn man jetzt so eine Reise plant, sollte man vielleicht nicht so den Fehler machen, den offenbar viele Leute machen. Etwas, was irgendjemand auf Instagram oder anderen Kanälen gepostet hat, für bare Münze zu nehmen und sagen, das will ich jetzt auch mal unbedingt sehen. Vielleicht noch ein bisschen genauer hingucken, wer hat das denn gepostet? Ist das jemand, der tatsächlich in Japan lebt oder da schon öfter war? Oder ist das auch eigentlich nur ein ganz normaler Tourist, der so tut, als würde er sich da auskennen?
1: Danke, Ulrich, dass du uns nochmal den Hype um Japan erklärt hast und mir auch auf jeden Fall das Land viel näher gebracht hast. Danke und dass du auch die Fragen von den Usern bei Instagram beantwortet hast. Danke dir.
0: Sehr gern, freut mich.
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1: Um 2 Uhr mit Milat Kupay. Die Stadt Monschau an der Grenze zu Belgien hat bestätigt, dass die Evakuierung von 2 Straßenzügen eine reine Vorsichtsmaßnahme ist. Etwa 30 Menschen seien davon betroffen, um nicht durch den großflächigen Waldbrand im Nachbarland in Gefahr zu geraten. Aus Monschau